0: Berliner Verkehrsbetriebe müssen in ihren Fahrzeugen Werbung des rechtspopulistischen Portals News nach einem Gerichtsbeschluss wieder zulassen. News habe Anspruch auf gleichen und diskriminierungsfreien Zugang zu den Werbeflächen der BVG, teilte das Berliner Verwaltungsgericht mit. Das Medium hatte im April Außenwerbung an einem Doppeldeckerbus und Innenwerbung in U-Bahnen gebucht. Anfang Juni hatten die BVG die Werbekampagne unter Verweis auf Sicherheitsbedenken beendet. In sozialen Medien sei es zu Aufrufen gekommen, Einrichtungen der Verkehrsbetriebe zu beschädigen und den Betriebsablauf zu stören. Die BVG kündigte nach dem Urteil weitere Rechtsmittel an. Abschließend das Wetter. In der Nacht zum Dienstag im Norden langsam abklingende Schauer und Gewitter, nachfolgend Auflockerungen. Im Süden zunehmend wolkig, sonst oftmals klar, später von Südwesten her Gewitter oder gewittriger Regen. Temperaturrückgang auf 21 bis 13 Grad. Am Tage im Norden und Nordosten locker bewölkt oder sonnig, sonst teils wolkig, teils sonnig. Im Tagesverlauf vor allem im Süden und der Mitte teils kräftige Gewitter mit Unwettergefahr. Höchstwerte von Nordost nach Südwest 21 bis 35 Grad. Das waren die Nachrichten.
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2: Heute Nacht mit Katrin Wilke. Herzlich willkommen oder herzlich willkommen zurück. Schön, dass Sie eingeschaltet haben, Sie und ihr. Und wir gehen jetzt in den hohen Norden, wie schon angekündigt, gen Norwegen.

wuchtig und kraftvoll und gleichermaßen flirrend, fliegend, leicht, dieses Stück namens Lost and Found, eine Komposition der Norwegerin Hildegunn Øyset, die große Dame an der Trompete, Flügelhorn, spielt auch dieses Ziegenhorn, Buckehorn, auf das ich später nochmal zu sprechen komme, genauer. Und dieser Track befindet sich auf dem Album, von dem wir schon mal was hörten, am Ende der letzten Stunde. Das war dann eine Komposition vom Tarek Yamani. Und dies ist jetzt also die Komposition der Norwegerin. Beide sind Mitglieder eines offenen Projekts, was da heißt Sound Circle. Die polnische Drummerin, Perkussionistin Dorota Piotrowska, auch lange in New York gelebt, ist aber lange auch schon wieder in ihrem Heimatland Polen, hat ein Projekt in die Tat umgesetzt, von dem sie wohl schon ganz lange geträumt hat. Dorota Piotrowska and Sound Circle, das Album heißt Voices of Human Consciousness, ist im Mai erschienen und ist also so ein wirklich transatlantisches Bündnis, was sich da zusammentat. Unter anderem auch dabei Greg Osby, der Jazz-Saxophonist, Alt- und Sopransaxophonist, und ein bunter Verbund von türkischen, tunesischen, allen möglichen Musikern. Und jeder hat da auch Kompositionen beigesteuert. Und diese einzige Komposition der Norwegerin war halt eben zu hören. Sehr, sehr interessantes Album, also sehr frei improvisierte Geschichte. Es beginnt immer sehr interessant komponiert an und dann verliert es sich eigentlich in so ganz freiem Spiel. Also das war sicher eine spannende Begegnung all dieser sehr verschiedenen und alle in ihrer Arbeit interessanten Vertreter, Vertreterinnen des aktuellen Jazz aus allen Ecken der Welt. Und ja, hat uns gebracht in dieser Stunde nach Norwegen mit Hildegunn Øyset. Die konnte ich leider nicht auf meiner kleinen, feinen Norwegen-Reise erleben, deren Mitbringsel sie, wie gesagt, hier ein bisschen am Mikro noch vernehmen können. Schnupf, schnupf. War doch alles ein bisschen viel. Ich bin eigentlich nicht sehr anfällig. Ich habe nie sowas groß wie Grippe und so weiter, aber mein Gott. 40 unglaublicher Hitze gerade hier in der Hauptstadt und dann ab nach in den hohen, wirklich hohen Norden Norwegens in wunderschönste Fjordlandschaften. Ich wäre am liebsten gar nicht wiedergekommen und bin dann aber auch noch nach Oslo und irgendwie habe ich mir da schon die Erkältung mitgenommen auf diesen nicht immer, von diesen nicht immer warmen Tagen. Das war natürlich wettermäßig sehr, sehr vielgestaltig. Ich fand das aber sehr, sehr gut, mal jenseits dessen, dass ich mich da ein bisschen erkältet habe. Aber egal, Hildegunn Øyset, die steht jetzt irgendwie auch ganz oben auf meiner Liste. Ich mache später nochmal, ich denke im Herbst, im Oktober nochmal ein größeres Norwegen-Special. Da kommt sie sicher auch noch wieder mit auf den Speiseplan, diese sehr beeindruckende und ja auch weltweit vernetzte Norwegerin Hildegunn Øyset. Und ihr aktuelles Album heißt Meandering mit ihren eigenen sehr handverlesenen, tollen Kollegen aus der norwegischen Jazzszene. Und aus dem Album Meandering hören wir, ist jetzt im Mai erschienen, hören wir zunächst mal den Track Morning Space, Trauerraum, hier in der Tuna Jazz um aktuell 2:15 Uhr. 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

Ja, zwei Tracks von Hildegun Øyset und ihrem Trio. Die Namen seien an dieser Stelle aber doch nochmal genannt. Die drei wichtigen Mitwirkenden von ihr. Jetzt muss ich gerade mal hier kramen. sie selber also am Trompeteflügelhorn Buckehorn, an dem Ziegenhorn und Espen Berg am Piano. Doch ein Tick jünger als sie, also da mischen sich auch Generationen in diese übrigens als Echtzeitkompositionen entstandenen und in die Tat umgesetzten Stücken dieses Albums Meandering. Das ist durchaus auch was Neues, was diese Norwegerin da kultiviert, immer sonst sehr ausformuliert, auskomponiert, strukturiert ihre Werke, und hier hat man sich völlig dem Flow übergeben, des Weiteren zusammen mit dem Kontrabassisten Magne Termotsæter und dem Drummer Per Oddvar Johansen. Mein Norwegen-Aufenthalt war zu kurz, um mich richtig ins Norwegisch hineinzubegeben. Man weiß nur, und Sie wissen es sicher auch und ich auch, dass das O, das lustige O mit dem durchgestrichenen, das durchgestrichene O ist so ein bisschen eine Variante von unserem Ö, nur offener. Wir sprechen das alles viel geschlossener. Also die vier Musiker gestalten da so ganz frei auf diesem Meandering-Album ihre musikalischen Sinne und Launen, die in dem Moment in ihnen vorgehen. Und interessant ist, deswegen habe ich diese beiden Stücke ausgesucht. Im ersten hörten wir also das Horn, gespielt von Hildegun Øyset. Und im zweiten meinte ich diese sehr spezielle, wohl sehr norwegische, traditionelle Trommeltradition ausgemacht zu haben, der ich auch auf meiner Reise bei einem Festival, von dem ich Ihnen gleich noch in Kürze erzähle, begegnet bin. Auch von Militärtraditionen abstammen wir, viele Musikkulturen in aller Welt. Und das ist so ein Marching-Ding, wo der Trommler so eine Trommel umgehängt hat und dann so spielt, was durchaus an die Militärkontexte noch erinnert. Also ist tradiert und kann man auch heutzutage so studieren. Ich konnte einen jungen Musiker erleben, der hat bei dem Festival, und jetzt rücke ich raus mit der Sprache, ein Festival, das zeitgleich übrigens zum Rudolstadt-Festival stattfindet, das haben wir ja hier viel gespiegelt und abgebildet, zeitgleich also etwa 1200 Kilometer weiter nördlich von Rudolstadt aus, so habe ich es mal vermessen, findet in dem kleinen Städtchen, auch so ein kleines Städtchen, in unglaublicher Landschaft, in Fjordlandschaft an der Westküste Norwegens, Förde, schon seit 1990 ein ganz tolles, sehr spezielles Folk und ja, ganz freies, traditionelle Musik, alles mögliche Festival statt. Jazz findet nicht statt, aber man kann ihm schon begegnen. Ich konnte da meine Spuren auftun. Sehr, sehr interessant, weil es auch so zwischen den ganz großen Konzerten, wo man sich dann so fühlt wie, ich habe einmal gesagt, wie bei Eurovision, so ganz festlichen großen Sälen, dann aber wiederum viel Community-Kram stattfindet. Und das führt mich nochmal zu dieser Trommeltradition. Da war gleich am ersten Abend, weil das Festival stand in diesem Jahr unter dem Motto Frieden. Mein Gott, ja, dieses Motto können alle Festivals und alle leider viele Jahre lang gebrauchen. Das Festival jedes Jahr, Förde Festival hat jedes Jahr ein Motto, und das war halt Frieden. Und dann lief man, so die ganze kleine, feine Besucherschaft, alle mit Fackeln in der Hand, lief man da so einen Weg lang. Ich hatte ganz vergessen, dass das ja mit den langen Nächten mir bevorsteht. Das fand ich sehr, sehr spannend. Ich habe gar nicht auf die Uhr geguckt. Später sah ich, oh, es ist ja schon 23, 24 Uhr. Es war noch so hell wie 18 Uhr. Und man lief dann so ganz ruhig, ganz wortlos durch die Landschaft und hielt an einem Platz, wo schon ein großes Feuer entzündet war. Und da konnte man dann wirklich freestylen. Einige der eingeladenen Künstler, Künstlerinnen haben dort schon mal gesungen. Auch einige, die einfach sonst wie talentiert oder in Laune waren. Und man hat gemeinsam gesungen. Und auf dem Weg dorthin war auch ein solcher eben junger Trommler, der mir erzählte später, dass er der erste Graduierte auch in dieser Folk-Trommel-Kultur sozusagen ist. Und er spielte zusammen ganz spontan, und ich dachte, die beiden kennen sich schon ganz lange. Mit dem Mann, mit dem wir das Gleiche noch zu tun kriegen, Carl Seglem, der bei uns ja auch sehr bekannte große norwegische Jazz-Folk-Saxophonist, der eben auch dieses Buckehorn spielt, dieses Ziegenhorn, was einst vielleicht auch schon die Wikinger benutzt haben, um die bösen Tiere, die Wölfe und die Bären, von ihrer Pferde zu vertreiben. Und wie so viele tolle, für den Alltag taugliche Gegenstände, hat sich dieses dann in ein Musikinstrument verwandelt, was also aus der norwegischen Musik und eben auch aus dem Jazz nicht mehr wegzudenken ist. Sehr, sehr spannend. Hildegun Øyset spielt es ja eben auch, wie gerade zu hören.
Und wir wechseln ja wirklich hier um 2.26 Uhr, gleich 2.27 Uhr zu dem Herrn Seglem, was mir ein großes Vergnügen war, den dort in ganz verschiedenen Kontexten zu erleben. Auch solo, ganz, hat er im Grunde sein kommendes Projekt vorgestellt. Er ist dabei, ein Soloalbum aufzunehmen. So neben dieser immer sehr gut vernetzte und mit vielen, vielen ganz unterschiedlichen Leuten arbeitende norwegische Musiker. Hier aus dem, ja, ich glaube, es ist schon wieder sein vorletztes Album, Carl Seglem mit dem Track Path.

So, diese holden Gesänge gehören nicht unterbrochen, aber ich bin jetzt gerade etwas stutzig und habe den Eindruck, ich habe ihn einen, genau, habe die Rede von Bären, die da mit dem Buckehorn vertrieben werden und habe ihn eventuell auch einen Bären aufgebunden, weil ich glaube, ich habe mich da in den Tracks vertan und Carl Seglem, wenn der das jetzt hören würde von Oslo aus, würde sagen, oh, was spielst du denn da? Aber das ist überhaupt nicht schlimm, weil mit Carl Seglem haben wir echt noch eine offene Rechnung, der Mann, der norwegische große Instrumentalist zwischen Jazz und Folk. Der wird schon traditionell, kommt er irgendwie einmal im Jahr nach Berlin. Ich weiß nicht, ob er noch mehr Konzerte in Deutschland haben wird. Ich hoffe, aber er kommt in den seinen guten alten B-Flat-Club hier in Berlin, in Mitte, der renommierte Club. Und da wird er Ende Oktober sein. Und mal sehen, ob wir Zeit finden. Da würde ich gerne eigentlich mit ihm ein kleines Radiogespräch führen. Und da wird auch ausführlich seine ganze Musik und auch von diesem tollen Album, was da eben heißt Path, Hope, Myth, 24 erschienen, da man hat ein extremes Output. Ich glaube, er gibt jedes Jahr mindestens eine Platte raus. Ja, und fast hätten wir auch noch seinen Geburtstag feiern können. Am 8. Juli hat er Geburtstag gehabt und da waren wir aber alle schon wieder auseinandergeflogen von diesem Festival. Ja, und genau, dieses, ich lasse mal noch im Hintergrund die Musik laufen, das muss ich nochmal eruieren, was ich ihn da unter welchen Namen verkauft habe. Irgendwas ist da verdreht. Auf jeden Fall hat er eine wahnsinnsbeachtliche Musikerliste auf diesem Album. Das ist insofern spannend, wenn er sich jetzt mal wieder im Alleingang eine Albumlänge lang bewegen will, was da jetzt sein nächstes Projekt ist. Und bei diesem tollen Förde-Festival konnten wir ihn, wie gesagt, so informell auf diesem Marsch erleben. Das war wirklich ganz toll, wie er da einfach freestylte zu dem Trommelspiel seines jungen Kollegen. Und später haben wir ihn nochmal in einem ganz bezaubernden Ort mitten in der Landschaft, hat er in einem kleinen Museum ganz alleine gespielt und das ist wirklich, es trägt, also es passt zu der Landschaft und es ist ein irgendwie ein sehr starker, ein sehr suggestiver Sound und es fliegt dahin und man denkt, mein Gott, das Ziegenhorn als Instrument konnte gar nicht anders als in Norwegen zu Hause sein. Und es ist eben auch spannend, wie es in den Jazz auf ganz verschiedene Weise Eintritt gefunden hat. Genauso wie die Hardanger Fiedel, die ist so das Schlüsselinstrument auch in der Folkmusik Norwegens. Und die findet man auch in sehr interessanten Jazz-Zusammenhängen, wie wir gleich hören werden. Das Trondheim Jazz Orchestra hat sich da mit einem jungen Spieler zusammengetan, den ich auch live erleben durfte. Es war sehr, sehr interessant, den jetzt nochmal im Vergleich in diesem folkigen Kontext und jetzt werden wir ihn gleich mit der großen Big Band und noch mit weiteren Mitwirkenden erleben. Aber ja, im Hintergrund gehen die sakralen Geklänge weiter. Ich verkaufe Ihnen den Track mal als Saga Bridge, bin aber nicht ganz sicher, ob ich da was verdreht habe. Wie gesagt, schauen Sie in die Musikliste deutschlandfunkkultur.de. /Musikliste, können Sie im Nachhinein sich nochmal in den Tag, in den heutigen, in den 14. Juli reinklicken. Aber auch jetzt, falls Sie irgendwie den Monitor in der Nähe haben und da selber drauf schauen wollen, können Sie jetzt auch Stück für Stück das noch bis morgens um 5, also noch eine ganz gute gemeinsame Zeit, die wir da haben, mitverfolgen. Genau, also erstmal Adieu, Carl Seglem, aber wie gesagt, er kommt nochmal ausführlicher, denke ich, in meiner Tunart Jazz im Oktober zu Wort und zum Spielen. Da freue ich mich schon drauf. Und Sie ja vielleicht auch, falls Sie ihn schon kennen oder noch mehr von ihm hören wollen. Carl Seglem aus Norwegen. Und hier gehen wir jetzt also zum Trondheim Jazz Orchestra.

Das Trondheim Jazz Orchestra zusammen mit der schwedischen Sängerin Sofia Jernberg, auch eine große Stimme aktuell, und dem Hardanger Fiddlespieler Olaf Luxingard Mjelva. Und den konnte ich bei meinem kleinen Norwegen-Ausflug erleben. Insofern sehr, sehr spannend, ihn in diesem Jazz-Kontext wiederzufinden. Und ja, sie konnten eben auf den Geschmack kommen und das ganz gut erahnen, dass man sich da die Traditionals vorknöpft und schaut, wie man die in die Jazz-Richtung bekommt und ganz weit ausufert. Das war eben noch eine relativ deutliche Struktur dieses sehr schönen Volksliedes, was mich auch gleich daran erinnerte, dass die Norweger, ganz egal wie wild das hier gerade in dem Track dann wird und sich dann frei weiter meandert, die Norweger und Norwegerinnen würden dazu ohne Probleme tanzen, sind völlig ohne Scheuklappen. Man sieht die Leute da auch fast zu Techno, wenn es irgendeinen folkigen Esprit gibt, was immer. Und wenn dann eben so eine Jazznummer wie diese eben hier wäre, mit basierend auf einem Traditional, würde man die Leute, und zwar jeden Alters, auch gerade die Jungen, in Paar, in Reihen, in Kreisen, in Gruppen tanzen sehen. Das ist schon sehr, sehr erbaulich und sehr schön anzusehen, dieses Volksliedland Norwegen. Und ja, die Volksmusik ist ja nicht zuletzt auch an den meisten Orten dieser Welt immer auch eine Volkstanz, eine Tanztradition. Und das konnte ich in diesen Tagen in Norwegen sehr, sehr erleben. Und erleben konnte ich auch einen interessanten Mann, der sich entpuppte als selber auch Folkmusiker, Musikmacher und aber auch ein Jazzer, auch ein, der eine Affinität für den Jazz hat, ein Volksmusikforscher, Musikproduzent, und hat ein kleines, feines Label, was eigentlich auch nur aus so einer Familiengeschichte herausgeboren wurde, um auch seinen Kindern, seinen musizierenden Kindern mit deren ganzen Projekten Platz zu schaffen. Telef Kvifte, ein sehr bescheidener, zurückhaltender Mann, der auch mit uns da unterwegs war und auch zum Festival immer kleine Chroniken schrieb, ganz, ganz schön. Und ja, drückte mir dann noch unter anderem das folgende Album in die Hand, aus dem ich zwei Stücke ausgesucht habe, ein Trio, sehr folkig, und dann gibt es plötzlich zwei Stücke, wo man denkt, mein Gott, das widerspricht sich alles nicht. Da kann man sehr tradiert und sehr strukturiert folkloristisch vorgehen und plötzlich erhebt sich das irgendwie in die Lüfte und geht sonst wohin. Ein Folk-Trio hat ein Album herausgebracht auf dem Label dieses Herrn, den ich da kennenlernen konnte, dort bei meinem Festivalaufenthalt. Ein Label namens Taragott. Da werde ich sicher auch noch einiges mehr in den nächsten Monaten vorstellen können. Telef Kvifte sei an dieser Stelle gegrüßt. Ein sehr verdienstvoller Mann, der, wie ich dann auch las, das allererste Album von Marie Boine, die große norwegische, die Jolk-Sängerin, diese Sami-Tradition, das erste Album von ihr, Gula Gula, produzierte seinerzeit. Das habe ich alles mir selber sozusagen zusammen recherchiert, das hat er mir alles nicht erzählt, aber ja, spannender Typ und ein kleines, feines, tolles Label, was ganz viel released, und wir hören jetzt aus dem Album Krota von dem Trio Mats Eden, Telef Kvifte, da ist er ja sogar selber dabei, und Knut Kvifte Nensheim, ein Sohn von ihm, zwei Tracks, die ich mich kaum traue auszusprechen.

Schlagwerk, durchaus modernes, jazziges Schlagzeug und Flöten, denke ich, mehrere und Fiddle, Hardanger Fiddle vorneweg in diesem norwegisch-schwedischen Verbund mit dem Album herausgebracht namens Krotta. Und wir gehen nochmal kurz zum Trondheim Jazz Orchestra. Passt irgendwie jetzt auch zu diesen morgendlichen Stimmungen. Die Vögel werden bald anfangen zu singen. Und ich habe ganz vergessen zu erwähnen, dass Hildegun Øyset, Sie erinnern sich zu Beginn dieser Stunde, die große Jazzmusikerin, dass sie auch meines Wissens immer noch bei dem Trondheim Jazz Orchestra angehört. Sie lebt auch in Trondheim und sie arbeitete auch mit der kürzlich verstorbenen Marilyn Mazur. Deswegen war auch ein Track, den wir vorhin gehört hatten, betitelt mit Missing Marilyn. Das können Sie, wie gesagt, alles nochmal in der Musikliste nachhören. Und wir gehen mit ein paar Takten noch des Trondheim Jazz Orchestra raus. Wir werden auch nochmal die Hardanger Fiddle hören, wenn wir Glück haben. Und ich freue mich auf Sie in der nächsten Stunde, wo wir gemeinsam eine Konzertbesuchverabredung haben.

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1: Drei Uhr, die Nachrichten. Die US-Streitkräfte haben eine weitere Angriffswelle gegen den Iran gestartet. Das zuständige Regionalkommando teilte in der Nacht mit, damit erlege man den iranischen Streitkräften weiterhin hohe Kosten auf und schwäche ihre Fähigkeiten, unschuldige Zivilisten und die Handelsschifffahrt in der Straße von Hormus anzugreifen. Iranische Staatsmedien berichteten von Explosionen an der Südküste des Landes. Demnach gab es mehrere Detonationen auf der Insel Kish am Persischen Golf. Auch aus dem Bereich der Hafenstadt Bushehr, der Insel Keshem in der Straße von Hormus sowie der Großstadt Bandar Abbas wurden Explosionen gemeldet. Zuletzt hatten die iranischen Revolutionsgarden auf amerikanische Attacken mit Gegenangriffen auf US-Stützpunkte in anderen Ländern der Region reagiert. Ziele waren unter anderem Stellungen in Jordanien, Bahrain und Kuwait. In der Debatte um Sonntagsöffnungszeiten für den Einzelhandel spricht sich die Deutsche Industrie- und Handelskammer für eine weitgehende Liberalisierung aus. DIHK-Präsident Adrian sagte der Funke Mediengruppe, man lebe heute in einer Zeit, in der jeder rund um die Uhr im Internet einkaufen könne. Ausgerechnet der stationäre Handel unterliege aber noch sehr starren Regeln und solle künftig selbst entscheiden können, ob man sonntags öffnen möchte oder nicht. Aus seiner Sicht sei das Ladenschlussgesetz ein Relikt der Vergangenheit. Ähnlich hatte sich zuvor bereits der Hauptverband des deutschen Einzelhandels geäußert, während sich Gewerkschaften ablehnend äußerten. Hintergrund der Debatte sind Pläne der schwarz-roten Koalition, zumindest die Öffnungszeiten für Bäckereien und Konditoreien an Sonntagen zu verlängern. Russland hat erneut die ukrainische Hauptstadt Kiew angegriffen. Nach Angaben von Bürgermeister Klitschko wurden die Attacken mit ballistischen Raketen durchgeführt. Diese gelten wegen ihrer hohen Geschwindigkeit als nur schwierig abzufangen. Laut Zeugen und Reportern gab es mehrere Explosionen. Nach Angaben der Behörden brachen in mindestens zwei Stadtteilen Brände aus. Teils seien diese durch herabgestürzte Trümmerteile ausgelöst worden. Bundeskanzler Merz und der ukrainische Präsident Selenskyj nehmen am Vormittag in Paris als Ehrengäste an der traditionellen Militärparade zum französischen Nationalfeiertag teil. Für Präsident Macron ist es die letzte Parade als Staatschef. Er will mit ihr ein Zeichen für die Unterstützung der Ukraine setzen. Rund 30 Staats- und Regierungschefs aus der sogenannten Koalition der Willigen, die die Ukraine unterstützt, sollen auf der Ehrentribüne sitzen. Unter anderem gibt es eine Flugschau mit Kampfjets, an der auch 4 Flugzeuge der Bundeswehr teilnehmen. Außerdem werden fast 7000 Soldatinnen und Soldaten teilnehmen. Ein Teil davon stammt aus den Ukraine-Unterstützerstaaten. Zu ihnen zählen auch 21 Bundeswehrsoldaten aus einem Artilleriebataillon, das der deutsch-französischen Brigade untersteht. Die Schweiz und Großbritannien haben sich auf ein weitreichendes Freihandelsabkommen geeinigt. Der Schweizer Bundespräsident Parmelin und der britische Handelsminister Kyle gaben bei einem Treffen in Bern den erfolgreichen Abschluss der Verhandlungen bekannt. Die Vereinbarung sieht unter anderem vor, dass Dienstleister etwa aus der Finanzbranche für bis zu 90 Tage im Jahr visumfrei im jeweils anderen Land arbeiten dürfen. Geplant ist auch der Wegfall von Roaming-Gebühren sowie die Nutzung elektronischer Grenzkontrollen für britische Staatsbürger bei der Einreise in die Schweiz. Die Unterzeichnung ist für Ende des Jahres geplant. Die Regierung in Bern bemüht sich verstärkt um neue Freihandelsabkommen, nachdem US-Präsident Trump im vergangenen Jahr Strafzölle von 39% auf Schweizer Produkte verhängt hatte. Abschließend das Wetter. In der Nacht zum Dienstag im Norden langsam abklingende Schauer und Gewitter, nachfolgend Auflockerungen. Im Süden zunehmend wolkig, sonst oftmals klar, später von Südwesten her Gewitter oder gewittriger Regen. Temperaturrückgang auf 21 bis 13 Grad. Am Tage im Norden und Nordosten locker bewölkt oder sonnig, sonst teils wolkig, teils sonnig. Im Tagesverlauf vor allem im Süden und der Mitte teils kräftige Gewitter mit Unwettergefahr. Höchstwerte von Nordost nach Südwest 21 bis 35 Grad. Am morgigen Mittwoch zunächst sonnig oder leicht bewölkt. Später in der Südhälfte Quellwolken und örtlich Schauer und Gewitter. 27 bis 32 Grad. Das waren die Nachrichten.
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2: Weiterhin mit Katrin Wilke. Ich heiße Sie herzlich willkommen zur zweiten Halbzeit unserer gemeinsamen Nachtsession hier auf Deutschlandfunk Kultur. Und ich hatte es angekündigt, wir wechseln jetzt in den Konzertsaal, genauer in das wunderschöne alte, 220 Jahre alte Theater Regensburg, das seit, oh ja, Mensch, erst seit 2023 so kurz und schon so erfolgreich im Januar ein sehr besonderes Festival bei sich beherbergt. Das Sparks and Visions verzaubert sein Name und auch von Anfang an seine geschmackssichere Auswahl an KünstlerInnen und Konzerten. Das von Ruben James, Ruben geschrieben übrigens mit EU, falls Sie jetzt die Ohren spitzen, dem britischen Pianisten und Singer-Songwriter, das möchte ich Ihnen nochmal ganz besonders ans Herz und auf die Ohren legen. Einfach fantastisch, virtuos und extrem gute Laune machend. Diese zwischen Jazz, R&B und Soul wirklich suggestiv dahintreibenden Sounds dieses jungen Mannes mit jamaikanischen Wurzeln. Und er steht für eine neue, wirklich frische, durchaus innovative und mit den alten Traditionen umgehende britische Soul, Jazz Soul Generation. Ja, und das Konzert floss auch nur so dahin, ohne Punkt und Komma fiel mir jetzt beim Nachhören nochmal auf, sodass es mir echt schwer fiel, da ein paar Cuts zu setzen. Ich wollte das dann lieber auch durchfließen lassen. Gibt auch zwischendurch witzige und durchaus informative kleine Zwischenplänkeleien von dem jungen Mann, von Ruben James. Deshalb möchte ich also auch nicht den Flow großartig cutten und Ihnen lieber hinterher noch ein wenig die Eckdaten und die Namen der Tracks durchgeben. Los geht's also mit der Eigenkomposition. Quasi alle im Konzert sind eigene Komposition. Einmal mischt sich ein Burt Bacharach dazwischen. Big People Music, der Titeltrack des 2025 erschienenen Albums von Ruben James.

So, ich schmuggel mich mal hier rein in diese Brandtown, das Stück, was Reuben James für seine Heimatstadt Birmingham geschrieben hat. Sie haben es eben vernehmen können und nicht zuletzt ein veritabler Rapper ist dieser junge, flirrende Pianist und Singer-Songwriter. Ich meine, mit dieser doch sehr beachtlichen Stimme, die ein ziemlich großes Volumen aufzuweisen hat. Ich nenne nochmal die Musiker. Es war wirklich so ein UK-Germany 50-50 mit seinem alten Buddy Tom Ford an der wahrscheinlich an verschiedenen E-Gitarren, ich habe es jetzt nicht mehr so ganz klar, die kennen sich schon aus Teenie-Zeiten und seine zwei deutschen Mitmusizierenden, auf die er doch auch schwört und man konnte hören, wie toll sich die gemacht haben in diesem Quartettverbund. Roman Klober am E-Bass, ein Berliner und Silvan Strauß, Hamburger, machte eine gute Afrobeat-Figur auch in dem einen Track, eine Komposition von Reuben James, What a Thing. Und ja, überwiegend Eigenkompositionen. Ich gebe sie jetzt nicht nochmal alle durch. Die finden sich alle auf diesem ersten Album Vinyl. Ich glaube, das erste Album von ihm. Er war immer ein Musician, Reuben James. Hier hat er sie alle nochmal vorgestellt. Genau, aber Big People Music gibt es nur als Vinyl. Hab gerade nochmal geguckt. Kann man nicht als CD oder so finden. Digital oder Vinyl ist heute die Währung. Genau, die Leute waren begeistert, ich auch mittendrin. War wirklich ein treibender Abend, war auch, glaube ich, das Ende des Samstagabends beim Sparks and Visions Festival. War großartig. Ich wusste vorher nicht so viel von diesem jungen Mann und dachte, wow, der geht gut ab und der weiß, was er tut. Kommt aus einem musikalisch stabilen Haushalt. Also das hört man, dass der alle Register zu ziehen vermag. Wir konnten ihn bei seinem Klavierspiel hören. Die Anleihen an Klassik, alles Mögliche hat das alles drauf. Genau, und in die Eigenkomposition mischten sich Burt Bacharachs, bisschen Autotune-mäßig, ist Geschmackssache, Close to You und ein Popsong, Thank You, von der britischen Popsängerin Dido. Und ich gebe jetzt nochmal Reuben James das Wort, aber ich möchte auch noch danken unserer werten Kollegschaft vom Bayerischen Rundfunk. Die sind immer komplett dabei bei diesem tollen Regensburger Festival und stellen uns dann sehr großzügig die Mitschnitte zur Verfügung. Dank also an den BR auch für diese wunderbare Aufnahme, die ich doch leider arg kürzen musste. Vielleicht spiele ich nochmal das verbleibende Material von dieser guten Stunde in einer anderen Tonart-Jazz-Nacht. Aber hier nochmal hat Reuben James das gesprochene, gesungene, das pianistische Wort.

0: Ruben James mit seinen drei Mitmusikern am 24. Januar diesen Jahres, einem kalten Januartag, haben sie ordentlich eingeheizt im Regensburger Theater. Und ich habe mal geschaut, einen Live-Termin gibt es nicht, außer am 17. September im Ronnie Scott's. Das ist praktisch das Wohnzimmer von Ruben James. Da hat er sich die Hörner abgestoßen und seine Wahnsinns-Live-Fähigkeit gelernt. Wir hören uns gleich wieder in der nächsten Stunde. Ich freue mich auf Sie. Wir haben noch eine gemeinsam, dann gleich nach den Nachrichten.
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2: Vier Uhr, die Nachrichten. Die US-Streitkräfte haben eine weitere Angriffswelle gegen den Iran gestartet. Das zuständige Regionalkommando teilte in der Nacht mit, damit erlege man den iranischen Streitkräften weiterhin hohe Kosten auf und schwäche ihre Fähigkeiten, unschuldige Zivilisten und die Handelsschifffahrt in der Straße von Hormus anzugreifen. Iranische Staatsmedien berichteten von Explosionen an der Südküste des Landes. Demnach gab es mehrere Detonationen auf der Insel Kish am Persischen Golf. Auch aus dem Bereich der Hafenstadt Bushehr, der Insel Keshem in der Straße von Hormus sowie der Großstadt Bandar Abbas wurden Explosionen gemeldet. Zuletzt hatten die iranischen Revolutionsgarden auf amerikanische Attacken mit Gegenangriffen auf US-Stützpunkte in anderen Ländern der Region reagiert. Ziele waren unter anderem Stellungen in Jordanien, Bahrain und Kuwait. In der Debatte um Sonntagsöffnungszeiten für den Einzelhandel spricht sich die Deutsche Industrie- und Handelskammer für eine weitgehende Liberalisierung aus. DIHK-Präsident Adrian sagte der Funke Mediengruppe, man lebe heute in einer Zeit, in der jeder rund um die Uhr im Internet einkaufen könne. Ausgerechnet der stationäre Handel unterliege aber noch sehr starren Regeln und solle künftig selbst entscheiden können, ob man sonntags öffnen möchte oder nicht. Aus seiner Sicht sei das Ladenschlussgesetz ein Relikt der Vergangenheit. Ähnlich hatte sich zuvor bereits der Hauptverband des deutschen Einzelhandels geäußert, während sich Gewerkschaften ablehnend äußerten. Hintergrund der Debatte sind Pläne der schwarz-roten Koalition, zumindest die Öffnungszeiten für Bäckereien und Konditoreien an Sonntagen zu verlängern. Die Zahl der Wehrdienstverweigerer ist einem Bericht zufolge im ersten Halbjahr deutlich gestiegen. Bis Ende Juni seien fast 5.900 Anträge beim zuständigen Bundesamt für Familie und zivilgesellschaftliche Aufgaben eingegangen, berichtet das Redaktionsnetzwerk Deutschland unter Berufung auf eine Sprecherin der Behörde. Das seien deutlich mehr als im gesamten vergangenen Jahr, als nahezu 3.900 Anträge auf Kriegsdienstverweigerung gestellt worden waren. Zu Jahresbeginn trat das neue Wehrdienstgesetz in Kraft. Ziel ist es, die Zahl der aktiven Bundeswehrsoldatinnen und Soldaten bis 2035 von derzeit rund 185.000 auf mindestens 260.000 zu erhöhen. Für den Fall, dass angestrebte Personalstärken über das Freiwilligenmodell nicht erreicht werden können, ist die Wiedereinführung einer Wehrpflicht möglich. Nötig dafür wäre allerdings ein Beschluss des Bundestags. Russland hat erneut die ukrainische Hauptstadt Kiew angegriffen. Nach Angaben von Bürgermeister Klitschko wurden die Attacken mit ballistischen Raketen durchgeführt. Diese gelten wegen ihrer hohen Geschwindigkeit als nur schwierig abzufangen. Laut Zeugen und Reportern gab es mehrere Explosionen. Nach Angaben der Behörden brachen in mindestens zwei Stadtteilen Brände aus, welche teils durch herabgestürzte Trümmerteile ausgelöst worden seien. Die Ukraine wehrt sich seit über 4 Jahren mit westlicher Hilfe gegen die Invasion Russlands. 5 Jahre nach der Hochwasserkatastrophe in Rheinland-Pfalz und Nordrhein-Westfalen finden heute Gedenkfeiern für die Flutopfer statt. Bundespräsident Steinmeier und der rheinland-pfälzische Regierungschef Schnieder legen im Ahrtal einen Kranz nieder. Am Abend wird Bundeskanzler Merz in Bad Neuenahr-Ahrweiler erwartet. In der Nacht vom 14. auf den 15. Juli 2021 waren in den beiden Bundesländern nach starken Regenfällen mehrere Flüsse und Bäche über die Ufer getreten. Besonders betroffen waren das Ahrtal, mehrere Regionen in der Eifel, die Städte Hagen und Wuppertal sowie der Kreis Euskirchen und der Rhein-Sieg-Kreis. In Erftstadt stürzte eine Kiesgrube ein. Durch den Erdrutsch kippten mehrere Häuser in die Fluten. Insgesamt kamen mindestens 185 Menschen ums Leben. Todesopfer gab es damals auch in Bayern, Baden-Württemberg und Sachsen. Abschließend das Wetter. Im Norden und Nordosten locker bewölkt oder sonnig. Sonst teils wolkig, teils sonnig. Im Tagesverlauf vor allem im Süden und der Mitte teils kräftige Gewitter mit Unwettergefahr. Höchstwerte von Nordost nach Südwest 21 bis 35 Grad. Morgen zunächst sonnig oder leicht bewölkt. Später in der Südhälfte Quellwolken und örtlich Schauer und Gewitter 27 bis 32 Grad. Am Donnerstag teils sonnig, teils heiter bis wolkig 27 bis 33 Grad. Das waren die Nachrichten.
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0: Und Katrin Wilke wünscht Ihnen einen schönen guten Morgen. Fein, dass Sie dabei sind. Schon wach, noch wach. Wie auch immer, wir kutschen mit dem Soul Train noch ein bisschen weiter. Und zwar zusammen mit Ike White, Lavendel Faction.

I quite love and affection. Liebe und Zuneigung, musikalisch in die Tat umgesetzt und entfaltet. Im Knast, das heißt, es sei die erste Plattenaufnahme in einem US-Zuchthaus gewesen. Damals diese Platte, die dann 1976 erschien. Ich kann mir vorstellen, der zuvor in der Stunde gehörte, ausführlich genossene Reuben James kennt diesen Mann und dieses Album auch. Ein Phänomen, denn Ike White saß im Gefängnis wegen Mordes. Ja, ist nicht so ganz klar. Ich glaube schon unschuldig. Er ist dann auch rausgekommen. Am Ende hat er sein Leben selber beendet und man wurde auf ihn aufmerksam. Die Talente-Scouts sind dann zu ihm ins Gefängnis und haben mit ihm dort die Platte aufgenommen. Ich bin da jetzt dieser Tage drüber gestolpert, weil es gibt eine Reissue. Ich glaube nicht die erste, nicht die zweite, nicht die dritte, aber jetzt natürlich zum 50. Jubiläum hat man das nochmal neu herausgegeben und es scheint wohl eine der am meistverkauftesten Vinyls und überhaupt Platten zu sein in diesen letzten Monaten. Keine Ahnung, ich bin zumindest an dem Plattencover hängen geblieben, fand diesen Ike White sehr beeindruckend, so vom Antlitz auch auf dem Cover, sehr talentierter, aber eben auch in seinem Leben mit viel Tragik versehener Mann, der aber eben diese wunderbare Platte rausbrachte, von der wir eben Love and Affection hörten. Und ja, das hatte ich eigentlich noch vor, mit in die Reuben James Stunde zu packen, aber am Ende hatten wir da doch lieber ausführlich die Zeit, diesem britischen Künstler live zu folgen. Und jetzt gehen wir auch noch zu Künstlern, die wir auch live erleben können in der jetzigen aktuellen Zeit, zum Beispiel den folgenden Trompeter, den man hier im Verbund hört, mit dem Stück A Centaur.

Uff, John Coltrane im Latin Jazz, Afro-Cuban Jazz Modus für diejenigen unter Ihnen, die langsam ans Aufwachen und ja, aufstehen und kräftig in den neuen Tag starten, denken und sich in diesem Modus bewegen. Hier schon mal eine kleine Aufsteh- und Wachwerdehilfe. Das war Jacek Manzano, habe ich schon öfters mal hier in meinen Sendungen gespielt. Ein großartiger kubanischer Trompeter, auch sehr mit klassischen Wassern gewaschen, genauso wie mit Populärmusik. Großartiger Jazzer, ich konnte ihn schon noch in recht jungen Jahren mal in Havanna beim Jazzfestival erleben und überhaupt erstmal kennenlernen. Seitdem ist viel passiert. Alben bringt er leider nicht so viel heraus. Ich denke, er hat irgendwie nicht richtig die Zeit vor lauter Projekten. Und in Kuba ist es sicher auch zunehmend schwieriger, sowas zu veranstalten. Zumindest gehört er noch zu denen, die noch auf der Insel leben. Er pendelt und kommt viel auch nach Europa. Derzeit ist er auch viel hier in der Schweiz vor allen Dingen, glaube ich, wo er auch Familie hat. Und ich kann zwei Termine vermelden, also wo ich Ihnen sagen kann, wenn Sie können, gehen Sie dahin, weil der Mann ist wirklich großartig. Egal in welchem Kontext, seine eigenen Kompositionen, auch gerne elektronikwärts, afrokubanisch sowieso. Er ist am 18. Juli in Halle, in einem kleinen Ort, das auch irgendwie gibt eine Jazz-Kollektiv-Halle-Seite, da habe ich das eben gerade auch nochmal finden können, die Info an einem Ort namens Buñuel. Ja, den kennt man natürlich, den Mann. In Halle, da ist er am 18. Juli und am 15. August, also so lange hält er sich in europäischen Breiten auf, Jacek Manzano, ist er in der Unterfahrt zu erleben. Das ist ja dann schon eine gute Adresse mit der Hammond B3 Dream Band. Also die Leute werden auf ihn aufmerksam. Es ist nicht so ganz einfach, seine Termine zu finden. Er ist auch bei Instagram, wer da unterwegs ist, einfach mal suchen. Also auch ich muss gucken, wo er denn gerade mal so lang kommt. Aber in der Schweiz ist er, glaube ich, mehr zu erleben. Ja, guter Mann, hat auch mit wirklich großen Leuten schon gespielt, seinen Landsleuten Chucho Valdés, Arturo Faril, mit Herbie Hancock auch, also die Liste lässt sich wohl gut verlängern. Hört man das Spiel eben, das sehr vielgestaltig in den letzten beiden Tracks, kann man sich gut vorstellen, dass die großen Meister auch gerne gemeinsame Sache machen mit diesem jungen Mann. Und ein anderer junger, großartiger Trompeter auch für mich ist seit Jahren der Israeli Itamar Borochow. Und er bringt ein neues Album heraus im September, am 4. September, das wird da heißen Imanu, und einen ersten Appetitzappen hat er schon kredenzt, den hören wir jetzt, Lubavitch. Itamar Borochow kennt man auch vielleicht von der Band Yemen Blues, auf alleinen Faden mit seinen diversen Jazz-musizierenden Kumpels legt er schon viele, viele Alben hervor, legt er schon viele, ich fange schon langsam an, nicht mehr den Ausdruck zu finden, hat er schon einige Alben rausgebracht, und Imanu ist das, was jetzt in der Pipeline wartet als nächstes. Ich bin neugierig, hier schon mal der erste Eindruck.

Und der Wahl-New-Yorker Itamar Aborochow hat uns mit seinem ganz neuen Track just an die 4.33 Uhr Marke gebracht, hier in der Tonart Jazz auf Deutschlandfunk Kultur mit Katrin Wilke. Wir haben noch eine knappe halbe Stunde das Vergnügen und wechseln jetzt in deutsche Lande.

Sie merken schon, die Trompete hat eine protagonistische Rolle in dieser letzten Tonart-Jazz-Stunde, die bald auch zu Ende geht. Hier eine junge Trompetistin und Flügelhornspielerin aus Berlin. Liva Strastina läuft nur unter dem Künstlernamen Liva, eine gebürtige Berlinerin mit lettischen Wurzeln. Und das soeben war auch ein lettisches Volkslied, was sie auf die jazzigen Spuren gebracht hat, auf ihrem Debütalbum Unspoken. Unspoken, den Titeltrack hörten wir zuvor von dieser jungen Dame. Die Platte ist gerade erschienen. Ich habe sie noch nicht live erlebt, diese Trompetistin und Flügelhornspielerin. Aber ich habe gerade Ausschau gehalten. Sie ist Teil der B-Flat All-Stars. Da kann man sie am 1. August erleben, falls jemand urlaubt in Berlin oder sonst wie hier zugange ist. Ansonsten wird man sicher in späteren Monaten immer mehr von ihr hören, weil das Album ist gerade draußen, ihr Debüt. Ich meine, sie hat da eine Entwicklung noch vor sich. Sie spielt sehr, sehr gut. Till Brönner ist des Lobes voll, auch kein Wunder. Sie hat bei ihm auch studiert unter anderem und bei Studnitzky in Dresden. Also Till Brönner hat ihr schon mal, sie schon mal geadelt. Und ich einiges, ja, ich bin, finde es noch nicht so richtig naja, wie soll man auf einem Debütalbum ankommen, ne? Ich, für mich bleibt da noch, ist da noch Luft nach oben, sagen wir mal so. Und es gibt vor allen Dingen Eigenkompositionen eben, wie dieses Unspoken zuvor und auch ein Billy Joel Cover. Also ich muss sagen, dieser Folksong soeben, dieser lettische, der hat mir so spezieller gefallen. Vielleicht geht sie noch weiter in der Tradition ihrer Eltern oder Vorfahren in der lettischen Spur. Da kann sie sicher vom Jazz aus noch einiges ganz interessant ergründen. Und wir gehen auf den letzten Metern in die Schweiz zu einem deutsch-österreichischen Ensemble. Ja, Dreifaltigkeit sozusagen in der Band. Freim, neues Album ist draußen. Und wir begeben uns in Wasser- und Sirenenwelten mit dem Siren-Song.

Und wir gehen noch ein bisschen weiter mit dieser Band, Frei, mit ihrem neuen Album Sirens. Und ich darf Ihnen noch empfehlen, bei Fragen, Anregungen, sich gerne an mich zu wenden über die E-Mail hörerservice@deutschlandradio.de. Zu Händen Katrin Wilke, das bin ich. Und ich danke für Ihr Interesse, für euer Interesse und fürs Zu- und Weiterhören von Studio 9 am Morgen nach den Nachrichten. Und wie gesagt, die Musikliste, die finden Sie unter deutschlandfunkkultur.de/musikliste. Das war's. Haben Sie einen guten Tag. Alles Gute.

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1: Fünf Uhr, die Nachrichten. Die US-Streitkräfte haben eine weitere Angriffswelle gegen den Iran gestartet. Das zuständige Regionalkommando teilte in der Nacht mit, damit erlege man den iranischen Streitkräften weiterhin hohe Kosten auf und schwäche ihre Fähigkeiten, unschuldige Zivilisten und die Handelsschifffahrt in der Straße von Hormus anzugreifen. Iranische Staatsmedien berichteten von Explosionen an der Südküste des Landes. Demnach gab es mehrere Detonationen auf der Insel Kish am Persischen Golf. Auch aus dem Bereich der Hafenstadt Bushehr, der Insel Keshem in der Straße von Hormus sowie der Großstadt Bandar Abbas wurden Explosionen gemeldet. Laut den Revolutionsgarden begannen am frühen Morgen Gegenangriffe zunächst auf Ziele in Bahrain. Bereits in den vergangenen Tagen hatte der Iran auf amerikanische Attacken mit Angriffen auf US-Stützpunkte in der Region reagiert. In der Debatte um Sonntagsöffnungszeiten für den Einzelhandel spricht sich die Deutsche Industrie- und Handelskammer für eine weitgehende Liberalisierung aus. DIHK-Präsident Adrian sagte der Funke Mediengruppe, man lebe heute in einer Zeit, in der jeder rund um die Uhr im Internet einkaufen könne. Ausgerechnet der stationäre Handel unterliege aber noch sehr starren Regeln und solle künftig selbst entscheiden können, ob man sonntags öffnen möchte oder nicht. Aus seiner Sicht sei das Ladenschlussgesetz ein Relikt der Vergangenheit. Ähnlich hatte sich zuvor bereits der Hauptverband des deutschen Einzelhandels geäußert, während sich Gewerkschaften ablehnend äußerten. Hintergrund der Debatte sind Pläne der schwarz-roten Koalition, zumindest die Öffnungszeiten für Bäckereien und Konditoreien an Sonntagen zu verlängern. Die Zahl der Wehrdienstverweigerer ist einem Bericht zufolge im ersten Halbjahr deutlich gestiegen. Bis Ende Juni seien fast 5.900 Anträge beim zuständigen Bundesamt für Familie und zivilgesellschaftliche Aufgaben eingegangen, berichtet das Redaktionsnetzwerk Deutschland unter Berufung auf eine Sprecherin der Behörde. Das seien deutlich mehr als im gesamten vergangenen Jahr, als nahezu 3.900 Anträge auf Verweigerung gestellt worden waren. Zu Jahresbeginn trat das neue Wehrdienstgesetz in Kraft. Ziel ist es, die Zahl der aktiven Bundeswehrsoldatinnen und Soldaten bis 2035 von derzeit rund 185.000 auf mindestens 260.000 zu erhöhen. Für den Fall, dass angestrebte Personalstärken über das Freiwilligenmodell nicht erreicht werden können, ist die Wiedereinführung einer Wehrpflicht möglich. Nötig dafür wäre allerdings ein Beschluss des Bundestags. Im Verfahren um die Nachfolge des britischen Premierministers Starmer hat sich der Bewerber Burnham die Unterstützung von weiteren Labour-Abgeordneten und damit einen uneinholbaren Vorsprung gesichert. Der bislang einzige Kandidat kann auf nunmehr 349 der insgesamt 403 Parlamentarier zählen, wie eine öffentlich gemachte Zählung der Partei zeigte. Somit wäre es für jeden anderen Kandidaten nicht mehr möglich, die erforderlichen 20% an Stimmen für einen Einstieg in das Rennen zu bekommen. Die Frist für die Nominierungen endet am Donnerstag. In Großbritannien ist der Vorsitzende der Regierungspartei zugleich auch der Premierminister. Amtsinhaber Starmer hatte im Juni wegen fehlenden Rückhalts in seiner Partei seinen Rücktritt angekündigt. Burnham war bislang vor allem als Bürgermeister von Manchester bekannt geworden. 5 Jahre nach der Hochwasserkatastrophe in Rheinland-Pfalz und Nordrhein-Westfalen finden heute Gedenkfeiern für die Flutopfer statt. In der Nacht vom 14. auf den 15. Juli 2021 waren in den beiden Bundesländern nach starken Regenfällen mehrere Flüsse und Bäche über die Ufer getreten. Besonders betroffen waren das Ahrtal, mehrere Regionen in der Eifel, die Städte Hagen und Wuppertal sowie der Kreis Euskirchen und der Rhein-Sieg-Kreis. In Erftstadt stürzte eine Kiesgrube ein, durch den Erdrutsch kippten mehrere Häuser in die Fluten. Insgesamt kamen mindestens 185 Menschen ums Leben. Todesopfer gab es damals auch in Bayern, Baden-Württemberg und Sachsen. Abschließend das Wetter. Im Norden und Nordosten locker bewölkt oder sonnig. Sonst teils wolkig, teils sonnig. Im Tagesverlauf vor allem im Süden und der Mitte teils kräftige Gewitter mit Unwettergefahr. Höchstwerte von Nordost nach Südwest 21 bis 35 Grad. Morgen zunächst sonnig oder leicht bewölkt. Später in der Südhälfte Quellwolken und örtlich Schauer und Gewitter. 27 bis 32 Grad. Das waren die Nachrichten.
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2: Guten Morgen, ich freue mich, dass Sie so früh mit dabei sind. Heute ist sie 5 Jahre her, die Flutkatastrophe im Ahrtal. Und das wird uns die Sendung über begleiten und damit starten wir auch in den heutigen Tag. Direkt nach Holocaust und Photographs.

0: 5.08 Uhr. 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Guten Morgen. Rheinland-Pfalz und Nordrhein-Westfalen haben vor genau 5 Jahren eine Jahrhundertflut erlebt. Dabei waren vor allem das Ahrtal und die Eifel betroffen. Allein in Rheinland-Pfalz sind dabei 135 Menschen ums Leben gekommen. Ganze Landstriche sind von der Flut mitgerissen worden. Auch Schleiden in Nordrhein-Westfalen war stark betroffen. Jonas Panning hat sich dort 5 Jahre nach der Flut für uns umgeschaut.
1: Es sind nur wenige Stufen runter von seinem Rathausbüro, bis Schleidens Bürgermeister Ingo Pfennings vor einer Brücke steht.
2: Das Wasser, was hier vorne fließt, ist die sogenannte Olef, ist bis hier an die Treppen rangekommen. Und die Bundesstraße, die hier runterkommt, hat sich zu einem reißenden Fluss verwandelt. Und der Kreisverkehr, den man da vorne sieht, der war leider eine sogenannte Todeszone. Das heißt, da hat sich ein Strudel gebildet, da konnte gar nichts mehr durch. Selbst Feuerwehrfahrzeuge wären da drin weggerissen worden, also auch die schweren Fahrzeuge.
1: Das Wasser kam am Abend des 14. Juli 2021. Das 13.000 Einwohnerstädtchen liegt in einem Tal. Der Boden konnte den Regen irgendwann nicht mehr aufnehmen. Bürgermeister Pfennings hatte schon Feierabend gemacht, als er alarmiert wurde. Er brauchte 3-mal so lang wie üblich für den Weg zurück.
2: Also mir war klar, in was für einer Situation wir stecken, weil ich das Problem hatte, dass ich bei der Anfahrt schon mehrfach umdrehen musste und auch mehrfach, ja, ich sag mal, mit dem Auto das Problem hatte, schon fast im Gewässer stecken zu bleiben, obwohl ich einen Jeep fahre. Und in den Höhen Lagen mit der Anfahrt auf Schleiden runter hat sich mir ein Bild gezeigt, dass überall großflächig Wasser auf dem Boden war. Und deswegen habe ich von da oben schon die Evakuierung angeordnet, obwohl ich noch gar nicht gesehen hatte, was hier unten passiert.
1: Um die Menschen zu erreichen, veröffentlichte der CDU-Politiker auch ein Video bei Facebook. Im Hintergrund sieht man die Lichter flackern. Wegen des Hochwassers fließt der Strom nicht mehr stabil. Busse werden bereitgestellt, Turnhallen in entfernten Stadtteilen geöffnet. Trotzdem verlieren 9 Menschen in Schleiden ihr Leben.
2: Ein junges Paar hatte Angst, in der eigenen Wohnung zu bleiben, weil das Wasser kam, wie sie meinten, sind dann rüber, dann ist sie abgetrieben worden, er hat sie gerettet und ist verstorben bei der Rettungsaktion. Und am nächsten Tag kommt raus, ihre eigene Wohnung hat kein Wasser abbekommen.
3: Wir haben dieses Jahr gekriegt. Okay. Also jeder Wagen hat einen Namen, okay. Bringt uns Unglück.
1: Rebecca Müller schließt die Tür zu Ella auf, so heißt einer der 4 Zirkuswagen, die auf einer Wiese neben der Grundschule stehen. Während Häuser von den Fluten zum Teil komplett zerstört wurden und monatelang nicht bewohnt werden konnten, kümmerte sich die 35-Jährige in einem dieser Wagen um die Sorgen der Kinder.
4: Ja, haben dann angefangen, den Kindern diese Möglichkeiten zu geben, individuell darauf einzugehen, die Kinder zu stärken, Aufarbeitung zu leisten und ein Komm an und wir sind für dich da, egal was passiert und egal wann und wie.
1: Müller kümmert sich mit der Hilfe von Kunsttherapeuten um die Kleinen.
4: Dann wurde zum Beispiel ein Hund gemalt und dann, ja, der Hund von der Nachbarin, der ist ja ertrunken. Ne? Oder, ja, mein Haus sieht aber gar nicht so aus, bei uns ist ja alles kaputt. Die Kinder haben anfangs nur mit Schwarz, mit Braun, mit Grün gemalt. Also es gab nicht so diese typischen Kinderbilder, wie man das kennt, Regenbogen und fröhliche Farben und sowas. Es war halt alles echt dunkel.
1: Besonders in Erinnerung geblieben ist Rebecca Müller ein Nachmittag, Monate nach der Katastrophe, als ein Unwetter über dem Zirkuswagen aufzog.
4: Dann stehst du erstmal da mit 3 Mäusen. Du kennst die Geschichte dahinter. Du weißt, was die für ein Background, was die für Erlebnisse hatten. Ja, und dann guckst du halt. Ne? Also dann haben wir angefangen, die Fenster abzuhängen. Ich habe Musik angemacht. Die saßen unterm Tisch. Ne? Die wollten nicht mehr raus.
1: In den letzten Jahren ist Rebecca Müller immer weggefahren, wenn sich die Flutkatastrophe jährte. Dieses Mal will sie erstmals in Schleiden bleiben. Bürgermeister Ingo Pfennings steht an der Olef, die harmlos neben ihm durch das Tal plätschert. Er zeigt auf eine Brücke, die neu gebaut wurde. Bund und Land haben der Stadt fast 250 Millionen Euro für den Wiederaufbau zur Verfügung gestellt. Etwas über 50 Millionen hat sie bislang davon ausgegeben.
2: Wir hatten Feuerwehrgerätehäuser, Kindersporthallen, Schulen. Ein Friedhof ist komplett überschwemmt gewesen, musste komplett instand gesetzt werden. Und dann eben die schwierigen Sachen im Bereich Tiefbau. Kanäle, Brücken, Straßen, Plätze, Ufermauern. Also wirklich das gesamte Portfolio im Baubereich ist leider bei uns betroffen.
1: Es wird also noch Jahre dauern, bis in Schleiden alles wieder aufgebaut ist. Und auch mental ist 5 Jahre später noch lange nicht alles überwunden.
2: Wir merken bei jeder Feier, wo Menschen aus dieser Region zusammenstehen, auch wenn es keiner will, irgendwann trifft einer einen Punkt, womit er das Gespräch in die Richtung kippen lässt. Also du kommst immer wieder in diesen Film rein und ich glaube, solange die Schäden noch sichtbar sind, wird es nie heilen. Und wir haben auch immer noch Gebäude, wo dieser Flutgeruch, den wir alle kennen, also der nasse Beton, das Benzin drin ist. Und sobald man reingeht, ist man wieder in dieser Rolle von vor 5 Jahren.
0: Ja, und auch später im Programm geht es noch um die Flutkatastrophe im Ahrtal. 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

0: Entspannt, aber auch ein bisschen groovy geht's in diesen Dienstagmorgen hier bei Deutschlandfunk Kultur mit Malu Lovis und When I'm With You. 5.16 Uhr haben wir's. Dino-Skelette sieht man normalerweise ja nur in Museen, aber wenn Sie das nötige Kleingeld haben, dann könnten Sie heute ein echtes T-Rex-Skelett ersteigern. Gas wird es genannt, ist 67 Millionen Jahre alt und bis zu 30 Millionen Dollar wert. Ich sag ja, viel Kleingeld ist gefragt. Allerdings ist die Versteigerung heute bei Sotheby's in New York nicht unumstritten, denn die Debatte darüber, ob bedeutende Fossilien wirklich in private Sammlungen oder doch lieber in öffentliche Museen gehören, die ist neu entfacht. Details hat Martin Ganselmeier.
1: Er ist fast 12 Meter lang und 3,5 Meter groß. Allein sein riesiger Schädel mit den furchteinflößenden Zähnen ist 1,5 Meter lang. Und wie bei Saurierfunden üblich, hat der T-Rex den Namen seines Finders bekommen. Der Farmer Richard Licking aus South Dakota, Spitzname Gus.
2: Gus ist einer der größten und vollständigsten T-Rex-Skelette, die je gefunden wurden. 5 Jahre dauerte die Ausgrabung in South Dakota. Die USA sind das einzige Land, wo man ein Saurier-Skelett verkaufen kann, wenn man es auf seinem Grundstück findet.
1: Erklärt Cassandra Hatton, die Naturkunde-Expertin beim Auktionshaus Sotheby's. Dagegen gehören in fast allen anderen Ländern der Welt wichtige Grabungsfunde dem Staat und nicht dem Grundbesitzer. Deshalb gibt es in den USA professionelle Fossiliensammler und vergleichsweise viele Funde. Vor allem Skelette von Dinosauriern wurden in den vergangenen Jahren für immer höhere Preise versteigert. Auch T-Rex Gus wird vermutlich für 20 bis 30 Millionen Dollar einen neuen Besitzer bekommen, zumal mehr als 60% seiner Knochen echte Fossilien sind und keine Nachbildungen. Und noch etwas macht Gus zu einem besonderen T-Rex.
2: Er hat Bissspuren von einem anderen T-Rex oben an seinem Schädel. Einige seiner Rippen waren gebrochen und sind wieder verheilt. Man kann also sehen, was in seinem Leben passiert ist.
1: What its life was like. Wer aber gibt 30 Millionen Dollar aus, um sich ein Saurier-Skelett zu kaufen? Der Markt dafür ist in den vergangenen Jahren immer lukrativer geworden, sagt Cassandra Hatton von Sotheby's. Meist sind es reiche Mäzene, die ihren Kauf anschließend einem Museum schenken oder als Dauerleihgabe zur Verfügung stellen. Die Gefahr, dass ein T-Rex-Skelett in einem privaten Wohnzimmer verschwindet, sei eher gering. Ohne die reichen Käufer und ohne professionelle Fossiliensammler gäbe es viel weniger Funde, sagt Hatton.
3: To excavate it is very, very expensive and it takes a very long time.
2: Die Ausgrabungen sind sehr teuer und dauern sehr lang. Nur private Ausgrabungsteams können das finanzieren, indem sie ihre Funde verkaufen können.
3: To go dig them up, they have to be able to sell them.
1: Private Fossiliensammler graben in den USA doppelt so viele Fossilien aus wie Wissenschaftler oder öffentliche Einrichtungen. Unter Paläontologen und an Universitäten gibt es dennoch Kritik an Fossilienjägern und Skelettauktionen. Am Ende habe die Wissenschaft das Nachsehen, wenn Saurierfunde zu Spielzeugen für Reiche werden und gleich im Museum landen statt im Labor der Wissenschaft. Unbestritten ist dagegen, dass Dinosaurier alle faszinieren: Kinder, Fossilienjäger, Milliardäre und Museumsbesucher.
2: Das war eine mächtige Gruppe von Lebewesen, die unseren Planeten einst beherrschte, und jetzt sind sie weg, obwohl sie so stark waren und riesige Zähne hatten. Das könnte auch der Menschheit passieren, und das macht uns unsere Vergänglichkeit bewusst.
3: Ich denke, es ist ein realer Reminder of our mortality.
0: Heute wird das T-Rex-Skelett Gus bei Sotheby's in New York versteigert. Sein Wert wird auf bis zu 30 Millionen Dollar geschätzt. Details hatte Martin Ganselmeier für Deutschlandfunk Kultur.

0: Und ich sag's noch, das ist ein grooviger Morgen, oder? Gerade ging's weiter mit der Climax Blues Band und Couldn't Get It Right. Und wenn Sie jetzt denken, ist doch schon ein bisschen älter, der Song. Bingo, der hat 50 Jahre auf dem Buckel.
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2: Ein bestimmtes Raumgefühl erzeugen,
3: ja, das wollen Designer oft. Wobei Museumsräume mit vielen Möbeln immer an Wohnzimmerabteilungen großer Einrichtungshäuser erinnern. Im Vitra Design Museum in Weil am Rhein zurzeit allerdings eher an knallbunte Jugendzimmer aus den 70ern. Denn hier werden gerade die Plastemöbel des dänischen Designers Verner Panton ausgestellt, kuratiert von Susanne Kramer.
2: Verner Pantons Entwürfe zeichnen sich dadurch aus, die klassischen Möbelformen, ein Stuhl, ein Tisch mit vier Beinen, dass ihn diese Möbelformen nie interessiert haben.
3: Beispiel der berühmte freischwingende Pantonstuhl ohne Hinterbeine. Zu sehen in der Ausstellung Verner Panton. Form, Farbe, Raum. Zu sehen bis nächstes Jahr. Und zu kaufen gibt's den Stuhl natürlich auch. Im Möbelhaus für firmeneigene Produkte gleich gegenüber in Weil am Rhein. Zum Stückpreis von 365 Euro. In Avoir Bass erzählt Regisseurin Leila Bouzid in der Tat mit leiser Stimme, so der deutsche Titel, eine oder vielleicht sogar zwei Liebesgeschichten, die nur hinter vorgehaltener Hand weitererzählt werden. Da gibt es Lilia und ihre Partnerin Alice, die gemeinsam zur Beerdigung von Lilias Onkel von Paris nach Tunis reisen.
4: Mama, ich präsente Alice, ma coloc.
5: Ça va quand même, tu tiens le coup?
3: Meine Mitbewohnerin stellt Lilia Alice ihrer verblüfften Mutter vor. Und da gibt es den Onkel Dali, über dessen plötzlichen Tod und über dessen Leben niemand in der Familie reden will.
6: Dali!
3: Auf der Berlinale wurde mit leiser Stimme mit dem Teddy für den besten queeren Spielfilm ausgezeichnet. Jetzt läuft mit leiser Stimme im Kino. Die menschliche Stimme kann recht leicht lügen, aber unsere Körpersprache kann das nicht. Hat der Choreograf Jerzy Kilian, langjähriger Chef des Niederlands Dance Theaters, einmal gesagt. Einer von Kilians bekanntesten Choreografien, Bella Figura, ist heute Abend in der Bayerischen Staatsoper in München zu sehen. Eine von drei Tanzstücken zum Thema Common Ground. Ein Abend über das, was alle Menschen gemeinsam haben, die physische Existenz als Körper in Raum und Zeit. In diesem Fall zur Musik aus Barock und Klassik. Common Ground, heute Abend ab 19:30 in der Bayerischen Staatsoper München.
0: Und das waren die Kulturtipps heute mit Gerd Brendel. Jetzt ist es 5:27 Uhr.

0: Desperately Trying, ein Song von Anna Luca hier bei Deutschlandfunk Kultur. Ein paar Wochen lang gab es Hoffnung, denn ein paar Wochen lang war die Straße von Hormus für Frachtschiffe passierbar. Aber jetzt sieht wieder alles anders aus. Seit einigen Tagen greifen sich die USA und Iran wieder gegenseitig an. Und das hatte schon in den vergangenen Monaten verheerende Auswirkungen auf Südasien. In Bangladesch zum Beispiel, da hat die Energiekrise die wichtigste Lebensader des Landes bedroht. Viele Nähfabriken standen vor dem Aus. Indiens Premier Modi hat die Bevölkerung aufgerufen, nicht zu reisen. Straßenhändler konnten kein Essen mehr verkaufen, weil sie keine bezahlbaren Gaskartuschen mehr bekommen haben. Tja, wie ist die Lage aktuell? Helene Buchholz berichtet für uns aus Neu-Delhi und hat sich unter anderem mit einem Restaurantbesitzer getroffen.
1: Die Krise, die es zwischenzeitlich gab, ist nicht mehr so schlimm.
2: Abhinav Gupta hat einen kleinen Imbiss im Süden von Neu-Delhi. Restaurantbesitzer wie er sagen, dass die Preise noch immer nicht wieder das Niveau von vor dem Krieg erreicht hätten. Aber immerhin, noch vor wenigen Wochen ist er fast gar nicht an Gas zum Kochen gekommen.
1: Jetzt ist Gas leicht erhältlich, aber der Preis ist hoch. Das Geschäft läuft jetzt aber wieder normal.
2: In Indien habe sich die Lage nach der kurzzeitigen Öffnung der Straße von Hormus Mitte Juni also verbessert. Aber wie nachhaltig ist diese Veränderung? Der Analyst und Energieexperte Pradeep Kemmel ist da kritisch.
3: Die Krise ist noch nicht vorbei, sie ist nur etwas aus dem Rampenlicht geraten. Indien importiert nach wie vor fast 9/10 seines Rohöls und unsere strategische Reserve, bezogen auf die Nettoimporte, reicht gerade einmal für 10 Tage. Das ist bei weitem nicht die von der Internationalen Energieagentur für ihre Mitgliedsländer empfohlene Menge von 90 Tagen.
2: Noch Mitte Mai hatte Indiens Premier Narendra Modi dazu aufgerufen, dass Inder für ein Jahr nicht mehr ins Ausland reisen sollen. Tatsächlich spricht jetzt, 2 Monate später, niemand mehr davon. Da die Ölpreise nach der Wiederaufnahme des Schiffsverkehrs durch die Straße von Hormus wieder gesunken sind, hat sich der Reisemarkt schnell wieder stabilisiert. Im Augenblick bezieht Indien allerdings mehr Öl aus Russland als aus jedem anderen Land. Das hat zu Einsparungen und auch zu Versorgungssicherheit geführt, als die Route über den Golf unterbrochen war. Allerdings bedeutet das nicht, dass Indien seine Importe nachhaltig gesichert habe, so Analyst Pradeep Kemmal.
3: Im Grunde haben wir die Abhängigkeit vom Golf gegen eine Abhängigkeit von Russland eingetauscht. Und das hatte seine eigenen Kosten zur Folge. Und als dann der Krieg mit dem Iran die Märkte durcheinander brachte, wollte man stillschweigend, dass wir doch wieder russisches Öl kaufen. Echte Widerstandsfähigkeit bedeutet also viele Lieferanten, viele Routen und umfangreichere Reserven, nicht nur einen besseren alternativen Lieferanten.
2: Auch in Bangladesch habe sich die Lage zwischenzeitlich etwas verbessert, sagt der Wirtschaftsjournalist Molla Amzat Hossein. Aber
4: die Produktion in unserer Industrie ist in verschiedenen Branchen, wie der Textilindustrie, der Bekleidungsindustrie, der Stahlwalzindustrie, der Zementindustrie und anderen, um fast 25-40% zurückgegangen. Vor allem die Textilindustrie ist stark betroffen.
2: Hossein sagt, die Lösung für Energiesicherheit liegt eigentlich in erneuerbaren Energien.
4: Die Industrie installiert derzeit Solaranlagen auf Dächern. Tatsächlich hat das Kabinett erst letzte Woche eine Richtlinie verabschiedet, um die Energiewende voranzutreiben und bis 2030 20% des Strombedarfs durch erneuerbare Energien zu decken.
2: Zurück zu den Straßenhändlern im Süden von Neu-Delhi. Sie kommen im Augenblick gerade so über die Runden, sagt Surinder Chatha. Er hat einen kleinen Verkaufsstand, an dem er Momos und andere Snacks verkauft. Er sagt, der starke Anstieg der Preise für gewerbliches Flüssiggas habe sein Geschäft hart getroffen. Der indische Analyst Pradeep Kemmal sieht es wie sein Kollege aus Bangladesch. Südasien müsse viel mehr in erneuerbare Energien, vor allem in Solarstrom, investieren.
3: Die einzige Energiequelle, bei der man sich niemals Sorgen um einen Engpass machen muss, ist die Energie, die man selbst im eigenen Land erzeugt.
0: Aus Neu-Delhi war das Helene Buchholz für Deutschlandfunk Kultur.

0: 5.39 Uhr, schönen Dienstag, Sie hören Deutschlandfunk Kultur. Ich habe das Gefühl, gerade ist so ein bisschen die Zeit der Renovierungen. Schloss Bellevue wird renoviert, dann muss auch ganz dringend der Palace of Westminster in London saniert werden und auch in den USA gibt es Baustellen. Das Getty Museum in Los Angeles macht bald für fast ein Jahr dicht, also da gibt es dann erstmal keine Kunst mehr zu bestaunen. Beim Kunstmuseum Broad wird angebaut und andere Museen sind schon fertig oder werden neu eröffnet. Und warum das Ganze? Warum ist man da so geschäftig? L.A. will spätestens zu den Olympischen Sommerspielen im Jahr 2028 schick sein. Antje Sieb.
1: Das berühmte Getty-Museum auf den Hügeln über der Stadt wird ab dem kommenden März für voraussichtlich ein knappes Jahr komplett geschlossen bleiben, um umfassend zu renovieren. Rechtzeitig für L.A. 28 soll alles fertig sein. Geplant sind Modernisierung, neue Kunstprojekte, aber auch eine neue Trambahn, die Besucher hoch ins Museum bringt. 11 Monate Schließzeit, aber dafür auch Verbesserungen, die das am Ende wert sein, sagt Catherine Fleming vom Getty Trust, dem Fernsehsender NBC.
2: But we hope that when people realize what we're doing to make it an even greater destination, it's going to feel worth it. It certainly feels like the right trade-off to us.
1: Auch das renommierte Kunstmuseum The Broad baut an einer deutlichen Erweiterung, um mehr Stücke seiner umfangreichen Sammlung ausstellen zu können. Es bleibt aber offen. Das weniger bekannte, aber gerade für Familien spannende La Brea Tar Pits Museum ist dagegen schon seit Anfang Juli geschlossen. Dort wird präsentiert, was Wissenschaftler inmitten in Los Angeles aus dem bodenquellenden Teerlachen ausgegraben haben, weil es vor Urzeiten dort buchstäblich festgegraben

0: Ein Museumsbau fürs 21. Jahrhundert, für alle. Das ist eine große Verantwortung und ich hatte das Gefühl, seine Architektur hat uns die Chance gegeben, etwas Besonderes, Kraftvolles zu machen.
1: Sagt LACMA-Chef Michael Gowen, der nicht zum ersten Mal mit Zumthor zusammengearbeitet hat. Und schon lange vor den Olympischen Spielen wird es in Los Angeles noch ein ganz neues Museum geben. Das Lucas-Museum in seinem raumschiffähnlichen Bau ist längst neben dem Kolosseum, Schauplatz der Olympischen Eröffnungsfeier, gelandet und plant seine Türen diesen September zu öffnen. Star Wars-Regisseur George Lucas kündigte einen Kunsttempel für jedermann an.
2: This is sort of a temple to the people's art.
1: Ab November gibt's gleich um die Ecke beim beliebten und kostenlosen California Science Museum dann nach Jahren auch endlich wieder das Space Shuttle Endeavour zu sehen. Und zwar einzigartig aufrecht in Startposition. Der ehemalige Astronaut Doug Hurley freut sich darauf, dass das US-Space Shuttle-Programm im Museum zu Ehren kommt.
3: Well, I mean, it's exciting that it's going to be displayed the way it is in a launch configuration, which I think is going to be impressive. You know, it honors the program. I mean, that's the longest space program the United States has had.
1: Der silberglänzende Neubau wurde buchstäblich um das Shuttle samt Tank herumgebaut. Man kann es dann oben auf einer Galerie von allen Seiten betrachten oder von unten in die Düsen der Haupttriebwerke hochgucken.
4: Die Museen in Los Angeles machen sich gerade für die Olympischen Sommerspiele 2028 schick. Antje Sieb hatte die Details für Deutschlandfunk Kultur.

0: 5.45 Uhr. Nicht nur bei uns, sondern auch in vielen Teilen Chinas ist es gerade ziemlich heiß. Und um sich abzukühlen, setzen manche auf riesige sogenannte Wintermelonen. Online gibt es in China viele Videos, in denen Video und sogar Hunde die Früchte so quasi umarmen. Franz Paul Helms aus dem Studio 9 Frühteam ist bei mir im Studio. Das klingt lustig, aber hast du noch ein paar mehr Infos?
1: Ja, das ist wirklich kein Quatsch, sondern ein richtiger Trend. Ja, auf den Videos auf Instagram oder TikTok, da sieht man, wie du gesagt hast, Kinder, die diese riesigen Melonen umarmen, wie du auch gesagt hast, Hunde, die sich auf sie setzen, ja, und das um sich abzukühlen. Diese Wintermelonen, die sehen so ein bisschen aus wie riesige Zucchinis, grün und ja, wirklich sehr, sehr groß, manchmal größer als die Kinder selbst, die sie umarmen.
0: Und ich nehme an, das hat einen Sinn, weil das irgendwie kühlt?
1: Ja, die bestehen zu 95% aus Wasser und werden extrem groß, teilweise bis zu 10 Kilo schwer.
0: Wow.
1: Und dadurch sind sie kühler als die Haut. Wenn man sie an sich hält, dann fühlt sich das ja schön kalt an. Mhm. Und weil die Melonen eben so riesig sind, dann brauchen sie sehr lange, um sich aufzuwärmen. Ist quasi wie so eine Art natürliches Kühlkissen oder sowas.
0: Aber sag mal, ist

0: Das jetzt ein neuer Trend?
1: Ganz und gar nicht. Wintermelonen, die werden im Süden Chinas, habe ich mir sagen lassen, schon sehr lange benutzt, um sich abzukühlen. Da ist es ja oft sehr heiß und schwül. Mhm. Und in der traditionellen chinesischen Medizin, da gelten die Melonen sogar wirklich als kühlend, mhm, und nämlich zum Verzehr auch. Da werden sie traditionell im Sommer gegessen als Suppe oder Tee oder geschmort und so weiter.
0: Das kenne ich ja hier auch, ne? Ich esse zum Beispiel super gerne Wassermelone, ja, wenn es heiß ist. Also das bringt wirklich was.
1: Das bringt wirklich was. Also viele beschreiben, dass diese Wintermelonengerichte wirklich sich kühlend anfühlen. Ja, durch den hohen Wassergehalt, da wirken sie erfrischend, sind natürlich kalorienarm, auch, mhm, sehr gut. Ja, und außerdem enthalten sie Mineralstoffe, die man braucht, wenn man viel Wasser verliert, ne? Zum Beispiel, mhm, wenn man schwitzt. Ich probiere das auf jeden Fall auch mal aus. Ich hole mir so eine Wintermelone. Also nicht wundern, wenn du mich morgen im Studio siehst, genau, und ich mit so einem riesigen grünen Teil rumlaufe.
0: Müssen wir mal in den Asialaden unseres Vertrauens gucken. Ja. Aber ist ja auch ganz geil, ne? Kannst du erstmal umarmen, um dich abzukühlen, und dann machst du ein schönes Gericht raus.
1: Ja, genau.

0: Macy Gray bei Deutschlandfunk Kultur mit I Can't Wait to Meet You. Und das ist tatsächlich ein spiritueller Song über den Tod, denn sie singt hier: Mein Gott, ich kann es kaum erwarten, dich zu treffen. 5.51 Uhr. In der Kulturpresseschau mit Hans von Trotha geht es heute unter anderem um Erfahrungen mit ChatGPT, den neuen Film von Christopher Nolan oder auch die Tour de France.
1: Sommerzeit, Reisezeit. Dafür haben die Tageszeitungen eigentlich ihre eigene Abteilung. Aber die eine oder andere Reise schafft es ins Feuilleton. Die Tour de France zum Beispiel. Gehört doch in den Sportteil, werden manche denken. Dem ist aber nicht so, wie Stefan Klemm in der Frankfurter Rundschau erklärt. Er zeigt die Kultur hinter der Tour und zitiert Studien, die deutlich machen, dass die Hälfte der vor den Bildschirmen versammelten Zuschauer wegen Frankreichs Schönheit nachmittags die Tour im Fernsehen anschaut. Für das sportliche Geschehen interessieren sich diese Tourfans demnach eher sekundär. Der Aufwand ist entsprechend groß. Hubschrauber, Drohnen, ein 500 Seiten dickes Skript für den Regisseur. So entstehe eine Art Geschichts- und Geografieunterricht in den französischen Sommerferien in Form eines Kinofilms in Szene gesetzt. Aus der Taz radelt einem dann prompt, weit schnell etwas unscharf, groß und in Farbe einer auf dem Rennrad entgegen. Illustriert aber nicht die reale Tour de France, sondern eine Metapher. Marlene Schmitz, 20 Jahre alt, Schülerin aus Düsseldorf, kommentiert ihre Erfahrungen mit KI. Im Deutschunterricht stellte sie fest, dass diese nicht nur ihren Text vorkaute, sondern auch an ihrer Gehirnmasse nagte. Und dann kommt's. Es war, als hätte man mir auf mein literarisches Rennrad Stützräder montiert und sie nach 3 Wochen Probefahren ohne Vorwarnung abgerissen. ChatGPT, schreibt Marlene Schmitz weiter, hatte mich dazu gebracht, unverlernbare Fähigkeiten wie kritisches Denken und kreatives Schreiben zu verlernen. Und so beschloss ich, mich mit Knieschonern und Helm auszurüsten und wieder Rennrad fahren zu lernen. Als Knieschoner dienten mir mein neu gefundener Wille, endlich hinzusehen, und als Helm suchte ich mir meinen Literaturunterricht aus. Und so radelte sie metaphorisch in eine reale neue Freiheit. Es gelang ihr, künstliche Intelligenz weitgehend aus dem Alltag zu verbannen. Noch eine zweite Reise hat es ins Feuilleton geschafft. Während die Tour de France nur in Form eines Kinofilms in Szene gesetzt wird, läuft die tatsächlich im Kino. Die Odyssee, frisch verfilmt von Christopher Nolan. Ulf von Rauchhaupt fragt in der FAZ nach deren tatsächlichen Schauplätzen, stellt aber auch gleich die Metafrage, ob das dem Geist dieser Dichtung gerecht wird. Wir erfahren, dass Nolan seine Schauspieler unter anderem auf Inseln vor Italien nach Malta, Marokko, Schottland und Island hat fliegen lassen. Aber sind das Originalschauplätze? Wer weiß das schon? 1877 schlug ein Buch vor, die Irrfahrt des Odysseus sei eine Umschiffung Afrikas gewesen. Demzufolge wohnen die Kyklopen an der Küste Somalias und Kirke östlich von Madagaskar. Einer 1885 publizierten Idee des amerikanischen Theologen William F. Warren zufolge ist Odysseus bis zum Nordpol gekommen und der deutsche Ökonom Friedrich Soltau vermutete ihn 1887 unter anderem im antarktischen Eismeer. Der Bonner Orientalist Hubert Daunicht schrieb 1971, die Odyssee spiele in Wahrheit in Ostasien. Und die österreichische Ethnologin Christine Pellech traute dem Mann aus Ithaka 1983 sogar eine komplette Weltumsegelung zu. Für Oliver Primavesi, Professor für griechische Philologie an der Universität München, steht jeder Versuch der Rückprojektion einer realen Reiseplanung allerdings einem besseren Verständnis des Epos im Wege. Odysseus muss navigieren, also navigiert er wie ein Profi, sagt Primavesi. Dem dann auf einer Landkarte nachzuspüren, was das nun in Knoten und Seemeilen heißt, das geht gegen den Grundgedanken der Dichtung. Und dass das schon in der Antike nicht verstanden wurde, mache es nicht besser. Je mehr man eine kleinbürgerliche Realienkunde verfolge, desto weiter entferne man sich von der Idee, dass es sich hier um ein episches Experiment handelt, das den Helden aller Privilegien entkleidet und in ein vollkommenes Fantasieland setzt. Ein Fantasieland, gerade so wie das Frankreich, das die Übertragung der Tour de France ins Fernsehen projiziert.
0: Das war die Kulturpresseschau heute mit Hans von Trotha.

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4: Mit Pocoin Choing. Die USA und der Iran greifen sich in der Golfregion wieder gegenseitig an. Das ungarische Parlament billigt eine Verfassungsänderung zur Absetzung des Präsidenten. Und der polnische Maler Wilhelm Sasnal bekommt den Rubenspreis 2027. Wieder Angriffe der USA auf Ziele im Iran. So meldeten iranische Medien Explosionen auf der Insel Kish am Persischen Golf, in der Hafenstadt Bushehr, auf der Insel Keshem, in der Straße von Hormus sowie in der Großstadt Bandar Abbas.
5: Das US-Militär begründet das mit Attacken Irans auf Schiffe in der Straße von Hormus. Das Zentralkommando teilte auch mit, dass die von US-Präsident Donald Trump angeordnete erneute US-Blockade iranischer Häfen am Dienstagnachmittag Ostküstenzeit beginnen soll, in Deutschland um 22 Uhr heute Abend. Gestern hatte Trump angekündigt, dass kein Schiff, das den Iran ansteuern oder von dort ablegen wolle, die Straße von Hormuz mehr passieren dürfe. Allen anderen Schiffen sei die Durchfahrt gestattet.
4: Nina Barth berichtete, der Iran reagierte mit Vergeltungsangriffen etwa auf US-Ziele im Golfstaat Bahrain. Russland hat in der Nacht wieder Raketen auf die ukrainische Hauptstadt Kiew abgefeuert. Behördenvertretern zufolge brachen in verschiedenen Stadtteilen Brände aus. Infos über Opfer gibt es bisher nicht. Auch andere Regionen wurden angegriffen. So wurden nach Angaben von Rettungsdiensten in Saporischschja mehrere Menschen bei einem Drohnenangriff verletzt. Verletzte gab es demnach auch in der Region Kharkiv. Das ungarische Parlament hat für eine Verfassungsänderung gestimmt, mit der Präsident Sulyok abgesetzt werden kann. Die Vorlage war von der neuen Regierung unter Ministerpräsident Morgia eingebracht worden. 139 Abgeordnete waren dafür, 6 dagegen. Nicht dabei waren die Abgeordneten der rechtsnationalen Fidesz-Partei von Ex-Regierungschef Orban. Sie boykottierten die Sitzung. Oliver Schosch.
6: Modja sprach von einem bedeutenden Tag für die Geschichte Ungarns und für den Systemwechsel. Das Parlament habe entschieden, dass diejenigen, die das Machtsystem von Viktor Orban gestützt haben, nicht mehr vom ungarischen Staat geschützt würden. Peter Modja und seine proeuropäische konservative Tisza-Partei sind davon überzeugt, dass Präsident Tamás Sulyok der ungarischen Nation nicht gedient habe. Er sei nur ein Erfüllungsgehilfe von Viktor Orban gewesen, der nie etwas gegen dessen autoritäres und korruptes Machtsystem unternommen und der nie die Rechtsstaatlichkeit in Ungarn geschützt habe.
4: Die Berliner CDU zieht mit Finanzsenator Evers in den Wahlkampf. Das hat am Abend der Landesvorstand der Partei bestätigt. Evers übernimmt die Spitzenkandidatur vom regierenden Bürgermeister Wegner. Der hatte sich am Freitag hiervon zurückgezogen. Wegner wurde vorgeworfen, die Unwahrheit gesagt zu haben im Zusammenhang mit dem tagelangen Stromausfall in Berlin Anfang des Jahres und danach. Für die anderen Parteien ist der neue CDU-Spitzenkandidat kein glaubwürdiger Neuanfang, auch für den Koalitionspartner SPD nicht. Dessen Kandidat Krach sagte im RBB-Fernsehen.
7: Stefan Evers hat natürlich die ganzen letzten Jahre Kai Wegner unterstützt im Wahlkampf und auch die letzten Monate, obwohl die ganze Stadt schon wusste, dass Kai Wegner keine Zukunft mehr hat. Und von daher, es ist weiterhin das System Wegner, was in der CDU das Sagen hat.
4: Der Berliner Spitzenkandidat der SPD, Steffen Krach. Ähnlich äußerte sich AfD-Spitzenkandidatin Brinker. Evers selbst wies das zurück. Er sagte ebenfalls im rbb-Fernsehen, dass er einen eigenen Kopf habe und einen eigenen Stil.
8: Wir sind sehr unterschiedliche Typen. Natürlich haben wir gemeinsam für die Erfolge dieser Regierung gearbeitet. Hinter denen verstecke ich mich auch nicht. Darauf baue ich auf. Jetzt geht es aber darum, den Blick wieder aufs Wesentliche zu richten. Also die Frage zu stellen, was steckt in dieser Stadt und was davon hat eine CDU als Zukunftsversprechen für die Berliner parat.
4: Stefan Evers, Spitzenkandidat der Berliner CDU. In Berlin wird am 20. September ein neues Abgeordnetenhaus gewählt. Der polnische Maler Wilhelm Sasnal bekommt im kommenden Jahr den 15. Rubenspreis der Stadt Siegen. Zu der Auszeichnung gehört auch eine Ausstellung im Museum. Als Grund nannte die Jury Sasnals Talent, persönliche Momente seiner Lebenswelt mit Bildern, kollektiver Erfahrung und Erinnerung zu einem ausdrucksstarken Kaleidoskop der Gegenwart zu verbinden. Dabei greift der 53-Jährige auf Motive der Kunstgeschichte, Medienbilder oder eigene Fotografien zurück. Zuletzt malte er nach aktuellen Bildvorlagen aus dem zerstörten Gazastreifen oder von Atomanlagen im Iran. Der Rubenspreis wird seit 1957 alle 5 Jahre vergeben. Er geht an einen in Europa lebenden Künstler für das Gesamtwerk mit Schwerpunkt Malerei und Grafik.
0: Das Wetter.
4: Im Norden und Nordosten ist es locker bewölkt oder sonnig und trocken. Sonst bleibt es wechselhaft. Vor allem im Süden und in der Mitte Deutschlands kann es Gewitter geben, die teils kräftig ausfallen. Die Höchstwerte liegen im Norden und Nordosten bei 26 bis 30 Grad, sonst bei 30 bis 35 und an der Küste bleibt es kühler.
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9: Guten Morgen, einen schönen Dienstag wünsche ich Ihnen. In der Ukraine soll eine große Regierungsumbildung stattfinden. Warum und was geplant ist, die Details dazu hören Sie gleich.

0: Deutschlandfunk Kultur ist hier um gleich 6.09 Uhr. Die ukrainische Regierung steht im mittlerweile fünften Kriegsjahr vor wirklich riesigen Aufgaben. Mit den Schäden durch die täglichen russischen Angriffe umgehen, damit nicht noch mehr Menschen fliehen. Die Armee in die Lage versetzen, sich besser verteidigen zu können. Dazu international Unterstützung holen und auch noch den EU-Beitrittsprozess voranbringen. Also das sind eine Menge Baustellen, die die jetzige Regierung offenbar nicht so erledigt hat, wie sich Präsident Zelensky das vorgestellt hat. Deswegen soll es jetzt eine große Regierungsumbildung geben. Im Parlament tritt heute die Regierungsfraktion dafür zusammen. Die Chefin musste schon gehen. Und wir fragen nach bei unserer Osteuropa-Beobachterin Sabine Adler. Schönen guten Morgen.
1: Guten Morgen.
0: Warum musste die Premierministerin denn ihren Hut nehmen?
1: Also Beobachter sprechen von einer tiefgehenden Managementkrise. Julia Swiridenko, die war nur ein Jahr im Amt. Die galt als Ziehkind des früheren Chefs des Präsidialamts. Das war Andriy Yermak. Gegen den wird wegen Korruption ermittelt. Und Yermak soll Swiridenkos Regierungshandeln persönlich bestimmt haben. Also sie hat gemacht, was er gesagt hat. Und jetzt, wenn sie jetzt rausgeschmissen wird, dann sieht das erstmal, klingt das erstmal dramatisch, ist aber gar nicht so dramatisch, weil sie jetzt wohl Botschafterin der Ukraine in Washington werden soll. Und dort soll sie die Umsetzung des Patriot-Abkommens mit den USA vorantreiben. Also da geht es um diese Lizenz für den Bau von Patriot-Raketen, die ja Donald Trump beim NATO-Treffen vorige Woche in Ankara zugesagt hat. Also sie macht was anderes, aber es ist möglicherweise ein Abstieg.
0: Aber plant Präsident Zelensky denn irgendwie eine andere Politik?
1: Also es geht da wohl eher um die Erneuerung seines Images. Das sagt jedenfalls der ukrainische Politologe Volodymyr Fesenko. Und er ist nicht der Einzige. Es wird beobachtet und auch kritisiert, dass Zelensky immerzu die Regierung umbaut. Zuletzt vor einem halben Jahr im Januar, nachdem im November vorigen Jahres dieser große Korruptionsskandal bekannt geworden ist, der ja bis in sein Präsidialamt reicht.
0: Und wer ist jetzt als Kabinettschef im Gespräch?
1: Also Zelensky hat sich gleich mit vier Kandidaten getroffen, unter anderem mit Denis Schmyhal. Der ist Energieminister, war aber schon mal Regierungschef, gilt als wirklich sehr erfahren, wäre allerdings kein Zeichen für Erneuerung. Dann gibt es noch Ihor Terekhov, das ist der Bürgermeister von Kharkiv. Der genießt im ganzen Land wirklich großen Respekt. Der hat aber überhaupt keine Regierungserfahrung. Da denkt man jetzt also doch eher daran, dass er Vizepremier für Infrastrukturentwicklung werden könnte. Und dann gibt es noch Serhii Koretzki, das ist der Chef des Gasversorgers Naftogaz, ein ausgezeichneter Manager, der schon eine Ölgesellschaft, die Ukranafta, umgewandelt hat von einem völlig unrentablen Unternehmen in ein sehr profitables. Der gilt als nicht besonders politisch ambitioniert und genau das ist immer richtig und ideal für Zelensky.
0: Das Ganze hat ja was mit Korruption zu tun, das hattest du ja schon angedeutet. Ist das jetzt eigentlich noch der alte oder schon wieder ein neuer Skandal?
1: Da kommt der jetzige Verteidigungsminister Mikhailo Fedorov ins Spiel. Der war der vierte Kandidat, mit dem Zelensky gesprochen hat. Und der, das ist jemand, der als Erneuerer gilt. Das hat er schon als Digitalminister gezeigt. Der war nämlich derjenige, der 2022, direkt nach Kriegsbeginn der großen Invasion, mit Elon Musk die Starlink-Nutzung vereinbart hat. Und dieser junge, wirklich sehr dynamische und ja Manager, kann man schon sagen, kämpft im Verteidigungsministerium gegen die Korruption. Er reformiert die Armee, aber er hat die Mobilisierung nicht vorangebracht. Und ihm ist jetzt der Posten des Regierungschefs auch angeboten worden, aber er hat abgelehnt. Und jetzt wird vermutet, dass er sogar sein Amt als Verteidigungsminister verlieren könnte, eben weil die Mobilisierung nicht so vorangeht, wie man denkt und sich wünscht. Das wäre aber ein Schritt, der nicht gut ankäme, denn dieser Minister ist wirklich beliebt, weil eben so innovativ.
0: Sag mal, vielleicht noch eine ganz allgemeine Frage. Bestimmt eigentlich allein der ukrainische Präsident, wer Regierungschef wird?
1: Nee, das ist immer das Parlament. Das Parlament bestimmt und befindet über die Regierung. Aber im Parlament hat die Mehrheit die Präsidentenpartei, nämlich Diener des Volkes. Und die ist wirklich nicht für Alleingänge bekannt. Die macht im Grunde genommen, was der Präsident möchte. Die Fraktion trifft sich heute, um eben das Ganze zu besprechen.
0: In der Ukraine soll es eine große Regierungsumbildung geben. Die Hintergründe dazu gab es von unserer Osteuropa-Expertin Sabine Adler. Sie hören Deutschlandfunk Kultur um 6.14 Uhr.

0: Es bleibt groovy hier bei uns mit den Bee Gees und ihrem Disco-Klassiker Stayin' Alive am Dienstagmorgen um 6.18 Uhr. Das eigentliche Finale der Fußball-WM der Männer findet ja erst am Sonntag statt. Für viele Fans ist das Spiel heute aber sowas wie ein kleines Finale. Denn Spanien spielt heute Abend gegen Frankreich. Aber vor dem Spiel ging es leider nicht nur um Fußball. Die Aussagen einiger Politiker haben für Empörung gesorgt. Franz Bahems aus dem Studio 9-Team, frisch doch gerne mal unser Gedächtnis auf. Was ist da passiert?
1: Ja, da ging es vor allen Dingen um den ehemaligen spanischen Ministerpräsidenten Mariano Rajoy. Der meinte, der französische Kader, der sei auf höchstem Niveau. Allerdings ohne Franzosen. Und damit wollte er natürlich darauf anspielen, dass französische Fußballspieler aus seiner Sicht nur weiß sein können.
0: Autsch. Und wie ist auf die Aussage reagiert worden?
1: Ja, mit Empörung. Also Fußballverbände, verschiedene Politiker, Politikerinnen und auch der französische Präsident Emmanuel Macron, die haben das verurteilt. Der amtierende spanische Ministerpräsident Pedro Sanchez, der hat dann sogar noch auf X geantwortet und meinte, zum Spiel möge die beste Mannschaft gewinnen und der Rassismus verlieren.
0: Und das ist ja auch nicht das erste Mal, dass die französische Mannschaft bei der WM angefeindet wird, ne?
1: Leider nicht. Nach dem Sieg gegen Paraguay, da hat eine paraguayische Senatorin den Kapitän Kylian Mbappé im Internet rassistisch beleidigt, also wirklich auf übelste Art und Weise. Für Mbappé gab es dann viel Zuspruch und inzwischen hat sogar der französische Fußballverband Anzeige gegen die Politikerin erstattet. Leider gab es in den vergangenen Weltmeisterschaften ja auch in Frankreich immer wieder Anfeindungen gegen die Fußballmannschaft. Also es scheint leider nicht ausbleiben zu können.
0: Dann schauen wir nochmal aufs Sportliche. Was können wir denn erwarten heute Abend bei dem Spiel?
1: Ja, auf jeden Fall einiges. Ne? Also es gilt als Duell der besten Offensive gegen die beste Defensive, habe ich mir sagen lassen. Ja, Frankreich hat 16 Tore erzielt und Spanien ja nur ein Gegentor bekommen bislang. Frankreich braucht wenig Ballbesitz, heißt es, um gefährlich zu werden. Spanien dagegen ja dominiert über Struktur und Kontrolle. Und ja, manche sehen Frankreich trotzdem leicht im Vorteil, aber mal sehen, wie das dann ausgeht.
0: Genau, falls Sie es gucken wollen, das ZDF überträgt heute Abend das Spiel Frankreich gegen Spanien. Anpfiff ist um 21 Uhr, ist also nichts für uns, da liegen wir schon im Bett.
1: Da sind wir schon im Bett.

0: Messi, das war ihr erster ganz, ganz großer Hit. Danach hat sie sich erstmal aus der Öffentlichkeit zurückgezogen. Aber jetzt ist Lola Young wieder da mit From Down Here. Hören Sie um 6.23 Uhr bei Deutschlandfunk Kultur. Das Wort zum Tage bekommen Sie am heutigen Dienstag von Guido Erbrich aus Biederitz von der katholischen Kirche.
1: Mit Gottesbeweisen ist es so eine Sache. Sie werden seit dem Mittelalter probiert, aber zweifelsfrei funktioniert, hat noch keiner. Und dann kommt einer der bedeutendsten zeitgenössischen Pianisten daher, Sir Andras Schiff, und stellt eine forsche Behauptung auf. Bach ist meine Mission, ich bin nicht besonders religiös, eigentlich überhaupt nicht, aber ein Atheist bin ich auch nicht. Mein Beweis für das Göttliche ist Bach. Muss man nicht glauben, so wie der heilige Thomas ja auch nicht gleich alles geglaubt hat. Aber diese Aussage macht mich neugierig und so besorge ich mir eine Karte und höre einen Abend lang Andras Schiff solo, der zum Leipziger Bachfest spielt. Unspektakulär steht Klavierübung 1 auf dem Programm. Dort muss ich mich schnell eines Besseren belehren lassen. Über 2,5 Stunden Bach am Klavier. Auf einmal erscheint die Gottesbeweis-These in einem ganz anderen Licht. Ich merke förmlich, dieses Spiel ist nur mit Gottes Hilfe möglich. Kein einziges Blatt mit Noten ist zu sehen. Schiff spielt Bach auswendig. Dabei gehören die Stücke unter dem bescheidenen Namen Klavierübung zu den anspruchsvollsten Kompositionen für Tasteninstrumente überhaupt und sind schon mit Noten Extremsport. Schiff dagegen vermittelt den Eindruck einer überirdischen Leichtigkeit. Der erste Block vor der Pause geht fast 1,5 Stunden, danach geht's nochmal 1 Stunde lang weiter. Eigentlich ist es mit Gottes Beweisen anders. Sie gehen über die Ratio, sprechen den Verstand an. Sie laufen im Gegensatz zu dem göttlichen Zugang von Andras Schiff nicht über das Gefühl. Gottes Beweise sind eher etwas zum Nachdenken, nicht zum Erleben wie ein klassisches Konzert. Das macht es schwierig und leicht zugleich, denn in den 2,5 Stunden setzt Schiff die Welt plötzlich ganz anders zusammen. Im Klavierspiel Bachs mit all seinen Höhen und Tiefen wird die Welt in ihrer Eigenheit ausgeleuchtet und ich habe das Gefühl, Schiff bringt hier auch etwas ins Spiel, was uns sonst eher abgeht. Transzendenz. Und so sitze ich beglückt mit vielen anderen im Konzert und alle Fragen der Welt scheinen leicht lösbar zu sein. Mit der Suche nach Harmonie und Liebe. Und all die Dissonanzen dieser Welt können sich mit diesem Schlüssel auflösen. Eine schöne Vorstellung und trotzdem mehr als eine vertröstende Scheinwelt. Hinter all der Musik scheint ein zarter Hinweis Gottes zu stecken. Versucht's mal mit Liebe. Das ist allemal besser, als durch Rechthaberei und Egoismus alles an die Wand zu fahren. Es gibt etwas, das größer ist als aller Egoismus. Das Wir. Und Andras Schiff bringt es selbst im Interview auf den Punkt. Bei Bach hat man nicht ein Ich-Gefühl, sondern es gibt nur das Wir. Das macht ihn einmalig. Damit ist Schiff auf seiner Bach-Mission tatsächlich eine Art Gottesbeweis gelungen. Für mich jedenfalls.
0: Das war das Wort zum Tage, heute in der Verantwortung der katholischen Kirche.

0: hören Sie mit A Long Time um 6.30 Uhr.
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2: Mit Pukong Choing. In der Golfregion gehen die wechselseitigen Angriffe der USA und des Iran weiter. So melden iranische Medien in der Nacht Explosionen auf den Inseln Kish am Persischen Golf und Geschem in der Straße von Hormuz sowie in den Städten Bushehr und Bandar Abbas. Der Iran reagierte am Morgen mit Vergeltungsangriffen auf US-Ziele in den Golfstaaten. Die USA haben in den vergangenen Tagen immer wieder iranische Ziele angegriffen. Als Grund wurden iranische Attacken auf Schiffe in der Straße von Hormuz genannt. Russland hat in der Nacht wieder Raketen auf die ukrainische Hauptstadt Kiew abgefeuert. Behördenvertretern zufolge brachen in verschiedenen Stadtteilen Brände aus. Infos über Opfer gibt es bisher nicht. Auch andere Regionen wurden angegriffen. So wurden nach Angaben von Rettungsdiensten in Saporischschja mehrere Menschen bei einem Drohnenangriff verletzt. Verletzte gab es demnach auch in der Region Kharkiv. Gestern hatten in Paris mehrere Mitgliedstaaten der sogenannten Koalition der Willigen eine Initiative ins Leben gerufen. Mit der soll die ukrainische Flugabwehr gestärkt werden. Für den Kinderschutzbund sind sie ein Skandal, die Sparpläne von Bundesfamilienministerin Prien. Laut Bundesgeschäftsführer Grein wäre ein Wegfall des Unterhaltsvorschusses eine Vertiefung der Chancenungleichheit. Aus seiner Sicht sendet das Vorhaben ein Signal an alle Kinder und Jugendlichen. Wenn es eng wird, zählt ihr am wenigsten, so Grein wörtlich gegenüber dem Redaktionsnetzwerk Deutschland. Alleinerziehende können vom Staat Vorschuss beantragen, wenn der andere Elternteil nicht oder nicht genügend Unterhalt zahlt. Von ihm kann sich der Staat das Geld zurückholen. Prien plant, den Vorschuss in Zukunft nur noch bis zum 16. Geburtstag der Kinder zu zahlen und nicht mehr bis zur Volljährigkeit. Nach Kritik am Umgang mit israelischen und jüdischen Schriftstellern ist der Präsident des PEN America zurückgetreten. Die Organisation für Meinungsfreiheit hatte einen Bericht veröffentlicht, in dem mehr als 30 israelische und jüdische Schriftsteller seit den Anschlägen vom 7. Oktober 2023 in Israel und dem darauffolgenden Krieg im Gazastreifen über zunehmende Isolation und Ausgrenzung klagen. Der äthiopische Schriftsteller Dina Mengistu hatte im Dezember 2025 die Leitung des PEN America übernommen. Er soll in dem Bericht einen Angriff auf die BDS-Bewegung sehen, die zu einem Boykott gegen Israel aufruft. Der PEN America sieht sich selber an der Schnittstelle zwischen Literatur und Menschenrechten. Der Umgang mit Israel und dem Krieg in Gaza sorgt dort schon länger für Konflikte.
1: Das Wetter.
2: Im Norden und Nordosten ist es locker bewölkt oder sonnig und trocken. Sonst bleibt es wechselhaft. Vor allem im Süden und in der Mitte Deutschlands kann es Gewitter geben. Die Höchstwerte liegen im Norden und Nordosten bei 26 bis 30 Grad, sonst bei 30 bis 35.
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0: Ich wünsche Ihnen einen schönen guten Morgen und hoffe, Sie sind gut in den Dienstag gestartet. 5 Jahre ist sie jetzt her, die schlimme Flutkatastrophe im Ahrtal. 135 Menschen sind dort ums Leben gekommen, Hunderte sind verletzt worden und Tausende haben ihr Hab und Gut verloren. Ich habe eine betroffene Winzermeisterin gefragt, wie sie den Wiederaufbau ihres Betriebes stemmt. Das Interview hören Sie um 6:45 Uhr.

0: Das waren Alberta Cross. Das ist eine anglo-schwedische Band mit We Lose Each Other, ein Song über die Schwierigkeiten in einer Beziehung. Sie hören Deutschlandfunk Kultur um 6.37 Uhr. Dino-Skelette sieht man normalerweise ja nur in Museen, aber man könnte sie sich auch in den Garten stellen, wenn man sehr, sehr, sehr viel Geld hat. Heute wird bei Sotheby's in New York nämlich ein echtes T-Rex-Skelett versteigert. Gus wird es genannt, ist 67 Millionen Jahre alt und bis zu 30 Millionen Dollar wert. Also wie gesagt, sehr viel Geld. Allerdings ist die Versteigerung auch nicht unumstritten, denn die Frage bleibt, sollten bedeutende Fossilien wirklich in privaten Sammlungen oder in öffentlichen Museen stehen? Details hat Martin Gansemeier.
1: Er ist fast 12 Meter lang und 3,5 Meter groß. Allein sein riesiger Schädel mit den furchteinflößenden Zähnen ist 1,5 Meter lang. Und wie bei Saurierfunden üblich, hat der T-Rex den Namen seines Finders bekommen. Der Farmer Richard Licking aus South Dakota, Spitzname Gus.
2: Gus ist einer der größten und vollständigsten T-Rex-Skelette, die je gefunden wurden. 5 Jahre dauerte die Ausgrabung in South Dakota. Die USA sind das einzige Land, wo man ein Saurier-Skelett verkaufen kann, wenn man es auf seinem Grundstück findet.
1: Erklärt Cassandra Hatton, die Naturkunde-Expertin beim Auktionshaus Sotheby's. Dagegen gehören in fast allen anderen Ländern der Welt wichtige Grabungsfunde dem Staat und nicht dem Grundbesitzer. Deshalb gibt es in den USA professionelle Fossiliensammler und vergleichsweise viele Funde. Vor allem Skelette von Dinosauriern wurden in den vergangenen Jahren für immer höhere Preise versteigert. Auch T-Rex Gus wird vermutlich für 20 bis 30 Millionen Dollar einen neuen Besitzer bekommen, zumal mehr als 60% seiner Knochen echte Fossilien sind und keine Nachbildungen. Und noch etwas macht Gus zu einem besonderen T-Rex.
2: Er hat Bissspuren von einem anderen T-Rex oben an seinem Schädel. Einige seiner Rippen waren gebrochen und sind wieder verheilt. Man kann also sehen, was in seinem Leben passiert ist.
1: What its life was like. Wer aber gibt 30 Millionen Dollar aus, um sich ein Saurier-Skelett zu kaufen? Der Markt dafür ist in den vergangenen Jahren immer lukrativer geworden, sagt Cassandra Hatton von Sotheby's. Meist sind es reiche Mäzene, die ihren Kauf anschließend einem Museum schenken oder als Dauerleihgabe zur Verfügung stellen. Die Gefahr, dass ein T-Rex-Skelett in einem privaten Wohnzimmer verschwindet, sei eher gering. Ohne die reichen Käufer und ohne professionelle Fossiliensammler gäbe es viel weniger Funde, sagt Hatton.
3: To excavate it is very, very expensive and it takes a very long time.
2: Die Ausgrabungen sind sehr teuer und dauern sehr lang. Nur private Ausgrabungsteams können das finanzieren, indem sie ihre Funde verkaufen können.
3: To go dig them up, they have to be able to sell them.
1: Private Fossiliensammler graben in den USA doppelt so viele Fossilien aus wie Wissenschaftler oder öffentliche Einrichtungen. Unter Paläontologen und an Universitäten gibt es dennoch Kritik an Fossilienjägern und Skelettauktionen. Am Ende habe die Wissenschaft das Nachsehen, wenn Saurierfunde zu Spielzeugen für Reiche werden und gleich im Museum landen statt im Labor der Wissenschaft. Unbestritten ist dagegen, dass Dinosaurier alle faszinieren: Kinder, Fossilienjäger, Milliardäre und Museumsbesucher.
2: Das war eine mächtige Gruppe von Lebewesen, die unseren Planeten einst beherrschte. Und jetzt sind sie weg, obwohl sie so stark waren und riesige Zähne hatten. Das könnte auch der Menschheit passieren und das macht uns unsere Vergänglichkeit bewusst.

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2: Also zum Beispiel eine Bananenschale, die verrottet dann vielleicht, also glaube ich, und dann wird da Erde draußen, dann kann man die einfach mal neu verwenden.
1: Kompost gilt als Gold des Gartens. Er macht aus Küchen- und Gartenabfällen wertvollen Humus, aber er steht für mehr.
3: Die Konfrontation mit dem Kompost, damit einhergeht, sich mit der Vergänglichkeit zu beschäftigen.
1: Kompostieren spart Ressourcen und schont das Klima. 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

0: 6.48 Uhr. In der Nacht vom 14. auf den 15. Juli 2021 hat sich im Ahrtal an der Grenze von Rheinland-Pfalz und Nordrhein-Westfalen alles verändert. 135 Menschen sind bei der Hochwasserkatastrophe ums Leben gekommen. Weitere sind an den Spätfolgen gestorben. Tausende Gebäude sind zerstört worden, Dutzende Brücken, Straßen, Schienen, Schulen, Kitas. Der Bund und die Länder haben 30 Milliarden Euro für den Wiederaufbau zur Verfügung gestellt und der läuft auch immer noch. Zum Beispiel bei Astrid Rickert. Sie ist Kellermeisterin der Winzergenossenschaft Maischoss Altenahr und hat bei der Flutkatastrophe fast alles verloren. Ihr Wohnhaus in Dernau und auch einige Verwaltungsgebäude ihrer Weinkellerei in Maischoss. Schönen guten Morgen wünsche ich Ihnen.
1: Ja, guten Tag, hallo.
0: Frau Rickert, bevor wir nach vorne schauen, vielleicht doch noch mal so ein erster Blick zurück. Wenn Sie heute an diese Nacht vor 5 Jahren denken, was hat sich am meisten eingebrannt?
1: In dieser Nacht, ich hatte ja gar keine so großen Sorgen um meine Familie, war zufälligerweise ja alle da, und ich habe schon große Kinder und die waren aber tatsächlich auch beide da. Man musste sich also keine Gedanken machen, wo die jetzt gerade rumgeistern, ob die in Sicherheit sind oder so. Ich habe mich mehr um meine Nachbarin gesorgt, die ist etwas älter, die Dame, und die hatte sich aber Gott sei Dank auf ihren Dachboden gerettet, was ich aber nicht nachvollziehen konnte, und war dann recht besorgt um sie einfach.
0: Es ist ja wahnsinnig viel am damaligen Krisenmanagement kritisiert worden. Wie haben Sie das persönlich erlebt in Ihrem Wohnort Dernau?
1: Dernau war relativ gut versorgt. Wir waren nicht so von der Außenwelt abgeschnitten alle. Es gab gute Zuwegungen nach Dernau. Man kam von über den Berg, über die K35, relativ gut runter. 2 große Straßen, die runterführten. Und die Versorgung war eigentlich gut. Ich muss sagen, ich habe das Tal nicht viel verlassen. Wir hatten zwar noch alle Fahrzeuge, aber keinen Anlass wegzufahren, weil irgendwie alles kam, was man brauchen konnte. Kleidung, Wasser, ja, nachher fuhren sogar Wasserwerfer rum. Es gab Duschcontainer an der Schule. Man hat sich dann eben nicht zum Abendessen, sondern zum Duschen verabredet. Und da auch Kleidung ausgewählt. Und ich hatte kein Kleidungsstück mehr. Wir hatten eine Ölheizung und das Öl war direkt in meinen Kleiderschrank gelaufen. Mhm. Das war alles nicht mehr nutzbar. Und wir haben dann da immer Klamotten ausgesucht und geduscht. Und auch Essen gab es, medizinische Versorgung. Man hat sich auch geschnitten, also Wunden oder irgendwelche Dinge, die versorgt werden mussten. Alles war möglich. Ne? Das Rote Kreuz war da zugegen. Und frisches Wasser am Haus hatten wir immer nur, frisches Wasser in Anführungszeichen, wenn jemand seinen Keller leer gepumpt hat. Hatten wir so eine alte Trinkbadewanne, die wurde dann wieder voll gemacht. Und wenn es wieder frisches Wasser gab, wurde die wieder leer gemacht und wieder mit frischem gefüllt halt. Ne? So, dass man sich mal gerade wenigstens in dem Schlamm die Hände so abspülen konnte. Ne?
0: Wie sieht denn das Leben in Dernau heute aus? Sind die Spuren im Ort und bei den Menschen noch sichtbar?
1: So und so. Also ganz vieles ist sehr toll saniert worden, muss man sagen. Ganz viel ist wirklich instand gesetzt und wieder fertig gemacht worden. Aber es gibt auch noch große Baustellen. Der Kindergarten ist ruckzuck abgerissen worden und hat dann sehr lange brach gelegen, das Grundstück. Aber jetzt ist er auch nicht mehr weit von der Eröffnung weg. In Dernau ist auf die Schule und die ist spät abgerissen worden und da ist noch ein großes Bauloch, das da klafft. Aber es gibt gute Übergangslösungen. Die Schule ist in Containern, aber wunderschön gelegen. Ein Stückchen weiter, wieder auf den Berg gefahren, in Marienthal. Also ein super tolles Gelände, also jetzt keine schlimme Notlösung, würde ich jetzt mal sagen.
0: Und bei den Menschen ist das immer noch Thema?
1: Ja, bei ganz vielen. Also ganz viele hängen noch in der Luft mit ihren Gebäuden und können noch, wissen einfach noch nicht, ob sie vollenden können. Es gibt schon noch Leute, die auf Gelder von der ISB warten. Und es gibt aber auch schon ganz viele, die ganz fertig sind und schön in Ruhe wohnen.
0: Ich habe es ja vorhin schon erwähnt, auch einige Verwaltungsgebäude Ihrer Weinkellerei in Maischoss sind von der Flut stark beschädigt worden. Würden Sie aber trotzdem sagen, Sie hatten Glück im Unglück?
1: Glück im Unglück. Also wir hatten Glück im Unglück, was die Weinherstellung angeht, muss ich sagen. Da gab es sehr schnelle, sehr pragmatische Lösungen. Wir hatten sehr schnell eine Genehmigung, dass zum Beispiel Weinberge, es konnten ja ganz viele Weinberge nicht mehr erreicht werden, weil die Brücken kaputt waren und wirklich keiner mehr hinkam. Und Pflanzenschutz ist dann um diese Zeit, wo es passiert ist, auch was wirklich Wichtiges. Und da hatten wir ganz schnell Ausnahmen Genehmigung. Das ist alles tatsächlich mit dem Pflanzenschutz-Hubschrauber gemacht worden. Und wir hatten ganz viel Hilfe aus der Branche auch, auch von den Fachhochschulen. Fachhochschule Eisenheim kam mit Studenten hierhin, die dann alle mit Heckenscheren ausgerüstet wurden und dann hier die Weinberge abgegangen sind. Wer noch ein Gerät hatte für draußen, also ein Laubschneider wäre jetzt zum Beispiel angebracht, der ist dann eben alles gefahren, was er konnte, für jeden Nachbarn mit, für andere Weingüter mit, was man eben abarbeiten konnte, hat man so abgearbeitet. Wir in der Kellerei hier, wir hatten natürlich den ganzen Holzfasskeller, also ganz unter Wasser und noch einen Meter Wasser drüber. Und wir haben aber auch, Gott sei Dank, alles so wieder retten können, dass wir alles weiter benutzen konnten im ersten Moment. Wir hatten einige Weinverluste natürlich, wenn so ein Fass halb leer ist, dann muss man es verwerfen, das ist dann so. Ne? Ja. Und unsere Räume, in denen wir Trauben annehmen, hatten auch Wasser, ein Meter, da waren viel Steuerungen kaputt. Aber wir hatten richtig tolle, tolle Helfer, also wirkliche Engel, also wir hatten einen, der sagte, ich kann jetzt hier kommen, zwei Wochen Schlamm scheppen, aber ich kann auch mal nach den Steuerungen gucken. Und der hat dann wirklich wie ein Phantom war er mal da und mal wieder weg und hat dann binnen einiger Wochen dann alles so aufgeschrieben, Motoren abgeschraubt und alles getrocknet und hat dann auch gesagt, wann wir Trauben annehmen, er wäre dann da und wäre dann bereit, wenn irgendwas nicht laufen würde und würde gucken. Ne? Also so verrückte Sachen wirklich, ja. So tolle Helfer auch, ne?
0: Sie arbeiten jetzt 5 Jahre nach der Flut ja auch immer noch im Provisorium. Woraus ziehen Sie Kraft? Was lässt Sie optimistisch in die Zukunft schauen?
1: Ja, die Baustelle nebenan natürlich. Das läuft. Ich gucke hier gerade, ich stehe draußen, ich gucke auf einen großen Kran. Wir stellen Gebäude wieder her. Also wir mussten die Verwaltungsgebäude abreißen. Und das wäre sehr, sehr schade. Ein tolles altes Gebäude aus der Gründerzeit mit dem Treppengiebel. Sehr markant, auch fürs Ahrtal. Aber es ließ sich nicht retten und ist abgerissen worden. Und jetzt haben wir hier wirklich große Neubauten am Laufen. Die Planung hat unheimlich lang gedauert. Weil für diesen Fall hatte natürlich überhaupt keiner irgendeinen Plan in der Schublade und mussten uns natürlich auch erstmal um Provisorien kümmern. Wir haben also immer provisorischen Weinverkauf gehabt und ganz tapfer. Wir haben unheimlich treue Kunden. Wir haben auch eine Verkaufsstelle in Walpurzheim, den alten A. Wir haben versucht, die immer umzulotsen, aber wer immer noch mal Schuss gekommen ist zum Wein kaufen, der hat sich da irgendwie durchgebissen.
0: 5 Jahre ist die verheerende Flutkatastrophe mit 135 Toten im Ahrtal jetzt schon her. Auch die Kellermeisterin Astrid Rickert hat damals ihr Wohnhaus und Verwaltungsgebäude ihrer Weinkellerei verloren. Wir haben unter anderem darüber gesprochen, wie sie beim Wiederaufbau Kraft schöpft hier bei Deutschlandfunk Kultur. Das Interview haben wir aufgezeichnet. Und um 7:45 gibt es bei uns im Programm dann auch noch eine Reportage aus der Region. 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
1: Mit Prokoing Choing. Die Zahl der Kriegsdienstverweigerer in Deutschland steigt deutlich. In Berlin sehen andere Parteien im neuen CDU-Spitzenmann Evers keinen Neuanfang. Und 12 US-Bundesstaaten klagen gegen den Verkauf von Warner an Paramount. In Deutschland gibt es deutlich mehr Kriegsdienstverweigerer. Das berichtet das Redaktionsnetzwerk Deutschland und beruft sich dabei auf Angaben aus dem Bundesamt für Familie und zivilgesellschaftliche Aufgaben. Demnach erreichten die Behörde in den ersten 6 Monaten dieses Jahres mehr als 5.800 Anträge, viel mehr als im ganzen vergangenen Jahr. Mario Kubina.
2: Über die Gründe lässt sich im Moment nur spekulieren. Aber es liegt nahe, dass die Entwicklung mit der russischen Bedrohung zusammenhängt und mit der Einführung des neuen Wehrdiensts. Der sieht eine verpflichtende Musterung für junge Männer vor. Der Wehrdienst an sich bleibt erstmal freiwillig. Werden die Rekrutierungsziele verfehlt, könnte allerdings eine Teilwehrpflicht greifen. Auch wenn die allgemeine Wehrpflicht im Moment ausgesetzt ist, gibt es ein Recht, den Kriegsdienst aus Gewissensgründen zu verweigern.
1: Eigentlich soll es nach Plänen der schwarz-roten Koalition nur darum gehen, die Öffnungszeiten für Bäckereien und Konditoreien an Sonntagen zu verlängern. Nun wird allgemein über die Sonntagsöffnung diskutiert, so verlangt die Deutsche Industrie- und Handelskammer eine weitgehende Liberalisierung. Die IHK-Präsident Adrian setzt sich in den Zeitungen der Funke Mediengruppe für eine Grundgesetzänderung ein, um die Regeln klarer zu fassen. Das aktuelle Ladenschlussgesetz hält er für nicht mehr zeitgemäß. So ähnlich hatte sich vorher der Hauptverband des deutschen Einzelhandels zu Wort gemeldet. Die Gewerkschaften lehnen das Vorhaben ab. In Berlin wird am 20. September ein neues Landesparlament gewählt. Bei der CDU wird Finanzsenator Evers an der Spitze stehen. Das hat am Abend der Landesvorstand der Partei bestätigt. Evers übernimmt die Spitzenkandidatur vom regierenden Bürgermeister Wegner. Der hatte sich am Freitag hiervon zurückgezogen. Wegner wird vorgeworfen, die Unwahrheit gesagt zu haben, im Zusammenhang mit dem tagelangen Stromausfall in Berlin Anfang des Jahres und danach. Die anderen Parteien sehen im neuen CDU-Spitzenkandidaten keinen glaubwürdigen Neuanfang. So existiert nach Ansicht von AfD-Spitzenkandidatin Brinker das System CDU weiter, egal ob Herr Wegner da vorne steht oder Herr Evers. Der linke Fraktionschef Schulze wies im RBB-Fernsehen auf die Sparvorhaben der aktuellen Landesregierung aus CDU und SPD hin.
3: Herr Evers hat diesen Kürzungskurs mitzuverantworten, maßgeblich mitzuverantworten. Die Theater, die Wissenschaft, die Hochschulen, die Sozialträger in Berlin, wenn man die auf Herrn Evers anspricht, dann haben die ganz schlechte Laune und das hat seine Gründe.
1: Der Fraktionschef der Linken im Berliner Abgeordnetenhaus Tobias Schulze. Seine grünen Kollegin Jarasch sieht Evers nicht ganz so kritisch.
4: Ich halte Stefan Evers persönlich für einen integren Menschen, aber es ist völlig klar, dass er die Bilanz der letzten 3 Jahre Schwarz-Rot mit zu verantworten hat. Ein Riesenschuldenberg, den wir erben. Wissenschaft, Soziales, Kultur, wo willkürlich und ohne Sachverstand gekürzt wurde. Und das wird wieder aufzuräumen sein. Da haben wir sehr viel zu tun. Wie gesagt, persönlich muss er eine Chance kriegen.
1: Berlins Grünen-Fraktionschefin Bettina Jarasch. Evers selbst verfolgt nach eigener Aussage einen eigenen Stil. Er habe einen eigenen Kopf, so der CDU-Politiker. Wieder Angriffe der USA auf Ziele im Iran. So meldeten iranische Medien Explosionen auf der Insel Kirsch am Persischen Golf, in der Hafenstadt Bushehr, auf der Insel Keshem, in der Straße von Hormus sowie in der Großstadt Bandar Sabas.
5: Das US-Militär begründet das mit Attacken Irans auf Schiffe in der Straße von Hormus. Das Zentralkommando teilte auch mit, dass die von US-Präsident Donald Trump angeordnete erneute US-Blockade iranischer Häfen am Dienstagnachmittag Ostküstenzeit beginnen soll, in Deutschland um 22 Uhr heute Abend. Gestern hatte Trump angekündigt, dass kein Schiff, das den Iran ansteuern oder von dort ablegen wolle, die Straße von Hormus mehr passieren dürfe. Allen anderen Schiffen sei die Durchfahrt gestattet.
1: Nina Barth berichtete, der Iran reagierte mit Vergeltungsangriffen etwa auf US-Ziele im Golfstaat Bahrain. 12 US-Bundesstaaten klagen gegen die geplante Übernahme des Unterhaltungskonzerns Warner Bros. Discovery durch den Konkurrenten Paramount. Nach Meinung der Generalstaatsanwaltschaft von Kalifornien schränkt die Fusion den Wettbewerb im Filmvertrieb und im Kabelfernsehen ein. Außerdem sieht sie darin einen Schaden für Kinos und Fernsehanbietern sowie drohende höhere Preise für die Verbraucher. Das US-Justizministerium hatte die 110 Milliarden Dollar schwere Übernahme im vergangenen Monat ohne Auflagen erlaubt.
0: Das Wetter.
1: Im Norden und Nordosten ist es locker bewölkt oder sonnig und trocken. Sonst bleibt es wechselhaft. Vor allem im Süden und in der Mitte Deutschlands kann es Gewitter geben, die teils kräftig ausfallen. Die Höchstwerte liegen im Norden und Nordosten bei 26 bis 30 Grad, sonst bei 30 bis 35.
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6: Einen guten Morgen wünsche ich Ihnen. Sie haben es ja sicher mitbekommen, Bundesfamilienministerin Karin Prien will noch mehr Geld sparen und den sogenannten Unterhaltsvorschuss kürzen. Doch trifft das nicht vor allem Alleinerziehende? Das werde ich mit der Journalistin und Autorin Mareike Kaiser besprechen. Nach Mika Miller und Trouble.
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0: 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Wenn ein Elternteil keinen Unterhalt für gemeinsame Kinder zahlt, dann springt aktuell der Staat ein. Aber Bundesfamilienministerin Karin Prien findet, dass die Kosten für diesen sogenannten Unterhaltsvorschuss zu hoch seien. Das haben Sie ja sicher mitbekommen. Aktuell können Alleinerziehende den Vorschuss ohne weitere zeitliche Begrenzung bis zum 18. Geburtstag der Kinder erhalten. Künftig soll nur noch bis zum 16. Geburtstag gezahlt werden. Und das heißt gerade für Alleinerziehende noch weniger Geld im Monat. Und die sind ja eh schon armutsgefährdet. Über die Folgen möchte ich jetzt mit Mareike Kaiser sprechen. Sie ist Journalistin und Autorin, hat unter anderem das Buch Das Unwohlsein der modernen Mutter geschrieben. Schönen guten Morgen, Frau Kaiser.
1: Guten Morgen, Frau Bamberg.
0: Unterhaltsvorschuss nur noch bis zum 16. Geburtstag. Was halten Sie von diesem Vorschlag der Familienministerin?
1: Nichts. Also wirklich überhaupt gar nichts. Und seitdem ich davon gehört habe, denke ich auch die ganze Zeit darüber nach, warum wird man eigentlich Bundesministerin für Familien, Frauen und Jugend, wenn man offensichtlich nicht oder sehr wenig Interesse daran hat, dass es diesen Personengruppen besser geht.
0: Circa 800.000 Kinder erhalten in Deutschland Unterstützung in Form von Unterhaltsvorschuss. Der Höchstsatz für Kinder zwischen 12 bis 17 Jahren liegt bei knapp 400 Euro. Das ist eine Menge Geld, auf die Kinder und Alleinerziehende wahrscheinlich nicht einfach verzichten können. Was geht im Leben eines Kindes verloren, wenn dieses Geld fehlt?
1: Ja, ziemlich viel. Also Sie haben das ja eben auch schon in der Anmoderation gesagt. Alleinerziehende sind ja die Personengruppe in Deutschland, die am stärksten von Armut betroffen oder bedroht ist und damit natürlich auch die Kinder. Und angeht, wenn man sich überlegt, das sind 400 Euro oder vielleicht, wenn man zwei Kinder hat, 800 Euro, da ist eine Lebensgrundlage, die da tatsächlich wegfällt. Also das ist ja wirklich existenziell. Ich habe auch schon viele Reaktionen in Social Media gelesen von Alleinerziehenden, die dann sagen, ich weiß wirklich überhaupt gar nicht mehr, wie ich dann unser Leben finanzieren soll. Und das Interessante daran ist ja, dass ab 16 Kinder ja plötzlich nicht mehr nichts kosten, sondern ich denke, das wissen alle Menschen, die mit Kindern leben. Wenn Kinder ins Teenageralter kommen, dann geht das erstmal richtig los mit den Kosten und dann werden Klassenfahrten teurer, dann werden auch Klamotten teurer, weil das sind dann ja auch Erwachsenenklamotten, also ich meine, auch Klamotten für Kinder sind nicht günstig. Teenager essen mehr, denn die wachsen ja auch im besten Fall und einfach genau, also der Bedarf wird nicht weniger, im Gegenteil. Und da dann einfach zu sagen, nee, dann nehmen wir jetzt das mal weg, erschließt sich mir wirklich überhaupt gar nicht.
0: 82% der Alleinerziehenden sind Mütter. Und heißt das dann nicht auch, mit diesem Vorschlag steigt das Armutsrisiko besonders von Frauen und ihren Familien?
1: Ja, absolut. Also es ist wirklich so, ich hatte ja gesagt, ich verstehe es überhaupt gar nicht. Weil wenn ich mir jetzt vorstelle, was da in dem Bundesministerium für eine Diskussion stattfand, dann sieht es für mich so aus, als wenn da Menschen saßen, die dann gedacht haben, ja, wo können wir denn jetzt noch sparen? Ja, dann nehmen wir die, die sowieso am wenigsten haben, aber auch die, die vielleicht am wenigsten Kraft haben, sich jetzt zu beschweren. Und was ich auch interessant finde, ist der Zeitpunkt dieser Verkündigung der geplanten Reform, nämlich in den Schulferien, wo Alleinerziehende noch mal mehr unbezahlte Arbeit haben, weil sie sich nämlich um die Kinder kümmern und mit denen eine möglichst schöne Zeit verbringen. Und natürlich sind Menschen, die von Armut betroffen oder bedroht sind, nicht die, die sich jetzt öffentlichkeitswirksam darüber beschweren können.
0: Es ist ja so, dass der Staat sich das Geld von den zahlungsunwilligen Elternteilen zurückholen kann, was praktisch aber nur selten gelingt. Also hat Familienministerin Prien da nicht eigentlich auch einen Punkt, wenn sie sagt, die Kosten sind zu hoch?
1: Ja, absolut. Nur dann kann ja nicht die Folge sein, dass man sagt, nö, dann streichen wir diesen Anspruch. Dann muss ja die Folge sein, zu gucken, okay, wie kommen wir jetzt an das Geld, für das wir ja verpflichtet sind. Und wenn man sich so vorstellt, wenn man zum Beispiel ohne Fahrschein fährt, öffentliche Verkehrsmittel, dann kann man ja im schlimmsten Fall ins Gefängnis kommen. Das passiert beim Unterhalt meines Wissens aber nicht, sondern da wird einfach gesagt, ja, Mist, nee, dann da kommen wir nicht an das Geld. Dann streichen wir den Bedarf für die Kinder. Also es ist wirklich, ich verstehe das überhaupt gar nicht. Und die Leidtragenden sind dann ja am Ende die Kinder, denen das Geld ja eben zusteht und die das ja auch oft einfach brauchen.
0: Familienministerin Prien, die droht ja auch damit, säumige Zahler mit schärferen Sanktionen zu belegen. Also wer zum Beispiel falsche Angaben macht, dem kann der Führerschein entzogen werden. Halten Sie das für eine sinnvolle Maßnahme, damit das Geld bei den Kindern ankommt?
1: Also ich finde auf jeden Fall gut, dass sich der Staat darum kümmern sollte, dass das Geld, das Eltern den Kindern schulden, also Eltern sind ja unterhaltspflichtig, die Alleinerziehenden leisten eben diese unbezahlte Care-Arbeit und die Person, die sich nicht oder sehr wenig um das Kind kümmert, muss Geld zahlen. Von daher finde ich es gut, wenn der Staat dafür sorgt, dass die Menschen, die das Geld zahlen sollen, müssen und können, das auch zahlen. Ob jetzt ein Führerscheinentzug unbedingt das allerbeste Mittel ist, finde ich, ist fraglich, kann man diskutieren. Viele Menschen brauchen das Auto natürlich auch, um ihrer Erwerbsarbeit nachzugehen. Gerade eben Menschen, die dann Unterhalt zahlen sollen, ja auch weiter ihrer Erwerbsarbeit nachgehen, damit sie Unterhalt zahlen können. Ich glaube, es gibt bestimmt noch smartere Methoden, wie man an diesen Unterhalt kommt. Ich finde auch gut, wenn darüber gesprochen wird. Ich finde auch gut, wenn darüber aufgeklärt wird, wie wenig Unterhaltspflichtige tatsächlich Unterhalt zahlen. Die meisten zahlen ja auch viel zu wenig Unterhalt, wenn sie überhaupt zahlen. Also darüber eine gesellschaftliche Debatte anzustoßen, finde ich gut. Aber die Konsequenz kann eben nicht sein, den Kindern das Geld, was sie fürs Leben brauchen, zu verwehren.
0: Was würden die von Familienministerin Prien geplanten Einschnitte beim staatlichen Unterhaltsvorschuss für Alleinerziehende bedeuten? Das hat uns die Journalistin und Autorin Mareike Kaiser erläutert hier bei Deutschlandfunk Kultur. Frau Kaiser, vielen Dank fürs Gespräch.
1: Sehr gern.

0: Der Jurassic Park von Wanda bei Deutschlandfunk Kultur. Und wir bleiben so ein bisschen beim Thema Kino, denn ich glaube, viele Kinofans scharen schon ungeduldig mit den Hufen. Übermorgen ist es nämlich soweit, dann läuft Christopher Nolans neuer Film Die Odyssee im Kino an. Und vorab wird nicht nur über die antike Vorlage, über den Cast des Films gesprochen, sondern auch über das Format, in dem er gedreht wurde. Franz Paul Helms aus dem Studio 9 Team. Ich bin jetzt nicht so drin in Kinotechnik. Was ist denn das für ein Format?
1: Ja, Nolan, der setzt seit langem auf das IMAX 1570 Format. Das ist extrem aufwendig zu filmen. Ja, die Kameras, die wiegen mehrere hundert Kilo. Alle 3 Minuten muss die Rolle getauscht werden. Und außerdem sind die Dinger so laut, dass extra ein Gehäuse gebaut werden musste, ja, um überhaupt Dialoge aufnehmen zu können.
0: Das ist ja wirklich krass. Und der ganze Aufwand lohnt sich? Also ist das wirklich so, so viel besser?
1: Ja, Julia, das ist die beste Auflösung, die überhaupt möglich ist, die es gibt. Ja,
0: brennt
1: das Bild,
0: sich ins Auge.
1: Brennt sich ins Auge, genau. Also das Bild ist im Kino wirklich deutlich größer. Es gibt mehr Details, ein anderes Seitenverhältnis. Viele beschreiben das tatsächlich als so ein Gefühl der Immersion, so als wäre man irgendwie mit dabei.
0: Aber das klingt so, als müsste man dafür in ein besonderes Kino?
1: Muss man nicht, läuft in allen regulären Kinos. Die nutzen ja digitale Projektoren, die meisten zeigen quasi eine eingescannte Version des Films. Das sieht immer noch toll aus, aber für viele Fans, ja, das ist natürlich die analoge Version, ja, das einzig wahre. Und es gibt auf der ganzen Welt nur 41 Kinos, die den Film wirklich analog in diesem IMAX-Format zeigen. Und tatsächlich gibt es gerade eine Pilgerbewegung von Nolan-Fans dorthin.
0: Kann man das dann auch in Deutschland sehen, so mit analog?
1: Ja, ich habe das versucht herauszubekommen, das ist gar nicht so einfach. Ich glaube, im Zoopalast in Berlin, ich will hier keinen Quatsch erzählen, aber ich bin mir nicht ganz sicher. Fans sagen jedenfalls, dass das Bild analog ja wärmer ist, dass man die Körnung wahrnehmen kann. Das wäre wie, als ob man eine Schallplatte hören würde. Ja, es ist nicht zwangsläufig besser, aber eben eine ganz andere Erfahrung.
0: Und falls Sie jetzt neugierig geworden sind, am Donnerstag beschäftigen wir uns mit unserem Frühthema Irrfahrt oder das Kinoereignis des Jahres, auch mit dem neuen Film von Christopher Nolan. Da erzählt uns zum Beispiel eine Altphilologin, was sie von der Verfilmung hält.

0: ganz große Hit für Amy MacDonald. This is the Life hier bei Deutschlandfunk Kultur um 7.23 Uhr. Sie merken es sicher auch, das Leben verschiebt sich immer mehr in den digitalen Raum. Ich habe ein paar Freunde, die wirklich nur noch Menschen über Apps kennenlernen und die Begegnungen dann im echten Leben, die scheinen dann nur noch flüchtig zu sein. Und man fragt sich, gibt es im Alltag überhaupt noch analoge, konsumfreie Räume für echtes Kennenlernen und dann vielleicht auch für bürgerschaftliches Engagement? Der massive Strukturwandel in den großen Kirchen könnte dabei helfen, denn möglicherweise werden bald massig Sakralbauten leer stehen, die zu Begegnungszentren der Zivilgesellschaft werden können. Das politische Feuilleton, heute mit dem Politologen Klaus Leggewie.
1: Great good places, großartige gute Orte, nannte der amerikanische Soziologe Ray Oldenburg in den 1980er Jahren jene niedrigschwelligen Orte jenseits von Wohnung und Arbeitsplatz, an denen Menschen sich zwanglos treffen konnten, ohne Tagesordnung, ohne Kauf- oder Konsumzwang, um alte Kontakte zu pflegen und neue zu knüpfen. Sich ohne Tagesordnung austauschen, solche Orte müssen einladend sein, komfortabel, aber nicht übermäßig, und ohne Schwellenangst für ganz unterschiedliche soziale Gruppen zugänglich. Ob unter Dach oder unter freiem Himmel. Wichtig ist leibhaftige Präsenz an einem konkreten Ort. Klassische dritte Orte waren Dorfplätze, Parks, Kneipen, Cafés und Bars, auch Kirchengemeinden, Hobbywerkstätten, Theater, Buchläden, Kinos. Wo solche Treffpunkte fehlten, wurden auch Tankstellen und Bibliotheken, Kioske und Spätis zu ihren Stellvertretern. Den Alltag junger Menschen prägen heute eher flüchtige, virtuelle Gruppenkontakte. Die Pandemie hat diesen Rückzug ins Digitale beschleunigt. Nun sind auch die analogen Begegnungen wieder gefragt und die Handys auch mal aus. Gerade im sogenannten Hinterland, in den für Deutschland typischen Klein- und Mittelstädten, aber auch in den Stadtteilinitiativen der Metropolen kenne ich Orte, an denen nicht nur geschimpft und gekungelt wird, sondern ein konkretes Projekt durchgesetzt wird, oft gegen bürokratische Bedenkenträger und eifersüchtige Berufspolitiker. Wir schätzen etwa das Strukturförderprogramm Regionale im Bergischen Land, das Dutzende solcher Vorhaben bündelt oder ja wirklich die langlebige sozialistische Selbsthilfe Mülheim, die in Köln seit bald 5 Jahrzehnten mit konkreter Arbeit am guten Leben überdauert hat. Und nun stellen allerorts Gemeinden Kirchenräume zur Verfügung, die für religiöse Anlässe nicht mehr tragen, als Great Good Places aber Gemeinschaft neu zusammenführen könnten. Der Bedarf ist absehbar. Von rund 45.000 Kirchengebäuden in Deutschland dürfte nach Expertenschätzung jedes dritte in den kommenden Jahrzehnten aufgegeben werden. Was also tun mit den leeren Schiffen? Die Bandbreite ist groß, von Stadtteilbibliothek, Nachbarschaftstreff und Repair-Café über Proben, Konzert- und Ausstellungsräume bis zu Sporthallen und kühlen Zufluchten in immer heißeren Sommern. Wie produktiv das sein kann, führt gerade die Manifesta 16 im Ruhrgebiet vor. This is not a church, lautet das Leitmotiv der diesjährigen Ausgabe der Europäischen Wanderbiennale. 12 entweihte, größtenteils modernistische Nachkriegskirchen werden mit neuem Leben gefüllt. Architektonisch wie sozial eine hochinteressante Entwicklung. Wo bisher Seelsorge stattfand, kann nun überkonfessionelle und überparteiliche Gemeindearbeit ansetzen und handfeste Nöte bearbeiten. Wohnungsmangel, Arbeitssuche, Vereinsamung, Armut. Deutschland unterhält aufwendige Demokratieförderprogramme, die Demonstrationen gegen Rechts und gegen Rassismus angestoßen haben. Die mögen sich selbst befragen, ob sie nur gegen etwas kämpfen oder ob sie demokratischer Alltagspraxis Leben einhauchen, ehrenamtliche Initiativen befördern und so womöglich sogar AfD-geneigte Mitbürger für demokratisches Handeln zurückgewinnen. Genau das leisten gute dritte Orte. Sie stiften Gemeinschaft nicht gegen jemanden, sondern mit allen. Das gute Leben, schrieb Aristoteles vor 2.500 Jahren, sei das letzte Ziel menschlichen Handelns. Kein Mittel zu etwas anderem, sondern Zweck an sich. Das ist hochgegriffen. Aber Deutschland kann weit mehr, als die aktuelle Stimmung behauptet. Auf die Politik muss man nicht warten. Man kann, Überraschung, selber Politik machen.
0: Das war das politische Feuilleton heute mit dem Politologen Klaus Leggewie.

0: 7.30 Uhr.
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2: Mit Pocoing Choing. Die Wehrpflicht bleibt in Deutschland ausgesetzt. Trotzdem verweigern immer mehr Menschen den Kriegsdienst. In der ersten Hälfte dieses Jahres erreichten dazu mehr als 5.800 Anträge das zuständige Bundesamt für Familie und zivilgesellschaftliche Aufgaben. Das sind deutlich mehr als im ganzen vergangenen Jahr, wie das Redaktionsnetzwerk Deutschland berichtet. Hintergrund der Entwicklung dürfte die angespannte Sicherheitslage sein und das Gesetz über den neuen Wehrdienst. Eigentlich sollte es nach Plänen der schwarz-roten Koalition nur darum gehen, die Öffnungszeiten für Bäckereien und Konditoreien an Sonntagen zu verlängern. Nun wird allgemein über die Sonntagsöffnung diskutiert. So verlangt die Deutsche Industrie- und Handelskammer eine weitgehende Liberalisierung. Der IHK-Präsident Adrian setzt sich in den Zeitungen der Funke Mediengruppe für eine Grundgesetzänderung ein, um die Regeln klarer zu fassen. Das aktuelle Ladenschlussgesetz hält er für nicht mehr zeitgemäß. So ähnlich hatte sich vorher der Hauptverband des deutschen Einzelhandels zu Wort gemeldet. Die Gewerkschaften lehnen das Vorhaben ab. In der Golfregion gehen die wechselseitigen Angriffe der USA und des Iran weiter. So melden iranische Medien in der Nacht Explosionen auf den Inseln Kirsch am Persischen Golf und Kishem in der Straße von Hormus sowie in den Städten Bushehr und Bandar Abbas. Der Iran reagierte am Morgen mit Vergeltungsangriffen auf US-Ziele in den Golfstaaten. Die USA haben in den vergangenen Tagen immer wieder iranische Ziele angegriffen. Als Grund wurden Attacken auf Schiffe in der Straße von Hormus genannt. Das ungarische Parlament hat einer Verfassungsänderung zugestimmt, mit der Präsident Sulyok sofort abgesetzt werden kann. Regierungschef Morgia hatte den Schritt vorgeschlagen. Er wirft Sulyok vor, eine Marionette des früheren Regierungschefs Orban zu sein. Damit die Neuregelung in Kraft treten kann, muss Sulyok sie gegenzeichnen. Sollte er ablehnen, droht ihm ein Amtsenthebungsverfahren. Kritiker sehen allerdings die Gefahr, dass damit ein gefährlicher Präzedenzfall geschaffen wird. Aus Sicht der Menschenrechtsorganisation Amnesty International hat Sulyok Anspruch auf ein ordnungsgemäßes Verfahren. US-Sängerin Madonna steht mit ihrem neuen Album Confessions 2 nicht nur zum 10. Mal an der Spitze der US-Charts Billboard 200, sie schreibt auch Musikgeschichte. Seit ihrer Platte Like a Virgin 1984 stand sie in insgesamt 4 Jahrzehnten hintereinander ganz oben, als erste Künstlerin, das berichtet der Spiegel. Ihre neue Platte ist die Fortsetzung von Confessions of a Dance Floor aus 2005. Sie verkaufte sich den Angaben zufolge in der ersten Woche 134.000 Mal.
1: Das Wetter.
2: Im Norden und Nordosten ist es locker bewölkt oder sonnig und trocken. Sonst bleibt es wechselhaft. Vor allem im Süden und in der Mitte Deutschlands kann es Gewitter geben. Die Höchstwerte liegen bei 26 bis 35 Grad.
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3: Guten Morgen. Ich hoffe, Sie konnten entspannt in diesen Dienstag starten. Haben Sie eigentlich schon Ihren Urlaub geplant? Ich bin ja eher von der spontanen Sorte, zumindest wenn es jetzt nicht so weit weggehen soll. Aber eine Art von Urlaub, die wird für mich wahrscheinlich nie in Frage kommen. Kreuzfahrten. Ich werde extrem schnell seekrank und ich halte mich generell nicht so gern auf Schiffen auf, also schlechte Voraussetzungen. Aber viele andere Menschen machen das sehr, sehr gerne. Kreuzfahrten boomen und wir wollen uns gleich mal erklären lassen, was die Vorteile von dieser Art Urlaub sind, von einem Kreuzfahrttester.

0: 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Entspannt auf dem Meer rumschippern, dabei Vollverpflegung und Entertainment genießen und on top viele neue Orte kennenlernen. Ich glaube, so würden Kreuzfahrtfans ihre Art von Urlaub beschreiben, wahrscheinlich noch ein bisschen ausgeschmückter. Tatsächlich hält der Boom der Hochseekreuzfahrt weiterhin an. 2025 haben 1,51 Millionen Menschen eine Hochseekreuzfahrt von einem der deutschen Häfen an der Nord- und Ostsee gebucht. Rekord. Dabei gilt die Kreuzfahrt ja nicht gerade als sehr klimafreundliches Reisen. Aber was reizt die Menschen trotzdem daran? Das wollen wir uns von Matthias Mohr erklären lassen. Er ist Kreuzfahrttester und YouTuber. Schönen guten Morgen, Herr Mohr.
1: Schönen guten Morgen, Frau Bamberg.
0: Wenn man über Kreuzfahrten spricht, dann gibt es ja meistens zwei Lager. Die Hardcore-Fans und die, die Kreuzfahrten hassen. Also eher wenig dazwischen. Warum polarisiert die Kreuzfahrt so sehr?
1: Man muss ehrlicherweise sagen, dass die, die die Kreuzfahrt hassen, häufig aber auch diejenigen sind, die es noch gar nicht ausprobiert haben, weil man so gewisse Vorstellungen hat. Man hat dann Bilder gesehen von riesigen Schiffen, meinetwegen vor Venedig, und denkt sich, um Gottes Willen, sieht das fürchterlich aus. Dann gibt es auf der anderen Seite die Leute, die es mal ausprobiert haben und die festgestellt haben, so, oh, das ist eine ganz andere Form von Urlaub, als wie man es vielleicht zuvor an Land erlebt hat. Weil zum Beispiel, ja, normalerweise der Standard, den ich an Bord habe, was so Essen, was Unterhaltung angeht, das ist deutlich höher normalerweise als das, was ich an Land habe. Warum ist das so? Weil ich sehr viel mehr Personal auf den Schiffen im Einsatz habe. Man muss aber dann auch ehrlicherweise erklären, warum ist das so? Weil das Personal eben häufig aus Ländern kommt, wo das Lohnniveau ein anderes ist. Und so kann man einfach sehr viel mehr Personal beschäftigen. Aber muss man auch sagen, die Leute von den Philippinen beispielsweise, die sind dort in der Regel sehr zufrieden, weil sie auf den Schiffen wiederum sehr viel mehr als in ihrer Heimat verdienen würden. Also das ist ein sehr komplexes Thema, aber am Ende führt das zu einem Erlebnis, wo viele halt sagen, so ja, das ist für mich eigentlich überlegen gegenüber dem, was ich an Land bekomme.
0: Kommen wir gleich noch drauf zu sprechen. Ich habe zum Beispiel noch nie eine Kreuzfahrt gemacht. Was würde mich denn da eigentlich erwarten? Was wird da geboten?
1: Auf der einen Seite muss man ja sagen, klar, es ist erstmal die Schiffsreise. Und dann hängt es so ein bisschen davon ab, mit welchem Anbieter ich unterwegs bin. Es gibt also Anbieter, die fahren jetzt hier von Hamburg nach Norwegen. Und das ist eine reine Schiffsreise, da bekomme ich Essen, aber da bekomme ich jetzt keine Shows, da bekomme ich jetzt keine Unterhaltung. Aber jetzt bei der typischen Kreuzfahrt, also die Anbieter, die nun viel Werbung machen und so weiter, da ist es dann eben ja die Kombination aus sehr umfangreichem Unterhaltungsprogramm. Also da wird den ganzen Tag irgendwas geboten. Viele fragen sich ja auch so, oh, wenn ich den ganzen Tag da an Bord bin und ich kann nicht weg, ist das nicht langweilig? Nee, normalerweise nicht. Auf der anderen Seite, wenn es jetzt einmal langweilig sein sollte, vielleicht haben wir es auch so ein bisschen verlernt, dass wir uns gerne mal langweilen. Ja, ich meine, dann kann man sich auch auf den Kabinenbalkon setzen. Das gibt es ja relativ häufig mittlerweile, dass man da einen eigenen Balkon hat. So, dann setzt man sich dahin und dann liest man vielleicht auch mal ein Buch oder so, ne? Also, ja gut, Essen ist ein großer Punkt auf dem Schiff, muss man schon sagen. Also Frühstück, Mittagessen, Kaffee trinken, Abendessen, dann nochmal Mitternachtssnack, wenn man denn möchte. Also ja, das ist schon sicherlich für viele auch ein wichtiger Punkt.
0: Was sind denn die großen Vorteile an dieser Art zu reisen, so aus Ihrer Sicht?
1: Ja, relativ banal ist es natürlich dieses, ich packe den Koffer einmal aus und kann dann mehrere Ziele entdecken, wenn auch natürlich immer nur für ein paar Stunden. Das ist sicherlich ein Vorteil. Wenn ich nun in einem Alter bin, ist ja schwierig, natürlich eine Grenze zu nennen, sagen wir mal, keine Ahnung, über 70 oder wie auch immer, wo ich mir vielleicht gar nicht mehr zutrauen würde, irgendwelche komplexen Rundreisen oder so zu machen. Ja, da ist es natürlich so, ich gehe aufs Schiff und es wird wirklich, ja, sich um mich gekümmert, ne? Und das empfinden dann viele als sehr, sehr bequem. Ja, also wenn sie dann sagen, okay, dann buche ich auch die Landausflüge über die Reederei und habe dann eigentlich so ein Rundum-Sorglos-Paket. Das lassen sich die Reedereien ehrlicherweise aber auch natürlich bezahlen. Mhm. Wenn ich nun sage, ich will mir da gar nicht so viel Mühe machen und das soll die alles für mich organisieren, dann ist es durchaus so, dass ich dann an Land das Doppelte bezahle, als hätte ich mich jetzt da vorher mal im Internet informiert und dann da vor Ort einen Ausflug direkt gebucht.
0: Jetzt erinnern wir uns ja wahrscheinlich alle noch an den Ausbruch des Hunter-Virus auf einem Kreuzfahrtschiff im April. 3 Menschen sind gestorben. Und irgendwie logisch, ne? Begrenzter Raum, da haben Viren und Bakterien, ist einfach. Wird das Risiko unterschätzt oder sind die Berichte darüber eher Panikmache?
1: Sagen wir es mal so,

0: die Armbeuge, also das, ich habe das früher auch nicht gemacht, aber jetzt macht man das, dass das viele nicht mehr machen. So, und dann sagt man so, naja, ist ja kein Wunder, dass sich da Erkältungskrankheiten verbreiten. Ne? Also Hände waschen, Hände desinfizieren. Man kann das da überall machen mit den Desinfektionsspendern, aber ganz ehrlich, ich sehe das so häufig, dass die Leute das nicht benutzen. Ja, und dann ist es natürlich nicht so überraschend. Über Erkältungen wird dann in den Medien nicht gesprochen, ist genauso unschön. Immer mal wieder geht es natürlich um Noroviren. Also da kriegt man dann schon was mit, klar. Aber ich würde sagen, die Gäste haben auch eine Teilschuld so ein bisschen, ja.
1: Gerade hat eine Freundin von mir, die ist unter 40, auch eine Kreuzfahrt gemacht. Und mir kommt so vor, als würden immer mehr jüngere Menschen die Kreuzfahrt für sich entdecken. Früher war das so was Altes, alte Menschen machen, vielleicht auch was Elitäres. Was glauben Sie, was sind die Gründe, warum wandelt sich das?
0: Absolut. Also das ist sicherlich auch ein Ziel der Reedereien. Ne? Die haben sich überlegt, wie können wir denn eigentlich wachsen? Und da hat man dann immer gesagt, so ja, Familien, das wäre so unser Eroberungsmilieu, nennt man sowas dann ja. Und dann hat man eben Schiffe auch da entsprechend drum gebaut. Also das waren vor 30 Jahren, kamen dann auf die ersten Clubschiffe, nannte sich das dann. Die hatten dann Disco, die hatten dann ja Locations, wo die optimiert darauf waren, dass man sich kennenlernen kann untereinander. Und da hat man viel Sporteinrichtungen gehabt und so. Und das ging dann irgendwann über, so vor 10, 12 Jahren, dass man dann die ersten Schiffe auf dem deutschen Markt hatte, so mit Wasserrutschen und so. Wo man es dann versucht hat, attraktiver zu machen für Familien. Und ja, das hat dann ganz gut funktioniert. Ne? Wenn also die Kapazität geschaffen wurde, so sagt man, dann kamen eben auch die entsprechenden Gäste und haben es gebucht.
1: Hochseekreuzfahrten boomen weiterhin und wir haben uns von Kreuzfahrttester und YouTuber Matthias Mohr mal die Faszination an dieser Art zu reisen erklären lassen hier bei Deutschlandfunk Kultur. Herr Mohr, vielen Dank fürs Gespräch.
0: Gern geschehen.

Gentleman, genau so heißt der Song und der ist neu auf der Playlist von Deutschlandfunk Kultur von Butcherer. Das ist ein australischer Singer-Songwriter, der schon als Kind viel gesungen hat, da vor allem in der Kirche. Seine Eltern sind nämlich Pastoren. Seit 5 Jahren macht er professionell Musik und hat zum Beispiel auch bei der australischen Version von The Voice, also der Castingshow, mitgemacht.

0: Rachel Arms, bei Deutschlandfunk Kultur mit All For Us um 7.51 Uhr. Unsere Erde ist ja riesig, zumindest kommt sie uns so vor. Aber die Schicht Boden, die das Leben erst möglich macht, ist im Vergleich wirklich wahnsinnig dünn. Und genau von dieser dünnen, aber wichtigen, weil fruchtbaren Bodenschicht verlieren wir weltweit jährlich rund 24 Milliarden Tonnen durch Versiegelung zum Beispiel oder auch Wind- und Bodenerosion. Um dieser Bodenkrise ein bisschen was entgegenzusetzen, hat in Berlin gerade das Kompostfestival stattgefunden. Anna-Maria Goretzky hat es für uns besucht und war auch dabei, als ein Komposthaufen zum Dancefloor geworden ist.
1: So, we need to find sticks that are no longer than 1 meter, and we bring them here.
2: Stöcke von maximal 1 Meter Länge sind für den Anfang gefragt. Sie werden die Basis der Paca Digestora bilden. Frei übersetzt so viel wie sich selbst verdauender Komposthaufen. Eine besondere Kompostiermethode aus Kolumbien, die Francisco Pacho Arcila einer Gruppe von rund 20 Interessierten zeigen wird. Im Rahmen des Berliner Kompostfestivals sind sie für den Workshop zum Almende-Kontor, einem Gemeinschaftsgarten auf dem Tempelhofer Feld, gekommen.
3: Mach mal die kleineren ab und
1: ja. Genau, also am besten,
4: wenn sie überhaupt kriegen.
1: Ja.
2: Die Stöcke kommen in einen Holzrahmen, der 1 Quadratmeter groß ist. Nach unten hin ist der Kasten offen.
5: Wir werden hier eine anaerobische Fermentation machen. 30% unserer Küchenabfälle können wir reintun. Und von denen, das ist das Schöne daran, alles, ohne Ausnahme.
2: Der Biologe und Workshopleiter Francisco Pacho Arcila hat die Methode in seiner Heimat Kolumbien kennengelernt. Dort hat sie der Forstingenieur Guillermo Silva Pérez Ende der 1980er Jahre entwickelt. Er wollte, dass organische Materialien nicht einfach verrotten, sondern zuerst fermentieren. Also Küchen- und Gartenabfälle sich unter Ausschluss von Sauerstoff in organischen Dünger verwandeln.
5: Wir haben in Kolumbien ein riesiges Problem mit der Abfallentsorgung, da dort alles in ein und denselben Müllwagen geworfen wird. Es gibt jedoch kleine Gruppen, die vermitteln wollen, dass wir eigentlich eine sehr wertvolle Ressource wegwerfen, nämlich das, was in unseren Küchen anfällt. So kam es dazu, dass sich Nachbarn zusammentaten. Sie vereinbarten, einen Eimer eine Woche lang mit sämtlichen organischen Abfällen zu füllen, um sich dann sonntags im Park zu treffen.
2: Um, wie hier in Berlin heute, gemeinsam Pacas Digestoras anzulegen.
5: Jetzt können wir mit dem Anlegen des Nestes beginnen.
2: Mit Hilfe dünnerer Zweige entsteht eine Art Vogelnest. Die Mitte füllen die Teilnehmenden mit Gartenabfällen. Dann muss Schicht für Schicht ordentlich komprimiert werden, damit sich so wenig Sauerstoff wie möglich in dem Haufen befindet. Nur so kommt die Fermentation in Gang.
5: Jetzt brauche ich 2 Freiwillige, die reinkommen und mit den Füßen stampfen. Wer macht mit?
2: 2 Personen steigen zu Francisco Arcila in den Kasten. Nach kolumbianischem Vorbild bei solchen Paca-Events macht jemand Musik an. Und im Takt hüpfen und tanzen sie, um das Material möglichst gut zu verdichten. Severin Halder bringt Küchenabfälle wie Radieschen, Bananenschalen, Kaffeesatz und schlappe Möhren für die nächste Schicht.
6: Geiles Zeug, schön matschig. Hier haben wir noch Mist, irgendwie Hasenmist oder sowas.
2: Der Kompostaktivist und Geograf ist einer der beiden Leiter des 4-tägigen Kompostfestivals.
7: Ja, der Kompost ist halt einerseits eine Einladung, sich Gedanken zu machen über die Bodenkrise erstmal, die nachlassende Fruchtbarkeit unserer Ackerböden.
2: Weltweit verschwinden jährlich 24 Milliarden Tonnen fruchtbarer Erdboden.
7: Ich finde jetzt gerade die Paca Digestora aus Kolumbien so ein ganz, ganz schönes Beispiel für so ein Community-Composting, für so ein gemeinschaftliches Kompostieren. Und da steckt halt ganz viel Leben drin. Und das, ja, wie ernähre ich denn das, was mich ernährt? Also wie ernähre ich denn den Boden, der die Pflanzen ernährt, die ich dann essen will?
2: Die Bioabfälle bedecken die Teilnehmenden mit einer Schicht Grünschnitt. Dann wird wieder verdichtet.
1: Wenn wir uns zusammentun und sehen, wie unser organischer Abfall zu Humuserde wird, ich glaube, das bringt jetzt zurück diese Bindung zu der Erde und zu dem Verstehen, dass wir halt auf unserem Boden aufpassen, dass uns um die Gesundheit auch von dem Boden kümmern.
2: In 6 Monaten wird der Inhalt des gepressten Haufens zu fruchtbarer Erde geworden sein. Dieser lässt sich dann entweder direkt bepflanzen oder der entstandene Humus kann auf Böden verteilt werden, denen Nährstoffe fehlen.
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3: Mit Prokoing Choing. Plätze in Pflegeheimen werden immer teurer. Ukraine-Unterstützer planen ein Manöver in Nachbarstaaten. Und die Berliner Verkehrsbetriebe müssen Werbung des rechtspopulistischen Portals News wieder zulassen. Wer in einem Pflegeheim lebt, muss immer mehr selbst bezahlen. Im bundesweiten Schnitt waren im ersten Jahr rund 3.360 Euro fällig. Das sind knapp 260 mehr als noch vor 12 Monaten. Das ergab eine Auswertung des Verbands der Ersatzkassen. Regional gibt es aber große Unterschiede.
4: Nach Daten, die der deutschen Presseagentur vorliegen, war die Pflege in Bremen am teuersten. Dort kostete sie im ersten Heimjahr durchschnittlich knapp 3.800 Euro. In Sachsen-Anhalt wurden im Schnitt 1.000 Euro weniger fällig. Hauptgrund für den Anstieg sind höhere Personalkosten, weil Pflegekräfte besser bezahlt werden. Aber auch Unterkunft und Verpflegung sind teurer geworden.
3: Anne-Kathrin Mellmann berichtete, Sozialverbände und Patientenvertreter fordern schon seit langem, die Eigenanteile für Pflegebedürftige zu begrenzen. Die Wehrpflicht bleibt in Deutschland ausgesetzt. Trotzdem verweigern immer mehr Menschen den Kriegsdienst. In der ersten Hälfte dieses Jahres erreichten dazu mehr als 5.800 Anträge das zuständige Bundesamt für Familie und zivilgesellschaftliche Aufgaben. Das sind deutlich mehr als im ganzen vergangenen Jahr, wie das Redaktionsnetzwerk Deutschland berichtet. Hintergrund der Entwicklung dürfte die angespannte Sicherheitslage und das Gesetz über den neuen Wehrdienst sein, das zum 1. Januar in Kraft trat. Kern ist die verpflichtende Musterung für junge Männer ab dem Jahrgang 2008. Für die Ukraine ist eine internationale Schutztruppe geplant, initiiert von Frankreich und Großbritannien. Und die soll bald zum ersten Mal Militärmanöver durchführen. Es geht darum, einen Waffenstillstand abzusichern, wenn sich Russland dazu bereit erklärt. Kai Rienecker.
5: Die multinationale Truppe, so der französische Präsident Macron, verfüge über einen Generalstab, der nun einsatzfähig sei. Beim Treffen der Koalition der Willigen sei deswegen entschieden worden, in den kommenden Monaten Manöver in den Nachbarstaaten der Ukraine abzuhalten. Die Pläne seien bei dem Treffen vorgestellt worden. Welche Länder betroffen seien und wie viele Soldaten teilnehmen sollen, wurde nicht gesagt.
3: Beim Pariser Treffen kündigten außerdem 9 Unterstützerstaaten an, mit der Ukraine eine gemeinsame europäische Raketenabwehr aufzubauen. In der Golfregion gehen die wechselseitigen Angriffe der USA und des Iran weiter. So melden iranische Medien in der Nacht Explosionen auf den Inseln Kirch am Persischen Golf und Kirchem in der Straße von Hormus sowie in den Städten Bushehr und Bandar Sabas. Der Iran reagierte am Morgen mit Vergeltungsangriffen auf US-Ziele in den Golfstaaten. Die USA haben in den vergangenen Tagen immer wieder iranische Ziele angegriffen. Als Grund wurden iranische Attacken auf Schiffe in der Straße von Hormus genannt. Alleinerziehende können beim Staat Vorschuss beantragen, wenn der andere Elternteil keinen Unterhalt zahlt oder nicht genug. Bundesfamilienministerin Prien will, dass die Hilfe in Zukunft nur noch bis zum 16. Geburtstag der Kinder geleistet wird und nicht mehr bis zur Volljährigkeit. Und dieses Vorhaben wird weiter kritisiert, so spricht der Kinderschutzbund von einem Skandal. Laut Bundesgeschäftsführer Grein wäre ein Wegfall des Unterhaltsvorschusses eine Vertiefung der Chancenungleichheit. Auch die Journalistin und Buchautorin Mareike Kaiser hat wenig Verständnis für den Plan. Sie sagte hier im Deutschlandfunk Kultur:
6: Seitdem ich davon gehört habe, denke ich auch die ganze Zeit darüber nach, warum wird man eigentlich Bundesministerin für Familien, Frauen und Jugend, wenn man offensichtlich nicht oder sehr wenig Interesse daran hat, dass es diesen Personengruppen besser geht.
3: Die Journalistin und Buchautorin Mareike Kaiser. Ein Richterbeschluss zwingt die Berliner Verkehrsbetriebe dazu, Werbung von News wieder zuzulassen. Das rechtspopulistische Portal hat laut des Berliner Verwaltungsgerichtes Anspruch auf gleichen und diskriminierungsfreien Zugang zu den Werbeflächen der BVG. News hatte im April Werbung gebucht, außen an einem Doppeldeckerbus und in U-Bahn-Zügen. Anfang Juni erklärten die Verkehrsbetriebe die Kampagne für beendet, unter anderem wegen Sicherheitsbedenken. Nach Aussage der BVG kam es in sozialen Medien zu Aufrufen, Einrichtungen des Unternehmens zu beschädigen und den Betriebsablauf zu stören. Es will nun Beschwerde gegen den Beschluss einlegen.
0: Das Wetter.
3: Im Norden und Nordosten ist es locker bewölkt oder sonnig und trocken. Sonst bleibt es wechselhaft. Vor allem im Süden und in der Mitte Deutschlands kann es Gewitter geben, die teils kräftig ausfallen. Die Höchstwerte liegen im Norden und Nordosten bei 26 bis 30 Grad. Sonst bei 30 bis 35. An der Küste bleibt es kühler.
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7: Hallo, ich wünsche Ihnen einen angenehmen Dienstag. Der Blick in den Kalender verrät uns, heute ist der 14. Juli, der bei uns in Deutschland ein, ja, ich würde sagen, gewöhnlicher Tag ist. Anders sieht das in Frankreich aus, denn der 14. Juli ist Frankreichs Nationalfeiertag. Wie gefeiert wird und ob den Französinnen und Franzosen überhaupt zum Feiern zumute ist, das erklärt uns gleich unser Korrespondent vor Ort.

0: Deutschlandfunk Kultur ist hier um 8.09 Uhr. Heute ist der französische Nationalfeiertag, der an den Sturm auf die Bastille am 14. Juli 1789 erinnern soll. Der hat ja das Ende der Monarchie symbolisiert. Traditionell gibt es an diesem Tag viele Feierlichkeiten im Land, Feuerwerke, volkstümliche Bälle und eine große Militärparade auf den Champs-Élysées in Paris. Darüber sprechen möchte ich jetzt mit unserem Frankreich-Korrespondenten, mit Stefan Detjen. Guten Morgen.
1: Guten Morgen.
0: Ich habe gelesen, die Militärparade soll größer werden als in den Vorjahren. Wie wichtig ist denn diese französische Militärparade, gerade in so unsicheren Zeiten?
1: Ja, natürlich ist die wichtig für Frankreich, auch für den Staatspräsidenten Emmanuel Macron persönlich. Es ist die letzte Militärparade, die er als Staatspräsident abnehmen wird. Im nächsten Jahr wird das jemand anders tun. Wir wissen nicht, wer das sein wird. Emmanuel Macron will nochmal militärische Stärke demonstrieren, aber er will auch demonstrieren, dass Frankreich diese militärische Stärke in enger Kooperation mit seinen Partnern sucht. Deshalb gab es gestern den Gipfel der Ukraine-Unterstützerstaaten. Es nehmen 24 Staats- und Regierungschefs aus Partnerstaaten als Ehrengäste an dieser Militärparade teil, darunter auch der deutsche Bundeskanzler Friedrich Merz und etwa 500 Soldaten aus diesen Partnerstaaten, auch 21 deutsche Soldaten aus Städten in Baden-Württemberg, werden mit insgesamt etwa 7000 Soldaten die Champs-Élysées hinuntermarschieren, auf den Arc de Triomphe zu. Oben im Himmel werden Flugzeugformationen fliegen. Also es wird eine große, der Élysée selbst sagt, eine historische Militärparade, eine, wie Sie sagen, eine Demonstration französischer Stärke, französischen militärischen Führungswillens, aber auch der Suche nach Partnern, nach Kooperation in Europa.
0: Du hast es gesagt, nächstes Jahr wird gewählt. In welcher Verfassung präsentiert sich Frankreich denn gerade vor dieser Wahl?
1: Ja, in einer offenen Verfassung, würde ich mal sagen. Wir wissen wirklich nicht, wie das ausgehen wird. Wir kennen ja zwei sehr starke politische Formationen. Ganz rechts Marine Le Pen mit ihrem Rassemblement National, sehr stark organisiert, zurzeit die stärkste politische Kraft in Frankreich, in Wahlen, in Meinungsumfragen. Und sehr gut organisiert, sehr stark auch auf der ganz linken Seite die Partei La France Insoumise, das unbändige Frankreich, mit ihrem Präsidentschaftskandidaten Jean-Luc Mélenchon. Und beide haben angekündigt, dass sie im Fall ihres Wahlsieges Frankreich aus den integrierten Kommandostrukturen der NATO herauslösen wollen, so wie Frankreich das schon mal unter Charles de Gaulle getan hat. Also auch die Rolle Frankreichs auf der internationalen militärischen Bühne steht bei dieser Präsidentschaftswahl in weniger als einem Jahr mit zur Disposition.
0: Wie sieht es denn wirtschaftlich gerade aus in Frankreich?
1: Wirtschaftlich steht Frankreich gar nicht so schlecht da. Die Wirtschaftsdaten, die Wachstumsraten sind besser als die in Deutschland, etwas über 1%. Der Blick auf Deutschland aus Frankreich ist sorgenvoll. Man sieht, Deutschland steckt in einer strukturellen Wirtschaftskrise. Autoindustrie, Maschinenbau, Exporte nach China, in die USA. Alles das, was die deutsche Wirtschaftsstärke mal ausgemacht hat, wofür Deutschland auch bewundert worden ist, das steckt in einer tiefen Krise, die sich nicht so einfach lösen wird. Und die französische Wirtschaft ist anders aufgestellt. Vielleicht in diesen Zeiten resilienter. Sie beruht nicht in dem Maße auf der schweren Industrie, sondern stärker auf dem Dienstleistungssektor mit Banken, großen Banken, Versicherungen, dann auf der Luxusgüterindustrie, dann auf dem Tourismus. Also Frankreich insofern vielleicht besser aufgestellt als Deutschland.
0: Der Nationalfeiertag ist ja aber auch der Jahrestag des Anschlags von Nizza mit 86 Toten. Der jährt sich in diesem Jahr zum 10. Mal. Überschattet das irgendwie die Feierlichkeiten?
1: Ja, ich würde sagen, das ist mit eine Facette dieses denkwürdigen Tages in Frankreich, an dem die französische Nation sozusagen die ganze Bandbreite politischer Emotionen durchleben wird. Am Tag diese prächtige Militärparade in Paris, am Abend dann eine Gedenkfeier für den Anschlag in Nizza, der ja nur Teil einer Anschlagsserie war, das darf man ja nicht vergessen. 2016 dieser Anschlag. Innerhalb von einem Jahr hatten wir vorher erlebt, im Jahr 2015 im Januar, den furchtbaren Anschlag auf das Satire-Magazin Charlie Hebdo und den jüdischen Supermarkt Hyper Cacher in Paris. Dann am 13. November die wirklich traumatisierenden Anschläge vor dem Fußballstadion Stade de France während eines Fußball-Länderspiels Deutschland-Frankreich. Dann auf die Konzerthalle Bataclan und auf Restaurants und Cafés in der Innenstadt. Das war wirklich traumatisierend. für Frankreich. Und dieser Reihe stand dann ein Jahr später dieser Anschlag in Nizza auch nochmal, an den heute gedacht wird, in Nizza. Der rechtskonservative Bürgermeister hat dazu nicht nur den französischen Staatspräsidenten eingeladen, sondern auch Marine Le Pen, die bereits erwähnte extrem rechte Präsidentschaftskandidatin. Ja, und dann gehört zu diesem Tag natürlich auch noch, dass dann nach dieser oder noch möglicherweise während dieses Gedenkens in Nizza Frankreich dann das große Halbfinale der Fußballweltmeisterschaft gegen Spanien erleben wird.
0: Vielleicht noch ganz kurz, Frankreich ist ja gerade wieder mittendrin in einer Hitzewelle. Atomreaktoren sind abgeschalten worden, bei Paris hat ein Wald gebrannt. Gibt es dadurch eigentlich irgendwelche Änderungen bei den Plänen für die Feierlichkeiten?
1: Also wir haben ja schon Veränderungen in den Dingen, die in Frankreich im Mittelpunkt der Aufmerksamkeit stehen, gesehen. Pausen etwa, Verkürzungen der Etappen bei der Tour de France. Ich habe nicht gehört, dass jetzt heute etwa an der Militärparade etwas geändert wird, obwohl auch in der Nähe von Paris große Waldbrände herrschen und da Löschflugzeuge im Einsatz sind, auf der Seine aufgetankt werden. Stand jetzt findet diese Militärparade wie geplant statt, aber die Waldbrände sind natürlich auch das große Thema, auch in den französischen Medien. Es ist jetzt die dritte, vierte große Hitzewelle, die Frankreich innerhalb kurzer Zeit erlebt. Und das ist etwas, was Frankreich in den nächsten Jahrzehnten prägen wird. Ein dramatischer Klimawandel mit allen Folgen für diese Gesellschaft, für das Leben in den Städten, für das Leben auf dem Land, für die Landwirtschaft. Das Land ist seit langem dabei, sich umzustellen, sich auf diese Hitze, die Frankreich prägen wird, einzustellen.
0: Heute wird in Frankreich der Nationalfeiertag gefeiert, allerdings jährt sich auch der Anschlag von Nizza mit 86 Toten zum 10. Mal. Die Infos dazu hatte unser Frankreich-Korrespondent Stefan Dätjen für Deutschlandfunk Kultur.

0: die Pretenders mit Brass in My Pocket hier bei Deutschlandfunk Kultur. Vor genau 5 Jahren hat eine Flutkatastrophe das Ahrtal an der Grenze von Rheinland-Pfalz und Nordrhein-Westfalen verwüstet. Mindestens 135 Menschen sind dabei ums Leben gekommen, 9000 Gebäude zerstört worden. Beim Wiederaufbau hat auch die Deutsche Stiftung Denkmalschutz geholfen, mit Zuschüssen und mit Freiwilligen. Bis zum letzten Jahr hat sie jeden Sommer 2-wöchige Fluthilfecamps organisiert. Dabei haben 100 Jugendliche unter Anleitung Kulturdenkmäler im gesamten Ahrtal saniert. Wie es mit der Fluthilfe im Denkmalschutz jetzt weitergeht. Anke Petermann berichtet aus dem Winzerort Dernau an der Ahr.
1: Noch ist es eingerüstet. Dernaus ältestes Haus, Baujahr 1692. Künftig wird es Sitz der Jugendbauhütte Rheinland-Pfalz. 5 Freiwillige und Anleitende der Deutschen Stiftung Denkmalschutz planen dann von hier aus ihre Restaurierungseinsätze und können für jeweils ein Jahr auch hier wohnen. An der Straßenfront sind die alten Kunststofffenster kleinen Holzsprossenfenstern gewichen. Gerahmt von hellblauen Holzleibungen, ein Hingucker in der restaurierten Fassade mit den schwarzen Fachwerkbalken. Die lagen vorher unter schmucklosem Rauputz verborgen. Ein besonderes Haus, das wird Zug um Zug sichtbar. Mehr als 300 Jahre lang zum Wohnen genutzt, aber bis zum 19. Jahrhundert phasenweise auch als Synagoge mit kleinem Betsaal für 20 Gläubige, damals in jüdischem Besitz. Im Juli 2021 bis unter das erste Obergeschoss mit Wasser vollgelaufen und schwer verwüstet. Mario hat letzte Hand an die Dachgauben gelegt. Der Zimmermeister aus Bonn bleibt beim Vornamen. Er packt zusammen, fährt gleich weiter zum nächsten Baudenkmal in der Kreisstadt Bad Neuenahr-Ahrweiler. In Dernaus sogenannter Alter Synagoge geht die Restaurierung mit Freiwilligen der Deutschen Stiftung Denkmalschutz weiter. Mit ihnen hat Mario in früheren Projekten schon als Anleiter zusammengearbeitet.
2: Viele bringen auch schon einiges an Erfahrung mit. Sehr cool, dass die sich hier verwirklichen wollen und ganz viele Eindrücke sammeln können.
1: Luis Kopischke aus Brandenburg ist einer derjenigen, der bei der Deutschen Stiftung Denkmalschutz ein freiwilliges soziales Jahr, kurz FSJ, absolviert und Vorkenntnisse mitbringt. Praktika im Tischlern und im Lehmbau hat er gemacht. Jetzt steht der FSJler mit Kelle und Putzeimer im 2. Obergeschoss des komplett entkernten Dernauer Fachwerkhauses. Portionsweise klatscht er die braune Lehmmasse an eine Schräge und streicht alles glatt.
3: Gerade sind wir dabei, die Dachschräge zu verputzen. Wir haben als erstes die Wandheizung verputzt.
1: An der gegenüberliegenden Dachschräge sind die orangefarbenen Schläuche der Wandheizung noch erkennbar. Fritz Fennemann, Architekt aus Ahrweiler, schaut den Nachwuchshandwerkern über die Schulter.
4: Wir sanieren natürlich schon historisch richtig, aber wir sanieren natürlich auch energetisch. Das ausgebaute Dachgeschoss wird jetzt zum Wohnraum und deswegen muss man natürlich da auch energetisch so weit sanieren, dass das auch bewohnbar ist. Das ist natürlich auch eine Chance für diese Gebäude, den Sprung ins nächste Jahrtausend vielleicht auch noch zu schaffen.
1: Laura Haferkamp blickt sich um. Noch sind nicht alle Balken wiederhergestellt, nicht alle Wände gedämmt und verputzt. Aber die Koordinatorin der 16 Jugendbauhütten der Deutschen Stiftung Denkmalschutz wagt schon mal eine Prognose für das künftige Domizil der neuen Jugendbauhütte Rheinland-Pfalz.
5: Ich glaube, das wird eine sehr schöne WG, also wenn man sich hier so umguckt. Ne, das ist wirklich nett von innen, einfach mit den vielen offenen Balken. Man hat eine Möglichkeit, viele einzelne Zimmer unterzubringen, eine schöne große WG-Küche zu machen. Und ich glaube, das wird sehr nett.
1: Vorher ist noch zu tun. Anleiter Sebastian Wiemer zeigt zum Dachzwickel des Fachwerkhauses, dem kleinen, spitz zulaufenden Raum zwischen den Schrägen.
6: Und jetzt geht es um das letzte Detail. Hinter einem Eichebalken muss noch verfüllt werden mit einer Leichtlehmdämmung. Und das ist ein bisschen knifflig an der Stelle.
1: Malvina hat genau unter diese Stelle eine Holzleiter geschoben. Die Abiturientin aus Berlin nennt nur ihren Vornamen. Im vergangenen September kam sie ohne Vorkenntnisse in der Jugendbauhütte an. Seither hat sie viel gelernt.
7: Wie man verputzt und wie man Balken einbaut.
1: Und jetzt kommt noch das Knifflige mit der Dämmung dazu. Malvina hat die Leiter bestiegen, nimmt mit der Kelle eine Portion krümeliger Füllmasse aus einem Eimer, lässt die Masse in den Spalt zwischen Balken und Holzfaserdämmplatte rieseln. Das freiwillige soziale Jahr in der Denkmalpflege hat sie in ihrem Berufswunsch bestärkt.
7: Danach habe ich vor, was mit Holz zu machen, wahrscheinlich eine Ausbildung als Schreinerin.
1: Das Ahrtal kannte die 19-Jährige vorher nicht. Es gefällt ihr.
7: Ich finde die Hügel und diese ganzen Weinberge wahnsinnig schön.
1: Als Ausbildungsort käme es für die Berlinerin in Frage, das Tal, in dem Handwerker und Handwerkerinnen für den Wiederaufbau auf Jahre hin noch dringend gebraucht werden. Mit der Jugendbauhütte Rheinland-Pfalz bleibt die Deutsche Stiftung Denkmalschutz im Ahrtal aktiv. Sollte dort der Bedarf bei Denkmaleigentümern nachlassen, will sie von Dernau aus auch Herausforderungen andernorts ins Visier nehmen. Zum Beispiel die bedrohte Altbausubstanz im oberen Mittelrheintal, der UNESCO-Welterberegion zwischen Koblenz und Bingen.
0: Das war Anke Petermann für Deutschlandfunk Kultur aus Dernau, 5 Jahre nach der Flutkatastrophe im Ahrtal.

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1: Schon wegen der Besetzung ist der neue Film von Eva Trobisch etwas ganz Besonderes, wirklich etwas ganz Besonderes. Frieda Honemann spielt die Hauptrolle der jugendlichen Lea, Max Riemel den Vater, Eva Löbau die Tante und Florian Lukas den Stiefvater. Brüchiger Patchwork-Familienalltag in der ostdeutschen Provinz halt.
2: Also eigentlich ist es so, dass meine Mutter von einem anderen Typen schwanger ist. Wir beide wohnen in der Pension von meinen Großeltern, die bald pleite ist.
1: Aber als Lea sich bei einer Castingshow bewirbt, fällt ihr auf, die Standardfrage beim Bewerbungsinterview nicht unbedingt sendetaugliches ein.
2: Die haben gefragt, was das Besondere an mir ist.
3: Und?
2: Keine Ahnung.
4: Sie schneiden die Ehe weg.
1: Etwas ganz Besonderes. Jetzt im Kino. Es ist was faul im Staate Dänemark, sagt Hamlet. Something is rotten. Und so ähnlich lautet auch der Titel eines Musicals über Shakespeare und seine zwei fiktiven Konkurrenten, glücklose Stückeschreiber, die im 16. Jahrhundert angestachelt durch eine Wahrsagerin das Musical erfinden.
5: Oh! 5, 6, 7, 8!
1: Circa 300 Jahre vor der tatsächlichen Erfindung des Genres und circa 400 Jahre nach der Uraufführung von Something Rotten am Broadway. In diesem Sommer läuft Something Rotten bei den Bad Hersfelder Festspielen. Something Rotten, heute Abend um 8:30 in der Stiftsruine Bad Hersfeld. Die nächsten Aufführungen morgen und übermorgen bis Mitte August. Schon wegen der Besetzung ist der neue Film von Eva Trobisch etwas ganz Besonderes, wirklich etwas ganz Besonderes. Frieda Honemann spielt die Hauptrolle der jugendlichen Lea, Max Riemel den Vater, Eva Löbau die Tante und Florian Lukas den Stiefvater. Brüchiger Patchwork-Familienalltag in der ostdeutschen Provinz halt.
2: Also eigentlich ist es so, dass meine Mutter von einem anderen Typen schwanger ist. Wir beide wohnen in der Pension von meinen Großeltern, die bald pleite ist.
1: Aber als Lea sich bei einer Castingshow bewirbt, fällt ihr auf, die Standardfrage beim Bewerbungsinterview nicht unbedingt sendetaugliches ein.
2: Die haben gefragt, was das Besondere an mir ist.
3: Und?
2: Keine Ahnung.
4: Sie schneiden die Ehe weg.
1: Etwas ganz Besonderes. Jetzt im Kino.
6: Gerd Brendel hatte die Kulturtipps für uns um 8.30 Uhr.
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7: Mit Pocoing Choing. Pflegebedürftige müssen für ihren Heimplatz immer mehr zahlen. Laut einer Auswertung des Verbands der Ersatzkassen waren im ersten Jahr pro Monat durchschnittlich rund 3.360 Euro fällig, knapp 260 mehr als vor einem Jahr. Ein Grund für die Entwicklung sind der Studie zufolge gestiegene Personalkosten. Vergleicht man die Länder, werden große Unterschiede sichtbar. Am teuersten war die Pflege in Bremen, die niedrigsten Beiträge wurden in Sachsen-Anhalt fällig. Die Wehrpflicht bleibt in Deutschland ausgesetzt, trotzdem verweigern immer mehr Menschen den Kriegsdienst. In der ersten Hälfte dieses Jahres erreichten dazu mehr als 5.800 Anträge das zuständige Bundesamt für Familie und zivilgesellschaftliche Aufgaben. Das sind deutlich mehr als im ganzen vergangenen Jahr, wie das Redaktionsnetzwerk Deutschland berichtet. Hintergrund der Entwicklung dürfte die angespannte Sicherheitslage und das Gesetz über den neuen Wehrdienst sein. In der Golfregion gehen die wechselseitigen Angriffe der USA und des Iran weiter. So melden iranische Medien in der Nacht Explosionen auf den Inseln Kish am Persischen Golf und Keshem in der Straße von Hormuz sowie in den Städten Bushehr und Bandar Abbas. Der Iran reagierte am Morgen mit Vergeltungsangriffen auf US-Ziele in den Golfstaaten. Die USA haben in den vergangenen Tagen immer wieder iranische Ziele angegriffen. Als Grund wurden Attacken auf Schiffe in der Straße von Hormuz genannt. Das ungarische Parlament hat einer Verfassungsänderung zugestimmt, mit der Präsident Sulyok sofort abgesetzt werden kann. Regierungschef Morgia hatte den Schritt vorgeschlagen. Er wirft Sulyok vor, eine Marionette des früheren Regierungschefs Orbán zu sein. Damit die Neuregelung in Kraft treten kann, muss Schuljock sie gegenzeichnen. Sollte er ablehnen, droht ihm ein Amtsenthebungsverfahren. Kritiker sehen allerdings die Gefahr, dass damit ein gefährlicher Präzedenzfall geschaffen wird. Aus Sicht der Menschenrechtsorganisation Amnesty International hat Schuljock Anspruch auf ein ordnungsgemäßes Verfahren. Eine Pleitewelle bei privaten Medien. Damit rechnet Kulturstaatsminister Wolfram Weimar in den kommenden Jahren. Seiner Meinung nach wird das die gesamte Bandbreite treffen, von lokalen Radiostationen, Zeitungen, Magazinen bis hin zu Fernsehsendern. Nach den Worten von Weimar gegenüber der katholischen Nachrichtenagentur droht das, die demokratische Substanz zu verändern. Bislang war die Vielfalt der deutschen Medien in seinen Augen einmalig in der Welt. Um diese zu retten, soll die Politik die großen Plattformen und die Macht der Big-Tech-Unternehmen regulieren.
0: Das Wetter.
7: Im Norden und Nordosten ist es locker bewölkt oder sonnig und trocken, sonst bleibt es wechselhaft. Vor allem im Süden und in der Mitte Deutschlands kann es Gewitter geben, die teils kräftig ausfallen. Die Höchstwerte liegen im Norden und Nordosten bei 26 bis 30 Grad, sonst bei 30 bis 35.
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6: Einen schönen guten Morgen wünsche ich Ihnen. In der Buchkritik wollen wir Ihnen heute einen Roman vorstellen. Der ist laut Verlag eine Hommage an die 90er Jahre und eine Liebeserklärung an echte Freunde. Das klingt schon mal vielversprechend, oder? Feuer in der Kehle, so heißt der jetzt auf Deutsch erschienene Roman der spanischen Journalistin und Autorin Beatriz Serrano. Mehr gibt's in dieser halben Stunde.

0: So richtig Autofahrmusik, oder? Scheibe runter, Ellbogen raus und dann Iggy Pop mit The Passenger. Hier bei Deutschlandfunk Kultur um 8.38 Uhr. Klischees über uns Deutsche gibt es ja einige. Funktionskleidung tragen wir anscheinend, wir haben eine Liebe für Bier oder Pünktlichkeit, das gehört alles dazu. Jetzt gibt es ein Internetphänomen, das den Deutschen noch eine Eigenschaft zuschreibt, den German Stare, also das deutsche Starren. Franz-Paul Helms aus dem Studio 9-Team ist wieder bei mir im Studio. Ich und wahrscheinlich viele andere brauchen eine Erklärung.
1: Ja, im Prinzip ist das die Behauptung, dass die Menschen in Deutschland sich gegenseitig anstarren. Also zumindest gibt es unter dem Begriff German Stare wirklich, also ohne Mist, tausende Videos auf Instagram und TikTok von entsetzten Besuchern, Touristen, Touristinnen, die über ihre Erfahrung mit dem sogenannten deutschen Starren berichten.
0: Ich muss ehrlich sein, ich bin immer noch ratlos. Was meinen die denn genau?
1: Also viele Videos sind sehr ähnlich. Irgendjemand macht was ganz Alltägliches, sitzt in der Bahn, läuft durch die Gegend und dann trifft die Person auf eine andere in Deutschland, die sie regungslos anstarrt. Mhm. Ja. Auf anderen Videos berichten manche wirklich vom German Stare als ihren größten Kulturschock bei ihrem Besuch in Deutschland. Mir war das vorher gar nicht so bewusst, dass wir uns irgendwie anstarren.
0: Gesagt auch nicht. Vielleicht finden wir das ja schon normal, ja, merken das nicht. Ja, ne? Ja. Starren ist ja eigentlich was super Unangenehmes, du hast es schon gesagt, so aufgerissene Augen, starre Miene. Aber Blickkontakt habe ich eigentlich schon gerne mit meinem Gegenüber, wenn ich mit dem irgendwie kommuniziere.
1: Ja, das stimmt. Das ist ja auch irgendwie alltäglich, ne? Also es ist auch schwierig zu sagen, ob da jetzt was dran ist oder nicht, aber kulturell ist es auf jeden Fall geprägt, Blickkontakt. In den USA habe ich gelesen, da kann intensiver Blickkontakt auch wirklich als Herausforderung verstanden werden. In Japan kann es als unhöflich gelten und es gibt Stimmen, die sagen, wie du, dass German Stare im Prinzip eigentlich ein Ausdruck von Aufmerksamkeit und Zuneigung ist.
0: Ja, oder? Kann man doch auch sagen.
1: Ja.

0: Bangladesch zum Beispiel hat die Energiekrise die wichtigste Lebensader des Landes bedroht. Viele Nähfabriken standen vor dem Aus. Indiens Premier Modi hat die Bevölkerung aufgerufen, nicht zu reisen, und Straßenhändler konnten kein Essen mehr verkaufen, weil sie keine bezahlbaren Gaskartuschen mehr bekommen haben. Wie ist die Lage aktuell? Helene Buchholz berichtet für uns aus Neu-Delhi und hat sich unter anderem mit einem Restaurantbesitzer getroffen.
1: Die Krise, die es zwischenzeitlich gab, ist nicht mehr so schlimm.
2: Abhinav Gupta hat einen kleinen Imbiss im Süden von Neu-Delhi. Restaurantbesitzer wie er sagen, dass die Preise noch immer nicht wieder das Niveau von vor dem Krieg erreicht hätten. Aber immerhin, noch vor wenigen Wochen ist er fast gar nicht an Gas zum Kochen gekommen.
1: Jetzt ist Gas leicht erhältlich, aber der Preis ist hoch. Das Geschäft läuft jetzt aber wieder normal.
2: In Indien habe sich die Lage nach der kurzzeitigen Öffnung der Straße von Hormuz Mitte Juni also verbessert. Aber wie nachhaltig ist diese Veränderung? Der Analyst und Energieexperte Pradeep Kemmel ist da kritisch.
3: Die Krise ist noch nicht vorbei. Sie ist nur etwas aus dem Rampenlicht geraten. Indien importiert nach wie vor fast 9/10 seines Rohöls, und unsere strategische Reserve, bezogen auf die Nettoimporte, reicht gerade einmal für 10 Tage. Das ist bei weitem nicht die von der Internationalen Energieagentur für ihre Mitgliedsländer empfohlene Menge von 90 Tagen.
2: Noch Mitte Mai hatte Indiens Premier Narendra Modi dazu aufgerufen, dass Inder für ein Jahr nicht mehr ins Ausland reisen sollen. Tatsächlich spricht jetzt, 2 Monate später, niemand mehr davon. Da die Ölpreise nach der Wiederaufnahme des Schiffsverkehrs durch die Straße von Hormuz wieder gesunken sind, hat sich der Reisemarkt schnell wieder stabilisiert. Im Augenblick bezieht Indien allerdings mehr Öl aus Russland als aus jedem anderen Land. Das hat zu Einsparungen und auch zu Versorgungssicherheit geführt, als die Route über den Golf unterbrochen war. Allerdings bedeutet das nicht, dass Indien seine Importe nachhaltig gesichert habe, so Analyst Pradeep Kemmel.
3: Im Grunde haben wir die Abhängigkeit vom Golf gegen eine Abhängigkeit von Russland eingetauscht. Und das hatte seine eigenen Kosten zur Folge. Und als dann der Krieg mit dem Iran die Märkte durcheinander brachte, wollte man stillschweigend, dass wir doch wieder russisches Öl kaufen. Echte Widerstandsfähigkeit bedeutet also viele Lieferanten, viele Routen und umfangreichere Reserven, nicht nur einen besseren alternativen Lieferanten.
2: Auch in Bangladesch habe sich die Lage zwischenzeitlich etwas verbessert, sagt der Wirtschaftsjournalist Molla Amzat Hossein. Aber
4: die Produktion in unserer Industrie ist in verschiedenen Branchen, wie der Textilindustrie, der Bekleidungsindustrie, der Stahlwalzindustrie, der Zementindustrie und anderen, um fast 25-40% zurückgegangen. Vor allem die Textilindustrie ist stark betroffen.
2: Hossein sagt, die Lösung für Energiesicherheit liegt eigentlich in erneuerbaren Energien.
4: Die Industrie installiert derzeit Solaranlagen auf Dächern. Tatsächlich hat das Kabinett erst letzte Woche eine Richtlinie verabschiedet, um die Energiewende voranzutreiben und bis 2030 20% des Strombedarfs durch erneuerbare Energien zu decken.
2: Zurück zu den Straßenhändlern im Süden von Neu-Delhi. Sie kommen im Augenblick gerade so über die Runden, sagt Surinder Chatha. Er hat einen kleinen Verkaufsstand, an dem er Momos und andere Snacks verkauft. Er sagt, der starke Anstieg der Preise für gewerbliches Flüssiggas habe sein Geschäft hart getroffen. Der indische Analyst Pradeep Kemmel sieht es wie sein Kollege aus Bangladesch. Südasien müsse viel mehr in erneuerbare Energien, vor allem in Solarstrom, investieren.
3: Die einzige Energiequelle, bei der man sich niemals Sorgen um einen Engpass machen muss, ist die Energie, die man selbst im eigenen Land erzeugt.

0: Es ist jetzt 8.49 Uhr. Der höchst dotierte Literaturpreis der Welt, das ist der spanische Premio Planeta. Verliehen wird er von der Verlagsgruppe Planeta und der Verfasser oder die Verfasserin des Gewinnerromans erhält 1 Million Euro. Der oder die zweite immerhin noch 200.000 Euro. Diesen zweiten Platz hat 2024 die 35-jährige Journalistin und Podcasterin Beatriz Serrano für ihren Roman Fuego en la Garganta gewonnen. Von ihr ist bereits ein Roman ins Deutsche übersetzt worden, geht so heiß. Heißt der und nun ist auch Serranos preisgekröntes Buch Feuer in der Kehle auf Deutsch erschienen. Viktoria Eglau hat den Roman schon gelesen. Schönen guten Morgen.
1: Guten Morgen.
0: Was brennt denn da eigentlich für ein Feuer und in wessen Kehle eigentlich?
1: Ja, und zwar in der Kehle von Blanca, das ist die zentrale Figur dieses Romans und die verspürt immer mal wieder so etwas wie ein Feuer, das aus ihrer Brust in ihre Kehle aufsteigt, also auch so wie eine brennende Hitze, ein Fieber, also eine ganz heftige Gefühlsaufwallung. Und Blanca hat auch Grund zu heftigen Gefühlen. Ihre Mutter verschwindet nämlich spurlos, als sie 9 ist und nicht nur erlebt sie diesen schmerzhaften Verlust und danach ein quälendes Schweigen in ihrer Familie über ihre Mutter, sondern sie wird auch in der Schule gehänselt, weil ihre Mutter weg ist. Und zwar so sehr, dass Blanca eines Tages wieder dieses Feuer in ihrer Kehle spürt und dann passiert etwas Schlimmes und sie lebt fortan mit der quälenden Ungewissheit, ob sie dafür verantwortlich ist.
0: Was ist denn das für ein Umfeld, in dem die Protagonistin da aufwächst?
1: Das ist ein ja, eher kleinbürgerliches Milieu, eine Wohnsiedlung, etwas spießig in der Nähe der spanischen Stadt Valencia, in der ist die Autorin Beatriz Serrano übrigens selbst aufgewachsen. Mhm. Und da kennt jeder jeden und die soziale Kontrolle ist riesig. Also nichts, was in Familien passiert, bleibt verborgen oder unkommentiert. Und wenn man anders ist, andere Interessen hat oder sich anders kleidet als der Durchschnitt, wie das bei Blanca der Fall ist, die zum Beispiel Gothic-Klamotten trägt, dann ist sie Außenseiterin, dann wird über sie geredet. Und vor dieser Enge flüchtet sich Blanca dann ins Internet und im virtuellen Raum trifft sie Leute, die auf ihrer Wellenlänge sind. Das führt aber auch zu Komplikationen.
0: In den 90er Jahren spielt der Roman, soweit ich mich erinnere, ich war da auch im Teenie-Alter, das war noch der Anfang des Internets, oder?
1: Genau, das war die allererste Zeit. Seit 1993 ist das World Wide Web ja öffentlich zugänglich und Beatriz Serrano lässt diese Zeit in ihrem Roman wieder auferstehen. Das wirkt fast nostalgisch. Also jedes Mal, wenn die Protagonistin im Internet surft, dann ist die Telefonleitung besetzt.
0: Ja, genau.
1: Das hat man ja fast vergessen, dass das so war. Und Blanca tummelt sich dann in den ersten Online-Foren und irgendwann kommuniziert sie dann mit ihren Freundinnen über Messenger. Und ja, aber dieses 90er-Jahre-Feeling in dem Roman entsteht auch noch durch andere Elemente, also zum Beispiel durch viele popkulturelle Anspielungen der Autorin, die eben auch in den 90er-Jahren aufgewachsen ist, auf Bücher, auf Filme, die damals gelesen wurden, die sie sicherlich damals gelesen hat, auf Bands, die damals gehört wurden, zum Beispiel die spanische Band Héroes del Silencio, aber das ist nur eine von vielen.
0: Ja. Kenne ich auch noch, stimmt. Wie ist das Buch denn aufgebaut?
1: Ja, dieser 400 Seiten Schmöker ist in 3 lange Teile gegliedert. Im ersten geht es eben um Blancas Heranwachsen und was der Verlust der Mutter für sie bedeutet. Ich finde, das wird wirklich sehr, sehr nachvollziehbar erzählt. Blancas innere und äußere Konflikte, diese Suche nach sich selbst, auch ihre Verwirrung, die Schuldgefühle, die sie empfindet angesichts dieses Feuers, das zuweilen in ihr aufsteigt, das wiederum ist eine gute Metapher, finde ich, für ihre heftigen Gefühle, die in ihr brodeln. Und im zweiten Teil lernen wir dann die Perspektive der Mutter kennen. Wir erfahren, warum sie verschwunden ist. Das ist natürlich aufschlussreich auf der einen Seite. Andererseits fand ich dieses Kapitel deutlich zu lang. Also manches wiederholt sich. Es wird zu explizit oder langatmig geschildert. So viele Erklärungen hätte es meiner Meinung nach nicht bedurft. Und im dritten Teil kehrt der Handlungsstrang dann wieder zu Blanca zurück. Und da wird es dann nochmal ziemlich abenteuerlich.
0: Ich glaube, du hast es schon mal erwähnt. Das ist ja ein Coming-of-Age-Roman. Was ist dein Fazit? Ist der gut gelungen?
1: Ich finde diesen Roman sehr originell. Es ist ja ein Roman übers Anderssein, würde ich mal sagen. Das ist so eigentlich der rote Faden. Also Blanca ist anders, ihre Mutter ist anders, andere Figuren in diesem Roman sind auch anders als ich sage jetzt mal, der gesellschaftliche Mainstream. Und sie erleben, wie schwierig das ist, anders zu sein. Und ich finde, dass Beatriz Serrano das erstmal toll erzählt. Also sie ist wirklich eine sehr talentierte Schreiberin. Sie hat einen Stil, der sehr ansprechend ist, zugleich frisch, tiefgründig und humorvoll, auch ironisch. Also sie wirft einen sehr ironischen Blick auf familiäre Strukturen, auch auf soziale Milieus. Und auch die emotionale Tiefe von Blanca, diese Komplexität, die finde ich interessant. Was ich nicht so gelungen fand, die Längen, gerade im Mittelteil, hatte ich ja schon gesagt, und auch eine thematische Überfrachtung dieses Romans. Also neben diesen universellen Themen, die die Autorin verhandelt, wie Einsamkeit, Anderssein, Freundschaft, Verlust, macht sie auch noch ein großes Fass auf, nämlich das der psychischen Erkrankungen. Dann kommt noch ein bisschen magischer Realismus ins Spiel, also Blancas übernatürliche Kräfte. Als Metapher finde ich das zwar nicht schlecht, aber ich finde, diese Romankomponente der übernatürlichen Kräfte, die läuft am Ende etwas aus dem Ruder. Und der dritte Teil ist inhaltlich wirklich, wirklich überfrachtet. Und da schaltet man dann manchmal auch ab. Aber davon abgesehen, auf jeden Fall ein originelles, interessantes Buch.
0: Feuer in der Kehle, so heißt das jetzt auf Deutsch erschienene Buch von Beatriz Serrano, das uns Viktoria Eglau gerade vorgestellt hat. Es ist im Eichborn Verlag erschienen, aus dem Spanischen von Christiane Quandt übersetzt worden, hat 432 Seiten und kostet 24 Euro.

0: Gleich gibt's die Nachrichten für Sie. Und nach 9 Uhr lernen Sie bei uns im Programm den Sportjournalisten Ronald Reng ein bisschen besser kennen, einer der renommiertesten Sportautoren Deutschlands.
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7: Mit Bokoeng Choing. In Deutschland werden immer mehr Anträge auf Kriegsdienstverweigerung gestellt. Plätze in Pflegeheimen werden immer teurer und die EU stoppt die Finanzierung der Biennale in Venedig wegen der russischen Teilnahme. In Deutschland gibt es deutlich mehr Kriegsdienstverweigerer. Das berichtet das Redaktionsnetzwerk Deutschland und beruft sich dabei auf Angaben aus dem Bundesamt für Familie und zivilgesellschaftliche Aufgaben. Demnach erreichte die Behörde in den ersten 6 Monaten dieses Jahres mehr als 5.800 Anträge. Viel mehr als im ganzen vergangenen Jahr. Mario Kubina.
8: Über die Gründe lässt sich im Moment nur spekulieren. Aber es liegt nahe, dass die Entwicklung mit der russischen Bedrohung zusammenhängt und mit der Einführung des neuen Wehrdiensts. Der sieht eine verpflichtende Musterung für junge Männer vor. Der Wehrdienst an sich bleibt erstmal freiwillig. Werden die Rekrutierungsziele verfehlt, könnte allerdings eine Teilwehrpflicht greifen. Auch wenn die allgemeine Wehrpflicht im Moment ausgesetzt ist, gibt es ein Recht, den Kriegsdienst aus Gewissensgründen zu verweigern.
7: Pflegebedürftige müssen für ihren Heimplatz immer mehr zahlen. Laut einer Auswertung des Verbands der Ersatzkassen waren im ersten Jahr pro Monat durchschnittlich rund 3.360 Euro fällig, knapp 260 mehr als vor einem Jahr. Ein Grund für die Entwicklung sind der Studie zufolge gestiegene Personalkosten. Das ungarische Parlament hat für eine Verfassungsänderung gestimmt, mit der Präsident Sulyok abgesetzt werden kann. Die Vorlage war von der neuen Regierung unter Ministerpräsident Morgia eingebracht worden. 139 Abgeordnete waren dafür, 6 dagegen. Nicht dabei waren die Parlamentarier der rechtsnationalen Fidesz-Partei von Ex-Regierungschef Orban. Sie boykottierten die Sitzung. Oliver Schosch.
9: Modja sprach von einem bedeutenden Tag für die Geschichte Ungarns und für den Systemwechsel. Das Parlament habe entschieden, dass diejenigen, die das Machtsystem von Viktor Orban gestützt haben, nicht mehr vom ungarischen Staat geschützt würden. Peter Modja und seine proeuropäische konservative Tisza-Partei sind davon überzeugt, dass Präsident Tamás Sulyok der ungarischen Nation nicht gedient habe. Er sei nur ein Erfüllungsgehilfe von Viktor Orban gewesen, der nie etwas gegen dessen autoritäres und korruptes Machtsystem unternommen und der nie die Rechtsstaatlichkeit in Ungarn geschützt habe.
7: Frankreich und Großbritannien haben eine europäische Schutztruppe für die Ukraine initiiert. Sie soll in den kommenden Monaten zum ersten Mal gemeinsame Manöver abhalten. Das kündigte Präsident Macron in Paris an, nach Beratungen der sogenannten Koalition der Willigen. Seinen Worten zufolge werden die Übungen in den Nachbarstaaten der Ukraine stattfinden. Die Sicherheitsexpertin Claudia Major sprach im ARD-Fernsehen von einem richtigen Schritt.
10: Diese Koalition, die gibt es seit Anfang 2025. Damals hatten die USA gesagt, sie wollen Verhandlungen, sie wollen den Krieg beenden. Aber die Absicherung eines Waffenstillstands, das liegt bei den Europäern. Aber der Waffenstillstand kommt nicht. Und jetzt ist so ein bisschen die Frage, wie geht denn das eigentlich weiter? Und von der Planung in die Übung zu kommen, also mal praktisch durchzuprobieren, funktioniert die Interaktion, können die alle wirklich zusammenarbeiten? Das wäre jetzt der nächste Schritt, um auch zu zeigen, dass diese Koalition wirklich einen Unterschied macht und nicht nur ein Papiertiger ist.
7: Die Sicherheitsexpertin Claudia Major vom German Marshall Fund. Bundeskanzler Merz hat bislang offen gelassen, ob sich Deutschland an der multinationalen Truppe beteiligen wird. Starker Regen und tennisballgroße Hagelkörner im Norden Deutschlands haben Unwetter große Schäden hinterlassen. Laut Polizei wurden im niedersächsischen Heidenau Löcher in Hausdächer geschlagen, auch Autos wurden schwer beschädigt. Große Hagelkörner gingen auch im Landkreis Ludwigslust-Parchim in Mecklenburg-Vorpommern nieder. Sie sammelten sich auf dem Boden an und mussten mit Radladern weggeräumt werden. Rund um Hannover und später in der Stadt selbst setzte Starkregen viele Keller, Tiefgaragen und Aufzugsschächte unter Wasser. Die EU stoppt ihre finanzielle Unterstützung der Biennale in Venedig. Grund ist die Entscheidung der Ausstellungsleitung, Russland wieder zuzulassen. Laut der europäischen Außenbeauftragten Kallas dürften Kultur und Unterstützung nicht zu Instrumenten der Schönfärberei von Aggression werden. Die Europäische Kommission hatte die Kunstausstellung bisher mit 2 Millionen Euro über 3 Jahre unterstützt. Russland war seit seinem Angriff auf die Ukraine 2022 von der Biennale ausgeschlossen worden. Im März hatten die Veranstalter dann die Rückkehr in diesem Jahr beschlossen.
4: Das Wetter.
7: Im Norden und Nordosten ist es locker bewölkt oder sonnig und trocken. Sonst bleibt es wechselhaft. Vor allem im Süden und in der Mitte Deutschlands kann es Gewitter geben. Die Höchstwerte liegen bei 26 bis 35 Grad. Für den Westen und Südwesten gibt es eine Warnung vor starker Wärmebelastung. Bitte beachten Sie die Empfehlungen für Hitzetage, unter anderem vom Deutschen Wetterdienst.
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11: Schön, dass Sie dabei sind und zuhören. Mein heutiger Gast wurde mal der Fußballliterat genannt, der Sportjournalist und Bestsellerautor Ronald Reng. Herzlich willkommen, Herr Reng.
12: Hallo, guten Morgen, Frau Bürger.
11: Fußballliterat, gefällt Ihnen dieser Titel?
12: Ich glaube, er war ja ganz positiv gemeint. Also wobei immer noch die beiden Betriebe sich so ein bisschen aneinander reiben. Also für einen Fußballer ist Literat wahrscheinlich ein Schimpfwort, aber nicht mehr ganz so schlimm wie vor 20, 30 Jahren. Und im Literaturbetrieb, da zeigen sich langsam auch so die ersten ganz vorsichtig, die zugeben, dass sie sich auch für Fußball interessieren. Von daher geht das beides so ganz langsam zusammen.
11: Ich finde, dass Sie diesem Titel mit Ihrem aktuellen Buch absolut gerecht werden. Es ist wieder ein erzählerisches Sachbuch und führt 20 Jahre zurück zum Sommermärchen der damaligen Fußball-Weltmeisterschaft. Der deutsche Sommer, als 2006 plötzlich die Leichtigkeit einzog. Das ist der Titel. An dieses Gefühl werden sich die meisten unserer Hörerinnen und Hörer wahrscheinlich erinnern. Wie waren die Reaktionen, auf die Sie gestoßen sind, als Sie Leuten von diesem Projekt erzählt haben?
12: Oh, die waren sehr anstrengend, die Reaktionen. Denn wann immer ich gesagt habe, und diese Frage kriegt man als Schriftsteller, Buchautor ständig gestellt, woran schreibst du? Und als ich die Wahrheit gesagt habe über den Sommer 2006, dann stand ich meistens noch 10 Minuten später mit den Leuten da, weil mir jeder erzählen wollte, was er in diesem Sommer 2006 erlebt hatte. Also manche hatten umsonst fremde mexikanische Fußballfans bei sich wohnen lassen. Andere haben mir erzählt, der Schriftsteller Benedikt Welz, wie er wie ein Brüllaffe einfach mal geschrien hat auf der Straße in Berlin nach dem Sieg der Deutschen über Argentinien. Und das war alles sehr schön, aber irgendwann ehrlich gesagt auch anstrengend, die 100. Geschichte zu hören. Und so geht's mir immer noch auf Lesungen zu diesem Buch. Wenn hinterher Fragen kommen sollen, dann kommen eigentlich immer Erzählungen, was die Leute erlebt haben.
11: Ja, und Negatives hat keiner bemerkt. Also die 6,7 Millionen Euro zum Beispiel, die über Franz Beckenbauers Konto weitergereicht wurden ans FIFA-Exekutivkomitee.
12: Nee, das ist eigentlich bei den meisten kommt dann höchstens die Frage, wie Sie diesen Sommer denn jetzt bewerten sollen, wie ich diesen Sommer bewerten soll, weil eben 9 Jahre später herauskam, dass möglicherweise die Weltmeisterschaft 2006 nur deshalb in Deutschland stattfinden konnte, weil Bestechungsgelder an die Entscheider im Fußballweltverband FIFA geflossen sind. Ich sag dann immer, so viel Differenziertheit müssen wir Menschen aushalten. Also der Sommer bleibt ein wahnsinnig schöner Sommer. Das war alles real, was wir damals erlebt haben. Und trotzdem gehört dieser Schatten dazu, dass diese Weltmeisterschaft möglicherweise oder wahrscheinlich sogar gekauft war.
11: Während der aktuellen Fußballweltmeisterschaft haben viele von der Wiederholung des Sommermärchens geträumt. Aber wenn man das Buch von Ronald Reng liest, dann wird einem schnell klar, wie stark sich die Welt, die Gesellschaft, auch der Fußball in diesen 20 Jahren verändert haben. Fußball trifft auf Zeitgeschichte. Viel Stoff für unser Gespräch am Tag des ersten Halbfinales.

0: Sitting in the Sun, ein Song der Kasseler Band Mückit Morten im Deutschlandfunk Kultur. Vielleicht hätte man das aktuelle Buch des Sportjournalisten und Bestsellerautors Ronald Reng noch lieber gelesen, wenn wir jetzt während der aktuellen Fußballweltmeisterschaft wieder ein Sommermärchen erleben würden. Aber es ist auch so ein großer Gewinn, weil es aus vielen Perspektiven beschreibt, wie das Sommermärchen 2006 möglich wurde und wie die Menschen es erlebt haben. Das Spektrum, das reicht vom Astronauten Thomas Reiter, der die Ergebnisse im Sommer 2006 auf der Raumfähre Discovery im All verfolgt hat, bis hin zu einem protestierenden Viehbauern, der Angst um die Milch seiner Kühe hatte, die neben einem geplanten Fancamp weideten. Es ist diese Multiperspektive, die dieses Buch spannend macht. Herr Reng, wie sind Sie vorgegangen bei der Frage, wer kommt rein in dieses Buch und wer nicht?
1: Ja, es ging mir ja darum, dieses Ereignis haben wir ja sehr nostalgisch in der Erinnerung und ich wollte quasi die Nostalgie aufbrechen und erzählen, wie es wirklich war. Und natürlich haben wir dieses Sommermärchen alle gleich und alle doch ganz anders erlebt, je nachdem, wer wir sind. Und deswegen wollte ich die großen Themen dieses Sommers beschreiben und über Personen erzählen. Also Sie haben den Astronauten angesprochen, ich dachte mir, diese Leichtigkeit des Sommers, die würde ich gern von einem Menschen mir erzählen lassen, der wirklich schwerelos war in diesem Sommer. Und das war Thomas Reiter, weil er im Weltall schwebte. Andererseits gab es Themen, zum Beispiel zum ersten Mal tauchte beim Deutschen Amt für Statistik das Wort Migrationshintergrund aus, als neue Kategorie. Und dann habe ich mir gefragt, wie hat denn jemand mit Migrationshintergrund diesen Sommer erlebt? Die große, sagen wir mal, schriftstellerische Herausforderung war dann, all diese vielen unterschiedlichen Perspektiven so zusammenzubringen, dass trotzdem ein Erzählfluss da ist. Und da habe ich ganz banal mir sozusagen das Fortschreiten des Fußballturniers 2006, also die Spiele der deutschen Nationalmannschaft als Leitfaden genommen und hatte so ein bisschen den Roman, ein Roman von Karl-Ove Knausgard, das dritte Königsreich als Vorbild, der also auch zufälligerweise von einem ungewöhnlichen Sommer in Norwegen erzählt, wo ein Stern am Himmel erscheint und die ganze Zeit hell leuchtet und auch aus ganz vielen verschiedenen Perspektiven diesen Sommer schildert, was da Unmögliches, Unglaubliches passiert. Und es sind immer nur ganz kleine Fäden, die diese Personen verbinden. Also wir hören plötzlich von einem Architekten und wir wissen nicht genau erstmal, wie wird der eingeordnet und dann taucht der Architekt bei der nächsten Person, bei einem Neurologen, nur als Nachbar in zwei, drei Nebensätzen auf. Und das wollte ich sozusagen auch, das war meine Erzählweise. Ich war zum Beispiel in Afghanistan, weil der Krieg in Afghanistan 2006 ein großes Thema war. Und dann taucht nur ganz plötzlich auf, dass die deutschen Soldaten in Afghanistan die Fußball-Weltmeisterschaft schauen. Also so sind dann immer die kleinen Verbindungen, die den großen Leitfaden nach vorne tragen.
0: Weil Sie gerade schon Afghanistan ansprechen. Heute, Sie haben es eben gesagt, erinnern sich viele mit dem Gefühl von Nostalgie oder auch Melancholie, wenn sie an das Sommermärchen zurückdenken, weil die Welt auch damals scheinbar nicht so in Aufruhr war wie heute. Aber das zeigt auch, dass die Erinnerung trügt. Es gab auch damals viele Krisen.
1: Ja, offenbar ist das ja auch ein menschlicher Überlebensinstinkt, dass wir mehrheitlich nur die schönen Dinge erinnern, um vielleicht auch nicht verrückt zu werden mit all den schlechten Erinnerungen, die wir im Laufe des Lebens angesammelt haben. Und mir ging es genauso. Ich hatte auch das Gefühl, 2006, also bevor ich das Buch geschrieben hatte, hatte ich das Gefühl, ja, 2006, das war irgendwie noch eine optimistischere Welt. Und das muss ich so halb revidieren nach der Recherche. Also damals hatte gerade Deutschland sehr, sehr große wirtschaftliche Probleme. Wir hatten die historisch höchste Arbeitslosigkeit der Bundesrepublik. 2005 waren es erstmals über 5 Millionen Arbeitslose, 13% hohe Jugendarbeitslosigkeit. Gleichzeitig das Gefühl, dass die deutsche Produktion, Industrie nach Osteuropa abwandern würde. Also wenn Sie da die Reden über Deutschlands Niedergang von 2006 sich mal anhören, da haben Sie das Gefühl, die hätten auch heute gehalten werden können.
0: Die Hartz-IV-Reformen hatten gerade stattgefunden, genau, Afghanistan-Krieg, ja, genau. Rechtsradikale also, Mordserie in Deutschland. Und doch hat der Fußballsommer dann etwas Magisches entwickeln können. Also wie wurde in diesem ganzen Umfeld, in dieser Gemengelage das Gefühl dieser Leichtigkeit möglich?
1: Also das war das Interessante daran. Es muss einem gar nicht wahnsinnig gut gehen. Wir müssen gar nicht so ein wahnsinnig optimistisches Lebensgefühl haben, damit Fußball die Menschen überwältigen kann und daraus ein ganz großes Gesellschaftsereignis werden kann. Vielleicht, wenn es uns schlecht geht, ist sogar die Voraussetzung noch besser, weil dann sehnen wir uns nach einem Ausgleich, nach einer Zeit, wo wir einfach nur fühlen und uns toll fühlen, uns leicht fühlen. Und man muss aber auch sagen, dass die Ausrichterstädte, also die deutschen Städte, wo die Fußballspiele stattfanden, und die Bundesregierungen, erst von Gerhard Schröder, dann von Angela Merkel, diese Weltmeisterschaft ganz klar mit einem Ziel vorbereitet hatten, dass es ein Gesellschaftsereignis wird, dass es das positive Bild von Deutschland in die Welt trägt. Also zum ersten Mal gab es zum Beispiel Public Viewing, haben wir das genannt, Fußball schauen, Gemeinschaft in den Städten, in den Innenstädten. Zum ersten Mal haben mehr Leute die Fußballspiele in den Städten als in den Stadien zusammengeschaut. Mhm. Die Bundesregierung hat sich vorher bemüht mit Imagekampagnen. Du bist Deutschland, hieß eine, Die Welt zu Gast bei Freunden, die wohl berühmteste, ein Feel-Good-Gefühl ins Land zu tragen.
0: Du bist und Deutschland, ne? Image-Kampagne.
1: Genau, ja, ja. Und nur deswegen, weil dieser Rahmen so gesetzt war von der Regierung, konnte sich diese allgemeine Freude dann ausbreiten.
0: Das Public Viewing, das beschreiben Sie ganz lustig am Beispiel des 18-jährigen Julian, der da mit schwarz-rot-goldener Irokesenperücke draußen feiert. Den beschreiben Sie als ganz normalen Jugendlichen und schieben danach, für alle, die es ganz genau wissen wollen, er heißt Julian Nagelsmann. Und hier wird schon ein bisschen deutlich, wie Sie uns erzählerisch in die Geschichte des deutschen Sommers hineinziehen. Dieser Julian ist einer eben von diesen vielen Protagonisten, die in diesem Gesellschaftspanorama, so kann man es wirklich nennen, auftreten. Müssen Sie jetzt ein neues Nachwort schreiben? Denn Nagelsmann taucht später im Buch noch als aktueller Nationaltrainer auf.
1: Ja, da habe ich tatsächlich überlegt, wie schnell ein Buch unaktuell sein kann. Ich glaube aber, den Gedankensprung kann man auch den Lesern überlassen, noch im September oder vielleicht auch im Frühjahr 2027, dass sie dann schmunzeln sehen, ach ja, Bundestrainer ist der auch nicht mehr.
0: Facebook stand für die breite Masse 2006 gerade noch in den Startlöchern. Es gab keine Social-Media-Plattformen. Auch die Parteienlandschaft sah anders aus als heute. Und im Buch wird eben deutlich, wie stark sich unsere Gesellschaft in diesen 20 Jahren verändert hat. Ich weiß nicht, ob dieselben Menschen heute wieder die Deutschlandfähnchen geschwenkt hätten. Ob so ein fröhlicher, unbeschwerter Patriotismus heute wieder möglich wäre. Was denken Sie?
1: Also die Fahne ist in der Tat, die Benutzung der Fahne hat sich geändert in den 20 Jahren. Damals stand die Fahne für einen weltumarmenden Patriotismus. Man schwenkte die deutsche Fahne, um den Gästen aus der ganzen Welt zu zeigen, wir sind wie ihr, so wie ihr die englische oder ghanaische Fahne schwenkt, schwenken wir die deutsche, karnevalesk, um zu zeigen, das ist unser Team, aber auch um mit euch zu feiern. Ungefähr 10 Jahre später haben politische Parteien eigentlich weltweit entdeckt, dass viele Menschen unter der Globalisierung leiden oder sich einbilden zu leiden und haben deswegen zu ihrem Parteiprogramm gemacht, so eine Rückbesinnung aufs Nationale. Und diese sehr rechtslastigen oder rechtsextremen Parteien haben weltweit auch wieder die nationalen Symbole gekapert. Und sie schwenken jetzt also die Fahne den anderen ins Gesicht, um zu sagen, wir sind die Nation und du gehörst nicht dazu. Also das ist etwas, was wir zum Beispiel in Brasilien erleben mit der rechtslastigen Bewegung von Bolsonaro, die sogar das Nationaltrikot, das berühmte brasilianische Nationaltrikot, das Kanariengelbe, für sich in Anspruch nehmen und die auf Demonstrationen dieses Nationaltrikot tragen, um zu sagen, wir sind die wahren Brasilianer. Und sowas ist ja auch passiert mit der deutschen Fahne in Deutschland, die von der AfD gekapert wurde und die zum Beispiel auf Pressekonferenzen dann irgendwie, man sieht die Leute kaum noch vor so vielen deutschen Fahnen, die da sind. Und deswegen wird die deutsche Fahne mittlerweile auch in Schrebergärten oder an Häusern von Leuten gehisst, um zu sagen, ich bin Deutscher und ihr seid es nicht. Ich glaube aber, das haben wir auch gesehen, bei den wenigen deutschen Erfolgen, die es bei dieser Weltmeisterschaft gab, dass beim Fußball dann doch wieder alle die Fahne schwenken, um zu zeigen, ich feiere hier nur einen Fußballsieg. Allerdings gibt es wieder, so wie das in meiner Jugend war, in den 80er Jahren, wieder viele Leute, die sagen, oh, ich nehme diese Fahne nicht in die Hand, weil das könnte missverständlich sein.
0: Der Sportjournalist Ronald Reng im Deutschlandfunk Kultur.

0: Go Down, die Soul-Sängerin Yakoto im Deutschlandfunk Kultur. Wir haben schon mitbekommen, dass Ronald Reng als Sportjournalist und Bestsellerautor einen ganz eigenen literarischen Stil pflegt. Er kommt seinen Protagonisten unglaublich nah, dem Hubschrauberpiloten von Franz Beckenbauer genauso wie der jesidischen Fußballerin und Aktivistin Tuba Tekkal, dem Schlagzeuger der Sportfreunde Stiller ebenso wie Angela Merkel. Wobei Sie Merkel, Herr Reng, nicht persönlich getroffen haben, oder?
1: Genau, das war eine von drei Absagen, die ich bekommen habe, von ihrer Assistentin Beate Baumann, sinngemäß, jetzt nicht wörtlich sinngemäß, mit der Begründung, naja, Angela Merkel hat ja selber ein Buch geschrieben, das könnte ich ja alles nachlesen.
0: Dafür haben Sie Merkels außenpolitischen Berater Christoph Heuskenlöcher in den Bauch gefragt.
1: Genau. Und das war auch interessant. Also ich dachte mir, wie bringe ich Angela Merkel ein? Ich kann und will ja nicht jetzt ihre ganze Politik 2006 runterrattern und habe mich eigentlich auf zwei Fragen konzentriert. Zum einen, wie hat die Regierung versucht, diese Weltmeisterschaft zu unterstützen, zu pushen, einzusetzen für ihre eigenen Ziele? Und zum anderen, wo kam eigentlich diese Fußballbegeisterung von Angela Merkel her, die wir 2006 alle gesehen haben, als sie plötzlich auf der Tribüne saß und wahrhaft mitgerissen wurde von den aufregenden Momenten des Fußballs? Und das Gespräch mit Christoph Heusgen war herrlich, weil ich ihn dann gefragt habe, ja, aber Herr Heusgen, Sie müssen doch, er ist großer Fußballfan selber, und Sie müssen doch Angela Merkel auch einfach mal gefragt haben, Frau Merkel, interessieren Sie sich für Fußball? Und dann sagte mir Christoph Heusgen, nein, das kann ich nicht. Und ich bitte, ja, wie, das kann ich nicht? Sehen Sie, mein Verständnis von politischer Beratung ist sehr konservativ, dass ich da keine privaten Fragen stelle. Und so haben Christoph Heusgen und die anderen großen Fußballfans im Bundeskanzleramt, wie der Pressesprecher Ulrich Wilhelm, immer nur drüber getratscht. Meint ihr wirklich, sie interessiert sich tief für Fußball? Oder ist das aufgesetzt? Und haben sich nicht getraut, mit ihr darüber wirklich zu reden.
0: Das kann man sich gar nicht vorstellen.
1: Ja, das war, fand ich auch herrlich. Aber ihr Eindruck war tatsächlich, dass Angela Merkel von der Begeisterung über Fußball angesteckt wurde. Und da gibt es dann auch Jahre später einige Belege dafür. Also beim G8-Gipfel, damals noch G8 mit Russland 2012, im Cape David hat Angela Merkel Christoph Heusgen beauftragt, im Vorraum zu sitzen. Und während sie mit Obama, David Cameron und mit all denen debattiert hat, ihr immer SMS reinzuschicken, wie es denn zeitgleich beim Champions-League-Finale Bayern München gegen den FC Chelsea stünde.
0: Und das zeigen Sie auch in einem Foto in dem Buch. Die sind nämlich auch da drin. Fotos jeweils, Zeitgeschichte, Schwarz-Weiß-Bilder, auch sehr, sehr schön. Sie haben, ich wechsle das Thema, Herr Reng, viele Preise für Ihre Bücher bekommen. Ich erinnere mal an einige. Es gab dreimal den Titel Fußballbuch des Jahres für Der große Traum, drei Jungs wollen in die Bundesliga, Mroskos Talente und Spieltage, die andere Geschichte der Bundesliga. Ausgezeichnet wurde auch Ihre Biografie über den Nationaltorwart Robert Enke. Und über die würde ich gern auch mit Ihnen sprechen. Sie waren mit Robert Enke befreundet, haben selbst 12 Jahre in Barcelona gelebt. Enke hatte dort für den FC Barcelona im Tor gestanden. 2009 dann die schockierende Nachricht von seinem Suizid. Und gleich im Jahr darauf ist Ihre Biografie erschienen. Robert Enke, ein allzu kurzes Leben. Geplant hatten Sie dieses Buch wohl noch zusammen. Was für ein Buch sollte das eigentlich werden und was für eins ist es dann geworden?
1: Ja, ich hatte, man muss vielleicht die Vorgeschichte erzählen, es ist eigentlich diese Idee, dass Robert und ich mal ein Buch zusammenschreiben, ist aus einer Art Verdruckstheit von mir entstanden. Und zwar hatte ich Robert ein anderes Buch von mir geschenkt zum Lesen. Da ging es auch über einen Torhüter. Und dann hat er das tatsächlich in 1-2 Tagen gelesen und kam zu mir zurück und hat gesagt, das Buch ist ja super. Und ich war so verlegen, dass ich irgendwie, wollte ich halt einen coolen Spruch machen und habe dann einfach nur gesagt, spontan, ja, irgendwann schreiben wir mal deine Biografie. Und dann habe ich in seinen Augen gemerkt, oh Mist, der nimmt den Gedanken ernst, weil ich zu dem Zeitpunkt ehrlich gesagt gar keine Biografie in seiner Lebensgeschichte gesehen hatte. Nach seinem Tod habe ich dann erfahren, warum er sofort diese Idee von einer Biografie so toll fand, weil er eben mit Depressionen lebte und das Gefühl hatte, er muss als Fußballnationaltorhüter diese Depressionen verstecken. Und dann war für ihn immer das so eine Art Trost oder Blick in die Zukunft. Irgendwann in dem Buch mit dem Ronny Reng kann ich von meinen Depressionen erzählen. Da muss ich mich nicht mehr verstecken. Aber all das habe ich erst nach seinem Tod erfahren, weil, wie gesagt, er auch die Depressionen auch von mir versteckt hatte, beziehungsweise ich damals auch kein Gespür für Depressionen hatte. Also ich habe ihn in Barcelona im einen Winter 2002, 2003 durchaus depressiv erlebt, mit einer Steinmaske im Gesicht, konnte das aber aufgrund meiner Unwissenheit nicht richtig einordnen. Habe immer nur gedacht, was ist denn mit Robby los? Warum ist er so komisch? Und deswegen musste ich dann nach seinem Tod, wurde ich von seiner Frau und von seinen zwei besten Freunden gebeten, diese Idee dieses Buches hat Robert so viel bedeutet, endlich von seinen Depressionen zu erzählen. Du musst dieses Buch schreiben. Und da hat es mir erstmal den Hals zusammengezogen. Dann kam der Druck auch noch, dass ich das sehr schnell schreiben müsste, weil andere Autoren, die Robert gar nicht kannten, bei Verlagen schon Biografien angeboten hatten. Und dann war das, wo ich mich sozusagen emotional reingerettet habe, immer der Gedanke, du schreibst dieses Buch, um Menschen zu erzählen, wie sich Depressionen tatsächlich anfühlen, was Depressionen wirklich sind, und im besten Fall haben danach Leser, manche Leute, ein besseres Verständnis für Depressionen.
0: Sie haben in diesem Buch auch die dunklen Seiten des Fußballgeschäfts offengelegt. Hat man eigentlich versucht, Sie davon irgendwie abzuhalten? Also gab es Druck oder Gesprächspartner, die darüber auch nicht mit Ihnen sprechen wollten?
1: Also bei dem Buch wollten alle mit mir reden. Und es waren auch nicht Interviews, sondern es waren wirklich Stunden, teilweise tagelange Gespräche, weil ich ja sozusagen der Sammelposten war, der alles Wissen über Robert von allen Seiten eingesammelt hatte und sehr viele seiner Freunde oder Bekannten im Fußball eben gar nicht genau wussten, was mit Robert passiert ist. Deswegen waren sie auch neugierig, mit mir zu reden, was ist eigentlich wirklich passiert. Und wahrscheinlich wegen diesem Thema, weil wir dann irgendwann im Gespräch alle so bewegt waren von Roberts Tod, waren das dann keine Interviews mehr, sondern tatsächlich Gespräche, in denen man über alles geredet hat, über die eigenen Ängste, Versagensängste beim Fußball, darüber, wie man als Fußballspieler teilweise ja wie ein Stück oder wie ein Laib Brot rumgeschoben wird, verkauft wird von Vereinen. Also da war eine größere Offenheit da als jemals zuvor. Und ich habe teilweise auch, als ich das Gefühl hatte, da haben mir Leute wirklich ihr Innerstes erzählt, etwas gemacht, was man eigentlich nicht macht. Und ich habe das spontan gemacht. Ich habe vor Veröffentlichung denen dann die Passagen einfach geschickt, die ich über sie geschrieben hatte. Und da wollte kein einziger irgendetwas geändert haben. Also das waren alle so bewegt davon, hatten das Gefühl, das ist ein Buch, da muss man tatsächlich das Innerste offenlegen.
0: Ronald Reng engagiert sich auch in der Robert-Enke-Stiftung. Er geht an Schulen, um über das Thema Depressionen aufzuklären. Da reden wir noch drüber. Gleich aber erstmal über seinen Weg in den Journalismus. Der begann nämlich schon mit 13.

0: Behari, Musiker aus Norwegen mit dem Song Adore im Deutschlandfunk Kultur. Der Sportjournalist Ronald Reng ist in den 1970er Jahren im Taunus aufgewachsen. Herr Reng, war Sport in der Familie wichtig?
1: Absolut. Also meine Eltern waren beide so ein bisschen Sportpioniere. Meine Mutter war eine der ersten Marathonläuferinnen schon in Deutschland in den 60er Jahren. Also Frauen durften bis zu den Olympischen Spielen 1972 nicht länger als 1500 Meter bei Olympischen Spielen laufen. Und das war so richtig, also eine, kann man sagen, durchaus feministische Bewegung. Frauen können auch lang laufen. Und mein Vater hatte irgendwann mal in der Zeitung gelesen, also wir heißen ja mit Nachnamen Reng, dass in einem Ort namens Rengsdorf ein Wettgehen stattfindet. Ich weiß nicht, ob Sie Gehen noch kennen, wo die so, man muss immer so mit einem Fuß, das war eine, genau, ernsthafte Sportart damals. Und dann ist er da hingefahren, nur weil er es so lustig fand, als Alvin Reng in Rengsdorf an einem Gehen teilzunehmen, und er hat prompt das Rennen gewonnen und er wurde dann quasi Wettkampfgeher, auch deutscher Meister, nahm zur Qualifikation zu Olympischen Spielen teil. Und das klingt ja schon an, das sind alles Sportarten, Marathon, Gehen sind 50 Kilometer, die lange dauern, und ich und meine Schwester, wir mussten also sehr oft, sehr lange an irgendwelchen Rennstrecken warten, dass unsere Eltern endlich ins Ziel kamen.
0: Und eigener Sport?
1: Ja, in den 70er Jahren, glaube ich, hat also gefühlt eigentlich jeder Sport betrieben. Es gab ja eigentlich nur Freizeitaktivitäten. Entweder man wird Messdiener in der Kirche oder man spielt Fußball im Dorfverein. Und so bin ich auch im Germania Schwanheim, war mein erster Verein. Das ist also ein Stadtteil von Frankfurt, wo wir zunächst gewohnt haben. Und dann SV Fischbach, wie Sie gesagt haben, im Taunus, wo meine Eltern dann rausgezogen sind. Ich war Torwart und gut genug, um mir meinen Träumen einbilden zu können. Ich werde mal Fußballprofi. Wobei, vielleicht musste man dazu gar nicht gut sein. Also man konnte ja als Kind trotzdem von allem träumen. Aber mit 16 habe ich dann gemerkt, dass ich besser laufe als den Ball behandle. Und dann bin ich zu meiner Schwester in den Leichtathletikverein gegangen und habe dann Mittelstreckenlauf gemacht.
0: Naja. Wann fing das an, dass Sie sich für Zeitungen interessiert haben? Und zwar nicht nur fürs Lesen, sondern auch fürs Schreiben.
1: Ja, Lesen war tatsächlich so das Erste, die Faszination, glaube ich, die Fußballtabellen und die Fußballergebnisse als kleines Kind. Also wir hatten, wie die meisten Leute in der damaligen Zeit, hatten meine Eltern eine Zeitung abonniert und ich hatte das Gefühl, ich lerne Europa kennen dadurch, dass ich Fußballergebnisse von Europapokalspielen lese. Also Städte wie Esbjerg in Dänemark, La Coruña in Spanien, die kannte ich alle. Das Gefühl, ich muss schreiben, hatte ich auch relativ früh. Also ich habe für mich selber immer Geschichten geschrieben, und als wir dann in der Schule dieses Schulpraktikum, ich meine, das musste man in der 7. Klasse machen, so mit 13, als das anstand, war für mich klar, ich will zur Zeitung gehen. Und da gab es bei uns im westlichen Frankfurt das Höchste Kreisblatt, und da habe ich also mein Schulpraktikum gemacht und hatte das Glück, dass jeder braucht, dass ich dort jemanden hatte, der mich machen ließ. Das war Ferdi Kovarik, hieß der Redakteur. Ich erinnere mich noch genau. Ich erinnere ihn vor allem in der Mittagspause. Da hatte der immer so ein Stück Fleischwurst dabei und die hat er dann selber geschält und hat die ein rohes Brot und ein Brötchen und diese rohe Fleischwurst hat er dann immer gegessen, wie er da saß, und hat immer zu mir gesagt, hast du Ideen? Dann habe ich was gesagt, ja gut, dann probier das doch mal. Und so wurde ich dann mit 13 auch nach diesem Schulpraktikum freier Mitarbeiter des Höchster Kreisblatts und bin losgezogen, um zum einen Sportberichterstattung zu machen, aber auch Lokalberichterstattung. Also habe dann als 13-Jähriger mich vorgestellt beim lokalen Schornsteinfeger, dass ich über ihn schreiben wollte, oder bei einem Bienenzüchter, den ich dann überreden musste, weil er Angst hatte, wenn ich über seine Bienenstöcke schreibe, dass irgendwelche Jugendlichen die zerstören. Und das war natürlich sehr lustige Begegnung, wenn da ein 13-jähriger Junge ankommt und sagt, guten Tag, hier ist Ronald Reng vom Höchster Kreisblatt. Und ich war natürlich auch mit einem tiefen Ernst unterwegs. Also ich hielt mich ja schon dafür für einen riesigen Reporter natürlich. Mit 13 Jahren hat man ja so das Selbstgefühl, dass die Welt um einen kreist. Und habe tatsächlich auch zum Beispiel den Bienenzüchter dann mit überredet, dass ich doch über ihn schreiben darf.
0: Mhm. Studiert haben Sie dann aber erstmal Politikwissenschaft und Kommunikationswissenschaften in München, sind anschließend dort auf die Deutsche Journalistenschule gegangen. Und da hat sich dann wirklich dieses Feld Sportjournalismus herausgeschält bei Ihnen. Sie sind Mitte der 90er für 5 Jahre nach London gegangen, anschließend 12 Jahre nach Barcelona. Warum diese beiden Städte?
1: Naja, der Ausgangspunkt mit London war erstmal, dass ich vorher in Newcastle upon Tyne, also ganz im Norden von England, eine Freundin besucht hatte, die damals studiert hatte, und ich hin und weg war von den Engländern oder auch, wie sich die englischen Mädchen gekleidet haben, diese Röcke, diese Kleider, das kannte ich nicht aus Deutschland, wie die gefeiert haben, so exzessiv, wie die geredet haben, also auch mit dieser Selbstironie, das kannte ich aus Deutschland nicht, und da hatte ich irgendwie so einfach nur den Instinkt, hier möchte ich mal leben. Und so bin ich nach dem Studium losgezogen und habe mir dann quasi meinen eigenen Beruf geschaffen in London. Ich musste ja auch irgendwie überleben, nicht nur leben. Und habe dann für deutsche Zeitungen über englischen Fußball geschrieben, weil das war sozusagen eine Marktlücke. Also alle deutschen Zeitungen hatten damals natürlich feste Korrespondenten in London, aber die hatten ja genug zu tun mit Politik und Kultur. Und viele haben sich auch gar nicht für Sport interessiert. Das war aber Mitte der 90er Jahre, dass die englische Fußballliga, die Premier League, die erste globale Fußballliga wurde, dass da also auch viele Deutsche spielten, Jürgen Klinsmann, Karl-Heinz Riedle, 2 Weltmeister, und plötzlich war auch das Interesse von deutschen Zeitungen da, und dann hatte ich auch das Glück, das war noch die Vor-Internet-Zeit, muss man sagen, also Internet kam so langsam, aber die wenigsten wussten damit etwas anzufangen. Ich konnte also einen Text schreiben über Jürgen Klinsmann zum Beispiel und den dann 20 verschiedenen deutschen Zeitungen anbieten,
0: vom
1: Weser-Kurier in Bremen, genau, Weser-Kurier in Bremen bis Süddeutsche Zeitung in München, weil die hat nicht gestört, dass derselbe Text in einer Zeitung in einer anderen Stadt ist, und wenn ich Glück hatte, habe ich dann mit einem Text 20 Mal Geld verdient, und so hat das eigentlich funktioniert, das System. Und irgendwann kam einer der Fußballer, die ich oft interviewt hatte, der deutsche Fußballer, zu mir und sagte, die Leute sagen immer, Lars hieß der, Lars, du kannst ja ein Buch über dein Leben schreiben. Ronny, mach du das doch mal, du kannst doch schreiben. Und das war eine einmalige Geschichte, dass also Lars Lese, ein Torwart aus der deutschen Kreisliga Westerwald, ein Hobbyfußballer eigentlich, es bis in die Premier League geschafft hatte. Und so kam das erste Buch zustande, und plötzlich durfte ich viele Bücher schreiben.
0: Klasse. Warum dann Barcelona?
1: Wegen meiner Frau. Also meine Frau oder damalige Freundin hatte in Hamburg gelebt und gearbeitet und ich in London, und zwar schwante beiden, dass wir eigentlich gerne unser Leben zusammen verbringen wollten, und dann hat meine Frau

0: Au travers, ein modernes Chanson von Sao de Sagazon auf der Playlist von Deutschlandfunk Kultur. Wir haben mit dem Sportjournalisten Ronald Renk schon über seine Freundschaft zu dem früheren Torwart Robert Enke gesprochen, über die Biografie, die er nach Enkes Suizid geschrieben hat. Und jetzt würde ich gern noch über die Robert-Enke-Stiftung sprechen, zu deren Kuratorium Sie gehören, Herr Renk. Gemeinsam mit dem Ex-Fußballprofi Martin Amedick halten Sie seit 10 Jahren unter dem Motto Kopfgesundheit Vorträge zur Depressionsaufklärung. Was wollen Sie vermitteln, vor allen Dingen Nachwuchsleistungssportlern?
1: Ja, das Gefühl nach Roberts Tod war bei mir, aber auch bei seiner Frau Theresa, dass Robert uns quasi einen Auftrag hinterlassen hat, dass wir versuchen, dass solche tragischen, traurigen Fälle wie bei ihm so wenig wie möglich vorkommen, dass Leute mit Depressionen sich alleingelassen fühlen, das Gefühl haben, sie dürften mit niemandem darüber reden, sie müssten diese Krankheit verstecken. Deswegen war das größte Ziel der Robert-Enke-Stiftung eigentlich vom ersten Tag an Aufklärung. Und ich habe ja selber wenig bis gar nichts gewusst über Depressionen und habe dann gelernt, wie häufig diese Krankheit ist. Also die Deutsche Depressionsstiftung geht davon aus, dass jedes Jahr, ich glaube, 5,3 Millionen Menschen in Deutschland an dieser Krankheit erkranken. Und deswegen war von Anfang an meine Idee, wir müssen sozusagen das Wissen über diese Krankheit auf sehr natürliche Art ins Volk tragen. Und dann habe ich gesucht und jemanden gefunden, der selber unter Depressionen leidet und für die Menschen vielleicht erstmal der unwahrscheinlichste Kranke ist, nämlich ein Fußballprofi, der also eigentlich, wenn er gesund ist, mental wahnsinnig stark ist, der athletisch wahnsinnig stark ist, und wir verbinden ja viel zu häufig noch mit Depressionen Schwäche. Und Martin Amedick war bereit, extrem offen über seine Krankheit zu reden, ehemaliger Fußballprofi von Borussia Dortmund, erst Kapitän beim 1. FC Kaiserslautern. Und wenn der gerade vor Jugendlichen steht, also der ist auch ein richtig starker, körperlich starker Typ, dann wird den meisten eigentlich klar, okay, das ist eine Krankheit wie Krebs, wie Grippe, die einfach jeden treffen kann. Hm. Und man braucht dazu auch nicht unbedingt ein Traumata im Leben erfahren zu haben. Genetisch gibt es Leute, die für diese Krankheit anfälliger sind als andere, und dann kann es wirklich jeden treffen.
0: Sie haben mir angeboten,

0: ja ausgeweitet. Inzwischen machen deutschlandweit auch Depressionsaufklärung an Schulen 1 bis 2 Mal im Monat für 9. und 10. Klasse. 300 Leute in so einer Aula ist doch ein merkwürdiges Setting für dieses Thema.
1: Ja, also wir reden vor jedem, der uns hören will. Also wir sind in Unternehmen, wir sind in Fußballvereinen, auf Tagungen und eben auch in den Schulen. Und was Sie angesprochen haben, ich erinnere mich an unseren ersten Schulvortrag. Das war in Hannover. Da kamen sogar Schüler aus mehreren Schulen zusammen. Da saßen wir, glaube ich, mit 450 Schülern in einer Aula. Und Martin und ich waren eigentlich darauf vorbereitet, das wird gleich laut, die werden irgendwann die Aufmerksamkeit verlieren, es wird krummeln, wir werden die zur Ordnung rufen müssen. Und das Gegenteil geschah. Also die haben, das ist ein bisschen interaktiv, machen wir das auch, wir sprechen die schon an während des Vortrags, aber die haben 40 Minuten zugehört und danach kamen ganz tolle, kluge Fragen. Und das war wirklich überwältigend, also dass das Wissen zum einen der jungen Generation heute, auch wenn es noch rudimentär ist, zumindest das Wissen, es gibt Depressionen, deutlich größer ist als in meiner Generation und dass man diese Krankheit auch nicht mehr verstecken muss in dieser Generation, dass die Leute wissen, okay, es gehört dazu und auch wissbegierig sind, was bedeutet es wirklich, Depressionen zu haben? Was löst dieser gestörte Stoffwechsel im Kopf dann alles aus? Und deswegen ist das jedes Mal aufs Neue richtig erfüllend eigentlich, wenn wir vor Schulen treten. Also wir waren gerade letzte Woche waren wir in der Nähe von Heilbronn in einer Schulklasse und ja, die Fragen, die dann kommen, die fragen dann 15-Jährige, ist das, wenn mein Vater Depression hat, laufe ich größer auch selber Gefahr, Depressionen zu haben? Was muss ich eigentlich machen? Wie kann ich mit jemandem reden am besten, der in meinem Umfeld Depressionen hat? Also da kommen kluge Fragen, unverstellte Fragen.
0: Und die können Sie alle beantworten?
1: Mehr oder weniger schon, ja. Mhm. Also bis jetzt, glaube ich, hatten wir sagen dann schon immer, wir sind jetzt kein Facharzt, aber wir haben uns natürlich auch voll gesaugt mit Statistiken. Und die Idee dieses Vortrags ist es, ihn eben für Laien zu erklären und jetzt nicht eine Facharztperspektive einzunehmen. Also wie der Stoffwechsel gestört ist, dann bringen wir 2, 3 Beispiele, dass der Cortisolspiegel bei einer schweren Depression nicht mehr sinkt. Und das versuchen wir denen dann zu erklären. Stellt euch vor, ihr sitzt vor einer Chemieklausur, da geht der Cortisolspiegel automatisch hoch, dass ihr fokussiert seid. Aber bei jemandem, der unter Depression leidet, geht der Cortisolspiegel nicht mehr runter in dem Moment. Der sitzt also 24 Stunden vor einer Chemieklausur. So versuchen wir das sozusagen hemdsärmlich oder für Schüler verständlich zu erklären.
0: Kopfgesundheit, ein starkes Ehrenamt von Roland Reng.

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1: Better Than Before, ein neuer Song des Indie-Pop-Duos Pamela. An einer Stelle seines jüngsten Buchs über den deutschen Sommer, als 2006 plötzlich die Leichtigkeit einzog, da bezeichnet sich Ronald Reng ganz beiläufig selbst als Pedanten. Da sind Sie aber durchaus gerne, oder? Das ist die englische Selbstironie.
2: Ich hoffe, dass das also zumindest halb ironisch rüberkommt, aber es ist an einer Stelle, wo ich eben ganz genau hinschaue und jetzt dann den Leuten auch nochmal sagen muss, was da im Detail ein Fußballtorwart, glaube ich, in dem Fall falsch gemacht hat. Das ist aber, glaube ich, meine größte Freude auch beim Buchschreiben, genau hinzuschauen und Details zutage zu fördern, die anderen Leuten vielleicht noch nicht aufgefallen sind.
1: Worauf freut sich jemand wie Sie jetzt eigentlich noch bei den anstehenden Halbfinalspielen?
2: Auf den Fußball, auf das, was ich mich immer bei Fußballspielen hauptsächlich freue. Also ich fieber schon auch emotional mit manchen Mannschaften, aber mich interessiert tatsächlich mehr, wie die Fußball spielen. Und der Fußball ist so unfassbar gut geworden in den letzten Jahren. Also die schießen Tore von solcher Kunst in jedem Spiel, wie sie es vielleicht vor 20 Jahren einmal im Jahr gab. Und dann war das ein Wundertor. Heute nehmen wir das gar nicht mehr als wunderhaft wahr, weil diese Fußballspieler so gut ausgebildet sind, dass sie in jedem Spiel die unglaublichsten Kunststücke vollbringen. Und wir haben die wahrscheinlich vier besten Mannschaften dieser Weltmeisterschaft tatsächlich im Halbfinale. Das ist einerseits schade, dass es kein Außenseiter so weit geschafft hat. Andererseits können wir dann auch wirklich die höchste Kunst des Spiels erwarten in diesen Spielen.
1: Heute Spanien gegen Frankreich, morgen Argentinien gegen England. Wagen Sie einen Tipp?
2: Naja, eigentlich würde ich denken, nachdem jetzt immer sich die Favoriten durchgesetzt haben, geht das so weiter und dann sehen wir Frankreich gegen Argentinien im Finale und dann wird Frankreich gewinnen.
1: Wir sind gespannt. Ronald Reng, heute zugeschaltet, live aus Bozen. Schön, dass Sie bei uns waren. Hinweis noch, die Bücher von Ronald Reng, die bekanntesten, auch das aktuelle, sind im Piper Verlag erschienen. Ich danke Ihnen sehr für Ihre Zeit heute. Hat Spaß gemacht.
2: Ja, danke für die sehr interessanten Fragen, Frau Bürger. Vielen Dank.
1: Tschüss.
3: Tschüss. 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
1: Schreiben über das Kindsein, darum geht's nach den 10 Uhr Nachrichten hier im Programm. Nadja Budde ist zu Gast, eine der erfolgreichsten Kinder- und Jugendbuchautorinnen Deutschlands.

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4: Mit Pocoing Choing. Unwetter hinterlassen in Norddeutschland große Schäden. Sicherheitsbehörden prüfen Hinweise auf mögliche iranische Anschläge. Und der Pan-America-Präsident tritt nach der Kritik am Umgang mit israelischen Schriftstellern zurück. Im Norden Deutschlands haben Unwetter große Schäden hinterlassen. Laut Polizei schlugen tennisballgroße Hagelkörner im niedersächsischen Heidenau Löcher in Hausdächer ein. Auch Autos wurden schwer beschädigt. Große Hagelkörner gab es auch im Landkreis Ludwigslust-Parchim in Mecklenburg-Vorpommern. In und um Hannover flutete Starkregen viele Keller und Tiefgaragen. Der Meteorologe Kachelmann schloss im Deutschlandfunk nicht aus, dass es im Herbst wieder zu extremen Niederschlägen kommt.
5: Es ist auch jetzt eine Gefahr, dass wir extrem hohe Wassertemperaturen haben im Mittelmeer und auch jetzt sogar über dem Atlantik. Und wenn jetzt eine solche feuchte Luftmasse sich auf den Weg nach Norden macht, dann ist die Gefahr einfach größer, dass es zu diesen Extremregenmengen kommt. Und das ist der Unterschied zu früher. Wir haben so viel Feuchtigkeit in der Luft, weil das Wasser so unendlich warm ist, viele, viele, viele Grade wärmer, als es früher der Fall gewesen wäre. Und das birgt die besondere Gefahr, in der wir auch wieder in diesem Herbst sind.
4: Der Meteorologe Jörg Kachelmann. Vor 5 Jahren hatte es in Rheinland-Pfalz und Nordrhein-Westfalen eine Flutkatastrophe gegeben. Heute wird daran erinnert. Im besonders betroffenen Ahrtal legen Bundespräsident Steinmeier und der rheinland-pfälzische Ministerpräsident Schnieder einen Kranz nieder. Werden im Zusammenhang mit dem Iran-Konflikt Anschläge in Deutschland vorbereitet? Dieser Frage gehen die deutschen Sicherheitsbehörden nach. Laut eines Sprechers des Bundesinnenministeriums gegenüber dem Handelsblatt werden verschiedene Hinweise geprüft zu mutmaßlichen Ausspähungen oder Vorbereitungen zu möglichen Anschlägen. Eine iranische Zeitung hatte am Samstag eine Liste mit 13 westlichen Politikern veröffentlicht, die für den Tod des früheren geistlichen Führers Khamenei, so wörtlich, bezahlen sollen. Auf dieser Liste steht auch Bundeskanzler Merz. In Deutschland gibt es deutlich mehr Kriegsdienstverweigerer. Das berichtet das Redaktionsnetzwerk Deutschland und beruft sich dabei auf Angaben aus dem Bundesamt für Familie und zivilgesellschaftliche Aufgaben. Demnach erreichten die Behörde in den ersten 6 Monaten dieses Jahres mehr als 5.800 Anträge, viel mehr als im ganzen vergangenen Jahr. Mario Kubina.
6: Über die Gründe lässt sich im Moment nur spekulieren. Aber es liegt nahe, dass die Entwicklung mit der russischen Bedrohung zusammenhängt und mit der Einführung des neuen Wehrdiensts. Der sieht eine verpflichtende Musterung für junge Männer vor. Der Wehrdienst an sich bleibt erstmal freiwillig. Werden die Rekrutierungsziele verfehlt, könnte allerdings eine Teilwehrpflicht greifen. Auch wenn die allgemeine Wehrpflicht im Moment ausgesetzt ist, gibt es ein Recht, den Kriegsdienst aus Gewissensgründen zu verweigern.
4: Auch in Israel wird über die Wehrpflicht gestritten. Dabei geht es konkret um die Einberufung ultraorthodoxer Juden. Am Abend verabschiedete das israelische Parlament ein Gesetz, das das Studium religiöser Texte zu einem Grundwert des jüdischen Volkes und des Staates Israel erklärt. Damit wird ihm eine Art Verfassungsrang eingeräumt. Kritiker sehen darin mehr Möglichkeiten für ultraorthodoxe Juden, den Militärdienst zu verweigern. Chulio Segador.
7: Die Debatte in der Knesset spiegelte die tiefe Zerrissenheit des Landes wider. Oppositionsführer Lapid sprach von einem Schlag ins Gesicht für jeden aktiven Soldaten mitten im Krieg. Auch Armeechef Samir warnte eindringlich vor den Folgen für die militärische Einsatzbereitschaft. Sogar in Netanjahus Likud-Partei regte sich Widerstand. Zwei Abgeordnete stimmten gegen die eigene Regierung. Netanjahu selbst blieb der Abstimmung fern, sicherte sich mit dem Gesetz jedoch wenige Monate vor den Wahlen im Oktober weiter die Unterstützung der ultraorthodoxen Parteien.
4: Der Präsident des Verbandes Pan America, Dina Mengistu, ist zurückgetreten. Grund ist die Kritik am Umgang mit israelischen und jüdischen Schriftstellern. Mehr als 30 von ihnen beklagen in einem Bericht eine zunehmende Isolation und Ausgrenzung seit den Anschlägen am 7. Oktober 2023 in Israel und dem darauffolgenden Gaza-Krieg. Veröffentlicht wurde das Papier von der Organisation für Meinungsfreiheit. Der äthiopische Schriftsteller Mengistu soll in dem Bericht einen Angriff auf die BDS-Bewegung sehen, die zu einem Boykott gegen Israel aufruft. Pan America selbst sieht sich an der Schnittstelle zwischen Literatur und Menschenrechten. Dort sorgt der Umgang mit Israel und dem Gaza-Krieg schon länger für Konflikte.
0: Das Wetter.
4: Im Norden und Nordosten ist es locker bewölkt oder sonnig und trocken, sonst bleibt es wechselhaft. Vor allem im Süden und in der Mitte Deutschlands kann es Gewitter geben. Die Höchstwerte liegen bei 26 bis 35 Grad. Für den Westen und Südwesten gibt es eine Warnung vor starker Wärmebelastung. Bitte beachten Sie die Empfehlungen für Hitzetage, unter anderem vom Deutschen Wetterdienst.
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8: Seien Sie ganz herzlich willkommen. Wir haben hier heute die Illustratorin und Autorin Nadja Budde zu Gast in der Lesart. Seien Sie auch willkommen. Hallo.
9: Danke für die Einladung.
8: Ich möchte erstmal mit Ihnen über einen Verdacht reden, den ich bei Ihnen habe, nämlich, dass die Muppet Show eine ziemlich wichtige Rolle in Ihrem Leben gespielt hat. Also diese Puppen-Comedy-Show mit Kermit, dem Frosch und Miss Piggy und Fuzzy Bear und Gonzo und vielen anderen großartigen Figuren. Was war oder ist denn die Muppet Show für Sie?
9: Also da haben Sie vollkommen recht. Das war tatsächlich so. Ich bin mit der Muppet Show groß geworden, aber auch mit der Sesamstraße. Und ich glaube, diese ganzen Figuren und Charaktere, die auch so viel Seele hatten und jeder für sich so individuell ganz was Besonderes war und auch individuell sehr lustig, das hat mich, glaube ich, sehr geprägt. Ja, klar.
8: Und Sie sind damit groß geworden, obwohl Sie in der DDR groß geworden sind.
9: Aber ja, ich habe nicht im Tal der Ahnungslosen gelebt. Ja. Ja,
8: die Muppet Show, die kommt auch vor in einem Buch von Ihnen und darüber reden wir dann gleich. Und das machen wir nach dieser transatlantischen Neo-Soul-Produktion. Sean Lee aus den USA ist das zusammen mit der Hamburger Band The Angels auf Libra beim Song Souvenir.

0: Was müssen Kindernasen alles aushalten? Die Nasen, die werden von den Kindern durchsucht und durchbohrt und ausgeleert. Beim Raufen werden sie manchmal zerkratzt und verdreht. Bei einigen tragen sie verhasste braune Sommersprossen. Und von Kindernasen und von anderen Phänomenen der Kindheit erzählt das Buch Such dir was aus, aber beeil dich. Kind sein in 10 Kapiteln von Nadja Budde. Dieses Buch, das ist schon vor einigen Jahren erschienen, 2010. Das wurde damals gleich unter anderem mit dem Deutschen Jugendliteratur Literaturpreis ausgezeichnet. Und jetzt ist dieses sehr beliebte Kindheitsbuch wieder da, in einem anderen Verlag, mit einigen Veränderungen und mit einer Geschichte schon seit dem ersten Erscheinen. Und darüber spreche ich jetzt mit der Autorin und Illustratorin Nadja Budde. Seien Sie nochmal willkommen.
1: Hallo. Danke.
0: Wie ist das denn für Sie jetzt, dass dieses Buch jetzt nach 16 Jahren in einer neuen Auflage wieder da ist?
1: Ach, ganz großartig. Ich habe mich da wirklich drüber gefreut, dass es nochmal eine Bühne bekommen darf. Es ist ja vor vielen Jahren im S. Fischer Verlag schon mal erschienen, in einer sehr schönen Reihe. Das waren die Bücher mit dem blauen Band und die Reihe gibt's leider nicht mehr. Und ich hatte über die Jahre hinweg mit dem Berliner Comic Verlag Reprodukt schon einige Projekte so am Laufen. Und jetzt kam die Idee, dass es eigentlich in einem Comic Verlag sehr gut aufgehoben wäre und jetzt durfte es da nochmal erscheinen. Und darüber freue ich mich.
0: Gut aufgehoben, weil Ihr Buch unter anderem auch ein Comic ist. Also es ist so ein Mischbuch eigentlich.
1: Ja. Also ich glaube, es wird als Comic gelesen. Mhm. Es hat nicht unbedingt die klassischen Comic-Merkmale, aber es ist wahrscheinlich eher so eine Art Bildergeschichte in einer Art Lexikon wahrscheinlich.
0: In 10 unterschiedlichen Kapiteln, unterschiedliche Aspekte einer Kindheit. Was Neues an dem Buch? Es hat jetzt ein Glossar und in diesem Glossar werden vor allem Begriffe und Phänomene aus der DDR erklärt. Sie haben eben Ihre Kindheit in der DDR verbracht, erzählen davon in dem Buch. Als das Buch zuerst rauskam, 2010, da hat es kein Glossar. Obwohl ja damals, habe ich mir so gedacht, die DDR auch schon 20 Jahre zurücklag und die jungen Leser damals war es für Leser ab 12 empfohlen, die DDR natürlich auch nicht mehr kannten aus eigener Anschauung. Warum hat es jetzt ein Glossar und damals nicht?
1: Ich glaube, es hat sich tatsächlich was verändert. Also ich bin ja mit dem Buch sehr viel unterwegs gewesen oder bin es auch immer noch in Schulklassen. Und ich lese es auch für Erwachsene. Aber in den Schulklassen merke ich schon, dass es sehr viel zu erklären gibt inzwischen. Weil zum einen die Zusammensetzung der Kinder eine ganz andere ist. Also es ist viel, viel gemischter, viel multikultureller, viel multiethnischer auch. Da muss man sehr viel erklären. Andererseits gab es, glaube ich, vor 10, 15 Jahren noch sehr viel mehr Wissen über die DDR. Es gab die Eltern, die vielleicht noch DDR am Rande sozialisiert waren oder groß geworden sind oder die Großeltern. Und da hat sich jetzt, glaube ich, schon was verändert. Wobei ich sagen muss, dass es geht ja nicht unbedingt vordergründlich um eine Kindheit in der DDR, sondern es geht einfach ums Kindsein. Ne? Also es gibt so viele Begriffe, die sind so eingemischt, die spielen auch ab und zu mal eine Rolle. Und wenn man das wissen möchte, was das bedeutet, dann kann man das nachschlagen. Aber es ist nicht unbedingt zwingend notwendig, dass man es weiß, glaube ich.
0: Neben dem Glossar gibt es noch andere Veränderungen an dem Buch?
1: Naja, es gibt, es war so, wir haben überlegt, also der Verlag und ich, wir haben zusammen überlegt, was man verändern könnte oder was im Zuge der Neuauflage jetzt noch dazukommen könnte. Und das wurde zuerst eine große Kiste und dann war die Kiste irgendwann wieder zu, weil irgendwie war doch nicht so viel mehr zu sagen oder ich hatte das Gefühl, so viel mehr gibt es gar nicht zu sagen. Es gibt ein Vorsatzpapier, was im Grunde sich an ein Kapitel anschließt und zwar gibt es ein Kapitel im Buch, das heißt Kindsein war und da wird so ganz lose aufgezählt. Also ich fange mal an, Kindsein war, hinfallen, im Tunnel schreien, ins Badewasser pinkeln, Läuse haben und so weiter. Und da habe ich überlegt, vielleicht gibt es dazu noch ein bildliches Pendant, weil es ist ja eine Mischung zwischen knappem Bild und knappem Text. Und jetzt habe ich gedacht, jetzt versuche ich das Ganze mal in Bilder umzusetzen, was gar nicht so einfach ist. und das ist jetzt auf das Vorsatzpapier gewandert. Also und innerhalb des Buches gab es ein paar sprachliche Veränderungen. Die Farben sind ganz stark verändert, das Format ist anders. Also ich war schon an jeder Seite nochmal dran.
0: Und Sie haben schon angeschnitten, die Lesungen, die Sie machen für jüngere Menschen, auch für ältere Menschen. Es ist ja auch ein Buch, das man auch als Erwachsener mit großem Gewinn anschauen und lesen kann. Was für Erfahrungen haben Sie gemacht, als Sie dieses Buch über eine Kindheit vorgestellt haben? Interessieren sich Kinder überhaupt für die für eine andere Kindheit in der Geschichte?
1: Diese Frage habe ich mir auch gestellt. Und am Anfang dachte ich, ach, warum sollten sich Kinder innerhalb ihrer eigenen Kindheit noch schon an Kindheiten erinnern? Natürlich gibt es so ganz konkrete Erzählungen, sagen wir mal der Großeltern, von ganz konkreten Erlebnissen oder Abenteuern, die sie als Kind hatten. Aber dieses Buch ist ja eher so ein, erzeugt ja eher so ein Gefühl dafür, wie es war, für mich Kind zu sein. Und diese Frage hat sich aber schnell in Luft aufgelöst, weil ich habe gemerkt, dass Kinder sehr wohl ein Gefühl dafür haben, wie sehr sie Kind sind, aber auch wie anders ihre Kindheit war, als sie kleinere Kinder waren. Mhm. Und was ich ganz überraschend fand, ganz am Anfang nach Erscheinen des Buches war ich sehr viel mit dem Goethe-Institut unterwegs und dem Buch. Und unter anderem, also beispielsweise in Indien. Und da würde man jetzt spontan denken, was haben jetzt also erwachsene Inder, mit denen ich sozusagen in Workshops mit dem Buch gearbeitet habe, jetzt konkret mit diesem Buch zu tun? Nichts, aber doch. Das hat sehr wohl sehr gut funktioniert. Also es gibt darin anscheinend bestimmte Elemente, die ganz universell sind und auch universell alle Kindheiten betreffen. Und insofern, glaube ich, ist es ja sowohl für Kinder als auch für Erwachsene. Mhm. Die können, aber wahrscheinlich kann jeder irgendwas darin finden.
0: Als Ihr Buch damals rauskam, ich habe es schon angeschnitten, wurde mehrfach ausgezeichnet und es wurde dazu auch gesagt, dass Ihr Buch sowas Neues in diese Szene der Bücher für junge Menschen reingebracht hat. Man kann vielleicht sagen, es hat ja was entschlossen Ungeschöntes, Unliebliches, was Kinderbücher ja bis heute oft haben, dieses Liebliche, Schöne. Sie haben so einen cartoonesken Stil oder grotesken Stil manchmal auch. Ich würde mal gern ein Beispiel dafür geben. Gleich, wenn man es aufschlägt, erstes Kapitel geht los, Kapitelüberschrift Großeltern auf und da sieht man 10 Köpfe, Männer, ein Mann, eine Frau mit Kopftuch und Schirmmütze, Großeltern und die, das sind alles Totenschädel, diese 10 Köpfe. Mhm. Und das hat, also die lächeln alle, die sind einladen, aber es sind eben
1: nett.
0: Nette Totenschädel, aber schon gruselig für junge Menschen. Wie sind denn diese Totenschädel in das Buch gekommen?
1: Achso, also zunächst mal sind es sehr freundliche Totenschädel. Meine Großeltern leben nicht mehr und ich setze mich auch in einem Kapitel mit dem Tod auseinander, was ja wirklich auch jedes Kind sicherlich tut. Und die Totenschädel kommen, ja, im ersten Kapitel, die lösen, ja, die bilden den Auftakt, indem ich mich daran erinnere, dass die prägendste Zeit meiner Kindheit bei meinen Großeltern stattgefunden hat, die auf dem Land sehr, sehr ländlich und sehr zurückgeworfen gelebt haben. Und wo auch der Tod sehr präsent war, aber auch sehr normal. Und weil ich sehr viel dort war und die Leute dort beobachtet habe, die größtenteils für mich sehr alte Menschen waren, da waren gar keine jungen Menschen, sondern ich war eigentlich immer umgeben von alten Menschen, waren das für mich Menschen, die auch sehr nah am Tod waren. Und in dem Zusammenhang habe ich mich auch wahrscheinlich so ein bisschen gewundert. Und ich glaube, dass dieses ein ganz gutes Auftaktkapitel bildet, weil das Wundern so ein zentrales Thema der Kindheit ist,
0: ja, ja.
1: Was ich auch schön finde und was einem eventuell im Erwachsenenalter auch verloren geht. Und deswegen glaube ich, dass zum Wundern auch das Groteske gehört, also das Verwandeln in was sehr Schräges, ne?
0: Und zu dieser Präsenz des Todes gehört noch eine andere Geschichte, auch aus diesem ersten Kapitel, die auch sowas Ambivalentes hat wie dieser Totenschädel, also Doppeldeutiges, denn sie erzählen auch, dass ihre Großeltern immer Katzen hatten und die hatten immer denselben Namen, hießen immer Mauz und wurden leider sehr oft überfahren auf der Straße vor dem Haus der Großeltern, was dazu führte, dass ihre Großmutter mal in einem Brief geschrieben hat, übrigens, Mauz ist schon wieder tot. Und das hat natürlich mit etwas Abstand betrachtet auch was Komisches, dass diese Katze offenbar immer wieder stirbt und wieder aufersteht.
1: Das ist doch was.
0: Aber für ein Kind ist das doch auch schrecklich, oder?
1: Dass die Katzen immer starben? Ja. Ja, aber es kamen ja sofort die Nächsten und es waren dann auch wieder die Mauze. Also das war in Ordnung. Und eigentlich ist es auch richtig, also es ist wirklich auch ein philosophischer Satz. Denn da erschließt sich der Kreislauf des Lebens auf eine sehr, sehr banale Art.
0: Die haben dann auch Totenköpfe, die Katzen natürlich.
1: Absolut.
0: Das gehört zu ihrem Stil. Interessant ist auch, das haben Sie schon ein bisschen angeschnitten, es gibt Kapitel in dem Buch, die haben erzählen auch viel von der DDR. Es gibt zum Beispiel eins, da wird so ein großes Transparent am Haus der Großeltern aufgehängt, so typisch sozialistisch. Da steht dann drauf, die Delegierten des 10. Parteitages für Frieden und Sozialismus immer bereit. Und das ist auf so harten Pappkarton gemalt. Und der Großvater denkt, da kann ich doch was Vernünftiges draus machen und zersägt dieses Transparent und baut Hühnerställe draus. Und die Hühner sitzen dann lustigerweise innerhalb dieser Transparenzaufschriften immer bereit und legen da ihre Eier. Das ist so ein DDR-Eindruck. Und dann gibt es andere Kapitel. Ich habe vorhin das mit den Kindernasen zum Beispiel erzählt. Das kann natürlich überall spielen, wie Kinder popeln und was sie sonst mit ihren Nasen machen. Wie ist diese Mischung entstanden zwischen DDR-spezifischen und nicht-spezifischen Kapiteln?
1: Naja, die DDR musste mit rein, weil ich ja dort groß geworden bin.
0: Ja.
1: Aber ich hatte das ja schon gesagt, ich habe nicht versucht, ein Buch zu schreiben über meine Kindheit in der DDR. Die ist sozusagen, die läuft mit und bestimmte Dinge spielten natürlich eine Rolle und das Politische insofern, als dass es im Hintergrund natürlich, auch wenn ich die Erwachsenen belauscht habe, immer irgendwas gab, was eine Bedrohung oder ein Kommentar oder eine Kritik oder ja, es war halt immer da, aber ich war halt so klein oder ein kleines Kind und da gibt man sich halt mit den Umständen einfach ab und arrangiert sich darin. Und so oder so schafft man sich ja auch bis zu einem bestimmten Alter seine eigene Realität. Also war das nicht besonders wichtig. Also es hat mich weder gestört noch, ich fand es im Nachhinein eigentlich kurios, mit was für seltsamen Dingen ich auch groß geworden bin. Aber es hat mich nicht wirklich stark beeinflusst als Kind.
0: Und am Ende des Buches steht auch etwas Kindheitsspezifisches, was auch an vielen Orten der Welt spielen könnte, nämlich ein Auftritt von Waldorf und Statler aus der Muppet Show, also die beiden meckernden Alten, die da immer irgendwas über die Muppet Show zu meckern haben. In ihrem Fall haben sie was über ihr Buch zu meckern, das gehört ja zu ihrer Rolle. Sie haben ja vorhin schon erzählt, dass die Muppet Show für sie sehr wichtig war und die beiden meckernden Alten auch, deswegen haben die in dieses Buch mit reingehört, ja?
1: Ja, aber auch, die schließen sich sozusagen an ein Kapitel an mit Namen Der Teich und darin versuche ich so ein bisschen auszudrücken. Also meine Kindheit war ja, hatte nicht sehr viel Aufregung, sondern es war eine sehr schöne Kindheit, aber es gab nicht sehr viel Besonderes darin, beziehungsweise habe ich mich beim Erinnern dabei ertappt, wie ich mich doch eher an das Alltägliche und an das Banale erinnere oder an das, was sich immer wiederholt hat, was auch dazu führte, dass ich den Eindruck später hatte, dass alle Kindheitssommer sehr ähnlich waren oder dass bestimmte Ereignisse wie Nachmittagsfernsehschauen mit dem Opa, dass das für mich, es hätte auch Jahre gehen können, also auch Zeit hat ja auch ein interessanter Faktor, wenn man zurückschaut. Und das Banale hat sich für mich auch in der Muppet Show wiedergespiegelt. A, waren das sehr normale Tiere, die aber in so einer großen Show aufgetreten sind. Gleichzeitig aber auch, wie zum Beispiel der Neffe von Kermit der Frosch, sehr in dieses Teichmotiv verliebt waren. Und das Teichmotiv ist wiederum was ganz Normales. Da ist es eintönig, da gibt's das alles, die Wasserpflanzen, den Schlamm und die Enten. Und das fand Robin, so hieß der Neffe von Kermit, den Frosch, das fand er sehr anziehend. Und Waldorf und Stadler kommentieren sozusagen abschließend die gesamte Show, wie die sozusagen das ganze Buch ist. Und wollen zum Ausdruck bringen, dass das eigentlich nicht viel erzählt wurde, aber doch alles erzählt wurde. Und die machen dann einen schlechten Witz, ich möchte ihn jetzt hier nicht wiederholen, was sie im Übrigen auch nach jeder Show gemacht haben.
0: Das ist ihre
1: immer
0: Rolle,
1: absolut unlustig. Und
0: aber sie lachen sich,
1: und
0: schlapp,
1: sie lachen sich schlapp drüber. Und das ist für mich auch ein guter Kommentar zu einer Kindheit, die sehr kurz ist und die dann vorbei ist und von der man sein ganzes Leben lang zehrt und an die man sich natürlich auch gerne erinnert. Aber die ist dann zu Ende. Und dann musst du erwachsen sein für eine echt lange Zeit. Und es ist auch ein bisschen Betrug. Und deswegen mussten die am Ende einen Kommentar geben.
0: Das ist eben auch das Besondere an Ihrem Buch, dass es eben nicht dramatisch erzählt von einem besonderen Ereignis in der Kindheit, sondern dieses Mosaik aufmacht aus verschiedenen Momenten einer Kindheit. In dem Buch Such dir was aus, aber beeil dich, Kindsein in 10 Kapiteln von Nadja Budde, das ist jetzt neu wieder da im Reprodukt Verlag, jetzt erschienen mit 208 Seiten, 24 Euro ist der Preis, empfohlen für Menschen ab 8, aber auch für sehr viel Ältere. Ich habe es auch mit großem Gewinn wieder gelesen. Vielen Dank, Frau Budde.
1: Dankeschön. 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

0: Das war Avec, eine junge Sängerin und Gitarristin aus Österreich mit ihrem Song Dance Solo.
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2: Ich bin Annette Förster, wohne in Dachau. Ich lese momentan ein Buch von Carsten Ükötter, Rita räumt die Hecke auf. In dem Buch geht es darum, dass eben die Rita Vorstand wird von einer Kleingartensparte. Da gibt es ein paar Turbulenzen, dass sie überhaupt Vorstand wird. Ja, und dann kommt es auch noch zu dem großen Problem, dass das ganze Areal von einem Erben verkauft werden soll. Und ich habe das aus einer Bücherzelle, also einer alten Telefonzelle, mitgenommen. Und mich hat da das bunte Cover interessiert und habe mir gedacht, was könnte dahinter stecken? Rita räumt die Hecke auf. Und je mehr ich mich eingelesen habe, umso lustiger und schöner und spannender wurde es.
0: Aha, ein gefundenes Buch aus einer Telefonzelle, Büchertelefonzelle über Turbulenzen in der Kleingartensparte. Rita räumt die Hecke auf. Ein Buch von Carsten Ükötter, das ist im Knauer Verlag erschienen, hat 300 Seiten. Gibt's nicht mehr auf dem offiziellen Büchermarkt, aber antiquarisch ist das Buch noch zu haben, kostet so 3-4 Euro. Und hier haben wir jetzt Bossa Nova plus Deutschpop von Florian Paul und der Kapelle der letzten Hoffnung. Besonderer Urlaubssong Blick aufs Meer.

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1: Man sieht ein festlich gekleidetes Nashorn, so mit Schlips und Kragen. Und man sieht ein Schwein im Pulli und im Mantel. Oder man sieht eine Gans mit Rock und Jäckchen. Man sieht 14 Tiere in Menschenkleidern auf dem Umschlag des neuen Buches von Daniela Pareschi. Das ist eine italienische Illustratorin. Ihr neues Bilderbuch für Menschen ab 5, das heißt Unsichtbar, kleine und große Entdeckungen auf den zweiten Blick. Kim Kindermann aus unserer Lesart-Redaktion hat dieses Buch für uns angesehen und ist jetzt hier. Hallo Kim.
2: Hallo, guten Morgen.
1: Wenn es um Entdeckung geht, also in diesem Buch steht ja im Titel, welche Entdeckung kann man zum Beispiel machen mit diesen Tieren in den Menschenkleidern?
2: Also ein tolles Titelbild, das macht wirklich Lust, dieses Buch sofort zu greifen. Mhm. Das Bild findet sich dann eben auch im Buch wieder, denn zu diesem Bild gehört sozusagen ein Gegenstück. Und zwar ein Bild, auf dem man viele Figuren mit dem Rücken zum Betrachter stehen. Und man sieht dann ihre Mäntel, Jacken, Haare, Hüte, Beine und denkt, das sind Menschen von hinten. Und erst auf der gegenüberliegenden Seite, also hier jetzt auf dem Titelbild, stellt sich eben raus, das sind aufrecht stehende Tiere in Menschenkleidung. Und das Ganze wird verhandelt über der Überschrift, wenn ich Menschen anschaue, sehe ich, dass wir alle verschieden sind. Und ich finde, das beschreibt schon sehr schön das Prinzip dieses Buches, das eben in Doppelseiten arbeitet und zeigt, wir müssen öfters mal die Perspektive wechseln, um die Welt zu entdecken, um unsere Augen aufzumachen, um zu verstehen, was hier passiert. Also es ist ein tolles, farbgewaltiges, einfallsreiches Buch, das ich wirklich für jeden Menschen ab 5 Jahren empfehle.
1: Und dieser Perspektivwechsel bei den Tieren, eben der Blick von hinten erst und dann von vorn, ist es immer dieser Perspektivwechsel oder auch ganz andere?
2: Nein, es gibt ganz verschiedene. Also es gibt zum Beispiel auch den, was passiert, wenn ich mich umdrehe, ist eins. Da sieht man dann einen kleinen Hund, der sitzt auf einer Bank und das ist auf so einem Bild, das ist so 10, 15 Zentimeter groß und er hat eben im Maul einen Tennisball. Und hinter ihm, er sitzt auf einer Bank und hinter ihm ist ein riesiges Betongebäude und jetzt sitzt er da und man denkt so, aha, okay, das ist das Bild, was ich sehe. Und um ihn herum sind so ganz kleine, viele vignettenartige Bilder anberaumt, die zeigen, wie ist der Hund überhaupt an den Ball gekommen? Wie sitzt der, wann ist er auf diese Bank gesprungen? Sozusagen in welcher Relation wiederum befindet sich auch seine Bank zu dem Haus dahinter? Und insofern gibt es ganz viele Perspektiven. Und dann auf der rechten Seite ist dann das große Bild. Also das ist immer so. Links kleine, viele Bilder, rechts immer das große Bild. Und da sieht man dann den Hund von hinten. Man schaut ihm sozusagen zusammen über die Schulter. Und da ist dann auf einmal ein großer blauer Himmel. Also das heißt, wenn ich Veränderungen beobachte, dann sehe ich eben was. Oder wenn ich Veränderungen beobachte, sehe ich Zeit. Das ist auch eins der Bilder, die man sieht. Da sieht man eine Agave, also diese Pflanze mit den dicken Blättern. Und die wird hier über die verschiedenen Formen ihres Wachstums abgebildet. Eine Agave, muss man dazu wissen, die wächst ganz langsam bis zu 30 Jahren und die hat auch nur einmal im Leben eine Blüte. Und wie diese Blüte wächst, das zeigen dann die kleinen Bilder neben auf der linken Seite. Und auf der großen sehe ich dann verschiedene Agaven in verschiedenen Zuständen. Und das heißt, ich lerne, wenn ich das richtig absorbiere, dieses Buch, dann kann ich irgendwann vielleicht erkennen, wie alt eine Agave ist.
1: Also die Bilder sind offenbar die Hauptsache in diesem Buch, auch großformatige Bilder. Was für eine Atmosphäre vermitteln die? Was sind das für Bilder?
2: Also die sind wirklich besonders. Ich finde sie wahnsinnig beeindruckend. Sie sind mit ganz feinem Strich gezeichnet und sie machen einfach immer Lust, tiefer einzutauchen, einfach nachzudenken über die jeweiligen Themen, die hier verwandelt werden. Wie fühlt es sich an, wenn Zeit vergeht? Ist das für jeden gleich? Für Kinder anders als für Erwachsene? Wir hatten es ja eben bei Frau Budde, die eben so gesagt hat, ja, Zeit für Kinder vergeht ganz anders als für Erwachsene. Und das kann ich in diesem Buch so wunderbar diskutieren oder auch besprechen mit Kindern. Und was passiert, wenn ich in andere Welten eintauche, etwa indem ich lese, lerne ich mich dann besser kennen, wie die Autorin schreibt. Und wir sehen hier auf diesem Bild, das dazu gehört, zu dieser Frage, was passiert, wenn ich lese, sehen wir einen ganz großen Buchstapel, aus dem verschiedene Figuren quellen. Und die haben alle ein Muster, da sind Schriftzeichen drauf und das verdeutlicht eben Wörter malen Bilder, Bilder zeigen Worte und je mehr ich lese, umso mehr kann ich beschreiben, umso reicher wird meine Welt. Aber ist das Tier, das da beschrieben wird im Buch, sieht das für mich immer gleich aus oder sieht das für den Mitlesenden ganz anders aus? Und das ist eine wundervolle Aufforderung, nicht nur zum Lesen, sondern eben auch zum mach dich auf, versuch mal den Blick zu ändern. Und das tut uns ja allen im Leben ganz gut, wenn wir vielleicht mal die Perspektive ändern und nicht immer nur denken, das, was ich sage und denke, ist das Richtige.
1: Verrat uns doch bitte zum Schluss, welcher dieser Perspektivwechsel es dir besonders angetan hat in dem Buch.
2: Also ich dachte bei jeder dieser Doppelseiten, das ist es jetzt, das ist mein Lieblingsbild. Aber ich muss wirklich sagen, die sind alle einzigartig. Gleich eins noch, was mich dann doch ein bisschen berührt hat, ist, wenn ich um die Ecke denke, sehe ich alles neu. Da sitzt ein Hund vor einem Spiegel, hinter dem Spiegel wiederum sitzt eine Katze, von der sehen wir aber nur die Tatzen. Und das ist so ein grandioses Bild, das eben deutlich macht, auf jeder Seite lassen sich große, kleine Dinge entdecken, Geheimnisse lüften und eben Fragen verhandeln. Ich fand, das war so ein Wimmelbuch der Superlative. Wir kennen Wimmelbücher ja von Ali Mitgutsch, aber das hier ist nochmal so eine andere Kategorie. Mhm. Und darüber hinaus ist es wirklich eine tolle Grundlage, mit Kindern ins Gespräch zu kommen, zu sagen, was siehst du denn hier, wo entdeckst du was wieder? Entdecken wir beide vielleicht dasselbe? Und ich finde, das ist ein Buch, das in einer ganz tollen Tradition steht, zu Nadja Budde, die wir eben zu Gast hatten, aber auch zu so Büchern wie Nikolaus Heidelbach, der ja auch immer so tiefgründige Bilder macht. Oder Antje Damm, die hat ja schon ganz früh angefangen, die macht so Pappbilderbücher und hat schon angefangen, mit Kindern eben in diesem Alter philosophische Fragen zu verhandeln. Und genau das passiert in Unsichtbar auch. Ich finde, das ist ein Buch, das einen umhaut und das ganz lange nachwirkt.
1: Das Buch von Daniela Pareski, Unsichtbar, kleine und große Entdeckungen auf den zweiten Blick, das wurde übersetzt von Cornelia Panzacci, ist im Gerstenberg Verlag erschienen mit 44 Seiten, 18 Euro ist der Preis. Vielen Dank an Kim Kindermann.
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0: Das war Nectar Wood, eine Sängerin aus der Londoner Jazz- und Soul-Szene mit ihrem neuen Song River's End. Nectar Wood, die erinnert sich noch genau an den Moment, in dem sie beschlossen hat, Songschreiberin zu werden. Da hat sie auf YouTube einen Auftritt von Lauryn Hill angeschaut. Lauryn Hill ist dann nur mit einer akustischen Gitarre aufgetreten. Das hat Nectar Wood gesehen und geweint und entschieden. Das mache ich auch. Sie sind hier bei der Lesart im Deutschlandfunk Kultur. Die Kunst, Champagner zu trinken, so heißt ein Buch der Bestsellerautorin Amélie Nothomb. Die ist ungemein produktiv, die bringt fast jedes Jahr einen neuen Roman heraus. An die 40 sind das inzwischen. In der französischsprachigen Literatur ist Amélie Nothomb eine feste Größe. Bekannte Bücher von ihr sind zum Beispiel Der belgische Konsul oder Den Vater töten oder auch Die Passion. Wie Amélie Nothomb schreibt und was für eine Frau sie ist, das wollte mein Kollege Dirk Fuhrig wissen. Er hat die Schriftstellerin in Paris getroffen.
1: Eine kleine, schmale Frau stürzt auf mich zu, reicht mir wortlos die Hand und schiebt mich in ein Kabuff mit Vollverglasung zum Gang hin. Gleich neben dem Empfangstresen bei ihrem Verlag Albin Michel.
2: Das ist mein Büro. Hier schreibe ich aber nicht meine Bücher.
1: Sagt die für ihren üblicherweise extravagant eleganten Auftritt bekannte Bestseller-Autorin, die an diesem Morgen jedoch in sportlichem Outfit empfängt, die Haare streng nach hinten gebunden. Sie rückt einen dicken Packen mit Briefen und Unterlagen zur Seite, damit ich das Mikrofon auf den Tisch stellen kann.
2: Ich schreibe meine Bücher zu Hause auf dem Hocker in der Küche. Wenn ich damit fertig bin, fahre ich zu meinem Verlag, lese meine Post und beantworte sie. Das ist ganz schön viel Arbeit. Sie sehen ja, wie viele Briefe ich bekomme.
1: Und dann noch die ganzen E-Mails dazu, frage ich. Aber nein.
2: E-Mails akzeptiere ich nicht. Ich habe keinen Computer und kein Mobiltelefon. Ich kann damit nicht umgehen. Ich bin die Letzte zu

0: Dies, sie fährt jeden Morgen mit dem Fahrrad hierher in ihr Verlagsbüro. Das eigentliche Zuhause der energisch und knapp antwortenden Schriftstellerin, das merkt man sofort, ist dieser winzige Glaskasten, vielleicht 3x3 Meter klein. Aber wie macht sie das mit dem Schreiben, wenn sie unterwegs ist, auf einem 14-stündigen Langstreckenflug nach Japan zum Beispiel, über den sie in dem neuen Buch berichtet?
1: C'est paradoxal, parce qu'à côté de ça, le voyage m'attire
2: beaucoup. Das ist paradox, ja, denn ich reise eigentlich gern. Aber es ist sehr schwer, den Rhythmus beizubehalten. Es ist kompliziert, vor allem mit der Zeitverschiebung. Aber ich schreibe absolut jeden Tag von 4 Uhr bis 8 Uhr, immer zur jeweils lokalen Uhrzeit.
0: 7 Stunden Zeitunterschied sind es in Japan. Dort spielt der neue Band. Die unmögliche Rückkehr. Darin geht es um eine Reise ins Land ihrer Kindheit. Die Protagonistin, die Schriftstellerin Amélie Nothomb, verbringt gemeinsam mit einer Freundin, der Fotografin Pep Beignet, ein Pseudonym, 10 Tage in Kyoto und Tokio. Während die eine gut Japanisch spricht und versucht, sich an die ungeschriebenen Umgangsformen zu halten, bleibt die Freundin ganz sie selbst und schert sich wenig um ihr unverständliche Konventionen des Gastlands.
2: Als wir im Museum sind zum Beispiel, da herrscht absolute Stille. Das ist für Pep unerträglich. Klar, sie versteht, dass man keinen Krach machen soll. Aber sie will ihre Empfindungen äußern und sich austauschen. Für sie ist dieses Schweigegebot eine Zumutung. Und das verstehe ich sehr gut.
0: Amélie Nothomb hat über ihre Beziehung zu Japan schon in mehreren Büchern geschrieben. Auf der letzten Reise jetzt hatte sie einen literarischen Übervater im Gepäck. Joris Karl Wismans mit seinem Hauptwerk Gegen den Strich.
2: Es war meine, ich glaube, 6. Reise nach Tokio. Mir schien das eine gute Gelegenheit zu sein, Wismans noch einmal zu lesen. Gegen den Strich ist ein Hauptwerk der Literatur der Dekadenz. Nun ist Tokio keineswegs dekadent, aber es ist eine enorm ästhetische Stadt. In Tokio so ein Meisterwerk der französischen dekadenten und ästhetischen Literatur zu lesen, ist eine außerordentliche Erfahrung.
0: Wenn Amélie Nothomb über Literatur spricht, ist sie ganz in ihrem Element. Und hier kommt auch die Stadt Paris ins Spiel, die die Vielreisende vor etlichen Jahren als Wohnsitz gewählt hat.
2: Es ist eine schwierige, eine wilde, eine gewalttätige Stadt. Aber vor allem ist Paris wunderschön. Und hier regiert die Literatur. Für einen Schriftsteller ist das perfekt. Wäre ich Fußballspielerin, würde ich sicher in einem Land leben, wo der Fußballkönig ist. Vielleicht in Brasilien. Hier in Paris ist die Literaturkönigin. Und ich lebe gerne dort, wo es viele Liebhaber der Kunst gibt, die ich ausübe.
0: Sagt die Königin des zeitgenössischen, oft autobiografischen Schreibens. Aber jetzt ist Schluss mit dem Gerede ins Mikrofon, gibt sie mir zu verstehen. Amélie Nothomb muss jetzt endlich an den Packen mit Briefen ran, der vor ihr auf dem Schreibtisch in der gläsernen Kammer liegt.
3: Ich bin die letzte zu 100% analoge Person, sagt die mit der Hand schreibende Amélie Nothomb. Ihr jüngster Roman heißt Die unmögliche Rückkehr, wurde aus dem Französischen von Brigitte Groß übersetzt und ist im Diogenes Verlag erschienen. Mit 144 Seiten, 24 Euro kostet dieses Buch.

0: Nothing Ever Happens, einer der bekanntesten Songs der schottischen Band Delamitri aus dem Jahr 1989.
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2: Kulturelle Grenzüberschreitung bietet der literäre Soma, der literarische Sommer, auf beiden Seiten der deutsch-niederländischen Grenze. Noch bis Mitte September laden 30 Autorinnen und Autoren in 19 Städten zu Ausstellungen, Lesungen, Gesprächen und Spaziergängen auf Deutsch und Niederländisch. Heute ist Christoph Magnusson in Neuss zu Gast.
3: Es ist auch wirklich ein Spaß dieses vielen Unterwegsseins. Also, dass ich, wenn ich an neuen Orten bin, immer sofort überlege, was könnte hier spielen, wo können hier die Geschichten sein.
2: Christoph Magnusson stellt seinen Spionageroman Die Reise ans Ende der Geschichte vor, heute Abend in der Stadtbibliothek in Neuss. Der literäre Soma lockt noch bis Mitte September zur deutsch-niederländischen Grenzüberschreitung. Die inoffizielle Kulturhauptstadt des ländlichen Raums, Hausach im Schwarzwald, hat sich im Rahmen seines Lesefestes wieder ausgiebig mit handverlesener Literatur vollgesogen. Und so geht der Leselenz für den Rest der Woche auf Tournee. Heute bringt er den Poeten und Schriftsteller Martin Pieka nach Laa. Sein Roman Vom Fällen eines Stammbaums birgt viele Parallelen zum Leben des Autors.
4: Es ist autofiktional, es basiert sehr viel auf Sachen, die ich erlebt habe. Ich habe mir auch ein paar Sachen ausgedacht, zusammengereimt und einfach so kondensiert, dass es Sinn macht. Also ich meine, Sie wollen ja auch nicht hören, irgendwie gestern aufgewacht, schlecht geschlafen, einkaufen gewesen, Lieblingsmarmelade ausverkauft. Tja.
2: Martin Pieka liest heute in der Orangerie F in Laa. Danach zieht der Leselenz weiter nach Waldkirch und Offenburg-Zell-Weierbach. Sind Liebe, Ehe, Selbstbestimmung und persönliche Freiheit miteinander vereinbar? In ihrem Roman Night and Day aus dem Jahr 1919 wirft Virginia Woolf Fragen auf, die bis heute intensiv verhandelt werden. Der gesellschaftskritische Stoff ist jetzt als Romantikkomödie im Kino zu sehen.
5: Ich will mich bewerben in Cambridge.
6: Kommt absolut nicht in Frage. Du wirst heiraten und Ehefrau sein.
2: London im frühen 20. Jahrhundert. Katharine brennt für Astronomie, ist allerdings stets bemüht, einen großen Bogen um die Liebe zu machen. Bis sie bei der temperamentvollen Frauenrechtlerin Mary einen jungen Anwalt kennenlernt und ihr Weltbild gehörig ins Wanken gerät.
7: So abwegig für sie, sich vorzustellen, dass ein Mann den Erfolg einer Frau unterstützen will?
2: Night and Day. Die Romantikkomödie nach dem Roman von Virginia Woolf, jetzt im Kino.
0: Das waren die Literaturtipps von Julia Eickmann und jetzt habe ich für Sie Nos Despedimos. Wir verabschieden uns, einen Song der kalifornischen Musikerin Belle.

Gleich wird es hier im Deutschlandfunk Kultur um Girl Power gehen in der Popkultur. Ab 1996 hat die Girl Power den Pop erobert, allem voran mit einer Band, den Spice Girls. 1996 ist ihr Album Spice erschienen und hat mächtig eingeschlagen. Mehr dazu nach 11 Uhr in unserem Musikmagazin Tonart. Und dieser Song heißt Mamma Mia. Wie Sie hören, das ist nicht Mamma Mia von ABBA. Das ist der Mamma Mia Song von Nunzi, ein Musiker aus Antwerpen.

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4: Mit Pocoing Choing. Frankreich begeht mit einer Militärparade seinen Nationalfeiertag. Die europäische Schutztruppe plant baldige Manöver in Nachbarstaaten der Ukraine. Und dem LGBTQ-Plus-Theater in früherer Kirche in Sydney droht das aus. In Frankreich hat die Militärparade zum Nationalfeiertag begonnen. Der erinnert an den Sturm auf die Bastille 1789, dem symbolischen Beginn der Französischen Revolution. Mit dabei sind 30 Staats- und Regierungschefs, darunter Bundeskanzler Merz und der ukrainische Präsident Zelensky. Der französische Präsident Macron nimmt die Parade zum letzten Mal ab. Nach zwei Amtszeiten kann er im April kommenden Jahres nicht wieder kandidieren. Frankreich und Großbritannien haben eine europäische Schutztruppe für die Ukraine initiiert. Sie soll in den kommenden Monaten zum ersten Mal gemeinsame Manöver abhalten. Das kündigte der französische Präsident Macron an, nach Beratungen der sogenannten Koalition der Willigen in Paris. Seinen Worten zufolge werden die Übungen in den Nachbarstaaten der Ukraine stattfinden. Die Sicherheitsexpertin Claudia Major sprach im ARD-Fernsehen von einem richtigen Schritt.
5: Diese Koalition, die gibt es seit Anfang 2025. Damals hatten die USA gesagt, sie wollen Verhandlungen, sie wollen den Krieg beenden. Aber die Absicherung eines Waffenstillstands, das liegt bei den Europäern. Aber der Waffenstillstand kommt nicht. Und jetzt ist so ein bisschen die Frage, wie geht denn das eigentlich weiter? Und von der Planung in die Übung zu kommen, also mal praktisch durchzuprobieren, funktioniert die Interaktion, können die alle wirklich zusammenarbeiten? Das wäre jetzt der nächste Schritt, um auch zu zeigen, dass diese Koalition wirklich einen Unterschied macht und nicht nur ein Papiertiger ist.
4: Die Sicherheitsexpertin Claudia Major vom German Marshall Fund. In der Golfregion gehen die wechselseitigen Angriffe der USA und des Iran weiter. So melden iranische Medien in der Nacht Explosionen auf den Inseln Kish am Persischen Golf und Kishem in der Straße von Hormus sowie in den Städten Bushehr und Bandar Sabera. Der Iran reagierte am Morgen mit Vergeltungsangriffen auf US-Ziele in den Golfstaaten. Die USA haben in den vergangenen Tagen immer wieder iranische Ziele angegriffen. Als Grund wurden iranische Attacken auf Schiffe in der Straße von Hormus genannt. Die deutsche Autoindustrie steckt in der Krise. Deshalb verlangt der Branchenverband Verbesserungen für den hiesigen Produktionsstandort. VDA-Präsidentin Müller bekräftigte im Deutschlandfunk ihre Erwartung, dass die Politik Autobauer und Zulieferer entlastet bei Energiepreisen, Bürokratie und Steuern. Auch von den Gewerkschaften forderte sie mehr Entgegenkommen, etwa bei längeren Arbeitszeiten.
6: Die deutsche Autoindustrie exportiert 3 von 4 Autos. Ich sag mal, man ist auch in Lateinamerika, man ist auch in Afrika nicht mehr bereit, diese hohen Preise zu zahlen, wenn dann günstigere Modelle auch auf den Weg kommen, weil sie wesentlich weniger kosten. Und das ist nicht nur die Arbeitskosten, es ist Energie, es ist Bürokratie, es sind die höchsten Steuern und Abgaben. Ich will mich wirklich nicht nur auf das Thema Arbeitskosten fokussieren. Das Gesamtpaket muss angegangen werden und politisch konsequent umgesetzt werden,
4: sagte die Präsidentin des Verbandes der Automobilindustrie Hildegard Müller. Starker Regen und Tennisball große Hagelkörner. Im Norden Deutschlands haben Unwetter große Schäden hinterlassen. Laut Polizei wurden im niedersächsischen Heidenau Löcher in Hausdächer geschlagen. Auch Autos wurden schwer beschädigt. Große Hagelkörner gingen auch im Landkreis Ludwigslust-Parchim im Mecklenburg-Vorpommern nieder. Rund um Hannover und später in der Stadt selbst setzte Starkregen viele Keller, Tiefgaragen und Aufzugsschächte unter Wasser. Im australischen Sydney wurde eine entweihte Kirche gerade erst umgewandelt in einen LGBTQ-Plus-Veranstaltungsort. Nun mussten die Veranstalter geplante Theateraufführungen absagen. Das berichtet der Guardian. Demnach gab der Vermieter die Anweisung, den, so wörtlich, anstößigen Geschäftsbetrieb einzustellen. Das Theater war am vergangenen Mittwoch eröffnet worden. Begleitet wurde die Feier vom Protest religiöser Gruppen. Sie fordern, dem Projekt die Zuschüsse der staatlichen Kunstförderagentur zu streichen, in Höhe von umgerechnet mehr als 60.000 Euro. Der Veranstalter wollte das Divine Playhouse zu einem sicheren und inklusiven Raum für Künstler machen, zum Arbeiten und zur Begegnung mit dem Publikum. Das 150 Jahre alte Gebäude ist seit den 30er Jahren keine Kirche mehr.
0: Das Wetter.
4: Im Norden und Nordosten ist es locker bewölkt oder sonnig und trocken, sonst bleibt es wechselhaft. Vor allem im Süden und in der Mitte Deutschlands kann es Gewitter geben. Die Höchstwerte 26 bis 35 Grad. Für den Westen und Südwesten gibt es eine Warnung vor starker Wärmebelastung. Bitte beachten Sie die Empfehlungen für Hitzetage, unter anderem vom Deutschen Wetterdienst.
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7: Ich grüße Sie. Hallo. Gleich steigen wir wieder ein in das Jahr 1996. Unsere kleine Reihe in dieser Woche zu klassischen Popalben aus diesem Jahr, vor 30 Jahren, die hängen geblieben sind. Unsere kleine Sommerreihe hier in der Tonart. Los geht's jetzt erstmal mit Musik aus den USA. Role Model High Hopes 3000. Schön, dass Sie dabei sind. Hallihallo.

0: Es könnte auch von den Stones stammen, aber zu denen kommen wir nachher noch. Role Model High Hopes 3000. Ich finde das Sommerloch ja eigentlich gar nichts Schlimmes. Da kann man zum Beispiel in der Redaktion ja immer mal auf Alben und Genres schauen, die man sonst immer nicht so anguckt, weil irgendwelche Termine dazwischen kommen oder aktuell ist. Und wir haben uns überlegt, in dieser Woche eine schöne Sommerreihe zu starten. Da geht's in die Vergangenheit und zwar 30 Jahre zurück ins Jahr 1996. Wir schauen in dieser Woche auf 5 Alben des Jahres 96, die so ein bisschen im kollektiven Popgedächtnis geblieben sind. 1996 sind einige Dinge angestoßen worden, die uns bis heute verfolgen. In Deutschland wurde die Rechtschreibreform beschlossen. In den USA wurde Bill Clinton erneut zum Präsidenten gewählt. Und ein Slogan eroberte die Popkultur, nämlich Girl Power. Laute Mädchen, denen ihre Freundinnen wichtiger sind als die Männer und die sich nicht vorschreiben lassen, was sie tun und lassen sollen und dabei auch noch eine Menge Spaß haben. Und keine Band verkörperte diesen Spirit besser als die Spice Girls. Genau, 1996 kam ihr Debütalbum Spice heraus und danach war irgendwie nichts mehr wie vorher. Warum die Platte damals so einschlug und was vom Spice Girls Hype bis heute nachwirkt, weiß jetzt Laura Aha.
1: Ich erinnere mich, wie meine Freundin Jackie so sarkastisch die beschrieben hat. Sie hat gesagt, es gibt eine neue Girlband, so wie Take That, und die haben alle ihre eigene Persönlichkeit.
2: Die britische Autorin Jacinta Nandi war 16 Jahre alt, als Posh, Ginger, Sporty, Scary und Baby Spice, diese 5 jungen Frauen mit den eigenen Persönlichkeiten, in ihr Leben kamen. Oder eher mit ihren Plateauschuhen die Tür eintraten.
1: Und danach habe ich die bei diesem Top of the Pops gesehen. Ich glaube, ich habe aufgehört, Indie-Girl zu sein und habe gedacht, oh, ich bin einfach ein Pop-Bitch, Baby. Ne? Ich fand die so cool.
2: Der Moment, in dem viele Menschen die Spice Girls zum ersten Mal im Fernsehen sehen, wirkt aus heutiger Sicht ziemlich absurd. Es ist der 19. Juli 1996. Top of the Pops ist damals die wichtigste Musiksendung Großbritanniens. Aber die Spice Girls stehen nicht etwa in einem TV-Studio in London. Sie werden aus Japan zugeschaltet. Die Band ist dort gerade auf Promotour und performt ihren späteren Welthit Wannabe dann ernsthaft in einem Tempel. Billig gefilmt, etwas chaotisch. Es ist der letzte Moment vor ihrem großen Durchbruch.
3: Hi, we're the Spice Girls!
4: And you can see our new single, Wannabe, direct from Japan.
5: Later on,
3: Top of the Pop!
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2: Wenn du mein Liebhaber werden willst, dann musst du dich erstmal mit meinen Freundinnen gut stellen. Mit dieser catchy Hook treffen die Spice Girls 1996 einen Nerv. Wannabe landet in 37 Ländern auf Platz 1. Für Jacinta Nandi liegt der Erfolg auch im Sound begründet.
1: Die Spice Girls klingt ein bisschen Punk. Sie waren schon ein manufactured Popband. Aber ja, im Vergleich zu heutzutage klingt schon ein bisschen messy, ne? Ich finde, Wannabe ist einer der besten Poplieder je geschrieben.
2: Keine der Frauen ist ausgebildete Sängerin. Sie kommen alle aus der Arbeiterklasse und haben etwas Unverstelltes, Authentisches an sich. Diese Mischung aus Hochglanz-Pop und Punk-Attitüde machte die Spice Girls so anziehend. Zwar waren sie 1994 über eine Zeitungsannonce zusammengecastet worden, aber gegen ihren Willen formen ließen sie sich nie. Der Legende nach verließen sie ihr erstes Management, nahmen die Demos mit und suchten sich selbstständig Menschen, die ihre Vision verstanden. Mel C. erklärt diese in einem Interview mit dem kanadischen Fernsehsender Much Music 1998 so.
7: Die Vision ist Girl Power. Frauen zu empowern, rauszugehen und eine gute Zeit zu haben. Egal wie du aussiehst, du musst dich selbst so lieben, wie du bist. Du kannst dich vielleicht verbessern, aber nicht verändern. Liebe dich und die Menschen um dich herum. Darum geht es.
1: That's what it's all about. Die haben so eine mädchenhafte Version von Feminismus promotet, ne? Das war süß, das war sexy. Diese Girl Power Botschaft war immer ein bisschen fake, ne? Und Jerry war die, die gesagt hat, Margaret Thatcher war das erste Spice Girl.
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2: Egal wie glaubhaft man ihre Botschaft jetzt auch finden mag, die Spice Girls haben die Selbstbestimmung von Frauen stark gemacht. Das Debütalbum Spice verkauft sich allein in Großbritannien 1,8 Millionen Mal. Damit sind die Spice Girls der erfolgreichste britische Pop-Act seit den Beatles. Die Presse spricht sogar von einer Spice Mania. So langlebig wie bei den Beatles hält sich diese dann aber leider doch nicht.
1: Ich würde sagen, ja, ihr erstes Album ist das Peak ihrer Karriere und der erste Single ist auch der Peak ihrer Karriere.
2: Auf die Spice Girls folgt eine ganze Generation von Girlgroups. All Saints, Bewitched, in Deutschland die No Angels. Sie alle übernehmen Teile des Erfolgsrezepts. Nicht nur Songs verkaufen, sondern Persönlichkeiten.
1: Es gibt diese These, dass wenn man kocht, muss man jeden Geschmack rein haben in dem Gericht. Ein bisschen süß und ein bisschen scharf. Und ich glaube, bei den Spice Girls war das so. Die hatten was, aber nur zusammen. Alleine hatten die es nicht. Aber zusammen hat richtig Spaß.

Pop 96, unser Popjahr 1996, das wir in dieser Woche ein bisschen näher betrachten in unserer kleinen Sommerreihe. Das waren die Spice Girls mit ihrem Debütalbum Spice, von dem eben noch der Track Mama zu hören war. Und morgen gibt es wesentlich härtere Klänge, da geht es um das Album Evil Empire von Rage Against the Machine.

Ich stoße in letzter Zeit immer häufiger auf Musik aus Melbourne und das war auch sowas von was ganz Neues von Julia Jacklin. Ihr neues Album wird im September erscheinen. Und kennt ihr das Gefühl, wenn man irgendwo auf einer Party ist oder bei einem Geburtstag oder auf einer Hochzeitsfeier, wo auch immer, und dann plötzlich jemanden kennenlernt und dann ganz schnell merkt, dieser jemand könnte sehr, sehr interessant werden. Und irgendwann weiß man, ha, wenn ich nicht aufpasse, dann bin ich ganz schnell verliebt. Und genau dieses Gefühl beschreibt Julia Jacklin hier in diesem Song mit dem schönen Titel Get Away From Me, I Think I'll Love You Soon. Neues Album von Julia Jacklin aus Melbourne, dann im September.

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1: Alter Blues, dicker Rock und vor allem keine Nostalgie. Das neue Album der Rolling Stones, Foreign Tongues. Ein klassisches Stones-Album ist es geworden, auf dem die Band vor allem eben nicht in ihr eigenes Museum geht. Aber das machen sie ja eigentlich immer. Man kann sich immer freuen über ein neues Stones-Album. Das ist keine Oldie-Veranstaltung. Und auf diesem Album ist Charlie Watts nochmal zu hören. 2021 ist der ehemalige Drummer der Stones ja gestorben. Und da gibt's einen Song, den sie gefunden haben, Hit Me in the Head, auf dem Charlie nochmal mitspielt. Und Mick Jagger erzählt hier im Interview, das ist der älteste Track, fast wie so ein Punk-Song, sehr schnell, mit rund 150 Beats pro Minute, klingt fast wie bei den Ramones. Und deshalb haben sie, auch weil Charlie da nochmal spielt, den Track mit draufgenommen auf dieses Album Foreign Tongues, unser Album der Woche. Und hier ist Mick Jagger nochmal im Interview.
2: That's the oldest recorded track. I mean, that's a kind of punk tune, basically. I was trying to get everyone to play 150 beats a minute, which is pretty fast. It's like Ramones. That's everything the Ramones did was 150. Well, yeah, that was probably a bit too fast for the song to sing. We kept Charlie's drums, redid the guitars, rhythm guitars. Keith and I did the rhythm guitar parts, and I think Ronnie did his solo again.

0: Also der Drumpart von Charlie Watts war noch da und dann haben nach seinem Tod Keith und Ron Wood noch ihre Gitarrenteile dazugelegt und schon war ein neuer Song für das aktuelle Stones-Album fertig. Hit Me in the Head von ihrem Album Foreign Tongues, unser Album der Woche. Demokratie in der Big Band. Die Gruppe, die wir jetzt vorstellen, die kommt aus Argentinien, heißt La Delio Valdez und anders als bei normalen Big Bands, wo es ja meistens so einen Leadsänger oder einen Mastermind an der Gitarre gibt, der dann auch die meisten Lorbeeren und das meiste Geld bekommt, ist La Delio Valdez geradezu genossenschaftlich organisiert. Die Arbeit und die Einnahmen werden unter allen Bandmitgliedern gleich aufgeteilt. Musikalisch haben sie auch noch einiges zu bieten. La Delio Valdez mischen so ziemlich alles, was in den Anden zu finden ist. Cumbia-Stile, Salsa und auch Jazz. Und damit sind La Delio Valdez seit 15 Jahren eine der erfolgreichsten Bands Argentiniens. Jetzt kommen sie auf Europatour und warum sie da hingehen sollten, das sagte ihnen jetzt Victor Coco.
1: Musica Tropical beschreibt wörtlich Musik aus den Tropen und meint konkret Rhythmen aus der spanischsprachigen Karibik, wie Bachata oder Salsa, Cumbia oder Vallenato. El cumbiamberito se va parrandear. In der ersten Hälfte des 20. Jahrhunderts brachten vor allem in Kolumbien Big Bands für Musica Tropical die Massen zum Tanzen. Ganz im Süden des Subkontinents, in Chile und Argentinien, gibt es in den letzten 20 Jahren ein Revival dieser Cumbia-Orchester, wie man sie im Spanischen nennt. So fand eine Clique von Musikprofis in Argentiniens Hauptstadt Buenos Aires zueinander und spezialisierte sich auf alte, tropische Hits.
2: Wir hatten von Beginn an unsere eigene Art, diese Musik zu spielen. Hier ist es kälter, wir sind viel weiter südlich. Wir kannten nicht mal die Fischarten, die in den originalen Songs besungen wurden. Wir waren einfach ein Haufen junger Musiker aus Buenos Aires. Klar, wir spielen Musica Tropical, aber es hat dann auch irgendwie etwas typisch Argentinisches aus den Subtropen.
1: Erläutert Manuel Cibrian, vor 17 Jahren einer der Mitbegründer von La Delio Valdez. Sie wurden zur erfolgreichsten subtropischen Cumbia-Big Band der Gegenwart und komponierten alsbald auch eigene Songs. Live trumpfen sie auf den größten Bühnen Argentiniens auf. Eine große Bläsersektion von Posaunen, Trompeten und Saxophonen und die für Cumbia und Salsa typischen Perkussionen. La Delio unterlegt schwermütige Herzschmerztexte mit Leichtigkeit für schnelle Tanzschritte.
2: Es ist eine Fusion aus Reggae, Salsa und Cumbia, aber auch mal einer verzerrten Gitarre. La Delio bringt das alles zusammen und vermischt es. Und sogar ein bisschen Rock ist dabei, denn Buenos Aires ist eine ziemlich rockige Stadt.
1: Eine weitere Zutat ist Folkloremusik der Andenregion. Dafür kommen bestimmte Rasseln hinzu. Außerdem die für Peru, Bolivien und Nordargentinien typische Quena-Flöte. Das Publikum von La Delio Valdez ist bunt durchmischt. Denn auch beeinflusst durch Bad Bunny oder Argentiniens Trap-Star Milo Jota, der Folklore mit Rap-Musik kombiniert, hat in Lateinamerika die Gen Z wieder Lust auf traditionelle Musik, erzählt Sängerin Yvonne Guzmán.
3: Die jüngeren Generationen haben ein Interesse daran, die Wurzeln und Ursprünge unserer Musik kennenzulernen.
1: Die 41-jährige Guzmán stammt aus Kolumbien, hat in Kamerun gelebt und war als Jugendliche Teil einer Casting-Pop-Band. Bei La Delio Valdez schätzt sie das exzellente Niveau der Instrumentalisten und die unübliche Organisation als Bandkooperative.
3: Es ist eine demokratische und horizontale Art der Arbeit. Alle aus der Band und Teile des Managements sind Teil einer Kooperative.
1: Konzerte, Marketing oder Studioaufnahmen werden selbst organisiert. Bandmitglieder und Festangestellte aus dem Management verdienen gleich viel. Grundlegend für die Organisationsstruktur von La Delio ist eine gemeinschaftlich verfasste Satzung.
3: Das ist die Arbeitsweise, mit der wir uns identifizieren und die wir schätzen. Wir sind selbst verantwortlich für künstlerische und wirtschaftliche Entscheidungen. Damit haben wir stabile Arbeitsbedingungen erreicht und zahlen uns einen regelmäßigen Monatslohn aus. Und jeder weiß, was in unserem Arbeitsumfeld passiert.
1: Solidarisch, musikalisch. Es habe viele Angebote von Plattenfirmen und externen Managern gegeben, sagt Sibirian. Aber für die 15 Musikerinnen und Musiker sei die Selbstverwaltung längst Teil der Identität von Ladelio Valdés.
2: Gleich findet unsere Hauptversammlung statt. Es gibt Kommissionen, die für unterschiedliche Arbeitsbereiche der Band verantwortlich sind. Jeder stellt aktuelle Themen vor und dann wird gleichberechtigt entschieden. Das ist schwierig, aber wenn man eine Entscheidung erreicht, fühlt es sich besonders gut an.
1: Cumbia! Flache Hierarchien bei den Cumbia-Superstars aus Argentinien. Ladelio Valdés, die Orchesterkooperative für subtropische Tanzmusik.
0: Klingt nach einem Klischee, aber ich finde, man kriegt da wirklich gleich gute Laune. Tolle Cumbia-Klänge aus Argentinien. Victor Coco stellte uns Ladelio Valdés vor. Die Band ist gerade auf Tour, wenn Sie mögen, am 17. Juli in der Fabrik in Hamburg, am 20. Juli im Columbia-Theater in Berlin und am 22. in der Kantine in Köln. Ladelio Valdés.
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5: Was bei den Opernfestspielen Cleitborn dazugehört, wie der Zylinderhut beim Pferderennen in Ascot oder unbedingt dabei ist beim alljährlichen Konzert der Berliner Philharmoniker in der Waldbühne, das darf auch heute Abend in Schwerin nicht fehlen, wenn die Mecklenburgische Staatskapelle ihr alljährliches Freilichtkonzert im Schweriner Schlossgarten gibt. Die Rede ist vom Picknickkorb.
6: Sub du jour in Terrinen, wir sind hier, um dir zu dienen.
5: Und so heißt auch der Abend, Picknickkonzert, A Grand Night for Singing. Und stellt so das Publikum vor die Herausforderung, vieles zu verbinden, Nahrungsaufnahme, rhythmisches Bewegen und Singen. Denn zu den Evergreens aus Operetten und Musicals wünschen sich die Musiker, Musikerinnen ausdrücklich die Mitwirkung ihres Publikums. Aber erst kauen, dann singen. Heute Abend zum Picknickkonzert im Schlossgarten Schwerin um 20 Uhr.

0: Mozarts Oper Così fan tutte, zu Deutsch So machen es alle, entlarvt Liebesschwüre als situationsabhängig und kurzlebig. Für das Schwetzinger Schlosstheater, quasi die höfische Spielstätte des Mannheimer Nationaltheaters, hat die Regisseurin Tatjana Gürbatschar die Oper inszeniert.
1: Und man kann jede einzelne Sekunde dieses Stückes von beiden Seiten angucken. Man kann über alles, was passiert, lachen oder weinen.
0: Wie singen alle am Schluss? Glücklich ist der Mensch, der alles nur von der besten Seite nimmt und die Ruhe bewahrt. In Così fan tutte, morgen Abend ab 19 Uhr im Schlosstheater auf Schloss Schwetzingen. Und heute steht eine andere Mozart-Oper mit Happy End auf dem Programm, die Zauberflöte. Ab 19 Uhr in der Oper am Luisenpark in Mannheim selbst.
2: Und das war im Deutschlandfunk Kultur höchst selbst Gerd Brendel mit seinen Musiktipps.
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Die höchste Eisenbahn und dieses Leben. Und jetzt heben wir einen kleinen Schatz für Sie und gehen dabei zurück in die 80er. Können Sie sich an diesen Hit hier noch erinnern?

0: Genau, The Hole of the Moon, der große Durchbruch für The Waterboys. 1985 war das von ihrem Album This is the Sea. Denn mit dem Wind von diesem Erfolg in den Segeln hat die Band ein paar Jahre später ihren Albumklassiker Fisherman's Blues aufgenommen. 1988 nicht nur das erfolgreichste Album der Waterboys bis heute, sondern auch kleiner Meilenstein des Folk-Rock. Und um dieses Album und die Zeit in der Bandgeschichte von The Waterboys geht es jetzt. Damals, als sie dieses Album aufgenommen haben, Fisherman's Blues, Ende der 80er, sind fast 400 Mehrspurbänder voller Musik für diese Platte entstanden. Und der Kopf der Band, Mike Scott, der hat diesen Schatz jetzt nochmal durchgehört und ein neues Album zusammengestellt, Atlantic Rain, quasi so eine Art nachgereichtes Schwesteralbum zu Fisherman's Blues. Das wiederum hat das Interesse unserer Folk-Expertin Kerstin Poppendieck geweckt und die hat sich mit Mike Scott dazu unterhalten.
1: Als Fisherman's Blues damals rauskam, war das eine riesige Enttäuschung für mich. Denn obwohl auf der Platte einige unserer absolut besten Tracks waren, wusste ich schon am Tag der Veröffentlichung, dass das Ganze nur ein winziges Fragment von dem war, was wir eigentlich erschaffen hatten.
2: Mike Scott hat Frieden gemacht mit sich und seinen musikalischen Anfängen. Das hat aber auch fast 40 Jahre gedauert und war nicht leicht. 1986 hat er mit den Aufnahmen zum Album begonnen, das dann zwei Jahre später als Fisherman's Blues veröffentlicht wurde. Für ein Album mit 13 Songs hat er fast 400 Kassetten und Tonbänder aufgenommen.
1: Es war einfach eine gigantische Menge an Musik. Ich hatte niemanden, der mir half. Von der Plattenfirma gab es überhaupt keine Unterstützung. Mir fehlte diese klassische Schule, die jemand wie Neil Young damals von den alten Produzenten mitbekommen hat. Heute besitze ich diese Weisheit, aber im Jahr 1988 hatte ich sie einfach noch nicht.
2: Mike Scott war damals 30 und wir waren weit entfernt von digitalen Aufnahmen und einfach zu archivierenden Computerfiles. Scott ist nicht nur Gründer und Kopf der Waterboys, sondern auch ihr einziges konstantes Mitglied. Heute, mit 67, hatte er offenbar viel Zeit, sich durch die alten Aufnahmen zu hören. Viele dieser Bänder trugen keine Songtitel, nur kryptische Vermerke wie Instrumental, Unknown oder schlicht Jam. Atlantic Rain ist das Ergebnis dieser Sisyphus-Arbeit, das Best-of der Aufnahmen von damals. 25 Stücke, durchweg unveröffentlicht, dazu ein Begleitbuch mit Mike Scotts Gedanken und Erinnerungen zu jedem einzelnen Song. Keine wahllos zusammengewürfelte Resteverwertung, sondern ein Album, das eine der besten Folkrock-Bands Großbritanniens zeigt. Nicht nur damals, sondern auch heute. The Man with the Wind at His Heels zum Beispiel ist ein keltisches Stück mit tanzenden Fiddles um den rauen Gesang von Mike Scott.
1: Ich weiß noch, dass das im Studio damals einfach schrecklich klang. Wir haben das nämlich mit einem Hardrock-Schlagzeuger aufgenommen. Versteht mich nicht falsch, er war ein großartiger Drummer, aber eben ein waschechter Hardrock-Typ. Ich habe diese Drum-Sounds abgrundtief gehasst. Aber, naja, ich war wohl einfach zu beschäftigt, damit den Song einzuspielen, um mal zum Tontechniker rüberzugehen. Ich wünschte, ich hätte es getan, aber ich habe mich nicht getraut. Ich dachte nur, oh nein, das will ich nie wieder hören. Aber dann tauchte die Nummer plötzlich auf einer dieser namenlosen, nicht katalogisierten Multitrack-Bänder wieder auf. Und da war er plötzlich, The Man with the Wind at His Heels, 40 Jahre später. Und zwar auf einem Mehrspurband ohne diesen fetten 80er-Jahre-Snare-Sound. Es war wie ein kleines Wunder.
3: This is like a miracle.
4: I'm a rolling stone.
2: Dieses Album ist voll von solchen kleinen Wundern. Die Spielfreude und musikalische Vielfalt sind beeindruckend. Fisherman's Blues war das Album, das die Waterboys von ihren frühen Alternative-Rock-Wurzeln wegführte, hin zu einer Mischung aus Roots, Country und keltischer Musik. Das hört man auch auf diesem Album. Dazu gibt es Soul, Oldschool, Gospel und instrumentale Erkundungen. Coverversionen von Doves Cry oder Knocking on Heaven's Door, mit denen sich die Band damals warm gespielt hat. Hier zeigt sich, wie offen die Musiker immer für andere Einflüsse waren.

Kerstin Poppendiek im Gespräch mit dem Sänger der Waterboys zu ihrem Album Fisherman's Blues, beziehungsweise es hat jetzt ein Schwesteralbum bekommen, Atlantic Rain, mit alten Aufnahmen aus den späten 80ern. The Waterboys, Atlantic Rain, Kerstin Poppendiek stellte diese Platte vor. Ich habe einen der schönsten Sommersongs gefunden vor ein paar Tagen. Und es geht um die Band Babysmith. Die kommen eigentlich aus Australien, ist ein Duo und ist dort an der Ostküste groß geworden mit Stränden und Palmen. Und diese schöne Gegend haben sie eingetauscht für eine enge Wohnung in Berlin, wo das neue Album von Babysmith entstanden ist. Lately Love is Dead. Und vielleicht haben genau deshalb die Songs so viel Sehnsucht getankt. Das ist ein schöner Sommer-Soundtrack, Babysmith von diesem Album. Und das muss man lieben, allein schon, weil es hier einen schönen Track gibt mit dem tollen Namen Limoncello River, Babysmith.

0: Baby Smith. Das neue Album heißt Lately Love is Dead und das war der Limoncello River.
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0: Die Stadt Herzogenaurach in Mittelfranken kennt man seit über 100 Jahren vor allem für zwei der weltweit größten Sportartikelmarken, die dort zu Hause sind. Und da, wo Menschen gemeinsam arbeiten, gibt es natürlich auch oft Musik, zum Beispiel in Arbeiterchören. Und einer von ihnen hat sich bis heute gehalten, der Volkschor Herzogenaurach, den haben wir zu unserem Chor der Woche gemacht, der sich jetzt hier vorstellt.
2: Also zunächst kehrt beim Singen bei mir eine unglaubliche Ruhe ein und für mich ist so eine kurze Ruhe total entspannend und angenehm.
3: Ja, Singen ist letztendlich so ein klein wenig wie Sport. Es ist ein aktives Arbeiten und ich beschäftige meinen Geist und vergesse darüber hinaus alles, was mir am Tag Schlechtes über den Weg gelaufen ist. Also letztendlich eine Art Therapie.
2: Ich bin Ann-Kathrin Hellmann.
3: Und ich bin Thorsten Schütz.
2: Und wir beide singen beim Volkschor Herzogenaurach.
3: Der Volkschor, der Name kommt aus einer anderen Zeit. Wir haben eine 120-jährige Geschichte und unser Verein ist gegründet worden als ein Arbeitergesangverein. Aber es ist ganz interessant, da wir von einem Arbeiterchor

0: quasi die Wurzeln haben, werden wir teilweise von alten Leuten aus Herzogenaurach und Aurach noch der Rote Chor genannt.
1: Wir sind so zwischen 50 und 60 aktive Sängerinnen und Sänger aktuell und haben eine Altersspanne von 15 bis beachtliche 86 Jahre in unserem Chor vertreten. Und Thorsten und ich sind hier, dementsprechend sind wir ein gemischter Chor. Wir sind eine Gemeinschaft, weil wir nicht nur kommen, um die Freude am Singen miteinander zu teilen, sondern auch hinterher, man sitzt zusammen und es ist einfach fast wie eine große Familie und wir sind einfach ein tolles, ja, soziales Gefüge auch und kennen einander und das macht's aus.
0: Unser Chorleiter ist Patrick Bullinger und er ist ein junger Chorleiter, der viel Energie mitbringt. Und Patrick hat für seine Masterarbeit den Bayerischen Kulturpreis 2024 gewonnen.
1: Patricks Titel von der Masterarbeit war Das Glück des Chorsingens. Und das schafft er uns zu vermitteln. Er bezieht uns ein, er lässt uns Autonomie verspüren, aber auch Zugehörigkeit zur Gruppe. Und wir sind einfach glücklich mit ihm. Es ist seine Berufung.
0: Wir singen englische Popsongs von den Beatles angefangen über Miley Cyrus beispielsweise. Wir haben aber auch die Comedian Harmonists im Angebot. Und es ist so, dass die Alten müssen die jungen Lieder mitsingen und die Jungen müssen die alten Lieder mitsingen.
1: Ein Schlüsselmoment ist auf jeden Fall in jedem Jahr das Sommerkonzert, würde ich behaupten. Und es ist immer ein besonderes Erlebnis, gemeinsam mit dem Chor aufzutreten und das, was man über das ganze Jahr erarbeitet hat, auch wirklich darbieten zu können.
0: Wir sind gerade dabei, für das Sommerkonzert einige Stücke einzuüben und eins unserer Favoriten ist da Seite an Seite von Christina Stürmer.
1: Bei mir löst es meistens Gänsehaut aus, weil es in dem Stück ja um die Liebe geht und dass man sich gegenseitig verspricht, ein Leben lang füreinander da zu sein. Und tatsächlich scheine nicht nur ich Gänsehaut dabei zu bekommen, sondern wir haben auch ein Chormitglied, das im August heiratet. Und sie hat sich direkt gewünscht, dass wir kommen und das singen.
2: Das Sommerkonzert, das gibt es am kommenden Sonntag. Der Volkschor Herzogenaurach, unser Chor der Woche. Vorgestellt wurde er von Ann-Kathrin Hellmann und Thorsten Schütz. Wenn wir Ihren Chor hier auch mal vorstellen sollen, können Sie uns eine Mail schicken. chor-der-woche@deutschlandradio.de. Stellen Sie Ihren Chor hier auch vor, egal ob er alt oder jung ist, ob Sie 4 oder 40 Sängerinnen und Sänger sind, ob Sie in einem Arbeiterchor oder einem Kammerchor singen. Sie können sich hier bei uns bewerben. chor-der-woche@deutschlandradio.de.

Warum bin ich so allein? Fragt Margot Mann auf ihrer neuen Single Shape Shifter hier im Deutschlandfunk Kultur. Ich bin auch gleich allein, denn mit dieser Sendung geht's zu Ende. Nach den Nachrichten ist Corbinian Frenzel im Gespräch mit der Schriftstellerin Jagoda Marinic über die Themen des Tages. Und bis zu den Nachrichten noch Maro mit Feeling So Nice. Schönen Tag Ihnen.

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3: Mit Pocoing Choing. Rheinland-Pfalz und Nordrhein-Westfalen erinnern an die Flutkatastrophe vor 5 Jahren. Deutsche Reeder kritisieren die angekündigte Schutzgebühr für eine sichere Passage der Straße von Hormus. Und 12 US-Bundesstaaten klagen gegen die Warner-Übernahme durch Paramount. Vor 5 Jahren hatte es in Rheinland-Pfalz und Nordrhein-Westfalen eine Flutkatastrophe gegeben. Heute wird daran erinnert. Gerade legen Bundespräsident Steinmeier und der rheinland-pfälzische Ministerpräsident Schnieder im besonders betroffenen Ahrtal einen Kranz nieder. Am Nachmittag wird Steinmeier eine Rede halten in Düsseldorf bei einer Gedenkstunde im nordrhein-westfälischen Landtag. Christian Giese Kessler.
4: Der Wiederaufbau im Ahrtal ist auch 5 Jahre nach der Flutkatastrophe längst nicht abgeschlossen. Viele Schulen sind immer noch in Containern untergebracht und auch der Hochwasserschutz kommt nur schleppend vorwärts. Positive Signale gibt es aus der Wirtschaft und dem Tourismus. Beide Bereiche haben sich erholt und inzwischen nach Angaben ihrer Verbände teilweise wieder das Vorflutniveau erreicht. Bei der Flutkatastrophe 2021 sind allein im Ahrtal 135 Menschen gestorben.
3: Pflegebedürftige müssen für ihren Heimplatz immer mehr zahlen. Laut einer Auswertung des Verbands der Ersatzkassen waren im ersten Jahr pro Monat durchschnittlich rund 3.360 Euro fällig, knapp 260 mehr als vor einem Jahr. Ein Grund für die Entwicklung sind der Studie zufolge gestiegene Personalkosten. Vergleicht man die Länder, werden große Unterschiede sichtbar. Am teuersten war die Pflege in Bremen, die niedrigsten Beiträge wurden in Sachsen-Anhalt fällig. Eine Schutzgebühr für eine sichere Durchfahrt durch die Straße von Hormus. Die hat US-Präsident Trump angekündigt. 20% vom Frachtwert. Das kommt bei den deutschen Reedern nicht gut an. Nach Ansicht von Verbandshauptgeschäftsführer Kröger darf kein einzelner Staat den freien Zugang zu einer internationalen Wasserstraße einseitig von Gebühren abhängig machen. In der Wirtschaftswoche warf er Trump vor, mit dem Vorstoß das System der freien Schifffahrt in Frage zu stellen. Außerdem sei das rechtlich nicht zulässig. Kröger warnte auch vor hohen Kosten für Verbraucher und Weltwirtschaft. Die deutsche Autoindustrie steckt in der Krise. Deshalb verlangt der Branchenverband Verbesserungen für den hiesigen Produktionsstandort. VDA-Präsidentin Müller bekräftigte im Deutschlandfunk ihre Erwartung, dass die Politik Autobauer und Zulieferer entlastet bei Energiepreisen, Bürokratie und Steuern. Auch von den Gewerkschaften forderte sie mehr Entgegenkommen, etwa bei längeren Arbeitszeiten.
5: Die deutsche Autoindustrie exportiert 3 von 4 Autos. Ich sag mal, man ist auch in Lateinamerika, man ist auch in Afrika nicht mehr bereit, diese hohen Preise zu zahlen, wenn dann günstigere Modelle auch auf den Weg kommen, weil sie wesentlich weniger kosten. Und das ist nicht nur die Arbeitskosten, es ist Energie, es ist Bürokratie, es sind die höchsten Steuern und Abgaben. Ich will mich wirklich nicht nur auf das Thema Arbeitskosten fokussieren. Das Gesamtpaket muss angegangen werden und politisch konsequent umgesetzt werden,
3: sagte die Präsidentin des Verbandes der Automobilindustrie Hildegard Müller. Zuletzt hatte Volkswagen angekündigt, weltweit bis zu 50.000 weitere Stellen zu streichen. Als Grund nannte Konzernchef Blume die um 20% höheren Gemeinkosten als bei vergleichbaren Unternehmen. In Frankreich hat die Militärparade zum Nationalfeiertag begonnen. Der erinnert an den Sturm auf die Bastille 1789, den symbolischen Beginn der Französischen Revolution. Mit dabei sind 30 Staats- und Regierungschefs, darunter Bundeskanzler Merz und der ukrainische Präsident Zelensky. Der französische Präsident Macron nimmt die Parade zum letzten Mal ab. Nach 2 Amtszeiten kann er im April kommenden Jahres nicht wieder kandidieren. 12 US-Bundesstaaten haben Klage gegen die geplante Übernahme des Unterhaltungskonzerns Warner Bros. Discovery durch den Konkurrenten Paramount eingereicht. Das US-Justizministerium hatte die 110 Milliarden Dollar schwere Fusion im vergangenen Monat ohne Auflagen erlaubt. Nils Dams.
6: Der Generalstaatsanwalt von Kalifornien, Rob Bonta, sagte, der Zusammenschluss der beiden Unterhaltungsgiganten sei unrechtmäßig und führe zu höheren Preisen, geringerer Qualität und weniger Filmen und Fernsehserien. Das sei auch eine Gefahr für Kinobetreiber, weil weniger Filme zu weniger Kinobesuchern führen würden. Die 12 Staaten haben ihre gemeinsame Klage bei einem Bundesgericht in San Francisco eingereicht. Dabei berufen sie sich auf ein Gesetz, das Fusionen untersagt, wenn sie den Wettbewerb beeinträchtigen könnten.
0: Das Wetter.
3: Im Norden und Nordosten ist es locker bewölkt oder sonnig und trocken. Sonst bleibt es wechselhaft. Vor allem im Süden und in der Mitte Deutschlands kann es Gewitter geben, die teils kräftig ausfallen. Die Höchstwerte liegen im Norden und Nordosten bei 26 bis 30 Grad, sonst bei 30 bis 35. An der Küste bleibt es kühler. Für den Westen und Südwesten gibt es eine Warnung vor starker Wärmebelastung. Bitte beachten Sie die Empfehlungen für Hitzetage, unter anderem vom Deutschen Wetterdienst.
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7: Jagoda Marinic, Kolumnistin, Autorin und Podcasterin. Freiheit Deluxe ist ihr Podcast, den es schon seit einiger Zeit gibt. Jetzt ergänzt um Marinic Freiheit, also jede Woche kann man sie hören. Hat sie sehr interessante Gäste bei sich. Heute ist sie mal wieder Gast bei uns, was mich sehr freut. Liebe Jagoda Marinic, herzlich willkommen, schönen guten Tag.
8: Einen schönen guten Tag.
7: Wir schauen wie immer auf die Themen des Tages und ich habe erstmal einen Negativpreis, der vergeben wurde. Der hat den schönen Namen Goldener Windbeutel, kommt von der Verbraucherorganisation Foodwatch und geht in diesem Jahr an ein Nahrungsergänzungsmittel der Firma LaVita. Die haben nämlich unter dem Produktnamen Fit fürs Leben etwas verkauft für so ungefähr 100 Euro pro Liter, also schon eher hochpreisig, was de facto zum großen Teil Fruchtsaftkonzentrat ist, also bei weitem nicht so viel wert. Fällt Ihnen auch sofort was ein in diesem Kontext?
8: Ja, ich denke da am liebsten an eine Werbung für Waffeln. Auf der Packung stand dann Waffeln mit Luftfüllung. Das war sozusagen das Add-on, war die Lehre. Das war so eine meiner Lieblingsmogelpackungen.
7: Ah, ja, das ist sehr schön. Das ist so wie der Raum bei Plattenzaun dazwischen, ne?
8: Ja, das ist so, geht ja auch von der absoluten Dummheit der Konsumenten aus, was mir immer wieder schmeichelt, dass man so unterschätzt wird. So.
7: Ich finde es auch in letzter Zeit sehr schön, wo jetzt überall einfach auch, um sicher zu gehen, draufsteht, dass es vegan ist, ja, also zum Beispiel auf Wasserflaschen.
8: Ja, genau. Also ja. Für Veganer vielleicht sogar, denkt jeder, die denken, die könnten nirgends mitessen, also nicht konsumieren. Und man will nur zeigen, ihr könnt hier Geld ausgeben. Ne? Ja. Auch ihr Veganer könnt Geld da lassen.
7: Also genau, der gesunde Menschenverstand, der darf bitte immer dabei bleiben im Supermarkt oder anderswo, wo man einkauft.
8: Wenn er leiden will, darf er dabei bleiben.
7: Genau, aber gerade bei diesem Produkt, um das es da jetzt zum Beispiel geht, also das jetzt diesen Preis gewonnen hat, diesen Negativpreis, Fit fürs Leben, das ist natürlich wahrscheinlich ein Bereich, wo sich die Menschen am liebsten, ich sag's mal direkt, verarschen lassen, ja, weil ne, so dieser Trend jetzt gerade hier, Longevity, ja, was für sich tun, damit man möglichst gesund und lange lebt, da sind die Menschen wahrscheinlich am anfälligsten.
8: Ich denke, Ihr biologisches Alter, Herr Frenzel, ist ja so 24. Ne? Also ja, wir wollen ja so biologisch 24, 23, forever 18. Ne? Alle wollen irgendwie biologisch jung sein, aber geistesmäßig dann trotzdem reif und klug. Es ist so ein ganz komischer Trend. So. Alle wollen so lang, gesund und unversehrt. Also bei meiner Oma war dieser Longevity-Trend irgendwie sympathischer. Die aß dann einfach Dinge, die sie selbst anbaute. Und es war so ein bisschen rooted.
7: Ja, ja, ja. Und einfach immer viel Olivenöl, ne?
8: Wie Massen, Olivenöl.
7: Also ich finde, so schwer ist es ja gar nicht. Wir müssen uns doch einfach nur ein bisschen im Mittelmeerraum umschauen und ein bisschen gucken, wie man so lebt und was man isst. Und offenbar scheint das ganz gut zu sein.
8: Ja, früher war es gut am Mittelmeer. Inzwischen punchen sie ja auch Öle. Also es war sozusagen the Mediterranean as it once was, wie so der tolle Werbespruch hieß für die istrische Landschaft.
7: Okay, gut. Ich habe gedacht, wir können jetzt hier sozusagen ohne negative Tipps rausgehen.
8: Unsere Health-Hacks geben so. Wie trainieren, wo die Herzfrequenz, wie schlafen, alles vermessen. Herr Frenzel, wir haben eigentlich keine Politik. Wir folgen dem Trend, dass sich jeder nur noch um die eigene kleine DNA kümmert.
7: Nee, das machen wir natürlich nicht. Und das Schöne ist ja, jetzt hier Radio und Podcast, das ist ja das Wunderbare daran, dass man da einfach von vor allem erstmal Stimmen vernimmt, Ich meine, gut, man kann sich dann auch immer noch mal angucken in diesem Internet, wie die Menschen dazu aussehen. Aber das ist ja sozusagen Longevity des Nachrichtenbusiness, ne? Dass man sich nicht ablenken lässt von irgendwelchen Dingen.
8: Ja. Sie meinen, wir sind die letzte Bastion des Älterwerdens, des bewussten Sorgenmachens um die Welt.
7: Ja, ich lasse jetzt das Wort würdevoll weg an dieser Stelle. Jago Damjanovic. Ich freue mich aber sehr, dass Sie heute unser Gast sind. Zugeschaltet, wie man vielleicht hört, also nee, eigentlich auch nicht. Die Leitung ist ganz wunderbar. Und wir schauen gleich auf ja, die Themen, die heute anstehen. Und ja, ein nicht so schöner Jahrestag, die Flut im Ahrtal.

0: Die Cold War Kids waren das mit Meditations. Heute vor 5 Jahren ist etwas passiert in Deutschland, womit die wenigsten gerechnet haben, dass es in dieser Massivität und mit so einschneidenden und eben auch im wahrsten Sinne des Wortes tödlichen Folgen passieren könnte in diesem Land. 185 Menschen sind ums Leben gekommen bei Flutkatastrophen in Deutschland. Vor allem im Ahrtal in Rheinland-Pfalz, da allein über 130 Menschen. Es gibt heute Gedenkfeierlichkeiten, unter anderem eben dort im Ahrtal. Bundeskanzler Friedrich Merz wird auch dort sein. Und auch der noch recht neue Ministerpräsident des rheinland-pfälzischen Bundeslandes, Gordon Schnieder, der mehrfach auch im Wahlkampf immer wieder von einem Staatsversagen gesprochen hat damals und sich, damit rechnet man, möglicherweise auch für dieses Staatsversagen heute entschuldigen wird bei den Angehörigen, bei den Betroffenen. Jago Damarinic ist unser Gast, hat das damals natürlich nachrichtlich auch alles verfolgt. Staatsversagen ist es. Ist das eine richtige Beschreibung oder ist das vielleicht auch eine Nummer zu groß?
1: Puh, schwierig. Also da müsste man jetzt nochmal ganz tief sein. Ich denke aber, dass das schon einer der Momente war, in dem wir erlebt haben, dass wir in dieses Katastrophenzeitalter des Klimas gehen und unser Staat, unsere Regierungsverantwortlichen sich dessen in dem Ausmaß nicht bewusst sind. Also damals musste ja Anne Spiegel zurücktreten, weil sie im Urlaub war. Und ich denke schon, dass für die Menschen, die dann erlebt haben, wie quasi ihr ganzen Boden unter den Füßen weggerissen wird im Wortsinn, der Eindruck entstand, niemand kümmert sich. Und wenn wir jetzt sehen, was die Regierung bis heute macht, nämlich Klimaziele vor allem verfehlen, ist dieser hohe Anspruch, den Staat in die Pflicht zu nehmen, denke ich, sicher etwas, was heute mal thematisiert werden sollte. Also wie sind wir geschützt vor dem, was alle Wissenschaftler uns jetzt schon ankündigen, was die Klimakrise mit sich bringen wird und was man damals im Ahrtal zum ersten Mal so erleben konnte.
0: Also es gibt sozusagen diesen Blick zurück. Es gibt auch den Bürgermeister des Ahrtals, der sagt, naja, wir brauchen eigentlich keine Entschuldigung, sondern erstmal auch wirklich eine juristische Aufarbeitung, dass man schaut, wer hat damals nicht so verantwortlich gehandelt, wie er oder sie hätte handeln müssen. Da gab es bisher noch keine juristischen Folgen. Aber natürlich der andere Punkt, den Sie ansprechen, diese größere politische Dimension, die ja jetzt auch beim Wiederaufbau eine Frage war. Also macht man die gleichen Fehler nochmal? Ja, baut man zu nah an die Flüsse ran? Gibt man zu wenig Raum? Gerade angesichts der Tatsache, dass wir so Phänomene wie Starkregen, wie viel mehr Feuchtigkeit im Sommer, viel stärkere Wetterextreme natürlich auch heute berücksichtigen müssen. Ne? Da gibt es ja Zweifel, ob diese Nachricht wirklich ernsthaft berücksichtigt wird und angenommen wird.
1: Ja, oder klimaangepasstes Bauen. Ich will vielleicht auch nochmal so eine Schleife Selbstkritik reinbringen. Wie viel berichten wir denn über das Ahrtal oder reden über das Ahrtal, wenn jetzt nicht 5 Jahre Jubiläum ist und alle gehen dahin? Wie viel gemeinsames Lernen, gemeinsame Solidarität mit den Opfern haben wir? Paradoxerweise, ich habe darüber nachgedacht, das, was medial den krassesten Aufschlag hat damals, war doch das Lachen von Armin Laschet im
0: Der CDU-Kanzlerkandidat damals. Ne? Ja. Das ist, genau, ich musste auch mich daran erinnern, dass das ja ein großes Thema war, ein erster Besuch führender Politiker damals, kurze Zeit nach der Katastrophe. Bundespräsident Frank-Walter Steinmeier sprach vorne im Vordergrund am Mikrofon und man sah im Hintergrund Armin Laschet mit seinem Team und es gab großes Gelächter. Viele sagen ja, das war sozusagen der Genickbruch seines Wahlkampfs damals. Ne? Aber in der Tat große Aufmerksamkeit dafür. Kleine Lanze möchte ich mal brechen hier für unsere geschätzten Kolleginnen und Kollegen vom Länderreport. Das ist die Sendung, die immer direkt nach uns kommt, die es übrigens auch als Podcast gibt. Die nämlich, das finde ich immer echt beeindruckend, genau an solchen Themen dranbleiben. Also das will ich an dieser Stelle sagen, aber Sie haben natürlich vollkommen recht, die große, sagen wir mal, die Ebene der Schlagzeilen und der Titelseiten von Zeitungen, die große Aufmerksamkeit, klar, die ist dann schnell wieder weg.
1: Ja, und ich vergleiche das mal mit dem Mittelmeer, wo im Sommer dann von Spanien bis Griechenland die Wälder brennen, ne, aufgrund der Trockenheit. Da kann man in den sozialen Medien, aber auch Wochen danach in den Zeitungen wirklich lange die Heldengeschichten derer lesen, die gerettet haben, die Trauergeschichten der Familien, die ihre Menschen verloren haben. Also auch zurückzukehren von der Abstraktionsebene hin zu den Schicksalen, die wir dann dort vor Ort letztlich irgendwie mitteilen sollten, um da zu sein. Und Sie haben schon recht, wir brauchen, ich sehe das schon auch so, dass man da juristisch schauen muss, weil sonst für die Zukunft nichts passieren wird. Und wir haben eine Vertrauenskrise gegenüber der Politik, wie man jetzt auch an Herrn Wegner in Berlin sieht, der da mal Tennis spielen geht, wenn irgendwie was ausfällt. Also da zeigen sich ja auch so Schlüsselrisse unserer Gesellschaft von Vertrauensstrukturen hin zu den politischen Eliten, die ja eigentlich nur von der AfD angegriffen werden. Ich glaube, eine solide Elitenkritik müssen irgendwie alle weiterhin betreiben, wenn wir eine funktionierende Demokratie haben müssen. Daher finde ich, dieses Hinzugehen und von Staatsversagen zu sprechen, also mal ganz groß aufzuhängen angesichts der Schicksalsschläge dort, eigentlich einen richtigen Moment. Und denn diese Schicksalsschläge erwarten uns ja weiterhin, wenn wir so durch diesen Klimawandel gehen, wie wir es bisher tun.
0: Ja, das ist eine Zahl, die mir heute nochmal begegnet ist und die sich dann natürlich auch nochmal sehr dramatisch anhört, weil sie aber weniger dramatisch daherkommt, weil sie viel schleichender ist. Nach Experteneinschätzung sind durch diese Hitzewochen, die wir jetzt erlebt haben in Westeuropa in den letzten Wochen, 14.000 Menschen zusätzlich gestorben. Also die ohne diese Hitze wahrscheinlich nicht gestorben werden. Ganz häufig alte Menschen, ja, aber auch nicht nur. Und das zeigt sich dann nochmal, dass wir die Katastrophe, die über Nacht kommt mit den großen Wassermassen, die die Menschen aus dem Leben reißt, die nehmen wir natürlich als die große Katastrophe wahr, aber wir erleben sie angesichts einer schleichenden Katastrophe, die letztendlich uns alle...
1: Also, ich fand das jetzt so rund, aber da nicht. Ja, genau. Nein, ich sehe das genauso. Also ich bin schockiert, so wie viele, wie das Klima verschwunden ist als Thema, wie wir hier ins Sommerschwitzen, ins allgemeine Schwitzen geraten und man merkt, dass selbst junge Menschen umfallen. Also ich habe so viele diesen Sommer, die irgendwo gearbeitet haben oder an der Uni und einfach umfallen, Kreislaufkollaps, wo ich denke, wie geht's den alten Menschen und wie bereiten wir uns darauf vor? Das heißt, das Ahrtal ist im Gedenken letztlich für die Menschen da, für diese empathisches Versuch da zu sein trotz der Katastrophe. Aber es sollte schon auch eine Mahnung sein für die Lethargie und Untätigkeit, die diese Bundesregierung hat, im Vorbereitetsein auf die Zukunft.
0: Friedrich Merz hat auf jeden Fall nachher die Chance, dazu vielleicht mehr zu sagen als bei seiner letzten Regierungserklärung im Bundestag. Da spielte ja diese Hitzewelle und auch diese Veränderung, die wir erleben, gar keine Rolle, was vielfach kritisiert wurde. Das wird ihm heute sicherlich nicht gelingen, das so ganz zu umschiffen. Friedrich Merz, das ist eine gute Überleitung, hat nämlich vorher noch andere Termine, einen wichtigen Termin in Paris und auf den schauen wir gleich, nämlich die großen Feierlichkeiten zum französischen Nationalfeiertag.

0: Das erkennen wir schnell, worum es hier geht in diesem Song. Maggie, Cassandra Coleman war das, sehr in Deutschlandfunk Kultur. Heute ist große Inszenierung in Frankreich auf dem Champs-Élysées, auf dem großen Boulevard in Paris zum 14. Juli, dem Tag, dem Nationalfeiertag der Franzosen, die Erinnerung an den Sturm auf die Bastille im Jahr 1789, den Beginn der Französischen Revolution. Das ist traditionell etwas, wo Frankreich seine Stärke zeigt, aber in diesem Jahr noch ein kleines bisschen mehr. Emmanuel Macron hat 7000 Soldatinnen und Soldaten auf den Champs-Élysées auflaufen lassen. Das ist jetzt heute Vormittag um 10 Uhr losgegangen. Über 30 Regierungschefs aus anderen Ländern, unter anderem, wie ich schon erwähnt, Friedrich Merz, aber auch den ukrainischen Präsidenten Volodymyr Zelensky. Und es ist, und damit gebe ich den Ball an unseren heutigen Gast, die Autorin und Kolumnistin, Podcasterin Jagoda Marinic. Es ist eben auch so ein bisschen ein Signal der militärischen Stärke und der Unterstützung für die Ukraine, dass man da aussenden will. Das ist schon interessant, ne, wie das wieder mehr Raum einnimmt und mehr eine Selbstverständlichkeit gewonnen hat. So dieses Zeigen militärischer Stärke.
1: Ja, da gibt es so viele Brillen, dass ich es gar nicht einfach finde, über diesen Tag zu reden. Ne? Das ist am 14. Juli jetzt in Frankreich. Okay, man hat schon früher gelernt. Ich habe ja an der Uni im Studium dann französische ENA-Studenten unterrichtet. Und man musste denen von Anfang an beibringen, warum es in Frankreich Regierungshandeln so pompös, während in Deutschland so viel Sachlichkeit, inklusive Parlament. Jetzt gucken wir darüber und sehen diese unglaubliche Militärparade. Und da sind, na, auf einer internationalen Ebene denkt man vielleicht so als Europäerin, gut, dass Stärke gezeigt wird, dass Trump sieht, wir sind auch wer. Dieses wir sind auch wer ist ja im Moment ganz wichtig. Dann auf der anderen Seite sehe ich es als jemand, der mit französischen Intellektuellen im Gespräch ist, wie Didier Ribon, der eben auf meinem Festival war und der irgendwie sagt, der verdeckt doch eigentlich nur die innenpolitische Schwäche und in Frankreich werden die Rechten jetzt an die Macht kommen und was ist dann eigentlich mit der Unterstützung für die Ukraine? Also so ein bisschen auch so ein Armdrücken kurz vor dem Scheitern, kann man auch sagen, aus einer bestimmten Perspektive. Und aus deutscher Perspektive denke ich, nach wie vor gibt es etwas, wo ich sage, was bedeutet denn diese ganze Remilitarisierungsrhetorik, dieses wir wollen die Ukraine retten, was ja ein unstreitbarer Standpunkt war für viele. Nur dann ging die Debatte los, zu welchem Preis und wie. Und das für mich ist diese Parade wie so einmal drüber über alle diese Probleme und Debatten und jetzt zeigen wir einfach Stärke. Es ist schon eindrucksvoll, vielleicht natürlich auch für die Ukraine und europäisch geopolitisch wichtig, aber national wirft das viele Fragen auf.
0: Mhm. Aber gerade wenn Sie diesen letzten Punkt erwähnen und ich höre da so eine gewisse Sorge vor dieser Remilitarisierung raus. Sie waren aber natürlich auch gleichzeitig eine derjenigen, daran muss ich natürlich denken an dieser Stelle, die damals relativ früh, als dieser Ukraine-Krieg oder der Angriff gegen die gesamte Ukraine losging, 2022, ja auch unter anderem einen offenen Brief mit unterschrieben haben, wo es ganz klar um die Unterstützung der Ukraine ging, eben auch mit Waffen. Viele würden jetzt sagen, genau das ist jetzt die Politik, die daraus folgt auf langer Linie, ne? Also eine Wiedererstarkung auch Europas militärisch. Da guckt man natürlich, Sie haben es gesagt, auf Trump, aber man guckt natürlich vor allem auf Wladimir Putin.
1: Ich finde den Hinweis völlig legitim. Ich bin ein denkender Mensch und als solcher ändere ich meine Meinungen entsprechend den Umständen und denke über meine Meinungen nach. Und Meinungsfindung ist ein kontinuierlicher Prozess. Und ja, ich fand im Moment des Überfalls auf die Ukraine war es wichtig, erstmal öffentlich für die Solidarität zu sorgen, damit dieses Land nicht schutzlos vor dem Aggressor steht. Dann gebe ich zu, dass es ein Besuch in dem Heimatland meiner Eltern, also in Kroatien war, wo ich umdenken musste, weil ich in Deutschland sehr stark dann auf diesem reinen wir müssen uns verteidigen Rhetorik wichtig fand, aus Angst, dass man die Ukraine alleine lässt. Dann in Kroatien erlebt habe, wo ich viele Menschen kenne, die natürlich ihren eigenen Bürgerkrieg erlebt haben, wo dann die Männer nach dem Bürgerkrieg in Afghanistan waren, britische Soldaten ausgebildet haben, tatsächlich in allen Krisenregionen dieser Welt im Einsatz waren und wo die Frauen ihre Männer nicht gesehen haben, oft weil die im Krieg waren, weil sie als jene, die Erfahrung im eigenen Bürgerkrieg hatten, plötzlich sagten, meine Männer müssen jetzt weiter in die Kriegsregionen dieser Welt gehen als kleines Land und die jetzt aber gesagt haben, aber unsere Söhne wollen wir jetzt nicht auch wieder in den Krieg ziehen sehen. Mhm. Also da kam eine neue Dimension rein in einem Land, das sicher nicht militärkritisch ist, denn durch das Militär haben sie letztlich ihr eigenes Land gerettet. Also die Dimension, die ich bei der Ukraine sah, war da gegeben und trotzdem auch da, die Menschen denken weiter und fragen sich, wie viele Generationen soll das dann treffen und wie soll das gehen? Und wir haben im Moment, denke ich, im öffentlichen Diskurs eben die etabliert, dass man der Ukraine hilft. Und das ist richtig. Aber wir sind in einem derartigen aufrüstungsrhetorischen Moment angesichts der Aggression und der autoritären Kräfte weltweit, dass, wenn ich neulich das Schaubild sehe, Verteidigungsausgaben oben rechts ganz, ganz weit nach rechts und Gesundheitsausgaben ganz, ganz weit nach links, nämlich abgenommen, Bildungsausgaben, Kulturausgaben, also wenn sozusagen die Strukturen bröckeln, die ja auch ein friedliches Zusammenleben ermöglichen, dann müssen wir einen komplexeren Diskurs ermöglichen. Und die Friedensgespräche, ich bin sofort bei denen, die sagen, Russland will die nicht. Mhm. Aber wir müssen Räume öffnen, um weiter nachzudenken, wie überhaupt Friedensdiplomatie irgendwann wieder gewinnen kann. Denn wenn wir nur noch sagen, Aufrüstung, Aufrüstung, Aufrüstung dient der Abschreckung und was, ich glaube, da sieht man auch an den jungen Leuten, dass die dann irgendwann sagen, Moment, ihr spielt ja hier mit unserem Leben, mit unseren Zukünften. Und das müssen wir ernst nehmen.
0: Ja, also ich kann das sehr gut nachvollziehen. Ich habe bei mir einen ähnlichen Entwicklungsprozess der Gedanken erlebt, weil am Ende natürlich auch man feststellt, wie sich Dinge verschieben, ne? Also oder wie manche Dinge vielleicht dann doch die Quadratur des Kreises sind. Also dass man sagt, eine größere Wehrhaftigkeit herstellen, eben nicht ausgeliefert sein von Aggressionen von außen. Und gleichzeitig zu verhindern, dass es eben auch eine gewisse Militarisierung im Denken gibt, also dass wir wieder ganz klar in militärischen Kategorien denken und das Diplomatische zurückfällt, aber eben auch, wie Sie deutlich gemacht haben, diese Frage, was können wir uns dann als Gesellschaft eigentlich noch für andere Prioritäten leisten und was fällt alles hinten runter? Ich glaube, genau diese Unterhaltung gesellschaftlich, diese Diskussion brauchen wir. Es war ja natürlich so ein bisschen das Bemühen auch dieser Regierung, also wenn wir jetzt nach Deutschland schauen, beides zu tun. Ja? Also zu sagen, wir rüsten uns auf. Ja? Deutschland, stärkste Armee, konventionelle Armee Europas. Ich weiß nicht, wie gerne man das heute angesichts der Militärparade in Paris auch hört, aber gut, dass man beiseite gestellt. Und gleichzeitig natürlich dieses 500 Milliarden Paket Infrastruktur und vieles mehr, was damit passieren soll. Irgendwie wirkt es aber in der Debatte nicht so wirkungsmächtig wie dieses Militärische.
1: Ja, aber andererseits muss man eben auch darüber reden, wie die Armut in Frankreich gewachsen ist, wie viele Menschen dort abgeschnitten worden sind und warum das letztlich auch den extremen politischen Kräften hilft. Also mir ist das irgendwann auch zu einfach geworden. Und es gab so viele Szenarien über die Jahre, bei denen wir mitgegangen sind, wo es dann hieß, wenn irgendwie eine Drohne auf russischem Boden fällt, dann haben wir den Dritten Weltkrieg. Inzwischen haben wir Bilder gesehen von durchaus Angriffen auf russischem Boden. Es gab keinen Dritten Weltkrieg. Also mich nervt auch dieses Kassandra-hafte. Und ich möchte Familien ernst nehmen, die eben gesagt haben, ne, Mütter, die sagen, mein Mann war mein Leben lang im Krieg, ich habe meine Kinder ohne ihn großgezogen, meinen Sohn gebe ich nicht. Und das war mal eine deutsche Reinhard-May-Position. Mhm. Ja. Und jetzt tun wir so, als wären diese Menschen unempathisch, wenn sie nach wie vor darüber nachdenken, was die Bedingungen des Friedens sind. Das heißt, diesen Ambiguitätstoleranz, die natürlich unfassbar schwierig ist, denn nach wie vor möchte ich nicht, dass Aggressoren in Länder einfallen können und dort die Menschen vergewaltigen, misshandeln und Kriegsverbrechen begehen dürfen. Also wir brauchen einen Schutz. Aber ich sehe gerade nicht, wie das diese Militarisierungstendenz, denn auch in Deutschland sieht man inzwischen Menschen, die kannte man aus Kulturfunktionärsbereichen oder aus anderen, die sind jetzt plötzlich im Militärbetrieb. Das heißt, wenn das Militär eine der sichersten und besten und stärksten Versorgungsstrukturen auch wird im Land, wer wird sich denn morgen einsetzen, um diese anderen Strukturen zu fördern? Also da ist so ein Ausbluten und wie bei vielem fehlt mir im Moment die Transparenz. Ne? Reformpakete von Rente bis da, bumm, durchgepeitscht. Es muss mehr Geld in Verteidigung ausgegeben werden, bumm, durchgepeitscht. Ich vermisse die demokratischen Debatten in ihrer kompletten Pluralität darüber, auf dass sich dadurch nicht die Ränder auf eine Art stärken politisch, dass man morgen einen extrem starken Staat hat, aber dann ein extrem starkes Militär und dann kriegt man aber autoritäre Kräfte an die Macht und da möchte ich nicht unbedingt das starke Militär zur Verfügung stellen, wenn ich ehrlich sein darf.
0: Ja, ich meine, das ist ja wirklich das Szenario 2027, also nächstes Jahr schon in Frankreich, dass dann diese französische Armee, die wir heute in größter Stärke da vorbeimarschieren sehen, dann in möglicherweise unter einer Präsidentin Marine Le Pen haben. Und wenn Deutschland in den 30er Jahren dann irgendwann die, wie versprochen, die stärkste konventionelle Armee Europas hat, ich will es nicht beschreien, aber es könnte ja auch andere Verhältnisse, Mehrheitsverhältnisse in Deutschland geben, die man schon mal hatte in 30er Jahren. Und dann ist auch die Frage, ob man sich das so sehr gewünscht hätte, dass ausgerechnet dieses Deutschland militärisch wieder so stark ist. Aber das ist jetzt natürlich ein großes Szenario, was sich an die Wand malt.
1: Über die müssen wir reden, weil wir tun dann immer so, als ob wir über Szenarien reden, was mit Russland funktioniert und was nicht. Aber wir müssen auch über die binneneuropäischen Szenarien sprechen und auch über die politischen Folgen dieser Verschiebungen der Ausgaben. Denn wenn ich jeden Sektor kaputt kürze, und das ist auch sicher das, was Macron jetzt hier zu vertuschen versucht, er möchte hier die großen Bilder am Ende seiner politischen Karriere, der große Aufmarsch, der große Macron. Aber was der große Macron hinter sich kaputt gemacht hat, das werden wir dann künftig sehen. Und wenn dann Marine Le Pen die Hoheit hat, wird dieses Militär der Ukraine eher nicht zugutekommen oder dem Kampf um die Freiheit, wie wir ihn in den letzten Jahren beschrieben und definiert haben.
0: Wobei auch da in Szenarien denken, auch das ist natürlich wiederum nicht ganz unmöglich. Ne? Also siehe Giorgia Meloni in Italien, wo es auch viele Befürchtungen gab und auch sicherlich innenpolitisch betrachtet einiges sehr streng und genau beobachtet werden muss, aber außenpolitisch das zum Beispiel gerade nicht eingetreten ist. Ne? Also auch da gibt es den Möglichkeitsraum, der in diese oder in jene Richtung geht.
1: Wobei die außenpolitisch von Anfang an anders positioniert war als Marine
0: Le Pen. Das stimmt. Übrigens eine kleine Zahl will ich hier an diesem Tag noch ergänzen, denn es passt zu unserer Thematik. Es gibt die Zahl der Anträge auf Kriegsdienstverweigerung, die heute bekannt gegeben wurde, bezogen auf das erste Halbjahr. Und das sind bereits fast 6.000 Anträge. Und das ist eine Verdoppelung im Vergleich zu 2024. Also man merkt, die Debatte kommt auch bei Menschen an, selbst schon zu einem Zeitpunkt, zu dem es noch gar keine Wehrpflicht wieder gibt in diesem Lande, dass da einige Menschen schon sagen, um es mit Reinhard May zu sagen, nein, meine Söhne oder vielmehr mich selbst gebe ich nicht. Jagoda Marinic, hier heute zu Gast bei uns. Im Deutschlandfunk Kultur, mein Blick auf die Themen des Tages und gleich schauen wir auf die Lage der Automobilindustrie und einige Verschiebungen, die es da gibt. Aber manchmal ist ja in der guten auch, oder vielmehr in der schlechten auch eine gute Nachricht.

0: Das ist eine schöne Nachricht für Ungarn, aber eine vielleicht etwas beunruhigende für Deutschland und für die Mercedes-Standorte in Deutschland. Mercedes hat den Ausbau des ungarischen Werkes, der ungarischen Werke nochmal vorangetrieben, die Kapazitäten dort verdoppelt, hat auch generell angekündigt, die Produktion in Niedriglohnländern von 15% auf 30% hochfahren zu wollen. In Deutschland dagegen kein weiterer Ausbau der Kapazitäten, tendenziell wahrscheinlich sogar eher Abbau. Und beim Stichwort Abbau sind wir zum Beispiel auch bei Volkswagen. Da ist jetzt diese Zahl, die in diesen Tagen kursierte, gestern bestätigt wurden. Neben den ohnehin schon vereinbarten 50.000 Arbeitsplätzen, die abgebaut werden, werden es nochmal weitere 50.000 sein, also 100.000 Arbeitsplätze insgesamt, die bei VW abgebaut werden. Ja, Gunnar Marinic, man kann darauf natürlich jetzt sehr national schauen und sagen, jeder Arbeitsplatz, der in Deutschland verloren geht, das ist eine schlechte Nachricht, etwas, was man idealerweise verhindern sollte. Man könnte das Ganze aber natürlich auch europäisch betrachten. Ich habe den Eindruck, das ist so ein bisschen Ihre Lesart.
1: Ja, also ich will jetzt nicht sagen, dass es mir egal ist, ob in Deutschland Standorte sind, vielleicht vorab. Ich meine, ich habe so eine große Affinität zu dem Thema, weil ich ja so eine Stuttgarter Jugend habe. Also Autoindustrie war das, was mich umgeben hat und war ja auch der klassische Arbeitsort für viele Einwanderer damals. Die Autobauer, die Autozulieferer, das waren meine Ferienjobs sozusagen. Daher bin ich irgendwie in dieser Industrie auch ein bisschen zu Hause.
0: Mhm. Und also haben Sie auch mal Autos geschraubt irgendwo? So als
1: Jeden Sommer. Ja, ja. und ja, daher kenne ich diese Welt von innen und habe eine große Empathie mit dem Abbau der Arbeitsplätze, weil es ja viele Menschen meiner Kindheit getroffen hätte. Gleichzeitig war ich erleichtert, gebe ich zu, und das ist vielleicht die europäische Perspektive, dass es nicht außereuropäische Auswanderung war, sondern dass die sagen, wir bleiben immerhin in Europa, wir bleiben in einem europäischen Land, das wir gerade kürzlich fast verloren hätten für Europa, das sich jetzt irgendwie wieder neu zu finden scheint und wo die Autozulieferer und Autobauer in den letzten Jahren ökonomisch anders aufgestellt sind. Zweite Ebene natürlich, Kolonialisierung von Niedriglohnländern in Europa, das war so die Hassversion von Denkern wie Srećko Horvat. Mhm. Südosteuropäer oder Osteuropäer werden eigentlich so der koloniale Süden der reichen Nordländer. Nur für Deutschland ist es jetzt richtig tragisch. Sie sind nicht mal mehr das reiche Nordland, sondern sie verlieren die Arbeitsplätze. Aber es lädt doch am Ende auch dazu ein, dass wir wieder mehr an Europa denken. Also wir haben ja gerade über Rüstung gesprochen, wo das dann auch nicht passiert. Man denkt nationaler. Und die Abwanderung nach Ungarn ist einerseits ein Problem für Deutschland, aber andererseits vielleicht auch der Moment, wo wir uns fragen müssen, was machen die richtig jenseits vom Niedriglohn und wo kann man vielleicht dann doch, weil es in der Nachbarschaft bleibt und nicht sehr weit abwandert, gucken, wie kann man europäische Kollaborationen anschließen und vielleicht doch hinter der Krise eine Lösung suchen, die in Zukunft europäischer denkt.
0: Ja, ich meine, was machen die richtig? Man sieht, das meldet Mercedes an dieser Stelle als Begründung, 70% unter deutschem Niveau ist man bei den Kosten beispielsweise in Ungarn. Und das liegt nicht nur an den Löhnen. Also es ist nicht so, dass die Leute da im Prinzip so viel weniger verdienen. Sie verdienen weniger als in Deutschland, aber nicht so viel, sondern ganz viele andere Faktoren kommen damit rein. Zum Beispiel Genehmigungsverfahren, Bürokratie. Ne? Also das sind ja genau diese Baustellen, die Regierung zumindest identifiziert hat, sind aber natürlich auch manchmal gewisse Standards, ne, die da niedriger sind, sei es eben beispielsweise auch Umweltstandards. Also ist auch immer die Frage, ne, welchen Preis man dann zahlt.
1: Ja, aber das wäre der Ansatz, dann gemeinsam zu denken. Also klar, ich finde schon, dass die Löhne erheblich niedriger sind. In Kroatien ist, glaube ich, 6 Euro die Stunde Mindestlohn und in Ungarn, glaube ich, noch geringer. Also wir müssen schon auch über die Ausbeutung der Menschen sprechen. Aber angesichts der großen Krisen müssen wir uns fragen, wie wird überhaupt Produktion noch gehen und in welchem Verhältnis kann Arbeit letztlich noch um die eigenen Bedingungen kämpfen, so wie wir das kannten, wenn Abwanderung die Lösung ist. Daher, wenn ich mir vorstelle, sie wären viel weiter abgewandert in außereuropäische Werke, dann wäre einfach für Europa dieser ganze Zweig schon dahin. Daher das Gespräch mit Ungarn auf dieser Ebene zu suchen und zu sagen, es sind immerhin noch ein Land in der Nachbarschaft, das halte ich für Ungarn freue ich mich ehrlich gesagt. Also da habe ich ja auch eine europäische Brille und sage, gut, dass die Ungarn vorankommen. Und es gibt Deutschland nach wie vor die Möglichkeit zu gucken, was passiert da und wie können wir vielleicht von denen lernen oder vielleicht kann man auf Dauer wieder andere Koproduktionen entwickeln oder Zusammenarbeiten entwickeln.
0: Ja, ich finde das interessant, wenn wir nochmal auf den anderen großen deutschen oder den noch viel größeren deutschen Autokonzernen schauen, Volkswagen, da war das ja lange Zeit die Strategie auch der Gewerkschaften für die deutschen Werke, Bestandssicherungen zu vereinbaren mit dem Konzernvorstand. Ich habe das einmal erlebt vor vielen Jahren, als ich selbst in Belgien, in Brüssel gelebt habe, da konnte man den Preis sehen. Da gab es auch genau eine solche Vereinbarung, die deutschen Werke sind gesichert. Was machte Volkswagen? Sie machten das Werk bei Brüssel dicht und auch andere in Europa, ne? Also wo man sehen kann und wo mir auch damals durch den Kopf ging, naja, was ist denn aus einer europäischen Perspektive heraus, ist das denn jetzt wirklich so ein Gewinn, ja, wenn wir sagen, in Deutschland gerettet, aber dafür in anderen europäischen Ländern gestrichen?
1: Ja, ich würde mich freuen, wenn das mehr europäische Zusammenarbeit auslöst. Und umgekehrt muss man für Deutschland auch, ich muss da Bernd Ulrich zitieren, ich glaube, er hat dann kurz nachdem die letzte Schließung in dieser Größenordnung bekannt wurde, getwittert, dass kaum eine Geschichte so tragisch sei wie die der deutschen Autoindustrie. Die haben sich so erfolgreich in ihrer Lobbyarbeit gegeben, dass sie am Ende sich in den eigenen Ruin lobbyiert haben. Mhm. Denn hätten sie sozusagen das eigene Angebot früher umgestellt oder umstellen müssen auf andere Fahrzeuge, auf andere Technik, wären sie am Ende nicht so ins Hintertreffen geraten. Also da sind natürlich auch komplexe Themen, die durchaus strukturelle Schwächen dieser deutschen wirtschafts- und politischen Zusammenarbeit offenlegen. Dass einerseits die Autoindustrie durchdrücken kann, politisch, dass sie nicht so fortschrittlich agieren muss, wie sie müsste, um im internationalen Wettbewerb mitzuhalten. Dass das mitgetragen wird und am Ende kostet es die Menschen ja doch ihre Arbeitsplätze.
0: Ja, ja. Am Ende zahlt man den Preis. Ne? Ich will jetzt nicht nochmal hier, müssen wir immer hier sagen, nicht der Robert Habeck Heiligsprechung verdächtig machen, aber der hat noch als Grünen-Chef, noch als Grünen-Chef, also bevor er Minister wurde, hat er gesagt, wenn Volkswagen es nicht schafft, ein Elektroauto für unter 20.000 Euro anzubieten, dann werden die nicht mehr lange am Markt sein. Und naja. Schauen wir mal, wie das so weitergeht mit der deutschen Automobilindustrie. Es ist auf jeden Fall sehr viel in Bewegung. Wir haben ein kleines bisschen draufgeschaut und möglicherweise hängt das ein oder andere aber natürlich auch mit Arbeitsmoral zusammen. Und damit habe ich schon mal unser nächstes Thema hier angetextet.

0: Let You Go, Dotan. Meine Damen und Herren, Sie werden Jagoda Marinic jetzt möglicherweise von einer anderen Seite kennenlernen, die Sie so von ihr noch nicht kannten. Ich will nicht sagen, fast schon ein bisschen neoliberal, aber vielleicht, aber das darf sie gleich selbst erklären. Ich leite es ein mit Worten von Friedrich Merz, die er gesprochen hat im Januar, die für viel Aufregung gesorgt hat. Da ging es so ein bisschen um die Arbeitsbereitschaft der Deutschen. Und hören wir ihn gerade mal im Original.
1: Mit Work-Life-Balance und 4-Tage-Woche lässt sich der Wohlstand unseres Landes, den wir heute haben, in Zukunft nicht erhalten. Und deswegen müssen wir mehr arbeiten.
0: Also, und die unpopular Opinion von Jagoda Marinic ist, die Deutschen haben keine gute Arbeitsmoral. Meinen Sie das so wie Friedrich Merz?
2: Nein, aber doch ein bisschen schon. Nein, Gott, ich würde nicht sagen die Deutschen. Aber ich habe die Frage bei den Rubriken und ich verfluche mich, dass ich darauf angebissen habe, auf diesen Haken und diese Angel und diesen Köder, war ja, was ich quasi in meiner Blase oder höre und denke, was aber kaum jemand öffentlich sagt. Und das fand ich dann doch interessant im Gespräch, gerade mit Leuten, die Projekte machen, so auch Ärzte und was weiß ich, die dann halt doch sagen, es gibt eine Ebene, auf der er recht hat. Und ich würde jetzt aber alle ausnehmen, so ich habe gerade von der Autoindustrie genommen, die müssen stempeln beim Rein- und Rausgehen. Ich würde alle Bäcker, alle Krankenschwestern und so, ne? Das sind Menschen, die sind einfach, die können nicht mal 3 Minuten weg, weil dieser Beruf das fordert. Aber es gibt in Deutschland einfach sehr viel aus gehobene, zivilisierte Arbeit im öffentlichen Dienst. Es gibt sehr viel Projektarbeitungsarbeit und so weiter. Sehr privilegierte Arbeit für dieses Land. Und einerseits machen da viel und denken viel, aber da erlebe ich doch immer wieder das Phänomen, dass man in Teams sitzt, wo man 2, 3 hat, die ziehen das den Laden wie verrückt. Dann hat man so eine Mitte, die macht so ein bisschen mit, macht, was sie muss, macht aber nicht mehr. Und man hat aber auch so 2, 3 Leute, für die dann gilt, die haben innerlich schon gekündigt. Und ich finde, wir müssen da schon auch drüber reden. Das ist ein Sektor, der ist da, der macht.

0: einerseits tolle Sachen und die arbeiten auch viel und auch Überstunden. Aber ich habe dann gestern kam das auch also über so einen Podcast von Latinoamerikanern in Berlin. Ich weiß nicht, ich habe den Namen vergessen. Da sagt eben eine Latina so in ihrem Podcast-Interview, dass sie nicht versteht an Deutschland, dass sie sich manchmal schämen muss, wenn sie bei der Arbeit gut gelaunt ist. Also nicht nur das, was wir arbeiten oder dass es immer zu viel ist.
1: Sondern auch so versucht, die Haltung. Ja.
0: Die Haltung, genau. Ja. Und dass man sich fast schämt, wenn man gut gelaunt bei der Arbeit ist. Und ich kenne das. Oder auch das in Deutschland Kindness. Ja. Im Englischen gibt es ja dieses schöne Kill them with kindness. Mhm. Du bist so nett, dass sie dir nichts können. In Deutschland wird Kindness bei der Arbeit dann schnell als nicht mächtig, nicht durchsetzungsfähig, ne, wie auch immer geredet. Also ich finde schon, dass wir Arbeitskulturprobleme haben, die am Ende auch in einer fehlenden Effizienz münden. Und er popularisiert das so ungeschickt und wir sind faul und da gehe ich nicht mit, zumal es viele Menschen gibt, die sich totarbeiten. Und es gibt aber auch ganz viele Themen in diesem Arbeitsbereich, über die müssen wir reden. Und für mich ist ein so super Beispiel auch diese deutsche Zuständigkeitsrecherche. Also es gibt ein Problem auf dem Tisch. Mhm. Und bevor auch nur einer meint, er muss es lösen, muss man das Thema, bin ich denn zuständig? Ist denn der andere zuständig? Und in diesem zuständig schiebe ich das an 7 Einheiten drüber. Oder wir sprechen über die Krise der Kommunen. Dann hast du aber in den Kommunen so viel sinnlose Verwaltung, wo sich quasi städtische Töchter und städtische Einheiten Dinge hin und her schieben, wo man am Ende städtische Arbeitskräfte dafür braucht und wo ich mich frage, sind wir wirklich kooperativ miteinander? Haben wir eine Arbeitskultur, in der wir in der Zeit, in der wir arbeiten, das Beste leisten? Denn ich glaube tatsächlich, wir könnten eine 4-Tage-Woche haben, wenn wir eine andere Arbeitskultur hätten. Und ja, ich sehe schon im Verhältnis auch zu, wie ich dann in internationalen Projekten mit international agierenden Menschen arbeite, dass bei uns dann manchmal auch so eine Sattheit entstanden ist, die dieser Krise halt nicht Herr werden wird. Mm.
1: Kill them with kindness, ne? Also erschlage sie mit deiner Freundlichkeit. Ich glaube, das ist aber auch jetzt nicht das Motto von Friedrich Merz so richtig. Aber ich sehe den Punkt und ich muss auch drüber schmunzeln. Also gerade bei diesem Thema zum Beispiel Krankschreibung, ne? Und dieser stille Unterton, der bei vielen CDU-Politikern drinsteckt, wir müssen das machen, damit nicht so viele Leute blau feiern, gibt natürlich immer einen Riesenaufschrei. Und gleichzeitig kennt jeder natürlich genau die Kollegin, den Kollegen, bei dem man zumindest diesen Verdacht hat, dass das durchaus mal an einem Freitag oder an einem Montag vielleicht jetzt nicht unbedingt wirklich der Gesundheitszustand ist, der es unmöglich macht, zur Arbeit zu kommen. Das Problem ist halt immer, wie kommt man da vernünftig raus, ohne am Ende auch wieder die zu strafen, die dann beispielsweise wirklich krank sind, ne? Oder die halt schon diese Leistung bringen. Also da sehe ich immer so ein bisschen.
0: Aber das würde ich nicht vermischen. Ja? Das ist ja genau das, was ich meine. Ich finde zum Beispiel diese Krankschreibung in den ersten 3 Tagen Quatsch, weil dann gehen die Kranken zum Arzt und stecken alle an und wir wollten ja weniger Bürokratisierung, da haben wir mehr. Wir haben zu viele Krankentage, da würde ich aber auch wieder umgekehrt diese Arbeitskulturdebatte führen. Also was ist in unserer Arbeitskultur wirklich so, dass sich so viele Menschen so unfassbar erschöpft fühlen, Kollegiales oft nicht mehr funktioniert und man halt auch nicht mehr diese Anpackmentalität hat. Wenn ich in anderen Ländern zum Beispiel irgendwo am Bahnhof bin und etwas funktioniert nicht, erlebe ich ganz oft, dass innerhalb von 24 Stunden ich da den Menschen sehe, der mit irgendeinem Schraubenzieher da sitzt und versucht es zu reparieren. Wir haben inzwischen akzeptiert, da wird jetzt irgendein Schild stehen, warum es nicht funktioniert, aber das sitzt dann da auch 2 Monate.
1: Das finde ich immer faszinierend, also wie doch selbstverständlich Schilder aufgestellt werden, Achtung Gehwegschäden oder Achtung Radwegschäden.
0: Und dann bleibt das.
1: Und dann bleibt das, damit ist sozusagen der erste Arbeitsschritt für die nächsten Jahre erstmal erledigt. Ja,
0: aber dahinter sitzen ja Menschen, die sind zuständig. Mhm. Und das meine ich, wo ist dieser Hebel? Sind die dann alle einfach nicht da? Sind die Stellen nicht besetzt? Und ich finde, er führt diese Debatte völlig sinnlos. Er führt sie oft wieder so, dass man gegeneinander geht und dass man sich nicht gewertschätzt fühlt. Aber dieses Plumpe so im März sagt uns, wir sind faul und das stimmt nicht, ist halt auch nur die halbe Wahrheit. Also es gibt ein Problem in der Arbeitskultur bei uns im Land, die ist auch Leistungsträgern, die es halt braucht und es mag jetzt neoliberal klingen, aber es muss halt, ich bin, sagen wir mal, Arbeiterkind, Einwanderergesellschaft, vielleicht bin ich da, dass ich glaube, es muss in allen eine Bereitschaft geben, in dieser Krise rauszukommen aus diesem Frustrationsding, das wir hochgefahren haben, das wir dann auch so der AfD zuschieben, ne? Die würden das dann irgendwie lösen, manche. Aber was ich denke, wenn wir umgekehrt sagen, okay, naja, wir müssen auch gucken, wir sind zuständig. Hm. Wer ist da? Wie gehe ich um mit der Straße, die nicht funktioniert, aber die ewig nicht geschlossen wird? Wie gehe ich um mit Bahnhofsecken, um die sich niemand liebevoll kümmert? Muss das immer alles so monatelange Zuständigkeitsverschiebebahnhof werden? Oder kann man auch mal sagen, wir 5 erklären uns für zuständig und sorgen hier für andere Bedingungen? Und da ist es, glaube ich, auch das Besondere, deswegen unpopular opinion. Ich glaube, das betrifft schon auch viel meine Blase, also die Blase der gut gebildeten. Menschen in Deutschland, die halt auch in gehobenen Positionen arbeiten und die halt in den letzten Jahren anders arbeiten konnten. Aufträge vergeben, Haken drunter, Unterschrift drunter. Man muss jetzt vielleicht wieder anders ran.
1: Ja gut, Herr Marinitsch sagt das ja heute bei uns.
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1: Heute Abend, wir schauen weiterhin nochmal auf die Ereignisse dieses Tages. Und heute Abend ist das Halbfinale Frankreich gegen Spanien bei der Fußball-WM der Männer. Das ist insofern politisch auch interessant. Es gab ein bisschen Aufregung um eine Aussage des früheren spanischen Ministerpräsidenten Rajoy, der gesagt hat in einem Gastbeitrag, also voller Wertschätzung für die französische Mannschaft, sie habe einen Kader von höchstem Niveau, allerdings ohne Franzosen. Gunnar Marinitsch fand das nicht so gut, diese Aussage.
0: Ja, das ist sozusagen meine politische Take von zum Fußball. Ich fand das nicht so gut und es fanden auch viele Spanier gar nicht so gut. Von Javier Bardem, dem Oscar-Preisträger und Schauspieler, gab es da einen Post auf Instagram. Da ging es auch um die Diskussion in Spanien. Ne? Wie spanisch ist das spanische Team? Und er hat gesagt, es gibt einen Patriotismus, der darin besteht, dass das Spanische oder das Nationale die Haltung ist, dass wir jedem in diesem Land ermöglichen, seine besten Leistungen in diese Gemeinschaft einzubringen. Also diese urkonservative Position des ehemaligen Ministerpräsidenten Pedro Sanchez hat ja auch sofort reagiert und gesagt, Moment, wir sind das Land von allen. Und Bardem als Schauspieler, auch interessant, hat dann letztlich den größten, breitesten Take gefunden und gesagt, wir wollen, dass die Schulen funktionieren, dass das Sozialsystem funktioniert, dass jeder sich in diesem Land einbringt und Teams im Fußball, die das tun, sind die beste progressive Repräsentation von jeder, der Talente hat und für dieses Land sich einbringen will, ist willkommen und gemeinsam sind wir erfolgreich. Und gerade für Spanien, vom spanischen Film bis zum spanischen Fußball, bis zur spanischen Wirtschaft hin, kann man sagen, dass eigentlich diese progressive Haltung, dass Spanien jetzt zu dem Land macht, das mehr Erfolge zu melden hat als viele andere.
1: Ja, ich meine, und es ist einfach auch erstmal formal natürlich eine falsche Aussage, denn das sind ja alles in dem Fall Franzosen oder eben auch Spanier von der Staatsbürgerschaft her. Das ist ja im Prinzip dieser Gedanke, der dahinter steckt. Ne?
0: Ja, aber mit sowas kriegen wir es nicht weg, so faktisch. Das geht ja schon darum, akzeptierst du eingewanderte Menschen
1: es ist
0: als
1: im Prinzip
0: Teil deiner Nation.
1: Staatsbürgerschaft erster Klasse oder eben auch zweiter Klasse. Ja. Es gibt ja Aussagen, ich glaube, Özil war das mal, der gesagt hat, wenn ich ein Tor schieße, bin ich Deutscher, wenn wir verlieren, bin ich Türke. Ja, also das ist ja sozusagen eine Wahrnehmung, die mitschwingt. Erinnert mich so ein bisschen an das, was wir gerade besprochen haben. Ne? Also so Dinge, die dann aber doch irgendwie, deswegen werden sie auch ausgesprochen. Ich meine, in Deutschland haben wir AfD-Politiker, die sich entsprechend geäußert haben, die doch irgendwie so mit rumschwirren.
0: Naja, ich bin da sogar so, dass ich sage, das Nationenbild verändert sich ja auch. Also klar sagen immer viele Intellektuelle, es war schon immer so, aber die Einwanderung hat sich verstärkt in Europa. Ich glaube, wir müssen umgehen lernen mit dem veränderten Nationenbild und deswegen beeindruckt mich Bardem da am stärksten, dass er halt daraus fast so eine kleine Einwanderungstheorie auf Instagram platziert hat und zu sagen, das Nationalistische, das Patriotische ist, ein Land zu haben, in dem jeder sein Bestes geben kann. Und der Fußball ist nur eine Spielfläche des Ganzen.
1: Jetzt haben wir nur noch so 20 Sekunden. Deswegen ganz schnell die Frage, wer soll aus Ihrer Sicht heute Abend gewinnen im Halbfinale?
0: Spanien.
1: Ja, ich bin für Frankreich. Wollen wir mal schauen, wie es ausgeht.
0: Ja, oder Marinitsch. Texten, ja.
1: Nichtsdestotrotz, sag ich an dieser Stelle. Nein, ich bedanke mich ganz herzlich für das sehr schöne Gespräch und für Ihre Zeit hier heute. Ja, und bis bald. Und möge, das ist doch die Einigung, die man immer hat, möge der Bessere gewinnen.
0: Unbedingt.
1: Tschüss für heute.
0: Tschüss.
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6: Mit Thorsten Japs. Heute wird an die Flutkatastrophe im Ahrtal vor 5 Jahren erinnert. Das sogenannte Qualifizierungsgeld wird so gut wie nicht genutzt. Und die EU stoppt wegen der russischen Teilnahme ihre Unterstützung der Biennale in Venedig. In Rheinland-Pfalz und Nordrhein-Westfalen wird heute an die Flutkatastrophe vor 5 Jahren im Ahrtal erinnert. Unter anderem wird Bundespräsident Steinmeier am Nachmittag eine Rede halten. An diesem heutigen Tag haben in Norddeutschland Unwetter mit tennisballgroßen Hagelkörnern zu Schäden an Häusern und Autos geführt. Der Meteorologe Kachelmann schloss im Deutschlandfunk nicht aus, dass es wieder zu extremen Niederschlägen kommen könnte.
7: Es ist eine Gefahr, dass wir extrem hohe Wassertemperaturen haben im Mittelmeer und auch jetzt sogar über dem Atlantik. Und wenn jetzt eine solche feuchte Luftmasse sich auf den Weg nach Norden macht, dann ist die Gefahr einfach größer, dass es zu diesen Extremregenmengen kommt. Und das ist der Unterschied zu früher. Wir haben so viel Feuchtigkeit in der Luft, weil das Wasser so unendlich warm ist, viele, viele, viele Grade wärmer, als es früher der Fall gewesen wäre. Und das birgt die besondere Gefahr, in der wir auch wieder in diesem Herbst sind.
6: Sagt der Meteorologe Jörg Kachelmann. Das sogenannte Qualifizierungsgeld, das die Ampelregierung 2024 eingeführt hatte, wird so gut wie nicht genutzt. Das berichtet das Handelsblatt unter Verweis auf eine kleine Anfrage der Grünen. Demnach wurden Ende 2025 weniger als 400 Beschäftigte gefördert. Von mehreren 100 Millionen Euro, die dafür vorgesehen waren, wurden nur rund 550.000 Euro genutzt. Das Qualifizierungsgeld soll Arbeitgebern helfen, wenn ein großer Teil der Belegschaft entlassen werden könnte. Es wird als Lohnersatz gezahlt, während Arbeitnehmer für eine Weiterbildung freigestellt sind. Die Kosten dafür müssen wiederum die Unternehmen tragen. Der Zentralverband des Handwerks sieht als Grund für das Desinteresse einen großen bürokratischen Aufwand. Die Kosten für Bewohner in Pflegeheimen sind weiter gestiegen. Anfang Juli lag der Eigenanteil für das erste Jahr im Heim im bundesweiten Schnitt bei mehr als 3.360 Euro pro Monat, knapp 260 Euro mehr als im Vorjahr. Das ist das Ergebnis einer Auswertung des Verbandes der Ersatzkassen. Regional gibt es aber große Unterschiede.
8: Nach Daten, die der deutschen Presseagentur vorliegen, war die Pflege in Bremen am teuersten. Dort kostete sie im ersten Heimjahr durchschnittlich knapp 3.800 Euro. In Sachsen-Anhalt wurden im Schnitt 1.000 Euro weniger fällig. Hauptgrund für den Anstieg sind höhere Personalkosten, weil Pflegekräfte besser bezahlt werden. Aber auch Unterkunft und Verpflegung sind teurer geworden.
6: Informationen von Anne-Kathrin Mellmann. Sozialverbände und Patientenvertreter fordern schon seit langem, die Eigenanteile für Pflegebedürftige zu begrenzen. In Rom sollen heute neue israelisch-libanesische Gespräche stattfinden. Beide Länder hatten sich Ende Juni unter Vermittlung der USA auf ein Rahmenabkommen geeinigt, das den Weg für ein endgültiges Friedensabkommen ebnen soll. Dazu gehört ein schrittweiser Rückzug der israelischen Truppen aus dem Süden des Libanons. Die israelische Armee hatte aber angekündigt, in einer 10 Kilometer breiten Sicherheitszone im Nachbarland bleiben zu wollen, solange die pro-iranische Hisbollah-Miliz nicht entwaffnet ist. In Israel hat das Parlament ein Gesetz verabschiedet, das Folgen für den Wehrdienst haben könnte. Es erklärt das Studium religiöser Texte zu einem Grundwert des jüdischen Volkes und des Staates Israel. Damit wird ihm eine Art Verfassungsrang eingeräumt. Kritiker sehen darin Möglichkeiten für ultraorthodoxe Juden, den Militärdienst zu verweigern. In der Knesset wurde hitzig diskutiert. Julio Segador.
9: Oppositionsführer Lapid sprach von einem Schlag ins Gesicht für jeden aktiven Soldaten mitten im Krieg. Auch Armeechef Samir warnte eindringlich vor den Folgen für die militärische Einsatzbereitschaft. Sogar in Netanjahus Likud-Partei regte sich Widerstand. 2 Abgeordnete stimmten gegen die eigene Regierung. Netanjahu selbst blieb der Abstimmung fern, sicherte sich mit dem Gesetz jedoch wenige Monate vor den Wahlen im Oktober weiter die Unterstützung der ultraorthodoxen Parteien.
6: Die Europäische Union stoppt ihre finanzielle Unterstützung der Biennale in Venedig, weil sie Russland wieder zulässt. Laut der EU-Außenbeauftragten Kallas dürfen Kultur und Unterstützung nicht zu Instrumenten der Schönfärberei von Aggression werden. Bisher hatte die EU-Kommission die Kunstausstellung mit 2 Millionen Euro über 3 Jahre unterstützt. Russland war seit seinem Angriff auf die Ukraine 2022 ausgeschlossen, in diesem März aber wieder zugelassen worden.
2: Das Wetter.
6: Heute ist es meist wechselnd oder leicht bewölkt und trocken. Vor allem im Süden und in der Mitte muss dagegen mit Gewittern und Unwettergefahr durch Starkregen, Hagel und Sturm gerechnet werden. Bei 26 bis 35 Grad mit den höchsten Werten im Südwesten.
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10: Hitze, Starkregen, Überschwemmung. Ich weiß nicht, wie es Ihnen geht, aber an einem Tag wie heute, da fühle ich stärker, was das heißt. Ich war früher viel unterwegs an der A und da ist 5 Jahre nach der Flut wenig so, wie es war. Und überall in Deutschland fragen sich die Leute, wie sie sich schützen können vor den Folgen des Klimawandels, auch an der kühlen Nordsee in Wilhelmshaven. Das hören wir uns gleich an. Schön, dass Sie dabei sind. Und hier sind Matthew White und Flo Morrissey. 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

0: 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Welche Stadt steht ganz oben im deutschen Klimarisikoindex? Wilhelmshaven, ich wäre nicht drauf gekommen. Da ist nicht so sehr Dürre das Problem, sondern Sturmflut und Starkregen. Und Gefahr, die droht nicht nur vom Meer, sondern auch von innen. Wasser von innen. Wie rüstet sich die Stadt an der Nordsee? Die ist auch noch finanziell knapp bei Kasse. Unsere Reporterin Vanja Budde, die war auf der Suche nach Antworten und sie hat angefangen bei einem Grillfest am Deich.
1: Am Madesiel bei Wilhelmshaven feiert die Siel 8 Rüstringen. Der neue Sielwärter Mike Renz wird begrüßt und sein Vorgänger Jürgen Eils mit Bratwurst und Bier in den Ruhestand verabschiedet.
2: Und sie wird jetzt vor allen Dingen dafür da, das Land zu entwässern. Also bei jeder Ebbe praktisch Wasser rauszulassen, wenn der Wasserstand draußen tiefer ist als drin. Und ansonsten, wenn das nicht hinhaut, machen wir das über Pumpen, die wir drin haben. Wir haben ja die Deiche, die schützen uns vor der Flut, vor der Sturmflut, vor jeder Flut eigentlich. Und der Nachteil der Deiche ist natürlich, dass wir das Regenwasser nicht loskriegen.
1: Die Siel 8 Rüstringen, einer von vielen regionalen Wasser- und Deichverbänden an der niedersächsischen Nordseeküste, ist für das Siel der Made zuständig, eines Binnenflusses bei Wilhelmshaven. Das Madesiel ist ein schmuckes Backsteingebäude. Es ähnelt mit seinen großen Klappen zur Nordsee einer Schleuse und liegt keine 5 Kilometer vom Rathaus Wilhelmshaven entfernt, einer Stadt, die auf Meereshöhe liegt und in Teilen auch darunter.
3: Bei Ebbe machen wir die Klappen auf, beziehungsweise es geht heute automatisch,
1: erklärt Verbandsvorsteher Christian André.
3: Und bei Flut machen wir sie zu. Und wir als Siel 8 Rüstringen sind verantwortlich dafür, dass das Ganze auch funktioniert.
1: Kraft Gesetzes ist jeder Mitglied in einer Siel 8, dem ein Grundstück im Verbandsgebiet gehört. Christian André ist ehrenamtlich tätig und wie die meisten anderen, die hier in die Bratwurst beißen, eigentlich Landwirt. Weil der Klimawandel schon heute zu immer mehr Starkregen führt und zu heftigeren Stürmen und Sturmfluten, müssen an der ganzen Nordseeküste die Siele ertüchtigt werden. Auch bei Wilhelmshaven.
3: Unser Madesiel ist eins von der jüngeren hier an der Küste, ist aber auch schon über 30 Jahre alt. Das heißt, bei uns sind auch laufende Maßnahmen an den Pumpen erforderlich. Die Reparaturen, die können wir aus laufenden Mitteln schultern, also aus den Beiträgen der Mitglieder. Wenn wir die Pumpe aber mal ersetzen müssen, dann wird das nicht gehen. Dann brauchen wir Unterstützung.
1: Denn eine neue Pumpe kostet mehrere hunderttausend oder sogar 1 Million Euro.
3: Wir hoffen also schon, dass irgendwo das Land, der Bund oder die EU, dass die entsprechende Förderprogramme auflegen, damit eben im Zweifelsfall so eine Pumpe auch irgendwann mal ausgetauscht werden kann.
1: Förderung braucht auch das wirtschaftlich klamme Wilhelmshaven, um sich gegen die Folgen des Klimawandels zu wappnen. Ein neues Klimaanpassungskonzept sieht beispielsweise Regenrückhaltebecken vor, die einerseits Überschwemmungen mindern und andererseits in Trockenzeiten Wasser verfügbar halten. Mehr Bäume und Grünflächen sollen in Hitzeperioden Schatten spenden. Die Stadtplanung wird entsprechend ausgerichtet. Zur Koordination hat Wilhelmshaven einen Klimawandel-Anpassungsmanager eingesetzt. Das grundlegende Konzept ist die sogenannte Schwammstadt, die Regenwasser speichert und wieder abgibt, wenn es benötigt wird. Das sei in diesem Fall nicht so einfach umzusetzen, sagt Christian André von der Siel 8.
3: Gerade der Raum Wilhelmshaven ist also sehr stark auch zum Beispiel von der Energiewende betroffen. Dadurch werden eben auch sehr viele Flächen zusätzlich versiegelt. Und das bedeutet, wenn es regnet, muss das Wasser auch unmittelbar entwässert werden. Es kann ja nicht mehr versickern.
1: Denn der Jade-Weser-Port, der Wilhelmshavener Hafen, soll Energy-Port werden. Und der Ausbau der Wasserstoff- und LNG-Infrastruktur führt dazu, dass große zusätzliche Flächen gerodet und bebaut werden. In Sande, 10 Kilometer südwestlich von Wilhelmshaven, fahren Bagger am Ufer des Ems-Jade-Kanals hin und her. Er verläuft auf einer Länge von 72 Kilometern zwischen Emden und Wilhelmshaven. Ingenieurin Lara Etzartz vom Niedersächsischen Landesbetrieb für Wasserwirtschaft, Küsten und Naturschutz, kurz NLWKN, leitet die Bauarbeiten.
4: Das heißt, dass das gesamte Oberflächenwasser aus diesem Gebiet über diesen Kanal in die Nordsee abgeleitet wird. Also ohne dieses Entwässerungssystem würden viele Teile der Region regelmäßig vernässen oder sogar überfluten. Und das bedeutet letztendlich, dass der Ems-Jade-Kanal überhaupt erst die dauerhafte Nutzung und Besiedlung großer Teile dieser Region möglich macht.
1: Mit Blick auf Unwetter und Sturmfluten müssten am Kanal in den kommenden Jahren rund 12 Kilometer Dämme erhöht und verstärkt werden, erläutert Etzartz.
4: Gleichzeitig können die Sommer aber auch trockener werden und dadurch die Wasserwirtschaft immer komplexer machen. Also das bedeutet unter anderem, dass das gesamte End- und Bewässerungsnetz angepasst werden muss.
1: Auch die Nordseedeiche rund um die Küstenstadt Wilhelmshaven müssen regelmäßig an die Vorhersagen der Wissenschaftler angepasst werden, wie Andreas Wurbz erklärt, Leiter der Forschungsstelle Küste, die zum NLWKN gehört.
5: Wir haben die Situation, dass wir von einem in Zukunft beschleunigt ansteigenden Meeresspiegel ausgehen. Ich formuliere das deswegen so genau, weil der Meeresspiegel genau genommen seit der letzten Eiszeit schon ansteigt und das also nicht grundsätzlich neu ist.
1: Wenn er aber in Zukunft schneller steigt, müsse ein höherer Deich als Sicherheitspuffer her.
5: Der ist mittlerweile bei 1 Meter angelangt. Vor 20, 25 Jahren waren das noch 25 Zentimeter. Das entspricht etwa dem Wert, den wir auch messen als Anstieg des Meeresspiegels in einem Zeitraum von 100 Jahren. Und das wird also überall, wo Deiche ertüchtigt werden, dann mit berücksichtigt, auch rund um Wilhelmshaven.
1: Einen Deich um 1 Meter zu erhöhen, kostet pro Kilometer 3 bis 4 Millionen Euro. Der Bund und das Land Niedersachsen teilen sich die Ausgaben für den Küstenschutz. Das Budget beträgt 60 bis 70 Millionen Euro pro Jahr. Für die Unterhaltung und Pflege der Deiche rund um Wilhelmshaven ist der 3. Oldenburgische Deichband verantwortlich. Eilt Onno Garlichs, Bauer im Ruhestand, ist der ehrenamtliche Verbandsvorsteher.
6: Wir sind am Fasslapper Seedeich, also da, wo die ganzen Kraftwerke und Industriebetriebe auch stehen.
1: Ja, man hört es auch, hier fahren fleißig die Lastwagen vorbei. Unweit des Jade-Weser-Ports und im Blickweite zweier LNG-Terminals saniert und erhöht der Deichband seit vielen Jahren Stück für Stück die Deichlinie. Eilt Onno Garlichs sieht Wilhelmshaven und seine Umgebung gut gerüstet gegen den Klimawandel.
6: Also ich bin noch ganz zuversichtlich bislang immer und deswegen, wir müssen immer am Ball bleiben, das ist sowieso. Fertig wird man nie, wenn man irgendwie hinten durch ist, dann fängt man meistens vorne oder irgendwo wieder an, weil irgendwas ist, was wieder besser muss. Also hier gehen 3,5 Millionen wieder rein dieses Jahr, die wir hier verbauen.
1: Der Deichgraf blickt zu einem ehemaligen Kohlekraftwerk, in dem künftig Wasserstoff produziert werden soll. Das viele Steuergeld ist hier gut angelegt, meint er. Schließlich schütze die 60 Kilometer lange Deichlinie rund um den Jadebusen, für die sein Verband zuständig ist, Sachwerte in Höhe von 26 Milliarden Euro.
0: Wir müssen immer am Ball bleiben, sagen die Deichschützer. Der Überschwemmungsschutz am Beispiel Wilhelmshaven, eine Reportage von Vanja Budde. Und im nächsten Song, da geht's nicht ums Vorbeugen, sondern um schlechte Erfahrungen. Die hat die US-Musikerin Cam mit Mitte 20 gemacht, als sie mit einem osteuropäischen Guru durch die Welt reiste. Ihr radikales Fazit: Kill the Guru. Bye.

0: 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Was macht das, wenn das Sicherheitsgefühl zu Hause auf einmal weg ist? Die 13.000 Einwohner von Schleiden, die haben das erlebt. Ihr kleiner Ort, der wurde in der Flutkatastrophe an der Ahr und in der Eifel schwer getroffen. Dutzende Menschen kamen dort damals ums Leben. In den Köpfen ist die Flut nicht vergangen. Der Schrecken und die Angst von damals, die sind auch heute oft nur einen Gedanken weit weg. Jonas Panning war für uns in Schleiden.
1: Es sind nur wenige Stufen runter von seinem Rathausbüro, bis Schleidens Bürgermeister Ingo Pfennings vor einer Brücke steht.
2: Das Wasser, was hier vorne fließt, ist die sogenannte Olef, ist bis hier an die Treppen rangekommen. Und die Bundesstraße, die hier runterkommt, hat sich zu einem reißenden Fluss verwandelt. Und der Kreisverkehr, den man da vorne sieht, der war leider eine sogenannte Todeszone. Das heißt, da hat sich ein Strudel gebildet, da konnte gar nichts mehr durch. Selbst Feuerwehrfahrzeuge wären da drin weggerissen worden, also auch die schweren Fahrzeuge.
1: Das Wasser kam am Abend des 14. Juli 2021. Das 13.000 Einwohnerstädtchen liegt in einem Tal. Der Boden konnte den Regen irgendwann nicht mehr aufnehmen. Bürgermeister Pfennings hatte schon Feierabend gemacht, als er alarmiert wurde. Er brauchte dreimal so lang wie üblich für den Weg zurück.
2: Also mir war klar, in was für einer Situation wir stecken, weil ich das Problem hatte, dass ich bei der Anfahrt schon mehrfach umdrehen musste und auch mehrfach, ja, ich sag mal, mit dem Auto das Problem hatte, schon fast im Gewässer stecken zu bleiben, obwohl ich einen Jeep fahre. Und in den Höhenlagen mit der Anfahrt auf Schleiden runter hat sich mir ein Bild gezeigt, dass überall großflächig Wasser auf dem Boden war. Und deswegen habe ich von da oben schon die Evakuierung angeordnet, obwohl ich noch gar nicht gesehen hatte, was hier unten passiert.
1: Um die Menschen zu erreichen, veröffentlichte der CDU-Politiker auch ein Video bei Facebook. Im Hintergrund sieht man die Lichter flackern. Wegen des Hochwassers fließt der Strom nicht mehr stabil. Busse werden bereitgestellt, Turnhallen in entfernten Stadtteilen geöffnet. Trotzdem verlieren 9 Menschen in Schleiden ihr Leben.
2: Ein junges Paar hatte Angst, in der eigenen Wohnung zu bleiben, weil das Wasser kam, wie sie meinten. Sind dann rüber, dann ist sie abgetrieben worden. Er hat sie gerettet und ist verstorben bei der Rettungsaktion. Und am nächsten Tag kommt raus, ihre eigene Wohnung hat kein Wasser abbekommen.
3: Ja, man hat dieses Jahr gekriegt. Okay. Also jeder Wagen hat einen Namen. Okay. Bringt uns Unglück.
1: Rebecca Müller schließt die Tür zu Ella auf. So heißt einer der 4 Zirkuswagen, die auf einer Wiese neben der Grundschule stehen. Während Häuser von den Fluten zum Teil komplett zerstört wurden und monatelang nicht bewohnt werden konnten, kümmerte sich die 35-Jährige in einem dieser Wagen um die Sorgen der Kinder.
4: Ja, haben dann angefangen, den Kindern diese Möglichkeiten zu geben, individuell darauf einzugehen, die Kinder zu stärken, Aufarbeitung zu leisten und ein Komm an und wir sind für dich da, egal was passiert und egal wann und wie.
1: Müller kümmert sich mit der Hilfe von Kunsttherapeuten um die Kleinen.
4: Dann wurde zum Beispiel ein Hund gemalt und dann, ja, der Hund von der Nachbarin, der ist ja ertrunken, ne? Oder ja, mein Haus sieht aber gar nicht so aus, bei uns ist ja alles kaputt. Die Kinder haben anfangs nur mit Schwarz, mit Braun, mit Grün gemalt. Also es gab nicht so diese typischen Kinderbilder, wie man das kennt, Regenbogen und fröhliche Farben und sowas. Es war halt alles echt dunkel.
1: Besonders in Erinnerung geblieben ist Rebecca Müller ein Nachmittag, Monate nach der Katastrophe, als ein Unwetter über dem Zirkuswagen aufzog.
4: Dann stehst du erstmal da mit 3 Mäusen. Du kennst die Geschichte dahinter. Du weißt, was die für einen Background, was die für Erlebnisse hatten. Ja, und dann guckst du halt. Ne? Also dann haben wir angefangen, die Fenster abzuhängen. Ich habe Musik angemacht. Die saßen unterm Tisch. Ne? Die wollten nicht mehr raus.
1: In den letzten Jahren ist Rebecca Müller immer weggefahren, wenn sich die Flutkatastrophe jährte. Dieses Mal will sie erstmals in Schleiden bleiben. Bürgermeister Ingo Pfennings steht an der Olef, die harmlos neben ihm durch das Tal plätschert. Er zeigt auf eine Brücke, die neu gebaut wurde. Bund und Land haben der Stadt fast 250 Millionen Euro für den Wiederaufbau zur Verfügung gestellt. Etwas über 50 Millionen hat sie bislang davon ausgegeben.
2: Wir hatten Feuerwehrgerätehäuser, Kindersporthallen, Schulen. Ein Friedhof ist komplett überschwemmt gewesen, musste komplett instand gesetzt werden. Und dann eben die schwierigen Sachen im Bereich Tiefbau. Kanäle, Brücken, Straßen, Plätze, Ufermauern. Also wirklich das gesamte Portfolio im Baubereich ist leider bei uns betroffen.
1: Es wird also noch Jahre dauern, bis in Schleiden alles wieder aufgebaut ist. Und auch mental ist 5 Jahre später noch lange nicht alles überwunden.
2: Wir merken bei jeder Feier, wo Menschen aus dieser Region zusammenstehen, auch wenn es keiner will, irgendwann trifft einer einen Punkt, womit er das Gespräch in die Richtung kippen lässt. Also du kommst immer wieder in diesen Film rein und ich glaube, solange die Schäden noch sichtbar sind, wird es nie heilen. Und wir haben auch immer noch Gebäude, wo dieser Flutgeruch, den wir alle kennen, also der nasse Beton, das Benzin drin ist. Und sobald man reingeht, ist man wieder in dieser Rolle von vor 5 Jahren.
0: Die Reportage von Jonas Panning aus dem Eifelörtchen Schleiden. Die Menschen dort, die kämpfen nicht nur mit den handfesten Folgen der Flutkatastrophe vor 5 Jahren.

0: Dan Me heißt dieser Song. Der Sänger Eli Smart ist im einzigen Plattenladen von Kauai aufgewachsen, auf Hawaiis viertgrößter Insel. Und seinen Stil nennt er, passend, Aloha Soul. Alte Industriestädte, die haben es oft schwer mit ihrem Image. Es gibt jede Menge Vorurteile, Halbwahrheiten, Falschmeldungen. Vor allem, wenn sie, wie Offenbach in Hessen, konkurrieren müssen mit Nachbarn wie Frankfurt oder den teuren Taunusstädtchen. Der Spruch eines AfD-Funktionärs auf dem Erfurter Parteitag, der passt nahtlos in dieses Negativ-Image. Wir wollen nicht, dass Deutschland wird wie Offenbach. Aber in den sozialen Medien, da wird derzeit ziemlich viel gelacht über diese Behauptung. Denn wahrscheinlich auch viele AfD-Wähler, die würden sich darüber freuen, wenn ihre Stadt etwas mehr wie Offenbach wäre. Laut polizeilicher Kriminalitätsstatistik ist es eine der sichersten Großstädte Deutschlands. Und auch wirtschaftlich geht's der Stadt aktuell richtig gut. Gregor Lischka darüber, warum die alte Industriestadt derzeit so erfolgreich dasteht.
1: 30 Grad in der Offenbacher Innenstadt. Raoul hat sich an einem Kiosk gerade eine Zeitung gekauft. Der Mann Anfang 30 trägt das blaue Auswärtstrikot der deutschen Fußballnationalmannschaft. Im Gegensatz zur DFB-Elf jagt seine Heimatstadt derzeit von einer Erfolgsmeldung zur nächsten.
2: Also ich habe Bekannte, die leichter Stellen gefunden haben hier als in der Umgebung. Und es gibt auch viel mehr Arbeitsplätze mittlerweile und das war früher nicht der Fall.
1: Offenbach galt lange als das Armenhaus im sonst so wohlhabenden Rhein-Main-Gebiet. Aber aus Raouls Sicht hat sich in den letzten 10 Jahren etwas geändert.
2: Früher habe ich das Gefühl gehabt, dass jeder nur noch gependelt ist Richtung Frankfurt, weil es hier halt wenige Möglichkeiten gab. Der Offenbacher Standort ist allgemein sehr gut geworden im Vergleich zu früher, ja.
1: Der Eindruck kommt nicht von ungefähr. Industrieunternehmen wie Samson oder Biospring haben sich angesiedelt und bauen mehrere tausend Arbeitsplätze auf. Auch der Snackhersteller Lorenz und der chinesische Batterie- und Automobilhersteller BYD ziehen mit ihren Zentralen an den Main. Offenbach vermeldet Rekordgewerbesteuereinnahmen und eine Rekordbeschäftigtendichte. Und das, obwohl viele der jüngeren Entwicklungen, wie etwa die Ansiedlung des Industrieunternehmens Samson, noch gar nicht in den Statistiken erfasst sind. Im Mai veröffentlichte das Institut der deutschen Wirtschaft in Köln, kurz IW, eine Studie zur wirtschaftlichen Dynamik deutscher Regionen. Der Shootingstar? Offenbach.
3: Sodass dort auch sehr stark gegründet wird. Also Offenbach steht auf Rang 2, was die Gründungen anbetrifft in ganz Deutschland. Und das ist natürlich ein starkes Signal für auch die zukünftigen Entwicklungen.
1: Erklärt Hanno Kempermann vom IW Köln. Offenbachs Wirtschaftsstandort lag lange im Schatten der großen Nachbarstadt Frankfurt am Main. Daraus ist nun eine Art Windschatten geworden. Unternehmen, die in Frankfurt keine Flächen mehr finden oder die hohen Mieten nicht zahlen können, ziehen nach Offenbach. Junge Menschen, darunter viele Akademikerinnen und Akademiker, tun es ihnen nach. Aber nicht nur diese externen Faktoren erklärten den Boom, betont Kempermann.
3: Also in Offenbach wurde in den letzten Jahren wirklich sozusagen der rote Teppich für die Wirtschaft ausgerollt. Die haben sich bemüht, Planungs- und Genehmigungsverfahren möglichst kurz zu halten. Wenn die Unternehmen merken, dass der ganze Bürokratiewahnsinn nicht so ernst genommen wird, sondern dass versucht wird, dass Ermessungsspielräume genutzt werden, dann merkt die Wirtschaft, ach okay, dann habe ich Vertrauen in den Standort und dann komme ich da auch eher hin.
1: Was das konkret bedeutet, erklärt Andreas Wiedel, Vorstandsvorsitzender von Samson, also dem Industrieunternehmen, das bis Ende des Jahres etwa 2000 Arbeitsplätze in Offenbach ansiedeln möchte, jüngst im ZDF.
4: Wir haben hier etwas erworben, wo noch nicht mal ein Bebauungsplan bestanden hat. Wir haben sozusagen auf die grüne Wiese etwas gestellt, ohne alles im Detail durchgeplant zu haben.
1: Besuch im Büro von Felix Schwenke, dem Oberbürgermeister der Stadt.
5: Kann ich Ihnen denn gratulieren?
6: Warum? Wegen Siemens gestern oder was?
5: Ja.
6: selbstverständlich ist es für die Stadt Offenbach ein sehr guter Tag.
1: Kurz vorm Besuch bei Schwenke Anfang Juli gab auch das Industrieunternehmen Siemens bekannt, dass es für seine Produktion ein Gelände in Offenbach anmieten will. Ein Gelände, das vor wenigen Monaten noch für einen Dämpfer in der Offenbacher Erfolgsgeschichte sorgte. Der Druckmaschinenhersteller Manroland hatte im April angekündigt, dass er sein Werk in Offenbach dicht macht.
6: Da war das dann doch auch mal ein herber Rückschlag. Und umso schöner ist es, dass es jetzt wirklich innerhalb von nur wenigen Wochen, also zum 1. Juni sind dort erst Beschäftigte in die Insolvenz geschickt worden, innerhalb von wenigen Wochen gelungen ist, dass wieder ein neues Unternehmen ein Werk errichten wird und da jetzt perspektivisch 700 neue Arbeitsplätze entstehen.
1: Schwenke ist zum Gesicht der neuen Dynamik seiner Stadt geworden. 47 Jahre alt, sportlich schlank, das weiße Hemd trägt er mit Jeans, die Haare sind nach hinten gegelt. Bevor die Offenbacherinnen und Offenbacher den SPD-Mann vor 8 Jahren zum Oberbürgermeister wählten, arbeitete er als Lehrer und Unternehmensberater. Er lobt seinen Vorgänger, der das Thema Wohnen ganz oben auf der Prioritätenliste hatte. Bei ihm selbst sei es nun aber die Wirtschaft, beziehungsweise eine wirtschaftsfreundliche Verwaltung.
6: Alle Top-Wirtschaftsbauvorhaben sind alle 14 Tage auf meinem Schreibtisch in einem permanenten Monitoring. Da sitzen alle relevanten Fachämter zusammen. Wo stehen wir? Wo haben wir Probleme? Wie können wir die lösen? Wo braucht die Verwaltung Rückendeckung durch die Politik, damit das Vorhaben zu einem Erfolg geführt werden kann?
1: Ein weiteres Erfolgskonzept ist laut Schwenke das Flächenmanagement. Seit einem Jahrzehnt verfolgt die Stadtpolitik über Parteigrenzen hinweg eine Strategie für alte Industrieflächen. Der Masterplan Offenbach soll für eine gesunde Mischung aus Bürogewerbe, Wohnraum, Rechenzentren und verarbeitender Industrie sorgen.
6: Das ist deshalb so wichtig, weil Flächenbesitzer sonst spekulieren würden, dass ihre Gewerbefläche in Wohnbau umgewidmet würde, und zwar am besten im Bau von teuren Eigentumswohnungen, so, weil sie damit mehr Geld verdienen können als mit einer Gewerbefläche. Und das war halt auch immer so in Offenbach früher. Und das ist jetzt halt anders. Ich sage denen allen an, wer eine Gewerbefläche besitzt, muss Gewerbe entwickeln. Es gibt, solange ich Oberbürgermeister bin, gibt es keine Ausnahme. Und ich komme immer wieder Leute, die mich fragen, aber sie kriegen keine Ausnahme.
1: Auch in Offenbach läuft nicht alles glatt. Die Stadt hat immer noch eine überdurchschnittlich hohe Arbeitslosenquote. Das verfügbare Einkommen der Offenbacher ist niedrig. Die Finanzlage der Stadt war über Jahrzehnte miserabel. Felix Schwenke macht das am Beispiel der Schwimmbäder fest. Über die letzten Jahrzehnte beobachtete er, wie die Stadt aufgrund der Finanzmisere ein Hallenbad nach dem nächsten schließen musste. Heute hat die Großstadt Offenbach mit seinen über 130.000 Einwohnern kein einziges Hallenbad in Betrieb.
6: Der Stadt ging es ungefähr gut 30 Jahre lang wirtschaftlich richtig, richtig schlecht. So, also von daher, Relativierung ist noch lange nicht alles gut, aber der entscheidende Punkt ist schon, die Richtung stimmt total. Alle Trends sind gebrochen, mitten während es woanders schlecht läuft, und das macht natürlich Hoffnung.
1: Schwenke ist wiederum zu einem Hoffnungsträger der hessischen SPD geworden. Entgegen aller Landes- und Bundestrends holte seine Partei in Offenbach bei der Kommunalwahl im März fast 35%. Angesichts seiner Wahl- und Wirtschaftserfolge würden manche aus der Partei ihn gerne als Spitzenkandidat für die Landtagswahl in 2,5 Jahren sehen. Darauf angesprochen, weicht Schwenke aus. In Offenbach habe er eigentlich noch viel vor.
6: Also ich bin froh, dass wir im Moment auf einem guten Weg sind. Wir sind aber natürlich noch lange nicht fertig, und geschafft haben wir es, sage ich immer, wenn wir eines Tages auch in Offenbach mal wieder ein Hallenbad eröffnen können.
0: Der Oberbürgermeister von Offenbach, wo die Dinge gerade gute laufen. 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Unter Deutschland haben wir dort noch mehr Themen aus den Ländern zusammengestellt. Passiert Ihnen das eigentlich auch manchmal, dass Sie Ja sagen, obwohl Sie eigentlich genau wissen, es ist falsch? Darüber singt jetzt Hermance in Le Huit de Trop.

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1: Die menschliche Stimme kann recht leicht lügen, aber unsere Körpersprache kann das nicht. Hat der Choreograf Jiří Kilian, langjähriger Chef des Niederlands Dance-Theaters, einmal gesagt. Einer von Kilians bekanntesten Choreografien, Bella Figura, ist heute Abend in der Bayerischen Staatsoper in München zu sehen. Eine von drei Tanzstücken zum Thema Common Ground. Ein Abend über das, was alle Menschen gemeinsam haben, die physische Existenz als Körper in Raum und Zeit. In diesem Fall zur Musik aus Barock und Klassik. Common Ground, heute Abend ab 19:30 in der Bayerischen Staatsoper München. Schon wegen der Besetzung ist der neue Film von Eva Trobisch etwas ganz Besonderes, wirklich etwas ganz Besonderes. Frieda Honemann spielt die Hauptrolle der jugendlichen Lea, Max Riemel den Vater, Eva Löbau die Tante und Florian Lukas den Stiefvater. Brüchiger Patchwork-Familienalltag in der ostdeutschen Provinz halt.
2: Also eigentlich ist es so, dass meine Mutter von einem anderen Typen schwanger ist. Wir beide wohnen in der Pension von meinen Großeltern, die bald pleite ist.
1: Aber als Lea sich bei einer Castingshow bewirbt, fällt ihr auf, die Standardfrage beim Bewerbungsinterview nicht unbedingt Sendetaugliches ein.
2: Die haben gefragt, was das Besondere an mir ist.
3: Und?
2: Keine Ahnung.
4: Sie schneiden die Ehe weg.
1: Etwas ganz Besonderes. Jetzt im Kino. Es ist was faul im Staate Dänemark, sagt Hamlet. Something is rotten. Und so ähnlich lautet auch der Titel eines Musicals über Shakespeare und seine zwei fiktiven Konkurrenten, glücklose Stückeschreiber, die im 16. Jahrhundert angestachelt durch eine Wahrsagerin das Musical erfinden.
5: Oh! 5, 6, 7, 8!
1: Circa 300 Jahre vor der tatsächlichen Erfindung des Genres und circa 400 Jahre nach der Uraufführung von Something Rotten am Broadway. In diesem Sommer läuft Something Rotten bei den Bad Hersfelder Festspielen. Mit von der Partie in Bad Hersfeld Gail Tufts als Wahrsagerin Nancy Nostradamus.
6: Three words to something rotten. Liebe, verrückte Eier.
5: Oh!
1: Something Rotten. Heute Abend um 20:30 in der Stiftsruine Bad Hersfeld. Die nächsten Aufführungen morgen und übermorgen bis Mitte August.
7: Die Kulturtipps heute von Gerd Brendel. Im nächsten Song geht's ums Alleinsein nach einer Trennung. Und 1990 war das einer der meistverkauften Titel. Nothing Compares to You von Shania O'Connor.

0: Ist es besser, wenn deutsche Schülerinnen und Schüler schon nach 12 Jahren ihr Abi machen, so wie bei vielen unserer Nachbarn? Oder brauchen Jugendliche in diesem Alter das Extrajahr so wie früher? Darüber diskutieren Eltern, Schüler und die Wirtschaft schon seit 20 Jahren. In Schleswig-Holstein und in Nordrhein-Westfalen geht's nach den Sommerferien zurück zu 13 Jahren. Aber kein Grund zur Freude für viele Einrichtungen dort, die auf Unterstützung durch Freiwillige angewiesen sind. Denn da fällt wegen der verlängerten Schulzeit ein ganzer Jahrgang aus. Und wenn dann auf einmal 60.000 junge Leute fehlen, die sonst Freiwilligendienst geleistet hätten, dann reißt das tiefe Lücken, wie Jörn Schaar am Beispiel Schleswig-Holstein uns erzählt.
1: Die ersten Turbo-AbiturientInnen haben in Schleswig-Holstein vor 10 Jahren Abi gemacht. 8 Jahre Gymnasium statt 9. Nur ein Jahr später allerdings wurde das Turbo-Abi wieder einkassiert. Die Jugendlichen sollten wieder mehr Zeit zum Lernen haben. Dadurch gibt es in Schleswig-Holstein in diesem Jahr keinen Abiturjahrgang, ebenso wie im deutlich größeren Nordrhein-Westfalen. In den beiden Bundesländern fehlen insgesamt 60.000 junge Menschen, die sonst in eine Ausbildung, ein Studium oder in den Freiwilligendienst starten würden. Swantje Ehrens, die Sprecherin des Landesarbeitskreises der Freiwilligendienste in Schleswig-Holstein, sagt, alle Träger hätten weniger Bewerbungen auf ihre Freiwilligenstellen. Es gäbe aber Unterschiede in der Trägerlandschaft.
2: Bei den Wohlfahrtsverbänden sieht es ganz okay aus. Also die haben ähnliche Zahlen wie in den Vorjahren, ein bisschen geringer. Stark betroffen sind von der Situation die ökologischen Freiwilligendienste, die Freiwilligendienste im Sport und die Freiwilligendienste in Kultur und Politik, weil auch in den vergangenen Jahren dort die Anzahl an AbiturientInnen deutlich höher war als in den anderen Bereichen.
1: Swantje Ehrens und Vertreter anderer Träger sind überzeugt, im freiwilligen sozialen oder ökologischen Jahr und auch im Bundesfreiwilligendienst leisten die Jugendlichen und jungen Erwachsenen nicht nur wichtige Arbeit. Sie gewinnen auch an Selbstvertrauen, Stärke und Wissen. Und die Freiwilligendienste sind auch Teil der Berufsorientierung. Sie bieten einen tieferen Einblick in ein Berufsfeld als ein kurzes Betriebspraktikum. Das hat auch Mimi Siemensen so erlebt. Sie hat nach dem Abitur beim Lübecker Figurentheater Kolk 17 ein freiwilliges soziales Jahr Kultur gemacht.
3: Das Schöne ist, dass ich so überall mit reingucken kann. Ich kann mir alles angucken, ich kann mich in jedes Meeting mit reinsetzen und kann dieses ganze Unternehmen kennenlernen, ohne dass ich Verantwortung trage, ohne dass irgendwas wirklich an mir hängen würde. Das heißt, wenn mal irgendwas Kleines passiert, ein Fehlerchen oder so, ist das nicht tragisch.
1: Sie habe das als sehr befreiend empfunden, berichtet Siemensen. Und sie erwarte, dass ihr die Zeit im FSJ den Einstieg in die Arbeitswelt erleichtern wird, denn sie konnte dadurch auch ihre Qualifikation verbessern.
3: Ich mache durch mein FSJ tatsächlich jetzt meinen höheren Schulabschluss, meine Fachhochschulreife bekomme ich durch ein Jahr freiwillige Arbeit. Das heißt, man kann damit auch seinen Schulabschluss aufwerten, wenn man das möchte. Und auch die Leute, die ich in meinem FSJ kennengelernt habe, auf den Fortbildungen in meiner Einsatzstelle, erstmal die Begegnungen waren total interessant und auch die Kontakte, das Netzwerk, was man dadurch sich schon aufbauen kann in so einem jungen Alter. Kontakte, auf die man sein ganzes Leben zurückgreifen kann, die einem auf jeden Fall weiterbringen werden.
1: Katharina Mönnig hat am Lübecker Buddenbrook-Haus gearbeitet und dort bei allem mitgeholfen, was so ansteht. Recherchen für Sonderausstellungen, Social Media, Pressemitteilungen schreiben und überall hineinschnuppern. Das hat einerseits ihren Studienwunsch beeinflusst, Geschichte statt Jura, und andererseits hat sie viel über sich selbst gelernt, weil sie als Teammitglied ernst genommen wurde.
4: Was man ja oft in der Schule lernt, um in einer Gruppe zurechtzukommen, muss man sich anpassen. Man muss sich irgendwie zurückstellen, man muss sich so gestalten, dass man möglichst wenig auffällt. Das hat sich in diesem Jahr komplett gewandelt, hin zu der Erkenntnis, dass ich jetzt gemerkt habe, dass mir eigentlich persönlich am wichtigsten ist, individuell zu sein. Und dass das, was mich von anderen abgrenzt, erstmal keine Gefahr darstellt, sondern stattdessen eine Bereicherung ist. Und dass meine Individualität etwas sehr, sehr Schönes ist, was ich auch feiern sollte und was ich nicht zurückstellen sollte, um anderen zu gefallen.
1: Aber die Freiwilligen müssen sich das Jahr auch leisten können. Mimi Siemensen kommt aus Lübeck und wohnt kostenlos bei ihren Eltern. Katharina Mönnig ist aus Baden-Württemberg nach Lübeck gekommen. Ihre Eltern finanzieren ihr eine kleine Wohnung dort. Ohne diese Unterstützung hätte sie diese Stelle nicht antreten können. Das ist auch der Grund, warum die Schutzstation Wattenmeer alle ihre Stellen für ein freiwilliges ökologisches Jahr trotz des fehlenden Abiturjahrgangs in Schleswig-Holstein besetzen konnte. Dort werden

0: freiwilligen Unterkünfte zur Verfügung gestellt und die Bewerbungen kommen ohnehin aus ganz Deutschland. Andere Träger können sich das nicht leisten. Beim Schleswig-Holsteinischen Landesmuseum verantwortet Ilka Rau die Freiwilligenarbeit. Sie hatte noch gar keine Bewerbung für das kommende Freiwilligenjahr. Einerseits wegen des fehlenden Abiturjahrgangs, aber vielleicht eben auch, weil das Museum keine Dienstwohnungen vorhalten kann. Aktuell kommen die Freiwilligen aus der direkten Umgebung. Und ohne Freiwillige fehlt etwas am Bildungsangebot.
1: Das beinhaltet natürlich erstmal den Wegfall von verschiedenen Workshops, von Projekten, von Formaten, die die Freiwilligen übernehmen, wie die sogenannten Samstagsmalerei, die von den FSJlern immer betreut wird. Es beinhaltet aber auch die große Unterstützung in unseren Dauer- und Sonderausstellungen. Auch gerade die Betreuung der Sonderausstellungen, wo es eine tatkräftige Unterstützung ist, das würde merklich schmerzen.
0: Ein weiteres Problem für die Träger: Wenn weniger oder gar keine Freiwilligen da sind, fallen auch Fördergelder weg. Die Jugendlichen müssen pädagogisch betreut werden. Das wird finanziell zu 100% gefördert, ist aber an die Zahl der Freiwilligen gekoppelt. Viele Träger mussten ihre PädagogInnen entlassen und ob die wiederkommen, wenn die Zahl der Freiwilligen irgendwann wieder steigt, ist fraglich. Allerdings gehört zur Wahrheit auch, dass diese Situation nicht überraschend kommt. Der Beschluss, zu G9 zurückzukehren, ist 9 Jahre alt. Die Institutionen hätten sich darauf vorbereiten können. So wie etwa die Sportjugend Schleswig-Holstein. Geschäftsführer Carsten Bauer.
2: Wir haben das sehr früh thematisiert bei unseren Einsatzstellen, bei unseren Vereinen, um Strategien zu entwickeln, wo man denn stattdessen Freiwillige herbekommt. Durch neue Werbematerialien, durch Social-Media-Werbung. Wir haben auch investiert in Social-Media-Werbung, auch bundesweit sogar. Und wir haben die Einsatzstellen darauf hingewiesen, welche jüngeren Jugendlichen nach dem Schulabschluss auch zur Verfügung stehen würden. Haben also das in so ein Paket geschnürt, sich früh damit zu beschäftigen.
0: Außerdem hat sein Verband einen Plan B entwickelt und konnte das pädagogische Personal intern neu beschäftigen, damit bei einem perspektivischen Anstieg der BewerberInnenzahlen auch das pädagogische Personal noch da ist. Eine schlaue Entscheidung, denn trotz aller Maßnahmen sind bei der Sportjugend aktuell nicht einmal die Hälfte der rund 110 Stellen besetzt.
3: Den Song hat John Mayall 1964 geschrieben, bei uns jetzt in der Version mit Katie Melua. Crawling Up a Hill.

Spannende Frage gleich im Kompressor. Wie halten sich autoritäre Regime an der Macht? Jetzt kein Spoiler, nur ganz kurz. Diktatur ist nix für Einserkandidaten und Hochbegabte. Mittelmaß, das bringt's. Something Out of Nothing heißt der nächste Titel vom Indie-Pop-Trio Bipolar aus Montreal von ihrem gerade erschienenen Album M2026.

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4: Mit Thorsten Japs. Die Eigenanteile für Pflegeheimplätze steigen immer weiter. In der Europäischen Union leben so viele Menschen wie noch nie. Und der Pan-America-Präsident tritt nach Kritik am Umgang mit israelischen Schriftstellern zurück. Die Kosten für Bewohnerinnen und Bewohner in Pflegeheimen sind weiter gestiegen. Anfang Juli lag der Eigenanteil für das erste Jahr im Heim im bundesweiten Schnitt bei mehr als 3.360 Euro pro Monat, knapp 260 Euro mehr als im Vorjahr. Das ist das Ergebnis einer Auswertung des Verbandes der Ersatzkassen. Regional gibt es aber große Unterschiede.
5: Nach Daten, die der deutschen Presseagentur vorliegen, war die Pflege in Bremen am teuersten. Dort kostete sie im ersten Heimjahr durchschnittlich knapp 3.800 Euro. In Sachsen-Anhalt wurden im Schnitt 1.000 Euro weniger fällig. Hauptgrund für den Anstieg sind höhere Personalkosten, weil Pflegekräfte besser bezahlt werden. Aber auch Unterkunft und Verpflegung sind teurer geworden.
4: Aus Berlin, Anne-Kathrin Mellmann. Sozialverbände und Patientenvertreter fordern schon seit langem, die Eigenanteile für Pflegebedürftige zu begrenzen. In der Europäischen Union leben so viele Menschen wie noch nie, über 450 Millionen. Das steht im neuen EU-Demografiebericht. Der Trend geht aber langfristig nach unten. Die EU-Kommission sieht darin unter anderem ein Problem für den Arbeitsmarkt, weil die Bevölkerung immer älter wird. Niklas Fortmann.
6: Während heute jeder Fünfte über 64 Jahre alt ist, soll es bis 2050 mehr als jeder Dritte sein. Aus Sicht der EU-Kommission ein Problem, das neben dem Arbeitsmarkt zum Beispiel auch Gesundheits- und Pflegesysteme und die öffentlichen Finanzen belasten könnte. Ziel der EU-Kommission sei es deshalb, mehr Menschen in Arbeit zu bekommen. Dazu gehören zum Beispiel auch mehr Frauen und junge Menschen. Außerdem soll es attraktiver werden, auch im Alter noch zu arbeiten, und die EU will auf produktiveres Arbeiten mithilfe von KI setzen.
4: 5 Jahre nach der Flutkatastrophe im Ahrtal ist erst ein Fünftel der Mittel für den Wiederaufbau ausgezahlt worden. Laut Bundesfinanzministerium flossen dafür bisher rund 6,2 Milliarden Euro. Die Frist für Erstanträge endete am 30. Juni. Deswegen ist laut Ministerium noch nicht absehbar, um wie viel sich das bisher von den Ländern gemeldete Gesamtschadensvolumen von 10 Milliarden Euro erhöhen wird. Die Mittel des 30 Milliarden großen Sondervermögens sind laut Bundesregierung ausschließlich für die Beseitigung von Flutschäden und den Wiederaufbau vorgesehen. Der Drogenbeauftragte der Bundesregierung, Streeck, setzt sich dafür ein, auch Vape-Produkte und E-Zigaretten stärker zu besteuern. Der CDU-Politiker wies im Deutschlandfunk darauf hin, dass solche Produkte mit Geschmacksrichtungen wie Cola, Strawberry oder Kiwi vor allem Jugendliche ansprechen. Aus seiner Sicht handelt es sich aber um Nikotinprodukte, die entsprechend abhängig machen. Gestern war bekannt geworden, dass die Regierung die Steuer auf Zigaretten stärker erhöhen will als bisher geplant. Streeck begrüßt das.
7: Wenn man sich überlegt, was Rauchen im Gesundheitswesen verursacht, das sind 30 Milliarden finanzielle Kosten pro Jahr. Da muss man einfach auch langsam nach dem Verursacherprinzip denken. Wer solche Kosten im Gesundheitswesen verursacht, der muss sich auch mehr an diesen Kosten beteiligen.
4: Der Drogenbeauftragte der Bundesregierung, Hendrik Streeck von der CDU. Polen hat für den Herbst erste gemeinsame Militärübungen der sogenannten Koalition der Willigen angekündigt, einer überwiegend europäischen Unterstützergruppe der von Russland angegriffenen Ukraine. Die 35 Länder planen eine multinationale, von Europa geführte und von den USA unterstützte Truppe. Laut Ministerpräsident Tusk sollen auch Truppen aus Frankreich und Großbritannien teilnehmen. Nach einem Ende des Krieges ist geplant, die Sicherheit der Ukraine zu gewährleisten. Die hat in der Nacht erneut Raffinerien in Russland und russische Schiffe im Asowschen Meer angegriffen. Russland wiederum attackierte die ukrainische Hauptstadt Kiew. Der Präsident des Autorenverbandes Pen America, der äthiopische Schriftsteller Dina Mengetsu, ist zurückgetreten. Grund ist die Kritik am Umgang mit israelischen und jüdischen Schriftstellern und Schriftstellern. Mehr als 30 von ihnen beklagen in einem Papier eine zunehmende Isolation und Ausgrenzung seit den Anschlägen am 7. Oktober 2023 in Israel. Veröffentlicht wurde es von der Organisation für Meinungsfreiheit. Mengetsu hatte die Leitung von Pen America im Dezember übernommen. Er soll in dem Papier einen Angriff auf die BDS-Bewegung sehen, die zu einem Boykott gegen Israel aufruft.
0: Das Wetter.
4: Heute ist es meist wechselnd oder leicht bewölkt und trocken. Vor allem im Süden und der Mitte musste aber mit Gewittern, mit Unwettergefahr durch Starkregen, Hagel und Sturm gerechnet werden. Bei 26 bis 35 Grad mit den höchsten Werten im Südwesten.
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8: Hallo, guten Tag. Schauen Sie auch Fußball oder eher auf die Debatten drumherum? Heute Abend spielt Frankreich Spanien und der ehemalige spanische Ministerpräsident Rajoy ließ sich darüber aus, dass für Frankreich keine Franzosen spielten. Das löste eine Debatte über Rassismus im Fußball aus. Wir schauen gleich auf den Fußball und auch, welche postkoloniale Debatten eigentlich im Fußball stecken.

0: Apple Tree von Ian Hooper. 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Die Fußballweltmeisterschaft der Herren ist diese Woche noch voll im Gange. Heute Abend Halbfinale Frankreich-Spanien. Wir blicken heute auf die WM unter einem Gesichtspunkt, und zwar, wie sich postkoloniale Debatten rund um die WM und die Nationalteams ablesen lassen. Auch was die Spieler selbst angeht, fast ein Viertel der Spieler spielen für ein Land, in dem sie nicht geboren wurden. Und wie ist das bei den Fans, zum Beispiel wenn England gegen Ghana, eine Ex-Kolonie, spielt? Darüber spreche ich mit Nadia Ofuate-Alazar, Geschäftsführerin und künstlerische Leiterin von EOTO, Each One Teach One, eine schwarze Empowerment-Organisation im Wedding. Hallo.
1: Hallihallo, grüße Sie.
0: Ja, der ehemalige spanische Ministerpräsident Rajoy ließ sich darüber aus, dass für Frankreich keine Franzosen spielen würden. Hat natürlich viel Gegenwind auch für seine rassistischen Äußerungen bekommen. Wie blicken Sie auf diese Debatte?
1: Naja, es ist ja auch interessant zu schauen, wie die Reaktion Frankreichs war darauf. Und ich finde beide Positionen recht problematisch. Rajoy sagt also, dadurch, dass Frankreich sehr viele schwarze Spieler hat, die teils in den ehemaligen Kolonien Frankreichs geboren sind, dass das keine Franzosen wären, während Frankreich das ja ein Stück weit eine Negation hat seiner kolonialen Vergangenheit wie auch seiner postkolonialen oder auch rassistischen Gegenwart, sagt, das sind ganz einfach Franzosen, und damit ein Stück weit versucht, auch den Diskurs unsichtbar zu machen. Mhm. Also beide Positionen, würde ich sagen, sind sehr fragwürdig.
0: Ja, also einfach nur zu sagen, nee, ist so nicht, reicht nicht in dieser Debatte. Wir können ja mal auf die Spieler blicken. Also ein Viertel spielen für ein Land, in dem sie nicht geboren wurden, laut einer Studie. Und das war vor der WM vor 20 Jahren noch unter 10%, also viel weniger. Das heißt aber auch, es gibt viele Spieler, die eben nicht mehr für eine Ex-Kolonialmacht spielen, sondern für das Land, zu dem sie vielleicht selber nicht, aber die Elternverbindung haben. Wie viel hat da Fußball mit Identität zu tun?
1: Also zum einen hat mich jetzt auch diese Zahl, die Sie gerade genannt haben, ein Stück weit überrumpelt oder überrascht. Viele der französischen Spieler sind beispielsweise in Frankreich geboren, als Söhne von afrikanischen oder karibischen Eltern. Ich weiß also nicht ganz genau, worauf sich jetzt diese Statistik beruft. Ist Fußball Identität, war Ihre Frage. Naja, wissen Sie, alles, womit wir uns auch in den Kulturwissenschaften oder in postkolonialer Theorie befassen, ist natürlich jede Art von System, ob das jetzt der Sport ist oder die Ökonomie oder die Literatur, ist natürlich ein Stück weit ein Spiegel von geschichtlichen Vorgängen. Und von daher ist es natürlich so, dass auch über Fußball Politik verhandelt wird, Geschichte verhandelt wird, Identitäten verhandelt werden. Nur ist es für manche der Spieler gar nicht so unheimlich problematisch. Also wenn Menschen unterschiedliche Bezüge haben, mehr Bezüge haben als nur einen, dann ist das ja eigentlich begrüßenswert und bereichernd. Es ist also nicht unbedingt ein Konflikt oder ein Problem, dazu wird es gemacht in solchen Diskursen, sondern es ist ein Stück weit auch postkoloniale Normalität, würde ich sagen, dass Menschen mehrere Bezüge haben. Und wenn Spieler dann von der Entscheidung stehen, für welches Land spiele ich, dann gibt es natürlich ganz unterschiedliche Motive oder Begründungen. Manche sind sehr persönlich oder auch familiär bedingt, und manche sind vielleicht auch politisch bedingt.
0: Also wenn zum Beispiel England gegen Ghana spielte, eine Ex-Kolonie, ist so ein Länderspiel zwischen einer ehemaligen Kolonialmacht und einer ehemaligen Kolonie im Grunde auch immer eine Verhandlung ungelöster Geschichte, oder überinterpretieren wir da den Fußball?
1: Ich würde schon sagen, also für mich gilt das auf jeden Fall. Für mich ist so ein Spiel hochpolitisch. Und da schalte ich sogar mal zu und schaue mir das an, muss ich zugeben. Auch als kürzlich Frankreich gegen Senegal spielte, habe ich mir das angeschaut. Das war jetzt nicht bei der WM, sondern ich glaube, das war in einem anderen Kontext, Champions League oder irgendwie sowas. Aber klar, natürlich wird da auch Politik und Geschichte verhandelt. Und natürlich hat das eine symbolische Bedeutung. Ja, wenn eine ehemalige Kolonialmacht gegen eine ehemals kolonisierte Nation antritt, dann hat das natürlich Implikationen. Ganz klar. Und ist interessant.
0: Und auch ein Konflikt für die Fans?
1: Ich glaube, das ist ganz schwer, das über einen Kamm zu scheren. Natürlich gibt es auch Zuschauerinnen, die aus dem Grund zuschalten oder für die das, sagen wir, ein Konflikt ist. Oder manche freuen sich auch einfach nur, weil sie mit beiden Mannschaften irgendwie Sympathien haben oder eine Verbundenheit haben. Ich glaube, da ist das Zuschauerinnenverhalten nochmal ganz unterschiedlich aufgestellt und ich werde das nicht einfach so monolithisch beschreiben können.
0: Ja, schalten Sie heute Abend ein oder ich höre raus, Fußballfan sind Sie eigentlich nicht.
1: Naja, ich finde, es wird ein Stück weit, auch, ich muss sagen, ich fand es sehr problematisch, wie die WM dieses Jahr insbesondere in den USA gestaltet wird. Was das auch heißt für Zugänge von Fans, wo sogar Schiris kein Eintritt in dieses Land bekommen haben. Wo ein Präsident, der US-amerikanische Präsident interveniert, wo er von der FIFA ausgezeichnet wird für einen Friedenspreis und so weiter und so weiter. Also ich hatte wirklich große Vorbehalte und ja, da haben Sie recht, da habe ich habe nicht viel zugeschaltet. Ich schaue da mit einer gewissen inneren Distanz drauf. Heute Abend glaube ich schon, dass ich mich zuschalten werde, weil allein Ihre Fragen haben mich jetzt schon neugierig gemacht, wie es denn jetzt ausgeht.
0: Ja, und es scheint wirklich, dass da so viele Themen drin stecken, über die wir auch jetzt noch länger hätten sprechen können. Aber ich danke Ihnen bis hierhin, Nadia Ofuate Alazar, für Ihre Einschätzungen zum Thema Fußball und Postkolonialismus. Vielen Dank.
1: Danke fürs Gespräch.
0: Und hier kommt Musik, und zwar von Clo Pelgag, Le Ferro Fluid Fleur über magnetische Blumen aus Eisenstaub.

0: Diktatoren reagieren. Diktatoren regieren zwar allein, sie brauchen aber viele gehörige Menschen unter sich, die für sie arbeiten. Was spornt diese Menschen an? Pure ideologische Überzeugung? Nein, eher die Hoffnung auf einen Karriereschub. Zwei Forscher konnten diese These jetzt belegen und dazu noch herausfinden, dieser Karriereschub gilt vor allem für Menschen, die sonst auf der Karriereleiter eher unten waren. Also Diktatoren befördern Mittelmaß. Und das Buch von den beiden kam dieses Jahr raus, Karriere machen in einer Diktatur, Making a Career in Dictatorship, wurde nun auch ausgezeichnet von der Europäischen Politikwissenschaftlichen Gesellschaft. Und ich konnte kurz vor der Sendung sprechen mit dem Co-Autor Christian Glässel von der Hertie School. Und ich habe ihn als erstes gebeten, mir nochmal in seinen Worten zu erklären, was genau sie herausgefunden haben.
1: Also landläufig sind die meisten Leute wahrscheinlich der Überzeugung oder vielleicht auch der Wunschvorstellung aus Selbstschutz, dass Diktaturen etwas befehlen, Diktatoren an der Spitze befehlen etwas und dann wird es einfach umgesetzt von Monstern, Ideologen oder einfach Sadisten, die daran vielleicht Gefallen finden, andere Leute zu gängeln und zu quälen. Und Hannah Arendt hat damals in den 60er Jahren schon von der Banalität des Bösen gesprochen und damit viel Kritik einstecken müssen, weil das eine unbequemere Beobachtung oder Wahrheit ist, nämlich dass ganz gewöhnliche Menschen eben zu solchen Grausamkeiten in der Lage sind und diese bei Bedarf auch durchführen. Und in unserer Studie, in unserem Buch, haben wir uns auf den Grund dieser Banalität des Bösen begeben. Also wir können zeigen, wie die Banalität des Bösen durchschlägt in solchen Diktaturen. Und da sind wir eben darauf gestoßen, dass es häufig Leute sind, die sich im vorherigen System weniger gut durchsetzen konnten und eher auf der Verliererseite standen, was ihre Karriere Aussichten betrifft und so eine Diktatur eben als Sprungbrett in beruflicher Hinsicht verstehen und diese Chance dann auch für sich erkennen und nutzen.
0: Also ein Karriereschub durch eine Diktatur, und es ist ja wirklich besonders in Ihrer Studie, wie Sie das überhaupt belegen und wie Sie das herausgefunden haben, denn Sie hatten Zugriff auf einen riesigen Datenschatz, kann man schon sagen.
1: Das ist tatsächlich das größte Problem, die größte Herausforderung bei uns in der Forschung, weil Sie sich ja sicherlich vorstellen können, dass amtierende Diktaturen keine Lust haben, von Forschern wie uns sich in die Karten schauen zu lassen oder die Karriereverläufe ihrer Henker sozusagen analysieren zu lassen. Das heißt, Argentinien, nämlich die Militärdiktatur in den 70er und 80er Jahren, die wir uns genauer angeguckt haben im Buch, ist für uns insofern ein Glücksfall, dass wir Zugriff auf alle über 15.000 Karriereoffiziere in der argentinischen Armee Zugriff haben und Einsicht bekommen haben und dementsprechend die Karriereverläufe auf lange Sicht eben nachverfolgen konnten und die Karriereentscheidungen der einzelnen Offiziere nachvollziehen konnten und unter welchen Bedingungen sie den Schritt von der regulären Armee in die extrem repressive Geheimpolizei vollzogen haben, die damals für die Entführung, Ermordung und Folterung von Zehntausenden von unschuldigen Zivilisten verantwortlich war.
0: Und diese Menschen, diese 15.000 Soldaten, viele von denen, die dann eher auf der Karriereleiter unten nicht mehr weitergekommen sind, haben dann diesen Schritt zu dieser Geheimpolizei gemacht.
1: Ganz genau. Und wir können sogar sagen, aus welchen Gründen sie unter Druck geraten sind und eben auf der Karriereleiter nicht weiter nach oben steigen konnten. Weil die argentinische Armee, entgegen vielleicht vieler Vorurteile, die Leute über Argentinien generell haben, eine sehr meritokratische Organisation war und auch immer noch ist. Das bedeutet, wer Leistung früh in seiner Karriere schon gezeigt hat, dem standen karrieretechnisch die meisten Türen offen, wohingegen Leute, die an der Militärakademie eher schlecht abgeschnitten haben, irgendwann in dieser pyramidenförmigen Organisation unter Druck geraten sind. Und wir können eben genau zeigen, dass in dem Moment, wo sie vom Ausschluss aus dieser Organisation bedroht waren, mit einer sehr viel höheren Wahrscheinlichkeit den Schritt in die Geheimpolizei gemacht haben, um sich dem Regime anzubiedern, indem es die Drecksarbeit für das Regime erledigt und damit ein Signal der Loyalität und der Verlässlichkeit zu senden und damit an den besser qualifizierten Kollegen vorbeiziehen zu können.
0: Wenn wir über Meritokratien sprechen, wir können ja mal in die USA schauen. Also wie Sie schon gesagt haben, es ist total schwierig, jetzt in die Köpfe der Leute zu schauen und deren Motive zu lesen, ohne so einen riesigen Datensatz zu haben. Aber in Ihrer Studie geht es ja um diese alternative Karriereleiter dieser Geheimpolizei damals in Argentinien. Und in den USA, wenn man jetzt mal heute schaut, viele Behörden haben ja Kürzungen erfahren. Es gab viele Entlassungen. Aber dann gibt es die Einwanderungsbehörde, die rekrutiert viele ICE-Agenten. Und es gibt immer wieder Berichte darüber, wie einfach diese Einstellung sein soll. Bei South Park zum Beispiel gibt es auch eine Folge, wo der Beratungslehrer zum ICE-Bewerbungsgespräch geht und sofort eine Waffe in die Hand gedrückt bekommt. Also sehr übertrieben natürlich. Aber würden Sie sagen, kann man das vergleichen? Also dieser gehörige ICE-Agent als alternative Karriereleiter?
1: Ja, leider ist tatsächlich die South Park-Folge gar nicht so weit weg. Aber wichtig zu betonen ist mir hier, dass wir nicht den Fehler begehen sollten, Gleichsetzung zu betreiben. Vergleiche sind immer erlaubt, aber das bedeutet nicht, dass die jetzige Situation, so tragisch sie sich auch darstellt in den Vereinigten Staaten im Moment, das gleiche ist wie zum Beispiel im Fall von Argentinien in den 70er Jahren. Aber ICE tatsächlich bietet vielen Verlierern in den USA von heute eine attraktive Karriereleiter, indem sie die Drecksarbeit für Trump durchführen und ausführen und das Wahlversprechen von Trump mit so und so vielen tausend Abschiebungen pro Tag umzusetzen. Und wie Sie schon richtig gesagt haben, natürlich fehlt uns die systematische Datengrundlage, um das verifizieren oder falsifizieren zu können. Und doch sind die anekdotischen Hinweise, die wir aus den USA im Fall von ICE haben, erschreckend und vor allem erschreckend nahe an dem, was wir aus anderen Autokratien kennen. Nämlich, dass die Behörde anscheinend sehr bewusst die Einstellungskriterien auf ein Minimum reduziert.
0: Also die Ergebnisse sind ja nicht eins zu eins vergleichbar. Aber ich würde trotzdem gerne auf den Kulturbereich schauen, denn die prinzipielle Logik, die Sie ja herausgefunden haben, die Mechanismen, die dahinter stecken, ob man die vielleicht auch dort ja anschaulich machen kann, zum Beispiel in der Türkei, als Beispiel jetzt der öffentlich-rechtliche Sender TRT, wo es den Vorwurf gibt, dass er halt jetzt ein Propagandasender Erdogans ist, oder in Ungarn unter Orban, also als Posten in der Kultur mit Loyalisten besetzt worden. Da braucht es ja Menschen, die diese Arbeit machen, annehmen und dann halt vielleicht auch nicht so kompetent, aber halt opportun genug sind. Also lässt sich Ihre These etwa so im Kulturbereich anpassen?
1: Natürlich ist es nicht eins zu eins vergleichbar. Wenn Sie sich zum Beispiel eine Armeeorganisation oder einen Sicherheitsapparat generell angucken, dann haben wir es hier mit einer extrem formalisierten, pyramidenförmigen Institution zu tun, mit sehr vielen Hierarchiestufen. Aber ganz grundsätzlich ist der Mechanismus auch auf den Kulturbetrieb oder kulturelle Institutionen anwendbar. Insofern, als dass sehr prestigeträchtige und einträgliche Positionen an der Spitze dieser Institutionen eng begrenzt sind und es sehr viele BewerberInnen dafür gibt. Und Leute, die sich eher benachteiligt fühlen in so einem System, könnten auch dann in Erwägung ziehen, vielleicht eine eher etwas regimegenehmere Position zu vertreten und im vorauseilenden Gehorsam die Regime-Narrative reproduzieren und bis zur Propagandaarbeit betreiben, in der Hoffnung, dass das ihnen einen Vorteil verschafft gegenüber vielleicht besser qualifizierten KollegInnen, die sich im demokratischen System oder Vorgängersystem eher hervorgetan haben.
0: Dann danke ich Ihnen ganz herzlich, Politikwissenschaftler und Co-Autor der Studie Making a Career in Dictatorship, Christian Glässel.
1: Vielen Dank.

0: Flashback ins Jahr 1994. Nene Cherry und Yusun Dur waren das mit 7 Seconds.
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2: Eine Pleitewelle bei privaten Medien. Damit rechnet Kulturstaatsminister Wolfram Weimer in den kommenden Jahren. Seiner Meinung nach wird das die gesamte Bandbreite treffen. Von lokalen Radiostationen, Zeitungen, Magazinen bis hin zu Fernsehsendern. Nach den Worten von Weimer gegenüber der katholischen Nachrichtenagentur droht das, die demokratische Substanz zu verändern. Bisher war die Vielfalt der deutschen Medien in seinen Augen einmalig in der Welt. Die großen Plattformen sind aber laut Weimer dabei, das journalistische Fundament zu zerstören. Um gegenzusteuern, soll die Politik die großen Plattformen und die Macht der Big-Tech-Unternehmen regulieren. Medienwissenschaftler sehen es seit längerem als problematisch an, dass KI-Suchmaschinen journalistische Quellen auswerten. Nutzerinnen und Nutzer werden dabei nicht mehr auf die Medienseiten weitergeleitet. Die Anbieter verdienen somit in der Regel kein Geld mehr, denn oft finanzieren sich journalistische Inhalte im Internet nach wie vor über Werbeanzeigen auf ihren Seiten. Die EU stoppt ihre finanzielle Unterstützung der Biennale in Venedig. Grund ist die Entscheidung der Ausstellungsleitung, Russland wieder zuzulassen. Kultur und Unterstützung dürfen laut der europäischen Außenbeauftragten Kallas nicht zu Instrumenten der Schönfärberei von Aggression werden. Die Europäische Kommission hatte die Kunstausstellung bisher mit 2 Millionen Euro über 3 Jahre unterstützt. Russland war seit seinem Angriff auf die Ukraine 2022 von der Biennale ausgeschlossen. Im März hatten die Veranstalter dann die Rückkehr beschlossen. Wieder einmal schreibt ein Gemälde Geschichte, das mal dem jüdischen Sammler Jacques Goudsticker gehörte. Und wieder einmal ist es der niederländische Kunstdetektiv Arthur Brandt, der das Werk als NS-Raubkunst identifizierte. Wie es dazu kam, erzählte zuerst die Zeitung The Telegraph und jetzt auch Art News. Hier die wichtigsten Stationen. Ein Amsterdamer Bürger entdeckte vor Jahrzehnten ein Bild auf einem Müllhaufen am Straßenrand, nahm es mit und stellte es jahrelang in den Keller. Als der Telegraph über die Entdeckung eines Goudsticker-Gemäldes im Haus von Nachkommen eines SS-Kollaborateurs berichtete, fiel ihm ein, auch sein Bild vom Müll hatte einen Vermerk mit dem Namen Goudsticker auf der Rückseite und sogar eine Inventarnummer. Also meldete er sich beim Telegraph, der mithilfe des Kunstdetektivs Brandt feststellte, es handelt sich um eine Kircheninnenansicht des Malers Hendrik van der Burg, das der jüdische Sammler wahrscheinlich um 1925 erworben hat. Jetzt soll es an die Erben zurückgegeben werden. Im australischen Sydney wurde eine in den 1930er Jahren entweihte Kirche gerade erst in einen LGBTQ+-Veranstaltungsort umgewandelt. Nun mussten die Veranstalter geplante Theateraufführungen absagen, das berichtet der Guardian. Demnach gab der Vermieter die Anweisung, den, so wörtlich, anstößigen Geschäftsbetrieb einzustellen. Das Theater wurde am vergangenen Mittwoch eröffnet. Begleitet wurde die Feier von Protesten religiöser Gruppen. Sie fordern, dem Projekt die Zuschüsse der staatlichen Kunstförderagentur zu streichen, in Höhe von umgerechnet mehr als 60.000 Euro. Die Veranstalter wollten das Divine Playhouse zu einem sicheren und inklusiven Raum für Kunstschaffende machen.
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0: Wie konfliktreich kann es sein, als Aktivist nach außen die Welt retten wollen, aber dann im eigenen kleinen Leben, im Verhalten mit seinen direkten Mitmenschen, dann aber das Gegenteil einer guten Welt erzeugen. Genau diese Scheinheiligkeit ist ein Thema eines neuen Comics. Wir sprechen gleich mit der Zeichnerin. Nach neuer Musik aus Australien. Hier ist Butcherer mit Gentleman.

0: 14:38 ist es. 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Wir sprechen jetzt über einen Comic, das von einem Alt-68er handelt und voller Widersprüche steckt. Der Kleinstadt-Revoluzzer Charlie will die Welt verändern, aber in seinem eigenen Leben verhält er sich wie ein Macho, betrügt seine Frau, lässt sie mit dem Baby alleine, verrät seinen besten Freund an die Polizei und lebt so weiter sein vergnügliches Aktivistenleben bis in die Gegenwart und bis es ihn einholt. Locker und lustig gezeichnet von Lisa Neun, mit der ich jetzt über ihren Comic und das Thema sprechen kann. Hallo.
1: Hallo miteinander.
0: Hallo miteinander an alle, die zuhören. Natürlich in ihrem Nachwort im Comic heißt es, sie wollten irgendwas mit RAF-Sympathisanten, Klimaklebern und dem ewigen Generationskonflikt machen. Woher kam denn dieser Wunsch?
1: Also der Wunsch kam eigentlich daher, ich bin ja selber, sagen wir, in den 70ern, 80ern groß geworden und war auch in diesen ganzen alternativen Kulturbewegungen aktiv, Punkbewegung. Und es fiel mir damals schon auf, dass also viele von diesen 68ern, Müslis haben wir es immer ein bisschen verächtlich genannt, schon oft sehr restriktiv, ein bisschen selbstgerecht waren, aber natürlich auch sehr unterstützend. Und was mir halt jetzt so auffällt, jetzt im Jahre 2026, um Gottes Willen, haben wir schon, dass viele meiner alten Zeitgenossinnen und Genossen unheimlich, also die Sachen, die sie selber in Anspruch genommen haben, früher ja gerecht, also Toleranz und freies Leben, den jungen Leuten gar nicht mehr zugestehen. Also sie sind da völlig erschüttert, wenn jemand gendert oder queer ist oder LGBTQ macht. Und das macht die mehr fertig als irgendwie sämtliche Klimakrisen oder Ukraine-Kriege oder sonst irgendwas zusammen. Und das wollte ich auf der einen Seite aufs Korn nehmen und auch ein bisschen so diese Doppelmoral, die häufig sehr valide politische, kulturelle Bewegungen eigentlich nach sich ziehen.
0: Ja, wir können mal über diese Doppelmoral sprechen, am besten über die Hauptfigur Charlie. Also es ist so ein totaler Anti-Held. Also manchmal ist er herrlich naiv und schusselig, aber dann doch ist er ja nicht nur unsympathisch, ich will es natürlich auch nicht zu viel verraten, aber er ist ja wirklich ein Verräter, er ist ein Mörder und er ist ein Sexualstraftäter. Also da passieren schon krasse Sachen. Und ist er bewusst so eine Einzelfigur oder was verarbeiten Sie da eigentlich alles in dieser einen Figur Charlie?
1: Also ich kenne natürlich keine einzige Person, die diese ganzen Themen in sich subsumiert. Also das ist wirklich so ein absolutes Destillat aller Arschlöcher, die ich in meinem Leben schon mal irgendwo kennengelernt oder auch erleben musste. Also ich habe da jetzt keine persönlichen Erfahrungen in diese Richtung, aber es sind halt all diese ganzen Sachen in dieser einen armen Comicfigur zusammengekommen. Und auf der anderen Seite aber schon auch dieses liebenswerte Geschusselige und dann doch auch wieder coole Sachen machen. Also das ist das Thema, was ich da irgendwie versucht habe, mal zusammenzubringen.
0: Ja, er engagiert sich, veranstaltet Soli-Konzerte, will Leuten helfen. Aber dann gibt es eine Person, die hinten runterfällt und das ist der Sohn, mit dem er quasi gar keine Beziehung hat. Und es fällt auch auf im ganzen Comic, es wird immer, also der Sohn sitzt immer daneben, der altert auch. Also es ist ja ein Comic, das über mehrere Jahrzehnte geht und nicht einmal spricht er. Wird er übersehen? Ja. Ist das so das Endresultat?
1: Ja, das ist so für mich so dieses Thema, dass häufig Menschen, die eigentlich in diesem Umfeld von Menschen, die sehr viel sprechen, sehr viele Floskeln von sich geben oder sehr viel auch bestimmen wollen, manchmal also wirklich total zusammenschrumpfen und völlig unsichtbar werden. Es gibt ja auch so eine Szene, wo ich glaube, ich sage, Paul erstarrt. Also der wird immer kleiner, ja, und sagt im ganzen Comic kein Wort, im Schluss schon, aber das wollen wir jetzt nicht spoilern.
0: Nein, auf gar keinen Fall. Ja, zwischen den ganzen Dialogen ist er ganz ruhig, zum Beispiel herrliche Platt auch manchmal, wie Charlie versucht, eine fremde Frau anzusprechen in einer Bar, bist du öfter hier?
1: Charlie baut also die Floskeln hat es alle irgendwo mal gegeben, also das sind so Sachen, die ich auch immer ganz interessant finde. Es kommt ja aus wichtigen Ideen, wichtigen Gesellschaftsthemen, kann man entweder in so eine Selbstgerechtigkeit abdriften oder man trägt es dann wie Floskeln vor sich her. Es gibt so viele Leute, die dann Che Guevara-T-Shirts tragen oder irgendwelche anderen Sachen, oder was ich jetzt häufig sehe, dass bei H&M, glaube ich, schon Ramones-T-Shirts gibt. Also dass irgendwelche Sachen, die was Kulturelles oder was Gesellschaftliches bedeutet haben, plötzlich so Floskeln verkommen. Und das habe ich auch so versucht, in dem Comic rauszuarbeiten. Ich hoffe, es ist gelungen.
0: Es steckt ja auch viel Recherche im Comic, man sieht es im Detail, wie an den Postern, an den Wänden. Und baut man Bomben wirklich so, wie im Comic beschrieben?
1: Also so wie mir jemand das beschrieben hat, ist es wohl so, wie es im Comic beschrieben ist. Ich habe es nicht ausprobiert, aber ich kenne jemanden, der hat mir das ziemlich genau erklärt auf der einen Seite. Und auf der anderen Seite gibt es auch noch das Anarchist Cookbook, wo man auch noch einmal solche Sachen nachlesen kann.
0: Und es war ja ursprünglich mal ein Webcomic. Viele Comic-Künstler machen das ja so, erstmal online veröffentlichen, erstmal in kurzen Abschnitten, dann ein großes Buch machen. Aber hat sich für Sie vielleicht etwas verändert oder arbeitet man dann anders, wenn man erst so nur online denkt und dann, oh, jetzt mache ich aber ein ganzes Buch daraus? Haben Sie anders gezeichnet vielleicht sogar?
1: Naja, eigentlich nicht. Ich komme eigentlich aus dem Webcomic-Szene heraus und die hat halt oft ausgezeichnet, dass man auf der einen Seite sehr viel Kollaborationen gemacht hat, um die einzelnen Seiten miteinander zu verlinken und auf der anderen Seite aber immer so ein bis zwei Seitenthema oder ein Panel oder so gemacht hat. Ich habe es dann versucht, so wie Webtoons macht es ja auch, diese Serie dann wirklich als Webcomic anzulegen, bin aber dann draufgekommen, auch durch das Feedback meiner Leserinnen und Leser, dass es doch ein bisschen problematisch ist, weil die Leute lesen dann 10 Seiten und dann wollen sie wissen, wie es weitergeht. Dann muss ich natürlich wieder nachzeichnen, dann dauert es wieder 1-2 Wochen und dann verliert man irgendwo den Faden. Und dann habe ich so in der Mitte des Buches, in der Mitte der Geschichte, habe ich dann gesagt, höre jetzt auf, ich habe dann auch einen Verlag gefunden, ich mache so ein bisschen Making-of-Stories, aber die Geschichte mache ich jetzt nicht mehr weiter online, weil es wenig Sinn hat. Alle Leute haben gesagt, oh, ich freue mich aufs Buch, aber ich lese es jetzt nicht mehr weiter, das ist mir zu anstrengend.
0: Ja, ein Buch zeigt auch dieses konfliktreiche Thema dann natürlich auch kompakt. Und ich danke Ihnen, Lisa Neuen, dass Sie das hier live im Kompressor vorgestellt haben.
1: Ja, ich bedanke mich, dass ich die Gelegenheit hatte.
0: Ja, ich nenne noch mal den Titel. Der Traum ist aus, Charlie P., das neue Comic von Lisa Neuen. Bei Avant erschienen, 216 Seiten, kosten 25 €.

0: Checkpoint. Von Bilderbuch war das. Es ist 14.48 Uhr. Stricken Sie auch oder beobachten Sie auch öfter Leute in der Öffentlichkeit, ob in der Bahn oder Arztpraxis, die stricken, ist in den vergangenen Jahren wieder richtig beliebt geworden. Das spiegelt sich auch in der Modeindustrie wieder und zwar in experimenteller Weise wie in der feministischen Textilkunst von Tatjana Haupt. Unsere Reporterin Tamara Keller hat sie begleitet.
1: In einem Halbkreis rund um die Turntables liegen 5 rechteckige Decken aus Stoff. So klein, dass eine Decke gerade mal für eine Person reicht. Auf jeder Picknickdecke sitzt eine Frau. Eine Schwangere trägt 2 kleine Bikini-Oberteile aus Wolle übereinander. Die Frauen haben es sich mit weißen und pinken Kissen auf ihren Decken gemütlich gemacht. Und stricken oder häkeln.
2: Ich finde, es macht einfach richtig Spaß. Du kommst her und möchtest mittanzen und ich mag dieses Girl-Group-mäßige.
1: Sagt Nadja. Sie ist Modejournalistin und wie viele Besucher der Performance Knitting is my Rave von Tati Mode hat sie erstmal ein Lächeln auf den Lippen.
2: Ja, ich finde, eine Gemeinschaft kommt auch rüber, dieses Gemeinschaftsgefühl, das finde ich richtig schön und erinnert mich auch irgendwie an meine Teenagerzeit.
1: Hinter den Turntables steht Floss. Angry Feminist Technopop-Vibe-Künstlerin aus Berlin. Pinke Haare, pinkes Outfit.
3: Ich trage gerade einen Strick-Zweiteiler, der ist hellrosa und pink. Und darauf sieht man einen Bikini. Und ich finde es auch cool, diese optische Täuschung, dass man etwas anhat. Also bin ich irgendwie gleichzeitig bekleidet, aber auch irgendwie nicht bekleidet. Das finde ich ganz cool, damit zu spielen.
1: Designed ist das Stück von Tati Mode, von Tatjana Haupt. In dem Rave-Setting befinden sich auch die klassischen weißen Modepuppen, die Tatjanas Stücke tragen. Eine Puppe trägt einen pinken Tanga, an dem seitlich schwarze Wuschelwolle befestigt ist.
4: Also mit dem Thema Haare arbeite ich auch sehr viel.
1: Über dem Haartanga trägt die Puppe einen schwarzen Pulli, an dem ein pinkes Quadrat befestigt ist. Hier ist dein langweiliger schwarzer Pulli. Steht auf Englisch drauf.
4: Ich finde es halt so schade, weil ich glaube, das ist halt auch genau diese Assoziation, die ja immer alle haben mit Strick, oder? Es ist halt immer so dieser graue, schwarze Pulli. Oder halt dann vielleicht halt, was die Oma macht aus so random Wolle. Ja. Und ich glaube, oder das kennt doch jeder, oder ich habe das auch in der Kindheit. Meine Oma hat mir so einen Pulli gestrickt und ich fand den so mega kratzig und einfach auch hässlich. Aber ich musste den halt dann anziehen.
1: Die 30-Jährige will zeigen, dass Strickmode auch cool, sexy und unerwartet sein kann. Immer wieder begrüßt sie die Besucher.
5: Also ja, genau, ihr könnt einfach mitmachen.
6: Ihr könnt auch stricken, wenn ihr wollt, aber sonst könnt ihr auch nur rumlaufen.
1: Tatjana selbst geht auch mal zum Tanzen auf den Picknickdecken-Dancefloor. Mitzumachen trauen sich die wenigsten. Aber alle sind sich in ihrer Bewertung sehr schnell einig.
7: Ich finde, das ist sehr Berlin einfach. Das

0: kommt da so zur Geltung. Festival, bunt, grell, divers. Das finde ich total geil.
1: Was viele der Besuchenden nicht wissen, Tatjana selbst kommt gar nicht aus Berlin. Sie ist nach ihrem Masterabschluss in Paris vor 3 Jahren zurück zu ihren Eltern ins Kinderzimmer ins Dreiländereck nach Süddeutschland gezogen, um sich das Anfertigen von Mode leisten zu können.
2: Ja, also das Studio kostet ja mega viel Geld, die Maschinen kosten mega viel Geld, das überhaupt aufzubauen.
1: Aber ihr Kinderzimmer hat sie auch zu dem Rave inspiriert.
2: Ich glaube, ich versuche durch das ganze Setdesign auch vielleicht so ein bisschen so diese Ästhetik oder woher komme ich eigentlich zu zeigen, weil zum Beispiel diese ganzen Stoffe.
1: Tatjana streicht mit der Hand über eine der Picknickdecken.
2: Die sind ja eigentlich aus dem Bauernhaus von meiner Mutter, also sind handgewoben.
1: Nur eine Sache ist anders, als die Performance anmuten lässt. Die Bikini-Oberteile werden zwar alle wirklich von Hand gehäkelt, aber die Mode, die drumherum an den Puppen ausgestellt ist, ist es nicht.
2: Voll viel denken halt so, ja, ich sitze halt zu Hause und stricke halt von Hand, aber ich stricke halt eigentlich hauptsächlich maschinell.
1: Die 3 Strickmaschinen, die sie gebraucht für 600 je Stück gekauft hat, neu würden die Maschinen 3.500 Euro kosten, stehen mittlerweile nicht mehr im Keller ihrer Eltern, sondern im neuen eigenen Atelier in Basel. Von hier aus möchte Tatjana dann bald auch ihr nächstes Ziel erreichen. Irgendwann das Kinderzimmer wieder zu verlassen.
2: Ich glaube, ich würde mega gerne mit meinem Studio halt nach Paris zurückziehen.
1: Gute Chancen, dass dieser Traum sich in den nächsten 5 Jahren erfüllt, hat sie. Egal ob Shorts, Bikini-Oberteil oder Tanga mit Wuschelwolle. Tati-Mode erkämpft sich kreativ den weiblichen Körper zurück und zeigt, dass Strickmode auch neu, mindestens zweifarbig, inspirierend und sexy sein kann. In New York und Südkorea verkauft die Mode sich bereits.
3: Tamara Keller über Tati-Mode.

Musik war das mit Brixton, eine Hymne über den Londoner Stadtteil. Hier geht's gleich weiter mit den Nachrichten um 15 Uhr. Danach hat meine Kollegin Vivian Perkovic viel Musik für Sie, von aktueller bis zu den Spice Girls. Und bis dahin habe ich noch Krung Bin für Sie, hören Sie hier schon im Hintergrund. Das hier ist Texas Sun.

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6: Mit Thorsten Japs. 5 Jahre nach der Flutkatastrophe würdigt Bundespräsident Steinmeier den Zusammenhalt der Menschen im Ahrtal. Die Eigenanteile für Pflegeheimplätze steigen weiter. Und Madonna schreibt mit ihrem neuen Album wieder einmal Musikgeschichte. In Rheinland-Pfalz und Nordrhein-Westfalen wird heute an die Flutkatastrophe im Ahrtal vor 5 Jahren erinnert. Bundespräsident Steinmeier sagte in Altena im Kreis Ahrweiler wörtlich, der Schmerz und das Leid sind nicht vergessen. Er würdigte den Zusammenhalt der Menschen.
7: Das war ein Ort, eine Region der Zerstörung, aber es war auch eine des Wiederaufbaus. Und insofern, wenn wir heute zurückschauen, hat dieser Ort eine furchtbare Katastrophe erlebt, aber er ist auch ein Ort, der für Solidarität steht,
6: sagte Bundespräsident Frank-Walter Steinmeier. Die Kosten für Bewohner in Pflegeheimen sind weiter gestiegen. Anfang Juli lag der Eigenanteil für das erste Jahr im Heim im bundesweiten Schnitt bei mehr als 3.360 Euro pro Monat, knapp 260 Euro mehr als im Vorjahr. Das ist das Ergebnis einer Auswertung des Verbandes der Ersatzkassen. Regional gibt es aber große Unterschiede.
8: Nach Daten, die der Deutschen Presseagentur vorliegen, war die Pflege in Bremen am teuersten. Dort kostete sie im ersten Heimjahr durchschnittlich knapp 3.800 Euro. In Sachsen-Anhalt wurden im Schnitt 1.000 Euro weniger fällig. Hauptgrund für den Anstieg sind höhere Personalkosten, weil Pflegekräfte besser bezahlt werden. Aber auch Unterkunft und Verpflegung sind teurer geworden.
6: Aus Berlin Anne-Kathrin Mellmann. Sozialverbände und Patientenvertreter fordern schon seit langem, die Eigenanteile für Pflegebedürftige zu begrenzen. In Frankreich wird heute der Nationalfeiertag begangen. In der Hauptstadt Paris gab es die traditionelle Militärparade. Mit dabei waren neben Präsident Macron zahlreiche Staats- und Regierungschefs, darunter Bundeskanzler Merz und der ukrainische Präsident Zelensky. Für Macron ist es der letzte Nationalfeiertag im Amt. Im Frühjahr 2027 stehen Präsidentschaftswahlen an. Er darf nach 2 Amtszeiten nicht mehr antreten. Gibraltar ist ein britisches Überseegebiet an der Südspitze des EU-Landes Spaniens. Als Großbritannien vor etwas mehr als 10 Jahren für den Brexit stimmte, wurde es zu einem Nicht-EU-Gebiet und damit zu einem Problem. Heute wurde in Brüssel eine Vereinbarung über die Beziehungen zwischen beiden Seiten unterzeichnet, die ab morgen vorläufig angewendet wird. Anna Mund.
9: Passkontrollen an der Grenze zwischen der Exklave Gibraltar und dem spanischen Umland sollen wegfallen, der Grenzzaun abgebaut werden. Eine deutliche Erleichterung für etwa 15.000 Menschen, die täglich über die Grenze pendeln. Die Landgrenze zu Spanien ist mit der neuen Vereinbarung nicht mehr die Außengrenze des Schengen-Raums. Spanische Beamte sollen künftig am Hafen und am Flughafen kontrollieren.
6: Seit 2009 verleiht die Organisation Foodwatch den goldenen Windbeutel, um auf das Problem der Verbrauchertäuschung im Lebensmittelbereich hinzuweisen. In diesem Jahr geht der Negativpreis an das Unternehmen LaVita für einen als Mikronährstoffkonzentrat bezeichneten Saft. Foodwatch spricht von Abzocke mit irreführenden Gesundheitsversprechen. Demnach besteht das Produkt hauptsächlich aus Fruchtsaftkonzentrat sowie aus zugesetzten Vitaminen und Nährstoffen. Der Preis liegt bei 100 Euro pro Liter. Die Organisation kritisiert, dass Lebensmittel mit Vitaminzusatz kaum kontrolliert werden. La Vita wies den Vorwurf einer Werbelüge zurück und bezeichnet den Begriff Mikronährstoffkonzentrat als branchenüblich. US-Sängerin Madonna steht mit ihrem neuen Album Confessions 2 nicht nur zum 10. Mal an der Spitze der US-Charts, sie schreibt auch Musikgeschichte. Seit ihrer Platte Like a Virgin 1984 stand sie in insgesamt 4 Jahrzehnten hintereinander mindestens einmal ganz oben, als erste Künstlerin überhaupt, wie der Spiegel berichtet. Madonna erreichte demnach in diesem Jahrzehnt die Spitzenposition in den USA und führte vorher schon in 3 anderen Jahrzehnten die Albumcharts an. In den 80er Jahren hatte sie 3 Einser-Alben, in den Nullerjahren waren es 4 und in den Zehnern 2. Ihre neue Platte ist die Fortsetzung von Confessions of a Dance Floor von 2005. Sie verkaufte sich den Angaben zufolge in der ersten Woche 134.000 Mal.
0: Das Wetter.
6: Heute ist es meist wechselnd oder leicht bewölkt und trocken, vor allem im Süden und in der Mitte muss aber mit Gewittern, mit Unwettergefahr durch Starkregen, Hagel und Sturm gerechnet werden, bei 26 bis 35 Grad mit den höchsten Werten im Südwesten.
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10: Und mit der vielleicht nicht so wirklich überraschenden Ankündigung, dass sich bei uns in der Sendung natürlich viel über Alben dreht, aber heute auch dezidiert spezieller nochmal. Denn in Großbritannien werden 70 Jahre Albumcharts gefeiert und da sprechen natürlich die Menschen in der BBC, Künstlerinnen, Moderatoren, Kritiker über dieses besondere Kunstformat-Album. Und in unserer Serie 1996 geht es heute um ein weiteres Album, ein prägendes aus dem Jahr 1996. Und das ist Spice von den Spice Girls. Aber wir starten erstmal mit Emma Lindqvist, Closer to You. Eigentlich sollte die jetzt starten. Jetzt startet sie aber.

0: in unserer Sommerserie. Und ich sag, wie es ist, im Sommer gibt es ein bisschen weniger zu berichten. Deswegen machen wir da gerne Serien. Aber die sind ja auch oft eine Gelegenheit, etwas, für das man sonst keine Zeit hat, mal genauer unter die Lupe zu nehmen. Und wir haben uns das Jahr 1996 gegriffen und gucken mal mit einem Abstand von 30 Jahren, was lässt sich denn da über die Phänomene, die da ihren Anfang genommen haben, also konkret wichtige Alben, über die Zeit damals sagen, aber auch wohin wir seitdem gekommen sind. Heute sind wir also bei den Spice Girls und die haben in den 90ern als gecastete Band ein bisschen so wie ein Modell Puppe, Anziehpuppe für jeden Geschmack, Girl Power als Begriff geprägt. Das war nach dem viel widerständigen Riot Girls aus der Punk-Szene und aus den von den Emo Girls eben die Pop gängigere Variante. War natürlich auch leichter zu vermarkten, aber ganz ohne emanzipative Auswirkung blieb es ja auch nicht. Mehr über die Spice Girls und ihr Album von 1996 Spice jetzt von Laura Aha.
1: Ich erinnere mich, wie meine Freundin Jackie so sarkastisch die beschrieben hat. Sie hat gesagt, es gibt eine neue Girlband, so wie Take That, und die haben alle ihre eigene Persönlichkeit.
2: Die britische Autorin Jacinta Nandi war 16 Jahre alt, als Posh, Ginger, Sporty, Scary und Baby Spice, diese fünf jungen Frauen mit den eigenen Persönlichkeiten, in ihr Leben kamen. Oder eher mit ihren Plateauschuhen die Tür eintraten.
1: Und danach habe ich die bei diesem Top of the Pops gesehen. Ich glaube, ich habe aufgehört, Indie-Girl zu sein und habe gedacht, oh, ich bin einfach ein Pop-Bitch, Baby. Ne? Ich fand die so cool.
2: Der Moment, in dem viele Menschen die Spice Girls zum ersten Mal im Fernsehen sehen, wirkt aus heutiger Sicht ziemlich absurd. Es ist der 19. Juli 1996. Top of the Pops ist damals die wichtigste Musiksendung Großbritanniens. Aber die Spice Girls stehen nicht etwa in einem TV-Studio in London. Sie werden aus Japan zugeschaltet. Die Band ist dort gerade auf Promotour und performt ihren späteren Welthit Wannabe dann ernsthaft in einem Tempel. Billig gefilmt, etwas chaotisch. Es ist der letzte Moment vor ihrem großen Durchbruch.
3: Hi, we're the Spice Girls!
4: And you can see our new single Wannabe, direct from Japan,
5: later on
3: Top of the Pop!
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2: Wenn du mein Liebhaber werden willst, dann musst du dich erstmal mit meinen Freundinnen gutstellen. Mit dieser catchy Hook treffen die Spice Girls 1996 einen Nerv. Wannabe landet in 37 Ländern auf Platz 1. Für Jacinta Nandi liegt der Erfolg auch im Sound begründet.
1: Die Spice Girls klingt ein bisschen Punk. Die waren schon ein manufactured Popband. Aber ja, im Vergleich zu heutzutage klingt schon ein bisschen messy, ne? Ich finde, Wannabe ist einer der besten Poplieder je geschrieben.
2: Keine der Frauen ist ausgebildete Sängerin. Sie kommen alle aus der Arbeiterklasse und haben etwas Unverstelltes, Authentisches an sich. Diese Mischung aus Hochglanzpop und Punk-Attitüde machte die Spice Girls so anziehend. Zwar waren sie 1994 über eine Zeitungsannonce zusammengecastet worden, aber gegen ihren Willen formen ließen sie sich nie. Der Legende nach verließen sie ihr erstes Management, nahmen die Demos mit und suchten sich selbstständig Menschen, die ihre Vision verstanden. Mel C. erklärt diese in einem Interview mit dem kanadischen Fernsehsender Much Music 1998 so.
7: Die Vision ist Girl Power, Frauen zu empowern, rauszugehen und eine gute Zeit zu haben, egal wie du aussiehst. Du musst dich selbst so lieben, wie du bist. Du kannst dich vielleicht verbessern, aber nicht verändern. Liebe dich und die Menschen um dich herum. Darum geht es.
1: Die haben so eine mädchenhafte Version von Feminismus promotet, ne? Das war süß, das war sexy. Also diese Girl Power Botschaft war immer ein bisschen fake, ne? Und Jerry war die, die gesagt hat, Margaret Thatcher war das erste Spice Girl.
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2: Egal wie glaubhaft man ihre Botschaft jetzt auch finden mag, die Spice Girls haben die Selbstbestimmung von Frauen stark gemacht. Das Debütalbum Spice verkauft sich allein in Großbritannien 1,8 Millionen Mal. Damit sind die Spice Girls der erfolgreichste britische Pop-Act seit den Beatles. Die Presse spricht sogar von einer Spice-Mania. So langlebig wie bei den Beatles hält sich diese dann aber leider doch nicht.
1: Ich würde sagen, ja, ihr erstes Album ist das Peak ihrer Karriere und der erste Single ist auch der Peak ihrer Karriere.
2: Auf die Spice Girls folgt eine ganze Generation von Girlgroups. All Saints, Bewitched, in Deutschland die No Angels. Sie alle übernehmen Teile des Erfolgsrezepts. Nicht nur Songs verkaufen, sondern Persönlichkeiten.
1: Es gibt diese These, dass wenn man kocht, muss man jeden Geschmack rein haben in dem Gericht. Ein bisschen süß und ein bisschen scharf. Und ich glaube, bei den Spice Girls war das so. Die hatten was, aber nur zusammen. Alleine hatten die es nicht. Aber zusammen hat richtig Spaß

Tja, um Vieh bei. Beim richtigen Serienbingen kann man es natürlich auch nicht erwarten zu erfahren, was im nächsten Teil passiert. Morgen reden wir hier in unserer Serie Pop 1996 über das Album Evil Empire von Rage Against the Machine. Jetzt hier Pool und Spaceman.

0: Lily Among Clouds und Girl Like Me. Und das hier sind die Musiktipps von und mit Gerd Brendel.
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2: Die Zauberflöte, die Opera, but not the Opera.
3: Die Zauberflöte, aber eben nicht ganz, in der Regie von Thomas Maria Peters, steht in diesen Sommerabenden in dem Eifelstädtchen Mayen bei den Burgfestspielen Mayen auf dem Programm. Seit der Premiere des Stücks Frei nach Mozart vor 3 Jahren am Burgtheater wurde diese neue und sparsamere Fassung Land auf Land ab, gerade von Häusern ohne große Budgets für Operndiven, übernommen. Wobei Kenner wissen, dass die schönste Rolle in der Zauberflöte nicht die Königin der Nacht mit ihren Koloraturen ist, sondern natürlich der Vogelfänger Papageno.
4: All the people love me everywhere I go.
3: Das ist auch in Mayen so. Hier spielt Martin Clausen den Papageno.
4: For they enjoy my Birdman Show.
3: In dieser etwas anderen Zauberflöte bei den Burgfestspielen Mayen. Heute Abend ab 7:30. Die nächsten Aufführungen morgen und übermorgen. Das Tollwood Festival in München klingt ein bisschen wie Tanzwut, aber kommt eigentlich vom englischen Wood, also der tolle irre Wald. Dazu wird mit allerlei bunten Lichtern und Zelten allsommerlich das Olympiagelände in München umdekoriert. Mit Singen oder mit Töpfern, Straßentheater und Konzerte. Für alle ist was dabei. Vor allem für die in die Jahre gekommenen Exhibis für die Mundart, Ufter-Ufter-Bässe und wunderbar belebende Würzzigaretten keine Widersprüche sind. Heute Abend mit dem Kabarettisten und Lieblingskünstler der Festival-Crew, Gerhard Polt, gemeinsam mit den Wellbrüdern, den früheren Biermösel Blasen.
5: Der Vorhang fällt, die Lichter gehen aus.
3: Ab 7:30 in der Musikarena, dem Tollwood Festival in München.
5: Das Publikum in die Dunkelheit hinaus.
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Glenn Hansard haben Sie entweder gesehen im Film The Commitments oder im Film Once vielleicht auch. In beiden spielt er eine Figur, die nah ist auch an seiner eigenen Geschichte. Jemand, der eigentlich keine andere Wahl hat, als Musik zu machen. Zusätzlichen Charme bringt die Tatsache, dass Glenn Hansard Ire ist und auch so aussieht und auch so eine Stimme hat, die gleichzeitig die archaische Knorrigkeit von alten Baumwurzeln hat und gleichzeitig die niedrigschwellige Wärme und Verbindlichkeit vom Holz eines Whiskyfasses. Entschuldigung für die Irland-Klischees. Im Mai ist das neue Live-Album Don't Settle erschienen. Transmission East ist jetzt im Juni erschienen und er war im Juni war er bei uns zum Interview. Und erstmal haben wir aber reingehört in den Song Lowly Deserter.

0: Lowly Deserter vom aktuellen Album von Glenn Hazard. Das ist ein Doppelalbum und die erste Hälfte erscheint jetzt. Und vor der Sendung war er bei uns im Studio. Warm welcome, glad to have you here, Glenn
1: Hazard. Great, thank you. It's good to be here, thank you.
0: Was waren das denn für Abende im April vergangenen Jahres, wo im Funkhaus Berlin diese beiden Teile des Doppelalbums aufgenommen wurden?
1: It was a special time for me. It was my birthday. And so my mother always had this thing about my birthday being a fortuitous day. My mother played bingo every day.
0: And she always used your birthday. Mothers do that.
1: She used to win on my birthday every year. And so she had this thing about my birthday being fortuitous. So I said to my management, let's do it on my birthday.
0: Oh, that's great. Also Glenn Hazard hatte im vergangenen April, als im Funkhaus Berlin dieses Album aufgenommen wurde, Geburtstag. Und sein Geburtstagsdatum war für seine Mutter, die immer gern Bingo gespielt hat, das waren ihre Glücksnummern. Und an den Tagen hat sie auch im Bingo immer gewonnen. Und deswegen hat Glenn Hazard zu seinem Management gesagt, so pass auf, wenn wir ein Live-Album aufnehmen, dann machen wir das auf meinem Geburtstag. Und das ist ja ein Doppelalbum. Jetzt werden aber trotzdem beide Teile getrennt veröffentlicht. Ist es nicht gemein für dieses Album?
1: It's milking the audience for all their worth.
0: And attention.
1: Just say
0: it's not your decision.
1: It wasn't my decision.
0: And that's it, right?
1: Yeah, I mean, that's it. I mean, it could have come out as a double record. You know, although I have to admit that as a musician and as a listener of music and as a fan of music, I don't like double albums. You have to keep getting up and changing the side. And, I love records and I own records and I'm from a generation where records were the main medium. But I like the idea of this live record being one taste, one flavor. And then a few months later, if you liked that one, then we have another one. And also for me, it gives me a chance to redesign the artwork. So on this record, I kind of went for like kind of Joseph Beuys meets kind of Samizdat energy. So that was the kind of spirit of it. So I had great fun with the artwork on this one too.
0: Also natürlich hat Glenn Hazard überhaupt nichts damit zu tun mit dieser Vermarktungsstrategie, dass ein Album, also ein Teil des Doppelalbums jetzt veröffentlicht wird und das andere dann. Aber, sondern er gibt seinem Management die Schuld, habe ich ihm mal vorgeschlagen. Aber tatsächlich mag er eigentlich Doppelalben gar nicht so gerne, weil man darf, also früher, als das noch als Schallplatte war, musste man eben aufstehen und dann das Album nochmal wechseln, nicht nur die Platte umdrehen. Und das war so ein bisschen viel. Und für dieses Doppelalbum findet es er sogar gut, dass er das Artwork nochmal verändern kann, vielleicht in der Zeit, bis in ein paar Monaten eben der zweite Teil erscheint. Er hat sich da als Konzept so gemacht, Joseph Beuys trifft Samizdat. Samizdat ist eigentlich die Kultur der Selbstverlage, die vor allem im kommunistischen Sowjetblock oder so in der sowjetischen Einflusssphäre die Verlage waren, die fast im Untergrund irgendwie ihre Sachen veröffentlicht haben. Und das mag er eben gerne. Die Karriere von Glenn Hazard, die klingt wie ein Märchen fast. Also von einem Jungen, der mit 12 schon Autos geknackt hat und Drogen genommen hat, bis zu dem Moment, wo dann in den 90er Jahren Bob Dylan in den Proberaum der Band gekommen ist, der Band The Frames in Dublin, und sie als Vorband für ein Konzert in London eingeladen hat. Vorher hatte Glenn Hazard schon als Schauspieler und Musiker im Film The Commitments Erfolg. Einen Oscar für einen Filmsong hat er auch gewonnen. Wie blickt er denn auf diese Karriere zurück? Dabei ist er ja überhaupt gar nicht jetzt so alt, wo man sagen würde, Mensch, das ist jetzt die ganze Frucht, oder er ist ja eigentlich noch mittendrin.
1: Well, I've had some good angels looking after me. I think I was very fortunate when I was a young boy. I lived in a neighborhood where all of these things were typical of. I had gotten into, you know, maybe experimenting with opioids and experimenting with breaking into places and just doing all the things that young people of my neighborhood did. And a friend handed me a cassette. Actually, he was a heroin addict, but he had a cassette of Bob Dylan's more Bob Dylan greatest hits. It was this one record that completely changed my life. Now, my aunt had given me David Bowie, Ziggy Stardust, and there was a couple of things that had signaled. I was big into AC/DC. They were like my main love, but there was a couple of things that had come into my life, and Dylan changed everything. My uncle My uncle had gone to prison and he was a guitar player. So his guitar was left in my house while he was away. We were minding his guitar. And I got this Bob Dylan cassette. So his guitar being in the house and the Bob Dylan cassette coming into my life.
0: Contingency.
1: Everything changed. Everything.
0: Also tatsächlich hat eigentlich Musik dieses Leben gerettet und dieses Märchen möglich gemacht. Denn im Grunde ist Glenn Hansard so aufgewachsen wie alle Jungs in seiner Nachbarschaft, die also experimentiert haben mit Opioiden, die auch versucht haben, irgendwo reinzukommen, wo sie nicht reinkommen sollten. Und dann hat ihm ein Freund eine Kassette gegeben von Bob Dylan, eine Tante, die von David Bowie, und sein Onkel musste ins Gefängnis, hat aber die Gitarre bei denen zu Hause gelassen. Und so kam also alles zusammen, dass die Musik im Grunde sein Leben gerettet hat. Zurück zum Album. Die Lieblingsaufnahme von Glenn Hansard ist Back Broke. Und da hören wir mal rein jetzt.

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0: Back Broke vom ersten Teil eines Doppel-Live-Albums von Glenn Hansard. Dieses Album beginnt eigentlich mit einem Banger und irgendwann kommt dieses Lied, wo die Stille sich wahnsinnig verdichtet und einem am Herz zieht. Und Glenn Hansard hat auch gesagt, dass das quasi das Lieblingslied ist von ihm auf dieser Aufnahme. Was war da los?
1: Well, on the night, it was just a concert. I mean, we just played. I mean, I knew that we were recording it, but we have to let go of that, because if you think about the red light, it can affect you. So no, we just had two concerts and we just played. We enjoyed ourselves, and afterwards we listened. And anything that worked, we kept. Anything that didn't work, we discarded. We kept it very, very simple. And I was very surprised at how well it sounded. And also, because when a song is being played. If I play a song at home, I'm playing it to myself. If I play a song and one other person is listening, then the song has witness. And when the song has witness, it becomes its own self. It becomes a different thing to what you're trying to do. And so when you've got, you know, whether it's 500, 1,000, 2,000, 10,000, whatever people in front of you, the song takes a different character for everyone. And so this is what gives, if the protein in the song, this is what puts the meat on the bone, if you like, of an album. And so the fact that the album was recorded before an audience gives the songs an opportunity to stand and be counted in a different way, to declare themselves. And I'm very pleased for it, because I feel like I've got very little to do with it.
0: That's a great description. Also Glenn Hansard sagt, das ist, wenn man ein Live-Album macht, dann gibt es natürlich immer die Gefahr, dass man so ein bisschen aufgeregt oder abgelenkt ist, einfach von der Tatsache, dass ein Konzert aufgenommen wird. Aber was er festgestellt hat, ist auch, wenn er ein Lied zu Hause spielt, dann spielt er einfach ein Lied. Aber wenn ein Lied vor einem Publikum vorgetragen wird, dann ist es so, als ob das Lied ein eigenes Leben bekommt durch die Zuschauerschaft, durch die Zeugenschaft von diesen 1000 oder 10.000 Leuten, die da im Publikum sitzen, dann lebt dieses Lied erst richtig. Und bei diesem Lied war das eben auch so gewesen. Sie haben das ganze zwei Konzerte aufgenommen, haben dann sehr pragmatisch beschlossen, der kommt rein, der kommt weg. Und er war erstaunt, wie gut dieses Lied da klingt. Und da hört man eben, wie eigentlich der Song, wenn er mal geschrieben und komponiert ist, der Knochen ist, aber erst im Konzert, erst mit den Menschen im Publikum, die zuhören, bekommt dieser Knochen quasi das Fleisch drumherum. Thank you for being here, Glenn Hansard.
1: Thank you so much. I really enjoyed this chat.
0: You're going to play a song for us today. Which one is that going to be?
1: Yeah, I'll play you a song called A Great Weight Is Lifted.

Glenn Hansard und Great Weight in der Tonart Live Session. Und das war von der einen Hälfte des Doppelalbums, die im Mai erschienen ist. Die nächste kommt im Herbst. Und im Herbst kommt auch Glenn Hansard zurück nach Deutschland für ein Konzert am 9.10. in Düsseldorf. Wenn Sie mögen, brauchen Sie sich ums Wetter keine Angst machen. Wenn es regnet, das hat er beim Konzert in Hamburg bewiesen, dann ist er sehr freundlich. Beim Open Air lässt er dann die Fans unter das Dach der Bühne. Hier jetzt Jeremias und Paz.

Josef von Stephanie's Place. 15.56 Uhr, in 4 Minuten hören Sie hier die Nachrichten im Deutschlandfunk Kultur und danach stellen wir Ihnen die argentinische Cumbia Big Band La Delio Valdes vor und wir sprechen über das Album und was das als sowohl Format, aber als auch künstlerische Einheit besonders macht und wie es sich verändert hat im Laufe der Jahrzehnte. Bis zu den Nachrichten Crowded House und It's Only Natural.

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4: Mit Thorsten Japs. Das Ahrtal erinnert an die Flutkatastrophe vor 5 Jahren. Die Zuwanderung trägt wesentlich zur Sicherung der Beschäftigung bei. Und 12 US-Bundesstaaten klagen gegen die Übernahme von Warner Brothers durch Paramount. In Rheinland-Pfalz und Nordrhein-Westfalen wird heute an die Flutkatastrophe im Ahrtal vor 5 Jahren mit 135 Toten erinnert. Bundespräsident Steinmeier besuchte in Altenahe eine Fotoausstellung dazu und würdigte den Zusammenhalt der Menschen. Aus seiner Sicht ist dieser Tag des Gedenkens auch ein Auftrag an alle, dafür zu sorgen, dass sich Hochwasserkatastrophen mit ähnlichen Folgen nicht wiederholen könnten. Christian Giese-Kessler.
5: Er wolle mit seinem Besuch auch ein Zeichen setzen, dass die Bundesregierung die Menschen im Ahrtal nicht vergesse, so Steinmeier. Die Landrätin des Kreises Ahrweiler, Cornelia Weigand, nutzte den prominenten Besuch, um eine ihrer Kernforderungen der letzten Wochen erneut zu platzieren. Ihrer Ansicht nach muss der Bund den Wiederaufbaufonds auch für überregionale Projekte wie große Regenrückhaltebecken öffnen, denn nur so sei langfristig ein ausreichender Schutz vor einer neuen Flut realistisch.
4: Die Zuwanderung von Asylsuchenden hat in den vergangenen Jahren maßgeblich zur Sicherung der Beschäftigung auf dem deutschen Arbeitsmarkt beigetragen. Zu diesem Ergebnis kommt die Bundesagentur für Arbeit. Demnach wurde der Aufbau der Beschäftigung zwischen 2014 und 2025 überwiegend von ausländischen Beschäftigten getragen. 43% des Beschäftigungswachstums entfielen auf Staatsangehörige aus Drittstaaten. Rund ein Drittel davon stammt aus Asylherkunftsländern wie Syrien oder Afghanistan. Laut Behörde ging die Zahl der Erwerbsfähigen mit deutschem Pass in diesem Zeitraum um 3,9 Millionen zurück. Polen hat für den Herbst erste gemeinsame Militärübungen der sogenannten Koalition der Willigen angekündigt, einer überwiegend europäischen Unterstützergruppe der von Russland angegriffenen Ukraine. Die 35 Länder planen eine multinationale, von Europa geführte und von den USA unterstützte Truppe. Laut Ministerpräsident Tusk sollen auch Truppen aus Frankreich und Großbritannien teilnehmen. Die Sicherheitsexpertin Claudia Major sprach im ARD-Fernsehen von einem richtigen Schritt.
6: Diese Koalition, die gibt es seit Anfang 2025. Damals hatten die USA gesagt, sie wollen Verhandlungen, sie wollen den Krieg beenden. Aber die Absicherung eines Waffenstillstands, das liegt bei den Europäern. Aber der Waffenstillstand kommt nicht. Und jetzt ist so ein bisschen die Frage, wie geht denn das eigentlich weiter? Und von der Planung in die Übung zu kommen, also mal praktisch durchzuprobieren, funktioniert die Interaktion? Können die alle wirklich zusammenarbeiten? Das wäre jetzt der nächste Schritt, um auch zu zeigen, dass diese Koalition wirklich einen Unterschied macht und nicht nur ein Papiertiger ist.
4: Die Sicherheitsexpertin Claudia Morior vom German Marshall Fund. Kanzler Merz hat bisher offen gelassen, ob sich Deutschland an der multinationalen Truppe beteiligen wird. In Deutschland gibt es deutlich mehr Kriegsdienstverweigerer. Das Bundesamt für Familie und zivilgesellschaftliche Aufgaben erreichten in den ersten 6 Monaten dieses Jahres mehr als 5.800 Anträge. Im gesamten letzten Jahr waren es 3.800.
7: Die Behörde entscheidet über die Anträge. Ihrer Einschätzung nach sind 2 Entwicklungen für die höheren Zahlen verantwortlich. Erstens die aktuelle Weltpolitik. Damit dürfte unter anderem Russlands Krieg gegen die Ukraine gemeint sein. Und zweitens der neu eingeführte freiwillige Wehrdienst und die damit verbundene höhere Aufmerksamkeit für das Thema. Eine Wehrpflicht bleibt weiterhin ausgesetzt. Dennoch gilt nach wie vor das Recht auf Kriegsdienstverweigerung. Im Grundgesetz steht, niemand darf gegen sein Gewissen zum Kriegsdienst mit der Waffe gezwungen werden.
4: Aus Berlin, Katrin Aue. In Rom finden heute neue israelisch-libanesische Gespräche statt. Beide Länder hatten sich Ende Juni unter Vermittlung der USA auf ein Rahmenabkommen geeinigt, das den Weg für ein endgültiges Friedensabkommen ebnen soll. Dazu gehört ein schrittweiser Rückzug der israelischen Truppen aus dem Süden des Libanons. Die israelische Armee hatte aber angekündigt, in einer 10 Kilometer breiten Sicherheitszone im Nachbarland bleiben zu wollen, solange die pro-iranische Hisbollah-Miliz nicht entwaffnet ist. 12 US-Bundesstaaten klagen gegen die geplante Übernahme des Unterhaltungskonzerns Warner Brothers durch den Konkurrenten Paramount. Laut der Generalstaatsanwaltschaft Kalifornien schränkt die Fusion den Wettbewerb im Filmvertrieb und im Kabelfernsehen ein. Außerdem sieht sie darin einen Schaden für Kinos und TV-Anbieter und fürchtet höhere Preise. Das US-Justizministerium hatte die 110 Milliarden Dollar teure Übernahme im vergangenen Monat ohne Auflagen erlaubt. Hinter Paramount steht die Familie des Software-Milliardärs Ellison, der als Unterstützer von Präsident Trump bekannt ist.
0: Das Wetter.
4: Heute ist es meist wechselnd oder leicht bewölkt und trocken. Vor allem im Süden und in der Mitte muss aber mit Gewittern mit Unwettergefahr gerechnet werden. Die Höchstwerte liegen zwischen 26 und 35 Grad.
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8: Und mit einer Cumbia Big Band aus Argentinien und mit Alben. Und zwar dem gesammelten Format. Von allem, darüber sprechen wir gleich. Wir starten aber erstmal mit Telenovela und In the Name of Your Love.

0: Musikalben, meine Güte, was haben Künstlerinnen und Künstler sich da Fantastisches ausgedacht? In den 50er Jahren konnte eine Vinyl-Langspielplatte viel mehr Musik wiedergeben als die Schellackplatten mit ihren 3 Minuten pro Seite. Seitdem passen auf jede Seite mehr als 23 Minuten. Und es hat bis in die 60er Jahre gedauert, bis die Musikerinnen und Musiker sich dann aber wirklich was Spezielles für dieses Format haben einfallen lassen. Also nicht einfach Singles zusammenzufassen und auf ein Album zu packen, sondern wirklich die Länge, das Format mit A- und B-Seite mitzudenken. Die Beach Boys zum Beispiel haben auf Pet Sounds durch Brian Wilsons ausgetüffelte und ungewöhnliche Produktion im Studio diesem ganzen Album einen Klang gegeben, der die Songs zusammenbindet. Marvin Gaye hat mit What's Going On einen inhaltlichen Rahmen gesetzt, indem er aus der Perspektive eines Vietnam-Veteranen die Texte geschrieben hat. David Bowie, der hat die A- und die B-Seite ganz gegensätzlich bespielt. Und so wurde das eigentlich im Grunde erstmal technische Format auch aus künstlerischer Sicht ein eigenständiges und auch immer wieder neu gedacht und in der eigenen Zeit neu bespielt. Beyoncé zum Beispiel hat mit Lemonade vor ein paar Jahren ohne Ankündigung über Nacht, und da war sie die Erste, die das so gemacht hat, ein Visual-Album herausgebracht mit Video zu jedem Song. Was für ein Format, also das Album. Das feiern die offiziellen Albumcharts von Großbritannien. Die wurden nämlich vor 70 Jahren zum ersten Mal erhoben. Gerade in diesen Tagen. Über die Bedeutung und die Veränderung des Formats Album habe ich vor der Sendung mit Professor Nicolas Ruth gesprochen. Er ist Professor für digitale Kommunikation in der Musik- und Entertainment-Industrie und leitet auch den gleichnamigen Studiengang an der Hochschule für Musik und Theater München. Hallo Herr Ruth, danke, dass Sie Zeit haben.
1: Hallo, danke für die Einladung.
0: Formate von Kunst und eigentlich alle Formate in aller Kunst waren immer schon bedingt natürlich durch die Produktionsumstände. Also welche Farben, wie große Leinwände, welches Material zum Steine behauen und so weiter hat natürlich immer schon bestimmt, was am Ende dabei rauskam. So war es auch bei dem Album. Die Langspielplatte, die war bedingt dadurch, dass sie mal 2 Seiten hatte und eben ihre bestimmte Spielzeit. Dann kam die CD, das war schon mal die erste Formatverschiebung. Wie haben sich denn die Formate auf den Inhalt ausgewirkt? Also früher auch schon ganz am Anfang.
1: Die einfachste und offensichtlichste Auswirkung ist wahrscheinlich die Spiellänge. Also dass sich damals entschieden wurde, die CD so zu gestalten, dass sie genau Beethovens 9. umfassen kann. Das war ja die Idee dahinter. Und deswegen haben wir diese Länge, die im Prinzip vorgibt, wie lang ein Album sein darf.
0: Also früher war das so, dass auf den Schallplatten es ungefähr so 30 Minuten pro Seite dauern durfte. Deswegen gab es natürlich schon auch Alben, die mit diesem der A-Seite und der B-Seite auch künstlerisch was gemacht haben. Wie hat sich das denn dann verändert, was diese Konzepte angeht, für was man da hervorbringt künstlerisch?
1: Also zu diesem Zeitpunkt oder?
0: Nee, von der A-Seite zur B-Seite zur CD. Klar gab es auch Doppel-CDs, aber dadurch, dass die Zeit kein Faktor mehr war, ist es ja komplett irgendwie, haben sich da andere Produkte sozusagen entwickelt. Und im Streaming-Zeitalter hat diese Länge ja überhaupt gar keinen, oder spielt Länge, sagen wir mal so, eine andere Rolle. Welche?
1: Also das Album an sich, das ist ja ein Werk, was immer noch viele Künstler und Künstlerinnen, viele Bands für sich beanspruchen, einfach weil es die Möglichkeit ist, eine längere Geschichte zu erzählen. Das muss jetzt kein Konzeptalbum sein, aber es kann ja durchaus sein, dass man eine Lebensphase, bestimmte Gefühle oder auch ja, kleinere Geschichten verpacken will. Und das macht man meistens eben immer noch in so einem Albumformat. Das ist auch immer noch heutzutage wichtig für viele Artists. Das zieht sich auch heute fort, obwohl man sagen könnte, ja, ein Album könnte heute beliebig lang sein oder auch beliebig kurz sein. Aber sozusagen diese Idee von, wir sammeln eine bestimmte Anzahl an Musikstücken, die zusammengehören oder die für uns in einer bestimmten Zeit zusammengehörig im Studio entstanden sind und die bringen wir dann gemeinsam raus, das existiert ja schon immer noch. Und dieses Format ist recht ähnlich geblieben, auch wenn wir jetzt keine A- und B-Seite mehr wenden müssen.
0: Sie sagen, das Format spielt immer noch eine Rolle, aber wie groß ist die denn und was ist denn da noch dazugetreten an Formaten, die es gibt? Vor allem ja bedingt durch das Musikstreaming.
1: Die Veröffentlichung von einem Album ist natürlich auf der einen Seite eine künstlerische Maßnahme, zu sagen, ich möchte gerne dieses Produkt auch haben am Ende des Tages. Auf der anderen Seite ist es natürlich immer noch eine Verkaufsoffensive, dass man eben einen Stichtag hat, an dem man sagen kann, da kommt das neue Album, danach geht es auf Tour, da gibt es neuen Merchandise, da gibt es neue Logos, neuen Look. All das kommt dann normalerweise einher mit einer Albumveröffentlichung und dass sozusagen diese Präsenz verwendet wird. Und wenn wir jetzt gerade schon beim Radio sind hier, es ist natürlich für viele Medien, auch eben klassische Medien, immer noch wichtig, ein Datum zu haben, dass wir sagen können, das Album kommt am Tag X, erst dann wird daraus eine Geschichte, erst dann kann man den Menschen da draußen sagen, in 2 Wochen ist es soweit, da kommt das neue Harry Styles Album. Das ist auch immer noch ein Ding und kommunikativ wichtig.
0: Das stimmt und das ist ja auch immer noch so. Freitag kommen die neuen Alben raus, wir haben unsere Kolumnen, die dann diese Alben vorstellen. Die Gäste, die zu uns kommen für die Tonart Home Session, die sind natürlich auf Promotour, deswegen kommen sie überhaupt vorbei und dann können wir mit denen sprechen, weil sie natürlich ihr Album promoten. Aber man muss sagen, wir haben schon viel öfter als früher, sprechen wir auch mit Menschen über ihre neue Single oder über eine neue EP. Und es ist eben auch zunehmend weniger so, dass sich Künstlerinnen und Künstler oder Bands 2-3 Jahre zurückziehen. Man hört überhaupt nichts und dann kommt dieses neue Album, so wie das früher eigentlich war. Die Streaming-Grammatik sozusagen fordert ja ständige Präsenz. Deswegen hat sich das, finde ich, aber auch schon ein Stück weit verschoben, dass nämlich jetzt regelmäßig Singles rausgebracht werden, die möglicherweise dann irgendwann zu einem Kurzalbum verdichtet werden. Dann hat man quasi nochmal einen Termin. Aber das ist quasi, der Prozess wird da ja andersrum gedacht. Singles sind auch früher schon veröffentlicht worden, aber jetzt kommen ungefähr alle Singles raus, bis man am Ende alles gehört hat und dann ist halt auch das Kurzalbum da. Und es ist eben ein Kurzalbum, das sind dann so je nach Definition oder nach Handhabe 1 bis 5 oder manchmal auch 7 Titel.
1: Das sollte jetzt gar kein Plädoyer für das Album sein. Die Realität ist eher, dass eine Single jetzt heute nicht mehr das Verkaufsargument fürs Album ist, wie es früher vielleicht einmal war, sondern dass natürlich...
0: Nee, weil ein Album ja eh nicht mehr gekauft wird, sondern gestreamt, ne?
1: Genau. Und die einzelnen Singles, das ist natürlich, das entspricht ja auch viel mehr einer Lebensrealität. Also wenn ich mir überlege, wie lange man früher Musikstücke zurückhalten musste, damit die dann nur auf das Album kommen können, ist es heute ja viel spannender eigentlich zu sagen, jetzt ist ein neues Musikstück entstanden, ein neuer Song entstanden, den will ich jetzt rausbringen und ich kann das direkt machen.
0: Aber es ist spannender, glauben Sie, dass es hat tatsächlich künstlerische Gründe? Hat das nicht eher, also dass wir weg sind von einer Tonträger-Verkaufsökonomie, wo wir Material verkaufen, hin zu einer Aufmerksamkeitsökonomie, wo eben über Werbeeinnahmen ganz anders gewirtschaftet wird? Also keiner muss mehr eine CD verkaufen, also oder keiner verkauft mehr eine CD, weil sich die komplette Anwendung von Musikhören geändert hat. Das heißt, man muss anders gucken, dass man Geld generiert und das funktioniert halt jetzt über Aufmerksamkeit.
1: Ja und nein. Also ich will vielen Künstler und Künstlerinnen da draußen immer noch zugute halten, dass sie es auch immer noch der Musik zuliebe machen und auch kreative Ideen veröffentlichen wollen und dass die nicht immer nur monetär getrieben sind. Natürlich spielt das eine Rolle und vor allem, wenn man in der Musikindustrie ist und das entsprechend auch strategisch angehen muss, dass man solche Überlegungen anstellt. Also wenn ich einzelne Singles veröffentliche und das regelmäßig mache, habe ich größere Wahrscheinlichkeiten, in die Playlisten reinzukommen, die so wichtig sind auf den Plattformen. Wenn ich Singles veröffentliche, kann ich kollaborieren. Das erhöht auch nochmal die Wahrscheinlichkeit, dass ich andere Zielgruppen erreiche, eher in Playlisten komme und ich habe eben ein konstanteres Einkommen durch immer wieder neue Musikstücke, die ich veröffentliche, die ich immer wieder auf Social Media nutzen kann, die ich immer wieder für Promotion-Zwecke nutzen kann. Genau, das alles spielt natürlich eine Rolle und ist von der industriellen Seite gedacht natürlich total sinnvoll und die Art und Weise, wie man das heute machen sollte, so kaskadierende Veröffentlichungen, ne? Das ist Waterfall-Prinzip, von wegen wir veröffentlichen Single nach Single, die werden dann aber quasi immer wieder zusammengefasst zu einer EP in der Hoffnung, dass wenn man die neue Single anhört, dann sozusagen automatisch in der Fortlauffunktion das nächste Musikstück auch noch angehört wird und dass das sozusagen einen Strahleffekt hat. Das sind so alle Strategien, die heute laufen und die natürlich auch einen wirtschaftlichen Aspekt haben.
0: Wenn wir jetzt mal so 20, 30 Jahre in die Zukunft schauen oder vielleicht auch nur 10, was glauben Sie, wie wird in diesem Umfeld, wo eben Veröffentlichungen vor allem mit dem Blick auf Playlisten gestaltet werden und terminiert werden, wie wird sich das Album entwickeln in der nächsten Zeit?
1: Also ich glaube, dass das Album immer noch einen gewissen Stellenwert hat. Ich glaube, es wird sich ein bisschen verschieben von den Menschen, die wirklich Geld in die Hand nehmen, um sich zum Beispiel eine Vinylplatte zu holen, vielleicht mit Merchandise und das quasi das Kunstwerk-Album haben wollen und dafür auch bereit sind, mehr Geld zu zahlen. Also ich glaube, es wird eher so später wie eine Sanduhr aussehen, was die Menschen angeht, die Geld für Musik ausgeben. Also ausgeben. Der Mittelbau geht weg. Es wird ein paar Superfans geben, die viel Geld dafür investieren und auch so Dinge wie Alben noch kaufen und wertschätzen. Wie gesagt, für die Veröffentlichungszyklen, für die Medien ist das natürlich auch immer noch spannend. Und ich glaube, es wird eine sehr viel größere Masse geben, die sehr wenig Geld dafür ausgibt, ne, also der untere Teil der Sanduhr sozusagen, die bereit sind, einfach das zu hören, was ihnen im Prinzip vorgesetzt wird. Und ich glaube, mit KI kommen wir da in so eine Spielart rein, wo ich mir durchaus auch vorstellen kann, dass Menschen einfach für sich individualisierte Playlisten, Radiokanäle sich kuratieren lassen von der KI. Und da kann dann ja sogar auch einfach mal ein Best-of-Song für mich dabei rauskommen. Und das ist dann natürlich am Ende des Tages günstiger.
0: Vielen Dank, Nikolaus Ruth. Über das Album aus Anlass des 70. Jubiläums der britischen Albumcharts und drüben bei der BBC und bei den Official Charts in Großbritannien lassen sie dieses Album nochmal richtig komplett aufleben und gucken, was die besten Alben der verschiedenen Dekaden sind. Vielen Dank.
1: Ja, ich danke Ihnen.

Ticket und Trouble is a State of Mind. Und das hier ist Cillian Nergaard, My Crowded House. 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

0: Cecilie Nergard. Und mal Crowded House haben Sie gehört im
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2: Madonna steht mit ihrem neuen Album Confessions 2 nicht nur zum 10. Mal an der Spitze der US-Charts Billboard 200, sie schreibt auch Musikgeschichte. Seit ihrer Platte Like a Virgin 1984 stand die US-Sängerin in insgesamt 4 Jahrzehnten hintereinander ganz oben, als erste Künstlerin. Das berichtet der Spiegel. Demnach erreichte Madonna die Spitzenposition in den USA in diesem Jahrzehnt und führte vorher schon in 3 anderen Jahrzehnten die Albumcharts an. In den 80er Jahren hatte sie 3 Einser-Alben, in den Nullerjahren waren es 4 und in den Zehnern 2. Ihre neue Platte ist die Fortsetzung von Confessions of a Dance Floor aus dem Jahr 2005. Sie verkaufte sich den Angaben zufolge in der ersten Woche 134.000 Mal. Die Filmfestspiele von Venedig verleihen ihren Ehrenpreis in diesem Jahr an eine 93-Jährige, nämlich an die Hollywood-Schauspielerin Ellen Burstyn. Sie bekommt den Goldenen Löwen für ihr Lebenswerk, weil sie das amerikanische Kino über 50 Jahre hinweg geprägt hat. Festivaldirektor Barbera stellte vor allem ihre, Zitat, unvergesslichen Frauenfiguren heraus, denen sie Tiefe und Komplexität verliehen hat. Burstyn will trotz ihres hohen Alters selbst zur Preisverleihung im September kommen. Venedig ist nach ihren Worten eine ihrer absoluten Lieblingsstädte weltweit. Die Darstellerin war insgesamt 6-mal für einen Oscar nominiert. 1975 gewann sie ihn für ihre Hauptrolle in Alice lebt hier nicht mehr. In jüngerer Zeit spielte sie in der Streaming-Serie House of Cards die Mutter der First Lady. In Frankreich solidarisieren sich Regierende in den Regionen mit Kultureinrichtungen. Anlass ist ein vorübergehender Auszahlungsstopp von Subventionen für 28 öffentlich geförderte Theater, Opern und nationale Bühnen. Mehrere politische Verantwortliche warnen zusammen mit betroffenen Häusern in der Zeitung Le Monde vor verheerenden Folgen. Dazu gehören laut dem Schreiben die Streichung von Aufführungen, die Entlassung von Beschäftigten und im schlimmsten Falle das Aus für die Einrichtungen. Die Unterzeichnenden betonen zwar die Notwendigkeit von Einsparungen, aus ihrer Sicht aber können Kunst und Kultur die Attraktivität der Regionen stärken und Gräben überbrücken. Bisher hat der französische Staat nur die Hälfte der für dieses Jahr zugesagten Zuschüsse ausgezahlt. Der Großteil der Subventionen soll nach Angaben von Kulturministerin Pégard noch freigegeben werden. 10% aber stehen im Laufe der Haushaltsverhandlungen zur Disposition. Im australischen Sydney wurde eine in den 1930er Jahren entweihte Kirche gerade erst in einen LGBTQ+-Veranstaltungsort umgewandelt. Nun mussten die Initiatoren geplante Theateraufführungen absagen. Das berichtet der Guardian. Demnach gab der Vermieter die Anweisung, den so wörtlich anstößigen Geschäftsbetrieb einzustellen. Die Eröffnung des Theaters vor einer Woche wurde begleitet von Protesten religiöser Gruppen. Sie fordern, dem Projekt die Zuschüsse der staatlichen Kunstförderagentur zu streichen, in Höhe von umgerechnet mehr als 60.000 Euro. Der Veranstalter wollte das Divine Playhouse zu einem sicheren und inklusiven Raum für Kunstschaffende machen.
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0: Das hier ist Cat Frankie, du, ich.

0: Mr. Blue Sky from Electric Light Orchestra. Und solche Orchester, große Musik, Formationen, aber auch Big Bands sind ja streng hierarchisch organisiert. Es ist klar, wer wo sitzt, wer sich hervortun darf als Solistin, wer dirigiert. Bis ins Honorar bildet sich das ab. Bei Big Bands auch am künstlerischen Input. Das bestimmen oft die, die vorne stehen und singen oder die, die im Hintergrund die Komposition und das Arrangement bestimmen. Bei La Delio Valdez ist das anders. Das ist eine Cumbia Big Band aus Argentinien und bei denen sind alle gleich. Alles wird aufgeteilt, Arbeit und Einnahmen gleichermaßen. Und seit über 15 Jahren ist die Band damit erfolgreich, künstlerisch. Aber eben auch, dass eine Big Band so lange überlebt, ist natürlich auch schon etwas, was man überhaupt erstmal schaffen muss. Normalerweise tanzen in Buenos Aires die Massen zu ihrer Musik, aber jetzt sind La Delio Valdez in Deutschland auf Tour. Am Freitag, den 17. in der Fabrik in Hamburg, am 20. im Columbia Theater in Berlin und am 22. in der Kantine in Köln. Victor Coco hat mit La Delio, wie die Band häufig genannt wird, gesprochen.
1: Musica Tropical beschreibt wörtlich Musik aus den Tropen und meint konkret Rhythmen aus der spanischsprachigen Karibik, wie Bachata oder Salsa, Cumbia oder Vallenato. In der ersten Hälfte des 20. Jahrhunderts brachten vor allem in Kolumbien Big Bands für Musica Tropical die Massen zum Tanzen. Ganz im Süden des Subkontinents, in Chile und Argentinien, gibt es in den letzten 20 Jahren ein Revival dieser Cumbia-Orchester, wie man sie im Spanischen nennt. So fand eine Clique von Musikprofis in Argentiniens Hauptstadt Buenos Aires zueinander und spezialisierte sich auf alte, tropische Hits.
2: Wir hatten von Beginn an unsere eigene Art, diese Musik zu spielen. Hier ist es kälter, wir sind viel weiter südlich. Wir kannten nicht mal die Fischarten, die in den originalen Songs besungen wurden. Wir waren einfach ein Haufen junger Musiker aus Buenos Aires. Klar, wir spielen Musica Tropical, aber es hat dann auch irgendwie etwas typisch Argentinisches aus den Subtropen.
1: Erläutert Manuel Cibrian, vor 17 Jahren einer der Mitbegründer von La Delio Valdez. Sie wurden zur erfolgreichsten subtropischen Cumbia-Big-Band der Gegenwart und komponierten alsbald auch eigene Songs. Live trumpfen sie auf den größten Bühnen Argentiniens auf. Eine große Bläsersektion von Posaunen, Trompeten und Saxophonen und die für Cumbia und Salsa typischen Perkussionen. La Delio unterlegt schwermütige Herzschmerztexte mit Leichtigkeit für schnelle Tanzschritte.
2: Es ist eine Fusion aus Reggae, Salsa und Cumbia, aber auch mal einer verzerrten Gitarre. La Delio bringt das alles zusammen und vermischt es. Und sogar ein bisschen Rock ist dabei, denn Buenos Aires ist eine ziemlich rockige Stadt.
1: Eine weitere Zutat ist Folkloremusik der Andenregion. Dafür kommen bestimmte Rasseln hinzu. Außerdem die für Peru, Bolivien und Nordargentinien typische Quena-Flöte. Das Publikum von La Delio Valdez ist bunt durchmischt. Denn auch beeinflusst durch Bad Bunny oder Argentiniens Trap-Star Milo Jota, der Folklore mit Rap-Musik kombiniert, hat in Lateinamerika die Gen Z wieder Lust auf traditionelle Musik, erzählt Sängerin Yvonne Guzmán.
3: Die jüngeren Generationen haben ein Interesse daran, die Wurzeln und Ursprünge unserer Musik kennenzulernen.
1: Die 41-jährige Guzmán stammt aus Kolumbien, hat in Kamerun gelebt und war als Jugendliche Teil einer Casting-Pop-Band. Bei La Delio Valdez schätzt sie das exzellente Niveau der Instrumentalisten und die unübliche Organisation als Bandkooperative.
3: Es ist eine demokratische und horizontale Art der Arbeit. Alle aus der Band und Teile des Managements sind Teil einer Kooperative.
1: Konzerte, Marketing oder Studioaufnahmen werden selbst organisiert. Bandmitglieder und Festangestellte aus dem Management verdienen gleich viel. Grundlegend für die Organisationsstruktur von La Delio ist eine gemeinschaftlich verfasste Satzung.
3: Das ist die Arbeitsweise, mit der wir uns identifizieren und die wir schätzen. Wir sind selbst verantwortlich für künstlerische und wirtschaftliche Entscheidungen. Damit haben wir stabile Arbeitsbedingungen erreicht und zahlen uns einen regelmäßigen Monatslohn aus. Und jeder weiß, was in unserem Arbeitsumfeld passiert.
1: Solidarisch, musikalisch. Es habe viele Angebote von Plattenfirmen und externen Managern gegeben, sagt Sibirian. Aber für die 15 Musikerinnen und Musiker sei die Selbstverwaltung längst Teil der Identität von Ladelio Valdés.
2: Gleich findet unsere Hauptversammlung statt. Es gibt Kommissionen, die für unterschiedliche Arbeitsbereiche der Band verantwortlich sind. Jeder stellt aktuelle Themen vor und dann wird gleichberechtigt entschieden. Das ist schwierig, aber wenn man eine Entscheidung erreicht, fühlt es sich besonders gut an.
1: Cumbia! Flache Hierarchien bei den Cumbia-Superstars aus Argentinien. Ladelio Valdés, die Orchesterkooperative für Subtropen.

Ripe und Avril im Deutschlandfunk Kultur. Und in 7 Minuten hören Sie hier die Nachrichten. Und danach sind die Kollegen vom Studio 9 da. Axel Ramloh spricht unter anderem über das Ahrtal, wo es die großen Fluten gab vor 5 Jahren und was seitdem daraus gelernt wurde. Bis zu den Nachrichten Last Dinner Party und Cinna.

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3: Mit Thorsten Japs. 5 Jahre nach der Flutkatastrophe im Ahrtal würdigt Bundespräsident Steinmeier den Zusammenhalt der Menschen. Die Eigenanteile für Pflegeheimplätze steigen weiter. Und Bayern ändert seinen Umgang mit NS-Raubkunst. Im Landtag Nordrhein-Westfalens ist der Opfer der Flutkatastrophe im Ahrtal vor 5 Jahren gedacht worden. Bundespräsident Steinmeier sprach den anwesenden Angehörigen sein Beileid aus. In seiner Rede würdigte er außerdem eine Solidarität in ungeahntem Ausmaß von tausenden Menschen aus ganz Deutschland mit den Betroffenen.
4: Als Bundespräsident bin ich auch heute, 5 Jahre später, dankbar für diese große, für diese überwältigende Hilfsbereitschaft. Und auch heute weiß ich, in der Stunde der Not sind wir ein starkes, solidarisches Land. Wir helfen einander, wir stehen zusammen, Zusammenhalt eben, wenn es darauf ankommt.
3: Bundespräsident Frank-Walter Steinmeier. Unwetter mit Hagel und Starkregen haben heute zum Teil erhebliche Schäden verursacht. Betroffen waren vor allem Regionen in Norddeutschland. Tennisball große Hagelkörner beschädigten Hausdächer, Autos und Solaranlagen. Zahlreiche Keller, Tiefgaragen und Aufzugschächte standen unter Wasser. Der Flughafen Hannover-Langenhagen musste vorübergehend alle Starts und Landungen stoppen. Betroffen waren auch Teile Hessens und Nordrhein-Westfalens. Die Kosten für Bewohner in Pflegeheimen sind weiter gestiegen. Anfang Juli lag der Eigenanteil für das erste Jahr im Heim im bundesweiten Schnitt bei mehr als 3.360 Euro pro Monat, knapp 260 Euro mehr als im Vorjahr. Das ist das Ergebnis einer Auswertung des Verbands der Ersatzkassen. Regional gibt es aber große Unterschiede.
5: Nach Daten, die der Deutschen Presseagentur vorliegen, war die Pflege in Bremen am teuersten. Dort kostete sie im ersten Heimjahr durchschnittlich knapp 3.800 Euro. In Sachsen-Anhalt wurden im Schnitt 1.000 Euro weniger fällig. Hauptgrund für den Anstieg sind höhere Personalkosten, weil Pflegekräfte besser bezahlt werden. Aber auch Unterkunft und Verpflegung sind teurer geworden.
3: Aus Berlin, Anne-Kathrin Mellmann. Sozialverbände und Patientenvertreter fordern schon seit langem, die Eigenanteile für Pflegebedürftige zu begrenzen. In der Europäischen Union leben so viele Menschen wie noch nie, über 450 Millionen. Das steht im neuen EU-Demografiebericht. Der Trend geht aber langfristig nach unten. Niklas Fortmann.
6: Während heute jeder Fünfte über 64 Jahre alt ist, soll es bis 2050 mehr als jeder Dritte sein. Aus Sicht der EU-Kommission ein Problem, das neben dem Arbeitsmarkt zum Beispiel auch Gesundheits- und Pflegesysteme und die öffentlichen Finanzen belasten könnte. Ziel der EU-Kommission sei es deshalb, mehr Menschen in Arbeit zu bekommen. Dazu gehören zum Beispiel auch mehr Frauen und junge Menschen. Außerdem soll es attraktiver werden, auch im Alter noch zu arbeiten, und die EU will auf produktiveres Arbeiten mithilfe von KI setzen.
3: Polen hat für den Herbst erste gemeinsame Militärübungen der sogenannten Koalition der Willigen angekündigt, einer überwiegend europäischen Unterstützergruppe der von Russland angegriffenen Ukraine. Die 35 Länder planen eine multinationale, von Europa geführte und von den USA unterstützte Truppe. Laut Ministerpräsident Tusk sollen auch Soldaten aus Frankreich und Großbritannien teilnehmen. Nach einem Ende des Krieges ist geplant, die Sicherheit der Ukraine zu gewährleisten. Die hat in der Nacht erneut Raffinerien in Russland und russische Schiffe im Asowschen Meer angegriffen. Russland wiederum attackierte die ukrainische Hauptstadt Kiew. Bayern ändert seinen Umgang mit NS-Raubkunst und reagiert damit auf Vorwürfe wie fehlende Transparenz oder Verschleppung bei der Aufklärung. Kunstminister Blume von der CSU kündigte ein neues wissenschaftliches Zentrum für Provenienzforschung und Restitutionsfragen an, das am Institut für Zeitgeschichte in München entstehen soll. Dazu kommt eine unabhängige Kommission. Die soll unter anderem die strategische Ausrichtung der Forschung und Richtlinien entwickeln. Außerdem soll sie priorisieren, welche Kunstwerke wann bearbeitet werden und Empfehlungen zur Restitution von Kunstwerken geben. Eine erste Rückgabe kündigte Blume gleich an. Die Erben des jüdischen Kunsthändlers und Sammlers Alfred Flechtheim sollen die Bronzebüste Fernande Beatrice von Pablo Picasso zurückerhalten.
0: Das Wetter.
3: In der Nacht gibt es im Süden Schauer oder Gewitter, sonst bleibt es meist trocken bei 21 bis 12 Grad. Morgen ist es zunächst sonnig oder leicht bewölkt mit einzelnen Schauern. Später muss in der Südhälfte mit Regen und teils kräftigen Gewittern mit Unwettergefahr gerechnet werden. Die Höchstwerte liegen zwischen 27 und 32 Grad.
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7: Schön, dass Sie bei uns sind. Normalerweise liegt der Pegelstand der Ahr bei so knapp unter einem Meter. Und heute vor 5 Jahren sind es jetzt um diese Uhrzeit schon fast 3 Meter. Und dann im Laufe des Tages, da wird das Wasser so hoch steigen, dass die Messstationen zerstört werden. Sie haben es vielleicht auch gerade in unseren Nachrichten gehört, die Flutkatastrophe im Ahrtal. Die ist heute 5 Jahre her. Heute ist ein Tag zum Erinnern. Und wir gehen gleich nach Rheinland-Pfalz. Wir wollen wissen, wie die Menschen heute dort mit der Erinnerung an diese Katastrophe umgehen.

0: M.T. Jones aus Liverpool hier bei uns im Deutschlandfunk Kultur. I don't understand. 14. Juli 2021, heute vor 5 Jahren. Die kleine A, die wird nach heftigem Regen innerhalb von Stunden zu einer Sturzflut. Mehr als 100 Menschen sterben allein in Rheinland-Pfalz. Ganze Häuser verschwinden in der Sturzflut. Tausende Menschen verlieren alles. Und jetzt, heute, 5 Jahre später, ist das ein Tag, um daran zu erinnern. Anke Petermann ist bei uns, unsere Korrespondentin in Rheinland-Pfalz. Was prägt diesen Tag heute bisher?
1: Ja, so natürlich die Erinnerung an Tod und Leid und Zerstörung und Trauma, das teilweise geblieben ist. Aber bewegend finde ich, dass Menschen sich immer wieder oder auch andere immer wieder an die große Solidarität erinnern, die das Ahrtal in der Katastrophe erfahren hat. Weil das zeigt ja, dass es neben dieser Zerstörung, neben all diesem Bitteren da auch dieses andere gibt, diese bedingungslose Hilfsbereitschaft, die Leute, die anpacken. Manche haben sich als Ersthelfer selbst in Gefahr gebracht, um andere zu retten. Dann gab es Aufbauhelfer und Trösterinnen, Menschen aus dem gesamten Bundesgebiet, aber auch selbst Flutbetroffene, die da mit langem Atem und immer neuen Ideen präsent waren. Also das beeindruckt mich und die Erinnerung daran, die rührt mich auch an.
0: Das ist das eine, das Erinnern, aber auch sozusagen daran denken, dass man da viele Menschen gemeinsam das vielleicht in dieser Katastrophe ein bisschen besser durchstehen konnten. Es geht ja aber heute auch um die Zukunft, damit das nicht wieder passiert. Was ist da der Eindruck? Fangen wir vielleicht mal auf der politischen Ebene an. Es gibt ja einige Untersuchungsausschüsse, die haben gezeigt, da haben Behörden auf allen Ebenen versagt. Unter anderem ging es auch um die Mängel bei der Kommunikation, bei der Landesregierung. Jetzt gibt es mittlerweile eine neue Landesregierung. Ist man da in Rheinland-Pfalz heute besser vorbereitet, wenn so eine Katastrophe wiederkommen würde?
1: Also ich glaube, dass dafür die Weichen gestellt sind. Und zwar mit einem neuen Katastrophenschutzgesetz, das jetzt gilt. Und dann gibt es ein neues Landesamt in Koblenz. Das ist rund um die Uhr besetzt und das würde sich einschalten, wenn es wie damals vor 5 Jahren eine Notlage gäbe, die in mehreren Landkreisen stattfindet. Jetzt führt ja die CDU, die Regierung, eine große Koalition. Die hat das Versagen der Ampelregierung in der Katastrophe für 5 Jahren immer ganz deutlich benannt, immer wieder den Finger in die wunden Punkte gelegt. Und in der neuen Koalition, da will Ministerpräsident Schnieder von der CDU, der ja selbst aus der Eifel kommt und auch örtlich ganz nah dran war an dieser Katastrophe, also der will es jetzt besser machen. Und weil alle sensibilisiert sind, glaube ich, könnte das gelingen, jetzt früher zu warnen, früher zu evakuieren, wenn es noch mal zu Starkregen und extremem Hochwasser käme.
0: Das ist die Landesebene. Dann gibt es ja noch eine zweite politische Ebene, nämlich die Landkreise. Und da hat sich ja auch gezeigt, dass da viele Behörden überfordert waren und zu langsam gewesen sind. Haben die auch aus dem Hochwasser gelernt?
1: Ja, so da gab es ja auch einen bedeutenden Personalwechsel, nämlich der damals untätig gebliebene Landrat von der CDU, der ist nicht mehr im Amt, und Cornelia Weigand ist heute parteilose Landrätin. Die hat ja vor 5 Jahren schon am Nachmittag bei verschiedensten Stellen angerufen und verlangt, man solle den Katastrophenfall auslösen und war dramatischerweise nicht gehört worden. Damals war Weigand Verbandsgemeindebürgermeisterin von Altenahr. Man kann über sie sagen, sie war und sie ist risikosensibel. Und was ihren Landkreis Ahrweiler angeht, der hat jetzt einen Katastrophenschutzplan vorgelegt. Der schreibt die Aufgaben fest und verteilt sie. Aber der Kreistag muss den noch verabschieden. Und zwar gemeinsam mit dem Haushalt, der das Ganze dann finanziell unterfüttert. Und das ist für Herbst geplant.
0: Das ist jetzt mal die politische Ebene, da geht es um Verantwortung in so einem Katastrophenfall. Wie ist es denn jetzt aber mit dem Hochwasserschutz selber? Wenn jetzt wieder so eine Flut kommen würde, könnten die Menschen im Tal die heute überstehen?
1: Also die Menschen könnten das überstehen, aber die Bausubstanz würde das wohl wieder nicht überstehen. Denn jetzt im Moment, da werden die Uferzonen an der Ahr abgeflacht und so verbreitet, dass sich da mehr Wasser verteilen kann, bevor das in die Siedlungen läuft. Und man will ein statistisches Jahrhundertwasser ohne größere Schäden verkraften. Das ist das Ziel. Aber mancherorts in diesem engen Kerbtal, da ist noch nicht mal dafür genug Platz, zum Beispiel in Altenahr, dem Wohnort der Landrätin. Aber dieses Haku-Extrem, wie die Fachleute die Flut von 2021 nennen, das hätte wieder verheerende Auswirkungen auf die komplette Bausubstanz und die Infrastruktur. Man darf allerdings hoffen, dass wegen der besseren Warnstrukturen und der früheren Evakuierungen es da nicht mehr zu Todesfällen kommt.
0: Anke Petermann ist unsere Korrespondentin in Rheinland-Pfalz. Wir haben darüber gesprochen, wie das Land heute an die Ahrtal-Katastrophe von vor 5 Jahren erinnert und welche Konsequenzen daraus gezogen worden sind. Und in einer knappen Stunde wollen wir noch mit einem Experten darüber sprechen, ob Deutschland generell aus dieser Kurskatastrophe etwas gelernt hat. Es gibt ja noch viele andere Flüsse, die potenziell Hochwasser haben können.

0: The Cars sind das hier bei uns im Deutschlandfunk Kultur aus den USA mit Drive. Auf der Webseite vom bayerischen Unternehmen Lavita, da versammelt sich eine ganze Familie in der Küche vor einer braunen Flasche mit einem Nährstoffkonzentrat. Das ist ein animiertes Video und deswegen kann die Frau, nachdem sie ein Glas getrunken hat, in eine Blütenlandschaft abtauchen, eine grüne Wiese, auf der auf einmal tausende Blüten anfangen zu blühen. Und das soll natürlich sagen, Lavita ist gesund, richtig gesund. Und deswegen darf der Preis auch etwas höher sein. Das steht zwar nicht da auch drunter, aber wenn man sich das dann anschaut, ein Liter kostet 100 Euro. Und das passt natürlich irgendwie zum Boom bei Vitaminzusätzen und bei Nahrungsergänzungsmitteln. Aber für die Verbraucherorganisation Foodwatch ist das Abzocke. Lavita bekommt von der Organisation jetzt den Preis Goldener Windbeutel verliehen. Mehr als 60.000 Menschen haben bei Foodwatch abgestimmt und Lavita zur größten Werbelüge des Jahres gewählt. Sarah Häuser ist bei uns von Foodwatch. Hallo Frau Häuser.
1: Hallo Herr Ramlo.
0: Lavita sagt, unser Saft, das ist ein Nährstoffkonzentrat, das ist ein Naturprodukt und es ist, ich zitiere, die tägliche Basis für unsere Gesundheit. Wieso ist das für Sie eine Lüge?
1: Also die tägliche Basis für unsere Gesundheit ist eine ausgewogene Ernährung und die kann so ein Saft auch nicht ersetzen. Also ich meine, dieser Saft, der besteht zu einem Großteil zu 70% aus Fruchtsaftkonzentrat. Ein bisschen Gemüsesaft ist da auch noch drin und recht viele zugesetzte Vitamine. Wie sich dann dieser Preis von 100 Euro pro Liter zusammensetzt, also können wir ehrlich gesagt auch nicht nachvollziehen. Ich glaube, deswegen ja, nennt Lavita auch ganz viele Gesundheitsversprechen, viele davon aus unserer Sicht irreführend. Also wie Sie schon gesagt haben, tägliche Basis unserer Gesundheit oder Naturprodukt, der Saft mache fit fürs Leben angeblich. Aber aus unserer Sicht ist das totaler Quatsch, weil wie gesagt, ausgewogene Ernährung ist die Basis unserer Gesundheit. Und wenn man tatsächlich einen Mangel hat, einen Nährstoffmangel hat, dann kann man da auch gezielt supplementieren, am besten nach ärztlicher Absprache. Hm. Aber einfach so einen super teuren Saft in sich reinzukippen, das bringt nichts.
0: Wären Sie denn gnädiger, Frau Häuser, wenn das Ganze billiger wäre?
1: Na, ich muss auch schon sagen, ich finde, der Preis ist schon einfach krass. Also das ist wirklich eine krasse Abzocke. Ich glaube, wenn man da 100 Euro in der Tasche hat, würde ich eher dazu raten, dass man einen Großeinkauf in der Obst- und Gemüseabteilung macht, aber nicht 100 Euro für so ein Fruchtsaftkonzentrat ausgeben.
0: Auf der Webseite von Lavita, da kriegt das Konzentrat jetzt, ich glaube, nicht so überraschend, von 50.000 Bewertungen im Schnitt fast 5 von 5 Punkten. Also das ist natürlich klar, da wird das Unternehmen kräftig filtern, aber es gibt in vielen Kommentaren ja auch tatsächlich positive Anmerker. Jetzt will ich gar nicht darüber reden, ob die alle falsch sind oder nicht. Ich will eher Sie fragen, glauben Sie, dass bei all den positiven Kommentaren das doch Menschen auch helfen kann?
1: Also die Wirkung ist zumindest wissenschaftlich nicht belegt. Wie das jetzt bei dem Einzelnen ist, möchte ich auch gar nicht irgendwie bewerten, aber wissenschaftlich ist da eine Wirkung nicht belegt. Wir haben auch mit einer Ernährungsmedizinerin darüber gesprochen, mit Professor Dr. Diana Rubin, die ist vom Vivantes Humboldt-Klinikum in Berlin. Die sieht diese Werbung von Lavita auch total kritisch und die sagt eben auch, das A und O ist eine ausgewogene Ernährung und es macht überhaupt gar keinen Sinn, zu so teuren Mitteln wie Lavita zu greifen. Das hat gesundheitlich keinen Vorteil.
0: Solche Ergänzungsmittel, die sind ja gerade sehr beliebt. Vielleicht erklärt das auch den Preis. Kann da eigentlich jeder behaupten, was er will?
1: Naja, theoretisch nicht, praktisch schon. Also es gibt eigentlich eine ziemlich gute Regulierung auf EU-Ebene, die Health Claims Verordnung. Die schützt uns vor irreführenden Gesundheitsversprechen. In der Theorie praktisch wird die leider kaum umgesetzt, weil die Lebensmittelkontrollbehörden wären dafür zuständig, das eben zu kontrollieren, dass Hersteller tatsächlich nur mit dem werben, was auch Fakt ist und sich nicht irgendwelche wohlklingenden Gesundheitsversprechen ausdenken. Nur sind eben die Kontrollbehörden total überlastet. Also Sie müssen sich vorstellen, die sind eben auch für die Pizzeria um die Ecke zuständig. Die sind dafür zuständig zu kontrollieren, ob in der Wurstfabrik alles hygienisch sauber abläuft. Und dann sollen sie auch noch kontrollieren, ob bei der Vielzahl an Produkten auf dem Markt, ob da mit falschen Gesundheitsversprechen geworben wird, das ist leider häufig nicht der Fall. Also wir haben da auch Recherchen gemacht, die gezeigt haben, auch gerade so in sozialen Medien, wenn da Hersteller oder Influencer mit Gesundheitsversprechen werben, dann sind die zu 98% irreführend und damit illegal.
0: Sarah Häuser von Foodwatch hier bei uns in Deutschland von Kultur, die Verbraucherorganisation, verleiht dem Unternehmen LaVita den Preis Goldener Windbeutel für die größte Werbelüge des Jahres, laut Foodwatch. Vielen Dank.
1: Sehr gerne.

0: Luca Vastati, voglio bene.
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0: Und die hat heute Christiane Abelein.
2: Wieder einmal schreibt ein Gemälde Geschichte, das mal dem jüdischen Sammler Jacques Goudsticker gehörte. Und wieder einmal ist es der niederländische Kunstdetektiv Arthur Brandt, der das Werk als NS-Raubkunst identifizierte. Wie es dazu kam, erzählte zuerst die Zeitung De Telegraaf und jetzt auch Art News. Hier die wichtigsten Stationen. Ein Amsterdamer Bürger entdeckte vor Jahrzehnten ein Bild auf einem Müllhaufen am Straßenrand, nahm es mit und stellte es in den Keller. Als der Telegraaf kürzlich über die Entdeckung eines Goudsticker-Gemäldes im Haus von Nachkommen eines SS-Kollaborateurs berichtete, fiel ihm ein, auch sein Bild vom Müll hatte einen Vermerk mit dem Namen Goudsticker auf der Rückseite und sogar eine Inventarnummer. Also meldete er sich beim Telegraaf, der mit Hilfe des Kunstdetektivs feststellte, es handelt sich um eine Kircheninnenansicht des Malers Hendrik van der Burg, das der jüdische Sammler wahrscheinlich um 1925 erworben hat. Jetzt soll es an die Erben zurückgegeben werden. In Frankreich solidarisieren sich Regierende in den Regionen mit Kultureinrichtungen. Anlass ist ein vorübergehender Auszahlungsstopp von Subventionen für 28 öffentlich geförderte Theater, Opern und nationale Bühnen. Mehrere politische Verantwortliche warnen zusammen mit den betroffenen Häusern in der Zeitung Le Monde vor verheerenden Folgen. Dazu gehören laut dem Schreiben die Streichung von Aufführungen, die Entlassung von Beschäftigten und im schlimmsten Falle das Aus für die Einrichtungen. Die Unterzeichnenden betonen zwar die Notwendigkeit von Einsparungen, aus ihrer Sicht aber können Kunst und Kultur die Attraktivität der Regionen stärken und Gräben überbrücken. Die Filmfestspiele von Venedig verleihen ihren Ehrenpreis in diesem Jahr an eine 93-Jährige, nämlich an die Hollywood-Schauspielerin Ellen Burstyn. Sie bekommt den Goldenen Löwen für ihr Lebenswerk, weil sie das amerikanische Kino über 50 Jahre hinweg geprägt hat. Festivaldirektor Barbera stellte vor allem ihre, Zitat, unvergesslichen Frauenfiguren heraus, denen nach seinen Worten sie Tiefe und Komplexität verliehen hat. Burstyn war insgesamt 6-mal für einen Oscar nominiert. 1975 gewann sie ihn für ihre Hauptrolle in Alice lebt hier nicht mehr. In jüngerer Zeit spielte sie in der Streaming-Serie House of Cards die Mutter der First Lady. Bis vor kurzem war er noch einer der Stars am Bayerischen Staatsballett, der US-Tänzer Julian McKay. Jetzt hat sich das Haus mit sofortiger Wirkung von seinem ersten Solisten getrennt. Zu den Hintergründen der außerordentlichen Kündigung wollte sich das Staatsballett aus rechtlichen Gründen nicht äußern. McKay selbst bringt seine Entlassung in einem Instagram-Post mit Kritik in Verbindung, die er geäußert hat. Es ging um den Vorwurf von Fehlverhalten und ungerechter Behandlung. Seinen Worten zufolge hatte er die Theaterleitung gebeten, seine Bedenken zu untersuchen und gedroht, dass er ansonsten kündigen wird. Stattdessen sei er gefeuert worden, schreibt McKay. Er will sich demnach weiter gegen Missbrauch in seiner Branche einsetzen. Das Ballettjournal nennt noch einen anderen möglichen Grund für McKays Entlassung. Demnach beschwerte er sich vor kurzem öffentlich darüber, dass er eine bestimmte Rolle nicht bekommen hatte.
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0: Ich bin Axel Ramlo. Schön, dass Sie bei uns sind. Es ist Sommer und Sommer ist im besten Fall Leichtigkeit. Und wir haben in dieser Woche ein paar Tipps für Sie, was das Leben leichter machen kann. Gestern hatten wir einen Sommerfilm und heute geht es um Sommermusik.

Dora Ja ist das, Musik aus New York City, hier bei uns im Deutschlandfunk Kultur. Bumblebee heißt der Song. Es ist Sommer und in unserer Sommerreihe, da fragen wir in dieser Woche bei uns in der Redaktion nach Tipps für eine gute Sommerstimmung. Nach Musik, nach Filmen, nach Büchern, die vielleicht nicht unbedingt nur reine Leichtigkeit versprechen, aber vielleicht eben doch so eine Inspiration geben durch diese so wunderschöne und immer noch besondere Jahreszeit. Und gestern hatten wir einen Film aus Paris. Heute gehen wir in die Musik. Das Tara Clerkin Trio mit Lazy Daisy. Hier ist ein Song.

0: So, das ist jetzt ein Eindruck von Somewhere Good. So heißt das aktuelle Album von diesem Trio aus Bristol, aus England. Und der Tipp, der kommt von Raphael Smarzoch aus unserer Musikredaktion. Hallo Raphael.
1: Hallo Axel, schön hier zu sein.
0: Warum ist gerade dieses Album für dich so ein Stück Musik, wo du sagst, das ist für mich dieses Sommergefühl?
1: Ja, weil es diese wunderbar entspannte Sommeratmosphäre atmet. Ja, also das ist jetzt kein Album, das Sonnenbrille und Cocktail mit im Gepäck hat und auch nicht so nach Strand, Alkohol und Ballermann klingt. Es geht eher viel subtiler zur Sache und das finde ich so interessant daran. Man spürt Wärme, Bewegung und Licht, aber immer so leicht gedämpft, ja, als würde dieses Licht durch eine Gardine in einem gemütlichen Wohnzimmer fallen.
0: Und dann hat man vielleicht dahinter noch das Meer oder große Wiese, irgendwas Sommerliches. Die kommen jetzt aus Bristol, habe ich gesagt. Und wer sich ein bisschen mit Musik auskennt, der weiß, Bristol, das ist doch diese Stadt, wo Trip-Hop, diese Musikrichtung, ganz groß gewesen ist, immer noch auch ist ein gutes Stück weit. Massive Attack ist da so ein Name. Tricky, das klingt ganz anders als das Tara Clerkin Trio jetzt in diesem einen Song, den wir gehört haben. Aber hört man die Herkunft aus Bristol auf dem Album?
1: Ja, ich finde schon, aber nicht so, wie man meinen würde. Ja, also Bristol ist ja eine Stadt, die in der Popgeschichte stark mit dunklen, langsamen Beats, ja, mit Bass, mit Rauch und so nächtlichen Atmosphären assoziiert wird. Beim Tara Clerkin Trio ist das alles auch da, aber viel heller und luftiger, eben sommerlicher eben. Und man könnte sagen, das Tara Clerkin Trio nimmt die Schattenseiten des Trip-Hop, ja, und lüftet sie einmal so ordentlich am offenen Fenster durch. Die Beats sind oft langsam, die Musik hat diesen verträumt schwebenden Dub-Flair, aber darüber liegen Klarinette, Klavier, akustische Gitarre und auch eine sehr helle und angenehme Stimme. Und das Ganze klingt nie nach Club, sondern eher nach einem, ja, lichtdurchfluteten Wald im Sommer. Und trotzdem ist diese Musik aber nicht harmlos, ja, also unter der Oberfläche, da brodelt es, da tauchen seltsame Samples auf, kleine elektronische Störgeräusche, die man nicht sofort zuordnen kann. Aber genau diese Elemente, ja, die machen dieses Album so lebendig.
0: Also das heißt, auf der einen Seite, es ist schon zugänglich, das haben wir ja auch gehört, da kann man sich ja wirklich vorstellen, auf so einem Strandstuhl zu liegen quasi, nicht nur sitzen, sondern liegen. Aber es hat eben auch einen experimentellen Charakter.
1: Ganz genau. Und das ist für mich eben auch das Schöne daran. Also Somewhere Good ist auf den ersten Höreindruck ein wirklich sehr einfaches Album. Aber wenn man genauer hinhört, sich damit länger beschäftigt, merkt man, das ist schon alles wirklich sehr durchdacht. Die Stücke haben nicht immer Refrains. Ja, manchmal schlendern sie so umher, ohne ans Ziel zu gelangen. Manchmal verschwindet der Gesang für längere Zeit. Dann übernehmen Bass, Klavier, Klarinette oder eben auch so kleine elektronische Zwischenspiele. Und dem Trio gelingt es einfach, experimentell zu sein, ohne dauernd ein Schild hochzuhalten, so mit dem Motto, auf dem ja Experiment steht.
0: Hier sind wir.
1: Genau, und man muss das auch nicht selbst alles verstehen, um eben in diese Musik hineinzufinden. Und das ist einfach das, was das Album so einzigartig macht.
0: Wir haben einen Song schon gehört. Hast du noch neben Lazy Daisy, das war der erste, hast du noch ein anderes Beispiel, um das vielleicht nochmal so ein bisschen hörhaft zu machen?
1: Ja, ein deutlich experimentelleres Beispiel. Ich würde da den Rausschmeißer Moving On nehmen. Also das Stück hat etwas Tänzelndes, ja fast schon Albernes, aber darunter öffnet sich so ein sehr eigener Klangraum. Also man hört Dub, viele ulkige Samples, einen Rhythmus, der auch so ziemlich wackelig ist. Das ist Sommermusik, aber jetzt auch nicht in diesem Fall Liegestuhl-Sommermusik, sondern eher, man ist in einer fremden Stadt unterwegs, es lärmt, das ist alles voller schwitzender Menschen, ja, man weiß nicht, wo man ist, lässt sich einfach so treiben und geht eben in diesem Chaos auf.
0: Das klingt so, das Tara Clerkin Trio mit Moving On. Okay, das ist anders.
1: Das ist total anders, ja.
0: Das ist total anders. Also wenn das die Bandbreite ist, Raphael, wem würdest du dann dieses Album empfehlen?
1: Ja, so allen würde ich dieses Album empfehlen, die Sommermusik suchen, aber so keine saisonale Tapete haben wollen, ja. Und wer Massive Attack mag, aber es etwas heller möchte, wer Stereolab, Broadcast oder auch eben diese britische Kunstpop-Tradition schätzt, also wer einfach Musik mag, die groovt, aber auch träumt, ja, der kann hier einfach auf diesem Album sehr viel finden.
0: Das ist der Sommertipp von Raphael Smarzoch aus unserer Musikredaktion, das Tara Clerkin Trio Somewhere Good. Danke, Raphael.
1: Gerne.

Pulp. Auch eine dieser großen Britpop-Bands aus den 90ern. Disco 2000 hier bei uns im Deutschlandfunk Kultur. Das israelische Parlament, die Knesset, die hat jetzt das Studium der Tora im Grundgesetz verankert. Also das Studium der Heiligen

Tausenden aufgebaut ist. Die Tora hat uns und unser Erbe beschützt. Die Tora hat uns durch die verschiedenen Zeiten geführt, von den schwierigen Exilen der Vergangenheit über den Holocaust in Europa. Die Tora ist nicht nur ein Buch mit Gesetzen, sie ist unsere Identität, sie ist unsere Moral. Dort stehen unsere Werte. Doch hinter den pathetischen Worten über Identität und Moral verbirgt sich ein knallharter politischer Deal. Denn Israel besitzt bis heute keine geschriebene Verfassung. Stattdessen bestimmen sogenannte Grundgesetze den rechtlichen Rahmen des Landes. Indem das Tora-Studium nun in diesen Verfassungsrang aufrückt, bekommt es einen verfassungsrechtlich besonderen Status. Zwar wurde der Text in letzter Sekunde abgemildert, um eine direkte finanzielle Gleichstellung von Religionsschülern mit kämpfenden Soldaten zu verhindern, doch Rechtsexperten sind sich einig, der eigentliche Zweck des Gesetzes bleibt unberührt. Es soll den ultraorthodoxen Parteien eine juristische Handhabe bieten, um die Wehrpflicht junger Haredim dauerhaft und rechtssicher zu umgehen. Ein Privileg, das Israels oberstes Gericht zuvor gekippt hatte. Die Opposition reagierte im Plenarsaal mit blankem Entsetzen. Oppositionsführer Yair Lapid warf der Regierung von Ministerpräsident Netanyahu moralischen Bankrott vor. Das ist typisch für diese Koalition, dass sie die letzte Woche mit dem Blasphemiegesetz eröffnet. So beendet man also die Legislaturperiode, indem man den israelischen Soldaten ins Gesicht spuckt, mit einem Ausverkauf der israelischen Wirtschaft, dem Ausverkauf der israelischen Sicherheit, dem Ausverkauf der israelischen Einheit. Besonders tief greift der Riss, weil Israel sich in einer der schwersten Sicherheitskrisen seiner Geschichte befindet. Während Wehrpflichtige und Reservisten monatelang an den Fronten kämpfen, bleiben Zehntausende ultraorthodoxe Männer vom Dienst an der Waffe befreit. Dass dieses Gesetz unter dem Deckmantel des Judentums beschlossen wurde, empört auch säkulare Nationalisten zutiefst. Avigdor Liebermann von der Partei Israel Beitenu attackierte die religiösen Fraktionen scharf. Es gibt keinerlei Verbindung zwischen dem Judentum und der Achtung der Tora und des Gesetzes. Das ist nichts als Blasphemie. Es gibt keinerlei Gemeinsamkeiten zwischen dem Judentum und all dem, was in diesem Haus geschieht. Woher nehmen Sie die Überzeugung, dass es einem Juden verboten sei, Krieger zu sein? Das neue Grundgesetz ist ein massives Zugeständnis vom Premierminister Benjamin Netanyahu, der der Abstimmung selbst fernblieb, an seine ultraorthodoxen Koalitionspartner. Doch der Preis dafür ist hoch. Mit der Erhebung des Tora-Studiums in den Verfassungsrang vertieft die Regierung den Graben zwischen säkularen Steuerzahlern und streng religiösen Studenten mitten in einer existenziellen Sicherheitskrise des Landes.

0: Sienna Spyro. He's not my baby, I'm his.
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2: Die menschliche Stimme kann recht leicht lügen, aber unsere Körpersprache kann das nicht. Hat der Choreograf Jiří Kilian, langjähriger Chef des Niederlands Dance Theaters, einmal gesagt. Einer von Kilians bekanntesten Choreografien, Bella Figura, ist heute Abend in der Bayerischen Staatsoper in München zu sehen. Eine von drei Tanzstücken zum Thema Common Ground. Ein Abend über das, was alle Menschen gemeinsam haben, die physische Existenz als Körper in Raum und Zeit. In diesem Fall zur Musik aus Barock und Klassik. Common Ground, heute Abend ab 19:30 in der Bayerischen Staatsoper München. Schon wegen der Besetzung ist der neue Film von Eva Trobisch etwas ganz Besonderes, wirklich etwas ganz Besonderes. Frieda Honemann spielt die Hauptrolle der jugendlichen Lea, Max Riemel den Vater, Eva Löbau die Tante und Florian Lukas den Stiefvater. Brüchiger Patchwork-Familienalltag in der ostdeutschen Provinz halt.
3: Also eigentlich ist es so, dass meine Mutter von einem anderen Typen schwanger ist. Wir beide wohnen in der Pension von meinen Großeltern, die bald pleite ist.
2: Aber als Lea sich bei einer Castingshow bewirbt, fällt ihr auf, die Standardfrage beim Bewerbungsinterview nicht unbedingt Sendetaugliches ein.
3: Wir haben gefragt, was das Besondere an mir ist. Und? Ja, keine Ahnung.
4: Sie schneiden die Ehe weg.
2: Etwas ganz Besonderes. Jetzt im Kino. Es ist was faul im Staate Dänemark, sagt Hamlet. Something is rotten. Und so ähnlich lautet auch der Titel eines Musicals über Shakespeare und seine zwei fiktiven Konkurrenten, glücklose Stückeschreiber, die im 16. Jahrhundert angestachelt durch eine Wahrsagerin das Musical erfinden.
5: Oh!
2: 5, 6, 7, 8! Circa 300 Jahre vor der tatsächlichen Erfindung des Genres und circa 400 Jahre nach der Uraufführung von Something Rotten am Broadway. In diesem Sommer läuft Something Rotten bei den Bad Hersfelder Festspielen. Mit von der Partie in Bad Hersfeld Gail Tufts als Wahrsagerin Nancy Nostradamus.
6: Three words to something rotten. Liebe, verrückte Eier.
5: Oh!
2: Something Rotten. Heute Abend um 20:30 in der Stiftsruine Bad Hersfeld. Die nächsten Aufführungen morgen und übermorgen bis Mitte August.
0: Gerd Brandl mit den Kulturtipps hier bei uns im Deutschlandfunk Kultur. Und das hier ist Musik aus den USA, Ravina mit Katie Left for Kathmandu.

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1: Mit Thorsten Japs. Im Landtag Nordrhein-Westfalens wird der Opfer der Flutkatastrophe im Ahrtal vor 5 Jahren gedacht. Nach der Messeattacke in Schongau gibt es Hinweise auf ein extremistisches Motiv. Und Madonna schreibt mit ihrem neuen Album wieder einmal Musikgeschichte. Im Landtag Nordrhein-Westfalens ist der Opfer der Flutkatastrophe im Ahrtal vor 5 Jahren gedacht worden. Bundespräsident Steinmeier würdigte eine Solidarität in ungeahntem Ausmaß von tausenden Menschen aus ganz Deutschland. Ähnlich äußerte sich Ministerpräsident Wüst. Außerdem wies der CDU-Politiker auf weitere Extremwetterereignisse wie die kürzliche Hitzewelle hin und mahnte, sich darauf besser vorzubereiten.
2: Umso wichtiger ist, im Kampf gegen den Klimawandel nicht nachzulassen, dass wir uns auf Extremwetter besser vorbereiten und dass wir uns den Folgen des Klimawandels besser anpassen. Dazu müssen wir alle unseren Beitrag leisten. Das ist die große Lehre auch aus der Hochwasserkatastrophe vor 5 Jahren.
1: Nordrhein-Westfalens Ministerpräsident Hendrik Wüst von der CDU. Nach der Messeattacke an einem Gymnasium im oberbayerischen Schongau sehen Ermittler Hinweise auf ein extremistisches Motiv. Die Ermittlungen gegen den 16 Jahre alten Verdächtigen hat deshalb die Bayerische Zentralstelle zur Bekämpfung von Extremismus und Terrorismus übernommen. Christoph Müller.
3: Der 16-jährige Kroate sitzt in Untersuchungshaft. Ihm wird versuchter Mord in 2 Fällen vorgeworfen. Polizei und Staatsanwaltschaft hat mitgeteilt, dass gegen ihn außerdem wegen 2er Vorfälle aus dem vergangenen Jahr ermittelt wird, weil er unter anderem Mitschüler bedroht und in sozialen Netzwerken Amokläufe verherrlicht haben soll. Die schwer verletzten Mädchen sind außer Lebensgefahr.
1: Vom Weltraumbahnhof Baikonur in Kasachstan aus ist ein Astronautenteam zur internationalen Raumstation aufgebrochen. An Bord der Soyuz-Rakete sind 2 Russen und ein US-Amerikaner. Das Team soll rund 8 Monate auf der ISS leben und forschen. Die Zusammenarbeit zwischen Russland und den USA ist in den aktuellen geopolitischen Krisenzeiten selten geworden. Die Kooperation von Roskosmos und NASA soll aber nach derzeitigem Stand bis mindestens 2030 fortbestehen. Gibraltar ist ein britisches Überseegebiet an der Südspitze des EU-Landes Spanien. Als Großbritannien vor etwas mehr als 10 Jahren für einen Brexit stimmte, wurde es zu einem Nicht-EU-Gebiet und damit zu einem Problem. Heute wurde in Brüssel eine Vereinbarung über die Beziehungen zwischen beiden Seiten unterzeichnet. Anna Mund.
4: Passkontrollen an der Grenze zwischen der Exklave Gibraltar und dem spanischen Umland sollen wegfallen, der Grenzzaun abgebaut werden. Eine deutliche Erleichterung für etwa 15.000 Menschen, die täglich über die Grenze pendeln. Die Landgrenze zu Spanien ist mit der neuen Vereinbarung nicht mehr die Außengrenze des Schengen-Raums. Spanische Beamte sollen künftig am Hafen und am Flughafen kontrollieren.
1: Erstmals seit 2 Jahrzehnten hat der US-Multimilliardär und Philanthrop Warren Buffett kein Geld an die Stiftung des Microsoft-Mitgründers Bill Gates gespendet. Der 65-Jährige hat im März deutlich gemacht, dass er mit seinem langjährigen Freund Gates erst wieder Kontakt aufnehmen möchte, wenn es Klarheit über die Kontakte zum verurteilten Sexualstraftäter Epstein gibt. Gates Name tauchte wiederholt in E-Mails von Epstein auf. Buffett will innerhalb von 8 Jahren seine restliche Beteiligung an seiner Holding komplett spenden. Sein Gesamtvermögen wird auf rund 150 Milliarden Dollar geschätzt. Die Gates-Stiftung war in den vergangenen Jahren größter Empfänger der Spenden. Sie erhielt Aktien im Wert von etwa 47 Milliarden Dollar. US-Sängerin Madonna steht mit ihrem neuen Album Confessions 2 nicht nur zum zehnten Mal an der Spitze der US-Charts, sie schreibt auch Musikgeschichte. Seit ihrer Platte Like a Virgin 1984 stand sie in insgesamt 4 Jahrzehnten hintereinander ganz oben als erste Künstlerin. Madonna erreichte danach in diesem Jahrzehnt die Spitzenposition in den USA und führte vorher schon in 3 anderen Jahrzehnten die Albumcharts an. In den 80er Jahren hatte sie 3 Einser-Alben, in den Nullerjahren 4 und in den 10ern 2. Ihre neue Platte ist die Fortsetzung von Confessions of a Dancefloor von 2005. Sie verkaufte sich den Angaben zufolge in der ersten Woche 134.000 Mal.
0: Das Wetter.
1: In der Nacht gibt es im Süden Schauer oder Gewitter, sonst bleibt es meist trocken bei 21 bis 12 Grad. Morgen ist es zunächst sonnig oder leicht bewölkt mit einzelnen Schauern. Später muss in der Südhälfte mit Regen und teils kräftigen Gewittern gerechnet werden. Vom Rheinland bis Baden-Württemberg in Thüringen und Sachsen gelten Unwetterwarnungen. Die Höchstwerte liegen zwischen 27 und 32 Grad.
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5: Schön, dass Sie bei uns sind. Das Hochwasser im Ahrtal vor 5 Jahren mit mehr als 180 Toten. Das hat gezeigt, man braucht Sirenen, man braucht Notfallpläne, man braucht Equipment für die Feuerwehr, man braucht Platz für die Wassermassen. Und wenn das alles fehlt, dann kann es eben ganz schnell innerhalb von wenigen Stunden zur Katastrophe kommen. Wir haben vor einer knappen Stunde mit unserer Korrespondentin in Rheinland-Pfalz gesprochen. Wir wollten von ihr wissen, was für Konsequenzen sind im Ahrtal und in Rheinland-Pfalz gezogen worden aus der Katastrophe. Wir fragen gleich einen Hochwasserexperten, wie es im Rest von Deutschland aussieht.

0: Blossoms sind das. What can I say after I'm sorry? Sie hören Deutschlandfunk Kultur. Heute vor 5 Jahren am frühen Morgen, da warnt der deutsche Wetterdienst vor extremen Unwettern. Er warnt vor Dauerregen, er warnt vor Starkregen in weiten Teilen von Nordrhein-Westfalen und von Rheinland-Pfalz. Und dann steigt das Wasser und das Wasser steigt und steigt an verschiedenen Flüssen, an der A, aber auch an anderen Flüssen wie der Wupper oder der Erft. Und dann einen Tag später sind mehr als 180 Menschen gestorben und ganze Dörfer und Städte verwüstet. Das ist jetzt 5 Jahre her und das ist heute auch ein Tag, um zu fragen, was Deutschland aus dieser Katastrophe gelernt hat. Wir fragen Holger Schüttrumpf. Er ist Professor für Wasserbau und Wasserwirtschaft und Experte für Hochwasserschutz an der RWTH Aachen. Hallo Herr Schüttrumpf.
1: Hallo Herr Ramlo.
0: Herr Schüttrumpf, Sie waren ja vor 5 Jahren nach dem Hochwasser auch in den betroffenen Gemeinden unterwegs. Wie hat es Ihre Sicht auf Hochwasser verändert?
1: Also in der Tat, ich war eigentlich in den meisten betroffenen Gemeinden unterwegs. Und zwar nicht nur bei uns hier in Nordrhein-Westfalen, sondern auch in Rheinland-Pfalz. Und ich muss sagen, ein Hochwasser zu erleben und nach einem Hochwasser x-mal in den betroffenen Gebieten zu sein, das ist schon was anderes als die reine Theorie. Und ich glaube, das hat meinen Blick auf das Thema Hochwasser und auch die Notwendigkeit, dass wir uns gegen Hochwasser schützen müssen, nochmal deutlich verändert und natürlich auch deutlich verstärkt.
0: Dann lassen Sie uns mal schauen, wo wir stehen. Also erstmal, so ein Wetter kann ja immer wieder kommen. Vor 5 Jahren sind viele Menschen nicht gewarnt worden. Wäre das heute deutschlandweit anders?
1: Also erstmal durchaus, so ein Ereignis wie 2021 kann sich im Prinzip jederzeit wiederholen. Wir sind eigentlich auch sicher, dass es sich wiederholen wird. Wir wissen nur noch nicht wann. Und einer der wichtigen Punkte an der Stelle ist, wie können wir eigentlich warnen? Und da hat sich durchaus einiges getan in den letzten 5 Jahren. Ich denke, die meisten Hörerinnen und Hörer kennen sicherlich dieses Thema Cell Broadcasting. So einmal im Jahr, da gibt es den Warntag und dann schrillt unser Handy. Und das ist etwas, was als Folge des Hochwasserereignisses 2021 bei uns in Deutschland eingeführt wurde, nämlich die Bevölkerung vor möglichen Naturkatastrophen oder auch anderen Katastrophen zu warnen, und zwar übers Handy.
0: Gut, also im besten Fall werden wir gewarnt, aber was ist Ihr Eindruck? Wissen dann die Menschen auch, was sie wann dann eigentlich machen muss?
1: Ja, das ist natürlich der zweite Punkt. Also neben der technischen Warnung gibt es natürlich auch nochmal diese nicht technische Komponente. Und ich vergleiche das immer gerne mit dem Brandfall. Also ich sag mal, als Kind habe ich das eigentlich in der Schule gelernt. In der Schule, da gab es einmal im Jahr oder einmal im Halbjahr gab es so einen Feueralarm. Und dann hat man mit uns geübt, wie kommen wir eigentlich aus dem Gebäude raus? Und sowas kennen wir eigentlich im Hochwasserfall nicht. Das gilt jetzt vielleicht auch nicht für alle Regionen, aber gerade bei den am meisten betroffenen Regionen, so unsere Mittelgebirgsregionen, da müsste man das eigentlich auch mit uns üben, damit wir wissen, wohin müssen wir eigentlich fliehen? Was müssen wir tun? Nicht erst in den Keller laufen, sondern hochgelegene Gebiete aufsuchen. Diese Erfahrung, die haben wir eigentlich in Deutschland noch nicht.
0: Ich habe heute gelesen, dass schon 20 Zentimeter Wasser reichen und dann kriegt man eine Kellertür schon gar nicht mehr auf.
1: Das ist richtig. Also es gibt da auch ganz schöne Videos oder interessante Videos im Netz und die sollte man sich ruhig mal angucken. Da hat man das durchaus auch mit sehr kräftigen Personen getestet, die dann die Aufgabe hatten, so eine Kellertür wieder zu öffnen. Und Sie werden sehen, die haben das alle nicht geschafft. Also da reichen 20 Zentimeter wirklich aus. Und wir wissen auch von dem Hochwasser 2021, da sind relativ viele Personen im Keller umgekommen.
0: Herr Schüttrumpf, wenn wir jetzt gut gewarnt werden und wenn wir jetzt alle gut informiert sind, dann können wir hoffentlich viele, viele Menschenleben retten, im besten Fall alle, wenn das nächste Hochwasser irgendwann kommen wird. Aber das wird das Wasser ja an und für sich nicht aufhalten. Was braucht es, damit ein Hochwasser nicht ganze Dörfer mit sich reißt?
1: Also überhaupt nicht. Diese Warnung hat im Wesentlichen das Ziel, wirklich Menschenleben zu schützen. Jetzt brauchen wir aber noch weitere Komponenten. Und jetzt hängt so ein bisschen davon ab, wo wir zum Beispiel leben. Hochwasser ist nicht gleich Hochwasser. Also Hochwasser im norddeutschen Flachland ist was anderes als Hochwasser im Mittelgebirge. Die Sturmfluten bei uns an der Küste ist wieder was anderes. Und das, was wir jetzt 2021 hatten, das ist ebenso eine sogenannte Sturzflut gewesen. Also ein Hochwasserereignis in einem engen Mittelgebirgstal. Und das sind eben diese hohen Wasserstände mit hohen Strömungsgeschwindigkeiten. Und was wir da brauchen, ist neben der Warnung eben auch noch der sogenannte technische Hochwasserschutz. Wir müssen gucken, dass wir das Wasser aufhalten, zurückhalten, damit es eben gar nicht im Tal herunterfließen kann. Denn unten im Tal, und das ist einfach geschichtlich so entstanden, da haben sich halt die Siedlungen angesiedelt. Und die kriegen wir da nicht wieder weg. Die ganzen Siedlungen, Städte, Gemeinden, Dörfer, die befinden sich eigentlich in Überflutungsgebieten. Und weil wir die da nicht wieder wegbekommen, weil wir da einfach Fakten geschaffen haben, deswegen brauchen wir den Rückhalt in der Fläche. Und das sind zum Beispiel Hochwasserrückhaltebecken. Mhm. Das gibt es durchaus. Also wir sehen natürlich auch in vielen Gebieten, wo wir das schon haben, die haben eigentlich besser performt als die Gebiete, wo wir solche Anlagen nicht hatten. Aber wenn ich jetzt mal zurückkomme auf diese Gebiete von 2021, ja, da ist noch kein neues Hochwasserrückhaltebecken bis jetzt entstanden.
0: Was heißt denn eigentlich Becken? Verzeihen Sie, ist das ein klassisches Becken? Muss ich mir das vorstellen wie ein Becken oder ist damit eine große landschaftliche Fläche gemeint?
1: Nein, das ist eigentlich, wir sprechen da eigentlich von sogenannten trockenen Hochwasserrückhaltebecken. Das sind Dämme, die man dann natürlich in die Landschaft setzt. Die schließen so einen Talquerschnitt ab und nur im Hochwasserfall wird dieses Gebiet wirklich eingestaut. Und dann wird das Wasser zurückgehalten. In einer anderen Situation, also so an Tagen wie heute zum Beispiel, wenn die Sonne scheint, wenn weit und breit kein Hochwasser zu sehen ist, dann sind das teilweise wirklich wunderschöne Landschaften. Ich war da gerade letzte Woche an so einem Hochwasserrückhaltebecken und die übernehmen ihre Funktion wirklich nur im Hochwasserfall. Und dann ist das wie so eine große Badewanne. Das Wasser wird da gefüllt und irgendwann wird der Stöpsel wieder gezogen und dann darf das Wasser langsam nach Unterstrom fließen. Verursacht natürlich kein Hochwasserereignis mehr.
0: Wie viel davon gibt's?
1: Oh, da muss ich sagen, da bin ich überfragt, weil ich eigentlich noch gar keine Statistik gesehen habe, wie viele Hochwasserrückhaltebecken wir haben. Wir haben viele Talsperren, aber eine Talsperre ist was anderes. Das sind dauerhaft eingestaute, ich sag jetzt mal Badewannen. Hochwasserrückhaltebecken ist mir momentan keine Statistik bekannt, aber es sind schon sehr, sehr viele.
0: Hochwasserrückhaltebecken, das ist ein großes Mittel, wenn das nächste Hochwasser kommen sollte. Hängt aber auch davon ab, wo es kommt, hat Holger Schüttrumpf hier bei uns im Deutschlandfunk Kultur erklärt. Der ist Professor für Wasserbau und Wasserwirtschaft. Vielen Dank.
1: Vielen Dank ebenfalls, Herr Ramelow. Schöne Grüße nach Berlin.
0: Schöne Grüße zurück. Cool, ja.

0: Maria Antonietta und Colombre kommen aus Italien. Senza vestiti.
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0: Lissy aus den USA, hier bei uns im Deutschlandfunk Kultur, die sagt über I don't know what I'm doing anymore. Das ist wahrscheinlich der erste gute Song, den ich geschrieben habe. Frankreich feiert heute Nationalfeiertag und zwar mit einer großen Militärparade. Die hat mitten in Paris stattgefunden und dabei waren unter anderem auch Bundeskanzler Merz oder der polnische Ministerpräsident Tusk. Denn es war gleichzeitig auch gedacht als ein Treffen der Unterstützer der Ukraine, also der Koalition der Willigen, wie sich die Gruppe nennt. Und die hat heute in Paris auch ein erstes gemeinsames Militärmanöver angekündigt. Sabine Adler kommentiert.
1: Schnelligkeit, Geh- und Entschlossenheit sind leider keine europäischen Stärken. Stichwort FCAS, der deutsch-französische Kampfjet, der nun doch nicht gebaut wird. Allerdings kann keiner so gut hehre Ziele formulieren wie der französische Präsident Emmanuel Macron, der am Montag herausstellte, was alles mit der rein defensiven Koalition gegen ballistische Raketen erreicht werden wird. Die Ukraine werde geschützt, die gemeinsame Sicherheit gestärkt und ein Europa der Verteidigung aufgebaut. Sogar gemeinsame Manöver soll es mit der Ukraine geben. Macron als Präsident ist dann aber schon passé. Wenn die ukrainische Armee wie geplant die Euro-Abfangrakete schon in einem Jahr bekäme, wäre das nach europäischen Maßstäben Lichtgeschwindigkeit. Seit langem mahnen Experten, sich pragmatisch auf weniger dafür bewährte Modelle in der Waffentechnik zu beschränken. Die Budgets aller an der Rüstungskooperation beteiligten Europäer könnten geschont und Präsident Putin das Fürchten gelehrt werden. Dass im Kreml mehr und mehr Unruhe herrscht, seitdem die Hilfe für Kiew effizienter geworden ist, sieht man deutlich. Zuletzt an der Einbestellung des deutschen Botschafters in Moskau. Ihm wurde der russische Unmut kundgetan über die, Zitat, unzulässige deutsche wachsende Unterstützung für das Kiewer Regime und über das deutsche Abrutschen in die schlimmsten Praktiken der nationalsozialistischen Propaganda. Zitat Ende. Dass Russland anderen Ländern Rüstungskooperation vorwirft, ist doppelgesichtig. Schließlich unterstützt China Moskaus Angriffskrieg seit langem und beide planen Rüstungsprojekte sowie das Starlink-System von Elon Musk nicht nur zu stören, sondern auch zu zerstören. Nur zusammen können sich die europäischen Partner und die Ukraine schützen. Aber wie lange hält die Koalition der Willigen, erweist sich die freie demokratische Gesellschaft als die überlegene, widerständigere Kraft, die dem Zermürbungskrieg schon deshalb besser standhält, weil sie mehr zu verlieren hat als eine Autokratie. Im Kreml hofft man auf Wahlsiege, die rechtsextremistische Präsidenten und Regierungen an die Macht bringen. Dann wäre es mit dem Widerstand gegen Russland vorbei, so Putins Kalkül. Deshalb kommt es auf die europäischen Tugenden an. Ausdauer und Standhaftigkeit.
0: Sabine Adler hat kommentiert. Und gleich hier bei uns im Deutschlandfunk Kultur gehen wir nach Australien. Die sind genauso beeinflusst vom Krieg im Nahen Osten. Und welche Konsequenzen dort jetzt gezogen werden, das hören Sie nach Andrew Bird und Sisyphus.

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1: Hallo, schön, dass Sie dabei sind. Beziehungsende mit Furor. US-Präsident Trump vor knapp einer Woche auf dem NATO-Gipfel in Ankara über die Iraner.
2: Meiner Meinung nach ist es vorbei. Ich will nichts mehr mit denen zu tun haben. Die sind Abschaum. Kranke Menschen, sie werden von kranken Menschen angeführt. Sie sind bösartig und gewalttätig. Und wenn sie eine Atomwaffe hätten, würden sie sie einsetzen. Was mich betrifft, es ist vorbei.
1: Fazit: Das Rahmenabkommen zur Beendigung des Konflikts mit Teheran sei hinfällig. Damit sei auch die offiziell ausgerufene Waffenruhe beendet. Eskalation folgt auf Eskalation. Und die ganze Welt hat die Folgen zu tragen. Was der Iran-Krieg für Australien und Südasien wirtschaftlich bedeutet, heute unser Thema. In Down Under gibt es nicht nur explodierende Treibstoffpreise und Versorgungsengpässe, es drohen nationaler Stillstand und wirtschaftlicher Kollaps. Das Bruttoinlandsprodukt ist um einen ganzen Prozentpunkt zurückgegangen, weshalb auch eine Rezession befürchtet wird. Andreas Stummer meldet sich aus Sydney.
3: Hey, you gonna leave anything left for me? Hey, don't take all that fuel, mate. What about me? God damn it, man, he's leaving nothing. He's taking it all.
4: Wild West an einer Tankstelle am Stadtrand von Sydney. Es wird gedrängt und gehupt, Stoßstange an Stoßstange, Hamsterkäufer unter sich. Viele mit Ersatzkanister, manche mit großen Plastiktanks hinten auf dem Pickup. Seit Beginn der Iran-Krise sind Benzin und Diesel knapp in Australien, vor allem auf dem Land. Mal gibt es genug, mal gar keines, erzählt Tankstellenbetreiber Mark McKenzie. Nur eines sei konstant: Der Preis habe sich örtlich fast verdoppelt.
5: We had a customer that came through five times and took out 5,000 liters of diesel before we caught up with them.
6: Ein Kunde ist fünfmal durchgefahren und hat 5000 Liter Diesel abgezapft, bevor wir ihn stoppen konnten. Wir müssen darüber sprechen, wie wir im Land mehr Treibstoff lagern.
5: And it's probably time to be having a conversation about how do we store more fuel in the country.
4: Nach Vorgaben der Internationalen Energieagentur müssen Industrienationen über Treibstoffreserven für mindestens 90 Tage verfügen. Als im März die Blockade der Straße von Hormuz begann, reichten Australiens Bestände aber nur für etwa 30 Tage. Es stellte sich heraus, dass, um zu sparen, die nationalen Benzin-Notvorräte über Jahrzehnte vernachlässigt worden waren. Niemand wollte verantwortlich sein, aber jeder hatte Panik, erinnert sich Energielobbyist Cameron Milner. Denn ohne volle Tanks stehe bald ganz Australien still.
7: Australia runs on fossil fuels. I mean, you know, our farmers, our miners, our trucks all need diesel.
6: Australien funktioniert nur mit fossilen Brennstoffen. Unsere Bauern, der Bergbau, der Güterverkehr, sie alle brauchen Diesel. Er hält das Land am Laufen. Flugzeuge fliegen nicht mit Solarstrom und auf den Feldern fahren keine Elektrotraktoren. Um in der Stadt Kaffee zu holen, reicht ein E-Auto oder das Fahrrad. Aber ein ganzes Land lässt sich so nicht versorgen.
7: To pick up your latte sir, from the next inner city suburb, you can use an EV or maybe a bicycle, but you can't run a nation without diesel.
4: In den 1970er Jahren produzierte Australien 70% des eigenen Treibstoffbedarfs selbst. Heute werden 90% importiert, überwiegend aus Südkorea und Singapur. Benzin, Flugbenzin und vor allem Diesel. Doch als die Zulieferer nur noch wenig oder gar nicht mehr liefern konnten, saß Australien schnell auf dem Trockenen. Auf dem Höhepunkt der Krise hatte jede sechste Tankstelle im Land entweder kein Diesel oder gar kein Benzin mehr.
8: About a quarter of a tank. Been driving for about 500 kilometers and not a drop of diesel anywhere. And these trucks here are all waiting. And this is like this across South Australia and now Victoria.
4: Im weiten Hinterland saßen Lkw-Fahrer fest. Farmer bettelten über soziale Medien um Treibstoff.
9: All right, I'm using my reach to put the call out for help. Got a West Australian farm. They need at least 10,000 litres of diesel to put their crop in. No crop, no money, show's over. Let's help each other out, Australia.
4: Die Preise in den Supermärkten zogen an. Lieferketten begannen zu stocken. Fluggesellschaften strichen Auslandsrouten. Auch wenn sich die Treibstofflage wieder etwas entspannt hat, Tony Seabrook, der Chef der westaustralischen Farmervereinigung, spricht von einer hausgemachten Krise. Australien habe sich die letzten 50 Jahre zu sehr vom Ausland abhängig gemacht. Obwohl man zu den weltgrößten Exporteuren von Kohle und Gas gehöre und auf riesigen Ölvorkommen säße, mit denen sich das Land über 40 Jahre lang selbst versorgen könne.
10: What the heck is wrong with Australia? We have deindustrialized our country in the most staggering way, and it's happened in such an insidious way.
6: Was ist nur los mit Australien? Unser Land hat sich in rasantem Tempo deindustrialisiert. Wir hatten einmal 12 Raffinerien in Australien. Heute sind es nur noch 2, und der Großteil dieses Benzins wird exportiert. Wir haben zu viele falsche Entscheidungen getroffen, mit fatalen Folgen für die Wirtschaft.
10: At every fork in the road, we've taken the wrong turn, and it's destroying our economy.
11: The global fuel shortage is affecting us all. To keep us moving, the government has been working to secure Australia's fuel supply and has a 4-level national fuel security plan. We're now at level 2, and we all have a part to play. Together, simple actions can make our supply go further and save fuel for our truckies, farmers and essential services.
4: Die Regierung rief mit Fernsehspots ganz Australien dazu auf, Benzin zu sparen, versprach, die Treibstoffreserve auf 90 Tage aufzustocken und bot Ländern in Südostasien Gas zum Tausch für Benzinlieferungen. Währenddessen suchen im Hinterland Queenslands private Explorationsunternehmen einen Ausweg aus der australischen Treibstoffabhängigkeit. In über 3 Kilometern Tiefe.
12: This is the first oil field to be developed in this country for over half a century. Welcome to the Taroom Trough. We are standing above a sea of oil, our golden opportunity to deliver liquid gold for this state.
4: Pressetermin im Schatten eines stählernen, 30 Meter hohen, gitterförmigen Bohrturms. Dieselgeneratoren, bauchige Tanks und eine Pumpanlage mitten im Nirgendwo. Queenslands konservativer Premierminister David Crisafulli zeigt einer Busladung Journalisten stolz das erste Erdölfeld, das Australien seit 50 Jahren neu erschlossen hat. Es liegt im kargen Taroom-Becken, 350 Kilometer westlich von Brisbane. In einem Gebiet so groß wie Dänemark vermuten Geologen gewaltige Ölvorkommen. Für Premier Crisafulli schwarzes Gold.
12: I want to see a time in this nation when we return to drilling. And refining and storing our own fuel.
6: Wir müssen wieder selbst bohren, selbst raffinieren und unsere eigenen Treibstoffreserven anlegen. Dass wir das aufgegeben haben, hat uns abhängig von globalen Lieferketten gemacht. Genau das darf sich nicht wiederholen. Wir haben die Chance, hier etwas wirklich Großes auf die Beine zu stellen.
12: And we do have our own opportunity here to be able to do something really, really special.
4: Ein Anfang, wenn auch nur ein kleiner. Gerade einmal 200 Barrel Öl werden derzeit pro Tag an der Probebohrstelle im Taroom-Becken gefördert. Ein winziger Bruchteil der mehr als 1 Million Barrel, die in Australien täglich verbraucht werden. Doch Dutzende weitere Förderstätten in der Gegend sind in Planung. Bei Samantha McCulloch, der Geschäftsführerin des Verbandes der australischen Energieerzeuger, stapeln sich Anfragen für Bohrbewilligungen.
13: Our exploration investment has declined by more than 80%. Over the last decade, we haven't been able to go out and look for that next wave of oil and gas that we know we're going to be relying on.
14: Investitionen für das Erschließen neuer Öl- und Gasvorkommen sind in den letzten 10 Jahren um rund 80% eingebrochen. Dadurch konnten wir die nächste Generation von Bohrprojekten nicht auf den Weg bringen. Jetzt aber müssen wir auf die Versorgungskrise im Mittleren Osten reagieren. Wenn nicht bald spürbar mehr investiert wird, steuern wir auf eine Zukunft zu, in der wir Energieschocks immer schutzloser ausgeliefert sein werden.
13: We really can't see the current patterns of investment that we've seen continue, or we're going to be more and more exposed to future energy shocks.
4: Während Ökonomen ausbrüten, wie mehrere neue Großraffinerien in Australien zu finanzieren wären, ist die Wirtschaft durch die Folgen des Iran-Konflikts auf dem Weg in eine Rezession. Das Bruttosozialprodukt des Landes ist um einen ganzen Prozentpunkt geschrumpft. Jede Branche ist betroffen: Industrie, Landwirtschaft, der Bau- und Transportsektor und selbst der Tourismus. Am Ortsrand von Morgan in Südaustralien, 160 Kilometer nördlich von Adelaide. Die vollbeladene Autofähre schleppt sich behäbig über den mächtigen Murray River. Statt der üblichen Campervans oder Mietwagen von Urlaubern und Ausflüglern sind die letzten Monate meist nur Fahrzeuge von Einheimischen an Bord. Seit Benzin im Hinterland knapp ist, sind auch Touristen Mangelware. Sally Marsh betreibt den örtlichen Campingplatz direkt am Flussufer. Wenn ihr Telefon überhaupt klingelt, dann nicht wegen einer neuen Buchung.
15: I've had about 80 cancellations so far. Now I check my emails and there's just this heaviness as you look.
14: Ich habe bestimmt 80 Stornierungen bekommen. Jedes Mal, wenn ich meine E-Mails öffne, habe ich ein schlechtes Gefühl, denn es sind wieder Absagen. Es ist die Unsicherheit. Wenn Sie hier sind, sitzen Sie dann womöglich fest und kommen nicht mehr nach Hause? Davor haben die Leute Angst.
4: Eine Armada an Haus- und Ausflugsbooten, die sonst in Murray auf- und abfahren, dümpeln festgetäut an Holzstegen am Ufer. Niemand mietet sie. Nate Five gehören drei Angelboote, mit denen er Hobbyfischer sonst dahin schickt, wo die Dorsche am besten beißen. Seit April aber hatte er nicht einen Kunden.
16: I've never seen so much stress and anguish in my community. The cost of diesel is probably the biggest issue.
6: So viel Stress und Existenzangst habe ich in meiner Gemeinde noch nie erlebt. Die explodierenden Dieselpreise sind das größte Problem und es gibt weiter keine flächendeckende Versorgung. Viele fragen sich, ob das, was sie tun, überhaupt noch wirtschaftlich ist.
16: And a lot of these people are questioning, is it even viable to do what they're doing?
4: Stillstand auch im Getreidegürtel landeinwärts des Murray River. Die fruchtbarsten Böden im Süden Australiens liegen halb brach. Weizenfarmer konnten nicht wie gewohnt ihre gesamte Wintersaat ausbringen. John Reed hat die Getreidefelder auf seiner Familienfarm in der Nähe von Mount Gambier nicht einmal zur Hälfte bepflanzt. Denn seine Jahreslieferung Kunstdünger steckt seit Monaten an Bord eines Frachters in der Straße von Hormuz fest. Nur nicht zu viel abfüllen. John Reed muss sparsam sein mit dem Dünger, den er noch übrig hat. 24 Meter hohe Berge der weißen, hagelkörnergroßen Kügelchen hat er sonst bis unter die Decke seiner Lagerhalle aufgeschüttet. Davon sind aber nur noch ein paar mickrige Haufen übrig.
17: This is urea. It's let us turn what traditionally was quite unproductive country, you know, with poor fertility, into country that can actually grow really good crops.
6: Das hier ist Harnstoff. Ohne ihn könnten wir kein ertragreiches Getreide anbauen. Was früher unfruchtbares Land mit nährstoffarmen Böden war, lässt sich dank dieses Düngers produktiv bewirtschaften. Aber er ist nicht nur teuer, sondern auch kaum zu bekommen.
17: Not only is it expensive, but it's hard to find.
4: Harnstoff ist der weltweit am meisten genutzte Stickstoffdünger. Die australische Landwirtschaft importiert fast ihren gesamten Bedarf aus dem Ausland, zwei Drittel aus dem Krisenherd des Nahen Osten. John Reeds Frau Rebecca hat keine Ahnung, wann von dort wieder verlässlich geliefert werden kann.
14: Ohne Versorgungssicherheit bei Treibstoff und Düngemitteln gibt es auch keine Ernährungssicherheit. Selbst wenn wir ernten könnten, kämen unsere Produkte nicht zum Konsumenten. Diese Krise wird für viele Landwirte zur Grundsatzfrage, ob sie überhaupt weitermachen.
18: This particular crisis, I think, will be a trigger for a lot of decision-making by farmers and if they want to stay in farming.
4: Durch die Hormuz-Blockade mussten sich die Landwirte nach Ausweichmärkten für Kunstdünger umsehen. Aus Brunei, Indonesien und Malaysia kamen Notlieferungen, doch viele Farmer, darunter auch die Reeds, gingen leer aus. Sohn Mark ist für den Einkauf zuständig. Die australischen Farmer erwirtschafteten jährlich mehr als 60 Milliarden Euro, sagt er. Langanhaltende Liefer- oder Versorgungsengpässe kämen dem ganzen Land teuer zu stehen.
19: We've got an abundant resource of gas and that's all you need to make nitrogen really. So it's pretty criminal that
6: wir setzen auf reichlich Erdgas, den wichtigsten Rohstoff für Stickstoffdünger. Es ist absurd, dass uns erst ein Krieg 10.000 Kilometer weit weg klar macht, wie abhängig wir geworden sind, dass wir den Dünger nicht selbst herstellen, obwohl wir alle Voraussetzungen dafür haben.
19: It takes a conflict over 10.000 km away for us to realize that we can't make it ourselves when we have all the ingredients to make it.
4: Kunstdünger, Diesel- und Benzinimporte, in Australien Öl- und Eisenerz fördern, es exportieren und aus dem Ausland dann als Treibstoff und Stahl wieder teuer einführen. Die Australier haben schon lange aufgehört zu machen, zu fertigen und herzustellen. Von Autos über Medikamente bis hin zu Waschmaschinen. Man begnügte sich damit, Steinbruch und Rohstoffquelle der Welt zu sein. Australien brauche eine Kehrtwende, glaubt der Politologe Mike Bakes. Ein Rückbesinnen auf das, was das Land lebenswert und erfolgreich gemacht habe. Keinen nostalgisch verklärten Blick in die Vergangenheit, sondern auf eine Zukunft, in der Australien wieder selbstbewusst zuerst an sich selbst denke.
9: So in the past we were more self-sufficient, more independent, more resilient.
6: Früher waren wir unabhängiger, autarker und widerstandsfähiger. Heute machen wir uns von Lieferketten abhängig, die wir nicht kontrollieren. Trotzdem wurde uns eingeredet, das sei Fortschritt. Wir müssen zurück zu dem alten Australien, das wieder auf eigenen Beinen steht, das aufbaut, selbst produziert und schützt, was zählt. Denn viele haben das Gefühl, genau das sei verloren gegangen.
9: A country that backs its people. A country that builds, produces and protects what matters. Because it doesn't feel like we've got that.
1: Andreas Stummer war das mit seiner Recherche über die Folgen des Iran-Krieges für Australien. Kleine Auszeit. Auf dem Disco-Track Morning Light verbindet der britische Musiker Quantic gemeinsam mit Sängerin Andrea Soul mit Dance und Afro-Karibischem. Grooven Sie gern mit.

0: Stromabschaltungen, 4-Tage-Woche und rasant steigende Preise fürs Essen. Die Energiekrise infolge des Iran-Krieges trifft auch Südasien besonders hart. Indien, aber auch Nachbarländer wie Pakistan, Bangladesch und Sri Lanka waren bzw. sind massiv von den Auswirkungen betroffen. Unsere Südasien-Korrespondentin Helene Buchholz mit einem Überblick.
1: Die Krise, die es zwischenzeitlich gab, ist nicht mehr so schlimm.
2: Abhinav Gupta hat einen kleinen Imbiss im Süden von Neu-Delhi. Restaurantbesitzer wie er sagen, dass die Preise noch immer nicht wieder das Niveau von vor dem Krieg erreicht hätten. Aber immerhin, noch vor wenigen Wochen ist er fast gar nicht an Gas zum Kochen gekommen.
1: Jetzt ist Gas leicht erhältlich, aber der Preis ist hoch. Das Geschäft läuft jetzt aber wieder normal.
2: In Indien habe sich die Lage nach der kurzzeitigen Öffnung der Straße von Hormus Mitte Juni also verbessert. Aber wie nachhaltig ist diese Veränderung? Der Analyst und Energieexperte Pradeep Kemmel ist da kritisch.
3: Die Krise ist noch nicht vorbei, sie ist nur etwas aus dem Rampenlicht geraten. Indien importiert nach wie vor fast 9/10 seines Rohöls und unsere strategische Reserve, bezogen auf die Nettoimporte, reicht gerade einmal für 10 Tage. Das ist bei weitem nicht die von der Internationalen Energieagentur für ihre Mitgliedsländer empfohlene Menge von 90 Tagen. Meine ehrliche Einschätzung lautet daher, wir haben die Notlage gut bewältigt, aber die zugrunde liegende Anfälligkeit noch nicht behoben.
2: Noch Mitte Mai hatte Indiens Premier Narendra Modi dazu aufgerufen, dass Inder für ein Jahr nicht mehr ins Ausland reisen sollen. Die Reisebranche hat gezittert, die Fluggesellschaft Air India hat ihre internationalen Flüge reduziert. Tatsächlich spricht jetzt, 2 Monate später, niemand mehr davon. Vertreter der Branche haben zwar unmittelbar nach dem Aufruf von Stornierungen und einem vorübergehenden Rückgang der Buchungen berichtet, doch gab es keine formellen Einschränkungen für Auslandsreisen. Da die Ölpreise nach der Wiederaufnahme des Schiffsverkehrs durch die Straße von Hormus wieder gesunken sind, hat sich der Reisemarkt schnell wieder stabilisiert. Und Modi ist zufrieden mit seinem eigenen Krisenmanagement.
4: Aufgrund des Krieges war das Problem mit Dieselkraftstoff sehr groß. In unserem Land gibt es keine großen Ölquellen. Als sich das Problem verschärft hat, stieg in vielen Ländern der Welt der Preis für Dieselkraftstoff um 40-50%. In Indien hat es das an keinem einzigen Tag gegeben.
2: Tatsächlich arbeitet Indien schon länger daran, unabhängiger von Energieimporten zu werden, nicht erst seit dem Krieg im Iran. Zum Beispiel gibt es den Plan, Dieselkraftstoff mit 15% Isobutanol zu mischen. Das hat, neben der Energiesouveränität, weitere Ziele. Isobutanol besteht im Wesentlichen aus Biomasse. Würde mehr Kraftstoff daraus gewonnen werden, hätten sowohl indische Bauern etwas davon als auch das Klima. Im Augenblick bezieht Indien allerdings mehr Öl aus Russland als aus jedem anderen Land. Das hat zu Einsparungen und auch zu Versorgungssicherheit geführt, als die Route über den Golf unterbrochen war. Allerdings bedeutet das nicht, dass Indien seine Importe nachhaltig gesichert habe, so Analyst Pradeep Kemmel.
3: Im Grunde haben wir die Abhängigkeit vom Golf gegen eine Abhängigkeit von Russland eingetauscht. Und das hatte seine eigenen Kosten zur Folge. Zolldruck seitens der USA, Probleme bei Zahlungen und Versicherungen sowie außenpolitischen Druck, als Washington zunächst darauf drängte, die Einkäufe aus Russland einzustellen. Und als dann der Krieg mit dem Iran die Märkte durcheinander brachte, wollte man stillschweigend, dass wir doch wieder russisches Öl kaufen. Echte Widerstandsfähigkeit bedeutet also viele Lieferanten, viele Routen und umfangreichere Reserven, nicht nur einen besseren alternativen Lieferanten.
2: Auch in Bangladesch habe sich die Lage zwischenzeitlich etwas verbessert, sagt der Wirtschaftsjournalist Molla Amzat Hossein. Aber
5: die Produktion in unserer Industrie ist in verschiedenen Branchen, wie der Textilindustrie, der Bekleidungsindustrie, der Stahlwalzindustrie, der Zementindustrie und anderen, um fast 25-40% zurückgegangen. Vor allem die Textilindustrie ist stark betroffen. Fast 100 Fabriken sind derzeit so gut wie geschlossen. Unsere Gaspreise sind sehr hoch, deshalb sind unsere Stoffe für die Bekleidungsindustrie nicht wettbewerbsfähig.

0: is not competitive for the garment.
1: Hossein sagt, die Lösung für Energiesicherheit liegt eigentlich in erneuerbaren Energien.
2: Die Industrie installiert derzeit Solaranlagen auf Dächern, insbesondere die Textil- und Bekleidungsindustrie. Tatsächlich hat das Kabinett erst letzte Woche eine Richtlinie verabschiedet, um die Energiewende voranzutreiben und bis 2030 20% des Strombedarfs durch erneuerbare Energien zu decken.
1: Zurück zu den Straßenhändlern im Süden von Neu-Delhi. Sie kommen im Augenblick gerade so über die Runden, sagt Surinder Chatha. Er hat einen kleinen Verkaufsstand, an dem er Momos und andere Snacks verkauft. Er sagt, der starke Anstieg der Preise für gewerbliches Flüssiggas habe sein Geschäft hart getroffen.
3: Bei kleinen Gasflaschen gab es keine Preiserhöhung, bei gewerblichen Großmengen hingegen schon. Und wir sind davon schwer betroffen.
1: Der indische Analyst Pradeep Kemal sieht es wie sein Kollege aus Bangladesch. Südasien müsse viel mehr in erneuerbare Energien, vor allem in Solarstrom, investieren.
4: Die einzige Energiequelle, bei der man sich niemals Sorgen um einen Engpass machen muss, ist die Energie, die man selbst im eigenen Land erzeugt.
1: Nun hoffen alle, dass sich der Iran und die USA bald einigen können. Denn auch wenn es in allen Ländern Südasiens Pläne gibt, unabhängiger von Energieimporten zu werden und erneuerbare Energien auszubauen, das dauert. Und wenn die Kämpfe weiter anhalten, wird es auch für Momos-Verkäufer Surinder Chatha wieder eng.
3: Gott allein weiß, was als nächstes passieren wird. Mit Krieg gewinnt man nichts. Die Bevölkerung wird darunter leiden.
5: Helene Buchholz aus Neu-Delhi war das. Die wirtschaftlichen Folgen des Iran-Krieges für Südasien und Australien waren unser Thema heute in der Weltzeit. Mehr Infos aus dem Ausland finden Sie in unserem Podcast. Morgen geht es an dieser Stelle um Biotech aus China. Das Land investiert seit einiger Zeit massiv in eigene Forschung und Entwicklung. Daraus entstehen nicht nur neue Arzneien, sondern auch neue Abhängigkeiten. In den Abend begleitet sie nun entspannter Groove mit dem britischen Quartett Kings Parade und ihrem Titel Silhouette. Machen Sie es gut.

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3: Mit Thorsten Japs. 5 Jahre nach der Flutkatastrophe im Ahrtal würdigt Bundespräsident Steinmeier die Solidarität der Menschen. Auf der von Russland annektierten Krim gibt es wieder Stromausfälle. Und Bayern ändert seinen Umgang mit NS-Raubkunst. Im Landtag Nordrhein-Westfalens ist an die Flutkatastrophe im Ahrtal vor 5 Jahren mit mindestens 135 Toten erinnert worden. Bundespräsident Steinmeier sprach den Angehörigen sein Beileid aus und würdigte die Solidarität tausender Menschen aus ganz Deutschland.
4: Als Bundespräsident bin ich auch heute, 5 Jahre später, dankbar für diese große, für diese überwältigende Hilfsbereitschaft. Und auch heute weiß ich, in der Stunde der Not sind wir ein starkes, solidarisches Land. Wir helfen einander, wir stehen zusammen, Zusammenhalt eben, wenn es darauf ankommt.
3: Bundespräsident Frank-Walter Steinmeier. Auf der von Russland annektierten ukrainischen Halbinsel Krim muss sich die Bevölkerung wieder auf Stromausfälle einstellen. In Sewastopol sollen auf 2 Stunden Energieversorgung jeweils 6 Stunden Netzabschaltung folgen. Philipp Rayon.
5: Die Maßnahme sei nötig, weil die Ukraine vergangene Nacht die Energieinfrastruktur angegriffen hat. Der Abschaltplan soll zunächst für heute gelten. Wie lang die Maßnahmen nötig sind, ließen die örtlichen Behörden aber offen. Seit Ende Mai kommt es auf der Krim immer wieder zu Stromausfällen. Erst am Wochenende waren weitere Städte betroffen. Parallel haben die Behörden Treibstoff rationiert und Ende Juni einen Notstand verhängt. Die Energieinfrastruktur der Halbinsel wird seit einigen Monaten verstärkt von der Ukraine angegriffen, vor allem mit Drohnen.
3: Die Zuwanderung von Asylsuchenden hat in den vergangenen Jahren maßgeblich zur Sicherung der Beschäftigung auf dem deutschen Arbeitsmarkt beigetragen. Zu diesem Ergebnis kommt die Bundesagentur für Arbeit. Danach wurde der Aufbau der Beschäftigung zwischen 2014 und 2025 überwiegend von ausländischen Beschäftigten getragen. 43% des Beschäftigungswachstums entfielen auf Staatsangehörige aus Drittstaaten. Rund ein Drittel davon stammt aus Asylherkunftsländern wie Syrien oder Afghanistan. Laut Behörde ging die Zahl der Erwerbsfähigen im deutschen Pass in diesem Zeitraum um 3,9 Millionen zurück. In der Europäischen Union leben so viele Menschen wie noch nie. Über 450 Millionen. Das steht im neuen EU-Demografiebericht. Der Trend geht aber langfristig nach unten. Die EU-Kommission sieht darin unter anderem ein Problem für den Arbeitsmarkt, weil die Bevölkerung immer älter wird. Niklas Fortmann.
6: Während heute jeder 5. über 64 Jahre alt ist, soll es bis 2050 mehr als jeder 3. sein. Aus Sicht der EU-Kommission ein Problem, das neben dem Arbeitsmarkt zum Beispiel auch Gesundheits- und Pflegesysteme und die öffentlichen Finanzen belasten könnte. Ziel der EU-Kommission sei es deshalb, mehr Menschen in Arbeit zu bekommen. Dazu gehören zum Beispiel auch mehr Frauen und junge Menschen. Außerdem soll es attraktiver werden, auch im Alter noch zu arbeiten, und die EU will auf produktiveres Arbeiten mithilfe von KI setzen.
3: Seit 2009 verleiht die Organisation Foodwatch den goldenen Windbeutel, um auf das Problem der Verbrauchertäuschung im Lebensmittelbereich hinzuweisen. In diesem Jahr geht der Negativpreis an das Unternehmen Lavita für einen als Mikronährstoffkonzentrat bezeichneten Saft. Foodwatch spricht von Abzocke mit irreführenden Gesundheitsversprechen. Danach besteht das Produkt hauptsächlich aus Fruchtsaftkonzentrat sowie aus zugesetzten Vitaminen und Nährstoffen. Der Preis liegt bei 100 Euro pro Liter. Die Organisation kritisiert, dass Lebensmittel mit Vitaminzusatz kaum kontrolliert werden. Lavita wies den Vorwurf einer Werbelüge zurück und bezeichnet den Begriff Mikronährstoffkonzentrat als branchenüblich. Bayern ändert seinen Umgang mit NS-Raubkunst und reagiert damit auf Vorwürfe wie fehlende Transparenz oder Verschleppung bei der Aufklärung. Kunstminister Blume von der CSU kündigte ein neues wissenschaftliches Zentrum für Provenienzforschung und Restitutionsfragen an, das am Institut für Zeitgeschichte in München entstehen soll. Dazu kommt eine unabhängige Kommission. Die soll die strategische Ausrichtung der Forschung und Richtlinien entwickeln. Außerdem soll sie priorisieren, welche Kunstwerke wann bearbeitet werden und Empfehlungen zur Restitution geben. Eine erste Rückgabe kündigte Blume gleich an. Die Erben des jüdischen Kunsthändlers und Sammlers Alfred Flechtheim sollen die Bronzebüste Fernande Beatrice von Pablo Picasso zurückerhalten.
0: Das Wetter.
3: In der Nacht gibt es im Süden Schauer oder Gewitter, sonst bleibt es mal trocken bei 21 bis 12 Grad. Morgen ist es zunächst sonnig oder leicht bewölkt mit einzelnen Schauern. Später muss in der Südhälfte mit Regen und teils kräftigen Gewittern mit Unwettergefahr gerechnet werden. Die Höchstwerte liegen zwischen 27 und 32 Grad.
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7: Mit Jonas Kiora. Guten Abend. Was für Menschen aus der Stadt die Zeit des Sommerurlaubs ist, ist für Landwirtinnen und Landwirte Erntezeit. Die hat gerade begonnen und wir schauen uns heute zwei unverzichtbare Zutaten für eine gute Ernte genauer an. Erde und Arbeitskraft. Wie man herausfindet, ob die Erde für den Anbau besonders gut ist, erfahren wir später. Vorher geht es darum, ob es von der Arbeitskraft bald nicht mehr genug auf den Äckern gibt. Das klären wir nach dem Song In a Heartbeat von Bilbao.

0: So manches Obst oder Gemüse könnte demnächst vielleicht nicht mehr wie geplant im Supermarkt landen. Warum? In der Landwirtschaft arbeiten viele Minijobber, die auf den Höfen unterstützen. Die Rentenkommission empfiehlt aber, alle Beschäftigten in Minijobs sollen in die Sozialversicherung einzahlen. Das wäre das Ende des jetzigen Minijob-Modells. Unser Brandenburg-Korrespondent Christoph Richter hat sich umgehört, was das für Landwirtinnen und Landwirte bedeutet.
1: Auf Brandenburgs Äckern ist gerade Hochbetrieb, Trecker, Mähdrescher, Feldhäcksler, alles ist im Einsatz. Das schöne Wetter nutzen die Landwirte so richtig aus. Unterstützt werden sie von Helfern auf Minijob-Basis. Wenn es die allerdings nicht mehr gibt, dann sieht es mau aus, sagt Landwirtin Lilian Gussmann-Pfeiffer.
2: Also wir haben hier im Betrieb so 2 bis 3 Minijobber im Jahr, die wir beschäftigen. Das ist natürlich dann schon problematisch. Die wollen natürlich nicht irgendwo höhere Abgaben zahlen oder irgendwie sowas. Das ist ja das Schöne an so einem Minijob.
1: Lilian Gussmann-Pfeiffer ist Vorstandsvorsitzende der Agrargenossenschaft Großmachnow, ein brandenburgisches Dorf, 15 Kilometer südlich von Berlin im Landkreis Teltow-Fläming.
2: Wir haben die oftmals in der Ernte, denn als Erntehelfer oder als Wochenenddienstbeschäftigte. Und wenn ich das auf die anderen Arbeitskräfte verteilen müsste, klar, dann müssten die noch zusätzlich am Wochenende arbeiten oder mehr Leistungen bringen in der Ernte, die sowieso schon eine harte Zeit ist hier und viel, viel abverlangt. Und da ist jede Hilfe eigentlich schon gut. Ja.
1: Nach Angaben des Deutschen Bauernverbands sind rund 40% aller der in der Landwirtschaft beschäftigten Menschen Minijobber. Sie arbeiten dort ganzjährig oder im Rahmen einer sogenannten kurzfristigen Beschäftigung. Während der können sie in landwirtschaftlichen Betrieben bis zu 90 Arbeitstagen beschäftigt werden. Wichtig dabei, es muss eine Nebenbeschäftigung sein. Für die Landwirtschaft wäre das ein harter, ein brutaler Einschnitt, wenn die Minijobber wegfallen würden, meint Bauernverbandspräsident Joachim Ruckwied, seit 14 Jahren Deutschlands mächtigster Agrarlobbyist.
3: Das sind meistens Menschen, die einen Vollarbeitsplatz haben, aber dann noch einige Stunden auf dem Drescher sitzen oder die Bodenbearbeitung machen oder Getreide abfahren. Die haben Freude daran. Das ist für die ein gewisser Ausgleich. Und da will man jetzt rangehen. Ich habe hier keinerlei Verständnis dafür.
1: Die Alterungssicherungskommission empfiehlt zur Sicherung der Rentenkassen den, wie es heißt, steuer- und sozialversicherungsrechtlichen Sonderstatus von Minijobs abzuschaffen. Geringfügig Beschäftigte sollen künftig in die Rentenversicherung mit einzahlen. Wörtlich heißt es da:
4: Lediglich für Schülerinnen und Schüler kann es Ausnahmen geben, da bei ihnen keine Gefahr einer Verstetigung der begrenzten Arbeitsmarktteilnahme besteht. Die Kommission schließt sich damit den Empfehlungen der Finanzkommission Gesundheit und der Kommission zur Sozialstaatsreform an, die beitragsrechtliche Begünstigung von Minijobs zu reduzieren, diese verstärkt in die Sozialversicherung zu überführen und Anreize für die Ausübung einer vollzeitnahen Beschäftigung zu setzen.
1: Noch sind es Pläne. Bis jetzt gelten die bisher gültigen Regelungen. Auch wann die Empfehlungen umgesetzt werden, also wann der Gesetzgeber entsprechende Änderungen beschließt, völlig unklar. Die Bundesregierung würde, falls es so kommen würde, wie die Rentenkommission empfiehlt, der Landwirtschaft die Luft nehmen, meint Bauernverbandspräsident und Hobbylandwirt Joachim Ruckwied.
3: Da kann es durchaus sein, dass manche Betriebe aus einer Produktion aussteigen und andere möglicherweise auch ihre Intensität dann reduzieren.
1: Sprich, ihren Betrieb teilweise runterfahren. Ein Drohszenario. Ob es dazu kommt, ist völlig unklar. Was klar ist, eine mögliche Regelung treffe 6,8 Millionen Minijobber in Deutschland. Der Gesamtverband der Land- und Forstwirtschaftlichen Arbeitgeberverbände hat schon mal zusammen mit anderen Verbänden einen Brandbrief an die SPD-Bundesarbeitsministerin Bärbel Baas und CDU-Bundesgesundheitsministerin Nina Wagen geschrieben. Tenor: Es muss alles so bleiben, wie es ist.
5: Rund 7 Millionen Menschen nutzen Minijobs, weil sie zu ihrem Leben passen. Nicht trotz, sondern wegen ihrer besonderen Ausgestaltung. Die Vorstellung, diese Menschen könnten problemlos mehr Stunden arbeiten oder Einkommensverluste hinnehmen, verkennt die Realität.
1: Doch es gibt auch Stimmen, die das durchaus nüchterner sehen, wie etwa Ökonomen am Institut für Arbeitsmarkt- und Berufsforschung oder beim Deutschen Institut für Wirtschaftsforschung, kurz IW.
6: Ich finde den Vorschlag der Rentenkommission, die Minijobs abzuschaffen, sehr gut.
1: Ökonom Johannes Geier vom IW in Berlin. Er kann den Empfehlungen etwas abgewinnen, da das Modell Minijobber nicht mehr zeitgemäß sei. Die bisherige Regelung würde einen Fehlanreiz setzen, sagt aber auch.
6: Man kann natürlich dann in einem weiteren Schritt darüber nachdenken, welche Flexibilisierungsoptionen der Arbeitgeberseite jetzt wegfallen, beispielsweise bei saisonalen Arbeitskräften in der Landwirtschaft. Darüber muss man dann sprechen, aber dafür braucht es sozusagen nicht dieses Rieseninstrument der Minijobs.
1: Christoph Plass ist Inhaber eines Ackerbaubetriebs, spezialisiert auf Kartoffeln, im brandenburgischen Neuholland bei Liebenwalde, nördlich von Berlin, Landkreis Oberhavel. Jährlich produziert er mehr als 12.000 Tonnen Kartoffeln. Damit könne er, erzählt Plass, Nahrungsmittel für rund 190.000 Menschen erzeugen. Plass ist zudem Vizepräsident des Brandenburger Bauernverbands. Der Wegfall der Minijobber hätte nicht nur Konsequenzen für die Landwirte, sagt er, sondern auch für die Verbraucher.
7: Ja, das erhöht natürlich wieder unsere Kosten. Ich würde das gerne natürlich dann auf mein Produkt umlegen. Wenn mir das möglich ist, ja, dann kann ich damit umgehen.
1: Wenn es die Möglichkeit der Saisonarbeit mit Minijobbern nicht mehr gibt, wenn Minijobber in die Sozialversicherung einzahlen müssten, dann wäre das System passé. Auch weil es für Minijobber dann höchst unattraktiv ist, ergänzt am Ende noch Landwirtin Lilian Gussmann-Pfeiffer.
2: Sicherlich, ne? Dann wird es unattraktiv einfach mal für die Leute, die so einen Job eingehen. Ja, und ob die dann weiterhin Lust haben, einen Minijob dann zu vollbringen, ist dann fraglich.
0: Was die Sozialversicherungspflicht von Minijobs für die Landwirtschaft bedeuten könnte, das hat Christoph Richter für uns eingeordnet.

0: José González mit Leave of the Cave bei Deutschlandfunk Kultur. In der Immobilienbranche gilt bekanntlich ein goldenes Gesetz. Lage, Lage, Lage. Wenn es um deutschen Ackerboden geht, zählen aber Punkte, Punkte, Punkte. Genauer gesagt Bodenpunkte. Sie verraten, wie ertragreich ein Acker sein sollte und beeinflussen damit natürlich maßgeblich seinen Wert. Wenn die deutschen Felder aber immer trockener und Windkraft und Solar ausgebaut werden sollen, dann können Bodenpunkte mehr als nur den Geldwert eines Feldes bestimmen. Was genau und wie Ackerflächen überhaupt punkten können, das weiß Mareike Höck.
1: Freitagmorgen, kurz nach 8 in der Magdeburger Börde. Mehrere Landwirte steigen aus ihren Autos und laufen auf ein Getreidefeld zu. Was sie dort erwartet, mag für den Laien vielleicht zunächst unspektakulär wirken. Es ist ein tiefer Graben im Boden. Über grobe Stufen geht es hinab in den Untergrund. 5 Meter lang, 2 Meter tief ist der Graben. Unten empfängt Bernhard Keil die Männer. Er trägt ein hellblaues, kurzärmeliges Hemd und eine dunkle Arbeitshose. Seine Lesebrille sitzt tief auf der Nase. In der Hand hält er laminierte Blätter, mit denen er zu sich gestikuliert.
2: Ja, das ist hier die Bodentemperatur. Ja.
1: Über 30 Jahre war er Experte für Bodenschätzung bei der Oberfinanzdirektion Frankfurt. Seit 4 Wochen ist er eigentlich in Rente. Doch für das, was hier in Eickendorf in der Magdeburger Börde zu sehen ist, verlässt er gerne seinen Ruhestand.
3: Sie sehen, das ist ein kaiserliches Bodenprofil. Ja,
1: denn dieser Boden in Eickendorf gilt als das Maß aller Böden in der deutschen Bodenschätzung. An ihm wurde festgelegt, was die Höchstnote von 100 Bodenpunkten bedeutet. Bis heute werden Äcker in ganz Deutschland nach dieser Skala bewertet. Warum ausgerechnet dieser Acker die Höchstnote erhielt und weshalb die Bodenpunkte für Landwirte bis heute relevant sind, das lässt sich vielleicht am besten dort verstehen, wo alles begann. Tief unter der Oberfläche.
2: Jetzt hören Sie mal zu.
1: Bernhard Keil setzt die Spitze seines Messers an der Erdwand an. Ganz unten liegt eine tiefbraune, steinige Schicht, Geschiebemergel. Ein Gemisch aus Ton, Kalk und Sand.
2: Jetzt fahre ich mit der Spitze durch den Schmelzwassersand.
1: Darüber folgt eine gröbere Sandschicht.
2: Und jetzt zuletzt durch den Löss.
1: Die breiteste Schicht wird Löss genannt. Sie ist hellbeige und besteht aus staubfeinem Material.
2: Ja, da hören Sie gar nichts jetzt eigentlich, ja?
1: Der Löss wurde nach der letzten Eiszeit vom Wind in die Magdeburger Börde geweht.
2: So, und das nehmen Sie mal in die Hand. Wie fühlt es sich an?
4: Weich.
2: Weich wie Mehl. Es hat sogar was Samtartiges.
1: Die einzelnen Lösspartikel sind nur etwa 10 bis 50 Mikrometer groß. In diesem feinen, lockeren Material können Pflanzen besonders tief wurzeln.
2: Die Wurzeln gehen also hier bis 1,20 Meter. Tief, der Löss wird komplett durchwurzelt.
1: So erreichen die Wurzeln das, was den Löss so besonders macht, das gespeicherte Wasser. Schon eine 10 cm dicke Lössschicht kann unter einem Quadratmeter Acker rund 20 Liter Wasser speichern, ungefähr so viel wie ein großer Putzeimer. Bodenschätzer wie Keil nennen das
2: die Menge an pflanzenverfügbarem Wasser im durchwurzelbaren Bodenraum.
1: Diese Kombination aus tiefer Durchwurzelung und hoher Wasserspeicherung hat den Boden der Magdeburger Börde so berühmt gemacht.
5: Man hat immer gesagt, bleib nicht stehen, sonst kommst du nicht wieder weg, dann sind deine Füße angewurzelt. So fruchtbar war es.
1: Rainer Engel ist mit den Geschichten des Bodens aufgewachsen. Seine Urgroßmutter Elisabeth Haberhaufe, bekannt als Witwe Haberhaufe, führte 1926 einen kleinen Hof in Eickendorf, als ein Musterbetrieb für eine neue Bodenschätzung gesucht wurde. Mit der sollten landwirtschaftliche Flächen künftig bewertet und besteuert werden. Die Wahl fiel auf den Hof der Witwe Haberhaufe und der wurde dank seines besonderen Bodens zum Referenzwert der deutschen Bodenschätzung.
6: Und genau, jetzt stehen wir hier an unserem Einzelkornraps. Das haben wir letztes Jahr zum ersten Mal gelegt.
1: Inzwischen bestellt ein anderer diese legendären Felder, Maurice Hellwig. Der 24-jährige Landwirt arbeitet bei der LPG Bördeland. 2200 Hektar bewirtschaftet die Genossenschaft insgesamt. Viele davon mit mehr als 90 Bodenpunkten. Ein Traum für jeden Landwirt, eigentlich.
6: Das ist durchaus ein Jackpot, solche Böden bewirtschaften zu können. Aber ich sage immer, die vielen Bodenpunkte bringen dir nichts, wenn der Niederschlag nicht kommt. Und wir haben mit Niederschlag eben stark zu kämpfen.
1: Aber die Trockenheit ist nicht Maurice' einzige Sorge. Direkt am Dorfrand von Eickendorf steht ein Solarpark und bald sollen neue Stromtrassen quer durch die Börde gebaut werden. Für Maurice ein Unding.
6: Da denke ich sofort an unsere Bodenpunkte, weil für mich ist es unverständlich, dass auf unseren Böden, die wirklich top sind, was wir jetzt hier auch gerade ja gesehen haben, mit an die 100 Bodenpunkte, dass die Flächen versiegelt werden etc.
1: Dabei könnten die Bodenpunkte auch Teil einer Lösung sein. In Mecklenburg-Vorpommern hat die Landesregierung im April 2026 eine Obergrenze für den Bau von Wind- und Solar auf Ackerflächen festgelegt. Dort dürfen auf Böden mit mehr als 25 Bodenpunkten künftig keine großen Solarparks mehr entstehen. Bodenpunkte werden damit auch zu einer hochpolitischen Kategorie. Und auch wirtschaftlich spielen die Zahlen bis heute eine Rolle.
4: Die Pachten im Osten orientieren sich oft an den Bodenzahlen der Bodenschätzung, dass je Bodenpunkt eine ganz bestimmte Menge bezahlt wird.
1: Fast 100 Jahre nach ihrer Erfindung könnten die Bodenpunkte ein Comeback erleben. Denn die Zahl zwischen 0 und 100 wird in Zeiten zunehmender Trockenheit, Flächenkonkurrenz und der Energiewende wohl immer relevanter.
0: Mareike Höck über die wichtigste Skala in der deutschen Landwirtschaft, die Bodenpunkte. Auch wenn Matilda Manns Song »The Fig Tree« heißt, der Feigenbaum, geht es darin nicht um die Bewirtschaftung eines Obstbaubetriebes. Stattdessen singt die britische Singer-Songwriterin darin von der Unsicherheit der eigenen Zukunft und der Frage, ob der eingeschlagene Weg der richtige ist. Matilda Mann, »The Fig Tree« bei Deutschlandfunk Kultur.

0: Deutschlandfunk Kultur, gleich um 7:30. Wir haben es gerade schon gehört, guter Boden ist ein Jackpot für den Anbau von Getreide, Obst und Gemüse. Ohne Boden-Jackpot lässt sich aber nachhelfen mit Dünger. Industriedünger belastet den Boden aber oft zusätzlich. Nachhaltiger kann es sein, sich von Protagonisten aus dem Erdreich helfen zu lassen.
1: Da sind sie, die Würmer. Die stehen auch auf Kaffeesatz, Teebeutel, bisschen Küchenabfälle.
0: Beschreibt der Molekularbiologe Julian Chollet hier die Zusammensetzung eines klassischen Komposts. Kompost ist für ihn aber nicht nur ein nachhaltiger Dünger für Landwirtinnen und Landwirte.
2: Kompostieren ist etwas, was alle Menschen machen können. Alle haben Zugang dazu. Sei es in einem Einmachglas oder irgendwie in einem kleinen Eimer irgendwo. Die geringste Geste schon hilft meiner Meinung nach, so ein Bewusstsein dafür zu bilden.
0: Was alles im Kompost steckt, auch gesellschaftlich, darum geht es in der nächsten halben Stunde.
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4: Ein Märztag in einer privaten Naturschule südlich von Berlin. Meine Tochter nimmt an einem Kompost-Workshop teil, den ihre Erzieherin und Gärtnerin Bettina für Eltern und Schulkinder im Schulgarten gibt. Ich bin auch dabei.
5: Wozu ist ein Kompost überhaupt gut?
6: Also, eins steht fest. Also, er ist sehr gut zum Waschbären einlocken.
4: Sie hat das bei unserem Kompost im Garten beobachtet. Tiere, wir vermuten Waschbären, scheinen sich an Eierschalen, Obst- und Gemüseresten gütlich zu tun. Aber sie weiß, dass ein Kompost mehr ist als eine Wildtierfutterstation.
6: Also zum Beispiel eine Bananenschale, die verrottet dann vielleicht, also glaube ich, und dann wird da Erde draus und dann kann man die einfach nochmal neu verwenden.
7: Erstmal ein bisschen theoretische Einführung, ne? Weil viele haben einen Kompost und nicht alle sind zufrieden damit, wie der so läuft.
4: Stimmt. Duftende, fruchtbare Erde konnten wir noch nicht gewinnen. Irgendwas läuft nicht so, wie es soll.
7: Kompost heißt immer Komposition. Also ein guter Mix aus vielen verschiedenen Bestandteilen. Trockenes, abgestorbenes, grünes, frisches, ne? Gut zerkleinert, gut durchgemischt.
4: Bei dem Haufen hinten in unserem Garten scheint die Komposition noch nicht zu stimmen. Vermutlich zu trocken, vermutlich zu einseitig, womit ich ihn füttere. Je mehr ich mich mit dem Kompostieren beschäftige, je tiefer ich in den Kompost einbringe, desto deutlicher wird mir. In diesem Haufen steckt noch viel mehr, als sich zersetzende Küchenreste, Grünschnitt oder Biomüll.
8: Dieses ganz Faszinierende ist, dass es was ganz, ganz Greifbares ist, was einfach ganz viele Leute auf der Welt kennen und gleichzeitig so was sehr, sehr Metaphorisches, Abstraktes, Philosophisches hat.
4: Sagt der Geograf und Kompostaktivist Severin Halder.
8: Weil er so die Konfrontation mit dem Kompost damit einhergeht, sich mit der Vergänglichkeit zu beschäftigen und gleichzeitig auch mit dem Vergehen und Entstehen. Also wie der Kompost hat es halt so, diese Co-Kreation, also dieses Co-Kompostieren mit anderen Lebewesen gemeinsam, kann ich einen positiven Beitrag zur ökologischen Vielfalt und zur Lebendigkeit dieses Planeten beitragen.
9: Ein Haufen Hoffnung über das, was im Kompost steckt. Ein Feature von Anna-Marie Goretzky.
4: In unserem Garten habe ich zwei große Beete angelegt. Dort wachsen Erdbeeren, Lauch, Möhren, verschiedene Kohlsorten und vieles mehr. Hinterm Zaun krähen die Hähne der Nachbarn. Die Böden hier bei uns in Brandenburg sind sandig und berüchtigt für ihre Nährstoffarmut. Nahrhaften Kompost zu haben, also das Endprodukt der Kompostierung, ist eine Notwendigkeit, denn sonst wächst unser Gemüse schlecht. Ich mache eine Inventur, indem ich beide Kompostbehälter mit Schippe und Mistgabel leere. Eine einzige volle Schubkarre feinkrümeliger Kompost ist das Ergebnis monatelanger Kompostierung. Enttäuschend. Ich muss grundlegend etwas verändern. Vielleicht ist Bokashi die Lösung. Im Haus stelle ich dafür zwei große Plastikeimer auf, die mit einem Deckel verschlossen werden können, luftdicht. Und unten ein Ventil haben, an dem ich Bokashi-Saft ablassen kann. Und in diese Eimer gebe ich all das, was bei uns in der Küche an Essensresten anfällt und Gemüse, Schnipsel, das, was beim Kochen so entsteht, Gemüsereste. Um die Fermentation zu begünstigen, besprühe ich das Ganze nach jeder neuen Schicht mit sogenannten effektiven Mikroorganismen. Eine Flüssigkeit, in der sich unter anderem Milchsäurebakterien, Hefepilze und Photosynthesebakterien befinden. Die Bioabfälle verrotten nicht, sondern fermentieren. Man nutzt Fermentation auch zum Haltbarmachen von Lebensmitteln ohne Hitzeeinwirkung. Man denke an Sauerkraut, Sojasauce, Joghurt oder Bier. Unter anderem Milchsäurebakterien und Hefen verwandeln Zucker und Stärke in Säure. Diese macht das Essen länger haltbar. Wohin gehen wir jetzt?
10: We will check our fermentation place.
11: Wir werden den Fermentationsplatz checken und schauen, ob Küchenabfälle gesammelt wurden.
10: If they collect the kitchen waste.
4: Ayumi Matsusaka fermentiert die Bioabfälle, die in den Teeküchen auf dem Ateliers Garden Campus anfallen. Ein über 2 Hektar großes Areal in Berlin am südlichen Ende des Tempelhofer Feldes, das Büros, Studios und eben Gärten beherbergt und das sich selbst als Ort für tiefgreifenden Wandel beschreibt. Hier wirken Menschen, die wie Ayumi Matsusaka an sozialen und nachhaltigen Themen und Projekten arbeiten. Ayumi Matsusaka kam im japanischen Nagasaki auf die Welt. Seit vielen Jahren lebt und arbeitet sie als Konzeptkünstlerin und Sozialunternehmerin in Berlin. Vor allem Nährstoffkreisläufe sind ihr Thema. Auf einem betonierten Platz unter freiem Himmel stehen hüfthohe blaue Tonnen mit schwarzen Deckeln darauf. Hier findet die Fermentation der Küchenabfälle wie zu Hause in meinen Bokashi-Eimern statt. Nur, dass sie hier noch Pflanzenkohle beimischen, also verkohlte Biomasse.
10: Bokashi is one part of composting method.
11: Bokashi ist ein Teilschritt der Kompostierung. In Ostasien, etwa in China, Korea und Japan, ist es üblich, Kompost durch einen Fermentationsprozess herzustellen. Wenn man also Bauern in China oder Japan besucht, die ihren Kompost oder Bokashi-Kompost selbst herstellen, sieht man, dass sie viele verschiedene Arten von Biomasse miteinander vermischen und dann eine anaerobe Fermentation durchführen.
4: Also unter Ausschluss von Sauerstoff. Ayumi Matsusaka öffnet einen der blauen Eimer. Zu sehen sind Lauchreste, Eierschalen, Kaffeesatz, Pflanzenkohle und ein weißlich-orangefarbener Flaum hier und da.
10: And good point of this campus is that everybody can see this kind of maybe icky stuff.
11: Das Schöne hier ist, dass jeder diese, wenn man sie so nennen möchte, ekligen Dinge sehen kann. Das ist die Natur. Ohne diese Lebewesen gäbe es keinen Boden. Wir sollten uns klar werden, dass wir ein Teil des Planeten und der uns umgebenden Natur sind.
4: Es geht um ein paar Häuserecken und schon stehen wir auf dem Kompostplatz. Hier findet der zweite Schritt der Kompostierung statt. Mit ihrem Mitwirkenden Christian Schloh schüttet sie einen der blauen Eimer mit den fertig fermentierten Inhalten auf einen offenen Komposthaufen, der schon sehr erdig anmutet.
12: Man sieht sofort, da sind schon ganz viele Regenwürmer, also Kompostwürmer, ne? Und es sind wahrscheinlich auch schon die richtigen Bakterien und anderen Mikroorganismen vorhanden. Und das führt dazu, dass das relativ schnell umgesetzt wird. Es ist ja auch schon fermentiert, deswegen super weich, da ist nichts Hartes drin. Die Küchenabfälle, die sind nach 2 Monaten weg.
4: Also vererdet. Die organischen Substanzen sind zu einem krümeligen, nährstoffreichen Substrat geworden. Humusreicher Kompost. Je nach Jahreszeit geht dieser Prozess mal schneller, mal langsamer, erzählen die beiden. Aber meistens würde es nur wenige Monate dauern, bis die fermentierten Küchenabfälle vollständig zersetzt seien. Und das, obwohl es sich nur um eine sogenannte Kaltkompostierung handelt. Im Gegensatz dazu steht der Heißkompost, der als Expressmethode gilt. Durch die dabei entstehenden hohen Temperaturen vollzieht sich die Verrottung deutlich schneller. Christian Schloh gräbt mit einer Mistgabel in einem der anderen Komposthaufen.
13: Hier haben wir vor 4 Wochen aufgeschichtet
12: aber man findet jetzt nur noch die Zitronenschalen, die dauern länger, auch hier. Genau, aber eigentlich nach 4 Wochen findet man fast nichts mehr.
4: Es wimmelt in dem Haufen nur so von Kompostwürmern.
12: So, they are doing all the hard work.
9: Die machen die ganze harte Arbeit.
4: Terra Preta nennen sie das Endprodukt ihrer Kompostierung. Portugiesisch für schwarze Erde. Ursprünglich bezeichnet Terra Preta eine extrem nährstoffreiche, tiefschwarze Erde aus dem Amazonasgebiet. Man vermutet, dass indigene Hochkulturen diese entwickelt haben. Bei einem Aufenthalt in Finnland als freischaffende Künstlerin wurde für Ayumi Matsusaka das Kompostieren Teil ihres künstlerischen Interesses.
10: I used to compost toilet in Finland at my friend's house.
11: In Finnland benutzte ich eine Komposttoilette im Haus einer Freundin. Ich leerte den Behälter mit den körperlichen Ausscheidungen in einem Loch im Waldboden. Und dann sah ich dort Blaubeeren. So viele. Ich aß sie jeden Morgen mit Joghurt. So kam ich zur Frage, können wir unsere eigene Erde aus dem herstellen, was unser Körper ausscheidet? Von da an interessierte ich mich für die Herstellung von Erde.
4: Sie begann künstlerisch zu diesen Themen zu arbeiten und entwickelte als Sozialunternehmerin gemeinsam mit einem großen Team und Christian Schloh ein kompostierbares Windelsystem.
12: So Dicel is short for diaper cycle and the name tells it already, it's a circular model for diapers.
13: Dicel steht für Diaper Cycle, Windelkreislauf, und der Name ist Programm. Es handelt sich um ein Kreislaufmodell für Windeln. Sie bleiben zwar Einwegprodukte, man muss sie also nicht waschen, sie sind jedoch so konzipiert, dass sie aus einer wiederverwendbaren Außenhose, um Material zu sparen, und einer vollständig kompostierbaren Einlage bestehen. Man benötigt dafür kein spezielles Verfahren. Die Einlage lässt sich zu Hause oder in einer Kompostieranlage kompostieren und liefert anschließend hochwertige Erde. Sie kehrt also in den Kreislauf zurück und die Nährstoffe bleiben erhalten.
4: Auf dem Recyclinghof der Kreiswerke Barnim in Eberswalde, nordöstlich von Berlin, arbeitet man ebenfalls am Nährstoffkreislauf. Eine tunnelartige Maschine fährt, gesteuert von einem menschlichen sogenannten Humuswirt, im Schneckentempo über eine langgezogene Kompostmiete. Während des Fahrens wirbelt die Maschine, die sie humorvoll Tina Turner nennen, den Komposthaufen einmal um. Dabei dampft es. Es kommt zu Kondensation, weil dieser Haufen heiß kompostiert. In seinem Inneren wird es bis über 70 Grad Celsius warm. Die hohen Temperaturen sind wichtig, weil
14: wir kompostieren Kacke.
4: Die Hitze während der Heißrotte tötet Krankheitserreger ab. Katharina Müller macht die Öffentlichkeitsarbeit bei Finizio, einem Eberswalder Unternehmen, das die Nährstoffe aus Urin und Fäzes recycelt. Die Fäkalien werden in nicht wassergespülten Toiletten gesammelt.
14: Wir wollen im Prinzip Kacke aus dem Wasserkreislauf wieder rausnehmen, denn da gehört sie nicht hin in unserem Abwassersystem. Und wir wollen sie auf die für uns sinnvollste Art und Weise wieder dem Nährstoffkreislauf zurückführen, wie es geht. Wir versuchen eben diesen Prozess insoweit zu optimieren, dass es für Menschen unschädlich ist. Also dass wir Krankheitskeime und auch Medikamentenrückstände unschädlich machen.
4: Denn das kompostierte Endprodukt soll eines Tages auf Feldern Pflanzen düngen, die von Menschen verzehrt und wieder ausgeschieden werden. Die Vision? Die Ausscheidungen werden in Trockentoiletten gesammelt und recycelt. Der Kreis schließt sich. Daher auch der Name. Finizio, ein Kofferwort bestehend aus den italienischen Wörtern für Ende und Anfang.
14: Wir leben gerade in einer Art Linearwirtschaft, wo wir Dünger extrem energieintensiv herstellen, um ihm am Ende, wenn er einmal auf die Felder gegangen ist, durch uns durch, als Nahrung dann im Abwasser gelandet ist, im Klo, wieder extrem energieintensiv vernichtet wird. Und auf dieser ganzen Strecke hinterlässt der Dünger, also ich will nicht sagen Schneisen der Verwüstung, aber auf jeden Fall drastische Umweltprobleme. Und auf der anderen Seite habe ich gesagt, das ist ein energieintensiver Prozess, das bedeutet CO2-Emissionen, das bedeutet Klimawandel. Und dieses System, das könnten wir uns einfach sparen, wenn wir unsere Ausscheidung aus dem Wasser rausnehmen und sie kompostieren.
4: Politisch und rechtlich müssen für diese Vision noch einige Hürden genommen werden. Deshalb dürfen bis 2030 mit dem HIT, wie sie den Humusdünger aus Inhalten von Trockentoiletten nennen, erst einmal nur mit einer Sondererlaubnis zu Forschungszwecken in Brandenburg und nur da Felder gedüngt werden. Und doch steckt in der fertig gewendeten und damit frisch sauerstoffversorgten Kompostmiete für Katharina Müller und all die anderen von Finizio einen Haufen Hoffnung.
14: Dieser Haufen, der wurde so gehegt und gepflegt von uns, von auch allen Menschen, die vorher achtsam aufs Klo gegangen sind sozusagen und uns ihre Rohstoffe, ihre Wertstoffe gegeben haben. Und wir machen dann am Ende ein Produkt raus, was so hochwertig ist, sowohl für die Umwelt als auch für den Boden, auf den wir es dann am Ende ausbringen. Also es hinterlässt nicht nur weniger Zerstörung, sondern es baut aktiv was auf. Das ist der Punkt, der mich an Trockentoiletten und Nährstoffrecycling eigentlich so motiviert und bewegt, ist, dass wir machen nicht nur was weniger schlecht, sondern wir machen mehr gut, indem wir kacken.
4: Der französische Soziologe und Philosoph Bruno Latour legt in seinem vielbeachteten Essay »Das terrestrische Manifest« nahe, das Klima als das zentrale politische Thema zu betrachten. Denn es zeigt sich, der Planet Erde reagiert auf das menschliche Wirken. Und er schlägt vor, gewissermaßen als notwendige Konsequenz darauf, die Menschheit möge sich wieder erden. Es ist
9: vielleicht an der Zeit, nicht mehr von Menschen, Humanwesen zu sprechen, sondern von terrestrischen, von Erdverbundenen, um damit den Humus, letztlich den Kompost, herauszustreichen, der in der Etymologie von Human steckt.
4: Im Kompost und Humus scheint für Latour die Kraft zu stecken, unser Verhältnis zum Boden, zur Erde, wie auch zu unserem gleichnamigen Planeten und zu uns selbst zu überdenken. Humans und Humus sind für ihn nicht zufällig etymologisch miteinander verwandt. Schon der Künstler Friedensreich Hundertwasser betonte, wie abhängig der Mensch von fruchtbarem Humus ist. Die Biologin und Bodenexpertin Annie Francais-Harrer bezeichnet in ihrem großen Werk »Die letzte Chance für eine Zukunft ohne Not«, das in der Mitte des letzten Jahrhunderts erschien, Humus als den Urernährer der Welt. Immer wieder weist sie darauf hin, wie bedrohlich Humusschwund, Bodenerosion und Ressourcenverschwendung für die Menschheit war und ist. Den Körper verstorbener Menschen in Humus zu verwandeln, ist für Pablo Metz die Konsequenz aus ähnlichen Erkenntnissen. Er hat zusammen mit seinem Mitstreiter Max Hüsch die Meine Erde Circulum Vitae GmbH gegründet, die den Leitgedanken Bestattung im Kreislauf der Natur hat. Sie bieten an, Menschen zu reerdigen, wie sie es nennen.
15: Ich versuche den Begriff Kompostierung nicht zu nutzen, und zwar aus einem ganz einfachen Grund. Wir sprechen darüber, dass Menschen bestattet werden. Und viele Menschen haben das Gefühl, dass mit Kompostierung das ist, was im Garten oder in der Natur passiert. Deswegen spreche ich von einer Reerdigung oder von einer Transformation. In Amerika ist es so, dass die sehr offen über Human Composting sprechen. Und da ist die Konnotation eine ganz andere.
4: Humankompostierung ist in Deutschland noch nicht besonders geläufig. Weder als Wort noch als Konzept. Bisher kann man sich nur in Schleswig-Holstein reerdigen lassen. In den USA ist das anders. Mehrere Bundesstaaten erlauben diese Bestattungsform bereits. Dort, in den USA, ist Pablo Metz auch während des Interviews. Denn sein Unternehmen soll auf dem Greenwood Cemetery in Brooklyn, New York, schon ganz bald Reerdigungen möglich machen. Dabei wird der oder die Verstorbene in einem speziellen, sargähnlichen Behältnis, das sie Kokon nennen, auf Heu und Stroh gebettet.
15: In das Heu und Stroh kommt etwas Wasser, damit die Mikroorganismen Wasser zur Verfügung haben. Und dann schließen wir den Kokon, dann ist es ein geschlossenes System. Und dann versorgen wir ihn mit Umgebungsluft. Da ist Sauerstoff drin und das reicht den Mikroorganismen dann für die Transformation. Innerhalb von 40 Tagen ist dann alles Organische in dem Kokon zur Erde geworden. Wir sprechen von neuer oder humaner Erde.
4: Nur die körpereigenen Mikroorganismen seien dafür verantwortlich. Keinerlei weitere Beigaben, sagt Metz. Auf einigen Friedhöfen in Hamburg, Schleswig-Holstein und Mecklenburg-Vorpommern ist die Beisetzung dieser neuen Erde möglich. Das Konzept der Humankompostierung hat auch Kritiker auf den Plan gerufen. Es gibt hygienische Bedenken und zum Beispiel den Vorwurf der Pietätlosigkeit. Kritikpunkt ist auch, dass die Knochen im Anschluss noch gemahlen werden. Metz hält dagegen, das sei gesetzliche Vorschrift und bei der Feuerbestattung, die bundesweit rund 80% der Bestattungen ausmacht, genauso. Ein extrem energieintensiver Ablauf mit schlechter Klimabilanz. Das Unternehmen Meine Erde will eine umweltschonende und kreislauforientierte Alternative bieten.
15: Ein Teil des Todes

0: beruhigend wirken. Es schafft, so denke ich, etwas mehr Raum, um mit den Herausforderungen des Lebens umzugehen.
1: Das Kompostieren helfe ihm, sich dieser natürlichen Abläufe bewusst zu sein, erzählt der Künstler Daniel Belasco Rogers, neben einer grauen Plastikkiste sitzend. Kompostieren ließe einen darüber nachdenken, was Pflanzen zum Wachsen brauchen, wie unsere Nahrung angebaut wird und was mit unserem Abfall passiere.
2: You start thinking about the whole system and it kind of goes everywhere in every direction, like worms.
0: Man fängt an, über das ganze System nachzudenken und die Gedanken gehen irgendwie in alle möglichen Richtungen, wie Würmer.
1: Seine ersten Kompostwürmer habe er von einem befreundeten Künstler erhalten, erzählt er. Mittlerweile gehöre er zu einer informellen, losen Gruppe von Kunstschaffenden, die sich mit dem Kompostieren und philosophischen Werken, die damit zu tun haben, auseinandersetzen würden. Viele von ihnen hätten den bereits zitierten Bruno Latour gelesen, aber auch beispielsweise Unruhig bleiben, die Verwandtschaft der Arten im Cthulhuzän von Donna Haraway. Immer wieder bezeichnet der auch umstrittene Begriff Anthropozän die Epoche, in der der Mensch biologische, geologische und atmosphärische Prozesse auf der Erde maßgeblich beeinflusst. Die Wissenschaftstheoretikerin Haraway schlägt eine begriffliche Alternative dazu vor: Cthulhuzän. Das Wort meint?
3: Einen Zeitort des Lernens, um die Idee eines responsablen, gemeinsamen Lebens und Sterbens auf einer beschädigten Erde nicht aufzugeben.
1: Das Kompostieren ist für Donna Haraway eine Metapher und diese gehört für sie ganz zentral zu einer Verantwortlichkeit für unseren Planeten. Verknüpft sind damit Ideen der Nachhaltigkeit, des Sich-Sorgens und Sich-Kümmerns. Sie schreibt in ihrem Buch:
3: Mein Partner Rustin Hoganess hat Kompost statt Posthumanismus vorgeschlagen, sowie Humusismen statt Humanismen. Und ich bin in diesen wurmigen Haufen gesprungen. Das Humane als Humus hat Potenzial, wenn es gelingt, das Humane als Homo zu zerhacken und zu zerschreddern. Dieses stagnierende Projekt eines sich selbst erzeugenden und den Planeten zerstörenden Unternehmers.
4: Kompostieren ist etwas, was alle Menschen machen können. Alle haben Zugang dazu. Sei es in einem Einmachglas oder irgendwie in einem kleinen Eimer irgendwo. Die geringste Geste schon hilft meiner Meinung nach, so ein Bewusstsein dafür zu bilden. Und es ist etwas, ja, was auf der ganzen Welt auch verstanden wird. Alle kompostieren sie, überall.
1: Julian Chollet steht direkt am Komposthaufen, der sich im Garten der Spore befindet.
4: Können wir mal reingucken.
1: Einer Kulturinitiative in Berlin-Neukölln, die sich unter anderem der ökologischen Regeneration widmet, wie sie sich selbst beschreibt.
4: Ah ja, Kaffeesatz, jede Menge Kaffeesatz und da sind sie, die Würmer. Die stehen auch auf Kaffeesatz, Teebeutel, ein bisschen Küchenabfälle.
1: Der Garten der Spore liegt auf ehemaligem Friedhofsterrain. Der promovierte Molekularbiologe Julian Chollet hatte hier gerade einen Termin, um ein bevorstehendes Kompostfestival vorzubereiten.
4: Mein Thema ist ja mehr, Menschen mit Kompost und mit Boden in Verbindung zu bringen. Ganz im Allgemeinen ist die Erde, der Boden, die Grundlage für all unser Leben. Alles hängt davon ab. Alles. Nicht nur Nahrungsmittel, woran viele als erstes denken, sondern auch das saubere Trinkwasser, Kleidung, Baumaterialien, wirklich alles.
1: Um auf diese Zusammenhänge aufmerksam zu machen, hat Julian Chollet die Gesellschaft für Mikrobiomik e.V. gegründet. Ein Verein, der Interesse für die Mikroorganismen wecken möchte, die das Leben auf der Erde überhaupt erst möglich machen.
4: Das ist ein so großes Feld. Also auch allein die Mikrobiologie von Böden und Kompost ist extrem komplex, sehr schlecht erforscht, weiterhin, obwohl es sehr stark erforscht wird tatsächlich. Es gibt ganz viele verschiedene Zusammenhänge, die von einem Meter zum nächsten und von einem Kompost zum anderen völlig anders aussehen.

0: sehen können.
1: In Workshops, weiteren Formen der Bildungsarbeit, Publikationen und zum Beispiel mit dem bevorstehenden Kompost-Festival in Berlin vermittelt er diese Themen. Das Festival organisiert Cholet gemeinsam mit dem Geografen, Kompost- und Bodenaktivisten Severin Halder. In Berlin hat Halder zum Beispiel den Gemeinschaftsgarten Allmende-Kontor auf dem Tempelhofer Feld mitbegründet. In Lateinamerika hat er viel zu urbaner Landwirtschaft und Agrarökologie gearbeitet. Derzeit lebt er in Chile.
2: Das finde ich, glaube ich, das Spannendste für mich persönlich daran, dass halt der Kompost, sag mal, in diesen Zeiten der sozial-ökologische Dystopien sozusagen irgendwie so an Überhand gewinnen, finde ich das natürlich so total spannend, sich klar zu machen, okay, den ganz materiellen Beitrag, den wir leisten können als Menschheit für die Zukunft, also wie wird das Leben auf diesem Planeten in Zukunft aussehen, hat ja ganz viel mit dem Boden zu tun.
1: Denn der kann mithilfe von Kompost nährstoffreicher, gesünder, ja, regeneriert werden. Severin Halder nimmt im Gespräch immer wieder Bezug auf den in Nigeria geborenen Schriftsteller, Philosophen und Aktivisten Bayo Akomolafe, der sich viel mit dem Klimawandel beschäftigt hat und den die Kompostmetaphern der bereits zitierten Donna Haraway stark inspiriert haben. In seinem Text »There is a third gift, Bewilderment«, den er 2020 auf seinem Blog veröffentlicht hat, schreibt er:
3: In diesen Zeiten beunruhigender Ausweglosigkeiten lehne ich die Entweder-oder-Logik ab. Unsere Wahl ist nicht die zwischen Überleben und Untergang. Es gibt eine dritte Gabe, die heilsame Ratlosigkeit, den Wahnsinn des Komposts und die Verheißung der Monster.
1: Kompost dient Bayo Akomolafe als Metapher für einen möglichen dritten Weg. Als Verweis auf einen schöpferischen Zustand der Orientierungslosigkeit, auf den Zerfall bestehender Formen und auf das Geflecht, das uns als Menschen ausmacht. Beziehungen, Landschaften, nichtmenschliche Wesen.
2: Da bin ich inspiriert von Bayo Akomolafe. Es geht vielleicht gar nicht darum, dass die Menschheit irgendwie diesen Planeten rettet, dass so ein bisschen eine komische Wahrnehmung ist, sondern wir sind halt Teil von einem Lebensnetzwerk. Wir sind ja abhängig von ganz vielen. Ich finde, der Kompost hat es halt so, diese mit anderen Lebewesen gemeinsam kann ich einen positiven Beitrag zur ökologischen Vielfalt und zur Lebendigkeit dieses Planeten beitragen.
4: Da ist irgendein Tier mit braunem Kopf gewesen. Es muss hier irgendwo sein. Was ist das hier? Mach mal da rauf. Und die wollen jetzt so Kompost essen. Also das stelle ich mir nicht so lecker vor. Und guck mal hier, Bettina.
1: Die Kinder, die in der Schule am Kompost-Workshop teilnehmen, betrachten unter einem Digitalmikroskop die Organismen, die in einem Komposthaufen leben. Mit den Erwachsenen legt die Erzieherin Bettina einen neuen Kompost an.
5: Dann muss man das Ding ja auch irgendwie in Gang kriegen. Das heißt, entweder ihr habt jemand, der euch ein bisschen halbreifen Kompost überlässt. Und dann gibt es aber auch noch andere Sachen wie Kompoststarter oder ich würde auch empfehlen Bodenaktivator, ne? Oder EM, ne? Effektive Mikroorganismen.
1: Meinen eigenen Komposthaufen füttere ich jetzt mit den Inhalten aus meinen Bokashi-Eimern. Und ich stelle fest, wer sich mit dem Kompostieren beschäftigt, beginnt in Kreisläufen zu denken.
0: Kompostieren kann, wenn es im großen, großen, großen Stil angewendet wird, auf jeden Fall auch Hoffnung und Sinn geben,
1: sagt der Molekularbiologe und Kompostexperte Julien Cholet.
0: Auf der anderen Seite will ich mich auch nicht in so einer naiven Vorstellung verlieren, dass, ja, wir müssen nur alle kompostieren und dann wird alles gut, sondern ja, die Probleme sind extrem tief. Es braucht einen noch viel tiefgreifenderen Wandel. Und der findet hoffentlich in den Köpfen der Menschen statt. Und aus den Köpfen der Menschen kann er dann in die Welt getragen werden.
6: Das Zeitfragen-Feature von Anna-Maria Goretzky. Zum Nachhören gibt es das in der Deutschlandfunk-App. Gleich hören Sie hier das Konzert. Der Pianist Rudolf Buchbinder und der Dirigent Subin Mehta haben im Herkulessaal der Münchner Residenz zusammen ihren Geburtstag gefeiert, begleitet von den Symphonikern des Bayerischen Rundfunks.

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1: Mit Christine Anderson am Mikrofon herzlich willkommen. Wir laden Sie heute ein zu feiern, und zwar gleich doppelt. 90 Jahre alt wurde am 29. April der Dirigent Zubin Mehta. 80 Jahre wird der Pianist Rudolf Buchbinder in einigen Monaten am 1. Dezember werden. Deshalb hat das Symphonieorchester des Bayerischen Rundfunks, das mit beiden hochbetagten Jubilaren eine lange gemeinsame Geschichte hat, zu einem Sonderkonzert eingeladen. Am 26. Juni fand dieser denkwürdige Abend im Herkulessaal der Residenz in München statt. Auf dem Programm steht die Rienzi-Ouvertüre von Richard Wagner, das dritte Klavierkonzert von Ludwig van Beethoven und die vierte Sinfonie von Peter Tschaikowski. Ein Programm also mit Stücken starker Komponistencharaktere, Komponisten, die mit großer, mit geradezu herkulischer Kraft versucht haben, eigene Wege zu suchen und damit weit in die Zukunft gewirkt haben. Interpreten könnten jedes dieser drei Werke mit einem Konzept aus purer Kraftentfaltung und Überwältigung aufführen, mit schnellen Tempi, großer Lautstärke, beeindruckender Virtuosität. Man kann sie aber auch differenzierter betrachten. Dann gibt man Phrasen die Zeit, die sie brauchen, kümmert sich um Wärme und perfekte Balance im Orchesterklang und gibt den Orchestermusikern Raum und Vertrauen für ihre Soli. Für diese aufmerksame und liebevolle Art zu musizieren stehen sowohl Zubin Mehta als auch Rudolf Buchbinder seit Jahrzehnten ein und so auch heute. Und mit dem Symphonieorchester des Bayerischen Rundfunks sitzt dafür ein idealer Partner auf der Bühne des Herkulessaals. Den Abend eröffnet die Ouvertüre zu Richard Wagners Oper Rienzi, der letzte der Tribunen. Vielleicht auch mit Blick auf Bayreuth, wo diese Oper in diesem Jahr zum ersten Mal während der Festspiele aufgeführt wird. Das fünfaktige Werk erzählt die Geschichte eines starken Mannes aus dem 14. Jahrhundert. Der historische Cola di Rienzo war ein charismatischer Anführer, der sich im heruntergekommenen Rom gegen die Herrschaft des Adels und der Kirche auflehnt, das Volk im Namen der ruhmreichen Tradition des antiken römischen Reiches aufwiegelt und nach der Macht greift, um den Tod seines Bruders zu rächen. Rienzi stürmt das Kapitol, ruft eine Republik nach altrömischem Muster aus, erlässt eine neue Verfassung. Allerdings verwandelt er sich in kürzester Zeit von einem Volkstribunen in einen Tyrannen. Er macht strategische Fehler, verliert sehr bald alles, was er gewonnen hat, und stirbt früh. Richard Wagner hat für seine dritte Oper diesen spannenden und immer wieder aktuellen Stoff aus einem 1835 erschienenen englischen Roman entnommen. Ihn selbst noch um eine Liebesgeschichte erweitert und im Jahr 1842 in der Form einer fünfaktigen französischen Grande Opera komponiert. Noch im selben Jahr wurde die Oper erfolgreich am Königlich Sächsischen Hoftheater in Dresden uraufgeführt. In der Ouvertüre finden sich die wichtigsten musikalischen Motive der Oper in gedrängter Form. Sozusagen ein Schnelldurchgang durch die fast fünfstündige Oper in nicht einmal 15 Minuten. Die Ouvertüre zur Oper Rienzi, der letzte der Tribunen, hören Sie hier mit dem Symphonieorchester des Bayerischen Rundfunks. Am Pult Zubin Mehta.

Ein tragisches Schicksal in nur 15 Minuten darzustellen, mit allen Farben und dem ganz großen Orchesterpinsel, das war hier zu erleben in der Ouvertüre zur Oper Rienzi, der letzte der Tribunen von Richard Wagner. Zubin Mehta dirigierte das Symphonieorchester des Bayerischen Rundfunks. Von einem Komponistengiganten des 19. Jahrhunderts zu einem Komponisten, der in seinem Jahrhundert ebenfalls herkulische Aufgaben bewältigte, angefeindet wurde und unverstanden blieb, Ludwig van Beethoven. Die Noten zu seinem dritten Klavierkonzert in C-Moll, das auf uns heute so selbstverständlich und eingängig wirkt, wurden von einem Freund Beethovens, der ihn bei der Aufführung umblätterte, sogar mit ägyptischen Hieroglyphen verglichen. Ungewöhnlich für seine Zeitgenossen war auch die mit 3,5 Minuten verhältnismäßig lange Orchestereinleitung, bevor der Solist einsetzt, und der sinfonische Ansatz in der Orchesterbehandlung. Auch, dass der Kopfsatz mit der Bezeichnung Allegro con Brio, die eigentlich auf eine heitere Stimmung hindeutete, in Moll stand, erweckte Erstaunen. Die Solostimme scheint Beethoven bei der Uraufführung anhand weniger Notizen am Klavier weitgehend improvisiert zu haben. Für Rudolf Buchbinder ist all das keineswegs erstaunlich. Er hat sich während seiner fast 7 Jahrzehnte langen Bühnenlaufbahn mit keinem Komponisten so intensiv beschäftigt wie mit Beethoven. Übrigens nicht nur als Solist der Beethovenschen Klavierkonzerte, sondern auch als Kammermusiker mit den Klaviertrios und als Solist seiner Klaviersonaten. Schon mit 5 Jahren, als er in Wien an der Hochschule aufgenommen wurde, war für Rudolf Buchbinder die Musik das Wichtigste in seinem Leben. Mit München ist der österreichische Musiker eng verbunden, seit er dort im Alter von nur 15 Jahren als Pianist des Wiener Klaviertrios den ARD-Wettbewerb gewonnen hatte. Das war im Jahr 1961. Seitdem läuft Buchbinders internationale Karriere ohne Brüche. Dazu gehört natürlich große Disziplin, das Geschenk einer guten Gesundheit und Konzentrationsfähigkeit bis ins hohe Alter und eine tiefe Liebe zur Musik, die niemals ermüdet, selbst wenn manche Werke jahrzehntelang wieder und wieder auf dem Programm stehen. Dabei hat Rudolf Buchbinder es stets verstanden, seine Interpretationen immer wieder sanft zu modernisieren, sodass sie frisch und zeitgemäß wirkten. Buchbinders Diskografie ist enorm umfangreich und dabei erstaunlich vielseitig. Beethovens Klavierkonzerte, ebenso wie die von Mozart, hat Rudolf Buchbinder sogar mehrfach eingespielt, oft auch in der Doppelrolle als Solist und Dirigent. Heute ist Rudolf Buchbinder mit Ludwig van Beethovens Konzert für Klavier und Orchester Nummer 3, C-Moll, Opus 37, zu erleben. Besonders eindrucksvoll ist vielleicht der zweite Satz, den er sehr natürlich fließend und in großer Schlichtheit ganz ohne Pathos musiziert. Und der dritte Satz mit seinen frechen solistischen Einwürfen und virtuosen Skalen gelingt ihm brillant wie eh und je. Hören Sie hier Rudolf Buchbinder gemeinsam mit dem Symphonieorchester des Bayerischen Rundfunks mit Zubin Mehta am Pult.

Das war die Zugabe von Rudolf Buchbinder. Der 79-jährige Pianist wurde hier gebührend und enthusiastisch gefeiert vom Publikum und auch vom Orchester. Er spielte im Herkulessaal der Residenz München voller Übermut den gar nicht pathetischen dritten Satz Rondo Allegro aus der Klaviersonate Nummer 8, Opus 13 von Ludwig van Beethoven, die als Pathetik bekannt ist. Zuvor hörten Sie Rudolf Buchbinder mit dem Solopart im dritten Klavierkonzert, Opus 67 in C-Moll des Komponisten, gemeinsam mit dem Symphonieorchester des Bayerischen Rundfunks, geleitet von Zubin Mehta. Seinen 90. Geburtstag hat der Dirigent im April gefeiert. Er kann auf ein langes und reiches Leben voller glücklicher Wendungen zurückschauen. Aufgewachsen in Bombay als Sohn eines Geigenvirtuosen, Dirigenten und Orchestergründers, der lange in den USA gelebt hatte, erhielt Zubin Mehta eine ausgezeichnete und umfassende Ausbildung. Mit 16 schon stand er das erste Mal als Dirigent vor einem Orchester. Auf Wunsch seiner Eltern begann er jedoch zunächst ein Medizinstudium, wechselte aber bald an die Wiener Musikhochschule, wo er neben Klavier, Kontrabass und Komposition vor allem Dirigieren studierte. Und zwar bei dem berühmten Dirigentenmacher Hans Swarovski, dem auch Dirigenten wie beispielsweise Claudio Abbado und Maris Jansons ihre hervorragende Ausbildung verdankten. Als sehr junger Mann hatte Zubin Mehta bereits bei den Berliner und den Wiener Philharmonikern debütiert und wurde bald zum musikalischen Weltbürger. Er hatte im Laufe seines Lebens Chefdirigentenpositionen bei den renommiertesten Orchestern und Opernhäusern der Welt inne. Darunter Covent Garden in London, die Mailänder Scala oder die Metropolitan Opera. Allein 5-mal dirigierte er die Neujahrskonzerte der Wiener Philharmoniker. Und wie Rudolf Buchbinder ist auch Zubin Mehta mit der Stadt München besonders eng verbunden, denn dort war er von 1998 bis 2006 Generalmusikdirektor. An seiner Tschaikowski-Interpretation fällt auf, dass er die emotionalen Höhepunkte nicht durch Drastik und Bombast herausarbeitet, sondern mit großem Atem über lange Strecken auf sich hinführt. Seine dynamischen Effekte sind nie unkontrolliert oder grob, sondern immer sehr fein mit Blick auf den großen Zusammenhang dosiert. Und seine Orchesterfarben bleiben selbst an den dramatischsten Stellen immer warm und elegant. Tschaikowski ist mit Zubin Mehta nie kitschig, wie bei so vielen anderen Dirigenten, die durch hinzugefügte Rubati noch extra auf die Tränendrüse drücken. Er verlässt sich ganz auf die emotionale Wirkung, die Tschaikowski selbst der Musik eingeschrieben hat. Und er gibt seinen Orchestersolisten die Freiheit, ihre Soli selbst zu gestalten, mit großem Vertrauen in ihr Können und ihren Geschmack, sodass sie sich getragen fühlen und ohne Angst über sich hinauswachsen können. In seiner Generation, er ist Jahrgang 1936, die noch von den Despoten am Pult geprägt war, ist er mit dieser Haltung immer eine der wenigen Ausnahmen geblieben. Und wie er es macht, dass immer, wenn er ans Pult tritt, die Streicher sofort einen ganz besonders samtigen Klang erzeugen, das wird wohl eins dieser Dirigentengeheimnisse bleiben, die niemand so recht erklären kann. Peter Tschaikowski hat in einem seiner vielen Briefe an seine Vertraute und spätere Mäzenin Nadjezhda Meck seine 4. Sinfonie als durchaus wechselhafte Suche nach dem Lebensglück beschrieben. Diese nie endende Suche war im Jahr der Komposition 1877 durch 2 Lebenskrisen besonders erschwert. Einerseits verliebte Tschaikowski sich unglücklich in einen jungen Geiger und andererseits sah er sich gezwungen, eine bislang unbekannte Frau, die ihm verfallen war und ihn erpresste, heute würde man sagen eine Stalkerin, zu heiraten. Diese biografischen Hintergründe erklären den emotionalen Gehalt der Sinfonie nicht vollständig, aber Sie können vielleicht eine Ahnung von der zerrissenen Stimmungslage des Komponisten im Jahr der Komposition geben. Den musikalischen Ergebnissen dieser sicher sehr schwierigen biografischen Episoden hört man heute jedoch sehr gern zu. Das Symphonieorchester des Bayerischen Rundfunks spielt die Sinfonie Nummer 4, F-Moll, Opus 36 von Peter Tschaikowski. Die Leitung hat Zubin Mehta.

0: Die vierte Sinfonie von Peter Tschaikowski in F-Moll Opus 36 geht trotz vieler düsterer und dunkler Passagen am Ende gut aus. Der letzte Satz, das Allegro con fuoco, schließt voller Zuversicht und Hoffnung. Diese Sinfonie ist voller extremer Stimmungen. Das sind auskomponierte emotionale Achterbahnfahrten, die man als Dirigent immer anführen und unter Kontrolle halten muss. Zubin Mehta leitete das Symphonieorchester des Bayerischen Rundfunks in München und dirigierte es trotz der hohen Temperaturen im Herkulessaal der Residenz in München mit Energie, Eleganz und wie immer sicherer Hand. Am 26. Juni haben die Kolleginnen und Kollegen des Bayerischen Rundfunks mit Tonmeister Jörg Moser und Toningenieur Clemens Kamp diesen Konzertabend mitgeschnitten. Herzlichen Dank dafür. Am Mikrofon war Christine Anderson. Danke fürs Zuhören und Ihnen noch einen angenehmen Abend.
1: Sie hören jetzt noch ein Klavierstück von Franz Schubert, das Impromptu S-Dur, Opus 90 Nummer 2. Solist ist Rudolf Buchbinder. Hier hören Sie ein Konzert mit Schnitt vom 30. Juli 1991.

0: Das war der Pianist Rudolf Buchbinder mit dem Impromptu S-Dur Opus 90 Nummer 2 von Franz Schubert.
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2: Uhr, die Nachrichten. Auf der zentralen Gedenkveranstaltung zum 5. Jahrestag der Hochwasserkatastrophe im Ahrtal haben führende Politiker die Verantwortung des Staates in den Mittelpunkt gerückt. Der rheinland-pfälzische Ministerpräsident Schnieder bat die Bürger um Entschuldigung. Der Staat habe in dieser Frage versagt, sagte der CDU-Politiker in Bad Neuenahr-Ahrweiler. Bundeskanzler Merz betonte in seiner Rede, kein Mensch, keine Stadt, keine Region dürfe allein bleiben mit der Furcht vor Katastrophen und der Furcht vor den Folgen des Klimawandels. Die Bundesrepublik Deutschland sei mit dem Anspruch gegründet worden, keinen schutzbedürftigen Menschen schutzlos zu lassen. Die Bitte um Entschuldigung stellt einen Kurswechsel der bisherigen Äußerungen von Regierungsverantwortlichen in Rheinland-Pfalz dar. Die zur Zeit der Katastrophe im Jahre 2021 amtierende Ministerpräsidentin Dreyer von der SPD hatte eine Entschuldigung abgelehnt. Ihr Nachfolger Schweizer gab zwar Fehler auf politischer Ebene zu, lehnte eine Bitte um Entschuldigung aber ebenfalls ab. Bei der Flutkatastrophe an der Ahr kamen 135 Menschen ums Leben. Ein Mensch wird weiter vermisst. Das Hochwasser betraf auch Nordrhein-Westfalen, wo 49 Menschen starben. Die USA haben erneut Ziele im Iran angegriffen. Attackiert wurde unter anderem die Stadt Bushehr, wo das einzige aktive Atomkraftwerk der Islamischen Republik steht. Die Revolutionsgarden reagierten nach eigenen Angaben mit Angriffen auf US-Ziele, unter anderem in Bahrain. Zudem wurden im Bereich der Straße von Hormus erneut Tanker angegriffen. Ein indisches Besatzungsmitglied wurde getötet. Das Außenministerium in Neu-Delhi bestellte, nach eigenen Angaben, den iranischen Geschäftsträger ein. US-Präsident Trump zog seine Ankündigung für jede Schiffsdurchfahrt in der Meerenge von Hormus, eine Gebühr zu erheben, inzwischen zurück. Er sagte in Washington, stattdessen sollten die Golfstaaten Handels- und Investitionsabkommen mit den USA schließen. Die USA wollen ihre Soldaten bis Ende September vollständig aus dem Irak abziehen. Diesen Zeitplan bestätigten US-Präsident Trump und der irakische Regierungschef Saidi im Weißen Haus in Washington. Nach den Worten Trumps werden die rund 2000 US-Soldaten nicht mehr im Irak benötigt. Sie waren zuletzt vor allem zur Bekämpfung der islamistischen Terrormiliz IS im Lande eingesetzt. Saidis Regierung plant, nach dem US-Abzug mit eigenen Streitkräften Milizengruppen zu entwaffnen, die vom benachbarten Iran unterstützt werden. Daran wiederum knüpft Trump die Hoffnung, dass sich der Irak mehr den USA zuwenden und vom Iran abwenden wird. Italiens Ministerpräsidentin Meloni hat in einer wichtigen Parlamentsentscheidung die Mehrheit ihrer Regierungskoalition verfehlt. Die Abgeordneten lehnten einen zentralen Änderungsantrag zur Wahlrechtsreform ab, obwohl Meloni die Zusage ihrer Bündnispartner hatte, den Antrag zu unterstützen. Am Ende stand es 188 zu 187 Stimmen gegen die Gesetzesänderung. Es müssen sich also Parlamentarier aus dem Regierungslager nicht an die Absprache gehalten haben. Abgeordnete aus den Reihen der Opposition im italienischen Parlament hielten Meloni vor, ihre Mehrheit nicht mehr unter Kontrolle zu haben. Eine Verpflichtung von Jürgen Klopp als neuer Trainer der Fußballnationalmannschaft steht offenbar nichts mehr im Wege. Nach Informationen der deutschen Presseagentur konnten sich der Deutsche Fußballbund und Klopps derzeitiger Arbeitgeber Red Bull einigen. Der 59-Jährige hat bei dem Getränkekonzern noch einen Vertrag, der bis 2029 laufen würde. Klopp ist Wunschkandidat des DFB für die Nachfolge von Julian Nagelsmann. Dieser hatte nach dem frühen Ausscheiden der Nationalelf aus der Weltmeisterschaft seinen Posten abgegeben. Das Wetter: am Abend und in der Nacht im Süden zunächst Schauer oder Gewitter. Vom Rheinland über Baden-Württemberg bis Bayern und Sachsen gelten Unwetterwarnungen. sonst oft gering bewölkt, teils klar, Abkühlung auf 21 bis 16 Grad. Im Nordosten auf 17 bis 12 Grad. Morgen meist heiter, später in der Südhälfte örtlich Schauer und Gewitter mit Unwettergefahr 27 bis 32 Grad. Am Donnerstag meist heiter, später Aufzug von Quellwolken, Temperaturen 26 bis 33 Grad. Das waren die Nachrichten.
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3: Hey Lies, du, das Thema Rechtsruck in der Gesellschaft beschäftigt mich ja schon länger. Besonders an Schulen, da ich ja auch zwei Kids habe. Und jetzt habe ich dich als schwarze Lehrerin kennengelernt. Ich melde mich morgen mal bei dir, okay? Ciao.
4: Hey Lies.
5: Hi Julia.
4: Na, wie ist dir?
5: Boah, heute ehrlich gesagt echt beschissen.
4: Wieso?
5: Ja, irgendwie, mein Tag war eigentlich ganz okay, aber in meiner Klasse gab es dann 5 Minuten vor Ende des Tages krasse rechte Parolen, die rausgehauen wurden. Und ich habe echt den Eindruck, es gibt einen krassen Rechtsdruck in der Klasse.
4: Wow, und jetzt?
6: Episode 1.
4: Was meinst du mit rechte Parolen? Also
5: Dann flogen kurz vor Unterrichtsschluss auf einmal Sprüche wie alle Ausländer sind kriminell und alle Ausländer sollen gehen, außer der Dönermann, der darf bleiben.
4: Der darf bleiben?
5: Mhm.
4: Und wie geht's dir damit?
5: Im ersten Augenblick war ich natürlich fassungslos und dachte mir, ernsthaft? Und im nächsten Augenblick habe ich halt versucht zu deeskalieren, weil sich dann auch ein anderer Schüler eingeschaltet hat, der dagegen geschossen hat. Und auf einmal gab es einen Schlagabtausch. Ich habe versucht, die Schüler zu beruhigen, denen zu erklären, dass wir dieses Thema nicht in 5 Minuten jetzt behandeln werden und dass das einfach rassistische Aussagen sind.
4: Boah, ich hätte gar nicht so ruhig bleiben können, glaube ich, in dem Moment. Das musste auch mit dir persönlich total viel triggern, oder?
5: Voll. Also in dem Moment habe ich versucht zu dissoziieren, gar nicht mehr selber präsent zu sein, das nicht persönlich an mich ranzulassen. Aber im Nachhinein war ich natürlich völlig am Zittern und super aufgelöst, weil ich damit betroffen bin, weil ich mit in diese Gruppe eingeschlossen bin. Weil es mich und auch andere Schüler und Schülerinnen in diesem Raum persönlich getroffen hat.
4: Ist das das erste Mal?
5: Nee, bei weitem nicht das erste Mal. Aber hier ist noch mal ein bisschen geballter und macht mich noch einfach fassungsloser und wütender und trauriger, weil von einem der Schüler noch weitaus schlimmere Sachen gefallen sind. Er sagte unter anderem, dass man jetzt bei den schwarzen Menschen auch mal wieder die Peitsche rausholen sollte.
4: Elisa, das ist furchtbar.
5: Ja.
4: Und was ist das für ein Schüler oder Schülerin?
5: Das ist ein Schüler, der seit diesem Schuljahr glatze Bomberjackenstyle hat.
4: Ach, die Glatze wieder. Ernsthaft?
5: Ja, ich finde, so einfach kann man es auch nicht sagen. Der hat eine Glatze, aber es ist auch eine Person, die auch einfach nur ein armer Tropf ist am Ende des Tages.
4: Wahrscheinlich können wir jetzt auch seinen Namen hier nicht nennen.
5: Nee.
4: Sollen wir ihn einfach in Zukunft Erik nennen?
5: Ja, lass ihn uns einfach Erik nennen.
4: Okay. Gehst du da morgen hin oder lässt du dich jetzt krank schreiben oder wie gehst du jetzt damit um?
5: Nee, ich werde auf jeden Fall zurückgehen. Ich werde aber auch nochmal das Gespräch mit meiner Schulleitung suchen. Und ich werde morgen auf jeden Fall versuchen, wenn ich dazu die Kraft habe, eine Ansage zu machen.
4: Glaubst du, es gibt irgendwie einen Rechtsruck an deutschen Schulen im Moment?
5: Auf jeden Fall. Warum sollten Schulen davor geschützt werden? Es ist ganz klar zu erkennen. Hi Julia.
4: Hey, du, ich wollte mal fragen, wie heute dein Schultag so verlief.
5: Danke, dass du anrufst. auf jeden Fall viel besser als gestern. Ich habe mir 5 Minuten vom Unterricht weggenommen und habe eine klare Ansage gemacht. Und zwar, dass die nächste rassistische rechte Äußerung dazu führt, zu einem Gespräch mit der Schulleitung. Und dass eine weitere Äußerung oder auch eine weitere rassistische Tat dazu führt, dass es ein Elterngespräch gemeinsam mit der Schulleitung oder auch, je nachdem, wie schwerwiegend es ist, eine Teilkonferenz ansteht.
4: Finde ich super, dass du das einfach so erstmal durchgegriffen hast. Und wie ist das dann so angekommen?
5: Man hat Erik angesehen, dass er sich davon angesprochen gefühlt hat, auch wenn er den Kopf gesenkt hat und nichts gesagt hat. Der andere Schüler, der ebenfalls rassistische Äußerungen getätigt hat, hat noch versucht zu diskutieren und zu sagen, ja, aber was ist denn, wenn das nicht so gemeint ist? Daraufhin habe ich allen SchülerInnen nochmal erklärt, dass das nicht zählt, denn Rassismus bleibt Rassismus und auch jede andere Beleidigung bleibt eine Beleidigung, auch wenn man sie nicht so gemeint hat.
4: Vor allem, was heißt nicht so gemeint? Also,
5: ja.
4: Das ist ja irgendwie eine schlechte Ausrede, oder? Also,
5: absolut.
4: Aber hast du das Gefühl, das Problem ist damit jetzt aus der Welt?
5: Absolut nicht.
3: Hey Lies, ich weiß, du brauchst für dich keine Beratung, aber mich interessiert das, was eine Lehrkraft oder eine Schule in so einem Fall am besten macht. Und ich dachte, ich recherchiere jetzt einfach mal ein bisschen. Ich hoffe, es ist okay für dich. Tschüss.
7: Hallo, hier ist Bandas, Mercedes Pascual Iglesias. Hallo.
3: Hallo, hier ist Julia Keller. Hi. Ich bin auf der Suche nach einer Beratungsstelle für eine Lehrkraft, die in ihrer Klasse mit rechten Parolen konfrontiert wird. Und ich wollte mal fragen, bin ich da bei euch richtig?
7: Fast. Eigentlich nein. Es ist so, wir sind eine Antidiskriminierungsberatungsstelle für Schülerinnen.
3: Haben Sie oder hast du trotzdem ganz kurz Zeit, mir ein paar Fragen zu beantworten?
7: Ja, gerne.
3: Super. Was müsste denn jetzt eigentlich passieren und was müsste die Schule jetzt in so einem Fall machen?
7: Ja, die Schule und die Schulleitung ist ja auf jeden Fall verpflichtet, die Lehrerin zu schützen. Eine Diskriminierung ist kein Streit. Das bedeutet, das ist kein Streit, der geschlichtet werden muss, sondern bei einer Diskriminierung gibt es ganz klar ein Opfer und einen Täter. Und das bedeutet, das Opfer muss geschützt werden und der Täter muss Konsequenzen erfahren.
3: Sind rassistische Vorfälle deiner Meinung nach irgendwie schulformabhängig?
7: Rassistische Vorfälle gibt es überall. Die gibt es in der Förderschule, die gibt es auf dem Gymnasium, die gibt es in Berufsschulen, in Realschulen, in Hauptschulen. Rassismus ist eine gesellschaftliche Realität und das zieht sich in all seinen Formen. Zieht sich Rassismus durch alle Schulformen.
3: Super, danke.
8: Ich mache uns mal einen Kaffee.
9: Ich habe extra noch so ein Vanille-Croissant gemacht.
5: Mal das halbieren, bitte.
9: Wie ist es dir so ergangen in den letzten Wochen?
10: Turbulent, ehrlich gesagt. Ich hatte Gespräche mit der Klassenleitung über Erik. Ich hatte Gespräche mit der Schulleitung über Erik. Und für uns war es halt einfach schwierig, wie gehen wir jetzt weiter damit um? So, wie zeigen wir ihm auf der einen Seite, dass wir bemerken, was er tut, und auf der anderen Seite, dass wir ihn nicht verlieren? Genau. Ich für mich selber habe bemerkt, wie schwer mir das fällt, überhaupt vor ihm zu stehen und in der Klasse weiter zu unterrichten, weil ich an einen Punkt gelangt bin, wo ich mich frage, ob ich das für mich selber möchte, ob ich überhaupt noch den, in Anführungsstrichen, Kampf da weiterführen möchte. Habe darüber mit meiner Schulleitung gesprochen und sie hat mich gefragt, ob ich in der Klasse bleiben will. Ja, genau, hat mir noch ein bisschen Bedenkzeit gegeben, hat mir aber auch signalisiert, dass sie einfach klar hinter mir und meinen Sorgen und auch hinter mir als Lehrkraft einfach steht und als Person.
9: Wie fühlt sich das jetzt für dich an?
10: Ich bin super unsicher, weil ich mir denke, auf der einen Seite gibt es Kämpfe, die ich eigentlich nicht mehr führen muss, aber auf der anderen Seite denke ich mir halt, dass wenn ich mich daraus ziehen lasse, dass ich die Klassenlehrerin einfach alleine lasse und unkollegial handle, wenn ich da rausgehe.
5: Hey Julia, ich mache mich jetzt gleich auf den Weg zum Treffen mit meinen Kolleginnen aus der Antidiskriminierungsgruppe. Da musste ich kurz an dich denken und ich würde mich einfach danach nochmal bei dir melden und wünsche dir jetzt erstmal ein schönes Wochenende.
8: Soll ich mitschreiben?
11: Ich kann auch schreiben. Oder
8: wir ja,
11: auch
8: ich schreibe gerne.
10: Okay, ja?
8: Ja, also fangen wir an, einfach nochmal die Fälle aus der letzten Woche
10: genau
8: zusammenzutragen.
11: Der aktuellste Fall mit Matteo, jetzt aus meiner Klasse, einer von einigen Schülern in meiner Klasse, die sich auch offen rechts bekennen, auch schon auch sich selbst als rechtsradikal bezeichnen.
8: Matteo auch?
11: Matteo selbst nicht, aber Erik aus der Klasse.
10: Oh, das ist eine neue Entwicklung, die kenne ich noch nicht.
11: Genau, hat sich gegenüber einem anderen Schüler aus einer anderen Klasse, die ihn dann darauf angesprochen haben, warum er denn rechte Kleidung trägt. Und die haben ihn dann gefragt, bist du rechts? Und er meinte, nee, ich bin nicht rechts, ich bin rechtsradikal. Hat das auch so ganz offen gesagt. Und hat dann auf dem Pausenhof wohl im Streit zu einer unbeteiligten Person eine Beleidigung geäußert, aber auch gesagt, ja, du musst aufpassen, dass man dich nicht vergast. Mhm. Aber einfach so,
10: ach, ja. Aber wie sicher sich er dann auch fühlt, das laut äußern zu können.
12: Ja, genau, ja. Dass das okay ist.
11: Ja, absolut.
12: Oder dass ihm nichts passieren kann. Genau. Und wenn ihm was passiert, dass ihm eventuell jemand den Rücken stärkt.
11: Genau, dass er auch andere mit der gleichen Meinung hat. Und das geht seitdem ständig weiter. Ja. Es ist eigentlich ein wöchentliche Vorkommnisse in der Klasse, wenn nicht sogar täglich. Ja.
8: Aber es wollen ja jetzt auch viele Schüler diese Klasse verlassen deswegen. Mhm. Also das ist ja ein Grund, warum eine Schülerin,
11: Schülerin, die auch wirklich nicht mehr zur Schule gehen möchte.
8: Verständlicherweise, die fühlt sich einfach nicht sicher in dieser Klasse und wird ja auch aktuell nicht geschützt. Mhm. Also wenn wir nachher den Handlungsplan entwerfen, müssen wir auf jeden Fall das schon so eine leichte Vermutung, so eine leichte Äußerung direkt mit einem Schild an der Tafel, hier drauf, hier steht das und das, dass keine Diskussion möglich sind. So, ich habe das nicht gesagt, ich habe das nicht gemacht. Egal, bei der leisten Ahnung gehst du erstmal direkt raus. Aber dass man irgendwo drauf zeigen kann.
11: Ja, das ist ja wichtig, dass wir als Schule dann irgendwie ein Zeichen setzen und wirklich aktiv und keine Toleranz für Intoleranz zeigen. Und dass man auch empowert, halt die Kolleginnen zu sagen, du bist im Recht hier, das Recht ist auf deiner Seite, der Verfassungsschutz ist auf deiner Seite, wenn du sofort eingreifst und wenn du sofort sagst, ah, keine Toleranz hier, sofort die absolute Sanktion, das ist hier eine Menschenrechtsverletzung. Dass man auch damit sagt, das ist nicht nur ein Ermessen von, okay, wie ist es gemeint, sondern es ist wirklich, es geht hier um Menschenrechte und das ist unser Lehrauftrag und da müssen wir uns auch dran halten, sonst machen wir unseren Job nicht richtig.
13: So. Dankeschön. Ich wollte gerade sagen, mega gut, dass wir so ein bisschen in der Sonne sind. Aber so viel Sonne ist jetzt
10: gerade. Ja, hier auf diese. Aber gerade war doch Sonne.
13: Gerade war gerade, ich war ja auch nicht. Und was ist so eines dieser Keys, die du versuchst, deinen SchülerInnen mitzugeben im Sinne von Empowerment?
14: Dass die Klassen, in denen ich mich bewege, ein Safe Space sind. Für alle.
13: Was passiert mit der Klasse, wenn rechte Parolen kommen?
14: Dann wird der Safe Space durchbrochen natürlich und das Angst erzeugt und die sich dadurch nicht mehr sicher fühlen und dem ausgeliefert sind.
13: Wie oft im Monat, in der Woche, am Tag, würdest du sagen, fallen Beleidigungen?
14: Jeden Tag.
13: Okay.
14: Ja, auf jeden Fall.
13: Und wie viel bist du damit beschäftigt, eigentlich diese Beleidigungen zu klären?
14: Wir sind an unserer Schule alle jeden Tag schon damit beschäftigt, andere Beleidigungen und Konflikte zu klären. Und das kommt noch on top.
3: Hey Lies, ich hatte ja einen Aufruf an alle Beratungsstellen gestartet und Kontakt zu einigen Lehrkräften, die Ähnliches erleben. Soll ich mal für euch ein Treffen organisieren? Ciao.
15: Mag noch jemand was? Soll ich mal was auseinanderschneiden?
16: Ich bin auch Geschichtslehrerin und da hatten sie einen Hitlergruß gemacht. Da hatte ich eine 9. Klasse, Thema NS-Zeit. Und dann zur Begrüßung dann den Arm, ne? nach oben.
12: Zur Begrüßung in your face.
16: Oh. Wo ich dann erstmal dachte, okay, wie gehst du damit um, ne? Ist das jetzt, wollen sie provozieren? Oder steckt da noch mehr hinter, ne?
12: Mhm. So oder so.
16: Mhm. Dann habe ich dann die nächste Stunde abgewartet und dann haben sie es wieder gemacht. Und dann habe ich sie direkt darauf angesprochen, Leute, ich habe es gesehen, ne, was ihr da gerade gemacht habt. Und lasst das sein.
12: Und dann?
16: Haben sie kaputt gelacht erstmal. Und dann haben sie dann irgendwann, wenn sie mich gesehen haben im Flur, hieß es dann irgendwann, oh, ich habe einen Blackout. Oh, ich da erstmal auch geschluckt habe. Das ist jetzt nochmal eine andere Nummer, ne? Mhm. Und dann haben sie es dann doch nochmal wiederholt. Dann gab es ein Gespräch mit dem Klassenlehrer. Dann gab es dann trotzdem keine Einsicht. Dann bin ich wieder in den Unterricht. Dann war wieder der Hitlergruß. Dann bin ich zur Schulleitung. Dann haben sie gesagt, dass ich jetzt nicht allein die Anzeige stelle, sondern von der Schule, dass sie dann halt die Schüler anzeigen.
12: Auch wenn ich auch finde, dass das spät von der Schulleitung reagiert wurde, aber trotzdem finde ich es auch wichtig, dass die mit dir gemeinsam angezeigt haben.
16: Das ist das.
12: Alleine.
16: Weil es ist ja auch wieder ein anderes Zeichen, ne? Wenn ich alleine diese Anzeige statte, sondern von der Schule.
12: Ja.
16: Ne? Wir stehen hinter dir, wir stehen das jetzt hier gemeinsam durch.
17: Ich finde, man sollte dann auch nicht sagen, ja, immerhin ist was passiert nach dem 10. Mal, sondern also, das ist ja mittlerweile so ein bisschen. Ach, die haben dann was gemacht.
12: Das ist ja eher so ein
17: Überraschungsmoment, aber es passiert viel zu.
16: Viel es zu dauert, doch. Das ja, dauert das bis dann. Also ja. Nee, da hast du recht. Bis was passiert, ne? Man könnte viel schneller reagieren.
12: Man muss eigentlich
16: viel schneller reagieren, damit man da einfach auch uns einfach schützt, die Personen, die betroffen sind, weil du musst ja jeden Tag dahin. Also ich habe mich auch nicht mehr wohl gefühlt.
17: Also ich war jetzt die letzten Jahre immer bei den kleinen SchülerInnen. Da sind auch schon einige Sachen passiert. Wo ich auch alleine gelassen wurde. Mhm. Und es hieß dann hinterher von der Schulleitung, ich bin ja sensibel.
16: Sowas hatte ich auch mal gehört, dass man in allem Rassismus sieht.
17: Genau, also das Problem sind nicht die Aussagen, genau. Sondern ich, ja. Weil ich sehe das, ja.
16: Richtig, genau.
17: Und das ist ja auch wieder so ein Problem, dass dann vor allem von weißen Menschen nicht ernst genommen wird, wenn man sowas äußert oder das so ein bisschen in Frage gestellt wird. Ja. Oder was? Dir passiert das? Ist ja auch so ein bisschen, okay, du bist eine Gute, dir passiert das auch so ein bisschen, wie kann dir das jetzt? Da ist ja auch schon eine Wertigkeit irgendwie. Mhm. Genau, ich habe da keine Unterstützung von der Schulleitung bekommen.
16: Das ist dann noch schlimmer, ne? Dass man sich dann komplett dann...
17: Also komplett alleine, komplett, ja.
12: Einfach ausgeliefert.
18: Wenn wir beispielsweise im Schulalltag anderen erwachsenen Personen erklären wollen, dass eine Äußerung von ihnen rassistisch war, machen wir ganz oft die Erfahrung, dass es oftmals von weißen Menschen erstmal abgesprochen wird, relativiert wird oder irgendwie eine Erklärung wie, ah, das war bestimmt nicht so gemeint und guck mal, die und die Person, die ist doch sonst auch immer so sozial. Und also es werden erstmal ganz viele Gründe dafür gefunden, warum wir falsch liegen. Und damit ist erstens ein ganz verschobenes Machtverhältnis wird dadurch konstruiert, weil die weiße Person mir dann sagen möchte, dass ich eigentlich keine Ahnung von Rassismus habe und die Person viel mehr Ahnung von Rassismus hat. Oder das greift ja auch bei anderen Diskriminierungsformen.
19: Ich habe das Gefühl, dass es auch viel mit Privilegien zu tun hat. Wenn ich sozusagen eingestehe, dass jemand anders Rassismus erfährt, könnte diese Person gegebenenfalls auch noch bestimmte Rechte dafür zugesprochen bekommen.
18: Ja, genau, verlierst halt deine Macht.
19: Also müssen wir uns anders verhalten. Und das ist das, wovor Leute dann sozusagen, glaube ich, wieder Angst haben.
18: Ja, ne, die wollen das nicht. Ja, ich unterstelle da vielen Menschen, die wollen ihre Privilegien nicht verlieren, obwohl den Leuten ja nichts weggenommen wird. Weil andere Menschen mehr Rechte haben, haben sie nicht weniger Rechte. Sie müssen nur mehr nachdenken, meines Erachtens nach.
19: Wenn du jetzt im Moment so die politische Lage anguckst und auch, was sich in der Schule widerspiegelt, wovor hast du Angst?
18: Vor dem Tod?
19: Ja.
18: Davor, dass mein Kind nicht mehr frei auf die Straße schicken kann.
19: Meintest du vor dem Tod wirklich, dass du Angst hast, dass man
18: getötet,
19: getötet zu werden? Genau, ja, Entschuldigung, ich wollte das jetzt nochmal.
18: Ja, genau. Und davor, dass wir bald an dem Punkt sind, wo hier nochmal ganz anders selektiert wird als derzeit. Sollte es soweit kommen, bis zu dem Punkt, lasse ich es gar nicht kommen.
19: Das heißt, du würdest auswandern?
18: Ja, klar. Bevor ich raussortiert werde und bevor ich rausgeschmissen werde oder mir und insbesondere meinem Kind noch schlimmere Dinge passieren, gehe ich natürlich zuerst, wenn es noch möglich ist.
19: Wie weit wäre das für dich ein Gefühl, dass du deine Heimat verlässt? Ist Deutschland deine Heimat?
18: Also ja, klar bin ich Deutsche, aber es ist für mich jetzt nicht ein hundertprozentiges Heimatgefühl, weil mir das von der Gesellschaft eigentlich tagtäglich direkt oder indirekt abgesprochen wurde und ich mich dafür immer rechtfertigen musste.
19: Also man kann, ich weiß nicht, ich will immer dieses, es gibt einen Rechtsruck, aber doch.
18: Ich glaube, du siehst das auch anders als ich.
19: Ich sehe das bestimmt anders als du.
18: Weil das ist nicht etwas, was ich seit gestern, seit einem Jahr, seit einer neu gegründeten Partei verändert hat. Das ist etwas, was unser System jahrelang durchgelassen hat. Aber auf systemischer Ebene wurde aber wenig generell dafür getan, ein Safe Space für alle zu kreieren.
19: Ja.
18: Also dadurch sind halt marginalisierte Gruppen schon seit Jahrzehnten, werden die auch nicht von uns als Staat geschützt oder nicht genug geschützt. Und das sendet natürlich auch Signale an Menschen, die rechte Haltungen haben. So, ne? Und auch wir sind lauter geworden, weißt du?
19: Ja.
18: Wir sind auch, wir ducken uns auch nicht mehr wie unsere Elterngeneration.
19: Na klar.
18: Weil es auch unser Land ist.
19: Na klar, und dein Sohn wird sich noch mal ganz anders sozusagen nicht ducken, weil er dich als Mutter hatte und weil er noch mal komplett anders aufwächst mit einem anderen Bewusstsein.
18: Genau.
19: Was glaubst du, ist passiert von dem Zeitpunkt, wo Erik das erste Mal in der Klasse eine Parole losgelassen hat? Zu jetzt.
18: Meine Einstellung zu meinem Selbstschutz hat sich verändert.
19: Ja.
18: Und zwar, dass ich jetzt an einem Punkt angekommen bin, wo ich mich selber manchen Gefahren nicht mehr ausliefern werde. Und das ist unter anderem ein Kind in der Klasse zu haben, für das ich nicht aufgrund von meiner Persönlichkeit, sondern aufgrund von meiner Hautfarbe das Feindbild bin. Das mache ich nicht mehr. Das muss ich nicht mehr aushalten.
3: Hey, du, ich bring dir um 10 das Tongerät vorbei. Dann könntest du mit deinem Sohn vielleicht noch was aufnehmen. Bis gleich.
20: Also, einer aus der Klasse hat zu mir Schokokuchen gesagt.
18: Was hat der zu dir gesagt?
20: Kuchen. Schokokuchen. Und dann habe ich halt dasselbe gemacht.
18: Genau, was heißt denn dasselbe gemacht?
20: Also ich habe gesagt, Vanillepudding mit Sahne drauf.
18: Also ich kann deine Reaktion mega gut verstehen, aber weißt du noch, was ich über die Lebensmittel und die Menschen gesagt habe?
20: Ach so, dass Menschen keine Lebensmittel sind. Ist wie es ist.
18: Es ist wie es ist.
20: Man kann Leute nicht da dran stoppen.
18: Wie?
20: Ich konnte nicht voraussehen, dass sie was hat.
18: Also, ich habe nochmal gemeinsam mit der Schulleitung gesprochen und wir haben uns dazu entschlossen, beziehungsweise ich habe mich dazu entschlossen, aus der Klasse rauszugehen und sie hat mir einen, in Anführungsstrichen, Deal angeboten, jetzt in eine andere Klasse zu gehen. Die Schulleitung war auch nicht zu 100% zufrieden mit der Lösung, weil sie meinte, ja, wir wollen ihnen eigentlich nicht suggerieren, dass die irgendeinen Kampf gewonnen haben, aber irgendwann sind Kämpfe auch
12: in Situationen, wo man sich selbst schützen möchte, vielleicht auch ein Stück weit egal.
0: Hm. Ja. Ist okay?
21: Ja, nee. Denk bloß drüber nach, ja. Ich glaube, es ist dieses Dilemma, worauf ich eigentlich raus will. Es geht nicht mehr um den Kampf, es geht darum, sich zu schützen. Und man muss nicht mehr jeden Kampf führen. Und man muss sich überlegen, wo führt man überhaupt noch einen Kampf und wie sieht der aus? Aber wenn wir gar nicht mehr kämpfen, überlassen wir dann jemand anderem das Feld. Das ist einfach dieser Gedanke, der mich nicht loslässt.
12: Also ich und viele andere Menschen, wir kämpfen schon täglich. Also sowieso. Nicht nur damit, dass wir existieren, sondern auch immer wieder kämpfen wir gegen Diskriminierung an. Aber nur, wenn sich Menschen, die Privilegien oder mehr Privilegien haben, davor stellen und auch bereit sind, ihre Privilegien mit aufzugeben, nur dann können wir gegen das System ankämpfen. Hm. Gemeinsam.
21: Machst du mal die Mucke an?
12: Hast du auch noch was?
21: Ja, gerne.

0: Hey Julia, die rechten Parolen in der Klasse sind jetzt zwar leiser geworden, dafür aber umso lauter im Klassenchat mit der Parallelklasse.
1: Und jetzt?
0: Episode 2.
2: Es gab ja das waren so Gruppen von einzelnen Schülern aus der Klasse vom Erik und der Parallelklasse, wo die SchülerInnen ableistische, rassistische und auch pornografische Sticker gegen schwarze Menschen und auch sehr krass antisemitische Sticker sich hin und her geschickt haben. Und die haben das irgendwie als ganz cool und witzig empfunden, dass sie jetzt alle da in der Scheiße hängen, nachdem das rausgekommen ist. Und da bin ich kurz ausgerastet. Ich weiß aber auch nicht, ob die das bis heute gecheckt haben, wie sauer ich darüber war, dass auch also auch die Parallelklasse von Erik da so eine Scheiße mit abgezogen hat.
3: Und glaubst du, die realisieren, was das bedeutet, zum Teil, was die posten, oder ist es einfach nur so cooles Gehabe und oder
2: Nee,
3: stehen die da wirklich
2: da
3: dahinter?
2: waren wir uns bei einzelnen SchülerInnen nicht sicher. Ich glaube, das war eine Mischung aus pubertärem Gehabe, Übertreiben und aber auch von einzelnen SchülerInnen auch die Überzeugung. Ich glaube, ein paar sind da einfach mit auf den Zug aufgestiegen.

0: Schau mal.
1: Ich dachte, Zucker schadet nie.
0: Boah.
1: Die krassen Sachen.
2: Sag mal, wie ist es dir ergangen, seitdem wir das letzte Mal gequatscht haben? Du hast mich letzte Woche immer angerufen, hast gemeint, irgendwie, dass die Parallelklasse jetzt ganz crazy wird.
0: Es gab Online-Gruppen, wo einzelne Schüler einen menschenverachtenden Sticker nach dem anderen sich entgegengeschickt haben, beziehungsweise hin und her geschickt haben. Und da dachte ich auch, ich falle vom Glauben ab, dass das jetzt in der Parallelklasse losgeht, die eigentlich echt eine andere Klassendynamik hat und auch anders empathisch unterwegs sind.
2: War das bei euch auch mit sexuellen Symbolen sozusagen kombiniert?
0: Da waren, glaube ich, auch pornografische Inhalte noch zusätzlich.
2: Mit was man noch provozieren kann, das sind halt mit Penissen und mit Hakenkreuzen.
0: Mhm.
2: Und manchmal habe ich das Gefühl, dass Jugendliche gar nicht mehr die Bedeutung verstehen, wenn sie ein Hakenkreuz hinmalen.
0: Ich weiß nicht, ob ich das teilen würde.
2: Ja.
0: Ich weiß nicht, ob ich das teilen würde, weil ein Penis ist halt ein Körperteil und ein Hakenkreuz ist ein menschenverachtendes Symbol, was mit super viel Leid, Schmerz, Tod und der Verachtung von unterschiedlicher Menschengruppen zusammenhängt. Und ich kann mir vorstellen, dass einige Jugendliche das machen, ohne zu wissen, was es ist. Aber ich glaube auch, dass viel einfach auch abgetan wird oder viele Menschen dann sagen, ja, das war ja nur jugendlicher Leichtsinn. Und da sind wir wieder dabei, dass viele Sachen nicht im Keim erstickt werden und deswegen auch weiter hochkochen.
2: Fliege. Ich muss die jetzt einmal katschen, weil sonst treibt mich zum Wahnsinn, habe ich die jetzt erwischt. Entschuldigung, Staub. Was geht hier ab? Okay.
0: Jetzt sind sie aber weg, glaube ich.
2: Okay, also genau. So. Haben wir es jetzt geschafft?
0: Ich sehe keine mehr.
2: Du hast mir erzählt, Erik malt auch gerne.
0: Ja, leidenschaftlich. Er macht Bilder, die malt er auch stundenlang. Malt er da dran und das sind nicht nur irgendwie jetzt so Dinge, die man sich voll stereotyp vorstellen würde, wie ein Panzer malt er nicht nur, der malt auch irgendwie Stillleben und geht darin absolut auf.
2: Sag mal, verstehst du eigentlich Erik? Kannst du den irgendwie nachvollziehen?
0: Bei ihm fällt es mir schwer, irgendwie ihn so nachzuvollziehen als Person, mich in ihn hineinzuversetzen.
2: Ich fände es aber auch mal so interessant, irgendwie mehr zu verstehen, wie so jemand wie Erik tickt. Wie tickt der eigentlich? Wie kommt es überhaupt so, dass man zu solchen Äußerungen kommt in so einem jungen Alter? Das würde mich schon interessieren.
0: Mhm. Wie willst du das genau machen?
2: Ich weiß es nicht. Also ich glaube, mit der Klatze, das überlege ich mir. Das wird mir jetzt gleich ein bisschen schwer fallen. Ich stehe jetzt hier vor dem NS-Dokumentationscenter. Mal gucken. Hallo Hans-Peter Gilgus.
3: Hallo.
2: Danke, dass du als Leiter der Bildungsstelle gegen Rechtsextremismus so spontan für mich Zeit hast. Ich hätte ein paar Fragen und zwar würde ich den Erik gern ein bisschen besser verstehen. Kannst du mir dabei helfen?
3: Ich kann es zumindest versuchen.
2: Was von seinem Verhalten würdest du sagen, ist Rebellion und was davon ist pure Provokation und wann ist es eigentlich ein Zeichen dafür, dass er wirklich in die rechte Szene einsteigt?
3: Da müssten wir uns Erik näher angucken und fragen, ist er wirklich in der rechten Szene? Das würde bedeuten, die Ideologien verdichten sich zu einem extrem rechten Weltbild. Und das andere wäre die Frage, inwieweit ist er tatsächlich in eine rechte Szene eingebunden? Und ich warne aber davor, vieles als bloße Provokation abzutun. Denn dann stellt sich die Frage, warum provoziert Erik mit Rassismus und nicht mit anderen Sachen? Das heißt, er hat irgendwas von diesem Rassismus und es gibt nicht die bloße Provokation, sondern das vermischt sich vielmehr nochmal mit anderen Motiven.
2: Du, der Erik ist total clever. Der weiß ganz genau, wie er sich zeigen muss. Das heißt, im Klassenchat zum Beispiel, da postet er halt einfach nur ein Bild von seiner Klatze.
4: Man kann ihnen nichts vorwerfen und jeder weiß ganz genau, was gemeint ist. Ist das etwas, was du im Moment auch beobachtest, dass Rechtsradikale immer cleverer werden, wie sie sich nach außen hingeben?
3: Da gibt es clevere und es gibt dumme Nazis und das gab es schon immer. Aber diejenigen, die tatsächlich clever sind, die wissen, Sachen so zu inszenieren oder auch zu formulieren, dass sie A, nicht strafbar sind oder dass sie B, nur dann mit Autoritäten, wie zum Beispiel Lehrer, Lehrerinnen, Direktion oder im Arbeitsumfeld in Konflikt kommen, wenn sie das wirklich als notwendig und fruchtbar sehen. Und manchmal möchte man das eben nicht, also kann dann diesen Konflikt steuern und formuliert dann so oder gibt sich so, dass es eben gerade noch nicht angreifbar wird. Also dass man solche Umwegkommunikation nimmt, dass man so tut, als würde man über eine andere Sache sprechen, aber genau darüber spricht. Dass man bestimmte Metaphern verwendet und dass man durch solche Bilder oder Codes eben zeigt, wo man steht, ohne dass es tatsächlich in irgendeiner Form justiziabel wäre oder dass damit in der Schule Sanktionsmaßnahmen zu rechtfertigen wären, die sich dann auf so ein Agieren beziehen. Also ich gebe mal ein Beispiel. Wenn im Antisemitismus bestimmte Namen eingeklammert werden. Das ist ein antisemitischer Code, mit dem diese Person dann als jüdisch markiert werden soll. Aber niemand kann wirklich sagen, das ist mit diesen Klammern gemeint.
4: Okay, also auf der einen Seite haben wir Codes, aber auf der anderen Seite beobachten wir auch noch eine andere Bewegung und die erinnert stark an die 90er Jahre. Wir sehen wieder Bomberjacken, Glatzen, Springerstiefel. Wie würdest du das im Moment einordnen?
3: Das Interessante ist, dass bei denjenigen, die wir diesen Jungnazis oder diesen Baseballschläger-Typen oder Rückkehr der Baseballschlägerjahre zuordnen würden, das gar nicht so unbedingt sein muss, dass die in ganz festen Organisationen ja verankert sind, weil es viel einfacher ist, sozusagen sich selbst eine Organisation, sich selbst ein Netzwerk zu gründen und damit bei Social Media beispielsweise aufzutreten.
4: Hey Lies, du, irgendwie lässt mich der Erik nicht los. Ich nehme jetzt an dem Seminar von Piotr Suder teil, Scrollen in die Radikalisierung. Bis dann, ciao. Also wenn ich mir jetzt vorstelle, Erik steht morgens im Bad mit einem Handy in der Hand und scrollt so durch seinen Feed. Was bekommt er da zu sehen?
5: Er ist schon in einem Strudel aus Propaganda, die letzten Endes ja, ganz stark mit Gefährdungsnarrativen arbeitet. Er hört was von Überfremdung, von Gefahren durch Muslime. Häufig sogar ohne große Schimpfwörter oder so oder irgendwelche Gewaltaufrufe, aber dennoch mit einer bestimmten Zielrichtung und einer Pauschalisierung von Minderheiten, von Migranten, mit Stimmungen, die erzeugt werden, die sozusagen auch letzten Endes nur eine Möglichkeit nahelegen, und zwar, dass man Menschen remigrieren sollte. Und das kommt in einem Video, im zweiten Video, im dritten, weil er eben in diesem Strudel ist, der Algorithmus hier wirksam wird. Und vielleicht sieht er auch noch, wie seine Freunde manche Dinge liken oder teilen oder positiv kommentieren. Und wenn er sich vielleicht noch in der Vergangenheit zurückgehalten hat und das erstmal ja, nur gesehen hat, vielleicht auch nur geliked hat, tendiert er vielleicht jetzt auch schon dazu, das auch mal zu kommentieren. Ja, und denkt oder sieht sozusagen seinen eigenen Beitrag als etwas Wichtiges, fühlt sich selbst wirksam.
4: Welche Funktion haben denn Kommentarspalten für die Radikalisierung? Ist das jetzt eher Verstärker oder manchmal sogar der eigentliche Motor, dass Jugendliche aktiv werden können?
5: Also es ist die Möglichkeit, aktiv zu werden. Ja, und ob es radikalisierend wirkt, das ist schwierig zu sagen, aber letzten Endes ist es mit ein Motivator, diese Videos zu schauen, sich damit zu beschäftigen. Und es kann auch für eine neue Stufe in diesem Prozess stehen. Das heißt, dass man sich die Videos nicht nur anschaut, oder liked, sondern eben sich selbst auch nochmal ausdrückt. Das kann aber auch wiederum dazu führen, dass man auch sichtbar wird für die ursprünglichen Influencer und dass man hier auch eben sich vernetzt, ja, oder auch aktiv angesprochen wird von bestimmten Personen.
2: Was wäre denn, wenn wir jetzt heute einen plausiblen Feed für einen Jungen bauen? Mit welchen unauffälligen Clips beginnt das und welcher Clip wäre dann der erste, bei dem Sie sagen, jetzt wird es politisch wirksam?
5: Es gibt viele Videos, die gar keine verbotenen Inhalte kommunizieren. Es gibt ja Influencer, die sich der rechtlichen Lage durchaus bewusst sind. Es gibt Trends, wie beispielsweise das Lied von Gigi D'Agostino, ne, wo man einfach mitsummt, L'amour toujours, was vor einiger Zeit ja bekannt geworden ist mit ausländerfeindlichen, rassistischen Inhalten. Letzten Endes wird man ja mit den Inhalten im Video nicht konfrontiert, nur mit der Melodie und die Inhalte fügt man dann hinzu. Das ist etwas, was erstmal vermeintlich nicht politisch ist, aber letzten Endes durch die Aufladung aus der Vergangenheit, durch den Kult, der auch darum entstanden ist, letzten Endes sehr politisch wirkt und sehr eingängig ist.
2: Ja, klar. Ja, vielen Dank für das Gespräch und schönen Tag noch.
5: Danke.
2: Bis tschüss. Dann, ciao.
5: Ciao.
4: Hey Lies, du, ich wünsche dir ein produktives Treffen mit deinen Kolleginnen. Bis dann.
0: Genau, wir haben die rechten Dresscodes, wir können die auf jeden Fall mal aushängen.
6: Das ist auch wieder ein paar Wochen her, aber davor war es auch eben das gleiche Thema, und zwar einfach ein Kürzel im Unterricht, das N.S. war. Mhm. Und Schüler Erik hat dann gezeigt, ja, schauen Sie mal hier, N.S. Und da meinte ich, okay, das hat aber jetzt nichts mit Erdkunde, war mir, glaube ich, das hat jetzt nichts mit Erdkunde zu tun. Ne? Konzentriere dich bitte auf die Aufgabe. Und Schüler Matteo war dann so, ja, nee, das hat mit Bio zu tun. Das hat mit Biologie zu tun.
3: Oh.
6: Wow. Und ja, genau. Also er weiß, was er sagt. Hat, also das ist mein Eindruck.
0: Also das ist ja auch nichts, was man irgendwie anders lesen kann.
6: Nee,
7: das ist ein Brot. Einfach ein
0: Hinter ihren Namen. Ja, genau. Das müssten wir eigentlich auf jeden Fall alle drauf haben. Und das verändert sich natürlich auch wahrscheinlich monatlich. Hier müssen wir dazu noch was sagen, außer dass...
7: Ich habe nur geschrieben, dass das in den Handlungsplan mit rein muss, dass wir quasi die zeigen und dann, was passiert, wenn wir sehen, dass jemand diese Marken trägt. Ich finde, da müssen wir unterscheiden zwischen den beiden Kategorien, die wir eben hatten. Mit einmal Marken, die instrumentalisiert werden und Marken, die halt bewusst darauf ausgelegt sind.
0: Und ob ich gerne Lonsdale mag, weil ich Lonsdale mag, oder ob ich Lonsdale, Alpha Industries und New Balance auf einmal trage oder immer wieder und immer wieder. Ne? Das muss uns halt auf jeden Fall bewusst sein. Ne? Mir ist es schon lange bewusst, weil ich mich auch in meiner Kindheit und Jugend musste ich das auf jeden Fall auch erkennen, damit ich die Straßenseite wechsle. Vielen Nicht-Betroffenen ist es, glaube ich, auch einfach nicht bewusst. Also wenn das für euch okay ist, würde ich weiter an dem Dokument schreiben, wie zum Beispiel ne, N-Wort, K-Wort, T-Wort. Das T-Wort wird von KollegInnen selber verwendet, weil es so neu ist und weil ich glaube, viel noch nicht bewusst ist, wie sehr das junge, männliche Personen mit arabisch gelesenen Migrationshintergründen einfach verletzt.
6: Aber ich glaube, das ist so schwierig, finde ich auch, deswegen das Kollegium so zu sensibilisieren, weil die so das einfach nicht wahrhaben wollen, dass sie das sind oder dass sie auch rassistisch handeln.
0: Und dass so wir alle rassistisch sozialisiert
6: dass wir alle
0: wurden.
6: Sozialisiert sind. Genau. Deswegen wäre so von außen, finde ich das auch wichtig, dass das als Grundwissen bei allen drin ist, so, das sind wir einfach alle, aber was können wir jetzt machen?
0: Genau.
6: Und das erstmal zu akzeptieren, dass er so der erste Schritt. Und aber auch zu wissen, man muss jetzt schon direkt handeln mit den Schülern. Ne? Das
7: ich finde es jetzt wichtig, erst einen Handlungsplan zu entwickeln, wenn wir jetzt akut rassistische Äußerungen hören und Vorfälle eintreten, dass wir direkt wissen, wir sind handlungsbereit.
0: Und ich würde an die Teilkonferenz noch voll rankoppeln, dass die sich damit beschäftigen, den Rassismustext abschreiben.
7: Aber es ist nicht zu gar keinem Lerneffekt gekommen, sogar noch schlimmer. Und ich weiß nicht, ob die diese Transferleistung hinkriegen von diesem Text, ob die diesen Text ihren Handlungen zuordnen können. Und ich glaube, das funktioniert nicht.
0: 100% gar nicht. Das glaube ich auch nicht. Aber was voll zieht, ist länger in der Schule bleiben.
7: Ja, das
0: und jetzt muss ich auch noch zu dem Thema was schreiben und bearbeiten.
7: Ich habe nicht das Gefühl, dass das für Empathie sorgt oder für Verständnis dahinter, sondern einfach, oh, ich werde jetzt bestraft und manchmal vielleicht sogar schlimmer. Und ich habe das Gefühl, dass es bei Matteo und Erik eher zur, also nochmal zu, wir halten so zusammen. Ja, genau.
6: Und auch gerade das Thema, damit werde ich bestraft, das heißt noch mehr Hass auf das Thema.
7: Ja.
6: Kann auch sein. Aber ich denke auch so, es fehlt einfach die Information. Das war ja auch so, da es muss sich, also trotzdem müssen sie sich damit beschäftigen, weil ganz oft war ja das Argument, ich weiß gar nicht, was das heißt.

0: Also, in der Schule hat unsere Klassenlehrerin, also, sie hat so gesagt, ihr Hobby ist Rudern. Dann hat sie gesagt, die Ruderboote sehen so aus wie die von den Und dann hat mein Freund und ich uns gemeldet. Dann haben wir gesagt, dieses Wort ist rassistisch. Dann hat unsere Klassenlehrerin gesagt, das ist nicht rassistisch.
1: Jasmin Muisi.
2: Hallo Jasmin, hier ist Elise. Wir hatten einen Telefontermin und genau, ich melde mich aufgrund von der Rassismus-Sensibilisierung an meiner Schule.
1: Ja, vielen Dank für deinen Anruf. Dann ja, lass uns doch gerne ein bisschen ins Sprechen kommen. Im Studium für angehende LehrerInnen ist es ja überhaupt kein fester Bestandteil, dass sowas wie Rassismuskritik, Diskriminierungskritik, Verurteilsbewusstsein und ganz zu schweigen von kritischem Weißsein irgendwie eine Rolle spielen würden.
2: Ja.
1: Und insofern können wir nicht davon ausgehen, dass ein bestimmtes Fundament an Wissen da wäre, was gleichzeitig echt ein Dilemma ist, ne? Wenn dann so offen rassistische und rechtsextreme Dinge eine Rolle spielen und da die ganze Zeit wabern, ne? Weil dann können wir auch davon ausgehen, dass Menschen häufig das nicht mal erkennen, geschweige denn benennen können oder daran mitwirken, das abzubauen.
2: Ja.
1: Und insofern bin ich voll bei dir bei diesem Gedanken oder bei euch, ne, die euch das überlegt habt, erstmal die Lehrkräfte und pädagogisch tätigen Menschen in den Fokus zu rücken und da in eine Zusammenarbeit zu gehen, also wirklich auch Wissen zu vermitteln. Könnte ich mir gut vorstellen in so einem Workshop-Format, wo es darum geht, was ist Rassismus, wie funktioniert das, welche Mechanismen stehen dahinter, auch welche Geschichte hat das, denn das ist ja das Fundament, auf dem dann auch sowas wie Rechtsextremismus überhaupt aufbauen kann, ne? Das bedingt sich ja. Und dann wäre aber auch ein ganz wichtiger Punkt für mich, in die Selbstreflexion zu gehen. Denn das ist sozusagen die Basis, auf der man überhaupt dann darüber nachdenken kann, wie funktioniert rassismuskritische Haltung und auch Handlung. Also wie kann ich das auch leben und in eine Praxis übersetzen?
2: Was ich leider auch nicht so gut einschätzen kann, ist, inwiefern die Kollegen

0: 2 Tage mit mir und danach seid ihr die perfekten AntirassistInnen und Rechtsextremismus ist zerschlagen und Rassismus ist abgebaut und existiert nicht mehr. Das wäre natürlich toll, wenn es irgendwie dieses Rezept gäbe. Dann würde ich dir das jetzt einfach per E-Mail schicken, sozusagen, die 10 Punkte.
1: 10-Punkte-Plan.
0: Und dann hätten wir alle ganz viel andere Dinge, mit denen wir uns beschäftigen können.
1: Ja,
0: Ne? Schönere
1: stimmt.
0: Dinge. Aber so ist es halt nicht.
1: Hey Julia, jetzt geht's gleich in die zweite Talkrunde unter uns Lehrkräften, die von Rassismus betroffen sind. Ich melde mich danach nochmal bei dir.
2: So wie du das vorhin gesagt hast, dieses Subtile. Da drehst du dich einmal um, gehst einmal kurz vielleicht raus, irgendwas holen. Und dann gab es dann halt Tiergeräusche. Und erst waren das so Tiergeräusche, wo das man dachte, okay, nervig, ne? Und irgendwann waren es dann Affengeräusche. Wo man so dachte, Leute, ne? Ihr habt dann alles abgebrochen, habt dann gesagt, also was wird jetzt passieren, wenn man jetzt im Stadion ist? Dann sagte einer, ja, dann ist das Spiel abgebrochen. Sagte so, und was meint ihr, was jetzt hier passieren wird? Brechen Sie jetzt alles ab? Genau. Ich werde das hier nicht mehr weitermachen. Das Blöde war einfach, dass man nicht sagen konnte, der und der war das, weil das halt immer in dem Moment passiert ist, wo ich mich umgedreht habe.
3: Also wenn dann nicht da genügend Kinder einen moralischen Kompass haben oder dagegen, also so und dann in einer ruhigen Minute irgendwie sagen, es gibt ja Klassen, die
2: Da
3: würden
2: steht
3: sagen,
2: manchmal
3: wer
2: einer
3: es
2: auf,
3: war,
2: ne?
3: ne? Und
2: Genau.
3: dann gibt es Klassen vielleicht ja auch selber aus
2: Ja.
3: Angst, weiß man nicht aus welchen Gründen, aber es ist ja auch so einfach eine ganz unsichere Gruppe dann als
2: Genau.
3: komplette Klasse.
2: Ja, das war leider so, dass da bestimmte Leute sehr dominant sind und viele sich eingeschüchtert fühlen und Angst haben, da irgendwie aufzufallen, was zu sagen, weil halt so eine bestimmte Person sehr dominant sind und sich dann die Leute dann auch vorknüpfen würden, ne? Dann später, sobald da einer vielleicht den Mund aufmacht. Also in gesunden Klassen wird dann direkt einer dann irgendwie sagen, ey Leute, was soll das? Hört damit auf. Oder irgendwie vielleicht dann später mit der Lehrperson sprechen und sagen, ne, das finden wir absolut nicht in Ordnung als Klasse, die um die Person, die es gemacht haben, geht nicht, ne?
4: Hallo.
5: Hallo Frau Keller, guten Tag.
4: Ich hoffe, dass ich jetzt hier bei der richtigen Beratung bin, weil ich ja schon seit längerem probiere, den richtigen Ansprechpartner zu finden. Und ich werde so von einer Beratungsstelle zur anderen geschickt. Die einen sind für SchülerInnen da, die anderen sind für nur Gespräche mit Neonazis, mit Distanzierungsgesprächen. Dann gibt es welche, die beraten nur Opfer mit körperlicher Gewalt. Und dann gibt es ganz viele Stellen, die sind unterbesetzt und haben gar keine Kapazität. Bin ich denn jetzt erstmal bei der mobilen Beratung richtig?
5: Doch, auf jeden Fall.
4: Für was seid ihr zuständig?
5: Wir beraten alle Einzelpersonen und Organisationen, die sich irgendwie mit dem Themenfeld Rechtsextremismus konfrontiert sehen und da handeln wollen, weil sie proaktiv was machen wollen oder reagieren müssen, was zugegebenermaßen natürlich die Mehrheit der Fälle ist. Und Schulen sind dabei der größte Einzelposten bei den Ratsuchenden. Jede vierte Beratung findet an einer Schule statt in Nordrhein-Westfalen.
4: Was ist am Anfang der häufigste Fehler von Schulen, wenn ein rechtsextremer Vorfall stattgefunden hat?
5: Ich glaube, der häufigste Fehler ist es, Schülerinnen und Schüler nicht ernst zu nehmen, die sowas melden. Und was, glaube ich, mindestens genauso ein häufiges Problem ist, ist, wenn die Schule Angst um einen schlechten Ruf hat und deswegen nicht reagiert, sondern versucht, das Problem zu deckeln.
4: Wieso glauben Sie, ist das so eine Reaktion von Schulen?
5: Naja, Schulen sind ja auf ihren Ruf aus gutem Grund bedacht und haben dann natürlich Sorge davor, dass sie dann den Ruf bekommen, dass sie ja eine Nazi-Schule seien, dass es dort ein großes Rassismusproblem gäbe und dass sie deswegen dann gemieden werden, dass bei ihnen ja keine Kinder angemeldet werden. Ich denke aber, es gibt keine Schule ohne Drogenproblem und es gibt keine Schule ohne Rassismusproblem. Es gibt nur Schulen, die nicht dazu stehen und nicht versuchen, einen Umgang damit zu finden.
4: Also wenn jetzt Lehrkräfte eigentlich gar nicht die Kapazität haben und ja eigentlich vielleicht auch von der Diskriminierung selber betroffen sind und dann vielleicht auch gar nicht so gesund ist, dass für die es mit den Tätern nochmal in Konfrontation zu gehen, wer kann dann eigentlich noch die Jugendlichen erreichen, die sich gerade rechten Ideen zuwenden?
5: Den meisten Einfluss auf Jugendliche haben andere Jugendliche.

0: Jugendliche. Und das ist auch ein Grund, warum wir so dafür werben, den Rest der Klasse vor allen Dingen in den Fokus zu nehmen. Also sich abzuarbeiten an rechtsextremen Jugendlichen, für die das gerade ein wichtiger Identitätsbaustein ist, kann unter Umständen sogar bestärkend wirken, weil sie dann sozusagen eine Reibefläche haben, an denen sie auch ihre eigenen rechtsextremen Argumente beweisen und schärfen können und auch sich selber als wirkungsmächtig erleben. Wenn aber umgekehrt stattdessen der Rest der Klasse klar macht, dass sie rechtsextreme Positionen nicht tolerieren, aber die Jugendlichen trotzdem akzeptieren, wenn sie sich nicht diskriminierend verhalten, dann kann das einen sehr viel größeren Rückholeffekt haben, als sich sozusagen als politischer Gegner darzustellen.
1: Wenn Sie Lehrkräften jetzt nochmal einen Satz oder auch Betroffenen, die mit Rechtsextremen zu tun haben, einen Satz mitgeben können, was wäre der Satz?
0: Bleiben Sie nicht alleine und Gegenwehr wirkt.
1: Ich danke vielmals.
0: Sehr, sehr gerne. Haben Sie noch einen schönen Tag.
1: Ebenfalls. Bis dann. Ciao.
0: Tschüss.
1: Was würdest du, wenn dir das jetzt nochmal passiert mit Erik, was würdest du jetzt anders machen?
2: Also ich würde direkt im Vorhinein oder direkt bei dem ersten Bedenken, was ich habe, würde ich direkt hingehen und sagen, nee, mach ich nicht. Ich will raus aus der Klasse.
1: Würdest du Erik anzeigen?
2: Ja, das habe ich mir geschworen seit diesem Schuljahr. Ich habe mir geschworen, dass wenn ich verfassungswidrige Dinge sehe oder wenn vor allen Dingen mir gegenüber etwas gesagt wird, zeige ich auf jeden Fall an. Auch zum Schutz von den SchülerInnen, weil manche Dinge einfach nicht mehr greifen. Ich möchte nicht, dass die SchülerInnen ins Gefängnis kommen. Ich möchte auch nicht, dass die jetzt meinetwegen Sozialstunden oder Ähnliches haben, aber wenn andere Dinge nicht mehr greifen, dann ist es für mich eine logische Konsequenz, dass das Gesetz da vielleicht einen Riegel vorschiebt. Vielleicht hilft das ja. Und Rassismus bleibt Rassismus, egal wie er gemeint ist. Wenn du jemandem auf den Fuß trittst und die andere Person sagt, aua, und dann entschuldigst du dich ja auch und sagst, oh, Entschuldigung. Und dann kannst du sagen, das war nicht so gemeint, aber die andere Person bleibt immer noch verletzt. Mhm. Und so funktioniert das auch mit jeder Diskriminierungsform. So, Rassismus bleibt Rassismus, Homophobie bleibt Homophobie, antimuslimischer Rassismus bleibt ebenfalls das, was es ist, auch wenn ich es nicht so meine.
3: Das war Rechtsruck in der Klasse. 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
5: Auf der zentralen Veranstaltung im Ahrtal zur Flutkatastrophe vor 5 Jahren ist mit einer Gedenkminute an die Opfer erinnert worden. Bundeskanzler Merz würdigte den Einsatz der Helfer und die Fortschritte beim Wiederaufbau. Er hob zudem die Pflicht des Staates hervor, niemanden schutzlos in seiner Verletzlichkeit allein zu lassen. Der rheinland-pfälzische Ministerpräsident Schnieder bat die Betroffenen um Entschuldigung. Der Staat habe damals sein Versprechen nicht eingehalten, seine Bürger zu schützen. Im Juli 2021 hatte extremer Starkregen in der Region katastrophale Überschwemmungen ausgelöst. In Rheinland-Pfalz kamen 135 Menschen ums Leben. In Nordrhein-Westfalen starben 49 Menschen. Das US-Militär hat nach eigenen Angaben eine weitere Angriffswelle auf den Iran begonnen. Das für den Einsatz zuständige Regionalkommando teilte mit, Ziel sei es, den Iran daran zu hindern, weitere Schiffe in der Meerenge von Hormus anzugreifen. Parallel werde die Seeblockade wieder errichtet, damit iranische Häfen nicht mehr angelaufen werden können. Die Revolutionsgarden reagierten nach eigener Darstellung mit Angriffen auf US-Ziele, unter anderem in Bahrain. Zudem wurden im Bereich der Straße von Hormus erneut Tanker angegriffen. US-Präsident Trump zog seine Ankündigung, für jede Schiffsdurchfahrt in der Meerenge von Hormus eine Gebühr zu erheben, inzwischen zurück. Er sagte in Washington, stattdessen sollten die Golfstaaten Handels- und Investitionsabkommen mit den USA schließen. Italiens Ministerpräsidentin Meloni hat in einer wichtigen Parlamentsentscheidung die Mehrheit ihrer Regierungskoalition verfehlt. Die Abgeordneten lehnten einen zentralen Änderungsantrag zur Wahlrechtsreform ab, obwohl Meloni die Zusage ihrer Bündnispartner hatte, den Antrag zu unterstützen. Am Ende stand es 188 zu 187 Stimmen gegen die Gesetzesänderung. Es müssen sich also Parlamentarier aus dem Regierungslager nicht an die Absprache gehalten haben. Abgeordnete aus den Reihen der Opposition im italienischen Parlament hielten Meloni vor, ihre Mehrheit nicht mehr unter Kontrolle zu haben. Mehr als 40 Organisationen haben Jugendministerin Prien aufgefordert, das queere Netzwerk Lambda weiterhin zu fördern. Zu den Unterzeichnern zählten unter anderem Landesverbände des Deutschen Jugendrings, die Gewerkschaft Verdi und die Jüdische Studierendenunion. Das Lambda-Netzwerk teilte mit, das Ministerium der CDU-Politikerin habe vor wenigen Tagen eine Rahmenvereinbarung zum Jahresende gekündigt. Seit 2018 waren dem Verein Fördergelder im mittleren sechsstelligen Bereich überwiesen worden. Das queere Jugendnetzwerk warnte, dass seine Arbeit für junge, nicht-heterosexuelle Menschen möglicherweise vor dem Ende stehe. Das Jugendnetzwerk Lambda e.V. ist der einzige bundesweite Jugendverband, der sich mit seinen Beratungs- und Bildungsangeboten an diese Zielgruppe wendet. Die Sojus-Rakete mit zwei Russen und einem US-Amerikaner an Bord hat die internationale Raumstation ISS angedockt. Wie die staatliche russische Raumfahrtbehörde Roskosmos mitteilte, dauerte der Flug vom Raumfahrtbahnhof Baikonur im zentralasiatischen Kasachstan bis zum Andocken rund 3 Stunden. Die Zahl der Raumfahrer auf der ISS beträgt mit der Ankunft des Trios 10. Die Kooperation von Roskosmos und NASA soll nach derzeitigem Stand bis mindestens 2030 bestehen. Bayern ändert seinen Umgang mit NS-Raubkunst und reagiert damit auf Vorwürfe wie fehlende Transparenz oder Verschleppung bei der Aufklärung. Kunstminister Blume von der CSU kündigte ein neues wissenschaftliches Zentrum für Provenienzforschung und Restitutionsfragen NS-Raubgut an, das am Institut für Zeitgeschichte in München entstehen soll. Dazu kommt eine unabhängige Kommission. Diese soll unter anderem die strategische Ausrichtung der Forschung sowie Richtlinien entwickeln. Außerdem soll sie priorisieren, welche Kunstwerke wann bearbeitet werden und Empfehlungen zur Restitution von Kunstwerken geben. Das Wetter. Am Abend und in der Nacht im Süden zunächst Schauer oder Gewitter. Für Teile von Baden-Württemberg, Bayern und Sachsen gelten Unwetterwarnungen. Sonst oft gering bewölkt, teils klar. Abkühlung auf 21 bis 16 Grad, im Nordosten auf 17 bis 12 Grad. Morgen meist heiter, später in der Südhälfte örtlich Schauer und Gewitter mit Unwettergefahr bei 27 bis 32 Grad. Und die weiteren Aussichten. Am Donnerstag meist heiter, später Aufzug von Quellwolken mit Schauern oder Gewittern, 26 bis 33 Grad. Das waren die Nachrichten.
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6: Willkommen heute am 5. Jahrestag der Flutkatastrophe im Ahrtal 2021. Seitdem fordern Betroffene eine Entschuldigung aus der Politik. Und die kam dann heute vom rheinland-pfälzischen Ministerpräsident Gordon Schnieder.
7: Es ist das Versprechen und die Zusage des Staates, seine Bürgerinnen und Bürger zu schützen. Dieses Versprechen wurde nicht eingehalten. Der Staat hat in dieser Frage und in dieser Nacht versagt. Dafür bitte ich als Ministerpräsident um Entschuldigung.
6: So Schnieder. Und trotzdem ist noch lange nicht alles wieder aufgebaut in der Region. Wie es um Kulturgüter steht, die damals zerstört wurden, hören Sie heute in Fazit. Wir schauen auf die Lage der kritischen Kulturszene in der Türkei. 10 Jahre nach dem Putschversuch gegen die türkische Regierung und Präsident Erdogan. Wir berichten über den verschleppten kubanischen Künstler Luis Manuel Otero Alcantara und schauen nach Bonn, wo sich das Kunstmuseum auf erfrischende Art und Weise mit sich selbst beschäftigt. Das ist Musik von Hermans hier im Deutschlandfunk Kultur.

0: Am 14. Juli 2021 wurde das Ahrtal und die angrenzende Region von einer Flutwelle verwüstet. Mehr als 180 Menschen sind gestorben. In Rheinland-Pfalz und Nordrhein-Westfalen wurden Häuser, Straßen und Brücken zerstört. Und bis jetzt sind nicht alle Schäden dieses Extremhochwassers behoben. Heute, 5 Jahre nach der Katastrophe, gab es Gedenkveranstaltungen und auch Bundespräsident Frank-Walter Steinmeier hat vor Ort mit Betroffenen gesprochen und an die Opfer erinnert.
1: Das war ein Ort, eine Region der Zerstörung, aber es war auch eine des Wiederaufbaus. Und insofern, wenn wir heute zurückschauen, hat dieser Ort eine furchtbare Katastrophe erlebt, aber er ist auch ein Ort, der für Solidarität steht.
0: Und bis heute sind viele Menschen vor Ort genau mit diesem Wiederaufbau ihrer Heimat beschäftigt. Auch das Stadtmuseum Ahrweiler wurde damals überschwemmt. Wir haben hier ein Fazit immer wieder berichtet. Und jetzt spreche ich mit Viola Skieber, der Direktorin des Stadtmuseums Simeon Stift Trier, die sich ganz aktiv in der Sicherung und Restaurierung der beschädigten Kulturgüter eingebracht haben. Guten Abend.
2: Guten Abend.
0: Haben Sie diese Solidarität, von der der Bundespräsident heute gesprochen hat, im Stadtmuseum Ahrweiler auch erlebt?
2: Ja, ich denke, von Solidarität im Museum oder in der Museumswelt kann man auf jeden Fall sprechen. Also alle sind sofort beigesprungen, haben Unterstützung angedeihen lassen, haben Angebote gemacht, ihre Restauratoren, Mitarbeiter zur Verfügung gestellt, aber auch ihre Räumlichkeiten. Denn das war ja eigentlich der größte anzunehmende Unfall, der passieren kann. Ein kompletter Sammlungsbestand eines Museums in unserem Fall. Der Blick auf die Kulturgüter war überschwemmt, stand über eine Woche im Wasser und musste gerettet werden. Und wir haben ja auch bis heute noch letztendlich Gemälde bei uns eingelagert. Es gibt andere Kollegen, die das ebenfalls so gehandhabt haben. Und insofern würde ich die Frage auf jeden Fall mit einem ganz deutlichen Ja beantworten.
0: Damit man sich das noch mal ein bisschen besser vorstellen kann. Sie haben gesagt, da standen Kulturgüter über eine Woche im Wasser. Was waren das dann für Schäden, die Sie davor gefunden haben? Was war das für ein Zustand der Werke?
2: Ja, tatsächlich war das ja eine Sammlung, die sehr, sehr divers war, sehr unterschiedliche Materialien. Und wenn die im Wasser stehen, vor allem auch in verschmutztem Wasser, denn es war ja auch Öl ausgelaufen, es war tatsächlich auch Exkremente mit im Spiel und so weiter, sehr viel Schlamm, dann lagert das sich ab. Und wir haben vor allem mit Gemälden zu tun gehabt und auch unser Restaurator, der für unser Haus auch arbeitet, hat 2 selbst restauriert und wir haben 2024 einigen Paten ein restauriertes Bild übergeben können hier im Museum. Das war sehr plastisch, was unser Restaurator da erzählt hat, was er da wirklich für Mengen von Schlamm abgetragen hat. Das Bild war quasi schon gar nicht mehr zu erkennen. Also alles ist beschädigt, nass. Man muss das gegen Schimmel, das Material behandeln. Und es hat auch furchtbar gestunken. Ja, also Sie müssen sich das vorstellen. Das war ganz, ganz furchtbar.
0: Von was von einem Volumen kann man denn da ausgehen? Sie haben jetzt einige Gemälde übernommen. Sie werden aber wahrscheinlich nicht die einzigen sein, die da mitgeholfen haben. Wie viel war denn da dann vor Ort, was restauriert und gesichert werden musste?
2: Also tatsächlich war die Sammlung so zwischen 2.800 und 3.000 Stücke, hat sie umfasst. Ungefähr ein Drittel war wirklich unrettbar verloren. Und der Rest wurde dann verteilt, so ein bisschen auch nach Expertise. Da haben die Kollegen in Rheinland-Pfalz natürlich mitgeholfen, aber auch Nordrhein-Westfalen, Baden-Württemberg war mit dabei. Und so ging das dann an verschiedene Häuser mit auch einer unterschiedlichen Perspektive. Und da sehen wir wieder so einen weiteren Bereich der Solidarität und Planung, so schrecklich so ein Ereignis letztendlich ist. Ist es dann oft auch der Auftakt, dass man so ein bisschen in die Zukunft plant. Damals, als der große Einsturz in Köln war beispielsweise vom Archiv, da hat man natürlich auch ganz neue Techniken entwickelt, wie man die Dinge konserviert und das konnte jetzt auch dann gewinnbringend zum Einsatz gebracht werden. Da wurden zum Beispiel Archivalien erstmal eingefroren, damit nichts Schlimmeres passiert. Dafür braucht man spezielle Geräte und bei uns wurden dann 55 Gemälde eingelagert und tatsächlich sind, ich habe mich heute noch mal kundig gemacht, so um die 35 tatsächlich auch noch da. Denn wir sprechen hier wirklich von einer Langzeitaufgabe. Nicht nur Straßen müssen wieder aufgebaut werden, sondern es dauert sehr lange, bis man dann auch die Kulturgüter wieder instand setzt. Und es braucht viele Leute und auch viele Paten, die dann so eine Restaurierung unterstützen, denn das kostet auch viel Geld.
0: Und trotzdem sind einige Gemälde auch schon fertig restauriert. Wie ist es denn mit diesen Werken? Haben die vielleicht auch dadurch, dass sie Teil dieser wirklich tragischen und schrecklichen Geschichte waren, jetzt nochmal kunstgeschichtlich, aber auch für die Menschen vor Ort einen anderen, einen neuen Wert erhalten?
2: Also ich glaube, das kann man auf jeden Fall so sagen und das haben wir damals auch gemerkt. Also wir haben das Gemälde, das heißt Totenmahr von Piet Kreuzberg eben präsentiert, das ein ganz bedeutendes Kunstwerk war und das auch von einer Gruppe, einem Verein in Nordrhein-Westfalen aus Dormagen restauriert wurde, die kamen dann auch extra her, haben sich das angeschaut und man hat gemerkt, dass diese Geschichte und auch die Geschichte der Rettung wirklich etwas in den Menschen auslöst, dass sie sich dann ganz stark auch identifizieren mit ihrer Hilfe und auch natürlich mit dem Objekt, also dass man einen ganz anderen Zugang dann auch wieder zu der Kunst findet und ich glaube schon, dass das Teil der Geschichte dieser gesamten Sammlung und der einzelnen Stücke werden wird. Ein trauriges Kapitel, aber ich glaube schon ein entscheidendes.
0: Extreme Wetterereignisse nehmen auch in Deutschland immer weiter zu. Das haben wir jetzt gerade ja auch mit der Hitzewelle erlebt. Es geht natürlich aber auch um Starkregen, um Dürre, um Brände. Heißt das, dass die Flut vielleicht auch dazu geführt hat, dass man sich im Ahrtal und der Region jetzt besser auf diese Notlagen vorbereitet hat, beispielsweise auch in Museen?
2: Ja, ich glaube, das kann man auf jeden Fall sagen. Überhaupt der Umgang mit so Szenarien wird jetzt in den einzelnen Städten, also ich kann das hier für Trier auf jeden Fall sagen, wirklich durchexerziert. Man macht sich viel mehr Gedanken, man entwirft Szenarien, es werden Krisenkommunikationspläne erstellt, es wird quasi überlegt, was macht man, wenn verschiedene Ereignisse in Kraft treten. Da sind dann die unterschiedlichsten Institutionen mitbeteiligt und ganz entscheidend auch eben Kultur bewahrt. Einrichtung. Da können Museen dazu, aber auch Archive und Bibliotheken und die gibt es ja fast überall. Und da kommt noch etwas hinzu, was jetzt in den letzten Jahren und mit Sicherheit befördert durch die A-Flut auch noch hinzukommt, dass es tatsächlich Notfallverbünde gibt. Und wir sind hier in Trier auch dabei, so einen zu begründen, wo sich eben auch Institutionen ganz unterschiedlicher Trägerschaft, die aber ein gemeinsames Ziel haben, nämlich die Bewahrung und Rettung von Kulturgut, abstimmen und Wege finden, sich auf Szenarien vorbereiten und dann auch Wege für die Unterstützung, sowohl was Personal als auch Material geht. Was tun wir denn, wenn es zu einem Großschadensereignis, wie es da in der Sprech heißt, kommt? Ja, wir hoffen natürlich alle, dass es nie passiert.
0: Ja, diese Notfallverbünde gibt es ja an vielen Orten bereits. Ich denke da zum Beispiel auch an Weimar, die ja nur 3 Jahre nach dem Brand der Herzogin Anna Amalia Bibliothek diesen Verbund gegründet haben. Warum dauert das jetzt so lang? Sie sagen, nach 5 Jahren befinden Sie sich gerade noch in der Gründungsphase?
2: Ja, natürlich hat das Ganze einen Vorlauf, den es immer geben muss. Und vor allem sind auch sehr viele Dinge zu klären. Es sind unterschiedliche Trägerschaften. Es sind auch sehr, sehr unterschiedliche Institutionen mit im Boot. Und sich auf gemeinsame Maßnahmen zu einigen und auch, sag ich mal, diese Hieb- und Stiftfest zu machen, das dauert eine ganze Weile, was aber nicht heißt, dass wir nicht im Praktischen schon uns gegenseitig unterstützen können. Also da sind wir schon einen Schritt weiter. Es werden inzwischen auch sehr viele Schulungen auch vom Museumsverband, gerade im Umgang mit bestimmten Krisen in der Objektsicherung und so weiter angeboten, sodass man da an vielen Fronten gleichzeitig arbeitet und das Ganze aber natürlich auch institutionalisieren will. Und das ist aber ein bisschen komplex und deswegen dauert das leider auch ebenso wie die Kulturgutrettung und die Restaurierung, weil das langfristige Themen einfach sind. Und es muss ja auch Leute geben, die das tatsächlich machen können. Denn ein Gemälde zu restaurieren, das dauert ja ganz schön lange, vor allem wenn es in so üblem Zustand ist.
0: Noch immer werden die Gemälde restauriert, die damals zerstört wurden, die beschädigt wurden bei der Katastrophe im Ahrtal. Vielen Dank für dieses Gespräch und ja, auch diesen Zwischenstand an Viola Skiba, die Direktorin des Stadtmuseums Simeon Stift in Trier.
2: Freut mich, vielen Dank.

0: Musik von L'Au-Pair. Raccoons heißt dieser Song. Luis Manuel Otero Alcántara ist einer der bekanntesten und auch einer, der international ausgezeichnet wurde. Künstler aus Kuba als Teil einer Gruppe Intellektueller setzt er sich unter anderem für das Recht auf freie Meinungsäußerung in seiner Heimat ein. Seit 5 Jahren war er allerdings in Haft und das, obwohl er nichts verbrochen hat. Seine Verurteilung erfolgte, nachdem er 2021 öffentlich angekündigt hat, an einer Demonstration teilzunehmen. Kurz vor seiner Freilassung wurde er jetzt von der Geheimpolizei abgeholt und ist seither verschwunden. Die Behörden geben keinerlei Auskunft. Für Fazit berichtet Peter B. Schumann.
1: Freiheit, ihr Scheißer, Freiheit! Ruft ein in die kubanische Nationalfahne gehüllter Mann auf dem Platz vor dem Kapitol in Havanna, dem früheren Parlament, der anrückenden Polizei zu. Passanten sind stehen geblieben und beschimpfen die Uniformierten, als sie ihn in ihren Wagen zerren. Es ist Luis Manuel Otero Alcántara bei einer der für ihn typischen Aktionen im öffentlichen Raum. Der 38-Jährige ist einer der bekanntesten Künstler und Aktivisten der Insel, ein Artivist, wie er sich selbst nennt, der Kunst mit kompromisslosem Engagement verbindet, der sich einmischt in die katastrophale Lage seines Landes und die Konsequenzen, selbst das Gefängnis, nicht scheut. Das Regime versuchte mehrfach, ihn als Kriminellen abzustempeln.
2: Los delincuentes son ellos.
3: Dabei sind sie die Kriminellen. Sie verletzen die Haftvorschriften und sperren dich bereits ein, wenn sie dich ohne Ausweis antreffen. Selbst am Tag der Menschenrechte, als ich das Haus verlassen wollte, haben sie mich verhaftet. Ich war unzählige Male im Knast, aber durch solche Methoden werden sie meinen Willen nicht brechen. Ich bin kein Krimineller, sondern ein Künstler, ein junger Mann, der für die Freiheit Kubas kämpft.
1: Freiheit ist ein zentraler Begriff für Luis Manuel Otero Alcántara, denn er stammt aus San Isidro, einem der lange vernachlässigten Viertel in Havannas Altstadt, wo mehrheitlich schwarze Menschen leben. Schon früh setzte er sich für deren Rechte ein und klagte später auch in seinem künstlerischen Werk Armut und Rassismus an. Dadurch kam er immer wieder mit der Staatsmacht in Konflikt. Zuletzt bei den riesigen Massendemonstrationen am 11. Juli 2021. Damals war er wegen Verletzung der nationalen Sicherheit und Verunglimpfung nationaler Symbole zu 5 Jahren Gefängnis verurteilt worden. Vergangene Woche ging seine letzte und längste Haftstrafe offiziell zu Ende. Doch kurz vor der Freilassung holte ihn ein Kommando der Geheimpolizei aus dem Sicherheitsgefängnis in Guanacay ab und verschleppte ihn an einen unbekannten Ort, wie die Internetzeitung Diario de Cuba berichtete.
3: Diese Form des gewaltsamen Verschwindenlassens praktiziert der kubanische Staat systematisch.
1: So die Menschenrechtsorganisation Cubalex.
3: Das dient unter anderem dazu, im Gefängnis mit den Opfern Verhöre durchzuführen und sie unter Druck zu Äußerungen zu zwingen, die propagandistisch gegen sie verwendet werden können.
1: Auch diese Prozedur hat der kubanische Artivist bereits durchgemacht. Die Journalistin Lin Carranza hat seinen Fall in Diario de Cuba dokumentiert und so resümiert.
4: In all den Jahren seiner Haft hat er jede Art von Verunglimpfungen und Bedrohungen im Gefängnis erfahren. Dass er jetzt nicht wirklich freigelassen wurde, ist eine weitere Perfidie des Regimes und ein Beispiel für die Rechtlosigkeit, in der sich politische Häftlinge in Kuba befinden. Die Freilassung von Luis Manuel ist keine Frage der politischen Entscheidung, sondern des Rechts, auf das alle Kubaner Anspruch haben, auch die hinter Gittern.
1: Luis Manuel Otero Alcántara hat sich sogar bereit erklärt, nach der Haft sofort das Land zu verlassen und ins US-amerikanische Exil zu gehen. Er sah auf der Insel für sich keinen Spielraum mehr. Doch selbst diese Alternative wurde ihm verweigert. In einem der letzten Statements, die er außer Haft schleusen konnte, zeichnete er ein düsteres Bild Kubas und zeigte sich selbst ungebrochen.
3: Das Regime verheißt nichts Positives für unsere Zukunft. Denn wir Kubaner, die wir fast ausnahmslos darauf hofften, dass das Regime aus eigener Schwäche oder durch die Intervention der Vereinigten Staaten zusammenbrechen würde, erleben bereits jetzt die Zukunft der nächsten 10, 15 oder 20 Jahre. Noch mehr Elend. Ich selbst werde mich jedoch auch im finstersten Loch weiter für die Freiheit engagieren.
1: Um seine Freilassung bemühen sich mehrere Menschenrechtsorganisationen wie Amnesty International und auch der Internationale Pain Club. Dass überhaupt ein Künstler wie Luis Manuel Otero Alcántara auf diese Weise traktiert wird, ist ein weiterer Beleg für die Unmenschlichkeit des kubanischen Regimes.
0: Peter B. Schumann über den Künstler Luis Manuel Otero Alcántara, der kurz vor seiner Freilassung aus der Haft von der Geheimpolizei abgeholt wurde und bislang verschwunden ist.
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0: Das, was man im Museum sieht, ist oftmals nur ein kleiner Bruchstück von dem, was eigentlich in den Depots lagert. Schade eigentlich, hat sich das Kunstmuseum der Stadt Bonn gedacht und sich da was überlegt mit der neuen Intendantin des Hauses, Claudia Emmert, die auch Mitglied der Ankaufskommission für die Sammlung zeitgenössischer Kunst der Bundesrepublik Deutschland ist. Und das zeigt sich jetzt auch ganz konkret, denn es kommt neuer alter Wind in die Präsentation der Sammlung. Berit Hempel hat sich die neue Gestaltung in Bonn für uns angesehen.
5: Schon der erste Raum der neuen Sammlungspräsentation ist eine große Überraschung. Ein Saal, eingerichtet von Thomas Demand, Kuratorin Friederike Fast.
6: Man taucht also hier quasi ein in so eine Art Höhle.
5: Der Fotograf hat die Wände mit dem Motiv einer Felswand tapeziert. Davor hängen seine großformatigen Fotos, zum Beispiel von der Badewanne, in der sich CDU-Politiker Uwe Barschel 1987 den offiziellen Ermittlungen nach das Leben nahm. Das Bild mit dem toten Politiker wurde damals überall abgedruckt. Bei Demand verdeckt ein Vorhang zum großen Teil die Wanne und ein Leichnam liegt auch nicht darin. Ein anderes Bild zeigt eine Fotokoje in einem DDR-Gefängnis. Ein leerer Stuhl vor einem bunt gemusterten Vorhang, der vermutlich ein Röntgengerät verdeckt. Dort wurden Gefangene hingesetzt und sollten, so Friederike Fast, radioaktiv verstrahlt werden. Beides sind Ereignisse, die Thomas Demand bewahrt wissen will und in seiner Höhle im Kunstmuseum wie in einem Speicher vor dem Vergessen schützen möchte.
6: Also er hat sich da bezogen auf Höhlen, in denen wertvolle Güter aufbewahrt werden für die Zukunft unserer Gesellschaft. Aber man kennt das ja auch aus Kriegssituationen, wenn Kunstwerke dort aufbewahrt werden, um sie zu sichern vor Angriffen.
5: Die ersten Räume der Sammlungspräsentation Kraftfelder gehören zum Kapitel Transparenz und Verhüllung. Gerhard Richter malt einen unscharfen grauen Vorhang, der das ganze Bild bedeckt und nicht verrät, was dahinter liegt. Öller von Brandenburg lässt in einer raumfüllenden Installation 7 große, farbige, weiche Vorhänge wehen. Dazu Klänge eines Frauenchors, der Vokale eines Gedichtes über einen harten Stein singt.
6: Was die drei Räume zeigen, ist eigentlich diese Frage, was können wir erkennen, was können wir nicht erkennen. Indem sie aber verhüllen, offenbaren sie das eigentlich.
5: Friederike Fast hat die Ausstellung in 3 weitere Gegensatzpaare unterteilt. Gemeinschaft und Spaltung, Verletzlichkeit und Widerstand, Mikro- und Makrokosmos. Das klingt erstmal allgemein, doch die Kuratorin spricht von einer tiefen Bohrung in die Sammlung, die rund 10.000 Werke umfasst, will ihr gesellschaftlich-politisches Potenzial zeigen. 150 Werke haben sie und die neue Direktorin Claudia Emmert für die Ausstellung ausgewählt.
7: Da haben wir uns auf weibliche Positionen konzentriert, aber eben auch aus Ostdeutschland. Denn wir haben ja hier, sage ich mal, sind wir das westdeutscheste aller westdeutschen Museen und hier auch ostdeutsche KünstlerInnen zu zeigen und die mit unserer Sammlung zu verbinden, finde ich auch einen sehr, sehr sehenswerten und interessanten Aspekt.
5: Sammlung als offene Struktur, so lautet das Konzept, in dem rund 10 Objekte aus der Bundeskunstsammlung in die Schau mit einbezogen werden. Bekannte Arbeiten stehen Unbekannten gegenüber. In dem Kapitel Verletzlichkeit und Widerstand kämmt Marina Abramowitsch sich in einer Videoarbeit andauernd und quälerisch ihre langen Haare. Dazu murmelt sie unentwegt beschwörend, Art must be beautiful, Artist must be beautiful.
6: Da geht es natürlich auch um die Rolle der Frau allgemein, als schöne Frau. Und natürlich muss Kunst überhaupt schön sein.
5: Im klassischen Sinne schön ist die Arbeit nebenan nicht. Gabriele Stötzer, die in der DDR wegen Staatsverleumdung inhaftiert war, beschäftigt sich mit Widerstand. Ihr Film aus der Sammlung der Bundesrepublik bereichert die Bonner Ausstellung um eine ostdeutsche Perspektive. Die Künstlerin sitzt in einer Zelle, wiegt einen Laib Brot wie ein Baby in den Armen und pult den Teig heraus.
7: Sie geht wieder dorthin, wohin sie auch in der DDR gesteckt wurde, in eine Gefängniszelle, und reflektiert nochmal ihre Zeit. Und wir haben eben vorne von Thomas Demand ja diese Fotografie mit dieser Fotoecke und mit der Radioaktivität, mit der die Menschen da bombardiert wurden. Und deswegen finde ich das auch ganz schön, dass man hier nochmal so den Widerstand auch zeigt. Ja? Künstlerinnen, die in der Opposition waren und eine andere Kunstauffassung auch hatten.
5: Im Kapitel Mikro- und Makrokosmos kann man einen Blick in einen Wachsraum von Wolfgang Leib werfen, tief Luft holen und den süßen Duft des weichen Stoffes einatmen. Die Bonner Sammlungspräsentation spricht viele Sinne an. Sie endet mit einem Blick in den Makrokosmos, mit einem Blick ins Weltall.
6: Hier haben wir auch wirklich mal nochmal wieder erste Hälfte 20. Jahrhundert mit Max Ernst und Jean Miró, aber eben auch Nachkriegskünstler vertreten, die sich alle auch mit den Gestirnen und eben dieser Idee, dass man die Erde vielleicht auch verlässt, um zu neuen Ufern aufzubrechen.
5: Was auch das Kunstmuseum Bonn mit seiner Ausstellung Kraftfelder macht. Auf 2300 Quadratmetern schafft sie es, in der Sammlung, wie im Untertitel angekündigt, neue, zum Beispiel ostdeutsche und weibliche Perspektiven zu entdecken. Sie macht sehr neugierig darauf, was unter der neuen Intendantin Claudia Emmert folgen wird.
0: Berit Hempel über die alte Sammlung im neuen Licht. Und diese Präsentation im Kunstmuseum der Stadt Bonn wird jetzt rund 2 Jahre zu sehen sein.
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8: Bayern ändert seinen Umgang mit NS-Raubkunst und reagiert damit auf Vorwürfe wie fehlende Transparenz oder Verschleppung bei der Aufklärung. Kunstminister Blume von der CSU kündigte ein neues wissenschaftliches Zentrum für Provenienzforschung und Restitutionsfragen an, das am Institut für Zeitgeschichte in München entstehen soll. Dazu kommt eine unabhängige Kommission. Die soll unter anderem die strategische Ausrichtung der Forschung und Richtlinien entwickeln. Außerdem soll sie priorisieren, welche Kunstwerke wann bearbeitet werden und Empfehlungen zur Restitution von Kunstwerken geben. Eine erste Rückgabe kündigte Blume gleich an. Die Erben des jüdischen Kunsthändlers und Sammlers Alfred Flechtheim sollen die Bronzebüste Fernande Beatrice von Pablo Picasso zurückerhalten. Der Anwalt der Erben bezeichnete das als längst überfällige Gerechtigkeit. Die Sängerin Dua Lipa unterstützt die Flamingo-Proteste in Albanien, also die Proteste gegen ein Luxusbauprojekt von Trump-Schwiegersohn Kushner in einem Naturschutzgebiet. Die erfolgreiche Musikerin hat selbst albanisch-kosovarische Wurzeln. Wie sehr die Sache mit dem geplanten Urlaubsresort in einem Rastgebiet für Flamingos den Menschen am Herzen liegt, bezeichnete sie jetzt als inspirierend. Das sagte Dua Lipa im Podcast Service 95 Book Club. Bedenklich findet sie es, wenn eine Regierung einfach ein Gesetz ändern kann, um Umweltschutzauflagen zu umgehen. In der albanischen Hauptstadt Tirana gehen seit Wochen tausende Menschen gegen das Kushner-Vorhaben auf die Straße. Auch Ministerpräsident Rama gerät vermehrt in den Fokus der Proteste. 12 US-Bundesstaaten haben Klage gegen die geplante Übernahme des Unterhaltungskonzerns Warner Brothers Discovery durch den Konkurrenten Paramount eingereicht. Das US-Justizministerium hatte die 110 Milliarden Dollar schwere Fusion im vergangenen Monat ohne Auflagen erlaubt. Nils Dams.
9: Der Generalstaatsanwalt von Kalifornien, Rob Bonta, sagte, der Zusammenschluss der beiden Unterhaltungsgiganten sei unrechtmäßig und führe zu höheren Preisen, geringerer Qualität und weniger Filmen und Fernsehserien. Das sei auch eine Gefahr für Kinobetreiber, weil weniger Filme zu weniger Kinobesuchern führen würden. Die 12 Staaten haben ihre gemeinsame Klage bei einem Bundesgericht in San Francisco eingereicht. Dabei berufen sie sich auf ein Gesetz, das Fusionen untersagt, wenn sie den Wettbewerb beeinträchtigen könnten.
8: Die Filmfestspiele von Venedig verleihen ihren Ehrenpreis in diesem Jahr an eine 93-Jährige, nämlich an die Hollywood-Schauspielerin Ellen Burstyn. Sie bekommt den Goldenen Löwen für ihr Lebenswerk, weil sie das amerikanische Kino über 50 Jahre hinweg geprägt hat. Festivaldirektor Barbera stellte vor allem ihre unvergesslichen Frauenfiguren heraus, denen sie nach seinen Worten Tiefe und Komplexität verliehen hat. Burstyn war insgesamt 6-mal für einen Oscar nominiert. 1975 gewann sie ihn für ihre Hauptrolle in »Alice lebt hier nicht mehr«. In jüngerer Zeit spielte sie in der Streaming-Serie House of Cards die Mutter der First Lady.
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0: Die Nacht vom 15. auf den 16. Juli 2016, da versuchten Teile des türkischen Militärs, Staatspräsident Erdogan und die türkische Regierung mit Gewalt zu stürzen. Der Aufstand ist gescheitert, aber die Bilder dieser Nacht, die sind bis heute präsent. Hubschrauberkampfflugzeuge über Istanbul und Ankara, Putschisten, die mit schwerem Gerät und Panzern auf Zivilisten gefeuert haben. 249 Menschen kamen ums Leben, weit mehr als 1000 wurden verletzt. Und seitdem hat sich das Leben der Menschen in der Türkei und damit auch das von Kulturschaffenden verändert. Wie genau, das frage ich die Kulturmanagerin und Mitgründerin der Plattform Siya Band, Asena Günal, die sich mit Zensur und der Kulturszene in der Türkei beschäftigt. Guten Abend, Frau Günal.
10: Hallo.
0: Wie haben Sie die Nacht vor 10 Jahren erlebt?
10: I was at a friend's home. It was really horrible. I mean, hearing the sound of those airplanes.
11: Ich war bei einem Freund zu Hause und es war wirklich schlimm, diese Geräusche der Flugzeuge zu hören. Also ich meine, ich war in Istanbul und habe also keine Bomben gehört, aber die Kriegsflugzeuge, und es war wirklich schrecklich.
10: It was really horrifying.
0: Können Sie sich auch an die Situation in den Tagen danach erinnern, wie sich das dann entwickelt hat?
10: Yes, actually everything became worse. I mean,
11: ja, es ist alles noch schlimmer geworden durch den Putschversuch. Der bot Erdogan natürlich eine Gelegenheit, die Opposition noch weiter zu unterdrücken. Es war schon so, dass die autoritären Maßnahmen, die autoritäre Politik sich schon vorher entwickelt hatte und angezogen wurde. Das war schon durch den Kollaps des Friedensprozesses 2015 zu spüren. Aber dieser fehlgeschlagene Putschversuch, der führte weiter dazu, dass diese Maßnahmen verstärkt wurden, dass die antidemokratischen Entwicklungen verstärkt wurden, hin von einer Demokratie zu einem Präsidialsystem 2017. Das machte alles dann noch mal schlimmer und das sorgte für eine Konsolidierung dieser Ein-Mann-Herrschaft in der Türkei.
0: Und welche Folgen hat das jetzt auch 10 Jahre später, ganz besonders für die Kulturszene?
10: Yeah, actually, especially with the declaration of state of emergency, which lasted 2 years.
11: Ja, besonders nach der Erklärung des Ausnahmezustands, was das betrifft, hat Erdogan fundamentale Rechte außer Kraft gesetzt und noch mehr Druck ausgeübt und diesmal auch juristisch Druck ausgeübt, so dass die Demokratie wirklich den Bach runterging. Also es war wirklich ein politischer Druck, auch auf die Justiz bestimmte Urteile zu fällen. Und zwar wurde 2018 dieser Notstand, dieser Ausnahmezustand wieder aufgehoben, aber viele der Regelungen, die in dieser Zeit verhängt worden sind, sind erhalten geblieben. Das heißt, unsere Normalsituation war jetzt praktisch diese Ausnahmesituation. Und das hat die gesamte Opposition gespürt. Und es hat sich auch im Kultur- und Kunstbereich sehr bemerkbar gemacht. Wir haben auch unseren Anteil davon abbekommen. Wenn es vorher vielleicht eher direkte Verbote durch die Regierung gab, dann kam das jetzt eher auf dem juristischen Wege zustande, dass dann Verbote ausgesprochen wurden, Festivals oder Konzerte oder Theaterstücke nicht mehr stattfinden durften. Auch Autoren, Filmemacher und so weiter wurden direkt angegangen und auch bei digitalen Inhalten wurde eingegriffen.
0: Wie arbeiten Sie momentan und mit wem arbeiten Sie zusammen

0: in dieser Situation?
1: Yeah, actually, as a cultural institution, we are trying to navigate the political pressures.
2: Als kulturelle Institution versuchen wir natürlich, diese Formen der politischen Unterdrückung zu navigieren, sie irgendwie zu umschiffen, auch in unserem Kulturzentrum Anadolu Kultur. Und auch im Sinne unseres Gründers Osman Kavala. Aber wir sprechen jetzt immer vorher mit Anwälten, bevor wir eine Ausstellung eröffnen oder überhaupt planen. Das bedeutet natürlich, dass wir uns damit praktisch dieser Logik dieses unterdrückerischen Staatssystems ergeben, dass wir da mitmachen. Und mir wäre es wesentlich lieber, das nicht tun zu müssen. Aber so sind Anwälte praktisch zu unseren Kollegen geworden. Und auch in unserem Kunstzentrum Depot, da macht sich das sehr bemerkbar. Es wäre gerne weiterhin ein offener Ort, der freien Ausdruck ermöglicht und freie Kunst ermöglicht. Aber das wird immer schwieriger, wie sich jetzt erst gezeigt hat bei einer Ausstellung zum Thema Transaktivismus, die komplett verboten worden ist. Also wir mussten sie einerseits physisch abbauen und dann wurde auch noch verboten, die Inhalte im Netz zu teilen. Nach so etwas ist es sehr viel schwieriger, Ähnliches auf die Beine zu stellen. Die Regierung geht einfach so scharf jetzt aktuell besonders gegen die LGBTQ-Bewegung vor und alles, was in diesem Zusammenhang stattfindet, wird einfach als Problem betrachtet. Man muss also sehr vorsichtig sein und nachdem dann, wie in diesem Fall, die Lokalregierung etwas verboten hat, ist es schwerer, etwas Ähnliches zu organisieren. Das Rechtssystem zur Einschüchterung zu verwenden, ist also wirklich sehr, sehr verbreitet leider.
1: And culture and arts is very widespread.
3: Wie gehen Sie denn selbst mit diesem Druck um? Haben Sie Befürchtungen, dass Sie selbst ins Fadenkreuz geraten könnten?
2: Ja, ich bin auch schon selbst verhaftet worden. Es gab eine Razzia ein Jahr nach der Verhaftung von Osman Kavala und da sind mehrere Leute von Anadolu Kultur verhaftet worden, beziehungsweise sie sind um 5.30 Uhr morgens in unsere Wohnung gekommen, haben alles durchsucht, haben sämtliche elektronischen Geräte konfisziert und nach Ausstellungen gefragt, die wir organisiert hätten. Es stellte sich dann raus, dass irgendwie Vermutungen falsch waren und ich wurde dann auch wieder entlassen. Aber wir spüren in der Türkei alle diesen juristischen Druck. In der Kunst, in der Kultur, in der Menschenrechtsarbeit, in der Presse und in den Medien. Wir bekommen das wirklich alle zu spüren auf verschiedene Art und Weise. Ein anderes Beispiel ist, dass vor 2 Wochen ein Stand-up-Comedian verhaftet worden ist, Deniz Göktaş, wegen Präsidentenbeleidigungen oder diese dehnbaren Begriffe, unter die man sehr viel fassen kann, so schwammig wie das alles ist. Man weiß nicht, wann etwas als kritisch angesehen wird und wann nicht. Und diese Unvorhersehbarkeit ist auch ein Schlüsselmoment dieser autoritären Systeme, ein Mittel, das immer wieder dafür sorgt, dass man verunsichert ist. Und die Polizei und die Justiz reagiert auf alle möglichen Themen, wie sei es der Genozid, sei es das Kurdenthema, sei es Frauen oder LGBTQ, was auch immer. Man muss immer immens aufpassen auf die Inhalte, auf sein eigenes Publikum und auf sich selbst.
3: Gäbe es denn in der aktuellen Situation auch Möglichkeiten, Sie aus Deutschland heraus zu unterstützen? Welche Hilfe wäre wünschenswert?
2: Wir haben schon viel und oft mit deutschen Institutionen zusammengearbeitet, wie dem Goethe-Institut, dem Mercator-Institut oder der Heinrich-Böll-Stiftung. Und diese Form der Unterstützung für Kultur- und Kunstinstitute in der Türkei ist sehr wichtig, besonders in dieser Atmosphäre, die jetzt herrscht. Dann fühlt man sich weniger alleine und weniger ausgeliefert. Aber es ist auch so, dass Deutschland bei Menschenrechtsverletzungen in der Türkei gerne auch mal wegschaut und ja, ein bisschen ein Auge zudrückt. Das aufgrund strategischer Interessen. Und ich hätte es gerne, dass sie den Menschenrechten in der Türkei mehr Gewicht geben würden, anstelle den kurzschrittigen strategischen politischen Interessen. Das würde ich mir von Deutschland wünschen.
3: Ich muss an der Stelle auch an Ilka Çatak's Politdrama Gelbe Briefe denken, ein Film über ein Ehepaar in der Türkei, das zunehmend unter Druck gerät, ein Ehepaar, das in der Kulturbranche arbeitet. Können Filme wie diese, der auch den Goldenen Bären bei der Berlinale gewonnen hat, vielleicht dafür sorgen, dieses Bewusstsein für das Problem auch international zu steigern oder diese Themen wieder auf den Tisch zu bringen?
1: Of course, I have seen the film.

0: Turkish producers are my friends.
1: Natürlich, ich habe diesen Film auch gesehen und die türkischen Produzenten sind Freunde von mir. Mich hat der Film sehr beeindruckt und das ist ja eigentlich eine universelle Geschichte mit Bezügen zur Türkei, direkten Bezügen. Wenn man sich die Geschichte der Akademiker für den Frieden anguckt, die der tatsächlich in der Türkei belangt worden sind. Viele von ihnen sind entlassen worden, haben ihre Jobs an der Uni verloren, mussten sich neue Arbeit suchen oder emigrieren. Aber es gibt auch allgemein Bezüge zur autoritären Praxis in anderen Ländern, wie auch in anderen europäischen Ländern oder in den USA. Ich bin auch gefragt worden, das geht ja um die USA, richtig? Ich sagte, nein, eigentlich nicht. Das ist ein Film, der überall sozusagen seine Relevanz hat. Auch vor allem bezüglich dieses Rechtsrucks, der jetzt überall in Europa stattfindet, auch in Deutschland und auch diese Siege der Rechtsradikalen überall.
2: Vielen Dank, Asena Günal, für die Einblicke in die Arbeit 10 Jahre nach dem gescheiterten Putschversuch gegen Präsident Erdogan. Vielen Dank für das Gespräch.
0: Thank you very much.

0: Sunrise von der Band Michelle hier im Deutschlandfunk Kultur.
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0: Eine der wichtigsten zeitgenössischen Kunstsammlungen Deutschlands in einem Schaufenster in der Münchner Innenstadt. Ein Fall für unsere neue Fazit-Sommerreihe, in der es eben um ungewöhnliche Zwischenlösungen geht. Heute die Sammlung Götz in München. Eigentlich ist sie in einem Gebäude zu sehen, das selbst ein Kunstwerk ist. Der Museumsbau von Elbphilharmonie-Architekten Herzog und de Meuron wurde 1993 eingeweiht. Aktuell wird er aber modernisiert. Ja, und deswegen ist man kurzerhand in ein Ladenlokal gezogen und das hat gleich mal für leichte Fragezeichen bei den Menschen gesorgt, die daran vorbeigelaufen sind. Tobias Krone berichtet.
2: Die Kunstinstallation Modern Moses. Ein Fake-Geldautomat und ein Fake-Baby darunter. In einem modernen Weidenkorb. Sie hat gleich ordentlich für Irritation gesorgt beim Kunstpublikum bzw. den Passanten.
3: Es war natürlich irgendwie, wieso liegt da ein Baby unter dem Geldautomat?
2: Erzählt Sammlungsdirektorin Katharina Vossenkuhl ein halbes Jahr nach der Ausstellung mit dem Titel Handle with Care. Die Kunstinstallation war vom dänisch-norwegischen Künstlerduo Elmgren und Dragset und keine Sorge, das Baby war aus Wachs.
3: Wir haben die Scheibe und auch einen Aufsteller mit sehr viel Beschriftung versehen, dass es sich natürlich um kein echtes Baby handelt und um ein Kunstwerk. Es hat aber alles nichts geholfen. Trotzdem waren viele sehr erbost, wie wir das machen können. Und ja, wir haben die Arbeit schon mal ausgestellt, eigentlich auch im öffentlichen Raum in der Staatsoper. Da haben wir das nicht erlebt.
2: Nein, das hier ist nicht die Staatsoper. Das hier ist die Pacelli-Straße, Ecke Lienbachplatz. Dort, wo MitarbeiterInnen des Amtsgerichts auf München Touristen treffen. Die Ausweichgalerie der Sammlung Götz, Schaufenster genannt, hat sich damit offensichtlich gleich ein ganz neues Publikum erschlossen, das an die provokante Gegenwartskunst erstmal, sagen wir, herangeführt werden musste. Schnell stellten sich die KuratorInnen selbst neben das Aufsichtspersonal, um die kritischen Nachfragen erklären zu können. Vor allem Rückfragen der Menschen, die hier ihre Arbeit tun. Tagtäglich zwischen Gerichtsfluren, einem Laden für ergonomische Büromöbel und einer Jura-Fachbuchhandlung.
3: Es gibt hier so einen DHL-Boten, der hier immer in die neue Maxburg die Pakete bringt und wirklich jeden Mieter kennt. Man konnte beobachten, dass der so die ersten zwei Tage hat er immer so ein bisschen misstrauisch da auch irgendwie geschaut, was die da machen und was da für Arbeiten sind. Und dann kam er ganz beherzt rein. Also er würde jetzt gerne mal wirklich wissen, ob das für ein Baby ist und was wir denn hier eigentlich so machen und was das ist. Und hat sich dann auch ja mit viel Zeit irgendwie so die Ausstellung erklären lassen.
2: Das Schaufenster gibt es seit vergangenem Dezember. Es befindet sich in der Ladenzeile der neuen Maxburg, einem modernistischen Nachkriegsbau. Schlicht elegant entworfen vom Architekten Sepp Ruf, den man vor allem wegen seines Bonner Kanzlerbungalows kennt. Laden statt Museum. Als klar wurde, dass die Sammlung Götz ihr eigenes Stammhaus sanieren muss, machten sich Katharina Vossenkuhl und ihr Chefkurator Carsten Löckemann auf die Suche nach einer Ausweichstätte.
3: Es gibt viel Leerstand. Man ist dann auch schnell euphorisch, weil man natürlich auch interessante Orte findet. Aber man realisiert dann auch, dass es doch sehr viel Geld benötigt, dass man daran Kunst zeigen kann. Weil es muss ja auch sicher sein. Und dann war das eher eigentlich ein Zufall. Wir beide sind hier die Straße entlang gelaufen und haben gesehen, dass eines dieser Läden frei ist und dass das über die Immobilien Bayern vermietet wird. Und wir sind ja ein staatliches Museum. Und Carstens Impulsreaktion war, das ist unsere Chance. Und die war es auch. Und es war dann auch tatsächlich sehr einfach, dass wir das bekommen haben.
2: Nach einigen Sanierungsarbeiten, unter anderem der Entfernung einer Kunststoff-Stuckleiste an der Decke und einer gelblichen Raufasertapete, präsentiert sich das Ladenlokal nun in schlichtem Weiß, was zusammen mit den tiefen, schwarzen Fensterrahmen gediegen wirkt. Es sind 100 Quadratmeter, nicht gerade viel, aber dafür könne man hier in kürzeren Abständen Ausstellungen machen. Gerade hängen Mitarbeiter die Spraybilder des in Deutschland relativ wenig bekannten Shootingstars Sterling Ruby aus Los Angeles auf, die ein bisschen wirken wie Mark Rothko aus dem Xerox-Drucker. Es ist schon die dritte Ausstellung innerhalb eines halben Jahres. Chefkurator Carsten Löckemann.
4: Sterling Ruby ist jetzt zum Beispiel in der Position, obwohl wir die Werke schon über 10 Jahre in der Sammlung haben, dass wir sie noch nie gezeigt haben. Das ist jetzt wirklich eine erste Gelegenheit. Und von Sterling Gubi haben wir 12 Arbeiten. Das wäre für unser Museum, für eine monographische Ausstellung zu wenig gewesen. Da hätte man sehr viel hinzuleihen müssen. Hierfür ist es perfekt.
2: Zur vergangenen Ausstellung, den fotografischen Selbstporträts der Verkleidungskünstlerin Cindy Sherman, luden sie sich Kollegen aus dem Augsburger Textilmuseum und den Münchner Designer Adrian Runhoff dazu.
3: Wir haben sogar hier dann zur Pride Week haben wir einen Drag-Schminkkurs hier angeboten, der voll ausgebucht war.
2: Die Sammlung Götz ist zufrieden mit ihrem Schaufenster. So im wahrsten Sinne des Wortes niedrigschwellig und nah an der Straße. Und gleichzeitig gibt es in der Münchner Innenstadt ein leerstehendes Ladenlokal weniger. Und doch kann es nur Provisorium bleiben. Denn als Teil der neuen Maxburg wartet auch auf dieses

0: Artikel von Emma Rotermund geht es weniger um den Verfall einer Kulturtechnik oder die Sorgen des deutschen Buchhandels als vielmehr um Leselust. Leselust der etwas anderen Art und ausgerechnet in den vielgeschmähten sozialen oder doch meist eher unsozialen Medien erfunden, Silent Reading Events. Man trifft sich und jeder liest in seinem Buch. Und darüber kommt man, oh Wunder, ins Gespräch miteinander. Etwas, das vielen zunehmend schwerer fällt. Viele sind dann auch bei diesen still nebeneinander lesen und doch miteinander sein eigentlich auf der Suche nach neuen Kontakten, hat die Tagesspiegel-Autorin erfahren. Die Menschen, die Samstagmorgen um 10.30 Uhr zu einem Buchclub gehen, sind nicht die Menschen, die ihr Wochenende im Club verbringen, erfahren wir von so einem Silent Reading Veranstalter. Und wenn's denn nützt, den Menschen, die Kontakt suchen, den lesenden Menschen sowieso, dann ist das doch fein. Ob das auch woanders klappt, ganz unorganisiert, im Café, auf einer Parkbank, in einer Bibliothek, fragt sich wohl nicht nur die Tagesspiegel-Autorin. Wäre es nicht schön, wenn man sich auch dort mal trauen würde, miteinander ins Gespräch zu kommen? Wir geben die Frage mit einem aufmunternden Augenzwinkern zu Versuchszwecken weiter. Nochmal analog, in anderer Mission. Die Online-Enzyklopädie Wikipedia wird 25 und ist zunehmend bedroht von künstlicher Intelligenzkonkurrenz. Deshalb fahren jetzt Autoren durch Deutschland und werben für menschliches Wissen. Die Süddeutsche Zeitung macht sich auf zu einem Ortsbesuch am Münchner Stachus. Das ist ein Platz in der Innenstadt und da parken die Wikipedianer gerade. Aber Moment mal, Wikipedia nach beäugten Anfängen? Sind das nicht die unseriösen Nerds, die da mit dem Brockhaus konkurrieren? So hieß es aber eben vor 20 Jahren. Wikipedia ist inzwischen ein großes Erfolgsprojekt, muss sich aber zunehmend gegen die KI-Konkurrenz wehren. Was, wie gesagt, man ist analog unterwegs am Stachus, zu ganz rührenden Szenen führt. Man verteilt Kekse. Kekse mit inwendiger Information. Circa 1000 Autoren schrieben am Artikel über Deutschland, steht da. Und der Kollege der Süddeutschen stellt fest, dass an der aktuellen Ausgabe seiner Zeitung gerade mal schlappe 120 Leute mitgewirbelt hätten. Sympathisch findet die Süddeutsche diese Wiki-auf-Tour-Aktion und vermeldet doch nachdenklich, dass dereinst die Facebook-Community mit einem ähnlichen Aufwand und mit ähnlichen Sympathiewerten mit einem Zuckerberg-Bus durch die Gegend fährt, um die Heimatplattform vor dem langsamen Verschwinden zu bewahren, darf als sehr unwahrscheinlich gelten. Noch was Schönes, nochmal analog und outdoor. Die Frankfurter Allgemeine besucht das Musikfestival Schloss Rheinsberg bei Berlin. Eines von den kleinen, feinen, bei dem seit vielen Jahren vor allem junge Opernsänger zum Zuge kommen. Hier klingt der ganze Park, freut sich Autor Gerald Felber. Zu hören ist zum Beispiel Musik von François-André Philidor, vor 300 Jahren geboren, Komponist und einer der besten Schachspieler seiner Zeit. Weshalb man zu seinen Klängen an 20 Brettern simultan gegen einen internationalen Großmeister antreten kann. Ein entspanntes, qualitätvolles, fröhliches Festival in Rheinsberg. Und die FAZ meint, wenn man miterlebt hat, wie beim Starkregen während eines abendlichen Freiluftkonzertes im reibungslosen Teamwork die Sänger unter einem provisorischen Baldachin, das Orchester mit Videokontakt im Haus und das Publikum unter blitzschnell durch die Reihen gereichten Regenponchos geborgen wurden, dann verliert man ob dieser Gemeinschaftsleistung auch mögliche Bedenken gegenüber Wolkenbrüchen ganz anderer Art.
1: Das war die Kulturpresseschau mit Ulrike Timm und das war's für heute auch hier in Fazit. Ich bin Charlotte Oehlschlegel, wünsche Ihnen eine gute Nacht mit Musik vom irischen Folkmusiker Mac Morrow, A House and a River. So heißt dieser Song. Machen Sie es gut

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1: Null Uhr, Mittwoch, der 15. Juli, die Nachrichten. Das US-Militär hat nach eigenen Angaben eine weitere Angriffswelle auf den Iran begonnen. Das für den Einsatz zuständige Regionalkommando teilte mit, Ziel sei es, den Iran daran zu hindern, weitere Schiffe in der Meerenge von Hormus anzugreifen. Parallel werde die Seeblockade wieder errichtet, damit iranische Häfen nicht mehr angelaufen werden können. Die Revolutionsgarden reagierten nach eigener Darstellung mit Angriffen auf US-Ziele, unter anderem in Bahrain. Zudem wurden im Bereich der Straße von Hormus erneut Tanker angegriffen. Ein indisches Besatzungsmitglied wurde getötet. US-Präsident Trump zog seine Ankündigung, für jede Schiffsdurchfahrt in der Meerenge von Hormus eine Gebühr zu erheben, inzwischen zurück. Er sagte in Washington, stattdessen sollten die Golfstaaten Handels- und Investitionsabkommen mit den USA schließen. Bei der zentralen Veranstaltung im Ahrtal zur Flutkatastrophe vor 5 Jahren wurde an die Opfer mit einer Gedenkminute erinnert. Bundeskanzler Merz würdigte den Einsatz der Helfer und die Fortschritte beim Wiederaufbau. Er hob zudem die Verpflichtung des Staates hervor. Das Land sei mit dem Anspruch gegründet worden, niemanden schutzlos in seiner Verletzlichkeit allein zu lassen, sagte der Bundeskanzler. Der rheinland-pfälzische Ministerpräsident Schnieder bat die Betroffenen um Entschuldigung. Der Staat habe damals sein Versprechen nicht eingehalten, seine Bürger zu schützen. Am Nachmittag hatte Bundespräsident Steinmeier bei einer Veranstaltung im Ahrtal an die Verantwortlichen in Politik und Verwaltung appelliert, dafür zu sorgen, dass solche Flutkatastrophen sich nicht wiederholen. Auch Umweltverbände forderten mehr Anstrengungen beim Hochwasser- und Klimaschutz. Im Juli 2021 hatte extremer Starkregen in der Region katastrophale Überschwemmungen ausgelöst. In Rheinland-Pfalz kamen 135 Menschen ums Leben. In Nordrhein-Westfalen starben 49 Menschen. Der Discounter Coty hat erneut Insolvenz angemeldet. Nach Angaben der Geschäftsführung könnte etwa ein Drittel der aktuell 150 Filialen schließen. Damit sei auch ein Abbau von Arbeitsplätzen verbunden. Löhne und Gehälter seien für die Monate Juli, August und September über das Insolvenzgeld gesichert. Coty hat nach eigenen Angaben etwa 1.200 Beschäftigte. Begründet wurde die Insolvenz in Eigenverwaltung mit der anhaltend schwierigen Lage im Einzelhandel. Coty hatte 2024 bereits ein Schutzschirmverfahren beantragt und sich um eine Sanierung bemüht. Damals wurden mehr als 500 Mitarbeitenden gekündigt. Die Soyuz-Rakete mit 2 Russen und einem US-Amerikaner an Bord hat an die internationale Raumstation ISS angedockt. Wie die staatliche russische Raumfahrtbehörde Roskosmos mitteilte, dauerte der Flug vom Raumfahrtbahnhof Baikonur im zentralasiatischen Kasachstan bis zum Andocken rund 3 Stunden. Die Zahl der Raumfahrer auf der ISS beträgt mit der Ankunft des Trios 10. Die Kooperation von Roskosmos und NASA soll nach derzeitigem Stand bis mindestens 2030 fortbestehen. Die Zusammenarbeit zwischen Russland und den USA ist in den aktuellen geopolitischen Krisenzeiten selten geworden. Das neue Team soll rund 8 Monate auf der Raumstation leben und forschen. Spanien hat das Finale der Fußball-Weltmeisterschaft erreicht. Vor 70.000 Zuschauern im Stadion von Arlington bei Dallas setzte sich die spanische Nationalmannschaft im Halbfinale gegen Frankreich mit 2:0 durch. Der zweite Finalteilnehmer steht heute nach dem Spiel zwischen Argentinien und England in Atlanta fest. Einer Verpflichtung von Jürgen Klopp als neuer Trainer der Fußballnationalmannschaft steht offenbar nichts mehr im Wege. Nach Informationen der deutschen Presseagentur konnten sich der Deutsche Fußballbund und Klopps derzeitiger Arbeitgeber Red Bull einigen. Der 59-Jährige hat bei dem Getränkekonzern noch einen Vertrag, der bis 2029 laufen würde. Klopp ist Wunschkandidat des DFB für die Nachfolge von Julian Nagelsmann. Dieser hatte nach dem frühen Ausscheiden der Nationalelf aus der Weltmeisterschaft seinen Posten abgegeben. Das Wetter. In der Nacht im Süden und der Mitte zunächst Schauer oder Gewitter. Für Teile von Baden-Württemberg, Bayern und Sachsen gelten Unwetterwarnungen. Sonst oft gering bewölkt, teils klar. Abkühlung auf 21 bis 16 Grad, im Nordosten auf 17 bis 12 Grad. Am Tage meist heiter, später in der Südhälfte örtlich Schauer und Gewitter mit Unwettergefahr. 27 bis 32 Grad. Das waren die Nachrichten.
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2: Mit Petra Ries. Hallo und willkommen. Es kommt selten vor, dass Musiker, die sich mit alten Handschriften beschäftigen, mit ihrer Arbeit die modernen Charts stürmen. Dem Gambisten und katalanischen Musikforscher Jordi Savall ist genau das gelungen mit dem Soundtrack zum Film »Die siebte Saite«. Er war der musikalische Berater des Films, hat die Musik ausgewählt, sie dirigiert und selbst auch die Gambe eingespielt. Das war 1991. Der Film wurde unerwartet ein Riesenerfolg, in Frankreich, in Deutschland, sogar in den USA. Schon beim Erstverkauf hat der Soundtrack Platin-Status erreicht. Savall war damals bereits 50 Jahre alt, mehrere Jahrzehnte als Musiker und Forscher lagen hinter ihm. Am 23. Mai dieses Jahres ist ihm in München der Ernst von Siemens Musikpreis verliehen worden, die höchste Auszeichnung, die die europäische Musikwelt zu vergeben hat. Die Begründung für ein Leben im Dienst der Musik. Vielleicht ist das die eigentliche Geschichte hinter dem Charterfolg von 1991, dass Musik aus Handschriften, die Jahrhunderte alt sind, auf etwas trifft, das wir heute genauso brauchen wie damals. Wir brauchen Musik, um die Hoffnung zu behalten. Das jedenfalls sagte Jordi Savall in seiner Dankesrede bei der Preisverleihung. 1987 gründeten er und Montserrat Figueras das Vokalensemble La Capella Real de Catalunya, das aus den meisten seiner Projekte nicht wegzudenken ist. Beispiele, wie Musik durch die Jahrhunderte Trost und Hoffnung in Krisenzeiten gespendet hat, ziehen sich wie ein roter Faden durch Savalls Programme. Sie reichen vom mittelalterlichen Pilgergesang über Barockmusik im kolonialen Katalonien bis zu Savalls eigenen Friedensprogrammen, Pro Pacem. Zum Einstieg in die heutige Chormusik hören wir eins der populären Stücke des Ensembles, nämlich Musik des Katalanen Joan Cererols.

0: Das eben gehörte Kyrie aus der Missa de Batalla von Juan Cirerols ist ein Herzstück des katalanischen Barock im 17. Jahrhundert und somit auch ein Herzstück im Repertoire der Capella Real de Catalunya. Aus dem ursprünglich kleinen Vokalensemble ist ein Chor gewachsen, der mittlerweile mehrere Generationen verbindet.
1: Wenn ich angefangen habe, es war eine kleine Gruppe, es waren 8 Sänger. Jetzt von seit 6-7 Jahren habe ich diese Kombination von jungen Leuten und Professionellen. Alle Projekte, die ich mache, sind 50% junge, talentierte Musiker und 50% experimentierte Musiker, die wir arbeiten schon seit 10, 20, 30 Jahren. Und das wird eine unglaublich schöne Kombination, weil die jungen Leute profitieren von der Erfahrung von den Musikern, die schon lange sind, aber bringen sie eine Energie, einen Enthusiasmus. Und das ist eine Familie.
0: Musik und Leben zusammenzubringen, das ist Jordi Savall immens wichtig. Musik, sagt er, kann keinen Krieg verhindern, aber sie kann Frieden stiften, inneren wie äußeren. Kein Wunder, dass ihn die UNESCO schon vor vielen Jahren als Künstler für den Frieden ausgezeichnet hat. Jetzt den Ernst von Siemens Musikpreis zu bekommen, bedeutet ihm viel.
1: Einige Leute haben verstanden ein bisschen, was ich versucht habe in meinem Leben. Weil in großen Linien, was ich versucht habe in meinem Leben, ist erstens, benutzen die Musik, damit die Menschen lieben könnte die Schönheit von der Musik und dass die Musik macht, dass das Leben besser ist, nicht?
0: Der Siemens Musikpreis ist mit 250.000 Euro dotiert. Jordi Savall wird dieses Geld, wie er gesagt hat, vor allem dafür nutzen, seine Musikprojekte, die freie Arbeit seiner Ensembles und die Nachwuchsförderung zu finanzieren.

0: Sie können auch anders. Das war temperamentvolle Renaissance-Musik aus Barcelona von Pere Joan Aldomar mit Jordi Savall und La Capella Real de Catalunya. Savall ist ein leidenschaftlicher Musikforscher, virtuoser Gambist und Dirigent, und die von ihm 1987 gegründete Capella Real ist seit fast 40 Jahren mit Programmen unterwegs, die die Wurzeln europäischer Musiktraditionen freilegen. Jordi Savall bewegt sich dabei mittlerweile durch alle Jahrhunderte und viele seiner Projekte bauen Brücken zwischen Kulturen, Religionen und Zeitaltern.
1: Und dann habe ich die Idee gehabt, einen Musiker von Marokko zu einladen, einen Lautenist. Und dann plötzlich war klar, die spielen heute noch, wie wir gespielt haben im Mittelalter. Improvisation, Emotion, Rhythmus über eine Melodie. Die haben kein Tonalsystem, die haben kein Kontrapunktsystem. Und das habe ich entdeckt, das sind Musiker viel kreativer als wir sind. Weil jeder Orientalmusiker kann improvisieren, kann eine neue Stube bauen. Die können ein Vorpräludium neu kreieren. Wir sind unfähig, unmöglich, wir können das nicht machen. Oder vielleicht ein Jazz-Pianist oder ein Organist. Die Organisten haben sie noch diese Methode noch weitergehen. Aber die klassischen Musiker, und deswegen habe ich mich interessiert mit der türkischen Musik, mit der orientalischen Musik, mit armenischer Musik, auch mit keltischer Musik, weil diese Kulturen haben sie etwas ganz anderes als unsere Kulturen, als unsere klassische Musik. Diese Musik, die Musik von einem Armenier, ist eine Musik, die hat geholfen, diese Leute zu überleben. Ein Lied von Sephardische. Diese Lieder haben die Menschen 500 Jahre begleitet in seine Schicksal. Eine Familie, die nach vielen Jahren in Spanien ist plötzlich gekommen in Istanbul und muss ein neues Leben anfangen. Und diese Gesänge haben sie Hoffnung und Friede gebracht. Und deswegen haben sie das gesungen 500 Jahre lang. Von Großmutter zu den Kindern. Und das ist die Kraft. Und deswegen habe ich mich interessiert an alle diese Musiken, die sind von Tradition, die keine Notation, keine fantastische Manuskript, sondern nur von Hören und Praktisch. Weil das ist Musik, die bringt eine besondere menschliche Dimension.
0: Jordi Savall bezieht sich hier auf die Zeit und die Folgen der spanischen Inquisition, die im 15. Jahrhundert begann, als die damals noch katholische Kirche die christliche Religion als einzige in Spanien erlaubte. Muslime oder Juden mussten entweder konvertieren oder das Land verlassen. Bis dahin aber hatte die Musik Nordafrikas und des Nahen Ostens längst auch die Musikkultur der Iberischen Halbinsel geprägt. Der Komponist Matteo Fletcher, der Ältere, war Kapellmeister an der Kathedrale von Valencia im 16. Jahrhundert. Er war ein Meister der Ensaladas. Das ist nicht nur ein spanisches Gericht, so wurden auch weltliche Tanzlieder genannt, die für die Unterhaltung außerhalb der Kirche sorgen sollten.

Das war Musik von Mateo Fletcher, dem Älteren, einem spanischen Komponisten des frühen 16. Jahrhunderts, der für seine sogenannten Ensaladas bekannt war, witzige und temperamentvolle Tanzlieder. Berühmt wurde La Capella Real de Catalunya aber weniger für ihre verspielten Tanzlieder, sondern mehr für die Pilgergesänge aus dem 14. Jahrhundert, wie zum Beispiel Stella Splendens aus dem Libre Vermel des Klosters Montserrat.

Stella Splendens mit La Capella Real de Catalunya unter der Leitung von Jordi Savall. Ihm ist die Chormusik im Deutschlandfunk Kultur heute gewidmet. Diese Musik stammt aus dem Libre Vermell de Montserrat. Das ist katalanisch und heißt Rotes Buch von Montserrat. Es ist eine Sammlung spätmittelalterlicher Lieder und liturgischer Texte. Das Manuskript aus dem 14. Jahrhundert wird bis heute im Kloster Montserrat bei Barcelona in Katalonien aufbewahrt. Jordi Savall wurde 1941 in Igualada in Katalonien geboren und ist ein leidenschaftlicher Musikforscher, Dirigent und Gambist, der sich mit seinen Ensembles und Projekten immer auch auf die Menschen, auf Politik und Gesellschaft bezieht. Zu seinen herausragenden Programmen gehört sicher Krieg und Frieden, Guerre et Paix, das Savall aus geistlicher und weltlicher Musik entscheidender europäischer Kriegsjahre zusammengestellt hat.

0: Zion spricht, der Herr hat mich verlassen. Diese deutsche Motette von Johann Hermann Schein gehört zu den Klassikern des Frühbarock. Auch Schein war, wie Johann Sebastian Bach, Thomaskantor in Leipzig und ist dort im Jahr 1630 gestorben, ein gutes halbes Jahrhundert bevor Bach geboren wurde. Unser heutiges Europa ist in seinen politischen Grenzen das Ergebnis jahrhundertelanger kriegerischer Auseinandersetzungen. Jordi Savall hat für sein Projekt Krieg und Frieden geistliche und weltliche Werke unterschiedlicher Nationen und Konfessionen kombiniert, aus 100 entscheidenden Jahren von 1614 bis 1714 nämlich. Und auf diese Weise erzählt er von Leben und Politik der Menschen jener Zeit mit einer Aktualität, die erschreckt.
1: Wir brauchen das, weil es ist viel mehr als nur eine Musik zum Hören. Es ist ein Gebet. Wir finden die, besonders in diesen Tagen heute mit der schrecklichen Situation mit dem Krieg in Iran, in Palästina. Wir brauchen diese Musik als Nahrung für unser Anima. Das ist jedes Mal nach jedem Konzert, wir fühlen uns im Frieden. Weil die Musik hat uns wie eine Balsam, hat uns die Wunden geheilt.
0: Jordi Savall ist von der UNESCO als Künstler für den Frieden ausgezeichnet worden. Zur Verleihung des Siemens-Preises hat Jordi Savall ein Konzertprogramm mit dem Titel Pro Pacem, für den Frieden, zusammengestellt. Dafür nutzte er Ausschnitte, die er schon für ein Friedenskonzert beim Barcelona Forum of Cultures 2004 zusammengestellt hat. Es ist ein klanglicher Dialog spiritueller Vokal- und Instrumentalmusik aus Ost und West. Armenien, Türkei, Indien, Israel, China stehen neben Griechenland, Spanien, England, Portugal, Italien, Estland und Belgien. Der liturgische Text Da Pacem Domine, Herr, gib uns Frieden, durchzieht das gesamte Programm von der gregorianischen Urform bis zu einer eigens für das Barcelona-Konzert 2004 komponierten Neufassung von Arvo Pärt.

0: Friedensmusik von Arvo Pärt, die er für Jordi Savalls Programm Pro Pacem komponiert hat. Savalls Leidenschaft als Musikforscher bezieht sich auf Musik vieler Jahrhunderte, nicht nur die alte Musik. Mit seinen Instrumentalensembles hat er beispielsweise Mozarts Sinfonien neu interpretiert und zu seinen großen Barockhelden gehört der Franzose Marc-Antoine Charpentier. Der ist heutzutage durch seine Komposition Te Deum populär. Die Ouvertüre ist eine Fanfare, die seit 1954 als Erkennungsmelodie der Eurovision einem Millionenpublikum vertraut ist. Für Jordi Savall ist Charpentier ein Meister zwischen dem Pomp von Versailles und der Intimität menschlicher Emotionen.
1: Das ist das große Genius von Charpentier. Er war eine Mischung von Couperin und Lully. Er hat lyrische Elemente von Couperin und manchmal auch benutzt die Autorität von Lully in dem Fasten von Versailles. Aber er hat ein gutes Balance. Er findet immer eine gute Balance zwischen was ist äußerlich und innerlich. Aber immer hat bei ihm eine Überzeugung. Das ist auch in den Trompeten-Momenten, das ist eine sehr tiefe Emotion da. Es ist nicht nur äußerlich, es ist sehr intim.

2025 ist Jordi Savalls Album mit dem Tedeum von Marc-Antoine Charpentier erschienen. Übrigens tatsächlich nicht seine erste Aufnahme mit Charpentiers Musik. Wie schon gesagt, Savall ist in vielen Jahrhunderten zu Hause und öffnet mit seinen Interpretationen unsere Ohren. Zum Ende der heutigen Chormusik hier im Deutschlandfunk Kultur noch einmal richtig alte Musik von einem der wichtigsten spanischen Renaissance-Komponisten Cristóbal de Morales aus Sevilla.

0: geistliche Musik von Cristobal de Morales, der Introitus aus seiner Missa pro defunctis. Jordi Savall und La Capella Real de Catalunya haben auch das sogenannte goldene Zeitalter Spaniens, das Siglo d'Oro, und seine Komponisten im Repertoire. Soweit die Chormusik mit Jordi Savall und seiner Capella Real de Catalunya. Jordi Savall, dem 2026 für sein Lebenswerk der Ernst von Siemens Musikpreis verliehen wurde. Jordi Savall ist Musikforscher, Gambist, Dirigent und Friedensstifter.
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2: Also zunächst kehrt beim Singen bei mir eine unglaubliche Ruhe ein und für mich ist so eine kurze Ruhe total entspannend und angenehm.
3: Ja, Singen ist letztendlich so ein klein wenig wie Sport. Es ist ein aktives Arbeiten und ich beschäftige meinen Geist und vergesse darüber hinaus alles, was mir am Tag Schlechtes über den Weg gelaufen ist. Also letztendlich eine Art Therapie.
2: Ich bin Ann-Kathrin Hellmann.
3: Und ich bin Thorsten Schütz.
2: Und wir beide singen beim Volkschor Herzogenaurach.
3: Der Volkschor, der Name kommt aus einer anderen Zeit. Wir haben eine 120-jährige Geschichte und unser Verein ist gegründet worden als ein Arbeitergesangverein. Aber es ist ganz interessant, da wir von einem Arbeiterchor quasi die Wurzeln haben, werden wir teilweise von alten Leuten aus Herzogenaurach noch der Rote Chor genannt.
2: Wir sind so zwischen 50 und 60 aktive Sängerinnen und Sänger aktuell und haben eine Altersspanne von 15 bis beachtliche 86 Jahre in unserem Chor vertreten. Und Thorsten und ich sind hier, dementsprechend sind wir ein gemischter Chor. Wir sind eine Gemeinschaft, weil wir nicht nur kommen, um die Freude am Singen miteinander zu teilen, sondern auch hinterher, man sitzt zusammen und es ist einfach fast wie eine große Familie und wir sind einfach ein tolles, ja, soziales Gefüge auch und kennen einander und das macht's aus.
3: Unser Chorleiter ist Patrick Bullinger und er ist ein junger Chorleiter, der viel Energie mitbringt. Und Patrick hat für seine Masterarbeit den Bayerischen Kulturpreis 2024 gewonnen.
2: Patricks Titel von der Masterarbeit war das Glück des Chorsingens. Und das schafft er uns zu vermitteln. Er bezieht uns ein, er lässt uns Autonomie verspüren, aber auch Zugehörigkeit zur Gruppe. Und wir sind einfach glücklich mit ihm. Es ist seine Berufung.
3: Wir singen englische Popsongs von den Beatles angefangen über Miley Cyrus beispielsweise. Wir haben aber auch die Comedian Harmonists im Angebot. Und es ist so, dass die Alten müssen die jungen Lieder mitsingen und die Jungen müssen die alten Lieder mitsingen.

0: Ein Schlüsselmoment ist auf jeden Fall in jedem Jahr das Sommerkonzert, würde ich behaupten. Und es ist immer ein besonderes Erlebnis, gemeinsam mit dem Chor aufzutreten und das, was man über das ganze Jahr erarbeitet hat, auch wirklich darbieten zu können.
1: Wir sind gerade dabei, für das Sommerkonzert einige Stücke einzuüben, und eins unserer Favoriten ist da Seite an Seite von Christina Stürmer.
0: Bei mir löst es meistens Gänsehaut aus, weil es in dem Stück ja um die Liebe geht und dass man sich gegenseitig verspricht, ein Leben lang füreinander da zu sein. Und tatsächlich scheine nicht nur ich Gänsehaut dabei zu bekommen, sondern wir haben auch ein Chormitglied, das im August heiratet. Und sie hat sich direkt gewünscht, dass wir kommen und das singen.
2: Ann-Kathrin Hellmann und Thorsten Schütz stellten den Volkschor Herzogenaurach vor, unseren Chor der Woche. Die Chormusik in der kommenden Woche ist dem schwedischen Komponisten Thomas Jennefeld gewidmet, der Ende Juli den Preis der Europäischen Kirchenmusik 2026 erhält. Am Mikrofon war Petra Ries. Danke fürs Zuhören.

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1: Ein Uhr, die Nachrichten. Nach über einem Jahrhundert gibt es keine Grenzkontrollen mehr zwischen Spanien und Gibraltar. Kurz nach Mitternacht überschritten erste Menschen die Linie zwischen dem EU-Land und der britischen Exklave. Bei der Einreise nach Gibraltar gelten ab sofort die Schengen-Regeln. Der Abbau des im Jahr 1908 errichteten Metallzaunes soll noch im Laufe der Woche beginnen. Im Brexit-Abkommen zum Austritt Großbritanniens aus der EU hatte es lediglich eine vorläufige Einigung gegeben. Gestern unterzeichneten beide Seiten die neue Einigung. Jeden Tag überqueren rund 15.000 Menschen aus Spanien die Grenze nach Gibraltar zur Arbeit. Hinzu kommen pro Jahr mehrere Millionen Touristen. Gibraltar war im Jahr 1713 mit dem Vertrag von Utrecht Großbritannien zugesprochen worden. Allerdings gab Spanien den Anspruch auf das Gebiet nie auf. Das US-Militär hat nach eigenen Angaben eine weitere Angriffswelle auf den Iran begonnen. Das für den Einsatz zuständige Regionalkommando teilte mit, Ziel sei es, den Iran daran zu hindern, weitere Schiffe in der Meerenge von Hormus anzugreifen. Parallel werde die Seeblockade wieder errichtet, damit iranische Häfen nicht mehr angelaufen werden können. Die Revolutionsgarden reagierten nach eigener Darstellung mit Angriffen auf US-Ziele, unter anderem in Bahrain. Zudem wurden im Bereich der Straße von Hormus erneut Tanker angegriffen. Ein indisches Besatzungsmitglied wurde getötet. US-Präsident Trump zog seine Ankündigung, für jede Schiffsdurchfahrt in der Meerenge von Hormus eine Gebühr zu erheben, inzwischen zurück. Er sagte in Washington, stattdessen sollten die Golfstaaten Handels- und Investitionsabkommen mit den USA schließen. Nach mehreren Todesfällen mexikanischer Staatsbürger im Zusammenhang mit der US-Einwanderungsbehörde ICE soll sich nun der UNO-Hochkommissar für Menschenrechte Türk damit befassen. Mexikos Außenminister Velasco bat in einem Schreiben, die Todesfälle prüfen zu lassen und Informationen von den US-Behörden einzuholen. Der Hochkommissar solle zudem prüfen, ob die Vorfälle mit den internationalen Menschenrechtsverpflichtungen der USA vereinbar seien, Empfehlungen aussprechen und den Fall gegebenenfalls an den UNO-Menschenrechtsrat weiterleiten. Präsidentin Scheinbaum hatte zuletzt angekündigt, nicht mehr nur diplomatisch, sondern auch juristisch gegen die Verantwortlichen vorzugehen. Nach ihren Angaben starben bislang 3 Mexikaner bei Einsätzen der US-Einwanderungsbehörde und 14 weitere in Abschiebehaft. Mehr als 40 Organisationen haben Jugendministerin Prien aufgefordert, das queere Netzwerk Lambda weiterhin zu fördern. Zu den Unterzeichnern zählen unter anderem Landesverbände des Deutschen Jugendrings, die Gewerkschaft Verdi und die Jüdische Studierendenunion. Das Lambda-Netzwerk teilte mit, das Ministerium der CDU-Politikerin habe vor wenigen Tagen eine Rahmenvereinbarung zum Jahresende gekündigt. Seit 2018 waren dem Verein Fördergelder in mittlerem sechsstelligen Bereich überwiesen worden. Das queere Jugendnetzwerk warnte, dass seine Arbeit für junge nicht-heterosexuelle Menschen möglicherweise vor dem Ende stehe. Das Jugendnetzwerk Lambda e.V. ist der einzige bundesweite Jugendverband, der sich mit seinen Beratungs- und Bildungsangeboten an diese Zielgruppe wendet. Spanien hat das Finale der Fußballweltmeisterschaft erreicht. Vor über 70.000 Zuschauern im Stadion von Arlington bei Dallas setzte sich die spanische Nationalmannschaft im Halbfinale gegen die Auswahl Frankreichs mit 2:0 durch. Mikel Oyarzabal brachte Spanien mit einem Foulelfmeter in Führung. Pedro Porro sorgte mit dem zweiten Treffer schließlich für die Entscheidung. Der zweite Endspielteilnehmer steht heute Abend nach dem zweiten Halbfinale fest. Dann treffen Argentinien und England in Atlanta aufeinander. Das Wetter. In der Nacht im Süden und der Mitte weiter Schauer oder Gewitter. Für Teile Baden-Württembergs, Bayerns und Sachsens gelten Unwetterwarnungen. Sonst oft gering bewölkt, teils klar. Temperaturrückgang auf 21 bis 12 Grad. Am Tage zunächst sonnig oder leicht bewölkt, am Nachmittag und Abend in der Südhälfte mehr Wolken und häufiger Schauer sowie kräftige Gewitter. Höchstwerte von Nordost nach Südwest 26 bis 35 Grad, an den Küsten kühler. Am morgigen Donnerstag teils sonnig, teils heiter bis wolkig. Später Aufzug von Quellwolken, im Süden und Nordosten auch einzelne Schauer oder Gewitter. 27 bis 33 Grad. Das waren die Nachrichten.
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2: Herzlich willkommen zu einer vierstündigen Reise durch das Herz und die Seele der amerikanischen Musikgeschichte. Ich bin Kerstin Poppendick. Ja, zum 250. Geburtstag der USA, der gerade am 4. Juli gefeiert wurde, da blicken wir in den kommenden vier Stunden auf die Wurzeln der US-amerikanischen Musik. Und kein Song fängt das Fundament dieses Landes besser ein als Woody Guthrie's This Land Is Your Land. Geschrieben im Jahr 1940 als wütende Antwort auf das patriotische God Bless America, ist dieser Track bis heute die inoffizielle Nationalhymne der Arbeiterklasse. Hier ist der Urvater des amerikanischen Folk, Woody Guthrie mit This Land Is Your Land. 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

Woody Guthrie hat uns gezeigt, wie man mit einer Gitarre und der Wahrheit bewaffnet durch das Land zieht. Doch die musikalische DNA, die dreistimmigen Harmonien, die den Country und Folk erst möglich machten, stammen von einer Familie aus den Bergen von Virginia. Ende der 1920er nahmen sie Songs auf, die wie Kirchenlieder klangen, aber die raue Realität des ländlichen Amerikas besang. Sie legten den Grundstein für alles, was wir heute unter dem Musikgenre Amerikaner verstehen. Die Carter-Familie und Can the Circle Be Unbroken?

The Carter Family und Can the Circle Be Unbroken By and By. Während in den Appalachen die weißen Siedler ihre Harmonien gesungen haben, entstand im staubigen Süden, im Mississippi-Delta, der tiefste Blues. Und um keinen Musiker rankt sich ein so düsterer Mythos wie um den Mann, der angeblich seine Seele an einer Straßenkreuzung an den Teufel verkauft hat, um der beste Gitarrist der Welt zu werden. Seine raue, geisterhafte Stimme und sein perkussives Spiel haben später den Rock'n'Roll und den modernen Blues-Folk geprägt. Er ist mit nur 27 Jahren gestorben, hat aber Songs für die Ewigkeit hinterlassen. Robert Johnson mit dem Crossroad Blues.

Crossroad Blues, Robert Johnson war das in der Tonart Americana. Der Blues und der frühe Folk waren in den USA der 30er und 40er Jahre oft auch eine Musik der Gefängnisse und der harten Arbeit auf den Feldern. Unser nächster Künstler gleich, der verbrachte Jahre hinter Gittern, bevor er wegen seines unbändigen Talents auf den Straßen und Bühnen des Landes entdeckt wurde. Mit seiner wuchtigen, zwölfsaitigen Gitarre transportierte er die rohe Sehnsucht und die Dunkelheit der Südstaaten direkt in die Mikrofone der Musikethnologen. Jahrzehnte später sollte Nirvana diesen Song im MTV Unplugged unsterblich machen. Aber hier hören wir jetzt das Original. Das ist Huddy Ledbetter, besser bekannt als Leadbelly, mit Where Did You Sleep Last Night?

Aus dem Blues der afroamerikanischen Community und den Folkstrukturen der weißen Einwanderer hat sich in den späten 1940er Jahren ein Sound geformt, der zum Inbegriff der amerikanischen Kultur werden sollte. Die Country-Musik. Und ihr erster echter Superstar war ein Mann, der den Schmerz und die Einsamkeit so schutzlos besungen hat wie niemand vor ihm. Er lebte schnell, trank zu viel und ist mit gerade einmal 29 Jahren auf der Rückbank seines Cadillacs gestorben. Seine Songs sind die Blaupause für das melancholische Storytelling im Amerikaner. Hier ist der König des Honky Tonk, Hank Williams, mit I'm so lonesome, I could cry. 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

Hank Williams war das und I'm so lonesome, I could cry. Wir bleiben in den 1950ern, wechseln aber das Studio und gehen nach Memphis, Tennessee, in die legendären Sun Studios. Dort hat ein junger Mann im schwarzen Anzug einen Rhythmus erfunden, der wie ein Güterzug durch die amerikanische Musikgeschichte donnern sollte. Der Boom-Chaka-Boom-Sound. Mit seiner tiefen Baritonstimme hat er nicht nur über Glanz und Gloria gesungen, sondern über Treue, über Sünde und Vergebung. Er wurde zur Stimme der Outlaws und der Vergessenen. Hier ist der Man in Black, Johnny Cash, mit seinem ersten großen Meilenstein, I Walk the Line.

I Walk the Line, Johnny Cash in der Tonart Amerikaner im Deutschlandfunk Kultur. Während Johnny Cash den Rockabilly und den rauen Sound von Memphis geprägt hat, entwickelte sich in Nashville, der Hauptstadt der Country-Musik, eine ganz andere, hochelegante Ästhetik. Große Streicherarrangements und samtige Background-Chöre trafen auf die herzzerreißendsten Stimmen des Landes. Und keine andere Frau verkörperte diesen sogenannten Nashville-Sound perfekter als sie. Patsy Cline. Geschrieben wurde ihr Lied Crazy übrigens von einem damals noch völlig unbekannten Songwriter namens Willie Nelson. Patsy Cline und Crazy.

0: Patsy Cline war das und ihr Song Crazy. Wir springen in die 60er Jahre. Ein Jahrzehnt, in dem die USA tief gespalten waren und die Bürgerrechtsbewegung für Gleichberechtigung kämpfte. Musik war in dieser Zeit kein reines Entertainment, sondern die schärfste Waffe im Kampf gegen den Rassismus. Ganz vorne mit dabei damals war Odetta. Martin Luther King nannte sie die Königin der amerikanischen Folkmusik, weil ihre kraftvolle, opernhafte Stimme den Menschen auf den Straßen Mut gemacht hat. Odetta erinnerte das Land an seine afroamerikanischen Wurzeln und die spirituelle Kraft der Hoffnung. Hier ist Odetta mit This Little Light of Mine.
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Odetta und This Little Light of Mine. Keine Dokumentation über den Geist Amerikas kommt ohne den Mann aus, der sein ganzes Leben dem politischen Protest und dem gemeinsamen Singen gewidmet hat. Pete Seeger. Er sammelte alte traditionelle Lieder, schrieb Hymnen gegen den Krieg und wurde während der McCarthy-Ära als vermeintlicher Kommunist zensiert, was ihn nur noch lauter machte. Sein Song »We Shall Overcome« wurde unter seiner Mitwirkung zur weltweiten Hymne des friedlichen Widerstands und der Bürgerrechte. Wenn Sie wollen, dann singen Sie jetzt gerne mit. Hier ist der große Aktivist und Folkpionier Pete Seeger mit »We Shall Overcome« in einer Live-Version.

0: We shall overcome. Pete Seeger in der Tonart Amerikaner. Folk und Amerikaner leben natürlich nicht nur von tiefgehenden Texten, sondern auch von einer virtuosen Beherrschung der Instrumente. Unser nächster Künstler, der war seit seiner Kindheit blind, entwickelte aber ein Gitarrenspiel, das Generationen von Musikern den Kiefer herunterklappen ließ. Mit seinem unfassbar schnellen und präzisen Fingerpicking holte er den traditionellen Appalachen-Sound in die Moderne. Hier ist der legendäre Doc Watson mit dem Deep River Blues.
1: Sample of another kind of blues is the kind that Alton and Rayburn Delmore used to play. A song they called Big River Blues. Actually, sometimes it was called Deep River Blues. All the same difference. I listened to those boys, and then I heard a fellow named Travis, Merle Travis, play the guitar. And I thought about trying to put one of their songs into his style. I worked out this part pretty easy. After I'd been practicing about 10 years, I began to get to where I could get the lead note in, sound a little like this.

Deep River Blues, Doc Watson. Wenn wir über die Virtuosität im Amerikaner sprechen, müssen wir auch über einen Subgenre sprechen, das so amerikanisch ist wie der Bourbon Whisky. Bluegrass. Benannt nach den sanften Hügeln von Kentucky, zeichnet sich dieser Sound durch rasende Mandolinensoli, Fiddles und einen absolut treibenden Rhythmus aus. Der Mann, der diesem Genre nicht nur den Namen, sondern auch seine Seele gegeben hat, ist Bill Monroe. Später coverte sogar Elvis Presley diesen Song. Aber das hier ist das Original. Bill Monroe und seine Bluegrass Boys mit Blue Moon of Kentucky.

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1: Zwei Uhr, die Nachrichten. Das US-Militär hat mit einer weiteren Angriffswelle auf den Iran begonnen. Das zuständige Regionalkommando begründete die Attacken wie schon zuletzt erneut mit dem Ziel, den Iran an dessen wiederholten Angriffen auf Handelsschiffe in der Straße von Hormus und damit auch auf Zivilisten zu hindern. Eine Reaktion aus Teheran lag zunächst nicht vor. Bereits in den vergangenen Nächten hatten die US-Streitkräfte Ziele im Iran angegriffen, darunter etwa Abwehrsysteme, Raketen- und Drohnenstellungen sowie maritime Fähigkeiten. Die Revolutionsgarden reagierten daraufhin stets mit Gegenangriffen auf amerikanische Stützpunkte in anderen Ländern der Region. Ziele waren unter anderem Stellungen in Jordanien, Bahrain und Kuwait. Am späten Abend sollte die US-Armee zudem eine Seeblockade wiederherstellen, durch die iranische Häfen nicht mehr angelaufen werden können. Nach über einem Jahrhundert gibt es keine Grenzkontrollen mehr zwischen Spanien und Gibraltar. Kurz nach Mitternacht überschritten erste Menschen die Linie zwischen dem EU-Land und der britischen Exklave. Bei der Einreise nach Gibraltar gelten ab sofort die Schengen-Regeln. Der Abbau des im Jahr 1908 errichteten Metallzaunes soll noch im Laufe der Woche beginnen. Im Brexit-Abkommen zum Austritt Großbritanniens aus der EU hatte es lediglich eine vorläufige Einigung gegeben. Gestern unterzeichneten beide Seiten die neue Einigung. Jeden Tag überqueren rund 15.000 Menschen aus Spanien die Grenze nach Gibraltar zur Arbeit. Hinzu kommen pro Jahr mehrere Millionen Touristen. Gibraltar war im Jahr 1713 mit dem Vertrag von Utrecht Großbritannien zugesprochen worden. Allerdings gab Spanien den Anspruch auf das Gebiet nie auf. Bundesaußenminister Wadefuhl besucht für 2 Tage Finnland. In der Hauptstadt Helsinki will der CDU-Politiker mit seiner Amtszeit